0: Ich sag mir, dass die Situation so schwierig geworden ist, auch für unsere Ehrenamtlichen, dass es vielleicht der richtige Zeitpunkt ist, da auch so einen Cut zu machen. Jetzt erstmal einen Teller. So.
1: Sie wollen aber weiter Streetwork machen. Aufgeben wollen sie die Straße nicht.
2: Da ist scheinbar wieder ein Polizeieinsatz in dem Haus. Da, die Frauen. Da muss man aufpassen, wenn jetzt hier gefilmt wird, dann sind die immer relativ schnell weg.
3: Warum mach ich ein Foto? Polizei, bitte eine Frage.
2: Da stellt man sich schon die Frage, wer hier das Problem ist.
1: Der Anwohner fordert einen Sperrbezirk. Straßenprostitution wäre dann hier verboten.
2: Das ist völlig unstrittig, rechtlich überhaupt nicht problematisch. Das ist einfach eine Frage, ob der politische Wille jetzt einfach mal gefasst wird. Weil diese Art von Prostitution ist einfach nur Gewalt, das Ausnutzen von Zwangslagen.
1: Für die Streetworker von Olga würde das Problem so nur verdrängt.
4: Okay, eins. Taschentuch wolltest du?
5: Ja.
4: Okay.
5: Schmeckt Wasser. Ja.
4: Wasser?
5: Ja,
4: okay. Ja, gebe ich dir.
1: Olga versucht, das Elend der Frauen zu lindern. Doch die Zukunft der Einrichtungen ist ungewiss. Auch ihr Mietvertrag wurde nicht verlängert. Der Vermieter ist derselbe wie bei Neustadt. Wegen der Zustände rund um die Kurfürstenstraße wolle er die Hilfsangebote nicht länger mittragen. Neue Räume hat Olga bisher nicht finden können.
4: Ich mache mir riesige Sorgen. Ich mache mir Sorgen um die Menschen, die hier auf der Straße leben, um die Frauen, die hier arbeiten. Und ich mache mir tatsächlich Sorgen um die Anwohner, weil die wissen einfach noch gar nicht, wie groß dann das Elend sein wird. Und dass die Menschen dann hier nicht mehr versorgt sind und dann, ein paar davon werden einfach sterben. Und ich möchte, da kann ja gar nicht drüber nachdenken, was dann passiert. Das wird furchtbar.
1: An meinem letzten Drehtag. Wieder Rauch. Wieder Einsatzkräfte in der Straße. Ein Mann setzt Müllcontainer in Brand und versucht, einen in den Supermarkt zu schieben. Mitarbeiter können das verhindern. Der Brandstifter stand unter Drogeneinfluss.
6: Das ist wie so eine Wunde, die offen ist und jeder sieht sie. So. Und ich hoffe eigentlich, dass die Politik sich herausgefordert fühlt, auch was zu verändern.
1: Doch viele Anwohner fühlen sich mit den Problemen alleingelassen.
7: Traurig.
1: Während es weiter brodelt im Kurfürstenkiez.

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9: Herzlich willkommen zum Thüringen-Journal. Es ist ein guter Tag für Haus- und Grundstücksbesitzer, aber durchaus auch für Mieter. Wohnen nämlich soll zumindest wieder etwas billiger werden durch neue Grundsteuerbescheide. Diese Themen haben wir auch. Neue Eindrücke, mit welchen Erwartungen Thüringer Unternehmer aus Indien zurückfliegen? Neue Lebensqualität, wie wichtig Organspenden für schwerkranke Menschen sind. Und neues Becken, was im Freibad Roßleben in den vergangenen 2 Jahren so alles schick gemacht wurde. Für viele Hausbesitzer war die neue Grundsteuer ab 2025 ein Schock. Nach der bundesweiten Reform war die hierzulande mitunter um ein Vielfaches gestiegen. Nun aber steuert die Landesregierung zurück mit einem neuen Landesmodell, nach dem viele bald wieder Post bekommen sollen.
10: Aktuell werden im Landesrechenzentrum hauptsächlich Bußgeld- und Einkommensteuerbescheide gedruckt. Doch ab nächsten Montag dürften die Pressen auf Hochtouren laufen. Denn dann müssen zusätzlich 760.000 Grundsteuermessbescheide erstellt werden. Die Reform der Grundsteuer, die vor gut 2 Jahren ein Schock für viele Hausbesitzer war, soll nun durch eine Thüringer Anpassung viele entlasten.
11: Ich bin ganz, ganz froh, dass wir es zum 01.01.27 hinbekommen, dass alle Bürgerinnen und Bürger, die eine relativ hohe, höhere Belastung hatten für ihre Grundsteuern, eine Entlastung erfahren werden. Und deswegen bin ich trotzdem heute zufrieden und glücklich, auch wenn es ein bisschen gedauert hat.
10: Möglich wird das durch eine abgesenkte Steuermesszahl für Wohnimmobilien. Die Landesregierung kehrt damit bei Wohnhäusern und Wohnungen im Wesentlichen zum Belastungsniveau von vor der Reform zurück. Gut zu erkennen an der Verteilung des Steueraufkommens im Landesschnitt. So wurden 2024 Wohngrundstücke mit 52,4% besteuert. Nach der Bundesreform waren es 71%. Ab 2027 durch die sogenannte Thüringer Länderöffnungsklausel sind es 52,7%. Anders sieht es bei den Nicht-Wohngrundstücken bzw. Gewerbegrundstücken aus. Da profitierten die Eigentümer von der Bundesreform. Dort reduzierte sich die Steuer von 45,2 auf 26%. Ab 2027 gleicht sie sich wieder dem Niveau vor der Bundesreform an.
12: Es wird nicht auf die große Freude, auf die Jubelschreie stoßen, das ist völlig klar. Aber man muss im Grunde genommen auch diese Gesamtsituation bewerten, das große Ganze im Blick haben. Und insofern steht die Entlastung der Bürger des Wohnens im Vordergrund. Und insofern wollen wir da auch unseren Schwerpunkt darauf legen.
10: Die Grundsteuer bringt den Thüringer Kommunen jedes Jahr rund 250 Millionen Euro ein. Nach Einschätzungen des Gemeinde- und Städtebundes soll sich das Gesamtaufkommen trotz der Neuberechnung aber kaum verändern. Die neuen Grundsteuerbescheide verschicken die Kommunen voraussichtlich Anfang nächsten Jahres.
9: Von Neu-Delhi im Norden Indiens über Hyderabad in der Mitte bis nach Bangalore im Süden. 6 sehr volle Tage lang war eine Thüringer Delegation aus Politikern, Unternehmern und Wissenschaftlern in Indien unterwegs, eilte von Termin zu Termin, um langfristige Kontakte zu knüpfen, weil Thüringen von der aufstrebenden Volkswirtschaft profitieren will. Und es ist gut, wenn man sich vor Ort ein bisschen auskennt.
13: Ministerpräsident Mario Vogt ist absoluter Indien-Fan. Bereits zum 12. Mal besucht er das asiatische Land. Er liebt die Dynamik, die Freundlichkeit der Menschen und die Kultur. 6 Tage war er mit einer 60-köpfigen Delegation in Indien unterwegs, mit Stationen in Delhi, Hyderabad und Bangalore. Nach einer Woche mit vielen Terminen ist er zufrieden.
14: Es ist doch ein wahnsinnig intensives Land mit Leuten, die fleißig sind und die Wünsche und Hoffnungen haben. Und Thüringen ist auch ambitioniert, insofern passt das bestens.
13: Nach einer Woche gibt es konkrete Ergebnisse. Eine Partnerschaft mit dem indischen Bundesland Telangana, eine Vereinbarung, um indische Pflegekräfte nach Thüringen zu holen, Hochschul- und Forschungskooperationen und aussichtsreiche Wirtschaftskontakte, die vertieft werden sollen. Erst gestern besuchten die Thüringer das private Raumfahrtunternehmen Skyroot, das Kleinsatelliten ins All bringen will. Aus Jena könnten dafür Instrumente und Sensoren kommen.
15: Gerade am Beispiel von Skyroot Aerospace, ein Raumfahrtunternehmen, ein Raumfahrt-Startup, das in den All fliegen möchte, hat großes Interesse. Und noch bevor wir ins Hotel zurückgekommen sind, ist das erste Follow-up vorhanden von den Unternehmen. Und das zeigt diese unheimliche Wachstumsdynamik und Geschwindigkeit in diesem Markt. Und da gilt es, vorne mit dabei zu sein. Und ich denke, genau unter anderem aufgrund dieses Besuches hier von Thüringen in Indien stehen wir am Bahnsteig in der allerersten Reihe.
13: Indien, das bevölkerungsreichste Land der Erde, ist an Innovationen interessiert. Dabei ist es egal, ob die aus dem kleinen Thüringen mit gerade einmal 2 Millionen Einwohnern kommen. In dem Zusammenhang ist es bemerkenswert, dass Mario Vogt gleich 4 Bundesminister Indiens getroffen hat, darunter den Außen- und den Raumfahrtminister. Die dort geführten Gespräche öffneten der Delegation Türen auf der weiteren Reise. Viel Dynamik für 6 Tage.
16: Die wollen alle, also die sind alle interessiert, hier etwas zu tun, wollen vorwärts kommen. Und das hat mich persönlich sehr beeindruckt. Wenn man das auch stellenweise in Deutschland vergleicht, wie da manchmal die Mentalität ist, ist das hier doch ganz anders.
17: Bei dieser Reise haben wir deutlich mehr erreicht, als ich mir hätte erträumen lassen.
13: Ab morgen geht die Arbeit in Thüringen los.
9: Um einen Privatwald im Naturschutzgebiet Hohe Schrecke gab es jahrelang Streit. Jetzt ist der endgültig beigelegt. Warum, hat Johanna Seidel in den Nachrichten.
18: Wie die Naturstiftung David mitteilte, hat sie den Wald von der Lindhorst-Gruppe für 22 Millionen Euro gekauft. Das Geld dafür kommt aus dem Klimawildnisfonds des Bundes. Die Lindhorst-Gruppe hatte sich nach einem Streit mit Naturschützern und Behörden zu dem Verkauf entschlossen. In dem Streit ging es darum, wie viele alte Buchen und Eichen die Lindhorst-Gruppe in ihrem Waldgebiet hätte schlagen dürfen. Laut Landesumweltamt habe der massive Einschlag vor 4 Jahren nämlich gegen die Verordnung des Naturschutzgebiets verstoßen. 130.000 Euro Bußgeld wurden fällig. Mit dem Kauf will die Stiftung nun erreichen, dass sich der Wald ungestört in Richtung Wildnis entwickeln darf. Thüringen hat in den ersten 4 Monaten dieses Jahres doppelt so viele ausreisepflichtige Menschen abgeschoben wie im Vorjahreszeitraum. Von Januar bis April 2026 wurden laut Justizministerin Beate Meißner 213 Menschen ohne Aufenthaltsrecht in ihre Herkunftsländer zurückgebracht. Im gleichen Zeitraum des Vorjahres waren es 92. Wer kein Aufenthaltsrecht besitze, müsse das Land wieder verlassen, sagte Meißner. Tarifstreik im Groß- und Einzelhandel. In der Erfurter Innenstadt haben am Mittag mehrere 100 Beschäftigte aus Thüringen, Sachsen und Sachsen-Anhalt für ihre Forderungen nach mehr Gehalt demonstriert. Während dieser Zeit hatten sie bei mehreren Händlern die Arbeit niedergelegt. Verdi verlangt 222 Euro pro Monat mehr Gehalt für alle Beschäftigten. Der Einzelhandelsverband lehnt das bisher ab. Bestreikt werden unter anderem Filialen von IKEA und Kaufland. Der Automobilzulieferer Valeo in Mühlhausen schließt sein Werk später als zunächst geplant. Statt Ende März soll erst Ende nächsten Jahres Schluss sein. Betroffen sind dann 163 Mitarbeiter. Sie werden nach der Schließung für ein Jahr in einer Transfergesellschaft aufgefangen mit 80% des bisherigen Lohns. Jeder von ihnen erhält eine Abfindung von mindestens 20.000 Euro. In Thüringen hat jeder 10. Einwohner einen Schwerbehindertenausweis. Das meldete das Statistische Landesamt und beruft sich auf Zahlen von Ende 2025. Mehr als 216.000 Menschen lebten im vergangenen Jahr mit einem solchen Dokument. Damit ist die Zahl innerhalb von 2 Jahren um 7.000 gestiegen. In mehr als der Hälfte der Fälle sind es ältere Menschen über 65. Tagung zum Thema Organspende in Erfurt. Dazu hat der Verband der Ersatzkassen unter anderem Studierende aus Gesundheitsfächern eingeladen. Transplantationsmediziner schilderten, wie die Menschen für die Organspende sensibilisiert werden sollen. Betroffene sprachen über den Weg von der Diagnose bis hin zur Transplantation und wie sie sich in der Zeit des Wartens fühlten. Morgen ist der offizielle Tag der Organspende.
9: Und genau deswegen bleiben wir auch gleich beim Thema Organspende. Vielleicht haben Sie ja schon einen Organspendeausweis im Portemonnaie. Fakt ist, die Warteliste für Organe ist lang und jeden Tag sterben in Deutschland 3 Menschen, weil ihnen nicht geholfen werden kann. In die Not kommen kann ja auch jeder. In Thüringen hoffen aktuell 290 Patienten auf ein neues Organ. Unter ihnen ist Jürgen Bohn. Manche kennen ihn noch als Wirtschaftsminister. Für ihn kam der erlösende Anruf im Dezember.
19: Eine Tour mit dem Fahrrad. Noch vor wenigen Monaten wäre sie für Jürgen Bohn unvorstellbar gewesen.
20: Ganz einfach. Ich habe 8,5 Jahre an der Dialyse gehangen. Und da war mit Sport nichts, sondern man sagt immer, eine Dialyse ist ungefähr ein halber Marathon. Und so fertig ist man dann, dann denkt man nicht an Sport. Absolut nicht. Und jetzt kann ich wieder alles machen. Das ist ein wunderschönes Gefühl.
19: Jürgen Bohn hatte Zystennieren, eine erblich bedingte Krankheit, bei der mit Flüssigkeit gefüllte Hohlräume das gesunde Nierengewebe verdrängen. Vor der Transplantation bestimmten die festen Dialysetermine alle 2 Tage morgens ab 6 Uhr sein Leben. Dann beschloss der Ingenieur vor 4 Jahren, sich zu Hause selbst zu dialysieren. Mit einer Welttour machte er das Verfahren auch für andere Nierenkranke bekannter.
20: Den entscheidenden Punkt habe ich dann nicht mehr erreicht. Aufgrund des Russlandkrieges mit der transsibirischen Eisenbahn nach Nowosibirsk und dann nach Ulaanbaatar-Weiler. Das Stückchen hat gefehlt. Ich war auch nicht in Australien, aber ich war in Afrika, in Europa sowieso, in Amerika. Also das war schon mir wichtig. Ganz einfach, das hat natürlich für Furore gesorgt.
19: Doch all das war nichts gegen den ersehnten Anruf des Transplantationszentrums im Dezember. Er kam kurz vor Mitternacht. Nur 4 Stunden hatte er von Bad Salzungen nach Dresden.
20: Dann habe ich versucht, ein Taxi zu bekommen. Schwierig, unmöglich. Ich habe aber zum Glück einen Freund gefunden, den aus dem Bett geklingelt. Und wir sind, gebe ich zu, sehr schnell nach Dresden gefahren.
19: Jürgen Bohn hat es geschafft. Nicht alle Patienten bekommen ein Spenderorgan. Der leitende Transplantationsbeauftragte am Universitätsklinikum Jena sieht eine Ursache darin, dass mit rund 15% noch zu wenig Menschen einen Organspendeausweis haben.
21: Die Zustimmung zum Thema Organspende ist in der Bevölkerung recht groß. Aber einen bekundeten Willen zu finden, der dann natürlich auch die Angehörigen entlastet, weil die müssen dann nicht die Entscheidung treffen oder im Sinne des Patienten die Entscheidung treffen. Das ist eben nur selten der Fall. Also deshalb rufen wir auf, sich mit dem Thema zu beschäftigen.
19: Jürgen Bohn hat der Familie seines Spenders einen langen Dankesbrief geschrieben und versprochen, gut auf seine neue Niere aufzupassen. Die kleinen Fitnesseinheiten auf dem Rad gehören dazu.
9: Ja, dann schauen wir gleich mal auf ein paar Zahlen zum Thema. Die Anzahl der transplantierten Organe in Thüringen ist in den vergangenen 3 Jahren nahezu gleich geblieben. Von Januar bis April 2024 waren es 35, im gleichen Zeitraum 2025 32 Und in diesem Jahr ebenfalls 32 Organe, die verpflanzt worden sind. Die Zahl der nach dem Tod gespendeten Organe in Thüringen ist dagegen leicht gestiegen. Von 85 im Jahr 2020 auf 111 im Jahr 2025. Insgesamt betrachtet gab es in Thüringen rund 15 Spender, je 1 Million Einwohner von Januar bis April. Damit lag Thüringen leicht über dem Bundesdurchschnitt von 13 Spendern. Ja, und dazu ist uns jetzt Dr. Felix Pfeiffer von der Deutschen Stiftung Organtransplantation zugeschaltet. Dr. Pfeiffer, guten Abend. Wir haben es gerade gehört, der Leidensdruck der Patienten ist sehr hoch. Wie lange warten Sie denn durchschnittlich auf ein Organ?
0: Ja, die Wartezeit für ein neues Organ fällt für jede Patientin und für jeden Patienten sehr unterschiedlich aus, da sich die Zuteilung der Spenderorgane an medizinischen Kriterien orientiert. Im Vordergrund stehen hier Erfolgsaussicht und Dringlichkeit. Ist ein Patient zum Beispiel auf eine neue Leber angewiesen, weil sein eigenes Organ zu versagen droht, dann ist die Wartezeit hier nicht auf mehrere Jahre dehnbar. Das heißt, dieser Patient benötigt ganz schnell ein Organ. Bei der Niere sieht das anders aus. Hier hat man mit der Dialyse eine Ersatztherapie zur Verfügung, die es ermöglicht, doch einen längeren Zeitraum bis zu einer Transplantation zu überbrücken. Viele Patientinnen und Patienten warten hier auch mal rund 8 Jahre, manche aber auch 10 und länger.
9: Und wie viele Wartende auf der Liste schaffen es nicht und sterben, bevor sie ein Spenderorgan bekommen?
0: Ja, aufgrund unseres Organmangels in Deutschland sind tragischerweise im letzten Jahr bundesweit 633 Patientinnen und Patienten auf der Warteliste tatsächlich verstorben.
9: Warum tun sich denn aus Ihrer Sicht die Menschen so schwer, einen Organspenderausweis auszufüllen?
0: Ja, sich mit dem Thema Organspende auseinanderzusetzen, bedeutet zugleich, sich auch mit dem eigenen Tod zu beschäftigen. Und das fällt doch vielen Menschen sehr, sehr schwer. Dabei ist es eben besonders wichtig, sich zu Lebzeiten eine Entscheidung zur Organspende für sich selber zu treffen und diese vor allem auch zu dokumentieren und mit ihrer Familie und ihren nächsten Angehörigen zu besprechen, unabhängig auch davon, ob sie sich dafür oder dagegen entscheiden. Weil die Entscheidung zu Lebzeiten entlastet die Angehörigen und stellt sicher, dass im Fall der Fälle auch wirklich ihr persönlicher Wille umgesetzt wird.
9: Der Bundesrat und einige andere würden ja nun gern das Organspendesystem umkehren. Das hieße, jeder sollte dann Organspender sein, es sei denn, er widerspricht aktiv. Was sagen Sie dazu? Gibt es da vielleicht Erfahrungen aus dem Ausland?
0: Ja, internationale Erfahrungen zeigen hier, dass solche Veränderungen wirklich Zeit brauchen und sich deshalb auch über Jahre entwickeln müssen. Sie können nicht erwarten, dass die Einführung einer Widerspruchsregelung von jetzt auf nachher die Organspendezahlen durch die Decke schießen lässt. Das wird nicht passieren, aber die Widerspruchsregelung ist in meinen Augen ein ganz, ganz wichtiger Baustein, um langfristig mehr Organspenden zu ermöglichen und damit eben vor allem mehr Menschen auf den Wartelisten zu helfen. Und ich verspreche mir auch davon, dass man damit auch einen Kulturwandel der Organspende beschleunigen kann, weil durch die Widerspruchsregelung sind wir alle verpflichtet, uns mit dem Thema Organspende auseinanderzusetzen und für uns selber eine Entscheidung zu treffen. Das heißt, die Organspende wird normal werden und das, denke ich mal, ist ganz, ganz wichtig.
9: Ja, vielen Dank für diese Einschätzung vor dem Tag der Organspende morgen, Dr. Felix Pfeiffer von der Deutschen Stiftung Organtransplantation.
0: Vielen Dank.
9: Ja, bevor wir Ihnen nachher noch den dienstältesten Schauspieler des Landes vorstellen, hat Johanna jetzt noch mal Nachrichten und die beginnen mit guten Neuigkeiten.
18: Der Tourismus in Thüringen hat sich im Frühjahr gut entwickelt. Wie die Thüringer Tourismus GmbH mitteilte, wurden im ersten Quartal rund 1,8 Millionen Übernachtungen gezählt. Das ergibt ein Plus von gut 2% im Vergleich zum Vorjahreszeitraum. Im Monat März verbuchten die Beherbergungsbetriebe rund 700.000 Übernachtungen. Das sind 4% mehr verglichen mit dem Vorjahresmonat. Die Werratalbahn zwischen Gerstungen im Wartburgkreis und Heimbolzhausen in Hessen soll ab 2028 elektrifiziert werden. Die Bahn hat gestern Abend die Anwohner in Gerstungen über die anstehenden Bauarbeiten informiert. Auf der 18 Kilometer langen Strecke fahren ausschließlich Güterzüge. Die Strecke ist die einzige Nord-Süd-Verbindung in der Region und damit wichtig für den Kalibergbau. Deutscher Demografiepreis für Drehtechnik Jakusch. Der Metallverarbeiter aus Saalfeld hat bei der Preisverleihung in Jena den ersten Platz gewonnen. Seit 9 Jahren wird in dem mittelständischen Unternehmen automatisiert und digitalisiert für weniger Arbeitsbelastung und flexiblere Arbeitszeiten für die 40 Mitarbeiterinnen und Mitarbeiter. Damit schaffe die Firma innovative Lösungen und reagiere auf die Herausforderungen durch den Bevölkerungsrückgang, so die Jury. Im Norden Erfurts haben in der Nacht zu Freitag 2 Autos gebrannt. Laut Polizei sind beide vollständig zerstört worden. 3 weitere Fahrzeuge wurden durch die Hitze beschädigt. Der Gesamtschaden wird auf rund 40.000 Euro geschätzt. Die Polizei ermittelt zur Brandursache. 3 neue Ampelmännchen machen in Jena Wissenschaft sichtbar. An den Fußgängerampeln zeigt das grüne Signal statt des üblichen Ampelmännchens ein laufendes Mikroskop, wie die Stadt mitteilte. Dank des Bürgerbudgets konnte die Idee umgesetzt werden. Die neuen Symbole sollen die Bedeutung Jenas als Wissenschafts- und Forschungsstandort verdeutlichen. Doppelfinale der Jugend 19 bei den Tischtennis-Finals. Es fand ohne Thüringer Beteiligung statt, dennoch kam das Publikum in der Erfurter Messehalle auf seine Kosten. Nicht zuletzt wegen Mio Wagner aus Schleswig-Holstein. Der deutsche Parameister holt mit seinem Partner Jamal Udris den Sieg und damit die deutsche Meisterschaft im Doppel. Und auch im Einzelhalbfinale siegt Wagner und wird im Finale auf Cha Yuhan Chang treffen.
9: So richtiges Badewetter war ja heute nicht überall. Den Badegästen in Roßleben machte das aber wenig aus, denn auf ihr Freibad mussten sie nun wirklich lange genug verzichten. Es wurde saniert und heute nun wieder eröffnet. Sandra Vogtmann war für uns dabei und hat besondere Geschichten mitgebracht.
1: Musik läuft ja schon. Gleich kann es also losgehen. Und viele Badegäste, die jetzt 2 Jahre lang verzichten mussten, die freuen sich, dass es endlich wieder losgeht. Ich habe mal im Archiv gekramt. Hier sind ein paar Bilder, wie es aussah vor der Sanierung.
2: 1969 eröffnet, war das Bad wirklich in die Jahre gekommen. Gebaut hatte es damals das ortsansässige Kaliwerk. Der Bademeisterturm hat es leider nicht geschafft. Der wurde im Zuge der Sanierung abgerissen.
22: Erster Badegast. Hallo.
2: Bürgermeister Steffen Sauerbier hat wie viele andere hier schwimmen gelernt. Einziger Gast bleibe ich nicht lange.
22: Zur Eröffnung vielleicht noch eine Arschbombe vom Dreier heute?
23: Ich habe meinen Badeanzug zu Hause gelassen.
2: Ihre Schwimmstufe hat Christina aber mit.
23: Gucken Sie mal das Jahr.
22: Das Jahr? 68. Sie haben Ihre Schwimmstufe gemacht, bevor das Schwimmbad hier eröffnet wurde. Ja, und wo haben Sie die dann gemacht?
23: Wir.
2: Dort war sie, wie viele auch, in den letzten 2 Jahren zum Ausweichschwimmen. Das ist jetzt vorbei. 2,9 Millionen sind in das Bad geflossen, ein Großteil davon Fördermittel des Bundes. Weil die Kosten während des Umbaus gestiegen waren, muss das Funktionshaus weiterhin im Dornröschenschlaf bleiben. Ich mag diesen Charme vergangener Tage ja.
22: So, was müsste ich jetzt eigentlich abkassieren?
2: 4,50 Euro für die Erwachsenentageskarte. Etwas mehr als vor der Sanierung, erfahre ich. 2010 war das Bad eigentlich schon mal Geschichte. Doch ein Verein machte sich stark und verhinderte damals die Schließung.
24: Das ist also, ich sag mal, vorbildliches und kaum für uns fassbares bürgerlich-schaftliches Engagement gewesen damals und bis heute eben auch weiterhin. Die Leute hängen an ihrem Bad und ich glaube, das ist eben auch ein Standortfaktor, den wir nicht einfach so gehen lassen sollten.
2: Die Lage des 2,2 Hektar großen Freibades ist übrigens auch nicht zu verachten.
24: Diese Aussicht hier oben ist dann, glaube ich, noch das i-Töpfchen obendrauf.
2: Früher konnte man mit der Schachtbahn für Lau hier rauffahren. Die Abwärme des Kraftwerkes sorgte für 26 Grad Wassertemperatur.
22: Hier gibt es nicht nur Pikolöchen. Ihr lasst es euch gut gehen.
23: Ja. Himbeersekt haben wir noch.
22: Und was sagt er denn jetzt zu eurem neuen Bad?
23: Ist schön geworden. Ja, na.
2: Ins Wasser wollen sie nicht. Zu kalt. Draußen. Viola hat damit kein Problem. Sie geht auch Eisbaden.
22: Frisch, aber es geht.
2: 21 Grad hat das Wasser und ist damit 3 Grad wärmer als die Luft. Viola genießt es. Hin und her geht's für sie im 50 Meter breiten Becken.
22: Wie sind die ersten Bahnen im neuen Bad?
23: Sehr schön. Wasser ist, glaube ich, 21 Grad. Perfekt. Richtig schön neu. Wir freuen uns wieder, dass wir hier sein können.
22: Weiter geht's.
2: Fast hätte sie mich gehabt. Wenn ich das nächste Mal in der Nähe bin, habe ich hoffentlich Badesachen dabei.
9: Auf der Bühne mit allen Wassern gewaschen ist der Mann, den wir Ihnen jetzt vorstellen, wenn Sie ihn nicht schon längst kennen, aus dem Theater Meining. Dort nämlich arbeitet seit 1985 Thüringens dienstältester Theaterschauspieler Michael Weske.
3: Michael Jeske kann Wolf Biermann.
4: Als Biermann und seine Kumpane die Faust der Arbeiterklasse zu spüren bekamen, da sind sie davon gelaufen.
3: Aber auch den reichen Händler Werle in Ibsens Wildente.
4: Ja, ja, du Petersen, du geizst es immer nicht mit meinem Cognac, was?
3: Was einen guten Schauspieler ausmacht? Vielseitigkeit sicherlich, Authentizität und Spielfreude. Der Regisseur der Wildente Andreas Kriegenburg über Jeske.
5: Gerade mit jemandem zu arbeiten, der auf der einen Seite so viel an Routine mitbringt, aber auch so viel immer noch an kindlicher Neugier mitbringt, ist immer ein Vergnügen. Also für mich war die Arbeit toll mit ihm.
3: Michael Jeske gehört zu einer aussterbenden Art. Er ist ein unkündbarer Schauspieler. Ein Status, den heutzutage kaum noch jemand erreicht, ist es doch in der Branche üblich, bei Leitungswechseln Schauspieler zu kündigen und die Ensembles neu zu mischen.
6: Das ganze Prozedere finde ich mittlerweile, ich muss sagen, sogar unanständig. Aber wenn jemand ganz viele Jahre da ist, auch über verschiedene Intendanzen hinweg, dann kann man ihn nicht aus künstlerischen Gründen. Dann stimmt vielleicht die Chemie nicht, aber das muss man auch aushalten.
3: 1985 kam Jeske frisch von der Schauspielschule in Rostock nach Meiningen, nahm Wände und 6 Intendanten mit, wurde Publikumsliebling.
6: Es gibt ganz viele, ich habe mal nachgezählt, so um die 210, 215 müsste das jetzt sein an Premieren. Da sind ganz viele, die mir sehr wichtig sind. Sei es der Einstieg in ein anderes Genre, wie damals mit der Rocky Horror Show, im Musical, da kriegt man natürlich dann nochmal ein anderes Publikum. Publikumsliebling ist man natürlich auch gern und das wird man natürlich auch gerne wieder zeigen. Sich beweisen immer wieder und ja, ich sag ja, solange mich die Leute freundlich in der Stadt grüßen, glaube ich, habe ich nichts falsch getan.
3: Zurzeit gibt's gleich 3 Stücke mit Michael Jeske auf dem Meininger Spielplan. Natürlich auch als Biermann Drachentöter.
9: Ja, morgen kommt im Theater Meining wieder Biermann Drachentöter auf die Bühne mit Michael Jeske. Ein paar Tickets gibt's auch noch. Und zu guter Letzt, ich weiß ja nicht, was Sie so zum Abendbrot trinken, aber wie wär's denn mal mit Hopfenwasser? Dem neuen Trendgetränk aus Bad Langensalza, ganz ohne Zucker, Fett oder Alkohol. Eine Alternative zum Bier, das sogar die großen Brauereien interessiert. Hopfen und Wasser, das rührt der Brauer Alexander Schaller nach eigener Rezeptur in seiner kleinen Manufaktur in Bad Langensalza zusammen. Nach nur einem Tag ist das prickelnde Hopfenwasser dann fertig. Das schmeckt leicht nach Hopfen und auch nach Holunder, aber überhaupt nicht süß. Dazwischen wird die Mischung erhitzt und abgekühlt. Kohlensäure kommt rein und ein paar geheime Zutaten. Genau verraten will Alexander Schaller die Rezeptur allerdings nicht. Wer probieren will, der bekommt die Erfrischung im Werksverkauf oder online. Vom Hopfenwasser zum Rosenwasser. Und das gibt's unter anderem morgen in Holzhausen beim Rosenhoffest. Mehr dazu von Heike Ziebke. Sie verrät natürlich auch, ob das Wetter dafür mitspielt. Am Abend dann wird sie Susanne Reichenbach hier an dieser Stelle im Thüringen-Journal begrüßen. Wir sagen Tschüss für heute und wünschen jetzt erstmal einen schönen Abend.
7: Genau, einen schönen und gemütlichen Abend für Sie. Bis morgen. Tschüss.
9: Guten Start.
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Der Weg in die Vergangenheit, der zugleich in die Zukunft weist. Der Weg eine halbe Milliarde Jahre zurück. Er führt über einen Ort, der hier am südlichen Ende von Afrika wie von einem anderen Stern zu sein scheint. Swakopmund. Spuren eines kurzen, wenig ruhmreichen deutschen Kolonialabenteuers. Die Menschen hier gehen erstaunlich entspannt mit diesem Erbe um. Gleich hinter den fast an ein Ostseebad erinnernden Vorposten imperialer Eroberungsfantasien ein Grund des Scheiterns: Wüste. Die Namib. Mondlandschaft heißt dieser Gebirgszug entlang des ausgetrockneten Swakop-Flusses. Ob das Chamäleon ihn mit seinem 360-Grad-Auge eher nah oder wie durch ein Weitwinkelobjektiv sieht? In dieser kargen Gegend gedeiht auch ein anderes Methusalem, die Welwitschia. Bis zu 1000 Jahre alt kann sie werden. Ein See am Ende der Piste entpuppt sich als Fata Morgana. Die Zebras scheinen unwirklich nah, und doch sind sie weit weg. Am Horizont das Gamsberg-Plateau, Teil der großen Randstufe. Gams heißt in der Sprache der Ureinwohner flacher Stein. Inselberge, 500 Millionen Jahre alte Überreste des einstigen Damara-Hochgebirges. Der Pass ist nach dem Fluss benannt, Kuiseb. Selten füllt sein trockenes Bett Wasser. Und trotzdem leben Menschen hier seit der frühen Steinzeit. Zuerst die Buschleute und jetzt seit 100 Jahren die Topnar. Ein solarbetriebener Brunnen lässt sogar einen kleinen Garten mitten in der Wüste blühen. Heute lebt niemand näher an dem Ort, wo nichts ist, wie die Namib in der Sprache der Urbevölkerung heißt. Es sind nur wenige Schritte durch den Sand nach Hause. Anna, die sogar ein paar Worte Deutsch spricht, könnte mit Willem, ihrem Mann, auch am Rand von Swakopmund wohnen, wie viele der jungen Leute. Sie sind hier geblieben, weil sie dieses Leben in Freiheit lieben. Auch wenn sie nicht wissen, wie lang der 100 Meter tiefe Brunnen noch ausreichend fließt. Immer seltener werden die großen Regen, die die trockenen Flussbetten für einige Wochen mit Wasser füllen. Sie sind auf der Suche nach der Inara, einem Kürbisgewächs, das es sonst nirgends auf der Welt gibt. Sie finden nur die Wurzel. Die soll bei Diabetes und Bluthochdruck helfen. ...150 Kilometer vom Atlantik landeinwärts, das Naukluftgebirge. Die östliche Begrenzung der Namib auf der Höhe von Solitaire.

Die Schatten werden länger. Eine Dancing White Lady hat ihr Sandversteck verlassen. Sie lauert auf Beute. Die Eidechse scheint schon satt zu sein. Manche hinterlassen nur ihre Spuren. Andere verschwinden gleich ganz von der Oberfläche. Im Angesicht der Sandviper vielleicht keine so schlechte Idee. Das Namaka-Chamäleon hält Ausschau nach Schwarzkäfern. Die Felsmassive der Naugluft sind vor etwa einer halben Milliarde Jahre entstanden. Damals wurden sie beim Zusammenstoß zweier Erdkrusten aus der Gegend des Gamsbergs in ihre heutige Position geschoben. Am südlichen Ende der Gebirgskette der Sesrim Canyon. Er erhielt seinen Namen von den ersten Weißen, die hier durchkamen. Auf Afrikaans bedeutet Sesrim sechs Riemen. Die wurden gebraucht, um aus der Schlucht das kostbare Wasser hochzuziehen. Die Anfänge des Canyons reichen 30 Millionen Jahre zurück. Der Zauchabfluss brachte von der großen Randstufe Gesteinsschutt mit und lagerte ihn hier ab. Als vor etwa 2 Millionen Jahren der Meeresspiegel wegen einer Eiszeit sank, wurde das Gefälle zur Küste steiler. Der Fluss begann, sich in seine eigenen Ablagerungen einzuschneiden. So ist in den Wänden des Canyons wie in einem Archiv die Klimageschichte der ganzen Region gespeichert. Sie kämpfen sich durch Sand und Staub, die Flüsse der Namib. Der Kuiseb bei den Topna, der Zontab und hier der Zauchab. Und alle verlieren sie. Seit 100.000 Jahren erreicht keiner mehr das Meer. Gegen die wandernden Sanddünen haben sie keine Chance. Die Dünen der Namib gehören zu den größten der Welt. Sie tragen Namen wie Big Daddy oder Big Mama oder sind einfach nummeriert, wie hier die 45. Sossusvlei, blinder Fluss, eine Tonpfanne, dort endet der Zauchab. Etwa alle 10 Jahre verwandelt sich tatsächlich die Wüste in ein Paradies. Wasser aus den Bergen überspült wenige Tage den Sand, dann versickert es unerreichbar für die meisten Pflanzen in der Tiefe der Namib. Nur die uralten Kameldornbäume können mit ihren langen Wurzeln noch eine Zeit lang überleben. Der Deadfly muss einst eine Oase gewesen sein, über einen längeren Zeitraum, bis eine riesige Düne dem Wasser den Weg versperrte und alles Leben auslöschte. Strukturen, die sich noch im Verfall dem alles verschlingenden Sand widersetzen. Ob so die Erde aussieht, wenn die Menschheit sie längst verlassen hat? Sie haben einen speziellen Gabelstock, um die Früchte aus dem Dornendickicht zu lösen. Ob die Inara so schmeckt wie in den regenreichen Jahren? Ganze Körbe haben sie da manchmal aus der Wüste geholt. Thank you.
Der Namib-Rand-Naturpark war noch im letzten Jahrhundert Farmland. Als immer längere Trockenperioden die landwirtschaftliche Nutzung erschwerten, vereinten die Besitzer ihre Flächen zu einem viele hundert Quadratkilometer großen Naturreservat. Nur wenige Touristen dürfen zu Fuß die sich langsam regenerierende Landschaft durchwandern.

Farmland, endlose Zäune. Dann Richtung Lüderitz, die wilden Pferde von Garup. Keiner weiß genau, wie sie hierher kamen. Deutsche Kavallerie war einst hier stationiert. Oder sollten sie die Überlebenden einer Schiffskatastrophe sein? Zuchtpferde, deren eigentliches Ziel Australien war? Die Diamantenküste. Auch sie ist Teil der Namib. Heute ein riesiges Sperrgebiet, in dem der namibische Staat schürft. Hier in Kolmanskop träumten die Entdecker der Steine vor 100 Jahren den kurzen Traum vom grenzenlosen Reichtum. Ihr Hafen ist noch heute in Betrieb. Lüderitz, eine Stadt, die dem 500 Kilometer nördlich liegenden Swakopmund sehr ähnlich ist. Nebel, aufgestiegen über dem Atlantik. Aus seinen feuchten Schwaden kondensiert Wasser. Dort, wo es fast nie regnet, mitten in der Wüste, bei den Topnar. Die Inara fängt die kostbaren Tropfen im stachligen Geäst. Der Schwarzkäfer eilt auf die Kuppe der Düne, um zwischen seinen Beinen Nebel zu tanken. Sie sind immer auf der Suche nach Pflanzen, essbaren, heilenden. Bei den Versuchskollektoren der Forschungsstation Gobabep sind Tiere und Pflanzen Vorbild. Aber auch das Wissen derer, die hier am Rande der Namib wohnen, wird in dem Projekt gleich oberhalb des Kuiseb-Flusses seit den 60er Jahren gesammelt. Inwieweit der Klimawandel Einfluss auf dieses viele Millionen Jahre alte Ökosystem hat, lässt sich noch nicht absehen. Die Tage mit dem lebenspendenden Nebel sind seltener geworden. Wie jeden Abend treiben Anna und Willem ihre Ziegen in den Pferch. Zu leicht würden sie sonst Opfer von Schakalen und Wüstenfüchsen.

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6: Ohne Thermoskanne und Mate-Tee startet Waldemar Schwinder nie in den Tag. Der Matebauer hat wie viele hier Präsident Javier Milei gewählt, in der Hoffnung auf einen Aufschwung für Argentiniens Nationalgetränk.
7: Wenn ich meinen Mate-Tee vorsichtig aufgieße, dann lege ich meine Gedanken hinein. Ich trinke und schaue auf den Horizont. So erfrischt sich mein Geist und ich kann Entscheidungen treffen.
6: Gerade ist Erntezeit. Pausenlos reißen Waldemar und seine Arbeiter Zweige und Blätter vom Matebaum.
7: In Argentinien ist der Mate das Symbol der Freundschaft und so wichtig wie der Fußball. Fußball, Messi und Mate gehören zusammen.
6: Entdeckt durch Argentiniens Indigene ist seit Jahrhunderten der koffeinhaltige Mate-Tee das Pendant zum Kaffee. Anregend, belebend, beliebt. Vielleicht hat er auch geholfen, dass Argentiniens Fußballer Weltmeister geworden sind. Der Mate-Tee ist populär, die Preise aber im Keller. Kleinbauern wie Waldemar Schwinder kriegen für ihre Säcke heute gerade mal etwas mehr als die Hälfte dessen, was sie vor 3 Jahren bekommen haben.
8: Wir leben von der Hand in den Mund, denn ich verdiene nur noch 30 Euro am Tag. Dabei kostet ja schon ein Kilo Fleisch 6 Euro.
6: Wer ist verantwortlich für den Preissturz? Waldemar sagt, Präsident Milei, also der Mann, den er selbst gewählt hat.
7: Milei hat uns angelogen. Er wollte die Kaste angreifen, also die Elite und Betrüger, aber wir haben ihn offenbar falsch verstanden. Offenbar sind wir Kleinbauern diese Kaste.
6: Gleich nach seinem Amtsantritt hat Milei den Markt für Mate-Tee drastisch dereguliert. Entscheidend, Milei hat den vorgeschriebenen Mindestpreis für Mate-Tee kurzerhand abgeschafft. Kleinbauern wie der deutschstämmige Waldemar Schwinder konnten sich früher darauf verlassen, ihre Ernte zu einem Mindestpreis zu verkaufen. Dadurch wurde das Nationalgetränk Mate-Tee lange Zeit geschützt.
8: Heute unterstützt uns Produzenten der Staat nicht mehr. Er hilft jetzt nur noch den großen Mate-Tee-Konzernen, nicht mehr uns kleinen Produzenten.
6: Milei setzt voll auf die Kräfte des freien Markts. Davon profitieren ganz offensichtlich Firmen wie Las Marias, einer der größten Mate-Tee-Konzerne. Sie zahlen jetzt deutlich weniger an ihre Zulieferer wie Waldemar.
8: Wir erleben gerade eine ganz spezielle Phase in der Politik. Die Milei-Regierung setzt auf den freien Markt, also Angebot und Nachfrage. Jeder erhält, was er verdient. Mileis Politik schadet uns also nicht.
6: Milei setzte seine Kettensäge in diesem Gebäude an. Das staatliche Mate-Institut hat er mit Vertrauensleuten besetzt und den Mindestpreis abgeschafft.
8: Unser Modell der Deregulierung ist das Gegenteil von staatlichem Eingreifen. Einen höheren Preis werden wir erst dann wieder haben, wenn der Konsum und die Nachfrage steigen.
6: Daran glaubt Waldemar nicht. Die Arbeit ist hart. Die Stimmung unter den Arbeitern mies.
8: Will Milei, dass wir bei diesem Regen arbeiten?
6: Ruft Oskar, Waldemars Partner. Die neuen, niedrigeren Löhne reichen nicht mehr zum Leben, sagen sie. Vorarbeiter Oskar Diaz erzählt mir, Ruhestand sei für ihn so schnell nicht möglich.
8: Ich bin zwar offiziell Rentner, muss aber weiterarbeiten. Ich bekomme gerade mal die Mindestrente. Ich kann mich also nicht zur Ruhe setzen. Ich kriege ja unter Milei gerade mal 165 Euro Rente im Monat.
6: 165?
8: Ja, ich schäme mich, dir das zu sagen.
6: Mileis Deregulierung treibt die Mate-Bauern auf die Barrikaden. Sie blockieren Straßen, lassen Mate-Lieferungen nicht durch. Milei schickt die Polizei, um die Proteste aufzulösen. Dass er Milei gewählt hat, bereut Waldemar Schwinder längst. Seine Familie muss nun den Gürtel enger schnallen, weil Strom, Gas und Lebensmittel teurer werden.
9: Mein Vater ist ein Kämpfer. Er kämpft für faire Preise und die Anerkennung des Wertes unseres Mate-Tees. Dieser Kampf hat gerade erst angefangen. Ich habe noch Hoffnung.
6: Aber wohl erst, sagt Waldemar Schwinder, wenn Präsident Milei abgewählt wird.
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Willkommen zur Tagesschau. Selenskyj bezeichnet Putins Absage für ein Treffen als schwach. Russland entscheidet sich erneut für den Krieg, so der ukrainische Präsident in einer Videobotschaft. Er hatte in einem offenen Brief ein persönliches Treffen mit Kremlchef Putin vorgeschlagen. Der sagte beim Wirtschaftsforum in St. Petersburg, ohne ein Abkommen sehe er darin keinen Sinn. USA wehren nach eigenen Angaben iranische Drohnen im Bereich der Straße von Hormuz ab. Das teilte das US-Militär mit. Anschließend habe man Radaranlagen auf der iranischen Insel Keshem und im Süden des Landes angegriffen. Aktuell gilt eine Waffenruhe zwischen den USA und Iran. Dennoch greifen sich beide Seiten vereinzelt an. Deutschland will für 2035 und 2036 erneut für den UN-Sicherheitsrat kandidieren. Bundeskanzler Merz sagte am Rande des EU-Westbalkan-Gipfels, man werde die Kandidatur dieses Mal längerfristig gut vorbereiten. Am Mittwoch war Deutschland mit seiner Bewerbung für einen Sitz im UN-Sicherheitsrat für die kommenden beiden Jahre gescheitert. WM aus für DFB-Offensivspieler Lennart Kahl. Der 18-Jährige verletzte sich im Abschlusstraining für das letzte Testspiel gegen die USA in Chicago. Kahl zog sich einen Muskelbündelriss im Oberschenkel zu, wie der DFB mitteilte. Der Leipziger Asan Ouedraogo wurde nun von Bundestrainer Nagelsmann nachnominiert. DFB-Frauen lösen vorzeitig Ticket für WM 2027 in Brasilien. Die Mannschaft von Bundestrainer Wück entschied das vorletzte Gruppenspiel gegen Norwegen in Köln mit 2:0. Damit ist den deutschen Fußballerinnen der Gruppensieg nicht mehr zu nehmen. Das Wetter von der Ostsee bis nach Ostbayern freundlich und meist trocken, sonst wechselhaft mit Sonne und dichteren Wolken, dazu ein paar Schauer oder Gewitter, Höchstwerte 17 bis 26 Grad.

0: Ja, vielen Dank, lieber Michael. Ich bin hier schon auf Tuchfühlung gegangen. Es geht nämlich heute bei uns um ein Instrument, um die Zither. Und es geht auch darum, dass diese Zither zwei Menschen zusammenbringt, die mittlerweile eine spezielle Freundschaft prägt. Ich begrüße Sie ganz herzlich zur Landesschau Baden-Württemberg. Guten Abend. Und da sind Sie schon, meine zwei Gäste. Wir dürfen uns duzen, hat mir Margret gleich angeboten. Und Oliver heißt eben Oliver. Aber Margret hat's entschieden, Oliver. Macht sie in eurem Freundschaftsduo die Ansagen?
1: Noah, wir tun uns abwechseln.
0: Dann, liebe Margret, fangen wir doch gerne mal an mit dem Instrument, das hier vor uns liegt. Das ist deine Zither.
2: Ja.
0: Wie lange spielst du schon Zither?
2: Ich spiele jetzt 12 Jahre Zither.
0: Und das Zitterspielen hat euch zusammengebracht, Oliver. Mhm. Wenn du uns eine kurze Idee davon geben möchtest, was euch da im Speziellen verbindet.
1: Wir tun seit 4 Jahren jetzt miteinander spielen. Und die Verbindung ist einfach, weil wir beide sehr gut spielen. Wir sind einfach Profis. Das ist immer mein Spruch, wenn wir zusammen spielen.
0: Ja. Und das Besondere ist aber eben, dass ihr nicht nur zusammen Zither spielt, sondern auch im Privaten seit 4 Jahren sehr gut befreundet seid. Was unüblich ist, sage ich mal, von außen betrachtet, weil man sich denkt, na ja gut, sie ist zart älter als du.
2: Ja, ja.
0: Ja? Margret, was schätzt du an Oliver?
2: Er ist jung und dynamisch und er bringt auch ein bisschen Ruhe rein. Mhm. Ja. Und ist einfach ein ganz netter Mensch.
0: Oliver, du darfst gerne parieren. Was schätzt du an Margret?
1: Sie gibt immer sehr gute Tipps. Wenn ich bei irgendetwas Hilfe brauche, sie tut immer sofort mir Hilfe geben. Oder wenn ich jemanden zum Schwätzen brauche, kann ich ihr auch gleich anrufen zum Schwätzen.
0: Könnt ihr euch noch an das erste Kennenlernen erinnern?
2: Ja.
0: Wie war das?
2: Also die Oma ist gekommen und hat ihn gebracht. Und dann hat er gedacht, die Oma, die kenne ich. Jetzt weiß ich, wo der Buhn herkommt. Und da war er ein Kopf kleiner wie ich. Und jetzt ist er in der Zwischenzeit ein Kopf größer.

0: Wasser. Und dann haben wir probiert. Also der Opa hat ja angerufen und hat gesagt, er hätte einen Enkel und der darf auch Zither spielen, ob der mal mit mir in Rosenfeld im Heim spielen dürft. Und dann habe ich gesagt, ja natürlich, das probieren wir mal. Und das hat gleich so gut geklappt. Also die jungen Leute lernen es halt doch schneller, wie wenn man schon älter ist.
1: Hast du eine Erinnerung an das erste Aufeinandertreffen?
2: Ja, wir sind die Leitern gekommen und nachher haben wir geklingelt und dann bin ich Treppen auf und da sind wir gestanden. Und haben schön geschwätzt von Anfang an miteinander.
1: Und jetzt sitzt ihr gemeinsam in der Landesschau und erzählt uns heute vom Zitterspielen und von eurer Freundschaft. So gegen 20 nach 7 sitzen wir wieder zusammen. Vielen Dank, dass ihr heute bei uns seid schon mal. Wir schauen hier aus dem Studio jetzt aber erstmal raus ins Land. Wer draußen war, hat es ja mitbekommen. So sah das Wetter heute an einigen Orten bei uns in Baden-Württemberg am 5. Juni aus. Die Witterung heute hatte eher was von April und nicht von Anfang Juni. Erst ein goldener Sonnenaufgang im Breisgau bei allerdings recht frischen 12 Grad am Morgen. Und rund um den Kaiserstuhl war das so. Die Hasen kochen Kaffee, so heißt das, wenn die Feuchtigkeit an den Schwarzwaldhängen eindrucksvoll aufsteigt. Zwischen Schwarzwald und Vogesen gab es den ganzen Tag über einen wilden Wechsel von Wolken, Sonne und einzelnen Schauern. Auch in Balingen am Kaiserstuhl war das so. Aber es sieht schon noch grüner und saftiger aus als im April, finde ich jetzt im Juni. Sehr schön. 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Selbstironie, Schlagfertigkeit und Sympathie sind die Wegbegleiter der beiden.

0: kennen, aber du siehst es mir nach.
1: Schön, dich gut, zu sehen.
2: Ich schön, komm her.
3: Na, du.
2: Ah, hallo.
3: Oh, tut das gut.
2: Es tut wirklich gut.
1: Du riechst so gut.
2: Das wollte selber wollte ich über dich sagen, aber ja. Das ist dieses das Leathery an dir.
1: Das kommt aber von der Gesichtshaut. Ja. Ich war sehr lange im Sommerurlaub und das ist jetzt gar nicht die Jacke. Das ist also ich noch eine Woche länger und man hätte also quasi, die Jacke wäre direkt zum Gesicht übergegangen.
2: Du brauchst unbedingt Ton.
1: So,
2: du brauchst noch einen Ton.
1: Ja, sehr schön. So, was hat der Mann mit mir vor?
3: Du kriegst ein kleines Mikrofon.
1: Wir sind hier an der Waffen- und Messerverbotszone.
2: Ja, an der Jacke prallt jedes Messer ab.
1: Sag mal, wollen wir mal einen Kaffee trinken?
2: Sehr, sehr gerne. Ich hoffe bei Lab.
1: Ja.
2: Ich würde jetzt auch zur Wiedergutmachung an all unsere kritischen Zuseher sagen, diesmal nicht mit dem Porsche, weil du bist ja eh mit der Bahn da.
1: Ich bin mit der Bahn da, ja.
2: Das ist ja vorbildlich. Wir wissen ja, dass du Heavy-User bist.
1: Ja.
2: Sondern wir nehmen ein umweltfreundliches, nachhaltiges Verkehrsmittel.
1: Ja, was hast du denn anzubieten? Oder hast du extra diesen LKW für uns bestellt?
2: Ja, ich dachte...
1: Ach, da, guck mal, das ist hier unser Mann hier.
2: Das ist unser Mann, ja.
1: Ja.
2: Das ist...
1: Die Grünen.
2: Wie macht man das denn?
1: Der hat den Bedarf gleich erkannt.
2: Ja.
1: Der hat uns gesehen und hat gesagt, da fahre ich mal besser vorbei. Ja, dann bitte.
2: Fährst du uns wo auch immer hin?
1: Ja,
2: ich glaube, du musst da sitzen. Ich gehe auf die andere Seite.
1: Okay, gut.
2: Darf ich dir meinen Stock einfach... Guck mal, ich habe hier, das muss ich noch ganz kurz zeigen. Ich habe hier extra für dich...
1: Hast du da so ein Herzchen?
2: Ein
1: Herzchen.
2: Kleines Beisenherz.
1: Ach, wie schön.
2: Ja. Bist du denn, ich meine, wir sind ja im ähnlichen Alter, man mag es kaum glauben, ich bin der Ältere.
1: Aber auch wirklich nur geringfügig, ne? Was bist du, 76er Jahre?
2: Genau. Ja. Und das ist doch eigentlich obligatorisch, dass man sich in diesem Alter eine Siebträgermaschine zulegt.
1: Ja, das stimmt.
2: Hast du gemacht?
1: Nein, die Vorstellung ist natürlich fantastisch. Du hast zu Hause eine Siebträgermaschine, machst du da rund.
2: Die Zeit hast du doch gar nicht. Da musst du eine halbe Stunde früher aufstehen, um die aufzuwärmen.
1: Exakt.
2: Und dann musst du hier so Dampf und Dings und Lokomotiv fahren können und sowas.
1: Und das muss man antizipieren, die Situation, wie sie dann realistisch eintritt, wenn du so ein Teil dann auch wirklich benutzt.
2: Ja.
1: Und dann weiß ich, das mache ich zweimal, das klappt nicht. Geht mir auf den Sack, das Teil verstaubt, bleibt für immer stehen. Ich gehe ins Café um die Ecke und hol mir da.
2: Genau.
1: So. Und das muss man wissen.
2: Oder ich schleiche ganz verstohlen zu dieser Kapselmaschine von Nespresso.
1: Genau.
2: Ja.
1: So, und da muss ich immer sagen, ich habe ja zu Hause eine gute Filterkaffeemaschine.
2: Ach.
1: Und ein guter Filterkaffee schlägt einen mittelmäßigen oder dilettantisch ausgeführten Espresso um Längen.
2: Das ist richtig. Das heißt also, der Titel des Podcasts, Apokalypse und Filterkaffee, ist gar nicht zufällig gewählt, sondern hat Substanz.
1: Der
2: gelebte kommt, Substanz.
1: Der kommt tatsächlich aus der eigenen Wirklichkeit. Das muss man einfach so sagen.
2: Ach, okay. Ja.
1: Geht's?
2: Macht nichts.
1: Ist
2: ja,
1: okay?
2: Geht sehr gut.
4: Ich
2: muss
4: mit euch jetzt hier fast an den Löwen vorbeifahren.
1: Ja. Ja. Müssen wir den streicheln?
4: Ein Symbol, genau. Wenn ihr das streichelt, geht ein Wunsch in Erfüllung.
2: Ja, das ist aber natürlich für jemanden wie mich, der selbst nach einer Türklinke in Sakrotan baden möchte, ein großes Problem. Aber ich mache das, wie stilecht die Touristen hier in München auch machen.
1: Also beide, ne?
2: Ja.
1: Ich wusste gar nicht,
2: dass der Löwe jetzt frei. Gut. Dann.
1: Ach so. Ist das?
2: Kann ich mir jetzt alles wünschen?
1: Ja.
2: Danke.
1: Ist das der Bajuwaren-Buddha, den man dann einmal streichelt und dann toll.
2: Und dann ist das. Ich könnte mal gucken, ob ich wieder laufen kann. Wie lange ist denn da die Wirkzeit bei so einer Löwennase?
4: Die Legende sagt vor allem, wenn der Wunsch zu egoistisch war, kann es sein, dass da mal auch das ein oder andere Fingerküppchen gefunden wurde.
2: Oh mein Gott, oh mein Gott.
1: Oh, okay.
2: Das will ich.
1: Vor allem, wenn der Wunsch zu egoistisch
4: war. Wir beziehen die anderen mit ein.
1: Verstehe.
2: Ja, sehr gut.
1: Was bildet der Krause sich ein, wie wir da laufen können? Das ist ja unfassbar. Wie egoistisch kann eigentlich einer sein? Das ist ja der absolute Wahnsinn. Ne?
2: Ich habe nur eine ganz leichte
1: Löwennase genommen. Muss man sich mal vorstellen. Dann hat er da drum rumgerieben. Was hat er sich gewünscht? Er würde gerne wieder vernünftig laufen können. Der tickt doch nicht mehr.
2: Da kommt doch mal etwas Besseres.
1: Tickt doch nicht mehr.
2: Fernsehen.
1: Also, muss man sich mal vorstellen, diese Fernsehleute hier. Yeah.
2: So, Kaffee. Also richtiger Kaffee.
1: Hallo.
2: Na, dann trinken wir
1: einen Kaffee. Kann ich dir irgendwie behilflich sein?
2: Das ist total lieb von dir. Ich würde mich jetzt von dir tragen lassen.
1: Ja, wie schön.
2: Nein, natürlich nur inhaltlich.
1: So.
2: Gerne so. Ja, das ist toll, dass du mein Zivi bist.
1: Das ist ja das Schöne daran, dass ich also an dir meine ganzen Zivi-Skills, also um mein zivildienstleistenden Gefühl jetzt wieder... vollumfänglich wieder aufleben zu lassen, wäre es natürlich ganz schön, wenn du jetzt noch ein paar rechtsradikale Sprüche loslassen würdest. Würde mich freuen. Würde mich freuen.
2: Ich hatte tatsächlich, wo warst du Zivi?
1: Ich war Zivi bei der AWO in Castrop-Rauxel.
2: Ach, wie lustig, ich war Zivi bei der AWO in Karlsruhe.
1: Ja, so.
2: Und auch Pflegeheim? Also Alten?
1: Nee, mobiler sozialer Hilfsdienst.
2: Ja, das ist das, was...
1: Und dann bist du überall reingekommen und dann hast halt eben so Sachen gehört.
5: Der Philipp, der wollte mich umbringen. Dieser koreanische Menschenfresser. So hat er gemacht.
2: Jemini.
1: Oh, solche Sachen, ja.
2: Ich hatte einen so einen Opa, der war wirklich, also der war so alt, als wäre aus so einem Indiana Jones Film.
1: Und der, oh Gott.
2: Der hat wirklich, also im 10-Sekunden-Takt Tourette-artig Heil Hitler gesagt. Hm. Und dann hat man dem einen...
1: Herzlich willkommen bei Nur im Ersten.
2: Und dann hat man dem einen Teddybär gegeben.
1: Ja.
2: Und dann wurde der ganz weich. Und dann hat er aufgehört, Nazi-Sprüche zu geben.
1: Ja.
2: Und vielleicht wäre das ja eine Lösung. Was machen wir noch?
1: Ich bin ja also Best-Ager mit also Hang zur Mode. Da gehen wir doch mal in eins meiner favorisierten Modegeschäfte. Da gucken wir mal, darf man mal was für dich für den Hals kriegen.
2: Das wäre toll. Ne? Ich hoffe, ich kann mir das leisten. Ist das so ein Hermes-Schälchen?
1: Nein, das
2: so?
1: Ist nein, das ist ein Modegeschäft, die so Mode machen für Leute, die solche Jacken tragen und so.
2: Ah, das war gut.
1: Oder solche Jacken.
2: Das passt.
1: Oder solche Schuhe oder so. Und da geht mal rein.
2: Auf geht's. Schwuppdiwupp. Ich sollte was Cooles sagen, hat man mir gesagt, wenn wir wieder fahren.
1: Ja, so richtig. Ja.
2: Ist das cool?
1: Schwuppdiwupp, ja. Geht sie ab, die wilde Hatz. Ne? Nein, ich konsumiere wirklich auf eine Art, wo ich mir manchmal Gedanken mache und denke, Junge, das ist aber wirklich ganz schön viel.
2: Also jetzt ganz kurz mal aus dem Kontext gerissen,
1: ja.
2: Könnte man auch an wilde Medien-Kokain-Partys denken, was du gerade sagst, wir reden jetzt hier über schöne Dinge.
1: Ja, ausschließlich schöne Dinge. Ich bin komplett drogenfrei.
2: Ja.
1: Bin komplett drogenfrei. Das ist jetzt die letzten rund 50 Jahre echt gut gegangen.
2: Ja.
1: So dass ich derzeit wenig Grund und Anlass sehe, daran irgendwas zu verändern.
2: Ich habe das jetzt durch, weil ich war ja nicht drogenfrei, ich musste ja alles an Opiaten bekommen, um das auszuhalten, diese Schmerzen, die man so aushalten muss.
1: Ja.
2: Und es war ein erquickendes Gefühl, festzustellen, kein Süchtling zu sein. Also ich habe jetzt seit einem Jahr kein Alkohol mehr getrunken. Ich weiß, viele werden jetzt,
1: was?
2: Aber es geht auch ohne. Was ist das im Alltag... erkennbare, die schlimmste Modesünde, insbesondere bei Männern.
1: Also,
2: ich sag, was mir einfällt.
1: Ja.
2: Schwarze Knöpfe auf weißen Hemden. Jetzt
1: ist ein so geiles Beispiel. Ich liebe dich dafür, weil das wirklich das Hinterletzte ist. Also ich war kurz davor, der SPD bei der Bundestagswahl meine Stimme also schon kategorisch zu versagen, weil Lars Klingbeil in einer Sendung saß mit diesen entsetzlichen Oberhemden mit schwarzen Knöpfen. Das ist das Schlimmste. Ich komme aus dem Ruhrgebiet, da ist das besonders verbreitet, wenn Männer sagen, ich ziehe mich jetzt mal modisch an. Das geht immer in die Buchse. Und immer abweichen von dem ganz Klassischen und sagen, ich mache jetzt mal ein bisschen was mit Pep.
2: Ja, nicht so altmodisch.
1: Ja, nicht so altmodisch. Ja. Und dann hast du irgendeinen Verkäufer in so einem Modehaus, die sagen, machen Sie mal hier, das ist gut.
2: Ja, da ist innen ist der Kragen, ist so ein Stickmuster drauf.
1: Ey, das ist so kein Loch, Alter, mit so einem Paisley-Muster. Dann, da drin, das ist die allerletzte Scheiße. Schlimm.
2: Und ich finde übrigens auch, weil wahrscheinlich viele jetzt denken, die bewegen sich jetzt aber arg an der Oberfläche.
1: Ja.
2: Das ist doch unter ihrem Niveau.
1: Ja.
2: Nein, ich finde schon mit der Art, wie man sich kleidet und dem Stil, drückt man schon etwas an Lebensphilosophie aus. Das ist mehr als nur Textil.
1: Bei mir ist es das letzte Aufbäumen. Nee, ich finde das toll, dass also gerade Menschen, die dann vielleicht auch noch mal die 70 oder 80 überschritten haben, dass die sich dann auch betont schick kleiden.
2: Ja.
1: Weil ich finde, dass das strahlt ja auch nach innen.
2: Ja.
1: Dass man sagt, so, nee, ich will das einfach so.
2: Ja, total.
1: Ich finde es auch geil, wenn Leute mit 93 Jahren sagen, ich hole mir nochmal für die komplette Wohnung einen neuen Teppichboden.
2: Ja.
1: Finde ich super.
2: Ja.
1: Wo du sagst, selbst wenn du weißt, dann geht nur noch 3 Tage gut, zu sagen, nö.
2: Aber es werden 3 sehr schöne ästhetische Tage werden.
1: Eben. So, jetzt kommen
2: wir. Ist das unser Laden?
1: Ja, sicher.
2: Also, das ist ja timingmäßig unschlagbar. Hallöchen.
1: Servus. Wir suchen ein Bandana. Hast du sowas? Ach, guck mal da, siehst du.
2: Ja, und dünn finde ich eigentlich auch ganz gut.
6: Einfach nur rollen.
1: Ja.
6: Und dann kannst du die Bank überfallen.
1: Guck mal. Ja, das ist doch geil. Finde ich.
6: Ja, also ja, du so machst dann so rein.
1: Genau.
6: Das und du ist für mich das ins Hemd rein.
1: So.
2: Und falls wir mal wieder eine Pandemie haben, können wir das schön über die Nase so ziehen.
1: Ja, das ist doch super.
2: Kannst du das mal anziehen, Micky? Dass wir das mal an dir sehen.
1: Ja, kann man doch mal
2: du
1: machen.
2: Du hast ja jetzt gelernt, wie man es bindet.
1: Ja, wollte ich doch sagen.
2: So.
1: So,
2: ich mach das nicht, ich habe Bindungsangst.
1: Ja. Oh Gott. Leg mir das jetzt mal. Wenn wir hier raus sind, hat Stefan hier 20 Tücher liegen. Ne? Und dann sagt er, ey, das ist wirklich das Letzte, was er gebraucht hat. Aber im Grunde genommen...
2: Es ist eigentlich gar nicht so komplex, ehrlich gesagt.
1: So, im Grunde genommen wäre es das doch schon so. Ne? Jetzt ist natürlich der Ton gleich immer...
2: Und dann, warte, dass wir den Ton noch ein bisschen, das würde ich noch gut hören.
1: Ja.
2: Und dann ist
1: das. Ja, dann wär's das ja eigentlich. Schon,
2: ne? Ehrlich gesagt, das ist doch richtig gut.
1: Aber das hilft mir ja, weil wenn ich mal keinen Rollkragenpullover habe, sondern nur ein Sweatshirt und ich dann so am Hals dann so kahl bin.
2: Ja.
1: Das ist ja super.
2: Das, so. Ja, das ist gut.
1: Jetzt spinkst ich da nochmal rüber. So, und jetzt du.
2: Jetzt ich.
1: Jetzt du.
2: Es gibt alles, also es gibt von jedem Produkt gibt es was mich anspricht. Aber ich glaube tatsächlich, wahrscheinlich ist es, muss ich hier eine Mütze kaufen. Weil es gibt nicht so viele gute Läden, in denen man Mützen kaufen kann.
1: Ja.
2: Und du bist ja kein Mützentyp, ne?
1: Ich war mal ein Mütze. Ich habe noch ein paar von den Mützen zu Hause, aber ich habe länger keine Mütze getragen. Also ich habe mal ganz kurz mit dem Gedanken gespielt, mir einen Hut vielleicht zuzulegen, weil ein Freund von mir hat sich einen Hut gekauft hat. Aber es ist, glaube ich, bei mir, ich hatte ein bisschen das Gefühl, das wird zu viel.
2: Das ist so ein bisschen dieses, könnte dir stehen.
1: Das ist so ein bisschen zu viel dieses, lassen Sie mich durch, ich bin Künstler.
2: Das, ja, das, dann bist du
1: das wird zu gefährlich. Also die ganze, das reicht schon eigentlich.
2: Und
1: wenn da jetzt noch ein Hut drauf kommt, finde ich, ist nichts für mich.
2: Ja,
1: so.
2: Außerdem willst du ja erkannt werden.
1: So.
2: aber hast du noch so eine Schiebermütze, wo du sagst, die würde mir passen? Ist gut, ich gehe mal kurz zum Spiegel und schaue. Ich kaufe einfach die Mütze, die genauso aussieht wie die Mütze, mit der ich in den Laden gekommen bin. Hast du mal, ich würde gerne nur für uns einmal den Micky mit einem Hut sehen.
1: Okay. Ja, klar.
2: Du musst ihn nicht kaufen, aber weil jetzt mit dem Tuch auch.
1: So.
2: Ja, ja. Ja, mega!
1: Oder?
2: Aber du hast recht, es schreit Künstler.
1: Ja, es ist, wir können eigentlich als Duo irgendwo auftreten, ne? Dann machen wir so ein bisschen Kabarett mit Jonglage.
2: Oh ja, so ein bisschen Pantomime.
1: Machen
2: ein
1: Kabarett
2: Pantomime
1: mit Jonglage,
2: noch.
1: Ein bisschen Pantomime.
2: Genau.
1: Und ich habe teilweise noch so eine Puppe auf dem Schoß.
2: Ja. Und ich bin diese Puppe.
1: Ja, das ist richtig. So. So, gib mal her die Mütze. Ich kaufe jetzt eine Mütze.
2: Auf
1: so.
2: Gar keinen
1: Doch,
2: Fall. Nein, nein, nein, das ist
1: nein,
2: auf gar keinen Fall.
1: Kaufen. Werd ja noch mal eine Mütze kaufen dürfen. Komm.
2: Nein, das ist viel zu teuer. Das,
1: ja, ja, das kommt jetzt. Ich machen wir schon. Nix, du kaufst.
2: Ich kauf dir ein Tuch.
1: Jetzt. Nein, wir streiten es nicht. So, du hast mich jetzt hier zu einer Rikscha-Fahrt eingeladen. Ich mach das jetzt. Lass mich mal.
2: Ich glaube, ich habe das bessere Geschäft gemacht.
1: Ja, das ist doch okay. Ich freue mich doch, wenn ich dir mal ein kleines Geschenk machen darf.
2: Das ist total lieb. Vielen Dank. Ich werd diese Mütze heute Nacht beim Schlafen tragen.
1: Oh Gott, das will
6: ich. Ja, alles Gute. Vielen Dank.
2: Dankeschön dir.
1: Stefan, mach's gut. Ciao, Dankeschön. Ciao. Bis in Kürze.
2: Alles Gute.
1: Komm wieder. Komm wieder.
2: Ja, Dankeschön. Ich wahrscheinlich auch.
6: Ja.
2: Ja, tut mir leid. Und gute Besserung. Dankeschön. Vielen Dank.
6: Alles Gute.
2: Toll.
1: So.
2: Wir haben die Welt ein bisschen besser gemacht und wir sind mit Konsumwaren gesegnet.
1: Das ist fantastisch, oder?
2: Ey, vielen Dank.
1: 10 von 10, sehr gern.
2: Das ist wirklich ganz lieb. Ich kann das gar nicht annehmen. Und ich möchte noch einmal betonen, das ist jetzt nicht hier für die Kamera, sondern das ist die mir jetzt wirklich geschenkt.
1: Nein, du weißt ja auch, dass die Wärme über den Kopf entweicht. Und das wollen wir ja nun wirklich gar nicht. Ne? Wollen wir wirklich gar nicht.
2: Und ich habe echt viel Kopf, da kann sehr, sehr viel Wärme entweichen.
1: Das ist richtig. Nein, ist doch schön. Komm
2: mein
1: her.
2: Lieber,
1: wie schön, dass wir uns gesehen haben.
2: Ja, wirklich. Das bedeutet mir sehr viel. Und ich hoffe, dass wir uns bald wiedersehen.
1: Ja, das machen wir ganz bestimmt.
2: Privat oder hier mit den anderen Leuten?
1: Ja, nee, ich mache das grundsätzlich nur noch vor der Kamera.
2: Ja, ich auch. Das
1: privat treffe mich einfach nur noch mit meiner Mutter und Niki. Ansonsten also wirklich nur noch alles, nur wenn es gefilmt wird.
2: Das ist, geht jetzt noch auf mich. Ne?
1: Bitte. Du bist ein feiner Mensch, ich danke dir. Ah. Verfolgen Sie das Auto. Ich wollte es endlich mal sagen.
2: Danke dir. Kann ich die umtauschen gegen Bargeld? War ein Scherz. Mach ich natürlich nicht. Entschuldigen Sie, wo finde ich denn hier Charles?
7: Der arbeitet hier nicht mehr.
8: Mehr Kurzstrecke mit PM Krause gibt's auf YouTube und aktuell gibt's da auch eine neue Staffel. Das Finale unserer Landesschau-Wochenserie Inas Ziegen gibt's jetzt hier bei uns. Ina und ihre Burenziegen aus dem Lohnetal haben wir die Woche über ja kennengelernt. Die Tiere sind das ganze Jahr Tag und Nacht draußen auf der Weide und dass Ina da gut schlafen kann, dafür sorgen Letizia, Aris und Caruso. Das sind die Herdenschutzhunde und die sind immer bei der Ziegenherde und schützen sie vor unliebsamen Gästen. Das können Menschen sein, aber auch Wölfe, Wildschweine oder wildernde Hunde.
9: Hier kommt er nicht rein. Inas Herdenschutzhunde passen auf ihre Burenziegen auf. Die flauschigen Riesen können zwar ganz süß aussehen, sind aber die Securities der Herden. In der Ziegenbockherde arbeiten sie zu dritt.
10: Das sind wir ein Team von 3 Hunden. Das ist der Caruso und der Ares. Und hier haben wir noch die Letty. Die Letty ist ganz klar die Chefin. Die gibt hier den Ton an. Er ist mit ihr vorne am Zaun, wenn entsprechend was ansteht. Und er arbeitet hinten an der Herde. Also er sichert immer die Herde ab. Sieht man ganz gut, wenn sie arbeiten.
9: Zum Beispiel so. Nur ein Radfahrer auf der anderen Straßenseite, keine Gefahr. Althündin Letizia versteht sofort. Der junge Caruso muss noch eine Runde weiter bellen.
10: Also das war jetzt ganz, ganz klar die Reaktion. Er rennt hin, er bellt, er zeigt sich, er steckt ganz klar sein Territorium ab. Hier bin ich, komm nicht her. Und er merkt, naja, sie will gar nichts, sie ist uninteressant. Und dann hört er auf zu bellen.
9: Beschwerden über ihre Hunde hat Ina schon zuhauf bekommen.
10: Ganz viele Spaziergänger, Wanderer, die sich daran tatsächlich gestört fühlen. Ja.
9: Dabei machen sie einfach nur ihre Arbeit. Wenn sie Mensch oder Ziege kennen und ins Herz geschlossen haben, gleichen sie wirklich fast schon großen Teddybären.
10: Das sind unsere Schoßhündchen. Gell, Caruso, vor allem du, Schoßhund. Ich habe ganz klar meine festen Teams, die eben auch in den festen Herden arbeiten, weil sich auch zwischen den Ziegen und den Hunden Freundschaften bilden.
9: Schließlich leben sie auch das ganze Jahr über zusammen, egal ob bei Sonne oder Schnee. Gleiche Herde, ein anderes Gelände im Lohnetal ein paar Monate zuvor. Die Hunde arbeiten rund um die Uhr. Auch wenn die Burenziege ursprünglich aus Südafrika kommt, der Schnee macht Inas Tieren offenbar nichts aus.
10: Wir haben ja auch bewusst diese Haltung draußen. Also klar, sie können in den Stall rein jederzeit, halten sich aber auch am liebsten draußen auf. Es regnet jetzt den ganzen Tag, dann gehen sie rein. Aber wir haben festgestellt, dann sind die einfach gesünder. Und die Tiere haben halt mehr Platz, können sich mehr bewegen. Und ich kann hier halt eben die Hunde den ganzen Winter mit dabei lassen. Das ist natürlich für das Wohl der Ziegen und der Hunde auch ganz gut. Also sie fühlen sich hier, glaube ich, auch wirklich wohl.
9: Die Freude über die warme Jahreszeit ist dennoch da, wenn alles grün wird und es wieder frisches Gras gibt. Jetzt heißt es eher Schattenplätzchen reservieren für eine Pause, wenn Letizia und ihre 2 Kollegen ihr Territorium und ihre Herde mal nicht verteidigen müssen.
10: Dieses territoriale Besetzen ist auch eine Art der Wolfsabwehr. Der Wolf sieht ja, wenn ein Wolf hier wäre, als das ganze Gebiet hier als sein Territorium. Und wenn eben hier Hunde sind, und die Hunde ganz klar sagen, nein, unser Territorium, alles, was innerhalb dieses Territoriums der Hunde ist, gehört auch den Hunden, also nicht dem Wolf.
9: Es ist aber nicht nur der Wolf, der ein Problem darstellen kann. Fine und Shrek passen auf die andere Herde auf und verteidigen ihre Freunde vor allerhand Gefahren.
10: Ich schlafe halt ruhiger. Ich weiß, die Hunde sind da und passen auf. Und was wir halt auch hatten, bevor wir Hunde drin hatten, und das war auch der ausschlaggebende Punkt, warum wir 2018 angefangen haben mit Herdenschutzhunden. Wir hatten halt wirklich wildernde Hunde. Also ja, Hunde, die eingesprungen sind. Und das war 2018, wurde uns ein Lamm gerissen oder halt halbtot gebissen. Ja.
9: Dieses Lamm lebt übrigens heute noch. Es wurde nach dem Angriff notoperiert, heißt Pia und ist ziemlich stur. Was die Hunde wirklich vereiteln, wenn Ina nicht da ist, das wissen nur die Tiere selbst.
10: Es ist ja gut, wenn nichts passiert. Das heißt ja aber nicht, dass die Hunde nichts zu tun haben. Also vielleicht sind die Hunde einfach nur so gut, dass nichts passiert. Aber es gibt schon oft auch, wenn ich dann manchmal vormittags komme, dass die Hunde echt platt sind. Und dann weiß ich, okay, heute Nacht haben sie wohl Action gehabt und haben gearbeitet. Und sei es bloß, weil die rote Wildschweine irgendwo stand oder... Naja, weiß man aber nicht. Also kann es nicht sagen, was war los.
9: Ein stabiler Elektrozaun und Hunde, die ihre Arbeit machen. So kann Ina sich beruhigt um Haus und Hof und die vielen anderen Tiere kümmern. Oder auch einfach mal abschalten, Pause mit der Familie machen. Bleibt für solche Momente überhaupt noch Zeit?
10: Eher selten. Aber die muss man sich nehmen.
9: Und was die Zukunft bringt?
10: Im Moment ist so gut, wie es ist.
11: Ja. Also ich würde einen neueren Ziegenstall bauen.
10: Einen neuen Ziegenstall, das wäre so ein Plan.
9: Für noch mehr Ziegen? Eins ist jetzt schon klar, Familie Kraus aus dem Lohnetal hat Platz und vor allem viel Herz für ihre Tiere. Wer hier zu Hause ist, hat doch eigentlich nichts zu meckern.
8: So, und jetzt eine wichtige Sache hier bei uns in der Landesschau, bei der wir alle mitmachen können. Es geht ums Blutspenden. Mache ich auch immer wieder mal bei uns im Dorf. In der Grundschule schlägt das Rote Kreuz sein Lager ein paar Mal im Jahr das Rote Kreuz sein Lager auf. Und das tut wirklich nicht weh, aber den Blutreserven, die wir alle mal brauchen könnten, tut das verdammt gut, wenn wir das alle machen. Wie schaut das bei euch in Tübingen aus?
12: Ich habe als Studentin ganz oft Blut gespendet, auch manchmal Thrombozyten, da gab es damals Geld von der Uni. Und jetzt bin ich eher zum Plasmaspenden übergegangen, weil das kann man mehrmals die Woche machen und da merkt man auch nicht so viel davon.
13: Würde ich keine Medikamente nehmen, würde ich auch zum Blutspenden gehen, weil ich sehe da schon einen großen Sinn drin.
14: Man geht ja dahin, gibt was zu essen, 20 Euro, danach noch ein paar Bier.
15: Weil ich selbst früher im Deutschen Roten Kreuz ehrenamtlich tätig war und da wurden immer diese Blutspendetermine ja dann halt abgehalten. Und da habe ich halt auch gespendet.
16: Ich habe schon mal Blut gespendet, allerdings selten.
17: Ich habe irgendwie Angst, dass ich dann so Kreislaufprobleme bekomme.
18: Meine Mann macht das immer gerne.
8: Ja, und es ist auch für uns alle oder für die meisten von uns zumindest eine gute Sache, halben Liter Blut abzapfen lassen und der sich dann wieder im Laufe der Zeit nachbildet. Das ist also auch für die eigene Gesundheit gar nicht so verkehrt. Es gibt Menschen, die haben schon über 100 Mal Blut gespendet. Und Michael Butz aus Stuttgart, der hat sogar schon an die 200 Mal Blut gespendet und damit bestimmt Leben gerettet. Und das, obwohl er selbst Angst vor Nadeln und Blut hat.
19: Und es ist wieder soweit.
20: Mir geht's blendend. Ich darf heute wieder mal zum Blutspenden gehen.
19: Ja, ja, er darf. Wäre es medizinisch erlaubt, würde Michael Butz noch öfter als alle 2 Monate spenden.
20: Ich kriege auch nach jeder Spende dann einen Beleg, wann ich wieder spenden darf. Und dann weiß ich ganz genau, jetzt kannst du dich wieder anmelden.
19: In seinem Leben hat er schon über 200 Mal Blut gespendet. Dafür wurde er sogar schon von der Stadt Stuttgart geehrt.
20: Das sind über 100 Liter. Das ist fast eine Badewanne voll.
19: Eine Badewanne voll Blut? Ist das nicht schon genug?
20: Es kann nie genug sein. A, das Gute zu tun und B, es ist unbegrenzt. Also früher gab es eine Altersgrenze für Blutspender, die lag bei 65.
19: Heute gibt es keine Altersgrenze mehr und das will der 70-Jährige ausnutzen. Also am liebsten noch bis er 80 ist Blut spenden. Dafür hält sich Michael Butz bewusst fit.
20: Ich kann ja nur Blut spenden, wenn es mir gut geht. Sport ist mir wichtig. Fahrradfahren, Wandern.
19: Hier in der Blutzentrale am Klinikum Stuttgart kennt ihn bereits das Personal.
20: Guten Morgen. Ich komme zur Blutspende. Man kennt sich über die Jahre hinweg. Na, und dann, ach, der Herr Butz mal wieder.
19: Die Prozedur seit Jahren gleich. Anmelden, Fragebogen ausfüllen und Gesundheitswerte checken lassen. Michael Butz sieht darin viele Vorteile.
20: Zum einen, man erfährt seine Blutgruppe, wenn man es vorher nicht schon weiß. Zum anderen wird das Blut ja jedes Mal kontrolliert auf irgendwelche Krankheiten. Also ist auch ein gewisser Selbstschutz dann. Butz mein Name, ich darf wieder mein Blut bei euch lassen.
19: Dann kann's ja losgehen. Wäre da nicht noch ein kleiner Haken?
20: Ich kann seit jeher kein Blut sehen. Das war eigentlich schon anfangs ein Ausschlusskriterium. Aber mein Freund damals, ein Kommilitone, hat mich dann doch dazu gebracht, hier Blut zu spenden. Und damals gab's noch die ganz dicken Nadeln und vorher noch eine Spritze als Betäubung.
0: Und jetzt?
20: Also ich musste immer zum Fenster rausschauen oder habe mich da mit den Damen unterhalten und jedenfalls nicht hingeguckt.
0: Selbst nach fast 50 Jahren.
20: Ich zuck jedes Mal zusammen, da bin ich wehleidig wie die meisten Männer.
0: Jeder Pieks hat für Michael Butz auch einen symbolischen Charakter.
21: Die Menschen hauen sich die Köpfe ein und dabei haben sie doch alle das gleiche Blut. Das Blut ist das eigentlich Menschliche. Egal, wem ich mein Blut spende, es ist ein Mensch. Und egal, was für eine Couleur er hat, was für einen Glauben er hat.
0: Nachschub wird hier im Klinikum Stuttgart immer benötigt.
22: Ja, das ist schon.
23: Nicht nur für Unfälle, wo es die meisten Leute hier damit assoziieren, sondern auch für größere geplante Operationen, aber auch für Chemotherapien.
0: Gerade Spender mit seltener Blutgruppe wie Michael Butz sind besonders wertvoll.
23: Jede Spende kann theoretisch 3 Patienten helfen. 200 Spenden, 600 Patienten, die der Herr Butz vielleicht gerettet hat.
0: Für den halben Liter Blut gibt's eine kleine Aufwandsentschädigung und ein Vesper für den Lebensretter. Mehr Anerkennung braucht er nicht.
20: Ich bin sicher, dass wenn mir irgendwas passiert, dass auch ich gespendetes Blut erhalten werde. Und das ist ein Geben und ein Nehmen.
0: Und er will noch mehr geben. Insgesamt 250 Mal im Leben spenden. Das ist sein Ziel.
20: Dann mal sehen, vielleicht dann noch 270 oder wie auch immer.
0: Bei dem Willen zu helfen, vielleicht sogar 300 Mal.
8: Sehr cool. Wer sich dafür entscheidet, hofft, obwohl es so schön ist, dass er oder sie diesen Tag nur einmal im Leben erlebt. Die eigene Hochzeit. Morgen ist wieder ein beliebtes Datum dafür, der 6.6.26. Viele Paare entscheiden sich für eine kleine urige Zeremonie im Kreis der Liebsten, auf einem Hof zum Beispiel. Und da kann es dann vorkommen, dass auch die Hofbewohner bei den Feierlichkeiten vorbeischauen. Auf Hofgut Uhenfels in Bad Urach auf der Schwäbischen Alb ist genau das so gewollt.
24: Hand in Hand ins Glück. Ulrike und Elias wollen heiraten. Die Gäste sind auch schon da. Aber eine ganz besondere Delegation fehlt noch.
25: Komm. Komm, ja, so ist gut, komm.
24: Lockversuch der Hofchefin.
25: Müsst ihr raus aus dem Schatten heute. Ja, zeigt euch mal.
26: Wir haben verschiedene Tiere, unter anderem Hühner, eigentlich nur für uns selber. Und irgendwann hat sich das hier so eingebürgert, da wir auch Hochzeiten bei uns haben, dass die Hühner, die halt auch hier leben, auf den Hochzeiten auch mitfeiern. Und da ist schon zu ziemlich lustigen Begebenheiten gekommen.
24: Und alle wollen Fotos mit den heimlichen Hochzeitsstars.
27: Die Kinder, die hier dann gleich herumschlawenzeln, die freuen sich auf alle Fälle. Und wir freuen uns auf ganz viele Hühner in der Fotobox.
28: Definitiv wird das ein Highlight, ja. Noch sind sie ein bisschen schüchtern wegen der Hitze, aber ich denke, die kommen dann schon noch.
27: Im schlimmsten Fall dann, wenn es ein bisschen kühler wird.
24: Bei über 30 Grad haben die Tiere bislang so keine Lust zu feiern. Für Elias und Ulrike wird's jetzt jedenfalls ernst.
29: Wie ist die Stimmung?
28: Ja, super.
27: Noch recht entspannt, ja. Würde ich auch sagen. Ja. Heute Morgen war es ein leichter Anflug von Stress, aber es hat sich alles entspannt.
24: Sie haben ja gesagt. Nur die Hühner können es nicht bezeugen.
28: Vermutlich ist denen einfach zu warm.
27: Es ist einfach zu warm für die Hühner.
28: Schüchterne Hühner.
27: Aber vielleicht kommt ja später noch mal eins raus und dann können wir mit dem Huhn in die Fotobox gehen.
24: Aber wo stecken sie? Ein paar hundert Meter weiter im kühlen Schatten. Unter den wachsamen Augen von Hühneroma Thora.
30: Ich muss ein bisschen aufpassen auf die Hühner. Denn hier ist es ganz gefährlich, die Rotmilane.
24: Thora Grimm, Mutter von Hofbesitzerin Gundula Grimm, lebt auch auf dem Hofgut Uhenfels. Die Hühner sind ihr kleines Projekt.
30: Es ist für mich ein wunderschöner Start in den Tag. Und das wünsche ich jedem, der so alt werden kann wie ich. Ende der Durchsage.
24: Alt werden wollen die zwei zusammen. Ulrike und Elias sind jetzt Frau und Mann.
1: Erzähl mal, wie war's so?
27: Schön, sehr emotional und erstaunlich emotional. Ich hätte nicht gedacht, dass es so witzig ist und gleichzeitig so traurig sein kann. Oder
28: so persönlich und von allem was dabei.
27: Genau, also es war sehr bewegend.
2: Und wie ein gerufenes Hochzeitsgeschenk hat sich während der Zeremonie noch etwas anderes herbewegt. Federvieh auf Stippvisite.
3: Also ich bin eh total hühnerbegeistert. Wir haben bei uns im Dorf auch Hühner, wo wir auch immer dann die Eier frisch herkriegen. Und es gibt für mich eigentlich nichts Schöneres, so die Natur so zu sehen, wie sie halt wirklich ist.
4: Richtig süß.
5: Ich war ganz überrascht vorhin. Ich habe hier nur vorhin die Hühner gesehen und da habe ich gedacht, war schön neu, aber irgendwie auflockernd.
2: Nach und nach tapsen immer mehr Hühner zur Feier. Beste Gesellschaft für die anderen Hochzeitsgäste.
26: Das sind ja diese braunen Legehennen und die sind aber einfach besonders zahm. Also sie sind wirklich sehr, sehr zutraulich. Sie fahren mit uns auch mit dem Radlader mit.
2: Und hin und wieder feiern sie auch Hochzeit. Das Brautpaar ist im Glück und darf sich jetzt auf den Weg in die Flitterwochen machen.
8: Morgen ein besonderer Tag mit dem 6.6.26. Gestern ein besonders farbenfroher Tag hier bei uns im Land. An Fronleichnam haben einige Gemeinden fantastische Blütenteppiche ausgelegt. Von den Vorbereitungen hatten wir schon am Mittwoch hier in der Landesschau erzählt. Und hier das Ergebnis der Arbeit in Neuhausen auf den Feldern bei Stuttgart. Alle haben mit angepackt für die Blumenteppiche im Ort das Motto »Ihr seid meine Freunde« und das Motiv haben sich übrigens die Erstkommunionkinder überlegt. Das hier ist dann draus geworden. Achtung, boom, wirklich sehr schöne, beeindruckende Blütenteppiche. Und ich hatte Sie ja noch gebeten, also uns Fotos zu schicken von den Blütenteppichen, die Sie im Land gestern bestaunt haben. Die Bilder sind per Mein SWR bei uns eingegangen und es haben wirklich viele mitgemacht. Es kam eine Menge Fotos. Vielen Dank dafür. Mit euren Beiträgen macht die Landesschau doppelt Spaß. Hier eine kleine, aber sehr feine Auswahl. Die Frauengemeinschaft St. Teresa Oppenau hat das Motto ausgerufen: Hab Mut und steh auf. Monika Burger aus Villingen-Schwenningen hat einen Schmetterling vor der Schule gefunden, fotografiert uns geschickt. Paula Vatter aus Lauchheim hat dieses schöne Blumenkunstwerk für uns eingefangen. Und Familie Drexler aus Geislingen an der Steige hat dieses Exemplar vor die Linse bekommen. Sehr hübsch. Familie Henninger aus Gammertingen-Harthausen schreibt zu diesem Bild: Es ist wichtig, dass Glauben geteilt wird und dieser verbindet. Ja, scheint ein schöner Tag gewesen zu sein. Es ist schön bei uns in Baden-Württemberg und manchmal noch schöner. Eine schöne Gegend habe ich jetzt auch hier für Sie. Die Strada Montana, das klingt gleich nochmal doller, so haben es wahrscheinlich, also die Bergstraße, so haben es wahrscheinlich die Römer damals genannt. Und die Bergstraße verläuft zwischen Heidelberg, haben wir hier, wunderschön am Neckar gelegen. Brücke, alte Brücke sieht man da unten, ne? Zwischen Heidelberg und Darmstadt auf knapp 80 Kilometern. Etappenweise können wir die uns erwandern. Unsere Landesschau-Reporterin Annette Krause hat wieder eine Expedition in die Heimat angetreten. Dolce Vita an der Bergstraße gibt's nachher heute Abend auf 20:15 bei uns im SWR. Hier schon mal ein Vorgeschmack.
6: Das Dolce Vita beginnt schon in Heidelberg. Wer hier wandert, hat Höhenflüge an Ausblicken. Nicht zu vergessen die kulinarischen Highlights.
7: Die zwei Touristinnen.
6: Ein richtiger Mini-Urlaub. Die Bergstraßentour kann sich jeder in Etappen einteilen und die landschaftlichen Schönheiten entdecken. Weinheim hat gleich zwei Burgen und ein kleines Paradies. Der Schau- und Sichtungsgarten Hermannshof. Die Blütenvielfalt beeindruckend. Das besondere Mikroklima macht es möglich. Milde Winter, warme Sommer.
10: Ist das nicht ein Traum? Boah. Es riecht nach diesem Blauregen. Der Vogel zwitschert.
11: Ein paar Maiglöckchen sind noch da. Kommt auch noch mit in dieses Gemisch. Und nur Leute, die hier gerne sind, die das wertschätzen. Also das ganze Ambiente ist eben fantastisch.
6: Allein 50.000 bis 60.000 Tulpen jedes Frühjahr. Besucherzahlen kein Eintritt und je nach Jahreszeit sieht es ihr völlig anders aus, aber immer berauschend. Blauregen dann auch direkt im Städtchen Weinheim. Hier gibt es einiges zu besichtigen. Ein Muss, das historische Gerberbachviertel, idyllisch, viel Fachwerk, eine Zeitreise. Fürs deutsche Vita-Gefühl dann irgendwo einen Espresso trinken. Vielleicht auf dem Marktplatz in einem der vielen schönen Cafés. Der Schlosspark im englischen Landschaftsstil neben dem Weinheimer Schloss, ein Ort zum Durchatmen und Staunen. Wer nicht alleine wandern will, kann sich rund um Hemsbach ja mal eine besondere Begleitung auswählen. Esel. Sie haben immer die Ruhe weg. Und genau das liebt Anja Schichtel so an ihnen. Deswegen bietet sie Eselwanderungen an.
1: Es gibt zwei Arten, wie du einen Esel begrüßen kannst. Die eine Art ist mit der Hand. Das kennst du bestimmt von Hunden und anderen Tieren schon. Den Esel so lange schnuppern lassen, wie er das möchte. Und dann bitte nicht ins Gesicht oder an die Ohren. Das möchte man zwar so gerne, weil die Ohren sind faszinierend, das ist auch am nächsten dran. Aber das wäre so, als würde ich sagen, hallo Annette, und dann wühle ich dir im Gesicht rum.
4: Ah, okay.
1: Wie würdest du das finden?
4: Unangenehm.
7: Magst du es?
6: Oh. Also sich viel Zeit lassen.
4: Wie schön.
9: Das ist jetzt ein entspannter Esel, der es genießt, an den Öhrchen gekrault zu werden.
6: Eine wunderbare Art, ganz ohne Stress zu wandern.
12: Erzähl mal, wie diese Eselswanderung, die du machst, wie funktionieren die?
1: Da können Leute mich ansprechen und dann sind wir eben gemeinsam unterwegs und laufen so ungefähr 1,5 Stunden, sei es hier auf dem Blütenweg oder auch durch den Wald. Und dann rufen sich Esel und Mensch aufeinander ein, sodass am Ende eine große Entspannung entsteht.
6: Von Hemsbach sind es nur knapp 7 Kilometer nach Heppenheim. Hier beginnt der hessische Teil der Bergstraße. Westlich von Heppenheim liegt ein uralter Ort, ja ein Kraftort für viele, Kloster Lorsch, Weltkulturerbe. Am kommenden Sonntag ist UNESCO-Welterbetag und in Lorsch und rund um das Gelände des Klosters wird es ein tolles Programm geben. Den besten Blick von der Bergstraße auf die Rheinebene bietet das Schloss Auerbach. Es thront regelrecht über der Rheinebene und ist in der Saison für jeden geöffnet. Ein magischer Ort, an dem ein einmaliges Naturdenkmal zu bewundern ist.
13: Hey. Ja, hier kommen wir in den Innenhof. Und da oben unsere Sagenkiefer, die den Naturgewalten seit 300, 350 Jahren trotzt. Es gibt kein Vergleichsobjekt weltweit, die ist so einzigartig. Wie ein kleiner, großer Bonsai, der hier oben über uns wacht.
4: Du, da fühlt man sich aber selber wie eine Königin, wenn man hier rüber schreitet, du.
6: Ja, da fällt es schwer, nicht ewig bleiben zu wollen. Man wünscht sich, dass die Zeit anhält.
4: Hey, das ist jetzt wirklich, wirklich toll. Das genießt jetzt du auch noch, oder?
13: In der Tat, so ein Ausblick, da kann man sich kaum dran satt sehen.
4: Das ist schon ein besonderer Ort hier.
8: Das ist echt schön. Und mehr davon gibt's heute Abend um 7:45 hier bei uns. Expedition in die Heimat im SWR. Jetzt Location-Wechsel aber. So sah das heute Morgen oberhalb von Balingen am Kaiserstuhl aus. Der Blick über die Rheinebene zum Schwarzwald. Und da können wir gerade noch erkennen, oder konnten erkennen, feuchte Luft steigt da auf dem Wald auf. Und da hat es in der Nacht noch geregnet, Regen hin oder her. Die frühen Sorten der Kirschen, die sind reif und werden geerntet. Unser Wetterreporter Michael Kost ist an den Kaiserstuhl gefahren und war bei der Kirschernte dabei.
14: Frische Kirschen gehören irgendwie zum Frühsommer. Nur die Witterung heute hatte eher was von April.
15: Die sehen gut aus.
14: Ralf Sommer, Obstbauer und Brenner aus Balingen, ist heute schon sehr früh bei seinen Kirschen, um möglichst viele zu pflücken. Trotz oder gerade wegen des Regens.
15: Wenn es da noch eine Weile hier hängt oder immer wieder frisch dazukommt, dann hat sie hier unterm Schluss hat sie dann einen richtigen Riss drin. Reinkerbung.
0: Und das ist dann natürlich nicht mehr vermarktungsfähig.
7: Okay, also jetzt am besten sofort pflücken.
0: Am besten sofort pflücken, dann ist der Tropfen weg und die Kirsche ist gerettet. Ne? Genau.
14: Die Lage oberhalb von Balingen ist top für das Obst. Aber so ein wildes Wetter durcheinander, inklusive Regen, mag Ralf Sommer gar nicht. Und seine Kirschen offensichtlich auch nicht.
7: Oh, den Riss. Froschbeule. Ja?
0: Das ist jetzt vom Regen.
7: Das ist vom Regen?
0: Ja, ja. Die Kirsche hat auf der Schale so kleine Spaltöffnungen, nennt sich das. Und durch diese Öffnung saugt sie das Wasser auf. Mhm. Und dann schwillt die Kirsche an und dann platzt sie, weil die Haut eigentlich nicht dehnungsfähig ist. Aha. In dem Sinn.
7: Aha. Aber Süßkirsche.
0: Das ist eine Süßkirsche, ja.
14: Die will er morgen auf dem Wochenmarkt verkaufen.
7: Gut.
0: Okay. Ich kann jetzt sowas noch verkaufen als direkt vom Markt. Bei mir auf dem Wochenmarkt, den Leuten kann ich das erzählen, pass auf, so und so. Jetzt für den Einzelhandel wird diese Kirsche schon Ausschuss.
14: Rolf Sommers Kirschbäume sind 15 Jahre alt. Seit einer Woche ist er mit den frühen Sorten, alles Süßkirschen, bei der Ernte.
0: Also wir sprechen ja nicht vom Kirschenernten. Mhm. Bei uns heißt es Gräse breche, also Gräse ist die Kirsche. Und breche ist ganz einfach, man hält die Kirsche hinter am Stiel und bricht sie einfach hier so seitlich vom Ast weg. Mhm.
7: Das ist aber alles Handarbeit.
0: Ja, das ist alles Handarbeit, ja.
14: So. Die bei ihm aber deutlich schneller geht als bei mir. 5 Kilo passen in die sogenannte Kratte, dem Kirschenkörble. Normalerweise muss der in einer Viertelstunde voll sein.
0: Das ist reine Übungssache.
7: Ja, man merkt den Unterschied, der Profi und der Anfänger. Muss man sich auch erstmal dessen bewusst werden, dass das alles Handarbeit ist.
0: Das ist Handarbeit, 100%. Ja. Von vorne bis hinten, also mit der Pflege von den Bäumen, die mir geschnitten wäre und alles drum und dran. Da steckt richtig viel Arbeit dahinter.
14: Und das Wetter sollte deswegen auch mitspielen.
0: Jetzt zur Ernte ist natürlich optimal trockenes Wetter, so um die 25 Grad. Okay. Immer wegen Wind, dass die Bestände abtrocknen und trocken bleiben. Das ist dann optimal für die Kirschen. Da reift die schön und bleibt auch schön gesund. Ne? Ich habe noch nie eine Kirschensaison, geht ja bei uns so 6 Wochen. Ich habe es noch nie erlebt, dass von vorne bis hinten noch schön Wetter war.
14: Inzwischen heitert es mal wieder auf. Das mediterrane Klima am Kaiserstuhl ist nicht nur gut für den Wein, sondern auch das Obst. Das wächst und gedeiht hier bestens. Diese Kirschen sind noch nicht reif. Gut zu erkennen an der hellen Farbe. Die brauchen noch.
0: Wir haben das immer so gestaffelt. Pro Woche kommt so eine Sorte ungefähr wieder dazu. Und so haben wir dann fortlaufend über 6-7 Wochen ungefähr. Haben wir dann immer frische Kirschen.
14: Und wenn alles passt, gibt's dann solche Prachtexemplare. Das Wetter morgen am Samstag bleibt allerdings sehr wechselhaft. Zwischen Heilbronn, Stuttgart und Tübingen erst sonnig, dann werden die Wolken dichter und am Nachmittag wieder aufgelockert. Im Nordwesten ein Mix aus Sonne, ein paar Regentropfen können dennoch runterkommen. Im Nordosten erst sonnig, aber im Tagesverlauf ziehen immer mehr Wolken auf. Am Nachmittag kann es leicht tröpfeln. Zwischen Donau, Allgäu und Bodensee erst Sonne, dann dichte Wolken und zum Abend wieder Sonne. Im Südwesten ist von allem was dabei. Sonne, Wolken und zum Abend hin auch einzelne Regenschauer. Es wird etwas wärmer. Das war eine wirklich besondere Witterung rund um den Kaiserstuhl. Zwischen Schwarzwald und Vogesen gab es heute den ganzen Tag über einen wilden Wechsel von Wolken, Sonne und einzelnen Schauern. Und wenn es dann mal für längere Zeit trocken ist, kommen die Vögel. Für Spatzen sind Rolf Sommers Kirschen eine Delikatesse.
0: Sobald mir hier der Rücken rumdrehe, hocke ich auf dem Baum und versauen mir die Ernte und ich lebe halt leider davon, dass ich am Schluss schöne Kirsche verkaufen kann. Und die angepickte kann ich halt nicht verkaufen.
14: Und deswegen hat er eine Maschine, die regelmäßig einen Knall erzeugt. In der letzten Nacht hat aber irgendjemand den Apparat beschädigt.
0: Aber ohne funktioniert es nicht.
14: Also schnell pflücken, das Wetter am Wochenende wird ideal zum Kirschenernten.
16: Boah, die sehen aber echt gut aus. Und es gibt bestimmt einige, die unterschreiben würden. Irgendwas mit Kirschen gehört zu meinem Lieblingsessen. Wie schaut das da bei Ihnen aus? Bewerben Sie sich bei uns mit Ihrem Lieblingsessen und dessen Geschichte. Es muss gar nichts mit Kirschen zu tun haben. Und wir kommen dann bei Ihnen vorbei mit der Kamera und bringen Sie mit Ihrem Lieblingsessen ins Fernsehen. Also was bei Ihnen in der Küche passiert, bringen wir in die Wohnzimmer des Landes.
17: Sie servieren Ihr Lieblingsessen, erklären und zeigen genau Ihre Tricks beim gemeinsamen Kochen mit Familie oder Freunden. Mit ganz viel Spaß natürlich. Und hinter Ihrem Gericht steckt auch ein besonderer Anlass.
18: koche gern die alten Gerichte von der Oma noch. Und so hat sich das dann ergeben, dass ich dann irgendwann gesagt habe, komm Mama, das wäre doch schön, wenn wir am Geburtstag von der Oma das machen. Und wir machen das jetzt seit 10 Jahren, sind es jetzt eigentlich dieses Jahr schon.
17: Hier kochen beispielsweise 3 Generationen, um immer wieder an die verstorbene Oma und deren Kochkunst zu erinnern.
18: Das hat uns Engeln immer am meisten geschmeckt. Da haben wir auch mit unseren Cousins und Cousinen öfters dann mal so Wettessen gemacht. Ein Cousin hat bisher den Rekord von 16 Dampfnudeln. Das hat keiner von uns mehr geschafft.
17: Zu jedem Lieblingsessen erzählen sie ihre Erlebnisse, geben Kochtipps.
19: Und erst wenn der Dampf sich komplett reduziert hat, wenn man dann das Knistern hört in der Pfanne und wenn man das Angebratene dann riecht, ja, dann weiß man, jetzt sind die Dampfnudeln fertig, jetzt darf man den Topf aufmachen.
17: Wir kommen zu Ihnen und filmen Ihren Koch-Event. Ihre Geschichte rund um Ihr kulinarisches Highlight.
16: Lecker. Schaut sehr gut aus. Und ich gestehe, meine Ernährung richtet sich meist nach schmeckt mir gut, schmeckt mir sehr gut. Sinnvoll wäre es aber auch, welches Essen ist für mich gut oder welche Zutaten. Und da landen wir heute bei Kurkuma. Für Magen und Darm soll das besonders gut sein. Jetzt die Frage, was ist dran? Auf was kommt's wirklich an bei Kurkuma? Gut zu wissen.
17: Kurkuma gilt als echtes Superfood-Gewürz. Als frische Wurzel oder in Pulverform kann es verwendet werden. Wo wird Kurkuma eingesetzt?
20: Dass Kurkuma eingesetzt wird für, ja hier, Curry, das glaube ich, weiß jeder. Aber es wird auch eingesetzt in Senf oder sogar in Knödel, Fettigpulver oder auch in Kartoffelpulver. Aber hier wird es nicht eingesetzt für den Geschmack, sondern nur für die Farbe. Die einen oder anderen kennen ja frisches Kurkuma und man kann das ja so reiben und dann sieht man schon, wie intensiv die Farbe ist. Und die Frage ist ja, was färbt denn da? Das ist ein Wirkstoff, der nennt sich Curcumin. Und das setzt die Industrie sehr gerne ein, denn sie kann damit sehr günstig zum Beispiel Senf oder andere Lebensmittel färben.
17: Welche Möglichkeiten gibt es noch, Curcumin zu verwenden? Auch unserer Gesundheit soll die kleine Knolle guttun, zum Beispiel bei Verdauungsbeschwerden und bei einer Entzündung der Darmschleimhaut.
20: Ja, was die Gesundheit dieser tollen Knolle in unserem Körper angeht, ja, da sollten wir 2 Dinge wissen. Punkt 1, in diesem Kurkuma sind nur gerade mal 3% Kurkumin drin. Und von diesen 3% werden gerade mal 1 bis 1,5% überhaupt aus dem Magen-Darm-Trakt in den Körper aufgenommen. Und es ist noch sehr sensibel und geht sehr schnell kaputt. Aber ein Tipp von mir, wenn man dazu Pfeffer isst mit dem Wirkstoff Piperin, dann wird die Aufnahme von Kurkumin in den Körper deutlich gesteigert. Eine andere Möglichkeit, um das Kurkumin noch besser aufzunehmen, ist die Möglichkeit, es in Fettkügelchen zu verpacken. Denn Kurkumin ist fettlöslich und mit dem Fett zusammen kann der Körper es dann mit diesen kleinen Kügelchen aufnehmen. Wo haben wir kleine Kügelchen drin? In der Mayonnaise.
17: Dafür wird das Grundrezept einer Mayonnaise mit einem guten Löffel Kurkuma kombiniert und einer Prise Pfeffer für den Wirkstoff Piperin, der für die Schärfe im Pfeffer verantwortlich ist. Diese Kombi ist ein super leckerer Kurkuminlieferant. Doch zu viel Kurkumin ist auch nicht gut. Also, wie groß sollte die tägliche Menge Kurkumin sein?
20: Kurkumin ist sehr reaktionsfreudig, heißt auf Deutsch, es reizt natürlich auch unsere Schleimhäute, ja wo wohl, im Magen-Darm-Trakt. Das tut weh, das kann zu Erbrechen führen, zu Kopfschmerzen, zu Kreislaufproblemen und deswegen ab 3 Gramm wird es ziemlich gefährlich. Aber ich kann alle beruhigen, das erreichen wir mit normalen Gewürzen, mit normalem Kurkuma oder Curry bei weitem nicht. Aber es gibt ja auch Supplemente, die man kaufen kann, wo ja auch versprochen wird, hey, jetzt bekommst du die geballte Gesundheit mit Hilfe von diesen Kapseln. Das, was da drin ist, ist nicht Kurkumin, sondern auch Kurkuma. Das heißt, mein Kurkuma-Gewürz, was ich hier günstig kaufe, wird hier teuer verpackt.
17: Viele Studien versuchen, den medizinischen Nutzen von Kurkumin zu belegen. Der Stoff soll das Immunsystem stärken und so bei Krankheiten wie Diabetes und sogar Krebs helfen. Doch wie wirksam ist die pflanzliche Substanz wirklich?
3: Eigentlich ist es so, dass die meisten Studien in vitro, also im Labor, in Petrischalen gemacht worden sind. Das heißt noch lange nicht, dass das in unserem Körper wirkt. Und auch Tierversuche, auch die sind nicht direkt übertragbar. Das Einzige, was man wirklich sicher sagen kann, ist, Kurkumin ist antioxidativ. Es kann unsere Zellen schützen, wenn es in den Körper reinkommt. Und wir wissen, im Magen-Darm-Trakt hat es durchaus positive Effekte.
17: Ein frischer Kurkuma-Tee kann bei Völlegefühl oder Übelkeit wohltuend wirken und der Verdauung helfen.
16: Wenn das Wetter will, hätte ich gerne ein schönes Wochenende im Garten. Also in einem schönen Garten. In so einem zum Beispiel, mit vielen Bienen. Und da fliegt gleich eine los. Die kommt gleich hinter mir dahergeflogen. Und die fliegt im Garten von Andrea und Heinrich Hobelsberger in Neuhausen auf den Fildern bei Stuttgart. Und das ist wirklich ein Paradies bei den beiden mit Überraschungen.
17: Ein Garten voller Nostalgie und das auf 1000 Quadratmetern. Gehören tut er den beiden.
5: Ich bin Andrea.
21: Und ich bin Heinrich.
5: Für mich ist der Garten pures Glück.
21: Und für mich pure Erholung.
17: Am Anfang war der Garten pure Arbeit. Vor allem dieses Schmuckstück, die Gartenhütte. Aufgebaut nur aus Bauschutt vom alten Haus.
21: Ja, da sind wir besonders stolz drauf, weil als wir das alte Bauernhaus abgerissen haben, war es uns ganz arg wichtig, dass wir eben alle Materialien, wo wir irgendwie verwenden können, hier wieder einbauen. Also es sind die alten Dachbalken, wo hier verarbeitet wurden. Das ist übrigens der Wohnzimmerfußboden von ihrer Oma.
5: Und der hat wirklich schon viel mitgemacht. Es sind viele Menschen drüber gelaufen und wir haben den in mühevoller Arbeit rausgemacht. Und haben ihn hier verlegt als Andenken an die Oma.
21: Das ist der alte Werkzeugschrank vom Urgroßvater. Braucht sie eigentlich nicht, aber ist einfach zu schade. Da hängen Erinnerungen dran und das geht einfach nicht, dass man das wegtut.
17: Alt auch diese Dachziegel. Früher lagen sie auf dem Wohnhaus. Heute sind sie pfiffig angeordnet. Der Weg durchs Staudenbeet.

0: der Ida. 8 Jahre haben wir gebraucht, bis wir herausgefunden haben, dass es ein Männchen ist und keine Dame. Und eigentlich gehört sie meiner Tochter, aber ich wollte sie einfach nicht hergeben. Die gehört einfach zu uns und zum Garten dazu.
1: Genauso wie diese rasenden Hühner. Die drei rennen nicht nur, sondern sorgen auch fürs Frühstücksei.
2: Reiche Beute. Ein Ei legen sie, jedes Huhn pro Tag.
1: Ein bisschen Nutzgarten ist er auch heute noch. Stachelbeeren und Äpfel, alles da, inklusive Reminiszenz an früher.
3: Ja, und das ist ein alter Obstbaum, ein Apfelbaum. Kardinal Bär heißt der Apfel und das war der Lieblingsapfel von meinem Schwiegervater. Und deswegen haben wir den auch hier einfach stehen lassen, weil ja, einfach auch die Erinnerungen der Schwiegervater bleibt hier ein bisschen lebendig.
1: Aber nur ein toter Kardinal Bär, das war für Andrea nicht genug.
0: Ich wollte zum Andenken an meinen Papa, der für diesen Garten gelebt und gewirkt hat, einfach noch mal was Lebendiges pflanzen. Und deshalb steht hier der Kardinal Bär für alle Zeiten.
1: Das eigentliche Prachtstück im Garten aber ist der hier. Der 120 Jahre alte Birnbaum. Schon immer war er der Treffpunkt für alle Generationen. Früher saß die Oma schon drunter, hier mit ihrer kleinen Enkelin Andrea beim Kaffee trinken.
3: Der Baum ist irgendwie Geborgenheit für uns und Treffpunkt.
0: Genau, er ist der Mittelpunkt hier und seit 5 Generationen sitzen wir als Familie unter dem Baum und genießen das Leben und den Garten.
1: Daran hat sich bis heute nichts geändert. Alle sind da. Wirklich alle. Beim Nachmittagskaffee mit Hefezopf am Sonntag unterm Birnbaum.
4: Und den Garten von Andrea und Heinrich Hobelberger in Neuhausen auf den Fildern können wir alle auch besuchen. Die beiden öffnen nämlich ihr Gartentor am Tag der offenen Gärten. Vielen Dank dafür an der Stelle. Und das ist am Sonntag, den 14. Juni, also auch nicht mehr lange hin. Und jetzt öffnen wir hier in der Landesschau das Tor zu einer großen, aber doch ungewöhnlichen Freundschaft. Die beiden sind recht unterschiedlich. Alle Unterschiede sind aber spätestens beim gemeinsamen Zitterspielen vergessen.

0: Ich muss sagen, ich könnte da ewig zuhören und würde glatt meinen Text vergessen. Margret Schwenk und Oliver Bose aus dem Zollernalbkreis mit dem gemeinsamen Zitterspielen hat es vor 4 Jahren angefangen. Daraus gewachsen ist eine echte Freundschaft. Mindestens einmal pro Woche sehen sich die beiden. Sie sind füreinander wie Familie, wie sie selber sagen, trotz 62 Jahren Altersunterschied. Verbindet die beiden erstaunlich viel. Margret gibt Oliver die richtigen Tipps fürs Stricken. Und umgekehrt, Oliver hilft bei den großen und kleinen Problemchen beim Handy vielleicht mal. Was die beiden über Generationen hinweg verbindet, erleben wir jetzt hier bei uns in der Landesschau. Nochmal herzlich willkommen. Wir haben uns am Anfang der Sendung schon kennengelernt. Und Margret hat den Marsch vorgegeben, dass wir uns duzen dürfen. So.
1: Ja.
0: So. Aber trotzdem noch mal zu dem guten Stück Gleich, das vor uns liegt. Das ist deine Zither.
1: Ja.
0: Seit wann spielst du?
1: Seit 12 Jahren.
0: Hat das Instrument einen Namen?
1: Nein, es hat keinen speziellen Namen. Ist einfach meine Zither.
0: Wie lange spielst du schon, Oliver?
2: Seit 5 Jahren spiele ich Zither.
0: Und zusammen? Wie lange spielt ihr zusammen schon?
2: Seit 5 Jahren.
0: Wir auch seit 5 Jahren?
2: Ja.
0: Von Anfang an?
2: Nachdem ich fertig war mit Zitterlernen, haben wir gleich angefangen mit einem Spielen.
0: Jetzt ist aber eben das gemeinsame Zitterspielen, also das kennt man ja vielleicht aus dem Musikverein, dass da verschiedene Generationen zusammen Musik machen, ist erstmal noch nicht so besonders, aber dass ihr eben auch richtig befreundet seid. Wie würdest du, Oliver, eure Freundschaft beschreiben?
2: Ja, ich kann ihre immer alles erzählen, wenn ich etwas habe oder ihre anrufe oder ja, einfach, wenn man etwas, wenn sie mich einmal nachfahren kennt, dann sie mich auch einmal nachfahren, wenn ich wo noch misst.
0: Ist Oliver sowas wie ein später Familienzuwachs für Sie? Für ja. Dich, Entschuldigung, wir waren ja per Du, sorry.
1: Ja, also meine Tochter sagt auch, der Oliver ist dein dritter Enkel.
0: Wie ist er dir zugelaufen?

0: Wie kam's?
1: Also der Opa hat angerufen, er hat gelesen in der Zeitung, dass ich Zitterspiele tue im Pflegeheim. Mhm. Und er hat einen Enkel und der spielt auch Zitter. Und ob der mal mitkommen dürfte und mal mitspielen im Pflegeheim. Und ich habe gesagt, das probieren wir. Das denke ich, wird schon klappen. Und das war auch ganz schnell so. Also er war ja noch jung und da lernt man halt doch das Zitterspielen schneller.
0: Darf ich verraten, wie jung ihr beide seid? Ist das okay?
1: Ja. Ja.
0: Oliver 17, Margret 78?
1: Nächsten Monat 80.
0: Ah, okay. Ja.
2: Gut, also es ist doch ein gewisser Altersunterschied und ihr habt schon beschrieben, es geht über das Zitterspielen hinaus. Was schätzt du an Margret, Oliver?
3: Dass sie immer ehrlich ist. Also wenn ich ihr was erzähle, was mich stört und sie das als normal empfindet, dann sagt sie mir das auch so, offen und ehrlich. Und das ist ganz wichtig in der Freundschaft, dass man offen und ehrlich miteinander umgeht.
2: Was für gemeinsame Themen habt ihr, Margret?
1: Alles, was es gibt. Er kann kochen, er kann backen, er kann im Garten helfen. Ja, also diese Woche hat er mir schon geholfen, bei ihm ein Tomatenhäusli aufzubauen.
2: Mhm. Ja. Umgekehrt ist es aber so, weil wir das gerade eben schon gesehen haben, das Thema Stricken hat bei ihm von Anfang an nicht so ganz gefunden. Ich glaube, am Pullover ist er gescheitert, oder?
1: Ja, am ersten Pullover. Also er wollte unbedingt einen Pullover stricken. Dann habe ich gesagt, also im Dezember habe ich keine Zeit. Das geht nicht. Dann müssen wir warten bis im Januar. Aber dann ist er das nächste Mal gekommen. Er hat jetzt schon wohl gekauft. Also jetzt kann er ja doch schon ein bisschen anfangen. Und da hat er aber noch mal ziemlich aufziehen müssen, weil es ihm natürlich selber auch nicht gefallen hat. Aber inzwischen hat er jetzt schon wieder zwei Pullis gestrickt. Und ansonsten strickt er ja Socken. Und das kann ich nicht.
2: Ah, da gibt es so einen wunderbaren Austausch. Andere Geschichte ist, dass du regelmäßig, wenn du morgens zur Schule fährst, am Haus vorbeikommst, zum Zeitunglesen auch. Habe ich das so richtig verstanden?
3: Ja, genau.
2: Was steckt dahinter?
3: Ja, wenn ihr morgens die Leitungen fahren, dann tue ich bei ihrer ersten Morgen schon Zeitung lesen und dann gehe ich auf den Bus vollends.
2: Und da wäre das Angebot gewesen auch schon, dass du eben vor die Tür Stuhl und Tisch und so weiter dazu stellst, damit das ein bisschen bequemer hat morgens vor der Schule.
1: Ja, genau, wo er gesagt hat, er stellt ja bei mir sein Fahrrad ab und deswegen kommt er zu meiner Zeitung.
2: Jetzt schauen wir uns mal an. Ja, Entschuldigung, kannst du ruhig weiter?
1: Und da habe ich noch gesagt, wenn das so ist, dass du Zeitung lesen tust bei mir vor dem Haus, dann stelle ich dir das Tischli und den Stuhl jetzt klein aus. Sonst stelle ich es erst ab, also nach dem 1. Mai vors Haus.
2: Jetzt wollen wir euch natürlich auch mal zusammen Zitterspielen sehen. Vorhin habt ihr, du hast es schon angesprochen, ihr geht in Pflegeheime, um dort zu spielen, unter anderem, nicht nur, aber unter anderem. Schauen wir uns das mal an, was dann da passiert, wenn ihr einen gemeinsamen Auftritt habt.

0: Oh, da wird sogar getanzt dazu. Ist das herrlich? Also Oliver, ich muss ja sagen, für mich ist das Zitterspielen bzw. das Zuhören beim Zitterspielen gar nicht so wahnsinnig was Besonderes. Ich bin Wahlbayer und höre das eigentlich recht oft. Aber in hiesigen Gefilden ist es eher selten, dass junge Leute Zitterspielen, oder? Wie bist denn du da drauf gekommen?
1: Durch meine Mutter. Sie hat zuerst Zitter gelernt, auch bei der Frau Schwarz in Bergfelde. Und irgendwie, das hat mich von Anfang an begeistert und habe gesagt, das will ich auch lernen. Gerade weil ich noch kein Instrument gehabt habe. Und dann hat erst Ellie gesagt, das klappt wahrscheinlich nicht. Und dann habe ich gesagt, doch, das will ich ausprobieren. Und bin jetzt noch dran.
0: Wie würdest du einschätzen, ist das Zitterspielen, also Margret hat schon gesagt, dass junge Leute wesentlich besser und schneller lernen. Ist das eine schwierige Angelegenheit oder geht das relativ flott, dass man aus dem Instrument was Sinnvolles rauskriegt?
1: Ja, das kommt halt auch darauf an, ob man dabei bleibt mit dem Üben. Aber ich habe immer gut geübt und bin auch relativ schnell fertig sein mit dem Lernen.
0: Was sagt so dein Freundesumkreis dazu? Ich meine, weiß nicht, die ein oder anderen Musiker in deinem Alter, die spielen, weiß ich nicht, Gitarre, die spielen Schlagzeug, die spielen Bass, die spielen Klavier, vielleicht mal eine Kirchenorgel. Aber Zitter doch die wenigsten. Was sagen die dazu?
1: Man hat mal einer gesagt, ja, ist ein schönes interessantes Instrument, mal was anderes, hat mal einer zu mir gesagt. Aber sonst ist das gar kein Gesprächsthema eigentlich.
0: Nun wollen wir mal schauen, was aber Gesprächsthema ist, wenn ihr, wie wir gerade eben gesehen haben, im Pflegeheim wart. Haben wir nämlich auch die Leute gefragt, wie die das finden, wenn ihr auftritt. Also hier ist sozusagen das direkte Feedback eures Publikums, eurer Fans. Bitteschön.
2: Ja, ich bin begeistert, deshalb komme ich ja immer hierher.
3: Das ist immer schön, ja. Wenn es musikalische Begleitung ist. Also schöne Konzerte haben sie schon mitgespielt, die zwei. Doch, die können es.
4: Super. Wirklich super gut.
5: Ja, wir freuen uns jedes Mal drauf.
6: Ob der jung ist oder alt ist. Nein, das spielt keine Rolle. Nein, nee, Musik ist wichtig. Für mich ist wichtig.
0: Kennt ihr alle, die da gesprochen haben? Margret vielleicht?
7: Ja.
0: Ja? An dieser Stelle dürft ihr gerne grüßen. Ich könnte mir vorstellen, dass der eine oder die andere heute Abend durchaus zuguckt. Also ihr dürft gerne direkt in die Kamera reingrüßen. Grüße gehen raus.
7: Ja, da grüßen wir alle, wo heute Abend zuschauen.
1: Wo man kennt.
7: Und wo man kennt. Und wo uns Daumen drückt für heute Abend.
1: Ja.
7: Doch, das ist ganz toll.
0: Was bedeutet euch das für die Leute im Pflegeheim zu spielen? Ich habe schon gesagt, ich könnte ja auch auf Festen spielen oder im Musikverein oder so, aber ich sage, nein, wir gehen immer wieder ins Pflegeheim.
7: Das ist so wichtig für die älteren Leute, dass man mit denen Musik macht. Auch die, die dement sind, das ist also, das sollte man gar nicht glauben, die kennen die alten Volkslieder. Die kennen sie noch und wenn sie sonst nichts mehr wissen, da können sie alle Vers mitsingen. Das ist phänomenal. Also das ist ganz, ganz toll. Und ich finde, das ist schon wichtig.
0: Wie geht's dir, Oliver? Wenn du also unter so vielen Menschen bist, die viel, viel älter sind als du.
1: Also mittlerweile ist das gar kein Problem. Das war schon am Anfang auch, wo ich Zitter gespielt habe, kein Problem, weil ich in der Grundschule immer schon in eine Tagespflege gegangen bin, zum Aushelfen einmal die Woche. Und von dem her bin ich eigentlich immer so ein bisschen mit älteren Leuten in Kontakt gewesen. Und daher war es kein Problem, von Anfang an. Eben.
0: Was fasziniert dich da an dieser Generation so?
1: Die Erzählungen von früher, die sind ganz interessant, was man da erlebt hat, gegensatz zu heute, was man jetzt hat, ja, war das, finde ich, ein bisschen interessanter noch. Und die Gemeinschaft war einfach noch viel mehr vorhanden. Da ist man noch zusammengekommen als Nachbar und hat sich gegenseitig geholfen, egal bei was.
0: Kristallisiert sich da bei dir auch so ein Berufswunsch in die Richtung heraus? Also es werden ja händeringend junge Menschen gesucht, die ja mit der alten Generation zusammenarbeiten. Stichwort Pflege natürlich auch.
1: Ja, das fange ich ab September an. In Rosenfeld bei der Sozialstation habe ich einen Ausbildungsvertrag. Und dort mache ich noch eine Ausbildung beginnen zum Pflegefachmann.
0: Hat da die Margret ihre Hände im Spiel auch? Ich habe das Gefühl, die ein oder andere Ansage gibt es auch in Olivers Richtung hin und wieder mal. Ist es so?
7: Also, mich hat es so gefreut, dass aus dem Anruf jetzt das entstanden ist, dass er jetzt da einen Beruf lernt. Und das muss ich nur sagen, also, wenn er dabei ist zum Spielen, dann ist er einprallt, der Hahn im Korb. Alle gucken nach dem jungen Mann und vorher, wo er noch kleiner war und die bekommen und er war nicht dabei, ja, wo ist der Bub? Heute ist der heute dabei. Also das, ja, das ist ganz, ganz toll, dass er dabei ist.
0: Jetzt ganz zum Schluss, also da hast du natürlich, ich verstehe durchaus Vorteile, das Publikum ist dann ganz auf deiner Seite. Vielleicht jetzt noch zum Schluss die ein oder zwei Sachen, die ihr am anderen, an der anderen ganz besonders schätzt. Oliver, fängst an, was ist so das, wo du sagst, dafür steht die Margret?
1: Wie ich vorher gesagt habe, sie ist immer ehrlich, freundlich und sehr hilfsbereit auch.
0: Margret, an Oliver?
7: Also er bringt immer ein bisschen Ruhe rein und ist auch ein ganz ehrlicher Mensch und zufrieden, ein richtig zufriedener Mensch. Und das finde ich auch so schön, wenn er zufrieden ist.
0: Das sind wunderbare Schlussworte heute bei uns auf dem Freitag in der Landesschau. Ich danke euch recht herzlich für den Besuch bei uns.
1: Mir danke fürs Kommen dürfen.
0: Sehr, sehr gerne. Wünsche ein schönes Wochenende. Ihnen zu Hause auch ein schönes Wochenende. Am Montag ist Fatma Mittler-Solak für Sie hier in der Landesschau. Und aufgepasst, liebe Leute, es geht schon früher los. Ab Montag 5:01 heißt es. Dann geht die Landesschau los. Jetzt gibt's SWR aktuell. Schönen Abend. Ciao.
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11: Begeistert wird Reza Pahlavi Mitte April von seinen Fans in Berlin begrüßt. Er ist der Sohn des letzten iranischen Schahs. Andere protestieren gegen Pahlavis Auftritt. Ein Aktivist attackiert ihn mit roter Soße. Auch die Politik ist gespalten, wie sie mit dem Schahsohn umgehen soll. Vertreter der Bundesregierung empfangen ihn nicht. Im Gegensatz zu Armin Laschet und anderen Politikern von Union und SPD. Darunter auch Caroline Bosbach. Sie schrieb danach auf Instagram, sie sei beeindruckt von seiner Klarheit und Beharrlichkeit, mit der er für einen freien Iran kämpft. Dabei gibt es immer wieder Zweifel daran, wie demokratisch Pahlavi und seine Anhänger sind. Wir sind bei der Pressekonferenz von Pahlavi in Berlin. Als die Taz-Journalistin Pauline Jeckels ihn kritisch zu seiner Unterstützung des Kriegs im Iran befragt, reagiert er ungehalten.
12: Ich denke, Sie stellen zu viele Fragen.
13: Nein, ich kann noch eine Frage stellen. Das ist mein Recht.
11: Die Journalistin widersprach dem Schahsohn und geriet deshalb wohl ins Visier seiner Anhänger.
14: Ich habe tausende Nachrichten in den Tagen danach bekommen mit übelsten Beleidigungen gegen mich, Drohungen gegen meine Person. Also mir haben Leute geschrieben, sie würden mich in Berlin auffindig machen. Aber auch solche Sätze wie Tod den Linken, weil sie mich natürlich als links verorten, als Taz-Journalistin.
11: Jeckels zeigt uns Nachrichten, die sie von Pahlavi-Anhängern bekommen habe.
14: Bitch und Fuck your mouth und solche Sachen, Bastard, Kommunisten-Bitch, Kommunisten-Hure, eine Puppe der Mullahs. Sowas habe ich noch nie erlebt, also so beleidigt und bedroht zu werden, bei keinem anderen Thema.
11: Vor dem Deutschen Bundestag, es lebe der Schah-Rufe. Am Rande dieser Demo treffen wir die Menschenrechtsaktivistin Shadi Amin. Sie steht der Frau-Leben-Freiheit-Bewegung nahe und kann hier nur unter Polizeischutz sein. Auch Shadi Amin kritisiert Reza Pahlavi, etwa auf ihrem YouTube-Kanal. Und deshalb wird sie von seinen Anhängern massiv angefeindet und bedroht.
15: Die Anhänger von Reza Pahlavi sind berühmt für ihre Art, wie sie ihre politischen Gegner begegnen. Also meistens ist mit Todesdrohung, Vergewaltigungsdrohung. Das ist bei mir der Fall. Die sind wirklich gefährlich.
11: Shadi Amin schickt uns ein Video, in dem ein Monarchieanhänger ihr mit Vergewaltigung droht. Für uns ist das Video im Netz nicht mehr auffindbar.
16: Zieh deine Hose aus, damit wir sehen, ob du männlich oder weiblich bist. Du solltest dich auch fragen, wie viel Strafe wir zahlen müssen, wenn wir dich vergewaltigen.
11: Die Bedrohung von Pahlavi-Kritikern geht weit über Deutschland hinaus. In Kanada wurde Anfang des Jahres der Aktivist Masoud Masjoudi getötet. Zuvor hatte er immer wieder Reza Pahlavi öffentlich kritisiert, weil dieser seiner Ansicht nach nicht demokratisch legitimiert sei. Nach dem Fund seiner Leiche nahm die kanadische Polizei zwei Anhänger Pahlavis fest. Der Verdacht, sie könnten für den Tod des Aktivisten verantwortlich sein. Pahlavi sagt, er trete für einen freien und demokratischen Iran ein.
12: Ein freier Iran wird eine Kraft für Frieden, Wohlstand und Partnerschaft sein.
11: Die Herrschaft von Reza Pahlavis Vater war geprägt von Säkularisierung und Modernisierung. Doch der Schah regierte auch autoritär. Bei einem Besuch in Berlin 1967 ließ er seinen Geheimdienst SAVAK Demonstranten zusammenschlagen. Kritiker von Reza Pahlavi werfen ihm vor, er distanziere sich nicht ausreichend von seinem Vater. Beim Aufstand gegen das Mullah-Regime Anfang dieses Jahres sollen dann Millionen Iraner wieder nach dem Schah gerufen haben und damit nach Reza Pahlavi. So jedenfalls Pahlavis Erzählung. Wie viel Unterstützung er im Land tatsächlich hat, ist fraglich. Pahlavi ist innerhalb der iranischen Opposition umstritten, sagt der Schweizer Nahostexperte Reinhard Schulze.
17: Wenn man die Berichte der letzten Demonstrationen um den 8. und 9. Januar herum sich anschaut, so hat man den Eindruck, dass Reza Pahlavi vor allen Dingen als Name, als Figur der Opposition gesehen wurde, aber nicht so sehr als führende Figur der Opposition gesehen wurde. Das heißt, er war eigentlich mehr der Symbolträger für den Widerstand, aber nicht unbedingt der Hoffnungsträger für den Iran selbst.
11: Hamburg, Mitte Mai. Farbod Mahchoudjian stellt Fotos von Menschen auf, die im Iran im Gefängnis sitzen oder hingerichtet wurden. Immer wieder wird er dabei von Pahlavi-Anhängern gestört. Sie rufen Tod den drei Korrupten, Mullahs, Linke und Mujahedin. Mahchoudjian steht den Volksmujahedin nahe. Eine iranische Oppositionsgruppe, die ihrerseits umstritten ist. Früher standen sie auf der EU-Terrorliste, seit 2009 jedoch nicht mehr. 1979 waren die Volksmujahedin am Sturz des Schahs beteiligt. Mahchoudjian sagt, weil er Reza Pahlavi kritisiert, werde er von dessen Unterstützern angegriffen.
18: Ich selber wurde viermal ins Gesicht geschlagen, ich wurde in die Magenkuhle getreten. Es läuft eine Verhandlung beim Staatsschutz, also der Staatsschutz ermittelt gegen diese Leute.
11: Die Hamburger Staatsanwaltschaft bestätigte Kontraste gegenüber entsprechende Ermittlungen. Was aber sagt Pahlavi zu den Vorwürfen gegen seine Anhänger? Eine Anfrage von uns lässt er unbeantwortet. Dem Nachrichtenportal Politico sagte er, das iranische Regime schüre Konflikte innerhalb der Opposition und wolle seine Bewegung diskreditieren.
12: Ich verurteile grundsätzlich jedes Verhalten, das von Gewalt, Beleidigungen oder jeglicher Form von Aggressivität gegenüber anderen geprägt ist.
11: Reza Pahlavi distanziere sich aber nicht eindeutig genug von seinen radikalen Anhängern, sagt Iran-Experte Schulze.
17: Die Pahlavi-Anhängerschaft ist nicht organisiert. Es gibt nur Netzwerke, Foren, Klaköre, Leute, die Beifall spenden, Leute, die Aufrufe machen. Aber es gibt keine wirkliche feste Organisation. Das heißt, Reza Pahlavi kann immer sagen, das sind nicht Teile von mir. Es kann sich alles Mögliche unter seinem Namen versammeln.
11: In Regensburg marschierten Mitte Mai Pahlavi-Fans, die sich in der Tradition des SAVAK sehen, also des Geheimdienstes unter dem letzten Schah. Berüchtigt für Verfolgung, Folter und politische Repression.

0: Diese Kisten mit Prosecco sollen gleich über die Grenze nach Russland. Aber darf der LKW weiterfahren? Das entscheidet Zöllner Igor Solovjevs.
1: Wir schauen jetzt nach, ob die Ladung auch wirklich dem entspricht, was in den Zolldokumenten angegeben wurde.
0: Der lettische Beamte schaut sich die Ware ganz genau an. Wird hier vielleicht versucht, etwas Verbotenes nach Russland zu schmuggeln?
1: Wir müssen auf viele Feinheiten achten. Teurer Alkohol wie eine Flasche 300 Euro Champagner zählt als Luxusgut. Das ist sanktioniert und dürfte nicht weiter nach Russland. Diese Flaschen hier kosten aber nur ein paar Euro.
0: Igor Solovjevs und seine Kollegen haben vergangenes Jahr fast 30 Lieferungen abgefangen, die verstecktes Kriegsgerät geladen hatten. Wir sind am Grenzübergang Terehova, ganz im Osten von Lettland. Dahinter beginnt Russland. Es ist die letzte Möglichkeit, um zu verhindern, dass es verbotene Luxuswaren, Kriegsgeräte oder Schwarzgeld in Putins Reich schaffen. Dabei hilft den Zöllnern auch Hündin Schaffer, deren Nase auf Bargeld spezialisiert ist und die schon viele Versuche vereitelt hat, europäische Sanktionen zu umgehen.
2: Es wird fast alles als Versteck genutzt. Hohlräume in der Verkleidung oder den Autospiegeln. Oder auch unter den Sitzen müssen wir genau hinsehen. Die Menschen kommen da zum Teil gar nicht richtig dran, um nachzusehen. Da helfen uns die Hunde sehr.
0: Die Arbeit an der Grenze hat sich durch den Ukraine-Krieg und die Sanktionen sehr verändert. Das abgekühlte Verhältnis zwischen dem Westen und Russland, es ist auch hier angekommen. Viel weiter als bis zur Schranke gehen die lettischen Zöllner nicht mehr.
1: Vor dem Krieg war unsere Beziehung zur russischen Seite gut und sehr professionell. Wir haben auch Informationen ausgetauscht. Aber das wurde mit Kriegsbeginn eingestellt.
0: Früher standen hier bis zu 2000 Lkw in der Schlange. Inzwischen sind es weniger als 200 Fahrzeuge, die täglich kontrolliert werden müssen. Die westlichen Sanktionen haben den Handel mit Russland deutlich schwerer gemacht. Deshalb versuchen manche Firmen, sie zu umgehen. Die lettischen Zöllner kennen die Tricks.
1: In den Zollpapieren steht dann zum Beispiel, dass die Fracht weiter bis nach Kasachstan gefahren werden soll. Aber in Wahrheit bleiben die Waren dann einfach in Russland. Wenn wir vermuten, dass das der Fall sein könnte, dann darf der LKW nicht weiterfahren.
0: Im Schnitt erwischen sie hier zweimal pro Woche jemanden, der die Sanktionen umgehen will. Zum Beispiel 10.000 Schuss Munition versteckt in Werkzeugkisten oder Motorräder, die angeblich nur durch Russland nach Usbekistan geliefert werden sollten. Lettland greift besonders streng durch. Es war als Teil der Sowjetunion lange von Russland fremdbeherrscht und nimmt die Sanktionen deshalb sehr ernst. In der Hauptstadt Riga lassen sich viele europäische Unternehmen von Anwalt Edgars Pastas beraten, die Probleme mit dem lettischen Zoll bekommen haben.
1: Es gab auch schon Firmen, die sich an uns gewandt und gesagt haben, in anderen Ländern wären wir damit durchgekommen. Und tatsächlich wurde bis vor kurzem das Umgehen der Sanktionen nicht in allen EU-Ländern als Straftat verfolgt. Aber hier im Baltikum sagen wir, es geht auch um unser Überleben.
0: Doch nicht immer stecke böse Absicht dahinter, meint er. Manche Unternehmen seien von den immer neuen Sanktionspaketen auch überfordert.
1: Sogar Toilettenpapier ist sanktioniert. Es gibt lange Listen, auf denen stehen manchmal nur vage Produktbeschreibungen. Oder es geht darum, wie viel etwas kosten darf oder für welchen Bereich das Produkt bestimmt ist. Also ob für Verbraucher oder für die Industrie.
0: Die vom Zoll beschlagnahmten Waren werden in Lagerhallen deponiert. Wo genau die sind, dürfen wir nicht sagen. Die staatliche Sicherstellungsbehörde muss inzwischen riesige Mengen unterbringen. Allein in dieser Halle sind gerade hunderte Liter Motoröl und säckeweise sanktionierte Düngemittel.
1: Im Moment lagern wir vor allem Chemikalien und Fahrzeugteile, aber auch Teppiche und teuren Wein. Das Spektrum wird immer größer, denn die Liste von sanktionierten Waren wächst von Jahr zu Jahr.
0: Was mit den Waren hier passiert, entscheidet ein Gericht. Im härtesten Fall werden die Eigentümer enteignet und der lettische Staat verkauft die Waren an legale Abnehmer.
1: Bisher wurden mehr als 3 Millionen Euro durch den Verkauf von beschlagnahmten Gütern eingenommen. Das Geld fließt in den Staatshaushalt. Wir haben aber erst etwa 20% der Waren verkauft. Der Großteil befindet sich noch in unseren Lagerhallen.
0: Zurück an der lettisch-russischen Grenze in Terehova. Zöllner Igor Salavievs überprüft ein letztes Mal den LKW mit Prosecco für Russland.
3: Unterstützung Ukraine.
1: Wir sehen das auch als Unterstützung für die Ukraine. Deshalb suchen wir mit doppelter Kraft nach sanktionierten Gütern und lassen sie nicht durch. Wir sind stolz, Europas Grenzen zu sichern.
0: Der Lieferant darf weiter. Einmal die Woche fährt er über die Grenze, wie schon vor dem Ukraine-Krieg.
1: Für mich läuft alles normal weiter. Alkohol wird immer getrunken.
0: Europas Sanktionen gegen Russland. Wie wirksam sie am Ende wirklich sind, entscheidet auch der Einsatz vor Ort, wie hier an der Grenze in Terehova.
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6: Moin, in Bremen tobt die Totalverweigerer-Debatte, losgetreten von einem ehemaligen Mitarbeiter des Jobcenters. Und das schaltet sich jetzt nach langem Zögern mit ein. Unsere Themen. Sozialmissbrauch. Jobcenter wehrt sich gegen Vorwürfe. Langes Wochenende. Anonyme Alkoholiker treffen sich in Bremen. Und göttliche Mission. Pastor geht auf Langstreckenrennen. Von wegen, mit dem Zweiten sieht man besser. Mit dem Zweiten sieht man ganz schön alt aus, zumindest wenn man Leiter des Bremer Jobcenters ist. Seit das ZDF seine Doku System Bürgergeld Leben ohne Leistung veröffentlicht hat, stehen Thorsten Spinn und seine Behörde massiv unter Druck. Denn in dieser Doku behauptet ein Mitarbeiter des Bremer Jobcenters, ein ehemaliger, dass 30-40% aller Leistungsempfänger falsche Angaben machen, den Staat also betrügen und ausnehmen. Das ist zwar eine eher gefühlte Wahrheit als ein belegbarer Fakt, dennoch bringt es den Geschäftsführer in Erklärungsnot. Jona Papendorf.
7: Thorsten Spinn unter Druck. Auf seine Behörde prasselt in den letzten Wochen nur so die Kritik ein. Der Vorwurf, beim Bürgergeld in Bremen werde massiv betrogen und das Jobcenter gehe kaum dagegen vor. Spinn hat lange gebraucht, um sich zu einem Interview zu entschließen. Dabei hat er einiges klarzustellen.
8: Es gibt diese Fälle, gerade von individuellen Leistungsmissbrauch. In der Debatte nehme ich aber wahr, dass häufig der Rückschluss gezogen wird, dass alle Menschen, die oder ganz viele Menschen deswegen die Bürgergeld beziehen, deswegen ja auch Leistung zu Unrecht beziehen. Und das trifft mit meiner Wahrnehmung überhaupt nicht überein. Es gibt diese Fälle, aber man muss, glaube ich, auch anerkennen, das finde ich wichtig, dass die Mehrheit der Menschen, die auf Bürgergeld angewiesen sind, diese Leistungen auch rechtmäßig beziehen.
7: In einer ZDF-Doku hat vor einigen Wochen ein Mitarbeiter des Bremer Jobcenters massive Vorwürfe gegen seinen Arbeitgeber erhoben.
9: Bei wie vielen Menschen haben Sie den Eindruck, egal was ich hier anbiete, der will weiter vom Staat leben? So?
10: Also das schockt zwar jetzt diese Aussage, aber ich gehe davon aus, und das ist im Jobcenter eigentlich ein offenes Geheimnis, 30-40% machen keine wahren Angaben.
7: Weder die Doku noch Göcken liefern Belege für diese Zahlen. Gegenüber Buten und Binnen konnte sich Göcken, der derzeit verreist ist, vor der Kamera nicht äußern. Statistiken für das Bundesland Bremen gibt es nicht. Der Blick auf die bundesweiten Zahlen zeigt aber, bei 5,5 Millionen Bürgergeldempfängern lassen sich 100.000 Fälle von Leistungsmissbrauch nachweisen. Beispielsweise Schwarzarbeit oder falsche Angaben bei der Wohnsituation. Heute hat sich auch Arbeits- und Sozialsenatorin Claudia Schilling geäußert. Solche pauschalen Aussagen verzerren die Realität, beschädigen das Vertrauen in den Sozialstaat und stellen hunderttausende Menschen bundesweit unter Generalverdacht, die Leistungen rechtmäßig beziehen. Göcken streitet sich derzeit vor dem Arbeitsgericht mit dem Jobcenter und ist auch nicht mehr dort tätig. Er äußert gegenüber dem ZDF noch einen weiteren Vorwurf. Die zentrale Motivation des Jobcenters sei nicht die Arbeitsvermittlung, sondern Geld für Maßnahmen auszugeben, egal wie sinnvoll sie sind.
10: Geld ausgeben ist unsere zentrale Aufgabe, ne? So betrachten das viele bei uns. Angefangen von einfachen Schweißerscheinen oder Unterstützung bei Führerscheinen, was die Leute auch natürlich gerne genommen haben.
9: Das heißt, wenn Sie die vermitteln würden und in Arbeit bringen würden,
10: dann wären wir doch über. Ist doch klar.
7: Thorsten Spinn weist diese Kritik zurück. Die Priorität des Jobcenters sei eine andere.
8: Wir bekommen ja für die Arbeitsmarktförderung ein sogenanntes Eingliederungsbudget jährlich zur Verfügung gestellt. Und es gibt schon auch die Erwartung hier in Bremen, auch in anderen Jobcentern eben, dass dieses Geld eben verausgabt werden soll. Was sich daraus nicht ableiten lässt, und das finde ich in der Berichterstattung dann eben auch nicht richtig, ist, dass wir uns nicht darum kümmern, dass Menschen in Arbeit und in Ausbildung kommen. Denn das ist unser zentraler, auch gesetzlicher Auftrag.
7: Allein im letzten Jahr hat das Bremer Jobcenter 10.000 Kunden einen Arbeitsplatz vermittelt. Aktuell beziehen in Bremen noch 50.000 erwerbsfähige Bürgergeld. In der bremischen Bürgerschaft fordern Teile der Opposition eine Aufklärung der Vorwürfe. Doch das dürfte schwierig werden, denn die benötigten Zahlen gibt es für Bremen schlichtweg nicht.
6: Es gibt unterschiedliche Berechnungen, aber mindestens 1,4 Millionen Menschen in Deutschland sind alkoholabhängig, ohne Dunkelziffer, und viele von ihnen machen das mit sich selbst aus. Zum Erfolg, nämlich mit dem Trinken aufzuhören, führt das allerdings selten. Die anonymen Alkoholiker gehen deshalb einen anderen Weg, nämlich einen gemeinsamen. Mehr als 2000 lokale Gruppen gibt es in Deutschland, in der sich Betroffene treffen und drüber reden können. Regelmäßig kommen sie auch im großen Kreis zusammen, beim deutschsprachigen Ländertreffen an diesem Wochenende in Bremen.
3: Bei mir sind schon auch viele Menschen daran gestorben. Eine Tante in meinem Alter ist an Leberzirrhose gestorben. Und meine Kinder trinken alle nicht, ich nehme keine Drogen, ich bin Teenager. Es ist so ein krasses Wunder für mich.
11: Der Alkohol zerstört Leben. Darin sind sich hier in der Stadthalle bei diesem Meeting der anonymen Alkoholiker alle einig. Um den Schutz zu wahren, wollen sie nicht erkannt werden. Bereits zum fünften Mal seit 1962 findet das deutschsprachige Ländertreffen in Bremen statt. Bis zu 2000 Menschen werden hier an drei Tagen erwartet. Auch Stefanie ist gekommen. Die 45-Jährige ist seit mehr als 14 Jahren trocken.
12: Der Alkohol war ja nicht das Problem, es war die Lösung. Und wenn der Alkohol die Lösung ist, dann gibt es ja ein Problem. Und dieses Problem, das ist halt sehr aufgetaucht, als ich dann aufgehört habe zu trinken. Und diese ganzen emotionalen Defekte, die ich so in mir hatte, die sind sehr sichtbar geworden. Und die durfte ich auch in AA heilen. Und deswegen kann ich auch sagen, dass ich heute mein Leben feiere, weil ich einfach ein zufriedenes, ruhiges Leben führe, im Gegensatz zu vorher.
11: Stefanie ist kein Einzelfall. Auch wenn der Konsum von Alkohol über die letzten Jahrzehnte bundesweit gesunken ist, bleibt die Sucht eine Volkskrankheit. Wegen einer Alkoholsucht waren 2023 bundesweit mehr als 1,4 Millionen Menschen in medizinischer Behandlung. Bremen gehört zu den Bundesländern mit den meisten Alkoholkranken im Verhältnis zur Einwohnerzahl. Hier sind es 14.000 Menschen mit der Diagnose. Menschen ohne Diagnose wurden hier nicht erfasst. Die Dunkelziffer ist Experten nach also deutlich höher. Viele, die bei den anonymen Alkoholikern sind, hätten lange selbst nicht eingesehen, ein Problem mit der Droge zu haben.
13: Wenn jemand merkt, ich brauche einfach jeden Abend, auch wenn es nur ein Glas Wein ist, dann ist es schon sehr nahe an der Alkoholkrankheit. Und dann sollte so jemand in sich gehen und überlegen, ob man nicht Hilfe in Anspruch nimmt. Und da sind natürlich die anonymen Alkoholiker eine völlig ungezwungene Gruppe.
11: Noch bis einschließlich Sonntag können Interessierte das Ländertreffen besuchen und ihren Kampf gegen den Alkohol mit anderen Betroffenen teilen.
6: Und nun weitere Nachrichten zusammengefasst in Buten und Binnenkompakt.
14: Karin Hollweg ist heute vom Bremer Senat zur Ehrenbürgerin ernannt worden. Vor 30 Jahren gründete sie mit ihrem Mann die Karin und Uwe Hollweg Stiftung.
15: Unsere Kulturlandschaft wäre so viel ärmer als heute, wenn es das Wirken von Karin Hollweg nicht gegeben hätte und ja auch noch gibt. Und das ist natürlich einfach ein Grund, mal was zurückzugeben.
14: Ihre Stiftung fördert Kunst- und Kulturangebote auch über Bremen hinaus und das im dreistelligen Millionenbereich. Mit der heutigen Auszeichnung ist Karin Hollweg die dritte Ehrenbürgerin Bremens.
16: Mein Bremen, das ist also schon eine ganz, ganz riesenhafte Ehre für mich. Diese Stiftung kann eben möglicherweise auch zumindest im Bereich Kunst und Kultur auch etwas an Bremen zurückgeben. Und das finde ich wichtig und gut.
14: Der Ehrenbürgertitel ist die höchste Auszeichnung, die der Senat vergibt. Der als Maskenmann bekannt gewordene und aus Bremen stammende Serienmörder Martin N. ist nun auch in Frankreich zu lebenslanger Haft verurteilt worden. In den 90ern missbrauchte und ermordete er mehrere Kinder, darunter auch den Bremer Jungen Dennis. 2004 hatte er den damals 10-jährigen Jonathan ermordet. Den Jungen entführte Martin N. vorher aus einem Schullandheim in Westfrankreich. Die Leiche wurde wenige Wochen später unbekleidet in einem Teich rund 30 Kilometer entfernt entdeckt. In Deutschland sitzt Martin N. bereits seit 2012 in Haft.
6: Großer Tag heute für die diesjährigen Absolventen der Constructor University in Bremen-Nord. Sie haben es geschafft, ihren Bachelor oder Master gemacht in Wirtschaftswissenschaften, Informatik, Biochemie oder was auch immer. 498 Hüte müssten es sein, die hier gerade durch die Luft fliegen, wenn alle dabei waren. Nicht selbstverständlich stand die Privatuni seit ihrer Gründung 1999 doch schon mehrfach vor dem Aus. Aber mit dem Unternehmer Serge Bell ist nicht nur Stabilität eingekehrt, sondern auch ein neuer Geist. Die Uni hat große Pläne und da hilft ein großer Name. Der neue Präsident ist nämlich Nobelpreisträger. Jörn Michaelis berichtet.
17: Die Constructor University hat ein 34 Hektar großes Gelände, so groß wie 50 Fußballfelder. 1999 gegründet, damals als International University Bremen, später dann umbenannt zur Jakobs University. Konstantin Novoselov kommt als Präsident mit einer Vision nach Bremen.
14: Es gibt nur ein Ziel. Das Ziel ist es, diese Universität zur besten Universität zu machen. Und um das zu schaffen, gibt es nur einen Trick. Der Trick ist, die besten Menschen hierher zu bringen, die besten Studenten und die besten Professoren.
17: Der 51-Jährige weiß, wovon er spricht. 2010 hat er den Nobelpreis für Physik erhalten. 2012 wurde er in England für seine wissenschaftlichen Leistungen zum Ritter geschlagen und darf seitdem den Titel Sir tragen. Ganz bescheiden sagt er über seine Erfolge.
14: Das ist längst vergessen. Wir arbeiten an neuen spannenden Projekten.
17: Ein Kollege ist Sebastian Springer, Professor für Biochemie. Er leitet mehrere Projekte im Bereich Immunologie, Krebsforschung und ein virologisches Projekt. Dabei geht es darum, wie ein Virus Zellen befällt und wie sich das Immunsystem dagegen wehren kann.
18: Es ist besonders schön hier, weil es so eine interdisziplinäre Umgebung ist. Also ich habe bei mir auf dem Gang ist ein Bioinformatiker, eine Biotechnologin, ein Mikrobiologe, eine Zellbiologin. Da fühle ich mich sehr wohl, weil wir gerne interdisziplinäre Ansätze fahren können.
17: Die Uni ist nicht nur interdisziplinär, sondern auch sehr international. Die über 2000 Studierenden kommen aus über 130 Ländern. Damit zählt die Constructor University zu den internationalsten Hochschulen Deutschlands. Jetzt soll die Uni noch attraktiver werden.
19: Wir haben einen Präsidenten, der Nobelpreisträger ist. Das inspiriert mich besonders hart zu arbeiten, um noch besser zu werden.
20: Wenn so jemand eine Uni leitet, dann passt das perfekt. Es zeigt uns, dass alles erreichbar ist und es zeigt, wohin wir streben sollten. Das ist brillant.
17: Aber für mehr Studenten ist auch mehr Platz notwendig. Der neue Präsident hat Pläne.
14: Der Campus muss weiter expandieren. Wir müssen bauen. Wir brauchen mehr Plätze für die Studierenden. Sie müssen schließlich irgendwo wohnen können.
17: Deshalb soll das Gelände der Uni erweitert werden. Seit 2021 finanziert sich die Constructor University ohne Zuschüsse des Landes Bremen. Die Studiengebühr beträgt pro Semester 10.000 Euro. Die weitere Finanzierung funktioniert über private Eigentümer, Investoren und Spenden. Die Forschung wird überwiegend durch Bundesmittel und EU-Gelder ermöglicht. Mit den Forschungsprojekten sind hohe Erwartungen verknüpft.
18: Kostja Novoselov ist ein natürlich sehr renommierter Physiker und wir haben schon zusammen überlegt, ob man vielleicht einen neuen, auf der Basis seiner Technologien, ob man vielleicht einen Sensor bauen kann, der die Funktionsweise des Immunsystems überwacht zum Beispiel. Also da wird es Projekte, auf jeden Fall wird es da Projekte geben.
17: Vielleicht sorgt ja eines dieser Projekte dafür, dass die nächsten Nobelpreisträger aus Bremen kommen.
6: Morgen Nachmittag zwischen 16 und 18 Uhr wird die Obernstraße quasi zum Freilichtmuseum. Großes Schaufahren der Straßenbahn. 50 Fahrzeuge aus 150 Jahren Geschichte. Die BSAG feiert ja Jubiläum, weshalb sich auch unsere Wochenserie um die Straßenbahn in Bremen dreht. Sogar ein Pferdewagen von 1876 wird morgen dabei sein. Mit dem fing ja alles an. Damals war das Straßenbahnfahren noch was Besonderes und wenigen Gutbetuchten vorbehalten. Auch die Etikette an Bord war eine ganz andere. Katja Runge und Henning van Lill.
7: Bahnfahren war ja vor rund 150 Jahren noch ein echtes Privileg. Da hat sich nicht nur der Schaffner rausgeputzt. Melone, Zylinder, Pickelhaube, andere Zeiten, andere Stile. Außerdem, schon rein technisch bedingt, ein anderer Umgang in den Straßenbahnen.
2: Damals war es so, dass wenn ein Fahrgast wieder aussteigen wollte, er hat den Schaffner direkt angesprochen, hat gesagt, ich möchte gerne aussteigen. Und dann hat der Schaffner dem Fahrer das durch Klingelzeichen signalisiert, dass eine Dame oder Herr an der nächsten Haltestelle aussteigen möchte.
7: Miteinander reden statt wie heute Knöpfe drücken.
2: Es war viel kommunikativer in diesen Räumen. Man saß hier gegenüber, man hat miteinander gesprochen. Wahrscheinlich waren es auch die gleichen Leute, die zur gleichen Zeit immer mit dem gleichen Fahrer, mit dem gleichen Schaffner fuhren, weil die hatten ja feste Dienste und man kannte sich, man hat sich über alles unterhalten. Es war also, die Kommunikation lief anders ab zu der Zeit.
7: Grassierender Sittenverfall schien hingegen in den 1980ern zu herrschen. Küssen? In der Öffentlichkeit? Wie bitte? Darüber regten sich viele auf. Es gab sogar eine Bürgerinitiative. Buten und Binnen macht die Probe aufs Exempel. In der Bahn.
21: Darf ich Sie mal ganz kurz stören? Sie sitzen hier so traut zusammen. So jung verliebt oder so. Würden Sie sich eigentlich auch küssen in der Straßenbahn öffentlich? Warum nicht?
22: Ja.
21: Ja? Machen Sie doch mal.
23: Oh Mensch, das ist ja was.
21: Finden Sie nicht gut?
23: Nee. Arschhorn müssen Sie haben.
21: Haben Sie das denn früher nur heimlich gemacht?
23: Nee, also da haben wir gar nicht an gedacht. Da ging das viel anders.
24: Muss das gerade in der Bahn sein? Vor ein paar Tagen wurde sogar in der Bahn geraucht, obgleich es gar nicht im Fahren die Zigaretten angesteckt, so junge Dinger. Das ist ja nicht nötig, wenn es nicht erlaubt ist, ne? Gerade in der Straßenbahn.
21: Du musst ja aber küssen oder was anderes als rauchen.
24: Ja, schon, aber das ist ja eine andere Möglichkeit. Du musst ja nicht gerade in der Bahn sein.
25: Wenn Ihnen das reicht.
7: Knutschen und Kippe anstecken in der Bahn. Deswegen erhitzen sich die Gemüter damals. Wie steht es um heutige Benimmregeln?
26: Es gibt Benimmregeln in der Straßenbahn, aber viele Leute kümmern sich nicht drum. Ja.
27: Mhm. Was auffällig ist, ist ja, dass manchmal Leute sehr laut sind und auch sehr übergriffig, gerade so Männer oder so.
28: Mit dem Nicht-Essen und Trinken finde ich eigentlich eine gute Regelung. Nicht? Also mal einen Schluck Wasser ist ja so in Ordnung oder so. Aber grundsätzlich nicht essen finde ich schon ganz gut.
29: Kommt drauf an, was man isst. Ja, wenn man einen Riegel isst oder eine Banane, finde ich es ja gar nicht so verkehrt. Aber wenn man ganz stark gewürzte Sachen mit Knoblauch und so, das würde vielleicht den anderen in seiner Freiheit einschränken.
7: Ja, die Sache mit dem Essen, die ist auch schon vor 30 Jahren großes Thema beim Bahnfahren. Eine Kampagne soll Abhilfe schaffen. Was Sticker regeln sollen, haben in den Anfängen der Straßenbahn andere übernommen.
2: Damals war hier immer ein Schaffner präsent, außer dem Fahrer. Und der hat schon für Ordnung gesorgt.
7: Ein Schaffner wie vor 150 Jahren, das wird es wohl nicht mehr geben. Heute vertraut die BSAG darauf, dass die Fahrgäste sich freiwillig an die Benimmregeln halten.
6: Dass sich hinter dem Golden Shop im Bremer Viertel kein Juwelier, sondern eine Buchhandlung verbirgt, dürfte sich inzwischen herumgesprochen haben. Bei dem Tamtam Kulturstaatsminister Wolfram Weimar hat dem Golden Shop ja den Deutschen Buchhandlungspreis verwehrt wegen verfassungsschutzrechtlicher Erkenntnisse. Er vermutet offenbar Verbindung zum Linksextremismus. Das hat für viele fette Schlagzeilen gesorgt und den Schriftsteller Moritz Rinke auf den Plan gerufen. Hier beim Soundcheck im Schlachthof am Nachmittag. Er liest heute Abend zugunsten des Golden Shops und dessen Besitzerin Ausma Zwidrina, die hier gerade eine kleine Zweigfiliale im Foyer aufbaut. Das Eintrittsgeld soll ihr bei ihren Prozesskosten helfen. Janosz Keresti hat vor der Lesung noch mit Moritz Rinke, der ja gebürtig aus Worpswede kommt, sprechen können.
0: Noch ist die Kesselhalle hier leer, aber das wird sich ändern. Mehr als 300 Tickets sind im Vorverkauf weggegangen und in der Abendkasse werden bestimmt auch noch einige zugreifen. Moritz Rinke ist jetzt bei mir. Herr Rinke, Sie sind in Worpswede aufgewachsen, mit starkem Bremen-Bezug, leben aber in Berlin. Ist das jetzt ein Heimspiel oder ein Auswärtsspiel für Sie heute?
1: Bremen ist immer ein Heimspiel. Also ich lese so gern, also in keiner anderen Stadt lese ich lieber als in Bremen. Es ist ein wundervoller Ort für Lesung.
0: Ich habe mit der Geschäftsführerin vom Golden Shop heute noch gesprochen. Sie sagte, Sie waren einer der Ersten, die sich gemeldet haben und Hilfe angeboten haben. Warum war Ihnen das sofort so wichtig?
1: Ja, weil dieser ganze Vorgang ein ziemliches Novum ist und es eigentlich darum geht, ob ein Kulturstaatsminister darüber bestimmen kann, welche Kultur förderungswürdig ist und welche nicht. Und der Staat hat eben die Aufgabe, die Kunst zu schützen, sogar vom Grundgesetz her, und selbst Kunst zu schützen, die ihn kritisiert. Und das ist das eine, das Grundsätzliche. Und das andere ist natürlich das Verfahren, was diesem ganzen Dilemma anhängig geworden ist, nämlich zwei. Die Golden Shop klagt, also wie die anderen drei Buchhandlungen auch, also insgesamt sind es ja drei, die
0: Die betroffen sind drei Buchhandlungen, genau, die von dem Buchhandelspreis wieder ausgeschlossen wurden.
1: Genau, obwohl eigentlich eine Jury ihnen schon diesen Preis zuerkannt hatte. Und es ist jetzt so, dass eben diese Klagen eine ganze Menge Geld kosten und ich versuche eben zu helfen. Und es muss jetzt demnächst herausgefunden werden, ob diese Weitergabe der Informationen vom Verfassungsschutz in Köln nicht eine Grundrechtsverletzung darstellen. Und eine Klage wird also in Köln eingereicht, direkt bei der Behörde und eben in Berlin. Und das kostet Geld und da möchte ich natürlich helfen.
0: Es gab ganz frisch ein Gerichtsurteil. Ich fasse das mal so ganz kurz zusammen. Das sagt, der Kulturstaatsminister darf die drei Buchläden nicht mehr politisch Extremisten nennen. Er will dagegen nicht klagen, dagegen nicht vorgehen. Ich lese da mal raus, er akzeptiert das. Fühlt sich das für Sie an, für alle, die jetzt auf der Seite der Buchläden sind, wie so ein Punktsieg?
1: Das ist, glaube ich, ein Punktsieg. Das ist auch so ein leichtes Einknicken schon. Das hat jetzt nichts mit diesem Hauptsacheverfahren zu tun, das noch bevorsteht. Ich glaube, die Bremer Anwältin hat auf diese Klage verzichtet, die ja beim Landgericht in Bremen, in Berlin eingereicht wurde. Das ist aber, glaube ich, ein Punktsieg auch für Bremen mit. Und jetzt kann man nur so hoffen, dass es so weitergeht.
0: Und Herr Rinke, dann wünsche ich Ihnen einen schönen Abend. Danke für die Zeit jetzt. Und ja, es wird voll werden. Dankeschön.
6: Danke auch, Janosch. Ja, Pavel Novak, den kennen einige von Ihnen aus der Kirche. Er ist nämlich katholischer Pastor in Fegesack. Andere kennen ihn aus unserem Programm, denn im vergangenen Jahr haben wir schon mal über ihn berichtet, als er mit dem Rad, mit dem Rennrad zum Papst geradelt ist. Nonstop, ohne eine einzige Minute Schlaf. Jetzt will er sich an eines der härtesten Ausdauerrennen der Welt wagen. Der Herr ist sein Hirte und Maike Albrecht ist die Reporterin.

0: Der Herr ist mit ihm, bei seinem großen Projekt. Pastor Pavel Novak aus Fegesack auf dem Weg zum härtesten Ausdauerradrennen der Welt.
1: Der Glaube sagt mir, du solltest nicht sofort aufhören, wenn die Schwierigkeiten kommen oder wenn die Schmerzen kommen. Du solltest einfach weitermachen.
0: Seine Haupttrainingsstrecke vom Lesum-Sperrwerk zur Moorlosen Kirche. Da ist er sogar schon mal 300 Kilometer am Stück gefahren, immer hin und her. Der 40-Jährige fährt erst seit 5 Jahren die ganz langen Distanzen und das ohne einen konkreten Trainingsplan.
1: Ich fahre einfach Rad und das ist meine Methode und das war's eigentlich. Ich benutze jede Minute, jede freie Minute, die ich habe, zum Radfahren.
0: Der Glaube und das Rennrad prägen sein Leben. In wenigen Tagen geht es los in die USA zum Race Across America. Startpunkt Oceanside an der Westküste. Ab da geht es 4.828 Kilometer und 50.000 Höhenmeter einmal quer durchs Land nach Atlantic City. Das Zeitlimit nur 12 Tage. Heißt rund 400 Kilometer am Tag. Kaum zu glauben. Pavel Novak startet als einer von nur 2 Deutschen in der Einzelwertung. Auf seiner Mission mit dabei ein 7-köpfiges Team, das ihn betreut.
1: Ich bin wirklich aufgeregt, habe ich manchmal auch Angst vor dem, was mich erwartet. Aber nichtsdestotrotz glaube ich oder ich bin überzeugt, ich kann das mit Gottes Hilfe schaffen.
0: Novak ist katholischer Pastor in der Gemeinde in Groen, gibt Gottesdienste in und um Bremen hier in Lilienthal. Für das Rennen hat er Urlaub genommen. Er sieht sich in erster Linie als Seelsorger, auch wenn ihm sein Sport heilig ist. Er sammelt mit seiner Tour auch Spenden für das Zentrum für trauernde Kinder in Bremen, hat aber auch mit irdischen Problemen zu kämpfen, muss die Kosten der Reise für sich und sein Team privat bezahlen. Rund 50.000 Euro. Dabei hilft seine Familie. Sie glaubt an seinen Erfolg.
1: Man muss nicht siegen, um zu gewinnen. Und ich denke, das ist eine gute Regel auch für das Leben. Und das ist mein Ziel auch in Amerika. Einfach ans Ziel kommen, heil und gesund.
0: Am 16. Juni startet das Rennen in den USA. Die größte sportliche Herausforderung, der sich Pavel Novak je gestellt hat.
2: Wir wünschen eine unfreie Fahrt und vor allem gutes Sitzfleisch. Die internationale Suppenstraße liegt ja nicht auf Pavel Novaks Route, denn die ist in Kattenturm und sie ist auch gar keine echte Straße, sondern eine jährliche Veranstaltung, bei der Menschen aus der Nachbarschaft sich gegenseitig bekochen, um so miteinander ins Gespräch zu kommen. Anna Berghut hat in die Töpfe geschaut.
3: Es riecht nach Tomate, Joghurt, italienischen Kräutern und Bohnen. Eine Symphonie der Gerüche. Keiner kann sich dem entziehen. Alles beginnt in der Kelle.
4: Was ist das für eine Suppe?
5: Das ist griechische Bohnensuppe. Fasolada, auch genannt.
6: Wir haben hier eine traditionelle Tarhana-Suppe, heißt das, aus der Türkei.
7: Ist Tomatensuppe. Das drin ist nur Gemüse, asiatische Gemüse und italienische Gemüse ist drin.
3: Eine Straße durch die Welt der Suppe, wo man sie nicht erwartet, zwischen den Kattenturmer Hochhausblöcken. Die Suppenschlange ist so lang wie die Zutatenliste heute. 1x3 Euro, 14 Suppen zur Wahl plus Nachschlag satt. Und wie kommen die Kompositionen an?
8: Sahnig, gemüsig und reichhaltig.
9: Und ich finde es auch so schön, dass es so ausländische Suppen auch gibt.
10: Würden Sie mir noch mal verraten, wie Sie diese Zutaten praktisch zubereiten?
9: Mit ganz viel Liebe.
3: Genau diese Begegnung zeigt, worum es bei der Suppenstraße eigentlich geht. Nachbarschaftspflege. Wenn es wie heute dunkel wird, dann eben indoor im Bistro Theo am Sonnenplatz im Quartier. Nach 10 Jahren sind die Organisatoren erprobt. Keiner möchte auf die Suppenstraße verzichten.
11: sagen auch die Gäste hier immer wieder halt, es war toll, hier gewesen zu sein. Es gab leckere Suppe. Aber ich habe Nachbarn getroffen. Und die Nachbarn und Nachbarinnen, die mir bisher unbekannt waren, die habe ich kennengelernt und man grüßt sich auch jetzt.
6: Meine schönste Begegnung war, dass einmal eine Nachbarin hier mitgemacht hat, die sich nicht so wirklich immer traute, dann an einigen Netzwerken oder überhaupt mitzumachen. Und die kam dann wirklich aus sich heraus mit ihrer Suppe. Es war auch aus ihrem eigenen Land, hat dann erzählt und war dabei. Und das fand ich ein ganz schönes Erlebnis.
3: Und der Austausch funktioniert auch heute. Bereits nach einer Stunde ist das Bistro rappelvoll und der Magen auch. Ich hatte das japanische Curry, sehr lecker.
9: Ich hatte eine serbische.
3: Was hatten Sie?
9: Ich hatte eine Tomatensuppe, war lecker.
3: Und Sie?
9: Käselauch ist leer, muss ich neue holen.
3: Und Sie?
12: Ich hatte auch Tomatensuppe, super.
3: Wenn Sie jetzt Hunger bekommen haben, in einem Jahr ist die Suppenstraße wieder hier, Punkt 12 in Kattenturm.
2: Ja, bis dahin kochen wir unser eigenes Süppchen. So, da hat sich das Training mit Buten und Binden noch ausgezahlt. Zehntklässler Kaspar Hirsch-Hoffmann, über den wir gestern berichtet haben, ist beim Dirke Wissen Geografie-Wettbewerb, also beim Bundesfinale heute, Zweiter geworden. Der 16-Jährige vom Ökumenischen Gymnasium in Oberneuland ist als Bremer Landessieger nach Braunschweig gefahren, um dort mit seinem geografischen Wissen zu glänzen. Gut gemacht. Wir gratulieren. Und jetzt wünsche ich Ihnen einen guten Start ins Wochenende und einen schönen Abend noch. Machen Sie das Beste draus. Tschüss.
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Guten Morgen, willkommen zur Tagesschau. Trotz Waffenruhe wieder gegenseitige Angriffe von USA und Iran. Das US-Militär hat nach eigenen Angaben iranische Drohnen im Bereich der Straße von Hormuz abgeschossen. Anschließend habe es iranische Radaranlagen ins Visier genommen. Die Revolutionsgarde

Verteidigungsminister Pistorius und Kanzler Merz nehmen zum Tag der Bundeswehr Veranstaltungen teil. Mit den Aktionen will die Bundeswehr den Kontakt zur Bevölkerung stärken und auch dem Mangel an Nachwuchsführungskräften entgegenwirken. WM aus für DFB-Offensivspieler Lennart Kahl. Der 18-Jährige verletzte sich im Abschlusstraining für das letzte Testspiel gegen die USA in Chicago. Kahl zog sich einen Muskelbündelriss im Oberschenkel zu, wie der DFB mitteilte. Der Leipziger Asan Oe Draogo wurde nun von Bundestrainer Nagelsmann nachnominiert. DFB-Frauen lösen vorzeitig Ticket für WM 2027 in Brasilien. Die Mannschaft von Bundestrainer Wück entschied das vorletzte Gruppenspiel gegen Norwegen in Köln mit 2:0. Damit ist den deutschen Fußballerinnen der Gruppensieg nicht mehr zu nehmen. Das Wetter von der Ostsee bis nach Ostbayern freundlich und meist trocken, sonst wechselhaft mit Sonne und dichteren Wolken. Dazu ein paar Schauer oder Gewitter, Höchstwerte 17 bis 26 Grad.

0: Hallo und willkommen. Das Wochenende steht vor der Tür. Wir starten gemeinsam rein mit der Hessenschau und zwar mit einer spannenden Frage. Warum haben wir in Hessen je nach Region sehr unterschiedliche Krankheitstage? Der Unterschied ist gravierend zwischen denen, die statistisch am kürzesten krankgeschrieben sind und denen mit den meisten Krankentagen, liegt mehr als eine Woche. Das zeigt der neue Gesundheitsreport der Krankenkasse Barmer. Wir wollten natürlich wissen, wie erklären sich diese Unterschiede?
1: Seit wann haben Sie das? Einen Termin brauchen wir eigentlich nicht machen. Sie können sich dann irgendwann im Laufe nächster Woche die Krankmeldung abholen.
2: Alltag in der Praxis von Dr. Sundheim in Eschwege im Werra-Meißner-Kreis. Jeden Tag kommen Patientinnen und Patienten für eine Krankschreibung vorbei oder lassen sie sich direkt am Telefon ausstellen.
3: Pro Tag, ja, das wären zwischen 8 und 10 AUs werden das sein. Das sind Neukrankschreibungen, aber es sind dann unter Umständen natürlich auch Verlängerungen von bestehenden.
2: Damit hat er alle Hände voll zu tun. Denn die Menschen im Einzugsgebiet seiner Praxis sind laut aktuellen Zahlen so lange krankgeschrieben wie sonst nirgendwo in Hessen. Laut der Krankenkasse Barmer liegt der Schnitt im Werra-Meißner-Kreis bei über 26 Krankentagen pro Jahr. In Südhessen sind es deutlich weniger. Im Hochtaunus-Kreis liegt der Durchschnitt bei 18 Tagen Krankschreibung pro Jahr. Aber wie kann das sein? Haben die Menschen in Eschwege eine Erklärung dafür?
4: Kann ich nicht sagen, warum das jetzt hier so anders ist, keine Ahnung.
5: Einfach vielleicht, weil Bewegung dann einfach zu wenig, ja.
6: Kann ich mir eigentlich gar nicht so schlecht erklären, weil wir selber sind kaum krank gewesen in letzter Zeit.
2: Die Statistik erfasst Barmer-Versicherte rund 700.000 Hessinnen und Hessen und kann laut Gesundheitsforscher Alfons Holederer von der Uni Kassel als repräsentativ gelten. Er weiß, die regionalen Unterschiede im Krankenstand haben mehrere Ursachen.
7: Es unterscheidet sich auch nach Wirtschaftsbranchen und wir haben einen relativ geringen Krankenstand, zum Beispiel in der Finanzbranche und Versicherungsbranche. Und die ist eben stark verbreitet, zum Beispiel in Frankfurt, ja, und Hochtaunuskreis. Es gibt aber auch allgemeine Lebensverhältnisse und die können Sie auch zum Beispiel an der Wertschöpfung festmachen, an den Einkommen, am Bildungsstand. Und diese Faktoren wirken eben auch stark.
2: Zurück in der Praxis von Dr. Sundheim in Eschwege. Den hohen Krankenstand in der Region führt der Hausarzt auch auf die teils schwierige Gesundheitsversorgung dort zurück.
3: Wenn wir zum Beispiel Patienten mit einer orthopädischen Erkrankung haben, dann schauen wir uns den hier an, untersuchen den, stellen fest, der Patient benötigt eine Bildgebung, in der Regel ein MRT. Da wartet er zunächst mal 6 Wochen drauf. Dann kommt unter Umständen raus, er muss operiert werden. Und dann dauert es weitere 4 Wochen Fachklinik, bis er operiert ist. Und danach ist er halt gut 3-4 Monate in der Nachsorge. Und dann kommen wir natürlich auf insgesamt so lange AU-Zeiten, die vielleicht auch den Schnitt dann in die Höhe treiben.
2: Gründe für die unterschiedlich hohen Krankenstände gibt es also viele. Aber wie schlägt sich das Bundesland Hessen im deutschlandweiten Vergleich?
7: Also die gute Nachricht ist, dass Hessen sozusagen im Durchschnitt liegt und sozusagen

0: sich orientiert an anderen großen westdeutschen Bundesländern wie Nordrhein-Westfalen oder Niedersachsen. Wenn Sie das Vorjahr nehmen, also sozusagen das Jahr 2024 als Vergleichsjahr, dann ist der Krankenstand sogar ganz leicht gesunken.
1: Trotzdem, für ein gesünderes Hessen brauche es mehr Verständnis für die großen regionalen Unterschiede, und zwar von Arbeitgebern, Krankenversicherungen und der Politik.
2: Wir bleiben beim Thema Gesundheit, bei Tieren. Das größte Problem ist, dass diese Patienten nicht sagen können, wo es ihnen wehtut. Kann da vielleicht KI helfen? Ist ja mittlerweile das Zauberwort für alles. Ein Weiterbildungsanbieter für Tierärzte in Babenhausen hat eine App entwickelt, die bei der Diagnose helfen soll. Wir haben uns das mal angeschaut.
3: Bettina Grams ist seit 25 Jahren Tierärztin. Einer ihrer Patienten ist der 12 Jahre alte Willi. Ein alter Hund, der laut Besitzer Achim Zinke lange fit war. Bis jetzt.
4: Seit einem Vierteljahr hat er viel, viel mehr Durst, trinkt wie eine Kuh und muss dementsprechend auch ständig pinkeln. Okay. Und ist total aufgebläht. Der war nie so breit.
3: Pro Tag trinkt der Richback-Rüde etwa 3 bis 4 Liter. Für vermehrtes Trinken gibt es verschiedene Gründe.
5: Es kann sein, dass der eine Stoffwechselerkrankung hat. Dann haben wir diese leichte Anämie, die wir haben. Müssen wir auf jeden Fall auch nach seiner Milz schauen. Ja, das heißt, wir müssen die Bauchhöhle uns anschauen. Dann, wie gesagt, bei der Urinuntersuchung schauen. Es können auch genauso Bakterien drin sein, die diese Probleme machen.
3: Viele Krankheiten haben ähnliche Symptome, was die Diagnose oft herausfordernd macht.
5: Der hat aber auch Bauchschmerzen.
3: Bei der Diagnose kann eine KI-basierte App unterstützen. Diese zeichnet auf, was im Behandlungsraum passiert und macht Vorschläge, woran das Tier erkrankt sein könnte, hinterlegt mit Fachliteratur zum Nachlesen. Tierärztin Grams hat sie in der Praxis getestet.
5: Früher hatten wir die Bücher gehabt, hatten wir quasi dann auch Differentialdiagnosen. Was könnte es sein? Diese Flussdiagramme, das übernimmt jetzt komplett die KI. Und so ist es natürlich jetzt viel einfacher, auch gerade für die jungen Tierärzte, die auch noch nicht so diese Erfahrung haben, dass die einfach schneller zu Befunden und zu Diagnosen und zu Ideen auch kommen, was es sein könnte.
3: Entwickelt wurde die App von der Veterinary Academy of Higher Learning in Babenhausen, zusammen mit der Hochschule Darmstadt, gefördert vom Hessischen Digitalministerium. Während der Testphase kam die KI in fast 40 Praxen in Deutschland zum Einsatz. Diese ist jetzt abgeschlossen. Nun geht es darum, weltweit Erfahrungen zu sammeln.
6: Aktuell sind wir nur noch weltweit im Austausch mit einigen Praxen, um auch andere Sprachen abbilden zu können und auch dort ein bisschen die Krankheitsbilder besser abbilden zu können, weil wir denken, dass die Tiermedizin ein globales Konzept ist.
5: Eins und zwei, ja. Okay, langsam machen, erkennt sich. Super.
3: Zurück in der Praxis ist Tierärztin Grams kurz vor der Diagnose. Ein Ultraschall zeigt, was mit Willi nicht stimmt.
5: Okay, das sieht leider nicht gut aus. Wir sind hier auf dem Organ, das wird die Leber sein. Ja. Die haben hier überall kreisrunde schwarze Flecken. Da wird was Tumor, und das ist das, was man auch merkt, dass er hier so dick wird. Der ist, der hat leider Tumore, also der ist verkrebst. Und das wird auch der Grund sein, wieso der so viel trinkt.
3: Ein Blick in die App zeigt, die KI ist zum gleichen Ergebnis wie die Tierärztin gekommen.
5: 60% hat sie auch gesagt, metastasierender Tumor, also ein Hemangiosarkom-Verdacht. Dann, was ich ganz interessant finde, was ich selbst nicht mit gedacht habe, ich habe jetzt quasi nur mit einer Schmerztherapie quasi geäußert, weil der Hund sehr gut frisst. Dadurch, dass er diese Umfangsvermehrung und Vergrößerung in der Bauchhöhle hat, wird es wahrscheinlich irgendwann zeitnah kommen, dass der Hund auch erbricht. Und das hat die mir hier jetzt quasi geholfen, das habe ich mich vergessen zu sagen.
3: Die Prognose für Willi ist schlecht. Jetzt geht es darum, seine Schmerzen zu lindern und ihm die verbleibende Zeit so schön wie möglich zu machen. Da sind sich alle einig.
2: Oh je. Er ist wegen Mordes angeklagt und sagt, er könne sich nicht erinnern. Darum geht's jetzt in den Nachrichten mit Claudia Schick.
7: Ja, der Mann soll seine Ex-Frau mit einem Messer ermordet haben. Aber vor dem Landgericht Darmstadt sagte er jetzt aus, dass er keine Erinnerung an die Tat habe. Er wisse noch, dass es am Abend des 31. August vergangenen Jahres einen Streit gegeben habe, sagte der Verteidiger des 57 Jahre alten Mannes zum Prozessauftakt. Dabei habe ihn die 34-jährige Ex-Frau angespuckt. Ab diesem Zeitpunkt wisse der Mann nicht mehr, was passiert sei. Den Ermittlungen zufolge soll er die Trennung nicht akzeptiert haben. In Fritzlar im Schwalm-Eder-Kreis hat es einen schweren Unfall mit einem Auto und einem Zug gegeben. Ein 71 Jahre alter Autofahrer fuhr gegen Mittag an einem unbeschrankten Bahnübergang über die Gleise, obwohl gerade ein Regionalexpress angefahren kam. Der Zug erfasste das Auto und schleifte es mehrere Meter mit. Der Autofahrer wurde lebensgefährlich verletzt und mit einem Hubschrauber ins Krankenhaus gebracht. Vier Menschen im Zug wurden leicht verletzt. Die Polizei geht davon aus, dass der Autofahrer die Bahn übersehen hat. Warum ist unklar. Ein Flieger der Lufthansa hat sich gestern am Terminal 1 in Frankfurt auf den Bauch gelegt. Die Boeing vom Typ Dreamliner 787 fährt kurz vor dem Start nach Los Angeles plötzlich ihr Fahrwerk ein. Zwei Mitglieder der Kabinencrew und die Mitarbeiterin eines Dienstleisters waren an Bord. Insgesamt wurden fünf Menschen verletzt und kamen ins Krankenhaus. Am Abend konnten sie es wieder verlassen. Aber warum das Fahrwerk des Dreamliners am Bug plötzlich einknickte, ist noch völlig unklar. Der riesige Jet wird nun technisch untersucht.
2: Haben Sie sich schon ein neues Deutschland-Trikot oder ein anderes WM-Trikot gekauft? Wissen Sie schon, wo Sie zum gemeinsamen Gucken hingehen werden? Für Sportgeschäfte und Gastronomie mit Public Viewing ist so eine Fußball-Weltmeisterschaft ja auch immer ein willkommener Umsatzbringer. Wir haben mal nachgefragt, wie ist aktuell die Stimmung, wie sind die Erwartungen, wo die wirtschaftliche Lage ja alles andere als weltmeisterlich ist.
8: Wir wollen ja nichts vorwegnehmen, aber das sind die Momente, auf die sich viele freuen. Zusammen Fußball schauen, mitfiebern, feiern. Schon Wochen bevor die WM im fernen Nordamerika startet, macht sie sich bemerkbar. Auch im nordhessischen Grebenstein bei Jörgs Sportladen. Egal von welcher Nation kann man hier Trikots, Lifestyle-Artikel und Sportdevotionalien kaufen. Ein Trend zeichnet sich schon ab.
9: Aber Topseller ist das Deutschland-Auswärtstrikot mit dem Dreiblatt-Logo, wo man sagt, okay, das ist wirklich nochmal so eine Aktion, die jeder haben will.
8: Ein Fußball-Großereignis bringt für die gesamte Branche der Sportartikelverkäufer etwa 2%, für Fachläden wie diesen sogar bis zu 10% mehr Umsatz.
10: Je mehr der Fußball in das normale Leben rückt und das Thema Fußballkultur auch immer präsenter wird, profitieren wir davon. Ein Trikot ist tragbar, es sind Fashion-Items in vielen Bereichen. Zahlreiche Influencer dieser Welt sind auf Social Media mit Fußballtrikots unterwegs. Und das hilft uns im Handel, dann entsprechende Produkte auch ab- und umzusetzen.
8: Wurst, Bier und Chips. Auch die Lebensmittelindustrie profitiert bei Meisterschaften, anders die Läden. Wenn alle vor den Bildschirmen sitzen, geht keiner mehr shoppen. Der Einzelhandel hofft allerdings auf eine indirekte WM-Wirkung.
11: Es ist nicht in erster Linie das Geld, das fehlt, es ist die Stimmung. Wir sehen ja, wie viele Leute in die Stadt gehen, aber sie geben nicht mehr so viel aus. Und wir haben jeden Tag schlechte Nachrichten. Und jetzt hat die Bevölkerung die Chance, mal ein anderes Thema, ein positives Thema zu spielen, darüber zu reden, mal über was positiv zu reden. Und so hoffen wir, dass die Stimmung jetzt für ein paar Wochen, für ein paar Tage einfach auch positiver wird.
8: Das Restaurant Lumen am Wiesbadener Marktplatz hat 20.000 Euro für Leinwände, Bildschirme, GEMA und Lizenzgebühren ausgegeben und hofft, dass die Gäste trotz der zum Teil späten Spielzeiten kommen.
12: Zusätzlich werden wir das Speiseangebot anpassen. Wir werden wie zum Beispiel für die Engländer Fish and Chips machen. Wir werden für die Spanier wahrscheinlich Paella machen. Und bei den Deutschen darf sicherlich die Currywurst nicht fehlen.
8: Auf dem benachbarten Markt gibt es schon ein bisschen Vorfreude.
13: Natürlich freue ich mich auf die Fußball-WM. Kommen wir mal wieder draußen sitzen mit Freunden, Bierchen trinken, grillen. Und natürlich die deutschen Spiele genießen, die dann kommen.
14: Nachts um drei ist jetzt natürlich ein bisschen schwierig, so unter der Woche. Der Junior zu Hause hat Ferien, der wird wahrscheinlich das eine oder andere dann auch nachts gucken.
8: Und wie groß der Wirtschaftsfaktor WM dieses Jahr wirklich sein wird, hängt natürlich vor allem davon ab, wie weit die deutsche Nationalelf im Turnier kommt.
2: Tja, und die ersten Spiele sind zum Glück nicht so spät. Zu den Investitionen, von denen wir eben gehört haben, kommt in vielen Städten dann auch noch eine Terrassengebühr. Die zahlen allerdings alle Gastronomen, die einen Außenbereich haben, egal ob Fußball gezeigt wird oder nicht. Und diese Gebühr, das hat jetzt der Bund der Steuerzahler herausgefunden, ist sehr unterschiedlich. In Darmstadt zahlen Wirte mehr als 10-mal so viel wie in Rüsselsheim.
15: Wir sehen das Ganze leider Gottes wie eine zweite Miete.
16: Wir brauchen das Geld auch aufgrund unserer angespannten Haushaltslage.
17: Wir brauchen diese Gebühr nicht, sondern ein Haushalt rettet es nicht.
1: Sommer, Sonne, volle Tische. Für Gastronomen in ganz Hessen läuft die Hauptsaison an. Auch beim Café Bormuth auf dem Darmstädter Marktplatz hat Dimitri Drukas alle Hände voll zu tun. Seine Terrasse mit rund 120 Quadratmetern, ein essentieller Teil des Geschäfts.
18: Ohne Außengastronomie können Sie heute als Gastronomie nicht mehr überleben. Sie brauchen die Außengastronomie. Sie schaffen den Wettbewerb mit anderen.
1: Doch die Außengastronomie kostet Geld. Gebühren für die Nutzung des öffentlichen Raums, die an die Stadt gehen. Und Dimitri Drukas, so wie alle anderen Gastronomen in Darmstadt, zahlt so viel Terrassengebühren wie fast keiner in Deutschland.
18: Wir zahlen roundabout 10.000 Euro, über 10.000 Euro im Jahr. 15 Euro pro Quadratmeter bedeutet für uns 15 Euro für Luft, in Anführungsstrichen. Das ist im Vergleich zu anderen Städten natürlich etwas problematisch.
1: Denn bundesweit liegt Darmstadt auf Platz 2 und in Hessen weit vorne auf Platz 1. Eine Studie des Bundes für Steuerzahler hat die Terrassengebühren verglichen. Pro 25 Quadratmeter zahlt Darmstadt jede Saison das 12-fache als beispielsweise Wiesbaden oder mehr als 3-mal so viel wie Frankfurt. Für Ordnungsdezernent Paul-Georg Wandrei hat das seine Gründe.
16: Wir sind eine der teuren Kommunen, wir sind aber auch eine der flexibelsten Kommunen. Wir nehmen nämlich nur für 6 Monate die Gebühren und erlauben den Gastronomen, diese dann das ganze Jahr zu nutzen.
1: An der hessenweiten Spitze steht Darmstadt trotzdem. Die Terrassengebühr, für die Kasse sei sie notwendig.
16: Wir nehmen ungefähr 250.000 Euro im Jahr an Gebühren ein. Ich wäre durchaus auch bereit, dass man hier runtergeht, aber dann brauchst du auch einen politischen Konsens, weil das Geld wird an anderer Stelle fehlen, wo wir es dann einsparen müssen.
1: Gleichzeitig bewegt sich der Darmstädter Doppelhaushalt jedoch im Bereich von knapp 1 Milliarde Euro. Wie viel nutzt die Terrassengebühr also wirklich? Der Bund der Steuerzahler kritisiert und hinterfragt dessen Existenz.
17: Verglichen mit dem Gesamthaushalt ist das wirklich eine vernachlässigbare Größe. Und das macht es eben so wichtig, dass wir darüber sprechen. Die Gastronomen, für die Gastronomen wäre es eine enorme Erleichterung, aber für den städtischen Haushalt wäre es wirklich vernachlässigbar. Und deswegen plädieren wir dafür, diese Kosten moderat zu halten oder gar abzuschaffen.
1: Sogar in Städten wie Wiesbaden mit der niedrigsten Terrassengebühr in Hessen sei die Steuer eine unnötige Belastung und Bürokratisierung.
17: Die Gastronomen sind ja ein wichtiger Faktor auch für die Innenstadtbelebung. Es wäre ein einfaches, die Gastronomen zu unterstützen, indem man auf diese Gebühren verzichtet und ihnen es damit leichter macht, Außengastronomie anzubieten und damit die Innenstadt zu beleben.
1: Dimitri Drukas hat keine Chance, außer die hohen Gebühren weiterzugeben, zum Leidwesen seiner Gäste.
18: Sie können sich vorstellen, wenn es eine zweite Miete ist, abhängig vom Betriebstyp, reden wir da zwischen 5 und 10%, die Leute auf jeden Fall mehr zahlen müssen.
1: Er muss jedenfalls erstmal weiterzahlen, für jeden Quadratmeter Terrasse so viel wie fast keiner in Deutschland.
2: Wiesbaden wird Pilotkommune für die geplante neue Deutschland-App für digitale Verwaltung. Nochmal Nachrichten mit Claudia.
7: Ja, mit der Deutschland-App will das Bundesdigitalministerium den Bürgerinnen und Bürgern einen Gang zum Amt ersparen. Beispielsweise, wenn es um Wohngeld oder die Weiterbildung von Kindergeld geht. Erstmals soll dabei auch künstliche Intelligenz eingesetzt werden, teilte die Wiesbadener Stadtverwaltung mit. In diesem Sommer soll es schon losgehen. Auch morgen wird im Groß- und Einzelhandel gestreikt, unter anderem bei Rewe und IKEA. Die Gewerkschaft Verdi hat dazu aufgerufen. Der Umsatz der Großunternehmen steige, aber die Arbeitnehmer blieben dabei auf der Strecke, kritisiert die Gewerkschaft. Verdi fordert für die Beschäftigten im Groß- und Einzelhandel 250 Euro mehr im Monat. Auszubildende sollen 150 Euro mehr im Jahr bekommen. Und zudem strebt Verdi eine Laufzeit des Tarifvertrages von 12 Monaten an. In Schwalmstadt im Schwalm-Eder-Kreis ist auf dem Gelände einer Kfz-Werkstatt ein Feuer ausgebrochen. In einem Container seien mehrere Pkw-Hochvolt-Batterien gelagert gewesen. Ein technischer Defekt könne die Brandursache gewesen sein. Der entstandene Sachschaden wird auf mehrere tausend Euro geschätzt. Auch der Dachstuhl eines angrenzenden Gebäudes sei beschädigt worden. Kauf der Stadt eine Blume. Denn Witzenhausen hat kein Geld. Der Sparzwang in der Stadt, der Kirschblüte, treibt jetzt ganz neue Blüten. Eine Initiative sagt den leeren Kassen den Kampf an und verkauft deshalb heute auf dem Marktplatz Patenschaften für Blumenkästen. Die schmücken dann das Rathaus. Hintergrund der Aktion ist, Witzenhausen hat die Gelder für die Blumen gestrichen. Die Stadt musste letztes Jahr rund 8 Millionen Euro Gewerbesteuer zurückzahlen. Und diese rund 50.000 Euro für den städtischen Blumenschmuck fielen dem Sparzwang zum Opfer. Im Rathaus freut man sich jetzt umso mehr über das blumige Engagement der Witzenhäuser. Und das war's von den Nachrichten, Andreas.
2: Heute startet in Frankfurt wieder der World Club Dome, die größte Techno-Veranstaltung der Welt. Unser Kollege Bernd Arnold ist mittendrin. Bernd, wie ist es? Hörst du mich?
19: Ja, tatsächlich. Ich habe mich vorhin auch schon mal gewundert. Wir haben ja schon mehrfach hier hingeschaltet, dass die Zuschauer mich wunderbar gehört haben. Ich selbst verstehe nicht, was ich sage, denn so laut ist es hier. Und wir sind doch ein bisschen weiter weggegangen, um Ihnen diesen Blick mal zu gönnen. Denn es ist ja so, wenn man auf Augenhöhe steht mit den Menschen, dann kann man dieses Meer gar nicht so richtig überblicken. Es hat einige Veränderungen gegeben, den World Club Dome, den gibt es ja schon seit 13 Jahren und es gibt eine neue Geschäftsführung und die hat sich was einfallen lassen, zum Beispiel im Stadion, wo sonst die Eintracht spielt, da gibt es eine neue Bühne und zwar eine 360-Grad-Bühne, ist was ganz Besonderes, das heißt, die Zuschauer, die können sich drumherum platzieren, in der Mitte natürlich der DJ oder die DJ. David ist einer der Geschäftsführer, der hat sich das überlegt mit dieser 360-Grad-Bühne. Warum habt ihr umgebaut? Warum haben wir gesagt, wir gönnen uns das mal?
20: Ja, wir haben hier so eine unique Location mit dem Stadion, dass wir uns gedacht haben, warum machen wir nicht mal was Neues und lassen die Besucher ein richtiges Teil dieser Experience werden, dass sie eben weg von den Aufbau-Deko-Bühnen und eben die Bühne einfach in die Mitte, dass die Leute wirklich drumherum ein Erlebnis haben, was es so vorher noch nicht gab in dem Kontext und auf dem Festival.
19: Da gab es ja auch noch ein besonderes Erlebnis für eine junge DJ, eine Frankfurterin, die dann zum ersten Mal dort auflegen durfte. Das war schon heute Mittag, da war noch nicht ganz so viel los. Was für eine Geschichte gibt es dazu?
20: Ja, das ist die Chani Dakota. Die hat hier angefangen als Flyer-Verteilerin vor Jahren. Und jetzt haben wir eine ganz besondere Aktion mit ihr gemacht, dass sie quasi einen Community-Run organisiert hat in der Stadt. Die sind alle gemeinsam dann zusammen ins Stadion gerannt, weil das alles sehr schön einzahlt in unser Sports- und Lifestyle-Konzept, was wir auch auf der Pool-Sessions unserer Pool-Area ab morgen und übermorgen spielen. Und sie hat dann quasi das Festival eröffnet. Also sie kommt quasi als Flyer-Verteilerin bis zum Opening Act der neuen, brandneuen Mainstage. Gemeinsam mit ihrer Community sind die hier ins Stadion eingelaufen zusammen und haben dann das Festival eröffnet.
19: Und wir können noch mal so ein bisschen darüber schauen. Es sieht ein bisschen aus wie ein riesengroßer Spielplatz. Da hat sich auch ein bisschen was verändert. Also es gibt nicht nur Musik, sondern viel drumherum. Ich habe sogar gehört, da gibt es was mit Yoga und Lifestyle.
20: Ja, wir haben auch da viele Veränderungen gemacht. Man merkt es auf dem Gelände vielleicht ein bisschen, dass es anders aussieht, dass es sich anders anfühlt. Unsere Bildsprache ist anders. Wir haben für die Pool-Area auch, weil wir gesagt haben, wir haben so eine besondere Location, haben wir uns entschieden, die so in so eine Art Sports- und Lifestyle-Area zu machen. Also viel, immer noch Musik. Es gibt eine schöne Bühne da mit einem schönen Partner. Und es gibt aber auch ganz viele sportliche Aktivierungen, also mit Partnern.
19: Und es wird immer noch getanzt, sorry, dass ich unterbreche, denn wir haben eine Tänzerin gerade eben noch getroffen, die Amelie. Amelie, hast du die Stage schon mal ausprobiert? Wie ist es?
21: Es ist mega. Es ist das beste Festival in Deutschland. Ich finde es einfach toll. Genau. Wir waren auch schon Backstage.
19: Und wie seid ihr auf die Idee gekommen, hierher zu kommen?
21: Eine Freundin von mir tatsächlich, Shani Dakota, war heute der Eröffnungs-DJ. Und es war einfach mega. Wir waren auf der Stage, wir konnten updancen. Das war so toll.
19: Dann wünsche ich euch noch viel Spaß.
21: Dankeschön, ebenso.
19: Und wir gönnen Ihnen noch einen letzten Blick in die Menge.
2: Ja, irre Veranstaltung. Vielen Dank, Bernd Arnold, okay, für diese Eindrücke. Das war mehr als okay. Das hat super gepasst. Dankeschön. Es geht gar nicht gut aus mit dem Schimmelreiter. Das weiß man noch aus dem Schulunterricht oder ahnt es zumindest. Düster und geheimnisvoll geht's zu in der Novelle von Theodor Storm. Nicht unbedingt ein Stoff für ein typisches Musical. Aber in Fulda kommt die Geschichte vom Kampf des Deichgrafen gegen Naturgewalt und Aberglauben jetzt auf die Bühne. Wir waren gestern bei der Generalprobe.
0: Der Name des Mannes war Hauke Heil. Ihm verdanken wir, dass wir seit über 100 Jahren sicher sind vor der zerstörerischen Kraft der See.
4: 18. Jahrhundert in Nordfriesland. Tobende Naturgewalten und die Angst vor einer großen Flut, die alles niederreißt. Doch einer will das verhindern mit einem neuartigen Deich. Hauke Heyen im Musical Schimmelreiter, gespielt von Sascha Kurt.
22: Hauke Heyen ist auf der einen Seite ein Außenseiter, weil er einfach das soziale Verständnis nicht ganz hat. Auf der anderen Seite total genial. Es ist mathematisch ganz, ganz tief verankert, logisch extrem unterwegs und hat dadurch auch einfach diese Vision des Deiches, wie er aussehen sollte, um Menschenleben zu retten.
4: Heute feiert das Musical zu der Novelle von Theodor Storm Premiere in Fulda. Und obwohl die Buchvorlage von 1888 ist, scheint die Geschichte noch aktuell zu sein.
23: Es geht darum, dass der Mensch gegen die Natur einfach keine Chance hat. Und es geht darum, dass damals schon man hat versucht, mit Deichen Land zu gewinnen. Man hat versucht, da sozusagen etwas zu bekommen und das Meer holt sich halt zurück. Und genau dieser Kampf zwischen Tradition und Moderne, und auch das kennen wir heute. Und ich meine, ganzes Klimathema ist auch in aller Munde.
4: Inszeniert durch mitreißende Musik. Ein imposantes Bühnenbild und einen mysteriösen Schimmel.
22: Ich glaube, das Pferd ist ein Symbol der Angst in dem Stück. Es ist nicht ganz klar, lebt es, ist es tot, was ist passiert, weil man sieht dieses Skelett eben die ganze Zeit. Aber die Leute brauchen vor allem, denke ich, in der Zeit ein Ventil, an dem sie irgendwie festmachen können, dass irgendwas mit Hauke nicht so richtig stimmt. Weil ich meine, das ist jemand, der eine Veränderung hervorrufen möchte. Und Veränderung war nicht ganz so gern gesehen.
4: In die Rolle des jungen Hauke schlüpft Ami Henschel.
24: Die Schriebe macht den Weg ganz lang und schränkt die Flut dann viel mehr an.
4: Die 13-Jährige wurde sogar von der Schule freigestellt, um im Stück mitzuspielen. Pauken muss Ami aber trotzdem.
25: Ich habe das Drehbuch gesehen und ich dachte so, wow, okay, 10 Seiten auswendig können, das ist ein bisschen schwierig. Aber dann haben wir auch noch Texte und so bekommen, also auch noch Audios zum Üben und so. Und dann ist es mir eigentlich relativ einfach gefallen. Ich habe jeden Tag so ein bisschen gemacht. Klar, manche Betonungen sitzen immer noch nicht ganz richtig, aber ich finde, das gehört halt auch noch dazu.
4: Das Publikum ist jedenfalls beeindruckt. Bei der Generalprobe durften Branchenkollegen aus Bad Hersfeld zusehen.
26: Ich habe es nicht gelesen, also ich wusste gar nicht, worauf ich mich einlasse, und man ist total in der Geschichte drin.
27: Wahnsinn, also das Ensemble, wunderschön, energetisch, tolle Stimmen, kraftvoll, und mir gefallen auch die ganzen musikalischen Arrangements.
28: Ich finde das mitreißend, die Choreografie sind toll, die Visuelle sind wirklich fantastisch.
29: Ich finde es ganz großartig, also es ist wunderschön, die Installation, die Kostüme, die Choreos, die Darstellenden, ganz, ganz toll.
4: Der Schimmelreiter läuft bis Ende August im Schlosstheater Fulda. Tickets gibt es ab 36 Euro.
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0: Guten Abend, herzlich willkommen zum aktuellen Bericht am Freitag. Auch am Brückentag war und ist was los im Saarland. Die Bundesgesundheitsministerin plant Änderungen bei der Pflege. Wie reagieren Sozialverbände und Pflegeprofis im Saarland? Was passiert, wenn in Kattenom was passiert? Wir waren bei einem Übungsszenario im Krisenstab in Saarbrücken dabei. Und in Saar Louis ist Partywochenende mit der Emmes. Und dahin schalten wir jetzt auch direkt. Lisa Betzholz-Weber ist auf dem großen Markt. Gestern war ja schon der Startschuss für das Festwochenende. Lisa, was ist heute los?
1: Heute ist wieder einiges los. Also ich stehe jetzt hier wirklich gerade mitten auf dem großen Markt. Im Moment sieht man noch, es geht noch. Ne? Also es ist schon ein bisschen was los, aber für Emmes-Verhältnisse ist das noch ausbaufähig. Man kommt noch gut durch und es riecht schon überall so lecker. Und das liegt an den tollen Ständen, die es in diesem Jahr auch wieder gibt. 60 Stück insgesamt. Zahlreiche Bierstände, aber auch super leckere Essensstände. Zum Beispiel die von der Partnerstadt Sandnerseer. Da gibt es unter anderem Austern, aber auch Muscheln. Es gibt natürlich auch die Klassiker wie die klassische Rostwurst, ne? Oder auch der Schwenker darf hier natürlich auch nicht fehlen. Und ich rieche irgendwie noch Kartoffelpuffer. Ich muss nur noch rausfinden, wo es die gibt. Gestern Abend hast du eben schon gesagt, Sonja, genau, ging es hier schon los. Traditionell nämlich mit dem Fassanstich.
2: Es ist ein wunderschönes Stadt. Wir haben natürlich die Stadt angeschaut. Eine schöne Stadt. Und ich freue mich, hier zu sein. Ja, und ich werde mein Bestes tun, dass alle zufrieden sind.
1: Und dann stand er auf der Bühne. Mit seinen 88 Jahren hat er hier dem Publikum, jung und alt, wirklich komplett eingeheizt. Also ich glaube, es waren noch nie so viele Leute an einem Donnerstag in Saar Louis auf der Emmes. Es war ein bisschen umstritten am Anfang, aber Roberto hat sie wirklich alle gepackt und super Stimmung gemacht.

0: da klatschen sie alle mit. Und heute Abend ist es das, steht alles unter dem rheinischen Motto, da sind wir dabei. Es sind drei rheinische Bands heute am Start. Den Anfang haben um 19 Uhr Blanche Malheur gemacht. Die stehen jetzt gerade hinter mir auf der Bühne. Die sorgen hier wirklich anständig für Stimmung, da ging es eben schon richtig ab. Um 21 Uhr kommen dann auch noch die Höhner, zu denen muss man, glaube ich, gar nicht so viel sagen, auf die freuen sich hier schon ganz, ganz viele. Und nach den Höhnern kommt dann auch noch Casala. Und wer jetzt sagt, ja gut, das Kölsche ist jetzt nicht so meine Musik, kein Problem. Wir haben hier noch viel mehr Bühnen, insgesamt sind noch vier in der Innenstadt verteilt, auf denen viele lokale Bands auch zu sehen sind, zum Beispiel Jazz in the Mess oder auch Al Gente spielen nachher heute Abend noch. Es gibt noch eine Mallorca-Bühne, also da findet man auf jeden Fall was, wenn man rumläuft. Und die M ist in San Luis. Es ist einfach schön, wirklich. Es ist so ein schönes Feeling. Man merkt wirklich, die Leute, die haben hier einfach Spaß. Und was es wirklich ausmacht, was die Leute wirklich herziehen, darüber sprechen wir gleich nochmal. Und damit erstmal wieder zurück zu dir, Sonja.
1: Vielen Dank, Lisa. Lange war ja spekuliert worden, einige Details waren schon durchgesickert. Wie will Bundesgesundheitsministerin Wagen es schaffen, die Pflegekassen zu entlassen und die Pflege wieder finanzierbar zu machen? Gestern hat sie ihre Pläne offiziell vorgestellt und die stoßen auch im Saarland auf breite Kritik. Mehr von Herbert Mangold.
2: Die Pläne von Bundesgesundheitsministerin Wagen von der CDU sollen ein Milliardendefizit in der Pflegekasse verhindern. Allerdings erhöhen sie die Belastung für Betroffene deutlich. So sollen beispielsweise Kinderlose für die Pflegeversicherung mehr bezahlen. Leistungszuschläge im Pflegeheim sollen neu gestaffelt werden. Die beitragsfreie Mitversicherung von Ehepartnern soll eingeschränkt werden. Und auch Minijobs könnten künftig in die Pflegeversicherung einbezogen werden. Der VdK kritisiert diese Maßnahmen. Vieles gehe zulasten der Angehörigen. Nach Einschätzung des Verbands werden rund 80% der Pflegebedürftigen zu Hause versorgt. Die geplanten Änderungen könnten Pflegenden Probleme bei der Rente bringen.
3: Die Angehörigen gehen dafür oft auch Einschränkungen ein, zum Beispiel indem sie die Stundenzahl bei der Arbeit reduzieren und letztlich am Ende auch weniger Rente haben. Das ist ein Problem, das wir schon lange beklagen. Wenn die anerkannten Rentepunkte nun noch weiter zurückgefahren werden, dann ist das eigentlich fast der sichere Weg in die Altersarmut, wenn man einen Angehörigen pflegt.
2: Dazu komme, so die Pflegegesellschaft sah, dass die Reformvorschläge Heimplätze weiter verteuern könnten.
4: In weiten Bereichen sind die Vorschläge aus Berlin ein Rückschritt gegenüber dem Status quo, den wir in Jahren erreicht haben. Ganz im Gegenteil, es ist eher kontraproduktiv. Wir fordern zum Beispiel als Pflegegesellschaft seit Jahren eine Entlastung der Heimbewohner. Bei ständig steigenden Eigenanteilen ist schon seit einiger Zeit eine Grenze erreicht, eher sogar überschritten, die als zumutbar angesehen werden kann. Allein in den letzten 5 Jahren sind die Eigenanteile in den Heimen um rund 40% gestiegen. Eine weitere Steigerung ist dem Bewohner nicht mehr zumutbar. Wir erwarteten eine Entlastung.
2: Auch der Pflegebeauftragte des Saarlandes kritisiert die bislang bekannten Pläne aus Berlin. Ihm gehe es allerdings weniger darum, einzelne Vorschläge in Frage zu stellen.
5: Für mich ist der Punkt, dass es überhaupt keine Äußerung dazu gibt, wie in Zukunft Strukturen anders aussehen soll, wie es weitergehen kann. Es ist ein Aufschieben, es ist ein notdürftiges Zusammennähen von Löchern, die sich aufgetan haben. Aber dass der Stoff hinten und vorne nicht reicht, wenn man ihn als Tischdecke benutzt und über den Tisch zieht, das wird nicht erkannt.
2: Positiv wird gesehen, dass die Prävention gestärkt werden soll, um eine Verschlimmerung der Pflegebedürftigkeit im besten Fall zu vermeiden.
1: Bei der Saarbahn wird gerade wieder gestreikt. Zwischen den Lokführern und dem kommunalen Arbeitgeberverband herrscht dicke Luft. Bei der Urabstimmung der Gewerkschaft Deutscher Lokomotivführer, GDL, hatten alle rund 80 Saarbahnführer und Führerinnen für eine Fortsetzung der Streiks gestimmt. Das heißt, heute wird seit 17 Uhr gestreikt bis morgen früh um 3.15 Uhr. Und danach sind auch unbefristete Streiks möglich. Peter Sauer zeigt, wie weit die Parteien noch auseinanderliegen.
2: Nichts los auf den Saarbahngleisen. Und so wird es bis Samstagmorgen aussehen. Die Gewerkschaft fordert unter anderem Lohnerhöhungen von 8% rückwirkend zum 1. Januar. Weil der kommunale Arbeitgeberverband Saar in den bisherigen 2 Verhandlungsrunden kein Angebot vorgelegt hatte, will die GDL mit dem zweiten Streiktag seit Ende Mai den Druck nochmals erhöhen.
6: Das Vorgehen der GDL ist für uns nicht verständlich und es ist auch ärgerlich. Wir haben zweimal intensiv verhandelt und haben seit längerer Zeit schon einen dritten Verhandlungstermin vereinbart gehabt. Dieser soll nach unserer Auffassung nach wie vor stattfinden, und zwar am 25. Juni. Und wir haben auch angekündigt, dort ein Angebot abgeben zu wollen. Wir müssen jetzt intern darüber beraten, wie wir mit dieser Situation umgehen.
7: Wir dürfen uns über solche Aussagen schon durchaus sehr verwundert zeigen, denn ich glaube, es dürfte im Interesse beider Tarifvertragsparteien sein, frühzeitig ein Angebot abzugeben, um eine weitere Runde vorzubereiten. Der vorher vereinbarte Termin, nämlich am 25.06., besteht aus Sicht der GDL nicht mehr. Die Tarifverhandlungen sind gescheitert und von daher ist dieser Arbeit aufgefordert, zeitnah und zwar sehr zügig ein Angebot abzugeben. Ansonsten werden weitere Arbeitskämpfe folgen.
2: Im Klartext, die Lokführer könnten die Saarbahn zeitnah unbefristet bestreiken. Wann und ob das passieren wird, dazu wollte sich die Gewerkschaft nicht äußern. Im Zentrum des Tarifkonflikts steht die GDL-Prämisse, dass Lokführer einheitlich bezahlt werden. Die Saarbahn ist aus Sicht der Arbeitgeber hingegen ein Mischbetrieb, bei dem Lokführer nur einen kleinen Teil ausmachten.
6: Zu dieser Struktur gehören insbesondere auch mehr als 400 Busfahrer. Wir haben das Gesamtwohl des Unternehmens im Blick. Es ist klar, dass man einheitliche Arbeitsbedingungen bundesweit wünscht als GDL. Aber man sollte im Blick behalten, dass die Saarbahn eben Besonderheiten aufweist und nicht im Wettbewerb mit anderen Konkurrenzbahnen steht.
7: Dem Argument, dem möchten wir entgegnen, weil wir andere Tarifpartner, die AVG in Karlsruhe, die Regio-Tram-Gesellschaft in Kassel oder auch zuletzt die Citybahn in Chemnitz als kommunale Unternehmen bereits tarifiert haben. Und zwar tarifiert wie alle anderen Marktteilnehmer auch mit markteinheitlichen Standards, mit markteinheitlichem Niveau.
2: Die Auffassungen beider Tarifparteien liegen also noch weit auseinander. Die Leidtragenden könnten die Fahrgäste sein, denn aktuell scheint eine schnelle Einigung in weiter Ferne zu liegen, sodass die Saarbahn in Zukunft wohl einige Male nicht fahren könnte.
1: Im Saarland werden wieder mehr Organe transplantiert. Das Transplantationszentrum der Uniklinik meldet allein für dieses Jahr bereits 27 Transplantationen. Im letzten Jahr waren es insgesamt 46 Organe. Und da sind die Lebensspenden, meistens Nieren, mit eingerechnet. Aber die Zahl der Menschen, die auf ein Spenderorgan warten, ist immer noch viel höher. Sie liegt bei etwa 200 im Saarland. Zum Tag der Organspende morgen hat sich Nicola Steiler angeschaut, woran das liegt.
8: Wenn es in St. Wendel um eine mögliche Organspende geht, wird sie informiert. Dr. Kerstin Jung ist die Transplantationsbeauftragte am Marienhaus-Klinikum. Das heißt, sie koordiniert den Prozess und schaut, dass mögliche Spenderorgane nicht übersehen werden. Sobald ein Patient Anzeichen aufweist, dass die Hirnfunktion unwiederbringlich geschädigt ist, wird sie hinzugezogen.
9: Das ist natürlich zunächst immer mal ein sehr trauriger Moment für alle Beteiligten, weil das ja auch für uns bedeutet, dass unser Patient verstorben ist und wir ihm leider nicht mehr helfen konnten, was immer unser höchstes Ziel ist. Aber wir versuchen der Situation natürlich noch was Gutes abzugewinnen, indem wir dann versuchen, in Erfahrung zu bringen, ob der Patient als Organspender in Frage kommt und ob er das auch gewollt hätte.
8: Der Hirntod muss von zwei unabhängigen Ärzten festgestellt werden, die nicht an der Transplantation beteiligt sein dürfen. Seit 1997 gibt es in jedem Krankenhaus Transplantationsbeauftragte. Die Kritik, immer wieder würden Organspender nicht erkannt. Die Deutsche Stiftung Organspende entgegnet:
10: Ein klares Jein. Also es ist ganz klar so, dass Krankenhäuser ohne neurochirurgische oder neurologische Abteilung, also Abteilungen, die sich mit Gehirngeschädigten auseinandersetzen, die haben ein geringeres Aufkommen an Hirnverstorbenen, an Verstorbenen durch Hirntod. Aber auch da gibt es löbliche Ausnahmen.
8: Transplantationsbeauftragte sorgten dafür, dass es immer weniger Fälle gebe, bei denen Spenderorgane nicht erkannt würden. Bei vielen Verstorbenen, die mit ihren Organen noch Leben retten könnten, liege aber oft kein Organspendeausweis oder Eintrag im Spenderregister vor. Dann müssen Angehörige entscheiden.
9: Die Angehörigen, kann man sich vorstellen, sind in so einer Situation überfordert. Die trauern, die können oft die Lage noch gar nicht erfassen und glauben und tun sich dann schwer, mit so einer abstrakten Vorstellung. Der Patient gilt offiziell als verstorben, wenn er hirntot ist. Trotzdem liegt er noch da, er wird noch beatmet, das Herz schlägt noch. Sie sehen am Monitor, da tut sich noch was. Das ist schwer zu fassen.
8: Oft lehnten Angehörige eine Spende ab, aus Angst, nicht im Sinne des Verstorbenen zu handeln, so die DSO. Ein Ansatz, die Widerspruchslösung. Umgekehrt zur aktuellen Gesetzeslage würden damit alle zu potenziellen Spendern, es sei denn, man widerspricht.
10: Das würde sicherlich dazu führen, dass mehr Menschen sich mit dem Thema auseinandersetzen.
8: Auch Kerstin Jung fände eine Widerspruchslösung gut, um mehr Klarheit zu bekommen. Am Ende ist es aber eine ganz persönliche Entscheidung.
1: Das Kernkraftwerk Cattenom liegt nicht weit weg von uns. Wenn es dort einmal ein größeres Unglück gibt, bei dem Strahlung freigesetzt wird, dann betreffe uns das ganz direkt. Und deshalb wurde auch der saarländische Krisenstab in Alarm gesetzt, bei der zweitägigen Großübung in Cattenom, die heute zu Ende gegangen ist. Das Katastrophenszenario war bis zum Start der Übung geheim gehalten worden. Stefanie Prochnow durfte in Cattenom selbst nicht drehen, aber beim Krisenstab in Saarbrücken.
2: Dunkle Wolken über dem Kernkraftwerk Cattenom. Zum Glück nur Regen und keine Rauchwolken. Denn der Brand in einem der vier Reaktoren, der Donnerstag um 9 Uhr früh über die interne Alarmkette gemeldet wird, ist nur ein Übungsszenario der Behörde für nukleare Sicherheit und Strahlenschutz, des Betreibers ÖDF und der Präfektur in Metz. Um 9.30 Uhr kommt in Saarbrücken die für den Katastrophenschutz zuständige Koordinierungsstelle zusammen. Mitarbeiter des Innenministeriums, die im Krisenmanagement geschult sind, und Strahlenexperten aus dem Umweltministerium. Sie sollen die Gefahrenlage einschätzen. Noch ist nicht viel bekannt. Es geht darum, Informationen zu sammeln und zur Verfügung zu stellen.
11: Wir sind hier eng vernetzt mit dem Radiologischen Lagezentrum des Bundes. Wir sind eng vernetzt mit dem Lagezentrum in Rheinland-Pfalz, in Luxemburg und mit den französischen Kollegen. Wir haben auch eine Verbindungsperson direkt nach Frankreich geschickt, die quasi ständigen Kontakt mit uns und den französischen Behörden vor Ort halten kann und damit einen kurzen Draht sicherstellt.
2: Besonders wichtig Wetterdaten, vor allem Windrichtung und Stärke, um die Ausbreitung radioaktiver Luftbewegungen zu prognostizieren. Von hier könnten auch zusätzliche Messungen beauftragt werden, als weitere Entscheidungsgrundlage für Schutzmaßnahmen.
11: Wir üben heute von der Alarmkette im Prinzip bis zur Lagedarstellung und bis zum Informationsaustausch und können dann bedarfsweise auch die nächsten Schritte von der Warnung der Bevölkerung bis zu den weiteren Maßnahmen hier theoretisch auch durchspielen.
2: Solch große, grenzüberschreitende Übungen zur nuklearen und zivilen Sicherheit finden nur alle 4 bis 5 Jahre statt. Die letzte war 2022. Kleinere Übungen gibt es häufiger. Die technische Funktionstüchtigkeit der Alarmkette wird laut Innenministerium mehrmals im Jahr getestet. Und in Cattenom gibt es laut Betreiber ÖDF 8 bis 10 interne Übungen mit Beschäftigten im Jahr.
11: Da können wir ganz, ganz viele Erkenntnisse von der Technik bis zur Taktik gewinnen. Und deswegen sind solche Übungen, wie wir sie heute machen, Gold wert für das gemeinsame Krisenmanagement. Und das, was wir jetzt hier für den radiologischen Notfallschutz heute beüben, gilt natürlich auch für andere Krisenlagen.
2: Die Auswertung, wie reibungslos alles gelaufen ist und was eventuell nachgebessert werden muss, wird intern wohl noch etwas Zeit in Anspruch nehmen.
1: Wer in Saarbrücken studiert oder an der Uni arbeitet, der und die darf das Sportangebot von Unisport nutzen. Über 60 Sportarten sind da im Angebot, aber die Plätze waren knapp. Viele hundert standen auf der Warteliste. Jetzt soll sich das ändern, denn auf dem Campus ist ein neues Gebäude für den Unisport in Betrieb genommen worden. Mehr dazu gleich bei uns. Erstmal hat Anja Fröhlich heute die Nachrichten für Sie.
12: Guten Abend. Im Skandal um sexualisiertes Verhalten, Drogen und Extremismus bei den Fallschirmjägern in Zweibrücken gibt es immer mehr Beschuldigte. Nach Angaben des Heeres stieg die Zahl von 55 auf 59. Bislang wurden in 18 Fällen Disziplinarmaßnahmen verhängt. Zudem wurden 5 gerichtliche Disziplinarverfahren eröffnet. Gegen 17 der Zweibrücker Fallschirmjäger wurden Dienstverbote ausgesprochen. Die Vorwürfe waren durch Hinweise an die frühere Wehrbeauftragte Eva Högel bekannt geworden. Ein ehemaliges führendes Mitglied des buddhistischen Klosters in Otterberg bei Kaiserslautern ist wegen des Verdachts auf mehr als 100 Sexualstraftaten festgenommen worden. Dem 59-Jährigen werden unter anderem sexueller Missbrauch von Kindern und Vergewaltigung vorgeworfen. Die Taten sollen sich zwischen 2010 und 2012 sowie 2020 und 2021 abgespielt haben. Der Mann war bereits zuvor von allen Funktionen im Kloster entbunden worden und wurde in einem Hotel in Kaiserslautern festgenommen. Bei einem Brand in einem Geschäft in Saarbrücken-Burbach sind mehrere Menschen verletzt worden. Nach Angaben der Feuerwehr wurden 5 Menschen wegen Verletzungen durch Rauchgas ins Krankenhaus gebracht, darunter 2 Kinder. Das Feuer ist inzwischen gelöscht. Die Polizei kann zur Brandursache und zu dem entstandenen Schaden noch keine Angaben machen.
13: Lautstark sind Beschäftigte aus dem Einzelhandel durch die Saarbrücker Innenstadt gezogen. Ihre Kernforderungen sind höhere Löhne. Bestreikt wurden etwa Filialen von IKEA, Kaufland und H&M im Saarland und in Rheinland-Pfalz. Nach Angaben der Polizei beteiligten sich 300 Menschen an der Demonstration. Eine schnelle Einigung im Tarifstreit ist nicht in Sicht.
14: Die Arbeitgeber reisen von Bundesland zu Bundesland, von Verhandlungstisch zu Verhandlungstisch, ob das im Einzelhandel ist, ob das im Großhandel ist, und legen überall immer wieder die gleichen Angebote vor, die bereits schon abgelehnt wurden und gut begründet abgelehnt wurden, weil sie einfach viel zu nieder sind und weil sie noch nicht mal die Inflationsrate abdecken.
13: Ein weiterer Streitpunkt ist die Laufzeit des Tarifvertrags. Verdi schließt nicht aus, dass sich der Tarifkonflikt wie beim letzten Mal länger als ein Jahr hinziehen könnte. In knapp 2 Wochen wird im Saarland wieder verhandelt. Kommt es zu keiner Einigung, drohen längere Streiks.
1: Es ist ja schon unheimlich bequem. Schnell mal mit dem Handy Klamotten kaufen oder ein neues Ladegerät, eine Gartenschere, was man so braucht. Die meisten Gewinne im deutschen Onlinehandel macht dabei Amazon. Mehr als 60% sahnt der Platzhirsch ab. Gut für den Konzern, schlecht für die Umwelt. Denn mit den verschickten Paketen wächst der Berg an Verpackungsmüll und auf der anderen Seite wird auch vieles wieder zurückgeschickt. Das sorgt für extra Transportwege und noch mehr Müll. Wie viel da anfällt und wie Retouren ablaufen, dazu hat Marco Karp bei Amazon recherchiert.
2: 7.30 Uhr im Amazon-Verteilzentrum in Völklingen. Verpackt kommen die Pakete aus dem Logistikzentrum in Kaiserslautern. Hier in Völklingen werden sie sortiert, bevor sie auf die Auslieferfahrzeuge geladen werden. Rund 40.000 Pakete sind das täglich. Zu den Hochzeiten um Ostern und Weihnachten kann die Zahl um das 1,5-fache höher liegen. Was auffällt, Verpackungen sind oft deutlich größer als das Produkt, das darin steckt.
15: Hin und wieder gibt es tatsächlich eine Verpackung, die größer ist als vielleicht unbedingt notwendig für das Produkt. Und es hat einen guten Grund. Weil wir bestimmte Produkte sicher transportieren müssen. Es geht einfach darum, dass die Sendung ankommt und wenn sie zu klein wäre, würde sie möglicherweise in der Sortiertechnik hängen bleiben. Darum geht es, dass die Verpackung transportfähig ist und das Produkt sauber beim Kunden ankommt.
2: So transparent sich Amazon bei der Logistik zeigt, so intransparent ist das Unternehmen bei den Retouren. Auf mehrmalige SR-Anfragen wird klar, zurückgegebene Waren aus dem Saarland gehen in spezielle Amazon-Retourenzentren, die es im europäischen Ausland gibt. Zahlen will das Unternehmen dazu nicht liefern, vielleicht weil es sie bisher auch nicht erhebt. Denn Berichtspflichten dazu hat es bisher nicht gegeben. Das ändert sich nun durch den Gesetzgeber.
16: Es gibt Anhaltswerte, wir hatten zum Beispiel 2024 530 Millionen Retouren oder vereinfacht gesagt, jeder vierte Online-Kauf war eine Retoure. Ja, das liegt daran, dass sich viele Menschen zum Anprobieren bestellen und dann eben 3 zurücksenden. Das liegt auch an sehr vereinfachten Angeboten, eben zu retournieren.
2: Für die zurückgegebenen Waren ist Amazon auch auf das Netz an Paketzentren und Boxen der DHL angewiesen. Im Saarland gibt es inzwischen 199 Packstationen und 102 Paketshops. Laut Amazon wurden weniger als 1% der zurückgegebenen Waren zerstört. Zurück nach Völklingen. Plastik ist tatsächlich aus den Paketen verschwunden. Laut Amazon sind sie vollständig aus recyceltem Material. Was die Anzahl der Pakete angeht, so regt die Expertin für Umweltwirtschaft ein Mehrwegsystem an.
16: Man gibt als Verbraucher dann die entleerte Verpackung entweder in einen Postkasten, ne, oder vielleicht in die Poststation. Und sie wird dann gereinigt über einen Dienstleister, der da mitwirkt und wird gesäubert und kann dann wieder genutzt werden. Und ja, ich konnte jetzt lesen, auch in den Ergebnissen dieser Versuche, dass wir bei 4 Zyklen, die diese Verpackung erreichen, schon ökologisch vorteilhafter sind.
2: 200 Amazon-Fahrzeuge sind pro Tag im Saarland unterwegs. Das Müllproblem wird das Unternehmen weiter begleiten, auch wenn es offenbar selbst etwas tut und gleichzeitig der gesetzliche Druck wächst.
1: Von Aikido bis Zumba und dazwischen Irish Dance, Fechten oder Kickboxen. Das alles steht auf dem Programm von Unisport, dem Sportangebot, das die Studierenden und Mitarbeitenden der Saar-Uni kostenlos nutzen können. Heiß begehrt. Die Wartelisten waren lang, der Platz war knapp. Aber das hat sich jetzt geändert. Denn seit diesem Sommersemester ist ein neues Gebäude dazugekommen. 2400 Quadratmeter mehr Platz. Herbert Mangold berichtet.
2: Studierende und Mitarbeiter der Uni Saarbrücken können sich freuen. Bisher waren jedes Semester viele Sportkurse schnell ausgebucht. Zuletzt standen bis zu 2000 Interessierte auf Wartelisten. Mit dem Erweiterungsbau ist nun mehr Raum direkt beim bisherigen Unifit-Gebäude entstanden. Hier gibt es für die rund 3000 wöchentlichen Nutzer mehrere Multifunktionsräume, neue Sanitäranlagen und Platz für ein deutlich größeres Angebot. Rund 50% der sportbegeisterten Studenten kommen aus dem Ausland.
17: Jetzt ist noch der große Bereich da hinten. Das heißt, auch zu den frühen Uhrzeiten kann man besser trainieren.
2: Wir brauchen das Studio, um ein wenig Dampf abzulassen und wieder fit zu werden.
18: Da das Zentrum direkt auf dem Campus ist, kann ich es leicht nach meinen Vorlesungen erreichen.
2: Doch beim Hochschulsport geht es nicht nur um Fitness oder den Ausgleich nach Vorlesungen. Die Verantwortlichen verstehen die Angebote auch als Teil eines Bildungsauftrags. Menschen sollen neue Sportarten kennenlernen und Hemmschwellen abbauen.
19: Letztendlich ist der Unisport die Fortsetzung des Schulsports unter anderen Vorzeichen. Der Schulsport kennen wir mit Curricula, mit Notengebung, mit Fächern, die dem einen oder anderen gar nicht so liegen. Und dann steigen die Menschen aus. Wir verstehen es als Bildungsauftrag. In Kontakt kommen zu Judo, zu Rudern, zu Fechten, zu all diesem breiten Angebot, unter anderem eben auch hier im Fitnessstudio.
2: Kurse in mehr als 60 verschiedenen Sportarten sind im Angebot. Um Kosten zu sparen, wurde der kleine Altbau mit dem Neubau verbunden. Knapp 10 Millionen Euro hat das gesamte Projekt gekostet. Damit blieb man im zuvor abgesteckten Kostenrahmen.
20: Das ist ein großer Ansporn gewesen, diese beiden Gebäude zu verbinden und die Funktion natürlich zu erhalten. Es geht um die Abläufe, wie die Sportler ankommen, welche Gerätschaften sie benutzen wollen, in welchem Bereich sie ihre Fitness ertüchtigen wollen. Und dieser Ablauf, das zu integrieren hier, das war auch eine Herausforderung.
2: Eine Investition in Fitness und mehr Sportflächen an der Uni sowie ein Baustein des Bildungsauftrags. Der Campus wird jedenfalls attraktiver.
21: Wir glauben zwar nicht, dass jetzt Studierende explizit die Universität nach dem Hochschulsport vielleicht auswählen, aber es ist sicherlich ein wichtiger Faktor bei der Bewertung des Studienangebotes und der Infrastruktur, die vor Ort zu finden ist.
2: Das neue Unisportzentrum kann anlässlich des bundesweiten Tags der Architektur am 27. Juni besichtigt werden.
1: Skifahren steht übrigens nicht auf dem Unisportprogramm. Das kann man in der Region ja auch kaum noch machen. Die Aufnahmen hier vom Erbeskopf vor 6 Jahren sind fast schon historisch. In dieser Saison war der Lift nur 2-mal geöffnet. Jetzt will ein Zweckverband das Ausflugsziel das ganze Jahr über attraktiver machen. Das wird auch Zeit, meinen die, die sich schon länger darum bemühen. Maximilian Storr berichtet.
22: Martin Halm betreibt seit 9 Jahren am Erbeskopf einen Trailpark für Mountainbiker. Obwohl das Wetter in diesem Jahr gut ist, könnte mehr los sein, sagt er. Zu viel sei hier in den letzten Jahren liegen geblieben, zu wenig von den politischen Entscheidungsträgern in den Standort investiert worden.
23: Wenn wir nicht grundoptimistisch wären, wären wir längst nicht mehr hier. Es ist halt ein riesiger Kredit aus der Vergangenheit, der einfach hier auf diesem Berg noch lastet, wie bleierner Nebel.
22: Das will die neue Bürgermeisterin Tamara Breitbach ändern.
24: Weil auch klar ist, dass diese frühere Cash-Cow, also der Wintersport, nicht mehr für das ganze Jahr trägt. Und deswegen auch ein attraktives Angebot geschaffen werden soll, was die Leute das ganze Jahr an den Berg holt.
22: Denn Ski gefahren wird am höchsten Berg des Landes immer seltener. In dieser Saison hatte der Lift nur 2 Tage auf. Es gibt immer weniger Eis- und Frosttage. Deshalb braucht es neue Ideen. So könnten am Erbeskopf Stellplätze für Wohnmobile geschaffen werden, Strecken für sogenannte Mountaincarts oder eine Waldmurmelbahn gebaut werden. Im Winter könnte etwa eine Eislaufbahn das Angebot ergänzen. Der Nationalpark Hunsrück-Hochwald will ebenfalls weiter in den Berg investieren und hat im letzten Jahr zum Beispiel diesen Abenteuerspielplatz gebaut.
0: Die Nachfrage ist sehr groß. Leute kommen allein wegen dieses Spielplatzes jetzt auch an den Standort. Und ich denke, das ist ein sehr schönes Beispiel dafür, dass mit jeder zusätzlichen neuen Ausbaustufe der Erbeskopf noch interessanter wird als touristisches Ziel.
22: Bald soll eine Internetseite online gehen, auf der alle Angebote am Erbeskopf vorgestellt werden. Auch der Mountainbike-Park von Martin Halm könnte mit weiteren Strecken ausgebaut werden. Für ihn ist das neue Konzept ein guter Anfang.
3: Ja, generell ist natürlich super begrüßenswert, dass man jetzt aus dieser Starre halt rauskommt, uns eine Vision gibt für diesen besonderen Ort.
22: Doch klar ist auch, die Entscheider vor Ort sind auf Fördergelder und private Investoren angewiesen, um ihre Ideen am Erbeskopf auch wirklich umsetzen zu können.
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Guten Morgen, willkommen zur Tagesschau. Trotz Waffenruhe wieder gegenseitige Angriffe von USA und Iran. Das US-Militär hat nach eigenen Angaben iranische Drohnen im Bereich der Straße von Hormuz abgeschossen. Anschließend habe es iranische Radaranlagen ins Visier genommen. Die Revolutionsgarde teilte mit, als Reaktion US-Stützpunkte attackiert zu haben. Kuwait hatte zuvor feindliche Angriffe mit Drohnen und Raketen gemeldet. Selenskyj bezeichnet Putins Absage für ein Treffen als schwach. Russland entscheide sich erneut für den Krieg, so der ukrainische Präsident in einer Videobotschaft. Er hatte in einem offenen Brief ein persönliches Treffen mit Kreml-Chef Putin vorgeschlagen. Der sagte beim Wirtschaftsforum in St. Petersburg, ohne ein Abkommen sehe er darin keinen Sinn. 10 Bundeswehrstandorte in Deutschland öffnen Türen für Besucher.

Njarðvík entschied das vorletzte Gruppenspiel gegen Norwegen in Köln mit 2:0. Damit ist den deutschen Fußballerinnen der Gruppensieg nicht mehr zu nehmen. Das Wetter von der Ostsee bis nach Ostbayern freundlich und meist trocken, sonst wechselhaft mit Sonne und dichteren Wolken. Dazu ein paar Schauer oder Gewitter, Höchstwerte 17 bis 26 Grad.

0: Die beste Zeit der Woche ist angebrochen und da starten wir jetzt gemeinsam rein ins Wochenende hier mit Schleswig-Holstein 18 Uhr. Moin. Ob gerade Badewetter ist, da gehen die Meinungen ja durchaus auseinander. Drin ist es das glücklicherweise das ganze Jahr über und dafür nimmt das Land jetzt 25 Millionen Euro in die Hand und will damit Bäder sanieren und neu bauen.
1: Seit über 5 Jahren schwimmt hier niemand mehr. Der Grund, die Schwimmhalle war zu teuer. Die Technik im Keller in Labö mehr als 50 Jahre alt. Das jährliche Defizit wurde für die Gemeinde zu groß. Jetzt soll hier wieder Schwung reinkommen. 4 Millionen Euro stellt das Land für einen Neubau zur Verfügung. 6 Standorte im Land sollen mit insgesamt 25 Millionen Euro unterstützt werden.
2: Wir haben darauf geachtet, dass die Projekte schnell umgesetzt werden können. Also bis 2030 soll die Sanierung oder der Neubau erfolgen. Und darüber hinaus haben wir darauf geachtet, dass mehr Schwimmflächen entstehen. Und mit der Förderung schaffen wir über 1500 Quadratmeter mehr Schwimmfläche in Schleswig-Holstein.
1: Auch die Schwimmbäder in Flensburg, Husum, Ratzeburg, Wedel und Malente sollen Geld für Neubau und Sanierung bekommen. Eine Jury hat diese Bäder aus insgesamt 17 Bewerbern ausgewählt.
3: Wir werden vor allen Dingen in den nächsten Jahren damit rechnen müssen, dass deutlich mehr Schwimmhallen und Schwimmsportstätten in Schleswig-Holstein dazukommen, die entweder saniert werden müssen oder wo die Sanierung nicht mehr geht und wo wir sie komplett neu bauen müssen.
1: Eine weitere Förderungsrunde des Bundes für Schwimmbäder läuft noch bis Mitte Juni.
0: Und das ist ja gefühlt übermorgen. Bis wir den hier neu wählen, einen neuen Landtag, dauert es noch ganze 10 Monate. Am 18. April 27 ist es soweit. Aber die Parteien, die legen jetzt schon los, bereiten sich vor. Die wollen bei uns ja schließlich mit den richtigen Themenpunkten. Social Media wird immer wichtiger und Inspiration von außen offenbar auch.
4: Was mich antreibt? Verantwortung. Was mich nervt, Unentschlossenheit.
5: Werbung für die Spitzenkandidatin der Grünen auf Social Media. Auch die Suche nach Themen läuft digital. Die Grünen wollen auch Ideen von Menschen mit einbinden, die nicht in der Partei sind.
6: Natürlich wird es am Ende ein grünes Programm, aber wir wollen eben das auch über den Tellerrand hinausschauen. Und uns war deshalb eben wichtig, dass wir auch anderen Menschen die Möglichkeit geben, uns ihre Ideen zu schicken und ihre Probleme, die sie vielleicht auch im Land sehen, und ihre Ideen, wie man diese lösen könnte.
7: Das Land ist viel zu hoch.
5: Die Sozialdemokraten setzen auch auf Social Media, aber nicht nur.
8: Wie geil ist das denn? Und dann?
9: Nichts geht über das persönliche Gespräch auf dem Marktplatz, an den Haustüren oder bei einer Fahrradtour oder beim gemeinsamen Laufen. Und das wird meine Strategie sein, raus ins Land. In Kiel kennen mich fast alle, in Schleswig-Holstein noch nicht. Also die Schleswig-Holsteinerinnen und Schleswig-Holsteiner sollen mich live und in Farbe erleben können im Wahlkampf.
10: Was nervt dich schon lange? Oder was?
5: Auch die CDU will alle Menschen in Schleswig-Holstein in den Programmprozess mit einbinden.
11: Jeder, der seine Plitsche-Idee einreicht, bekommt Rückmeldung, dass seine Idee auch weitergereicht wurde an eine unserer Arbeitsgruppen, die sich mit den unterschiedlichen Themen auseinandersetzen. Und dann wird alles weitergereicht und dann wirklich auch in den Arbeitsgruppen diskutiert. Und am Ende muss man natürlich schauen, was ins Wahlprogramm aufgenommen wird. Aber wir beschäftigen uns mit jeder Idee, die eingereicht wird.
5: Da kümmern wir uns um. Der SSW spricht insbesondere die Organisationen der dänischen Minderheit an. Die FDP tauscht sich mit Vertretern aus Wirtschaft, Gewerkschaften, Verbänden und Vereinen aus. Die Linke lässt sich auch von Gewerkschaften und NGOs inspirieren. Ihre Schwerpunkte: soziale Gerechtigkeit und bezahlbares Leben. Die AfD geht bei ihren Umfragewerten selbstbewusst in den Wahlkampf, ist schon länger auf Social Media. Die Findungsphase für die Themen ist bei allen in vollem Gange. Die Wahlprogramme sollen Ende des Jahres, spätestens Anfang kommenden Jahres, fertig sein.
0: Und das vertiefen wir jetzt mit Professor Wilhelm Knelang, seines Zeichens Politikwissenschaftler an der Kieler Uni. Moin.
12: Moin.
0: Herr Knelang, entscheidet Social Media inzwischen die Wahl?
12: Social Media entscheidet die Wahl nicht, aber es ist in der Lage, tatsächlich

0: bestimmte Dinge sehr schnell, sehr groß nach vorne zu bringen. Bei der letzten Wahlkampfkampagne der Linken zum Beispiel, plötzlich ist ein Video viral gegangen und das hat wahrscheinlich dafür gesorgt, dass die Linke jetzt so stark im Bundestag ist.
1: Die AfD ist ja auch sehr früh dabei gewesen bei Social Media. Die anderen Parteien ziehen jetzt nach. Wird sich das rächen, dass sie erst so spät dabei sind, perspektivisch?
0: Ja, die AfD ist da sehr stark. Sie ist aber auch ein bisschen privilegiert dadurch, dass sie die Algorithmen, von denen wir ja gar nicht ganz genau wissen, wie sie funktionieren, aber offensichtlich davon sehr stark profitieren können. Dadurch, dass sie im Grunde genommen stark negative Berichterstattung machen bei Social Media und dass sie Problemthemen ansprechen, davon profitieren sie, wenn eine Partei gewissermaßen nur auf ihre Inhalte hinweist und das ist gewissermaßen nicht so spannend, dann wird sie auch vielen Leuten nicht in die sogenannte Timeline reingespielt.
1: Jetzt haben wir gehört, wir sollen alle mit einbezogen werden. Es sollen zumindest viele Menschen mit einbezogen werden bei der Themenbildung, Themenfindung für den Wahlkampf. Meinen Sie, dass das dabei hilft, Vertrauen zurückzugewinnen für die Parteien?
0: Es kann nur ein sehr, sehr kleiner Baustein sein, weil durch solche Kampagnen, durch solche Maßnahmen jetzt Menschen aus vielen unterschiedlichen gesellschaftlichen Bereichen einzubeziehen, erreicht man natürlich auch nur einen relativ kleinen Teil. Das Ganze über Social Media abzuwickeln, da wäre ich tatsächlich sowieso nochmal sehr vorsichtig, weil wenn man sich einmal anschaut, was in den Kommentarspalten bei YouTube, Facebook und anderen Medien ist, dann sind das häufig einfach Desinformationskampagnen oder einfach viele Leute, die ihren Hass dort zum Ausdruck bringen. Also von daher, man muss sehr genau überlegen, wie kann man die Öffentlichkeit über Social Media wirklich beteiligen an Politik.
1: Politische Meinungsbildung funktionierte ja früher eigentlich auch in der Familie, Freundeskreis, Schule, in den klassischen Medien in Anführungsstrichen. Was bedeutet das jetzt eigentlich für die Politik, für die Demokratie, dass das über Instagram und TikTok beispielsweise läuft?
0: Das Problem ist, glaube ich, dass wir uns da letztendlich auf Plattformen bewegen, deren Inhaber in erster Linie Geld verdienen wollen und die mit Demokratie nichts am Hut haben. Und insofern sollte man sich auch immer überlegen, ob das eigentlich okay ist, dass man die Informationen eigentlich nicht mehr bei Tagesschau, sondern bei Tagesschau über Instagram, nicht beim Schleswig-Holstein-Magazin, sondern beim Schleswig-Holstein-Magazin über Facebook bekommt. Und dementsprechend ist das alles kanalisiert und das führt letztendlich dazu, dass wir das zu sehen bekommen, was irgendwelche Algorithmen wollen. Und das ist ein Problem.
1: Wie wichtig sind Themen, wie wichtig sind Persönlichkeiten?
0: Ja, ich würde nicht sagen, dass man durch Social Media gewissermaßen abgehoben von der Wirklichkeit einen Wahlkampf gewinnen kann. Das geht, glaube ich, so nicht. Man kann die Stimmung beeinflussen und ich glaube, wir erleben das auch, dass beispielsweise die AfD, der ist es einfach gelungen, die Grenzen dessen, was man so sagen kann, sehr stark hinauszuschieben mit Social Media, ganz wesentlich.
1: Die Einschätzung von Professor Wilhelm Knelang, Politikwissenschaftler an der Kieler Uni. Vielen Dank fürs Gespräch.
0: Gerne.
1: Und das Interview haben wir aufgezeichnet. Viele Kieler Fans trauern ihm immer noch hinterher, aber seit heute ist klar, er ist nicht aus der Welt. Es wird ein Wiedersehen mit ihm geben, mit Ex-Holstein-Coach Marcel Rapp, nächste Saison in der zweiten Liga. Der FC St. Pauli hat ihn als neuen Trainer verpflichtet. Er bleibt im Norden also weiter treu. Und Kiel wird in zwei Wochen um diese Uhrzeit wieder zur Partyhauptstadt Schleswig-Holsteins. Offiziell geht die Kieler Woche zwar erst am Samstag los, aber gefeiert wird ja immer schon vorher. Und wo was los ist, das Programm, das ist seit heute raus.
2: Gemeinsam Spaß haben und gleichzeitig Spitzensport hautnah erleben. In diesem Jahr steht die Kieler Woche unter dem Motto Menschen verbinden. 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
2: An vier Tagen präsentiert der NDR Programm auf der Rathausbühne. 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
1: Hoffentlich super Wetter auch. So, bloß nicht zu lange hingucken, sonst ist es um Sie geschehen. Der Seehundnachwuchs, der dekoriert gerade wieder die Strände bei uns an der Nordsee. Die Geburtensaison läuft und das merkt auch die Seehundstation Friedrichskoog. Die muss sich nämlich wieder um die Tiere kümmern, die von ihrer Mutter verlassen wurden, um die Heuler.
4: So ganz geheuer ist Hilda die neue Umgebung wohl noch nicht. Nach einem Monat Quarantäne zieht sie heute ins Außenbecken um. Doch erst nach 10 Minuten wagt sie ihren ersten Tauchgang. Hedda folgt schon etwas mutiger. Bei Ida geht's dann einfach hinterher. Die drei Jungtiere wurden im Mai an verschiedenen Stellen der Nordseeküste gefunden, wenige Tage alt und jeweils ganz allein. Jetzt folgt ein wichtiger Schritt in Richtung Selbstständigkeit.
5: Soweit würde ich sagen, sehen sie sehr zufrieden aus. Tatsächlich, die Aufzucht dauert im Schnitt so 2 bis 3 Monate. Da hat man natürlich auch immer mal Höhen und Tiefen. Aber gerade nehmen sie auch alle sehr fleißig zu, fressen ihren Fisch gut. Also wir sind auf jeden Fall optimistisch für die drei.
4: Viele Besucher sind für den großen Moment gekommen. Vor allem die Kleinen interessieren sich hier für die Kleinen im Wasser.
6: Die sind süß.
7: Und dass die schon so schnell robben können, gleich nach 3 Wochen nach der Geburt.
4: Ja, das mit dem Robben klappt bei den Robben schon ganz gut. Aber auch die erste Mahlzeit im Außenbecken ist ein Erfolg. Es gibt natürlich Fisch. 9 weitere Heuler werden noch in Quarantäne aufgepäppelt. Gerade heute kam einer dazu. Denn es ist Geburtensaison im Wattenmeer. Von uns Menschen erfordert das Rücksichtnahme.
8: Also zunächst mal gilt für jede Robbe am Strand, einen möglichst großen Abstand einzuhalten. Wenn Sie das Heulen hören, ist die Wahrscheinlichkeit, dass es ein junger Seehund ist, natürlich sehr groß. Das heißt aber auch nicht, dass nicht in einem vorgelagerten Priel das Muttertier ist, was nur mal schnell sich ein bisschen Fische sucht und das Jungtier dann wieder abholt. Also bitte auf gar keinen Fall selber tätig werden.
4: Stattdessen das Tier in der Robben-App, bei der Seehundstation oder Polizei melden. Dann hat es gute Chancen, bald so fit wie Hedda, Ida und Tilda zu werden.
5: Ein Tier von den dreien frisst ja auch den Fisch schon selbstständig. Das müssen die anderen zwei noch lernen. Das ist so der erste große Schritt, das eigenständige Fressen. Dann müssen sie vollständig gesund sein. Und die brauchen ein Ausbildungsgewicht von 25 Kilo.
4: Etwa die Hälfte davon ist geschafft. Bis sie mit den Großen im Nachbarbecken faulenzen und dann zurück in die Natur können, ist es aber noch ein futterreicher Weg für die kleinen Heuler.
1: Entzückend. Und für die deutsche Fußballnationalmannschaft wird es ein harter Weg bis zum WM-Pokal. Aber Hauptsache, es läuft besser als für sie 1994. Da war die WM ja auch in den USA und Deutschland flog im Viertelfinale raus. Der Geist von Malente hat da irgendwie nicht so richtig gezündet. Da hatte sich der amtierende Weltmeister 2 Wochen lang vorbereitet an der Sportschule. Aber Sie kennen das ja bestimmt auch von sich selbst in der Erinnerung. Da verklärt man ja so gerne manches. Schauen wir also mal rein in die ARD-Doku 11 Helden, ein Albtraum.
9: Malente, oh Gott.
10: 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Vollkatastrophe.
9: Malente, ja.
11: Was heute noch vom Geist von Malente da ist, sehen Sie später um 19.30 Uhr im Schleswig-Holstein-Magazin.
1: Die Leute sind auf jeden Fall besser drauf. Also die Doku kann ich Ihnen nur wärmstens empfehlen, finden Sie in der ARD-Mediathek. Und wenn Sie danach wieder raus wollen, toi, toi, toi, dafür, dass Sie die richtigen 5 Minuten erwischen, in denen es nicht plötzlich wieder anfängt zu schütten. Wie das am Wochenende so klappt, das hören wir jetzt von Sebastian.
12: Es ist zwar Zeit für die Schafskälte, wir haben schon drüber gesprochen, aber so richtig kühl ist es draußen gar nicht. Der Juni kann allerdings auch anders, wenn wir mal in die Vergangenheit schauen. Beispielsweise im Jahr 1991 hatten wir Tageshöchstwerte von 10 bis 12 Grad und es geht sogar noch etwas kälter, und zwar 1961 in der Nacht in Grambeck minus 0,5 Grad. Ja, im Moment sind die Temperaturen aber durchaus höher und damit können Sie mehr Feuchtigkeit speichern, die morgen auch schon wieder rausgelassen wird. Wir schauen mal direkt drauf, sehen allerdings auch, dass wir im Moment gerade in einem Zwischenhochbereich sind. Das eine Tief ist jetzt nach Osten abgezogen, ein weiteres kommt dann auch schon von Westen allmählich auf. Genau dazwischen kann jetzt aber eben dieses besagte Zwischenhoch für Ruhe im Wetter sorgen. Heißt also für die Nacht, dass die Wolken, die jetzt draußen noch teilweise aktiv sind mit den letzten Schauern, abziehen. Danach klart es auf und dann geht es, wie gesagt, recht ruhig durch die Nacht, aber auch etwas kühler mit Tiefstwerten im Bereich von 11 bis 8 Grad. Und morgen starten wir auch zunächst erstmal sehr freundlich in den Sonnabend. Aber im Laufe des Tages kommen dann neue Wolken auf, die quellen dann hoch. Und am Nachmittag ist dann durchaus auch wieder Schauerpotenzial da und vielleicht auch das eine oder andere kurze Gewitter. Die Sonne zeigt sich davor, muss man sagen, und auch dazwischen für 4 bis 7 Stunden am längsten auf Fehmarn morgen. Und das entspricht dann einer UV-Belastung im mittleren bis höheren Bereich. Der Wind kommt dabei aus südöstlicher Richtung, meist schwach, dreht allerdings auflandig in Richtung Seewind dann auf der Ostsee und kommt dann mehr aus östlicher Richtung. Und das sorgt dann für Temperaturen, die dort eher unter 20 Grad liegen. Ansonsten schaffen wir es auf 20 bis 22 Grad in der Luft. Und das Wasser hat aktuell gemessene 16 bis 18 Grad weiterhin. Am Sonntag kommt dann auch noch Wind dazu, dann wird es auch wieder nass und wechselhaft. Am Montag geht es dann etwas trockener und ruhiger zu im Wetter, auch wieder etwas wärmer. Und der Rest der Woche ist dann auch wieder etwas wechselhafter und damit einen schönen Abend.
1: Dem schließe ich mich selbstverständlich an und sage noch vielen Dank an Elmar Jochheim aus Pansdorf für die Blumen auf diesem Foto aus Kiel. Damit ist für heute Schluss hier mit Schleswig-Holstein 18 Uhr. Ich wünsche Ihnen ein entspanntes Wochenende. Bis zum nächsten Mal. Tschüss.

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3: Katharina Bauer war Ärztin in der Justizvollzugsanstalt Augsburg-Gablingen. Sie hatte den Mut, als Erste über das zu sprechen, was dort passiert sein soll.
4: Ein Gefangener hat mir gesagt, und ich glaube, ich laufe jetzt dann gegen die Wand, weil ich kann es nicht mehr aushalten.
5: Ich finde, das ist Folter. Das ist Folter.
3: Hier in Gablingen sollen Gefangene regelmäßig gequält worden sein. So schilderte es Bauer schon vor 3 Jahren in einem Brandbrief an das bayerische Justizministerium. Gefangene würden über Wochen isoliert, komplett nackt. Sie hätten kein Nachthemd und keine Unterhose, keine Matratze, kein Kissen und keine Decke. Sie lägen auf nacktem Betonboden. Nun treffen wir die Ärztin wieder, um ihr unsere jüngsten Recherchen zu Gablingen zu zeigen. Es geht um erschütternde Chats, die aus der Anstalt stammen sollen. Sie deuten darauf hin, dass Gefangene systematisch und mit Freude misshandelt worden sein könnten.
4: Menschenverachtend. Also ich kann nicht verstehen, wie man so sein kann. Kann ich nicht verstehen.
3: Exklusiv konnten der Bayerische Rundfunk und Kontraste Protokolle interner Chatnachrichten aus Gablingen auswerten. Ermittlungsbehörden ordnen diese Bediensteten des Gefängnisses zu. Immer wieder prahlen die Verfasser damit, wie sie Häftlinge malträtiert hätten. So heißt es, man habe grundlos mal zugewuchtet, abgewürgt. Es habe ein paar aufs Maul gegeben. Es habe Spaß gemacht, Gefangene zu verdreschen. Im Zentrum der Vorwürfe die sogenannte Sicherungsgruppe, eine handverlesene Einheit durchtrainierter Männer, laut Ermittlungsbehörden ausgesucht und angeleitet von der damaligen Vizechefin des Gefängnisses. In einem Chat soll sie erklärt haben, sie strebe in der Anstalt eine absolute Diktatur an. Auch für uns als Reporter schwer zu begreifen, die Lust am Quälen, auf die die Unterlagen hindeuten. Einer der Beschuldigten etwa soll einen Gefangenen im Krankenbett regelrecht terrorisiert haben.
6: Er soll dann eine Stunde lang an dem Bett gerüttelt haben, damit der Gefangene nicht zur Ruhe kommen konnte. So der Vorwurf. Und nach dem, was uns vorliegt, soll dann der Gefangene gesagt haben, er möchte quasi lieber in eine Verbrennungsanlage jetzt kommen, als das weiter zu ertragen.
3: Nach Ansicht der Ermittlungsbehörden kommentierte die damalige Vizechefin den Vorgang mit lachenden Smileys und den Worten gut gemacht. Die Vizechefin selbst soll keine Gefangenen körperlich attackiert haben. Sie soll aber die Sicherungsgruppe zu Gewalttaten ermutigt und sie gedeckt haben. So die Überzeugung der Ermittlungsbehörden. Die Staatsanwaltschaft Augsburg hat mittlerweile gegen 13 Beschuldigte Anklage erhoben. Darunter neben der Vizechefin auch die Leiterin des Gefängnisses. Beide sind vom Dienst freigestellt. Die Ankläger sprechen mit Bezug auf Gablingen von einem System der Willkür. Betroffen sollen 102 Gefangene sein. Wir treffen den ehemaligen Gefangenen Milan G. Auch er hat Bekanntschaft gemacht mit der Gablinger Sicherungsgruppe. 2024 saß G. hier ein, in der benachbarten Jugendhaftanstalt Neuburg-Herrenwörth. Die Gablinger Truppe kam zur Unterstützung für eine Drogenrazzia. Ohne Anlass sollen sie dort G. angegriffen und mit einem Schlag gegen den Kehlkopf zu Boden gebracht haben.
7: Der eine hatte seinen Fuß hier, da und hier. Der andere hat meine Beine festgehalten. Der andere hat mir auch schön hier den Hals zugedrückt und so den Kiefer verdreht. Und immer wieder, ja, wo ist der Stoff, wo ist dein Stoff, wo ist der Stoff? Und ich soll meinen Mund aufmachen und ich so, ich weiß nichts, was für Stoff, was er von mir möchte. Und danach hat er gesagt irgendwie, du Bastard, ich hau dir die Zähne raus.
3: G. blieb blutend zurück. Drogen fanden die Wärter keine. Auch über diese Razzia sollen die Gablinger Beamten gechattet haben. Wir schildern G. und seinen Anwälten den Inhalt der Protokolle.
6: Dann schreibt einer der mutmaßlichen Hauptangeklagten, dass es ihnen nur darum gegangen wäre, sie anzugreifen. Auch im Nachgang schreiben sie sich über den Einsatz, wo gesagt wird, dass sie dabei Spaß gehabt hätten.
7: Ach, das ist Spaß für die, okay.
6: Mit einem Lach-Emoji. Dann schreibt der andere wieder, paar haben Schmerzen, 2 abgewürgt, wenn sie das hören.
7: Ich bin fassungslos. Wie kann man Spaß daran haben, Leute zu schlagen, rumzuwerfen, abzuwürgen und einzusperren? Also.
3: Sein Anwalt glaubt, ein Motiv zu erkennen.
8: Ich glaube, das trifft es ganz gut. Sadismus, wenn ich Freude daran habe, jemanden zu schlagen, dann trifft es, glaube ich, ganz gut.
3: Eine zentrale Rolle bei den mutmaßlichen Misshandlungen in Gablingen sollen diese besonders gesicherten Hafträume gespielt haben, sogenannte BGHs.
9: Wir gehen einfach mal durch die Reihen.
3: Das Justizministerium schickt eine Mitarbeiterin, die mit den Vorwürfen gegen die JVA nichts zu tun hat. Sie zeigt uns exklusiv eine der Gablinger BGH-Zellen. Der Raum ist gereinigt und ordnungsgemäß ausgestattet, unter anderem mit Matratze und Sitzwürfel. Der Kriminologe Professor Thomas Feltes sagt, solche Isolationsräume dürfen im Gefängnis nur kurze Zeit als Ultima Ratio genutzt werden.
10: Diese besonders gesicherten Hafträume sind im Grunde genommen dazu da, in Ausnahmesituationen eine Möglichkeit zu geben, jemanden quasi aus seiner Zelle herauszunehmen, weil er für sich oder für andere eine extreme Gefahr darstellt und ihn dann abzusondern, zu kontrollieren, solange bis er quasi sich wieder beruhigt hat.
3: In Gablingen, so die Staatsanwaltschaft, seien diese Räume systematisch rechtswidrig genutzt worden, um Häftlinge zu schikanieren und zu bestrafen. Meist sollen die Räume dabei völlig leer gewesen sein. Es soll, anders als hier, weder Sitzgelegenheit noch Matratze gegeben haben. Die Gefangenen mussten offenbar komplett nackt auf dem Boden liegen, ohne Decke, ohne Möglichkeit, sich zu waschen. In den Räumen ist lediglich eine Behelfstoilette. Auch Gunter E., hier mit seiner Anwältin, landete im Januar 2023 in einem BGH in Gablingen. Zuvor sei er von Beamten der Sicherungsgruppe verprügelt worden. Grundlos, wie er sagt.
11: Dann kam einer der Beamten in die Zelle rein, hat aktiv wirklich den ersten Schlag mitten ins Gesicht gesetzt. Ich war nicht darauf eingestellt und in direkter Abfolge habe ich dann den ganzen Schlaghagel abkassiert.
3: Ein Gericht glaubte später der Version der Beamten. Wegen Widerstands gegen die Staatsgewalt wurde Gunter E. verurteilt. Laut Krankenakte erlitt er bei dem Vorfall unter anderem Rippenbrüche. Statt ins Krankenhaus zu kommen, landete Gunter E. damals schwer verletzt in einer BGH-Zelle, auch eher nackt. Bei den Recherchen wird uns klar, wie quälend die Unterbringung in diesen Räumen für die Gefangenen gewesen sein könnte.
12: Ein interessantes Detail ist ja noch, dass es offenbar einen Gutachter gab, der sich in diese BGH-Zellen mal selber reingelegt hat, um das selber zu testen. Und er lag dann da drin, ohne Matratze, ohne Decke. Und nach 2 Stunden waren die Schmerzen schon so, dass man aus seiner Sicht nicht mehr schlafen konnte. Und nach 4 Stunden hat er dieses Experiment abgebrochen, aus Angst vor Folgeschäden.
3: Die Gefangenen dagegen mussten bis zu 15 Tage ohne Matratze und nackt in den BGHs ausharren, so der Vorwurf der Ermittlungsbehörden. Falls die Vorwürfe zutreffen, wie konnte das so lange unentdeckt bleiben? Offenbar soll die Gefängnisleitung versucht haben, die Vorgänge zu vertuschen. So sollen bei einem unangekündigten Besuch der Nationalen Stelle zur Verhütung von Folter die Kontrolleure bewusst an der Pforte hingehalten worden sein. Anschließend seien ihnen dann ordnungsgemäß ausgestattete BGH-Räume präsentiert worden. Eigentlich sind Gefängnisse verpflichtet, BGH-Unterbringungen ab dem 4. Tag dem Justizministerium zu melden, wegen des extremen Eingriffs in die Menschenrechte. Laut Ermittlungsbehörden soll das in Gablingen in 44 Fällen nicht erfolgt sein. Die stellvertretende Anstaltsleiterin soll in einem der Chats geschrieben haben, sie schöne alles. Weiter heißt es, fürs JM, gemeint wohl das Justizministerium. An anderer Stelle heißt es, das Justizministerium hört auf mich. Wurde das bayerische Justizministerium wirklich von Gablingen an der Nase herumgeführt? Auch das ist Gegenstand des laufenden Verfahrens. Mit Verweis darauf äußert sich das Ministerium dazu nicht. Sabine Leuthäuser-Schnarrenberger war bayerische Verfassungsrichterin und Bundesjustizministerin. Sie sieht die Politik in der Pflicht.
13: Die Kontrolle hat ja offenkundig nicht funktioniert, weil es ja viele Fälle sind, weil es immer wieder vorkam. Natürlich hat auch das aufsichtsführende Justizministerium eine Verantwortung und die muss auch wahrgenommen werden.
3: Noch sind es nur Verdachtsfälle. Der bayerische Justizminister Georg Eisenreich hat immer wieder betont, er selbst sei erst spät über die Vorwürfe informiert worden. Er hat einen Abteilungsleiter im Ministerium versetzen lassen. BGH-Unterbringungen werden nun strenger kontrolliert. Aber reicht das aus? Das Ausmaß der Vorwürfe ist auch für Sabine Leuthäuser-Schnarrenberger erschreckend.
13: Das ist so eine Anhäufung von Vorfällen, von Missbrauch, von Gewalt, von Demütigung, von Missachtung. Ja, ich denke, das ist wirklich der größte Skandal in der Justizvollzugsanstalt, seitdem wir die Bundesrepublik Deutschland haben.
3: Die juristische Aufarbeitung des Falls Gablingen läuft. Noch hat das zuständige Landgericht die Anklagen nicht zugelassen. Von den Hauptbeschuldigten hat sich in der Sache niemand gegenüber dem BR und Kontraste geäußert. Bis zu einem rechtskräftigen Urteil gilt für sie alle die Unschuldsvermutung.

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8: Die Kreditfalle. Hallo zu Max. 1% Zinsen oder noch weniger. Mein Gott, was waren das für herrliche Zeiten vor 10 Jahren. Da gab es Baukredite oder andere Kredite zu diesen Traumkonditionen. Aber irgendwann läuft auch der beste Kredit aus. Ja, und was dann? Hunderttausende Hausbesitzer rechnen jetzt hin und her, was geht mit den jetzt viel höheren Zinsen. Ob es irgendwie noch zu wuppen ist.
9: Die Bauzinsen steigen und steigen. Und für viele Hausbesitzer beginnt das Zittern. Es naht der Moment, an dem ihr günstiger Altkredit ausläuft.
10: Vor 10 Jahren konnte man zu guten Konditionen einkaufen oder finanzieren. Und das waren dann die 1,4%.
9: Wird überhaupt noch gekauft oder mittlerweile mehr verkauft?
11: Wir haben derzeit viel Angebot am Markt, weniger Nachfrage, als das es früher einmal war. Das hat sich also komplett nochmal gewandelt.
9: Max zeigt, welche Auswirkungen die steigenden Zinsen auf den Immobilienmarkt haben und wie sich eine Anschlussfinanzierung doch rechnen kann. Vor 10 Jahren hat Alexander Ciacic zu einem Traumzinssatz von 1,4% eine Immobilie in Wiesbaden gekauft. Leider nur mit einer Zinsbindung von 10 Jahren. Hätte er mal eine längere Laufzeit genommen.
10: Der Gap war dann zu groß, von der 10 zu 15. Ich weiß jetzt nicht mehr, ob es 1,9 oder 2,1 war. Und für uns haben diese paar hundert Euro haben eine große Rolle gespielt. Weil ich habe auch damals mit dem Studium angefangen und man konnte nicht.
9: Der durchschnittliche Kaufpreis für ein Einfamilienhaus lag vor 10 Jahren bei etwa 550.000 Euro. Plus Kaufnebenkosten mit 20% Eigenkapital wird ein Darlehen von 440.000 Euro benötigt. Mit einem Zinssatz von 1,4% liegt die monatliche Gesamtrate bei 1.246 Euro, bei einer Tilgungsrate von 2%. Nach 10 Jahren endet die Zinsbindung. Nun muss für die Restschuld von 345.600 Euro eine Anschlussfinanzierung her. Die Zinsen liegen jetzt dreimal so hoch, bei 3,8%. Die monatliche Rate steigt auf 1.665 Euro, doch mit Sondertilgungen stehen viele deutlich besser da.
12: Es gibt Kunden, die in Schwierigkeiten geraten sind. Jetzt muss man allerdings zwei Faktoren sehen, was den Kunden zugutekommt. Zum einen ist ja durch die monatliche Tilgung oder jährliche Tilgung der Kreditbetrag heute deutlich niedriger, als der Kredit aufgenommen wurde. Das heißt, darüber kann dann schon ein Teil kompensiert werden. Und der andere Aspekt ist, die Kunden, die dann auch mal Sondertilgungen geleistet haben oder auch mal die Tilgung erhöht haben, die haben jetzt natürlich den Vorteil, dass die Restschuld deutlich niedriger ist. Und bei Kunden, wo das zu eng ist, dann muss man mal drüber nachdenken, die Tilgung für die nächste Phase auf ein sehr niedriges Niveau erstmal zu reduzieren, um dann im Lauf der Jahre vielleicht wieder peu à peu zu erhöhen.
9: Und die Zinskosten sind immer noch günstiger als im langjährigen Durchschnitt. Vor allem im Vergleich zum Spitzenzinssatz 1981 mit 11,2% ist heute mit knapp 4% noch moderat.
13: Ich habe im Anfang letzten Jahres für 3,5%, genau. Und da habe ich Glück gehabt, weil die Woche danach ist es direkt in die Decke gesprungen.
14: Ich meine, es wären so 7% gewesen. Es war ziemlich günstig damals, schon lange her.
15: Das war 1979
14: Und der Anfangszinssatz war damals 8%.
15: Mein Kumpel, der hat damals gebaut, der hat Rohbau 48.000 D-Mark gekostet. Ja, aber alles in Eigenhilfe. Da hatten wir zwei Fachmänner und die anderen waren alles Fußballer.
9: Die Zinsen waren hoch, die Immobilienpreise niedrig. Nach dem Höchststand im Jahr 2022 haben sie zwar etwas nachgegeben, doch das war nur von kurzer Dauer. Und jetzt? Wir treffen Martin Jahrling. Er ist Immobilienmakler in Nidderau. Hier im Speckgürtel von Frankfurt ist das Angebot derzeit größer als die Nachfrage. Das liegt aber ausdrücklich nicht an Eigentümern, die sich die Anschlussfinanzierung nicht mehr leisten können.
11: Diesen Fall hatten wir tatsächlich noch überhaupt nicht. Wir haben keinen Verkäufer im Bestand, der derzeit seine Immobilie verkaufen muss, weil er seine Anschlussfinanzierung nicht bedienen kann mit den gestiegenen Zinsen. Wir haben viele Rentner, bedingt durch die Babyboomer, die mittlerweile auch verkaufen möchten. Wir haben natürlich die bekannten Fälle wie Todesfälle, Erbschaften demnach auch.
9: Und die hinterlassen meistens alte Häuser, die oft nicht energetisch saniert sind. So wie dieses Haus, das aktuell in Main-Kinzig-Kreis zum Verkauf steht. Top-Lage, 180 Quadratmeter, aber eben nicht auf dem neuesten Stand. Käufer müssten das erstmal sehr aufwendig sanieren. Und das ist teuer.
11: Wenn also ein Gebäude in Energieeffizienzklasse D liegt oder schlechter, dann haben wir natürlich die Situation, dass hier ein Plan vorgelegt werden muss, wie ich das Ganze auf einem besseren Energiestand heben kann und natürlich auch die Kosten. Und dann muss ich sich rechnen, weil alles, was über 500.000 ist, wird für eine Familie mittlerweile schon sehr schwierig zu bezahlen.
9: Rechnen muss auch Nico Stieler. Er sucht eine Immobilie für seine Altersvorsorge. Das lohne sich trotz der gestiegenen Zinsen noch immer. Denn Mietobjekte werden aktuell stark nachgefragt. Doch die Banken spielen nicht immer mit.
16: Idealerweise Neubauten in die Effizienzklasse A, B. Das geht wunderbar durch. Alles andere muss man einen Plan vorlegen, dass man eben in einen guten Bereich reinkommt.
9: Immerhin, diese Probleme haben Hausbesitzer, die vor 10 Jahren gebaut haben, nicht. Und wie geht es nun mit der Anschlussfinanzierung weiter? Finanzberater Oliver Mildenberger hat 3 Tipps. Zuallererst frühzeitig kümmern.
12: Es werden auch schon Angebote erstellt, wo Sie schon 5 Jahre vor Ablauf die Zinsen sichern können für die nächste Phase.
9: Und dann über einen Bankenwechsel nachdenken.
12: Wenn ich mir neue Angebote einhole, dann wird die Immobilie von der Bank, die das Angebot erstellt, neu bewertet. Dadurch gibt es einen besseren Zins.
9: 3. Möglichkeit, über eine Ausweitung des Kredits nachdenken.
12: Wenn ich noch irgendwelche Maßnahmen an meiner Immobilie plane, dann ist der Zeitpunkt wirklich sehr, sehr gut, diese Dinge mitzuplanen und in die Anschlussfinanzierung mit einzubinden.
9: Die hohen Zinsen verändern die Spielregeln, aber sie verschlechtern sie nicht automatisch. Wer früh plant, Angebote vergleicht und die eigene Wertentwicklung nutzt, kann aus der Anschlussfinanzierung vielleicht mehr rausholen als gedacht.
8: Und das ist ja schon mal positiv. Denn das Leben ist ja insgesamt ein bisschen teuer geworden. Das geht ja im Supermarkt schon los. Die Preise sind wieder dabei zu steigen. Und deshalb wird so viel nach Angeboten geschaut, wie es nur irgendwie geht. Kaffee zum Beispiel, ja, den kaufen ganz viele nur noch im Angebot. Nudeln ist ja auch so ein Fall. Das macht finanziell ja schon einen ganz großen Unterschied. Aber gibt es überhaupt noch genug Angebote?
17: Sonderangebote. In Zeiten von steigenden Preisen stärker gefragt denn je.
18: Also ich gucke erstmal, wo sind rote Schildchen? Ne? Also dass immer die Sonderangebote gekauft werden und danach richte ich meinen Essensplan.
19: Wir gucken nach Prospekten in jedem Discounter, in jedem Lebensmittelmarkt. Jetzt mache ich das eigentlich auch verstärkt und gucke schon, was ist im Angebot.
17: Sonderangebote sind im Trend. Noch 2020 wurde in diesem Edeka jedes 5. Produkt zum Sonderpreis verkauft. Inzwischen ist es schon jedes 4. Umso erstaunlicher, was die Duale Hochschule Heilbronn in Zusammenarbeit mit dem Portal Marktguru festgestellt hat.
20: Wir haben überraschenderweise herausgefunden, dass die Anzahl der Promotionen, also die Anzahl der Sonderangebote im deutschen Handel rückläufig sind. Das geht los im ersten Quartal 2024 bis zum ersten Quartal 2026. Und wir haben herausgefunden, dass es einen signifikanten Rückgang von 16% in der Anzahl der Sonderangebote in diesen Handzettel gibt.
17: Dabei zeigen Studien, dass jeder zweite Konsument finanziell auf Sonderangebote angewiesen ist. Und sogar mehr als jeder zweite berichtet, dass Sonderangebote ihm den Kauf von Markenprodukten überhaupt erst ermöglichen. Kein Wunder. Eine Packung Dallmayr Prodomo Kaffee gab es vor 3 Jahren zum Preis von 7,99 Euro. Heutzutage gibt es diesen Preis nur noch im Angebot. Ähnlich bei einer Flasche HSC. Vor 3 Jahren war 2,29 Euro der Normalpreis. Mittlerweile ist dies ein Aktionspreis. Oder bei einer Tafel Milka-Schokolade. 2022 war 1,29 Euro der Regalpreis. Jetzt handelt es sich um einen Angebotspreis. Dazu kommt, damals waren noch 100 Gramm in der Tafel, heute nur noch 90 Gramm. Wieso sinkt trotz starker Nachfrage die Zahl der Sonderangebote?
3: Die Industrie hat höhere Kosten, der Handel hat höhere Kosten. Man muss ganz dringend auf die Marge achten. Das ist eigentlich so der Hauptgrund, der genannt wird. Und dann eine Verlagerung, zumindest gerade bei den beiden großen Supermarktketten in Deutschland, bei der Rewe und bei der Edeka, wo die Angebote sich zum Teil zumindest in die Apps verlagert haben.
17: So beobachten die Forscher den größten Rückgang bei der Zahl der Sonderangebote beim Jahreswechsel 2024-25. Genau zu diesem Zeitpunkt haben insbesondere Edeka und Rewe ihre Apps massiv beworben.
3: Das heißt, man hat sehr stark diese Apps gepusht und man ist auch gerade bei der Rewe zum Beispiel sehr schnell auf ganz hohe Bekanntheit und Nutzungsquoten gekommen. Natürlich mit einem riesen Marketing-Invest und mit ganz speziellen Anreizen, auch Coupon-Anreizen, um diese Apps wirklich zu nutzen. Und da gehen wir davon aus, dass ein Teil der Angebote von den Handzetteln in diese Apps gewandert ist.
17: Diese Sonderangebote stehen dann nicht mehr allen Kunden zur Verfügung, sondern sind exklusiv den Nutzern von Apps wie Lidl Plus, Rewe Bonus oder Kaufland Extra vorbehalten. Vorteil für die Handelsketten: Durch die Apps erhalten sie Informationen über das Einkaufsverhalten der Nutzer und können die für personalisierte Werbung nutzen. Nachteil für Kunden: Für jede Handelskette braucht es eine eigene App. Eine Entwicklung, die Verbraucherschützer kritisch sehen.
21: Ich lade die App runter und um aber alle Rabatte zu bekommen und weiter vorgehen zu können, muss man in der Regel ein Kundenkonto anlegen, man muss sich registrieren. In dem Moment ist es für uns eigentlich nicht mehr kostenlos. Also ich bezahle mit meinen Daten und unsere Kritik ist ja die, wenn Nutzerinnen dem einwilligen und für die das okay ist, ist es in Ordnung. Aber wir stellen fest, dass es oft in den Nutzungsbedingungen, Teilnahmebedingungen nicht so eindeutig formuliert ist.
17: Außerdem würden viele der Apps sogenannte Gamification nutzen. Darunter versteht man spielerische Elemente, die regelrecht süchtig machen können.
21: Man wird so in diesen Sog reingezogen, genau bei dieser App, bei diesem Laden einfach immer mehr zu kaufen. Im Ende kann es dazu führen, dass ich mehr Geld ausgebe und weniger gespart habe. Aber den Eindruck habe oder es wird vermittelt, dass ich ganz viel Rabatt bekommen habe.
17: Die Verbraucherzentrale Baden-Württemberg geht auch rechtlich gegen verschiedene Handelsunternehmen vor, zum Beispiel Lidl und Penny. Der Vorwurf, die Handelsketten würden mit Rabatten in den Prospekten werben, die nur für App-Nutzer gelten, ohne dabei den Normalpreis anzugeben.
21: Wir haben da in den letzten Jahren viele Verfahren geführt, haben diese auch gewonnen. Und der Normalpreis wird in der Regel auch jetzt ausgewiesen, aber leider in einer sehr, sehr kleinen Form, meistens neben dem App-Rabatt oder er steht sogar ganz unten in diesem Kleingedruckten, was man kaum lesen kann. Und hier würden wir uns wünschen oder auch fordern, dass auch dieser Normalpreis so prominent angegeben wird wie der App-Rabatt.
17: Kritikpunkte, über die möglicherweise viele Verbraucher hinwegsehen würden, wenn man mit den Apps dafür wenigstens richtig viel Geld sparen könnte. Doch wie sieht es mit der Ersparnis tatsächlich aus? Das hat Sven Reuter untersucht, Geschäftsführer des Preisvergleichsportals Smaggle. Dafür hat er über 1 Million Kassenbons ausgewertet.
22: Das Ergebnis ist, dass die Konsumenten im Durchschnitt 1% mit den Händler-Apps sparen. Das entspricht bei 100 Euro eben 1 Euro, den sie einsparen können. Das ist im Verhältnis zu den Gesamtausgaben eben sehr wenig.
17: Was also tun, wenn die Ersparnis bei den App-Angeboten eher gering ist und die Zahl der Sonderangebote in den gedruckten Prospekten sinkt?
22: Ja, eine gute Möglichkeit, generell zu sparen, ist eben gezielt Eigenmarken zu kaufen. Die sind händlerübergreifend in der Regel 46% günstiger als eben das vergleichbare Markenprodukt und auch noch günstiger in den meisten Fällen als eben die Sonderangebote per se. Und da kann ich eben eine Menge sparen. Und die Qualität ist eben auch sehr hochwertig. Das wird ja immer wieder getestet.
17: Im April gab es zum Beispiel im Angebotsprospekt von Rewe die Barilla-Spaghetti für nur 99 Cent. Noch günstiger die Spaghetti der Rewe-Eigenmarke, ganz ohne Angebot und sogar in Bio-Qualität. Die Standard-Spaghetti der Rewe-Eigenmarke Ja kosten sogar nur 79 Cent. Weiteres Beispiel. Haferflocken der Marke Köln finden wir bei Kaufland im Angebot für 1,19 Euro. Noch günstiger die Haferflocken der Kaufland-Eigenmarke für nur 69 Cent. Ein besonderes Schnäppchen ist die Kombination aus Eigenmarke und Sonderangebot. So ist zum Beispiel die Schokolade der Lidl-Eigenmarke mit 89 Cent ohnehin schon günstiger als vergleichbare Markenschokolade. In der Aktion kostet sie reduziert sogar nur noch 79 Cent.
22: Bis vor ungefähr 3 Jahren gab es Eigenmarken eigentlich generell überhaupt nicht im Angebot. Aber die letzten 3 Jahre hat sich das sehr etabliert und man findet in jedem Prospekt oder in jeder App Eigenmarken im Angebot. Und dann ist es eigentlich nicht mehr zu schlagen, dieser Preis. Dann passt das eben perfekt für uns Konsumenten.
17: Gut zu wissen. Denn Experten gehen davon aus, dass in den nächsten Monaten mit weiteren Preissteigerungen zu rechnen ist. Vor allem aufgrund des Iran-Kriegs. So könnte es eine gute Idee sein, sich von Lebensmitteln aus dieser Region einen kleinen Vorrat anzulegen.
21: Da haben wir jetzt, was den Iran betrifft, zum Beispiel Datteln, Pistazien, aber auch Gewürze wie Safran. Das sind alles Produkte, die sind länger haltbar. Wenn ich jetzt ein gutes Angebot habe und diese Produkte gern esse oder benötige, kann ich mir natürlich einen Vorrat anlegen.
17: Ähnlich bei Getreideprodukten wie etwa Nudeln, die aufgrund von steigenden Düngemittelpreisen vermutlich teurer werden. So können sich Verbraucher auch in Krisenzeiten und trotz weniger Sonderangebote zumindest ein wenig vor der Inflation schützen.
0: Genug Nudeln sollte man ja eh immer zu Hause parat haben. Kann man ja nicht genug davon haben. Nudeln machen nämlich einfach glücklich. So. Auf dem Arbeitsmarkt hat sich gewaltig etwas gedreht. Bisher so ja in Stein gemeißelte Sicherheiten wie Akademiker finden immer einen Job. Die gibt's nicht mehr. Sogar ganz im Gegenteil. Besonders für Akademiker ist es schwer, wieder einen neuen Job zu finden, nachdem man seinen bisherigen Job wegen der Allgemeinlage verloren hat.
17: Die Arbeitslosigkeit hat Boris Hartmann kalt erwischt. Jahrelang war der Ingenieur als Projektmanager bei einer IT-Firma im Raum Stuttgart beschäftigt. Doch wegen der Krise unter anderem in der Automobilindustrie will die Firma Kosten senken. Im Frühjahr 2025 war klar, dass es für Boris Hartmann nicht mehr weitergehen wird. Eine von seinem ehemaligen Arbeitgeber vermittelte externe Beratung, die auf die berufliche Neuorientierung ausscheidender Beschäftigter spezialisiert ist, war in seinem Fall optimistisch.
2: Die Beratung, die hat mir gesagt, mit diesem Profil, was Sie haben, finden Sie auf jeden Fall was auf dem Arbeitsmarkt. Solche Leute sind gesucht, aber das hat sich bisher nicht ergeben.
17: Zig Bewerbungen hat er verschickt. Noch nicht mal ein Vorstellungsgespräch ist dabei herausgesprungen. Und das trotz seiner vielen Qualifikationen. Er vermutet, es könnte am Anforderungsprofil der Jobs in seiner Branche liegen. Immer mehr Unternehmen erwarten mittlerweile praktische Erfahrung mit künstlicher Intelligenz. Die kann Boris Hartmann nicht in dem Maße vorweisen.
2: Wenn man mal bedenkt, wie lange das eigentlich her ist, seit dieser KI-Hype in der Industrie angekommen ist. Ich würde mal sagen, vor 1-2 Jahren maximal. Dann kann man gar nicht diese mehrjährige Praxis nachweisen, zumindest nicht die Masse der Kandidaten.
17: Dirk Werner leitet den Bereich berufliche Qualifizierung und Fachkräfte. Seit Ende 2022 ist die Anzahl offener Stellen insgesamt um etwa 17% zurückgegangen. Bei akademischen Berufen ist der prozentuale Rückgang im selben Zeitraum sogar fast doppelt so hoch.
4: Wir haben im Moment 1,2 Millionen Arbeitslose, die was gelernt haben, einen Beruf, ein Studium absolviert haben. Und wir haben aber gleichzeitig sehr viele offene Stellen. Und viele dieser offenen Stellen können halt nicht mit den Arbeitslosen besetzt werden, weil die Qualifikationen einfach nicht zusammenpassen. Also wir haben selbst jetzt, Ende letzten Jahres, immer noch 370.000 Fachkräftemangelstellen, also wo Unternehmen einfach niemanden finden rechnerisch.
17: Das ist auch bei der Grün Software Group in der Nähe von Aachen der Fall. Einmal die Woche bespricht sich Geschäftsführer Oliver Grün mit seiner Personalverantwortlichen. Seit Januar gibt es unter anderem eine neue KI-Anwendung, für die er dringend hochqualifizierte Mitarbeiter braucht. Klassische Softwareentwickler hat das Unternehmen mittlerweile genug. Binnen 2 Jahren habe sich die künstliche Intelligenz so weiterentwickelt, dass sie das Schreiben der Software schneller und effizienter könne. Deswegen sucht Oliver Grün nun Mitarbeiter, die qualifiziert sind, die Arbeit der KI zu überprüfen. Nicht mehr, um Programme selbst zu schreiben.
1: Es führt zu einer erheblichen Effizienzverbesserung. Und unsere Wettbewerber, wie beispielsweise Microsoft, SAP, Salesforce, also weltweit agierende Unternehmen, machen das auch. Deswegen ist es wichtig, dass wir auch im deutschen IT-Mittelstand eben diese neuen Möglichkeiten in Anspruch nehmen, um einfach nicht irgendwann abgehängt zu sein.
17: Deswegen will er nun sein Anforderungsprofil nach unten schrauben und die neuen Mitarbeiter dann selbst weiterbilden. Bereits vor einigen Jahren hat er eine eigene Aus- und Weiterbildungsakademie für seine insgesamt etwa 370 Mitarbeiter aufgebaut. Eine Investition, die zwar teuer, aber unerlässlich sei, um die Abhängigkeit vom Arbeitsmarkt zu verringern.
1: Wenn wir das nicht tun würden und nicht auch selber investieren würden, dann hätten wir sicherlich ein Wettbewerbsproblem in 1 bis 2 Jahren. Tatsächlich ist die Bereitstellung von, sagen wir mal, Fachkräften in sehr modernen Themen doch etwas rückständig und langsam.
17: Das zeigt sich auch bei Hochschulabsolventen. Jutta Rump arbeitet derzeit an einer Studie über die Arbeitsmarktaussichten junger Akademiker. Die Zahl der unter 30-Jährigen, die trotz Uni-Abschluss arbeitslos sind, hat sich binnen 3 Jahren fast verdoppelt. Mitverantwortlich sei dabei auch das träge Bildungssystem, das teilweise nicht schnell genug auf Unternehmensbedürfnisse reagiere.
5: Ich kann alle 3 bis 5 Jahre schauen, welche Entwicklungen haben sich ergeben und werden sich sichtbar für uns sichtbar in den nächsten Jahren ergeben und kann entsprechend dann einen Studiengang anpassen. Und gerade im Rahmen von Digitalisierung und künstlicher Intelligenz haben wir ganz andere Zeitzyklen. Da reden wir über Monate und da sind die Hochschulen und die Universitäten und die Schulen absolut in der Pflicht. Und wir waren zu langsam in den letzten Jahren. Da müssen wir aufholen.
17: Alles könnten die Bildungseinrichtungen aber nicht abdecken, meint Dirk Werner. Weiterqualifizierung innerhalb der Unternehmen spiele in Zukunft noch eine weitaus wichtigere Rolle. Denn die Lage auf dem Arbeitsmarkt würde sich bald wieder ändern.
4: Die Babyboomer gehen ab diesem Jahr in Rente. Also wir haben mehr, die in Rente einsteigen, als junge Menschen nachkommen. Und das wird sich in den nächsten Jahren noch mal deutlich verstärken. Das heißt, die Chancen für die nachwachsende Generation, die werden wieder besser werden.
17: Vielleicht öffnen sich dann auch für Berufserfahrene wie Boris Hartmann wieder bessere Perspektiven. In der ungewohnten Zeit der Arbeitslosigkeit gibt ihm der ehrenamtliche Job in einem Jazzclub Halt. Weil er bis heute nichts gefunden hat, bewirbt er sich nun auch weiter weg.
7: Jetzt prüfe ich mal, ob das im Ausland besser funktioniert. Die haben vielleicht eine andere Mentalität, was das betrifft. Und dann sehen wir weiter.
17: Eine erste Bewerbung bei einem finnischen Unternehmen hat er bereits abgeschickt. Eine Antwort steht bislang noch aus.
0: Tja, hoffentlich klappt's. Wir drücken die Daumen auf jeden Fall. Ja, und das wird eng mit der Sommerurlaubs-Bikini-Figur. Ich dachte ja noch, ich habe noch Zeit für die Sommerdiät. Aber bei den Temperaturen, die wir ja schon hatten am Badesee, da kann man ja gar nichts verhüllen. Selbst mit dem ja raffiniertesten Badeanzug nicht mehr. Also hilft ja nichts. Kalorien zählen. Und das ist so lästig. Aber es gibt Hilfe. Apps, die einem das zumindest erleichtern sollen.
17: Mit einem Foto Kalorien berechnen. Damit werben Kalorienzähler-Apps. Das Ganze mit Hilfe von künstlicher Intelligenz. Emmy, Linda, Ben und Fiona probieren das für uns aus. Sie machen gerade die Diätassistentenausbildung. Die 4 checken jeweils eine dieser Apps. Yasio, Lifesum, FDDB und Foodwiser. 2 Wochen lang sollen sie damit ihre Ernährung analysieren. Der Aufbau der 4 Apps ähnlich. Dargestellt werden Kalorien, Eiweiße, Fett und Kohlenhydrate. Essen tracken mit Foto-KI bietet keine der Apps in der kostenfreien Version an. Für ein Jahresabo zahlt man bei Foodwise am wenigsten. Yasio ist die teuerste App im Vergleich. Nach 2 Wochen treffen wir unsere 4 Diätassistenten-Azubis wieder in ihrer Schule an der Universitätsmedizin Mainz. Gemeinsam mit ihren Mitauszubildenden kochen sie heute Testgerichte, die die Apps später mit Hilfe der Foto-KI berechnen sollen. Schulleiter Daniel Buchholz unterstützt. Er sieht die Apps als eine Chance.
6: Also es ist einfach, ein Foto zu machen und uns zu zeigen, was sie gegessen, zu trinken haben, als das klassischerweise mit dem Protokoll zu machen.
17: Doch dafür müssen die Nährwerte von den Apps genau erfasst werden. Alle Gerichte werden ausgewogen. Mit einem Profi-Programm berechnen die künftigen Diätassistenten die Werte auf die Kalorie genau. Die Ergebnisse vergleichen sie mit denen der Apps. Zunächst ein Schnitzel mit Pilzsoße. Das hat 750 Kalorien. 2 Apps sind nah dran, 2 liegen weit daneben.
10: Mein Ergebnis umfasst vielleicht das Schnitzel ohne Soße. Ja, leider eher unrealistisch.
17: Als nächstes Nudeln mit Tomatensauce und Parmesan. Auf dem Teller 523 Kalorien. Hier liegen die Berechnungen der Apps deutlich näher an der Realität. Wie sieht das im Langzeitvergleich aus? Die 4 haben eine Woche lang zusätzlich zum Scannen mit der App ihr Essen gewogen und die Kalorien selbst ausgerechnet. Yasio hat die Kalorien tendenziell eher unterschätzt, LiveSum und FDDB eher überschätzt. Insgesamt am genauesten schätzt die KI von Foodwise. Wir fragen die Hersteller an. FDDB antwortet:
13: Grundsätzlich handelt es sich bei allen Angaben zum Kalorienbedarf um Schätzwerte, die eine Orientierung bieten sollen. Individuelle Abweichungen sind möglich.
17: Ähnlich antworten auch Yasio und LiveSum. Foodwise antwortet gar nicht. Der KI-Check zeigt, Kalorienschätzen allein per Foto noch herausfordernd für die KI.
6: Einmal esse ich mehr, als ich brauche und nehme zu, obwohl ich vielleicht abnehmen möchte. Und umgekehrt kann es sein, dass ich alle Nährstoffe aufnehme, die ich benötige. Das heißt, ich nehme zu wenig Energie zu mir. Und das kann auch ein Problem sein. Okay.
17: Bei der Genauigkeit der KI-Funktion können alle Apps noch besser werden. Die 4 wollen die Apps weiter nutzen. Die KI-Funktion wollen sie aber nur noch verwenden, wenn sie auswärts essen und nicht selbst wiegen können.
0: Aber meistens weiß man ja eigentlich, woran es bei einem liegt, oder? Dass man zu viel auf den Rippen hat. Einfach mal was weglassen, dann wird die Hose vielleicht auch schon wieder passen. Das probiere ich jedenfalls gerade aus. Ansonsten bloß jeden Tag das Leben genießen. Denn wenn man anfängt, über das Alter nachzudenken, also wenn man nicht mehr alleine zu Hause zurechtkommt und pflegebedürftig ist, dann wird's düster, auch für die eigenen Kinder. 3.500 Euro im Monat für einen Pflegeplatz sind inzwischen völlig normal. Im Zuge der Pflegereform wird ja bereits sogar diskutiert, dass dann eben auch das Eigenheim dafür draufgehen muss. Aber ja, so kann es ja auch nicht weitergehen.
23: Das Altenzentrum der Caritas in der kleinen hessischen Gemeinde Elz bei Limburg. Hier leben knapp 80 der insgesamt 5,7 Millionen pflegebedürftigen Menschen in Deutschland. Laut Statistischem Bundesamt wird diese Zahl in den kommenden 20 Jahren bis 2055 kräftig steigen, auf bis zu 7,6 Millionen. Reinhold Gläser ist schon jetzt einer von ihnen. Seit 7 Jahren wohnt der 93-Jährige hier in der Pflegeeinrichtung. Inzwischen ist er demenzkrank und braucht viel körperliche Hilfe.
24: So sieht es aus, wenn man alt wird.
25: Schon wichtig, dass man irgendwann mal aufgefangen wird.
23: Ja. Aufgefangen wird er hier, alte Fotos anschauen mit der Familie. Das Elternhaus wurde verkauft, davon werden Unterkunft und Pflege des ehemaligen Organisten bezahlt. Insgesamt für ihn bereits 250.000 Euro bis jetzt. Um die Finanzen kümmert sich Schwiegersohn Karl Reinert. Die selbst zu zahlenden Anteile sind hoch.
26: Mein Schwiegervater bezahlt einen eigenen Anteil von roundabout 3.000 Euro im Monat. Die Kosten steigen ja. Die Pflegekasse will ja immer weniger bezahlen und die Pflege soll immer teurer werden.
23: Noch reichen die Rücklagen für ihn, aber wie lange noch? Für viele schon jetzt längst nicht mehr. Die Pflegekassen sind praktisch pleite. Die Politik arbeitet deshalb an einer neuen Pflegereform. Die steigenden Kosten zeigen sich schon heute deutlich. Allein in den vergangenen 2 Jahren ist die durchschnittliche monatliche Belastung für einen Pflegeheimplatz im ersten Aufenthaltsjahr von 2.871 auf 3.245 Euro gestiegen. Nochmal fast 400 Euro mehr. Monat für Monat. Das sind 13%. Im Seniorenzentrum der Caritas in Elz sind schon jetzt mehr als die Hälfte der Bewohner Sozialhilfeempfänger. So funktioniert das System bislang. Die Pflegekassen zahlen für Pflegeheimbewohner einen Zuschuss. Dieser steigt Jahr für Jahr von 15% im ersten Jahr auf 30 im zweiten, 50 im dritten und 75% ab dem vierten Jahr im Pflegeheim. Die Eigenanteile sinken dadurch schrittweise. Doch mögliches Szenario im Zuge der anstehenden Reform? Die einzelnen Entlastungsstufen werden gestreckt, kommen also später.
0: Tja, was sagt unser Max-Gesundheitsexperte Professor Ganjo dazu? Fragen wir ihn jetzt. Hallo Professor Ganjo.
8: Hallo Frau Schick.
0: Also es wird teurer werden, so viel ist klar, oder?
8: Ja, das ist richtig. Also es wird teurer werden. Also die Eigenanteile sind ja jetzt schon sehr hoch. Also die liegen, also wenn man das mal ausrechnet, über die Dauer eines durchschnittlichen Pflegeaufenthalts von 25 Monaten, kommt man da auf 77.000 Euro. Und wenn die Zuschüsse gestreckt werden, kämen noch mal 4.000 Euro drauf. Aber das ist nicht das eigentliche Problem, sondern das sind die Eigenanteile, die jetzt schon gezahlt werden müssen.
0: Der Eigenanteil ist ja nicht das, was man ganz alles allein zahlen muss. Die Hälfte ist ja meistens Rente und dann noch mal die Hälfte drauf, was man als Angehöriger oder selber zahlen muss dann für die Pflege, oder?
8: Genau, also von den 77.000 müsste man dann eigentlich noch die Rentenbezüge abziehen und dann lege man so beim Nettobetrag von etwa 50.000.
0: Ja, Riesenbatzen. Jetzt wird überlegt, Gutverdiener sollen halt mehr zahlen, Kinderlose sollen mehr zahlen. Ist das die Lösung?
8: Ja, also bei den Gutverdienern, da wird diskutiert, die Beitragsbemessungsgrenze anzuheben. Das wird allerdings nicht ausreichen, um das Defizit in der Pflegeversicherung zu stopfen. Das Defizit geschätzt für nächstes Jahr liegt bei 7 bis 8 Milliarden Euro. Wenn man jetzt die Beitragsbemessungsgrenze anhebt, dann wird etwa 1 Milliarde eingespielt. Das reicht nicht aus. Und wenn es um die Kinderlosen geht, ja, das macht Sinn, dass sie höhere Beiträge zahlen. Machen sie auch jetzt schon, weil sie eben dann höhere Beitragssätze in der Zukunft verursachen für die Pflegeversicherung. Aber es gibt natürlich auch noch andere Personengruppen, die auch höhere Beitragssätze verursachen. Zum Beispiel Menschen, die sich nicht bewegen, die rauchen, die trinken und so weiter. Da könnte man natürlich auch fordern, dass sie höhere Beiträge zahlen.
0: Okay, aber das haben ja Kassen ja auch schon versucht, ne? Also dass es höhere Beiträge gibt, wenn man irgendwie nicht sich gesund ernährt und so weiter. Aber da sind die Krankenkassen ja auch nicht so richtig mit durchgekommen. Eigenheim. Bisher ist es ja so, dass wenn das Eigenheim leer steht, muss es auch für die Pflege draufgehen. Aber der Vorschlag, der jetzt auf dem Tisch liegt, der geht ja noch weiter, oder?
8: Genau, der geht weiter. Also bisher war es so, dass wenn also ein Ehepartner im Eigenheim wohnt, das Eigenheim dann nicht verwertet werden muss. Und es wird jetzt diskutiert, dass der Ehepartner dann ausziehen muss und das Eigenheim dann verwertet werden muss, bevor die Sozialhilfe greift. Aber da steht natürlich ist eben die Frage, ob das sozial zumutbar ist.
0: Was

0: das geschickt austariert, dann könnte das klappen.
1: Okay, aber wieso grundsätzlich läuft das alles so aus dem Ruder? Also 3.500 Euro für einen Pflegeplatz, das können ja nicht nur Personalkosten sein.
0: Ja, sind in erster Linie tatsächlich Personalkosten. Das liegt steht im Zusammenhang mit den Tariflöhnen. Die sind halt deutlich angestiegen für die Pflegekräfte. Aber da kommen auch noch die gestiegenen Kosten für Unterkunft, Verpflegung dazu, nicht? Also die Hotelkosten.
1: Das wird auf jeden Fall nicht sinken. Ja, teure Hotelkosten. Was sich ja eigentlich ja jeder wünschen würde, ist so lange zu Hause zu bleiben in den eigenen vier Wänden, wie es irgendwie geht. Aber auch da reicht das Pflegegeld oft nicht aus, die Unterstützung zu bekommen, die man gerne möchte.
2: Wir sind bei Margot Pfrogner in Mainz.
3: Wie geht's Ihnen heute?
2: Die 84-Jährige ist Witwe, lebt allein in ihrer Mietwohnung. Einmal die Woche kommt der ambulante Pflegedienst. 86% der Pflegebedürftigen in Deutschland werden zu Hause versorgt. Knapp 4,9 Millionen Menschen. Sie ist einer davon.
4: Ich kann nichts mehr tragen. Ich kann mein Bett kaum aufschütteln. Dann kippe ich vorne rüber. Also ohne mein Rollator da das Laufen fällt mir alles schwer.
2: Der Pflegedienst hilft ihr heute beim Duschen. Sie hat Pflegegrad 2. Einmal die Woche Tagespflege und etwas Unterstützung im Haushalt. Mehr könne sie sich von ihrer Rente nicht leisten. In den vergangenen 10 Jahren haben sich die Ausgaben für häusliche Pflegeleistungen in Deutschland fast verdreifacht. Auch die Pflegedienste stehen dadurch unter Druck.
5: Das stellt sich zum Beispiel dar, dass statt dreimal die Woche Hilfe bei der Teilkörper- oder Ganzkörperpflege dann reduziert wird, wo wir halt dann auch das Thema haben einer Unterversorgung. Viele Klienten benötigen ganz dringend diese pflegerische Versorgung, können sie sich aber de facto nicht mehr leisten. Und das bedeutet halt natürlich auch für uns, dass wir weniger Umsätze generieren können.
2: Wie viele andere braucht Margot Pfrogner zusätzliche Unterstützung durch ihre Angehörigen. Ihre Tochter Alexandra übernachtet einmal die Woche bei ihr.
6: Ich brauche Tabletten.
7: Okay.
6: Was da? In der Apotheke anrufen. Allein nur das über die Pflegekasse oder über den Pflegedienst alles zu organisieren, das reicht einfach nicht. Da müssen die Angehörigen tatsächlich noch mit Hand anlegen. Mutti hat, wie gesagt, Pflegestufe 2, musste schon für diese Pflegestufe kämpfen.
2: Gleichzeitig wird politisch über eine neue Pflegereform diskutiert. Nach aktuellen Vorschlägen könnten insbesondere niedrigere Pflegegrade künftig schwerer anerkannt werden, um Kosten zu begrenzen. Für viele Betroffene würde das bedeuten, noch weniger Unterstützung. Dabei ist gerade die für viele so wichtig.
4: Dass wirklich ein bisschen großzügiger sein könnten mit dem Pflegegeld. Das wünsche ich mir, nicht nur für mich, auch für andere.
2: Denn Pflege zu Hause ist für viele die einzige Option. Aber sie wird immer schwerer zu organisieren und zu bezahlen.
1: Tja, mehr wäre schön, Herr Ganjur, aber das Gegenteil bahnt sich an. Wir haben es gerade gehört, 86% der Pflegebedürftigen werden noch zu Hause gepflegt. Einmal die Woche haben wir bei der Frau Pfrogner gerade gesehen, kommt jemand zum Duschen, dazu noch ein bisschen Haushaltshilfe. Aber das soll ja nicht mehr werden, was man verstehen könnte, sondern sogar weniger. Wo soll denn noch gespart werden?
0: Ja, die Hürden sollen dann angehoben werden für die Pflegegrade 1 bis 3. Und das liegt daran, dass bisher zum Beispiel auch die Alltagshilfen eher gießkannenartig verteilt werden. Also die Bedarfe sind halt unterschiedlich. Für den einen bedeutet zum Beispiel Alltagshilfe etwas mehr Komfort, aber für den anderen ist es essentiell. Weil wenn dann keiner die Wohnung aufräumt, kann es zu Stürzen kommen, Einweisung ins Pflegeheim und so weiter. Und da sollen die Pflegegrade eben zielgenauer angepasst werden, die Vergabe.
1: Okay, also das macht aus Ihrer Sicht dann schon Sinn. Wir haben auch gerade gesehen, auch hier bei der Frau Pfrogner hilft eine Angehörige. Wie soll das denn in Zukunft gehen? Es ist jetzt ja noch so eine Generation, die das selbstverständlich macht. Die ist so Mitte 60, die das selbstverständlich macht. Wie soll das in Zukunft laufen?
0: Ja, es müssen dann tatsächlich die professionellen Pflegedienste übernehmen. Aber die haben natürlich jetzt schon Personalmangel. Und es ist jetzt schon schwierig, mitunter ambulante Pflegedienste zu finden. Insofern steht man da natürlich vor einem Problem. Muss dann möglicherweise mehr Pflegekräfte ausbilden, anwerben aus dem Ausland und so weiter.
1: Und das ist wieder ein Riesenthema. Da reden wir ein andermal drüber. Danke soweit. Ich fasse zusammen. Also die Pflege wird teurer werden. Eigenanteile werden steigen, haben wir auch gehört. An Leistungen wird gespart werden. Das sind keine, so erfreuliche

0: in Aussicht, muss man so sagen. Herr Professor Ganjur, viel erfahren. Bis zum nächsten Mal. Danke.
1: Alles klar. Vielen Dank, Frau Schick. Bis zum nächsten Mal.
0: Und das Gespräch, wie die ganze Sendung, gibt es natürlich auch in der ARD-Mediathek. Leute, wir brauchen mehr Windkraftanlagen. Unser ehemaliger Bundeswirtschaftsminister Robert Habeck hat das ja ganz klar formuliert. Windkraft hat Vorrang. Das Erneuerbare Energiengesetz wurde deshalb ja auch geändert. Und seitdem werden tatsächlich wieder mehr Windkraftanlagen gebaut. Aber wenn etwas Vorrang hat, dann bleibt auch etwas auf der Strecke.
2: Der Schmieritzer Forst im Osten Thüringens. Wolfgang Kleindienst ist Lokalpolitiker und Windkraftgegner. Der Rentner kennt diesen Wald seit seiner Kindheit. Er war oft als Wanderer hier. Jetzt entstehen hier 10 Windräder. Die Eingriffe in die Landschaft sind enorm. 6 Hektar für Wege und Wartungsflächen werden dauerhaft versiegelt. 28.000 Tonnen Beton für die Fundamente in den Waldboden gegossen.
3: Ja, das tut sehr weh. Na, ich meine, wer naturverbunden ist und das sieht, oh Scheiße. Oh Gott.
2: In den umliegenden Orten ist der Frust groß. Der tiefe Eingriff in die Landschaft sei durchgedrückt worden, sagt Wolfgang Kleindienst.
3: Der Kreistag wurde darüber nicht informiert und schon gar nicht wurde darüber abgestimmt.
2: Die Kritik richtet sich vor allem an den einstigen Bundeswirtschaftsminister Robert Habeck. Auf seine Initiative hin wurde das Erneuerbare Energiengesetz EEG im Juli 2022 geändert. Die neuen Regelungen vereinfachen die Genehmigung neuer Windräder massiv.
4: Die Errichtung und der Betrieb von Anlagen liegen im überragenden öffentlichen Interesse und dienen der öffentlichen Sicherheit.
2: Die vorgeschriebene Bürgerbeteiligung wird dadurch nicht komplett ausgehebelt, aber stark eingeschränkt. Das ärgert viele Anwohner. Das Habecksche Gesetz hat die Spielregeln geändert. Vorher wurden Belange wie Naturschutz, Denkmalschutz oder das Landschaftsbild in jedem Einzelfall genau geprüft. Professor Volker Böhme-Nessler hat ein Rechtsgutachten zum neuen EEG geschrieben. Er hält das Gesetz sogar für verfassungswidrig.
5: Die Verwaltungen tendieren dazu, tatsächlich nicht mehr richtig abzuwägen, weil die sagen, im Gesetz steht doch drin, Windkraft hat immer Vorrang, deswegen wägen wir gar nicht mehr ab. Und deswegen ist es egal, was die Bürgerinitiativen an Gegenargumenten bringen.
2: Beispiel Großräschen im Süden Brandenburgs. Seit mehr als 10 Jahren stehen hier Windräder im Wald. Mit Hilfe von Satellitenbildern haben Wissenschaftler herausgefunden, an den Zuwegen und den Lichtungen für die Räder heizt sich der Wald besonders stark auf. In heißen Sommern sterben Bäume schneller ab. Windkraft im Wald müsste deshalb eigentlich gut abgewogen werden, so der Experte.
6: Die Wälder sind ja im Grunde die letzten naturnäheren Ökosysteme, die uns verblieben sind. Häufig sind sie auch in Räumen, die weniger zerschnitten sind. Und insofern ja ein Problem, wenn die technische Infrastruktur nun auch noch in diese Räume vorrückt.
2: Das gilt besonders für große Waldgebiete wie hier den Naturpark Dahmerheide-Seen südlich von Berlin. 60 Windräder sollen hier gebaut werden.
7: Die Windräder sind so gigantisch. Jedes einzelne dieser Windräder ist 10-mal so hoch wie die höchsten Waldkiefern, die hier natürlicherweise stehen. Das ist eine völlig andere Landschaft, eine Industrielandschaft, die hier erzeugt wird. Und dagegen bin ich einfach.
2: Doch auch hier erleben Anwohner nun die eigene Machtlosigkeit. Bei einer offiziellen Bürgerbefragung stimmten 54% der Einwohner gegen den Windpark. Doch zu ihrer Überraschung beschließen die Gemeindevertreter, die Planung fortzusetzen und den Willen der Bürger zu ignorieren.
7: Genau, seit Sonntag habt ihr nicht mal mehr ein Mandat. Ihr habt kein Mandat mehr. Ihr habt nach einem Mandat gefragt. Nein, nicht Herr Rackwitz. Dann schmeiß mich raus. Ihr versaut unsere Landschaft.
2: Und dennoch, selbst wenn die Gemeindevertreter das Projekt ablehnen würden, könnte der Betreiber es dennoch genehmigen lassen. Der Windpark könnte in 20 Jahren Strom im Wert von geschätzt bis zu 1,4 Milliarden Euro erzeugen. Davon könnten dann 100 Millionen durch Abgaben und Gewerbesteuer bei den Kommunen landen. Bei allem Verständnis für die erneuerbaren Energien hält der Experte deren einseitige Vorfahrt per Gesetz für kritisch.
5: Weil die Verfassung sagt, es geht darum, eine Abwägung aller Interessen durchzuführen und dann eine Lösung zu finden, mit denen möglichst viele Bürger auch zufrieden sind.
2: Das Gutachten soll Bürgern wie hier in Halbe helfen, ihre Belange wieder stärker einzubringen, trotz Windkraftbeschleunigungsgesetz.
5: Das ist so klar verfassungswidrig, dass ich da schon optimistisch bin, dass die Gerichte dem auch folgen werden.
2: Das Bundeswirtschaftsministerium teilt dazu auf Anfrage mit.
4: § 2 EEG ist aus Sicht der Bundesregierung nicht verfassungswidrig. Auch das Bundesverwaltungsgericht und die Oberverwaltungsgerichte wenden die Norm regelmäßig an.
2: Zurück in Schmieritz in Thüringen. Nächstes Jahr soll der Windpark ans Netz, dann fließen Strom und Pacht an die Waldbesitzer. Laut Vertragsangebot sollen sie pro Kilowatt installierter Leistung 9 Euro bekommen, ca. 612.000 Euro im Jahr. Und für den Betreiber könnten die Anlagen während ihrer Lebenszeit Strom im Wert von bis zu 200 Millionen Euro produzieren. Gegnern stößt auch das Übel auf.
8: Es geht rein ums Geld verdienen, ist verständlich, aber nicht zulasten anderer.
2: Über ein verschandeltes Landschaftsbild müssen sich die Waldbesitzer weder in Schmieritz noch in Halbe ärgern. Sie wohnen fast ausnahmslos weit weg, im Westen Deutschlands oder im Ausland.
0: Und das war's von uns. Inmitten drin Flughafen Frankfurt geht's jetzt um Planespotter, Flugzeugbegeisterte, die fast jeden Tag am Flughafen Flugzeuge fotografieren. Bis nächste Woche, der Mittwoch ist ja Max-Tag und ich freue mich auf Sie.
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16: Wenn ich den Rest meines Lebens nur noch ein Lied hören könnte, dann wäre das dieser Song hier.
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16: Ich bin Jenny und 34 Jahre alt. Vor 2 Jahren ist mir was Schreckliches passiert.
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16: Seitdem stotter ich.

0: Aber das Leben muss trotzdem weitergehen, weil es mein Ziel ist, Lehrerin zu werden.
1: Hi.
0: Mal sehen, ob das klappt.
1: Ich hätte gern ein Eis Cappuccino.
2: Mach ich dir.
1: Perfekt, danke.
0: Das hier ist meine Geschichte. Ob ich tatsächlich mal stotternd vor einer Klasse stehe und unterrichte, weiß ich nicht. Mal schauen, ob das klappt. Ich studiere Geografie und Deutsch für Gymnasien und Gesamtschulen auf Lehramt. Ich bin kurz vorm Praxissemester. Und ich bin dann für ein halbes Jahr an der Schule. Es ist alles Mögliche schon passiert. Mich haben Leute schon gefragt, wo denn mein Betreuer sei, weil sie dachten, es kann ja nicht sein, dass ich ja allein unterwegs bin. Viele Menschen denken, dass man dumm sei, wo ich nicht dümmer bin als andere Menschen. Ich habe viele Ängste. Zum einen ist es da Sprechen. Wie gehen die Kinder damit um? Wie gehe ich da damit um? Schaffe ich das physisch und auch psychisch? Hier an der OSK beginnt Ende August mein Praxissemester. Ich habe heute so eine Art Vorbesprechung mit Frau Heilig, gehe mit der so ein bisschen Situationen durch, die vielleicht aufkommen könnten, in denen SchülerInnen vielleicht nicht so gut aufs Stottern reagieren. Ich habe meine Fragen per Mail geschickt.
3: Was gibt's? Soll ich in die E-Mail reingucken, die du mir geschickt hast?
1: Ja.
3: Okay. So.
0: Das Hallo am Anfang ist eigentlich immer am schwierigsten. Deswegen.
3: Ja?
0: Ja, irgendwie schon. Deswegen.
3: Lehrer. Es gibt auch Lehrer, die singen am Anfang.
0: Vielleicht sollte ich das machen.
3: Doch, oder?
0: Ja, eine wunderschöne guten Morgen.
3: Ja, vielleicht ist das dein Ding.
0: Ja.
3: Ja. Also wenn du das Gefühl hast, dass dich jemand aufgrund deines Stotterns hier nicht ernst nimmt, dich nachäfft oder irgendwie in die Richtung, dann wird das sofort angesprochen. Und dann hol uns auch auf jeden Fall sofort dazu. Das Entwaffnendste auch mit unseren Schülern, das ist ja auch eine Vorbildfunktion, ist, wenn du ihn darauf ansprichst und sagst, wie du dich dabei fühlst.
0: Ich hoffe, dass ich nicht nur mitlaufe, sondern tatsächlich was tue.
3: Das hoffe ich auch.
1: Okay.
0: Ja, ich glaube, das mehr hatte ich gar nicht.
3: Okay.
0: Wenn ich das Praxissemester nicht schaffe, dann war es das mit dem Traum vom Lehrerin sein. Das Komische ist, ich kann mich nicht mehr an das Gefühl erinnern, wie es ist, wenn die Wörter einfach so rauskommen, obwohl das noch gar nicht so lange her ist. Ich bin nachts aufgewacht und konnte nicht mehr alleine gehen. Ich konnte meine Arme nicht mehr kontrolliert bewegen und hab gedacht, dass ich sterbe.
4: Ja, ich hatte einen Schlaganfall.
1: Ich heiße Jennifer, Laura und Ich bin 33.
2: Wie gehen Sie mit dem Stottern um?
1: Ich rede am besten nicht.
0: Ich habe mich noch nicht mehr in den Supermarkt getraut, um einkaufen zu gehen. Ich habe gar nicht mit Fremden gesprochen. Und ich habe sehr starke Depressionen entwickelt. Und Panikattacken.
3: Ich hatte nie aktiv Selbstmordgedanken. Aber ich hatte solche Gedanken wie, wenn das noch mal passiert und du stirbst, ist es vielleicht besser. Und das war, glaube ich, so der Punkt, wo ich gedacht habe, stopp.
0: Sag mal Mü-Mü.
3: Mü-Mü-Mü-Mü-Mü. Ich?
0: Das kann noch ein bisschen mutiger sein.
3: Ich?
0: Ich? Sehr schön.
3: Indisch?
0: Indisch. Sehr schön, das ist super. Merkst du? Noch eins mit E?
3: Ja.
0: Sehr gut. Beim Fluency Shaping geht es darum, dass das gesamte Sprechen bearbeitet wird. Es ist also so, dass ich eine neue Art zu sprechen lerne und in diesem neuen Sprechen ich möglichst gar keine Stotterereignisse mehr habe. Dürfen wir ganz kurz stören?
2: Ja.
0: Wir haben ja die Jenny heute da und die hat noch mal ein bisschen Technik aufgefrischt und wir würden das gerne einmal in der Großgruppe kurz ausprobieren. Ja, danke.
3: Seit ich im Februar hier war, ist mir so ein bisschen der Zugang zu den Techniken abhanden gekommen. Und deswegen hatte ich noch mal gefragt, ob ich noch mal herkommen könnte, um das alles noch mal ein bisschen zu üben.
0: Sehr gut sprachlich. Wir ziehen uns nochmal zurück und machen nochmal zusammen.
3: Vielen lieben Dank euch allen, dass wir das kurz machen durften.
0: Okay. Tschüss. Ja. Danke dir.
3: Also gefühlt habe ich pro Sprechtechnik eine andere Persönlichkeit. Mein Name ist Jennifer. Und ich komme aus Köln. Das ist halt dieser Singsang. Aber ich höre mich auch an wie ein Scheißroboter. Ich habe damals gedacht, irgendjemanden wird's doch geben. Mit einem Instagram-Profil, der mich durch seinen Alltag mitnimmt und mir zeigt, dass das alles nicht so schlimm ist am Ende des Tages. Aber es gibt niemanden, der das gemacht hat.
5: Hallo,
3: ich bin Jennifer
5: und ich will euch einfach in meinem Alltag mitnehmen und euch zeigen, wie schwer es die Welt einem manchmal macht, wenn man stottert.
3: Ich habe das am Anfang aus der gleichen Motivation gemacht, aus der ich Lehrerin werden möchte. Weil ich gedacht habe, wenn mir am Ende 100 folgen und ein einziger das sieht und denkt, boah, ich bin nicht allein, mir geht's genauso. Dann habe ich alles geschafft. Ich bekomme halt an der Schule eine Schulführung, auf die ich mich schon sehr freue.
6: Hallo, ich bin Jennifer. Ihr hört das wahrscheinlich schon, ich stotter. Einfach ignorieren.
7: Okay, okay.
6: Ja. Perfekt.
7: Emma und...
8: Hier sind so die ganzen Sachen, die man so aus dem NW-Unterricht kennt. Genau, mit den ganzen Experimenten und sind jetzt wieder auch so Gassachen.
6: Ach, cool.
0: Ist das hier ein echtes Boot?
7: Ja.
0: Das ist ja schön. Ich möchte auch so ein Boot.
7: Ja.
8: Gab es irgendwie einen Auslöser oder war es schon Geburt an so mit dem Stottern?
0: Nee, ich hatte einen Schlaganfall vor etwas über zwei Jahren jetzt. Wisst ihr, was das ist?
8: Ja.
0: Ja, und dann konnte ich plötzlich nicht mehr flüssig sprechen, quasi direkt danach. Also vielen lieben Dank euch. Es war wirklich ganz, ganz schön mit euch.
9: Hi, ich bin Jenny und ich stotter. Und deswegen habe ich oft Angst. Vom Bäcker, vom Bahnfahren oder davor, mit fremden Leuten zu sprechen.
10: Lasst mich bitte ausreden.
9: Denn wenn ich weiß, dass ich in Ruhe zu Hände stottern kann, habe ich weniger Angst.
11: Jetzt lass uns mal eine Runde üben. Direkt im Freien sprechen. Was steht heute noch bei dir an?
9: Ich treffe mich gleich noch mit meinen Freundinnen in der Uni. Und wir trinken zusammen noch einen Kaffee. Ach, es ist so komisch, aber ich habe eben schon gedacht, dann können die beiden für mich bestellen, wenn wir unseren Kaffee holen. Ich traue mich einfach nicht.
11: Ja, aber genau das ist der Punkt, ne? Je seltener du das machst, desto schwieriger ist es. Und je schwieriger es ist, desto eher möchtest du es vermeiden. Mhm. Okay. Wie viel musst du sagen, wenn du bestellst?
9: Es ist ja genauso, wie du gesagt hast. Es bringt mir nichts, wenn es zu Hause im stillen Kämmerchen funktioniert. Und ich mich dann aber nicht traue, rauszugehen.
11: Aber du weißt auch, wenn du dich jetzt drauf einlässt, wenn du es machst und wenn du es möglichst regelmäßig machst, dann wird es auch wieder leichter.
9: Ich weiß. Ich spreche später mal mit den Mädels und versuche, den Kaffee selbst zu bestellen.
11: Du kannst das.

0: Ich habe auch einfach schon wieder so krass geheult heute Morgen bei dieser Therapie.
1: Oh nein.
0: Ja, das Problem ist da, dass ich so lange so viel gestottert habe, dass ich die Techniken halt nicht mehr kann. Ja. Das ist alles so ein leidiges Thema.
1: Ja, dann fang doch jetzt mal wieder damit an. Also, mit dem Fluency Shaping.
0: Ja. Kriegen Heulkrampf. Oh mein Gott, stell dir mal vor, wie unangenehm, wenn ich einfach vor dieser Klasse stehe. Scheiße. So, der einzige Job, okay, den ich heute habe, ist ein Kaffeekrämer.
1: Alles klar.
2: Hallo.
0: Wir hätten gerne einen Kaffeekrämer.
2: Zum Gelting-Bau oder zum Mitnehmen?
1: Zum Mitnehmen. Und dann noch ein Kaffeekrämer, kann da ein bisschen Hafermilch rein.
2: Ja, Hafermilch haben wir hier.
1: Sie perfekt. Und noch ein Haferkakao, bitte.
2: Okay, was? Schwarzkaffee haben wir hier.
1: Super.
2: Milch,
0: super, da, danke.
1: Dankeschön.
0: Schönen Tag noch. Tschüss. Eigentlich war der Gedanke, dass ich in Fluency Shaping den Kaffee bestelle und ich habe ihn dann stotternd bestellt. Aber a win is a win. Nehmen wir mit. Mhm.

0: Ich bin Jennifer. Ich bin 31 Jahre alt. Ich studiere bis heute Lehramt. Ich bin kurz vor meinem Bachelor. Und damals musste der Spaß aber irgendwie finanziert werden. Und ich bin dann zum BAföG-Amt gegangen und habe einen BAföG-Antrag gestellt. Und ich weiß nicht, wie viele Leute hier schon BAföG gestellt haben, aber es ist so, dass da gibt es dieses Formblatt 1.
1: Es ist irgendwie so viel Persönlichkeit, die weg ist. Und ich weiß noch, dass ich damals, ich hatte gar keine Probleme, vor fremden Leuten auf einer Bühne zu stehen und einfach zu plappern. Das war überhaupt nicht schlimm für mich.
0: Wenn man irgendwie in den Spiegel gucken kann und zufrieden mit sich selbst ist, dann das ist vielleicht gar nicht so wild, wenn nicht der komplette Lebenslauf auf das Formblatt 1 vom BAföG-Amt aufpasst. Vielen lieben Dank.
2: Ab heute haben wir Frau Springer mit in unserem Deutschkurs. Das ist Frau Springer.
3: Hallo.
2: Die macht ihr Praxissemester bei uns jetzt für das ganze Halbjahr. Hat die Fächer Deutsch und Erdkunde. Vielleicht taucht sie auch in euren Erdkundekursen auf. Ne? Möchtest du selber was dazu sagen oder gerade lieber nicht?
4: Vielleicht noch ganz kurz zum Stottern, was nicht zu überhören ist. Ich weiß nicht, ob Frau Heilig es euch schon erzählt hat. Ich stotter. Eigentlich könnt ihr ganz normal mit mir sprechen. Es wäre lieb, wenn ihr mich AA ausreden lasst, aber das ist schon alles.
2: Wie heißt der Bruch? Das ist immer noch den Fachbegriff. Jetzt aber.
5: Seelenring, dieses Heimatsuchen, so, dass er hier wirklich was findet. So.
2: Du kannst eigentlich nicht zu viel interpretieren. Aber Sie sollten verstehen, dass ein Gedicht eine tiefere Ebene hat und einen epochalen Kontext aufmacht.
4: Du kannst hier, sie tippt es immer hier ein.
6: Ja, ich habe ihren Vortrag gehört
4: genau.
6: In der Vorbereitungswoche. Genau. Der war richtig klar, klasse.
7: Hallo, ich bin 16 Jahre alt und viele halten mich für dumm, weil ich nicht sprechen kann.
6: Ich bin eine der neuen Praxissemesterstudenten hier in der Schule. Und du hörst ja, dass ich stotter. Ich kann nicht so gut sprechen. Dann hatte ich deinen Vortrag gesehen in der Vorbereitungswoche. Ich war ganz beeindruckt davon und musste sehr, sehr, sehr oft herzlich lachen. Du bist sehr, sehr witzig.
7: Ja, eigentlich sind hier alle ganz cool damit, dass wir anders reden.
6: Ja, den Eindruck hatte ich bisher auch. Brauchst du noch ein bisschen Hilfe bei deinem Sachtext? Oder magst du es erstmal alleine bearbeiten?
7: Ich würde es erstmal alleine versuchen.
6: Alles klar. Und wenn du Hilfe brauchst, sagst du einfach Bescheid. Es ist einfach viel. Es sind viele Eindrücke und tausend Sachen, die ich nicht kenne und super viele neue Leute und viel sprechen und ich bin müde. I ain't gonna cry. I ain't gonna cry. Ich habe totale Angst zu merken, es klappt nicht und alle zu enttäuschen, die gerade so sehr an mich glauben. Telefonate sind gerade ein bisschen schwierig wieder. Ich weiß gar nicht, warum.
8: 2243.
9: Hallo?
8: Springer, schönen guten Tag. Ich wollte kurz fragen, ob Sie einen Titel vorrätig da haben.
9: Ein was vorrätig haben?
8: Einen bestimmten Buchtitel.
9: Ja, was suchst du denn?
8: Die Behandlung des Stotterns von Charles von Riper.
9: Die Behandlung des?
8: Stotterns.
9: Ich hab's nicht verstanden. verstanden, sorry.
8: Entschuldigung, die Behandlung des Storterns.
9: Wie heißt denn das letzte Wort? Ich verstehe es irgendwie total schlecht. Die Behandlung des?
8: Stottern, wie die Sprechstörung Stottern.
9: Ah, Stottern, Entschuldigung.
8: Macht gar nichts.
9: Tut mir leid.
8: Vielen lieben Dank fürs Nachschauen. Dankeschön.
9: Ja, gern geschehen.
8: Schönen Tag noch. Tschüss.
3: Hat dich das gestresst, dass er das Wort nicht verstanden hat?
8: Es ist ein blödes Wort. Also, es ist das schlechteste Wort, was die Leute nicht verstehen können, weil, ja, der Mensch, der sich dieses Wort für diese Sprechstörung ausgedacht hat, war auch ein Sadist, weil es wirklich schwer rauskommt. Aber es ging eigentlich ganz gut.
2: Moritz, wer zu spät kommt, setzt sich hin und hält die Klappe. Haus am See. Ihr findet den kompletten Text vom Song und ihr findet auch verschiedene Aufgaben. Lest euch bitte die Aufgaben durch, wir machen sie aber mündlich. Und am Ende der
8: Straße steht. Was wünscht sich das glorische Ich?
10: Und vielleicht erzählt er einfach von so einer coolen Welt, die er sich vorstellt.
8: Glaubt ihr, dass das was ist, was A Aussicht auf eine Chance hat?
11: Aber ich denke, 20 Kinder ist dann doch ein bisschen zu hoch angesetzt.
8: Deswegen habt ihr jetzt die Möglichkeit, das aufzuschreiben.
10: Es ist natürlich im ersten Moment ungewöhnlich, wenn man eine Lehrerin vor sich hat, die stottert sozusagen. Aber man hat sich dann daran gewöhnt und dann stört es einem auch nicht mehr.
11: Sie ist sehr witzig, sie ist sehr positiv. Von daher würde ich auf jeden Fall sagen, gerne als Lehrerin behalten.
12: Wenn ich so daran denke, kann ich es eigentlich kaum erwarten.
8: Es gibt niemanden, der mir sagt, du kannst es nicht machen. Weder die Schule oder die Uni. Keiner hat mir je gesagt, kannst du nicht machen, das klappt nicht. Die Einzige, die das immer wieder sagt, bin ich.
13: Der er ist für alle Leute, die mir täglich schreiben, dass mein Stottern nur Fake sei. Das alles hier, das würde ich mir nur ausdenken. Für Klicks, und Likes. Und der hier, der ist für all die übergriffigen Nachrichten, die ich von Männern bekommen habe. In denen drinne stand, hör alles, was ich brauche. Er ist einfach mal wieder ein. Weil dann. Die geht doch ganz sicher. Mein Stottern weg. Cheers.
8: Immer wenn ich 100 neue blockierte Konten habe, wegen irgendwelcher Leute, die irgendwelche blöden Sachen schreiben, backe ich. Auf den Boden kommt jetzt die Füllung. So. Und das kommt jetzt in den Ofen. Eigentlich sind wir schon bei über 400 blockierten Konten, aber ich kann überhaupt nicht so schnell backen, wie die Leute Arschlöcher im Internet sind. Und für all die Leute, die nach wie vor der Meinung sind, dass das Internet ein rechtsfreier Raum ist, Mittelfinger. Geil. Mein Praxissemester ist jetzt fast zu Ende und ich habe es bald geschafft. Ich habe einen Unterrichtsbesuch. Das heißt, es kommt ein Fachleiter und der schaut, wie ich Unterricht mache und dann wird das im Nachgang bewertet.
3: Bist du nervös?
8: Ja. Ja. Ich glaube, wir können sie hinten rechts schon mal platzieren.
14: Gerne.
8: Ja.
14: Ja,
8: gerne.
14: Gerne, danke.
8: Danke. So,
4: Als allererstes würde ich gerne ein paar Gäste begrüßen. Einmal ist Herr Böing da, Fachleiter Geografie. Ihr kennt das ganze Spiel mit den OO-Unterrichtsbesuchen. Die sind da, um mich zu beurteilen und nicht euch. Und ihr müsst euch irgendwie nicht gestresst fühlen von der ganzen Situation. So, was braucht ein Land, um wirtschaftlich erfolgreich zu sein und am globalen Handel teilzunehmen?
15: Das hier ist der Hafen von Singapur.
4: Wer würde mal damit anfangen, einfach nur zu beschreiben, was wir auf diesem Diagramm sehen?
11: Was es für eine Entwicklung braucht?
4: Mhm, ja. Also es ist egal, aus welcher Richtung es kommt. Am Ende des Tages nutzen die alle Singapur als Rückschlaghafen. Warum fahren die nicht zu einem der anderen Häfen? Warum Singapur? Ist ja nicht so, dass die da keine Auswahl hätten. Und ich möchte mich ganz herzlich bedanken, wie gut ihr mitgearbeitet habt. Es hat sehr viel Spaß gemacht. So.
16: Ja, dann starten wir gerne unsere Nachbesprechung. Ich glaube, wir sind uns einig. Wir haben eine richtig schöne Stunde gesehen. Sie haben richtig viel aus dieser Lerngruppe Q2, Leistungskurs, Geografie gemacht. Und ich glaube, Sie sind auf dem vollkommen richtigen Weg mit Ihrer Berufswahl. Solche jungen Kolleginnen braucht das Land. Auch unser Fach. Ja, auch unser Fach. Das ist wichtig.
17: Das war ja auch das, was Sie
4: angebracht haben. Ja, ist total schön, sowas zu hören. Und man kann sich durch sowas ja viel eher vorstellen, tatsächlich ins Referendariat zu gehen.
15: Wenn ich möchte, könnte die Schule mich fürs Referendariat anfragen. Dafür müsste ich nur noch Ja sagen.
4: Voll schön, dass wir so viele heute sind. Herzlich willkommen zu unserem Spieleabend.
18: Ich bin Dima. Ich habe vor einigen Jahren die Bonner Stottertherapie gemacht und dort sehr viel mitgenommen. Die hat mich auch aufmerksam gemacht auf die Selbsthilfegruppe hier.
19: Ich bin Andreas. Momentan läuft sprachlich recht schwierig im Alltag.
20: Ja, ich würde mir auch für den Abend gerne wieder viel mehr Zeit für Sprechtechniken nehmen.
4: Also, wir spielen Werwolf.
21: Nur die Werwölfe erwachen.
4: Ich hatte niemanden in meinem Umfeld, der gestottert hat und war komplett überfordert. Also ich glaube tatsächlich, ohne die Selbsthilfegruppe würde ich jetzt nicht so gut gelaunt hier sitzen.
2: Die Frau Springer hat sich einen Song gewünscht. Das ist ihr letzter Tag heute an der Schule, erstmal. Und wir fänden es richtig schön, wenn wir als Vocal Warm-up den Refrain des Songs einmal einstudieren.
4: Und dann werden wir versuchen, den Refrain zu singen, weil wir langsam so ein bisschen üben müssen, dass alle gleichzeitig anfangen zu singen und alle gleichzeitig aufhören zu singen.
2: Das ist echt wichtig.
4: Ja.

ich habe mich dafür entschieden, an der Schule zu bleiben. Nächstes Jahr im Frühjahr, wenn alles glatt geht, ins Referendariat gehen. Und dann werde ich Lehrerin.

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2: Willkommen zu den Weltbildern. In Japan erleben wir heute, wie viel harte Arbeit hinter dem Matcha-Boom steckt. In Frankreich lernen wir DJ Baguette kennen, der mit Musik gegen das Dorfsterben anzuspielen versucht. Wir schauen in die Schweiz, wo vor einem Jahr ein Bergdorf evakuiert wurde, kurz bevor die Häuser unter Stein und Geröll begraben wurden. Aber zuerst in die Ukraine. Kommandos auf Spanisch, mitten im Ukraine-Krieg. Schätzungen zufolge kämpfen etwa 7000 Latinos für die ukrainische Armee. Unter ihnen sind besonders viele Kolumbianer. Wie brutal und gefährlich der Drohnenkrieg ist, unterschätzen dabei viele. Für die Ukraine sind bereits hunderte Kolumbianer im Kampfeinsatz gestorben oder werden seit Monaten vermisst. Marie-Christine Böse und Demian von Osten haben sich auf die Suche gemacht nach den Kämpfern aus Kolumbien und ihren Familien.
3: Man sieht dort den Tod vor sich, den Tod. Angriffe von Drohnen, Artillerie, Infanterie, tote Russen.
4: Kolumbianische Kämpfer in der Ukraine, angeworben über TikTok, mit dem Versprechen, schnelles Geld zu verdienen.
3: Ich lade alle spanischsprachigen Leute aus der ganzen Welt ein, sich unserer Truppe anzuschließen.
4: Doch wissen Sie, worauf Sie sich einlassen? Hunderte sind schon getötet worden.
5: All diese Kolumbianer, die Sie hier sehen, sind wegen eines Traums gekommen. Ob ein wirtschaftlicher Traum oder nicht, sie kamen wegen eines Traums.
4: Dieser Film führt uns von der Ukraine bis nach Kolumbien, 10.000 Kilometer entfernt, wo sich Angehörige alleingelassen fühlen.
5: Es hat ihn traumatisiert, weil bei dem ersten Einsatz 12 Menschen starben. Am 11. April kam die Nachricht, dass er vermisst wird.
4: Was treibt die kolumbianischen Männer an, trotz der Drohnen, trotz der vielen toten Landsleute? Und warum sehen viele Familien am Ende keinen Cent? Kommandos auf Spanisch. Mitten in der Ukraine. Dieser Soldat nennt sich mit Kampfnamen Chris, aus Tolima in Kolumbien. Er war gerade an der ukrainisch-russischen Front.
3: Es ist hart, und einen Menschen zu töten, der für seine Ideale kämpft, ist ebenfalls hart. 4 Russen habe ich getötet. Cool ist das nicht.
4: Chris' Dienst beim kolumbianischen Militär war beendet, aber er wollte wieder kämpfen. Also bewarb er sich bei der Fremdenlegion der Ukraine.
3: Ich habe Gott geschworen, mich von der Front wieder wegzuschleppen. 6 Monate habe ich schon geschafft. Aber wenn Gott mich hier noch halten will, dann bleibe ich. Die Ukrainer sind eine coole Familie. Sie behandeln mich sehr besonders.
4: Einer der ukrainischen Ausbilder ist früherer Spanischlehrer. So wird kommuniziert. Etwa 7000 Kolumbianer und andere Latinos kämpfen in der Ukraine, so Schätzungen. Chris sagt, er wolle seine Töchter stolz machen. Cinco.
3: Meine Familie hat Angst, aber solange es mir gut geht, sind sie beruhigt. Dann geht es ihnen gut. Wir lernen als erstes, dass die Angehörigen wissen müssen, was ich tue, dass sie informiert sind, eine Kopie meiner Dokumente haben. Dann sind sie beruhigt und haben Vertrauen.
4: Denn Chris' Job ist hochgefährlich. Hunderte Kolumbianer sollen schon gestorben sein. Seit Jahren rekrutiert die ukrainische Armee ausländische Kämpfer. Sie braucht Soldaten im Abwehrkampf gegen Russland. Gerade Kolumbianer seien gut geeignet, sagt Chris' Kommandant.
3: Es gibt Probleme bei der Anpassung, wenn sie hierher kommen. Die Verpflegung und die Landschaft sind anders. Es ist eine Belastung für den Körper, aus Kolumbien hierher zu fliegen. Aber was die Kampferfahrung angeht, da gibt es keinerlei Beschwerden.
4: In ihrem Schlafraum unter der Erde ist Kolumbien näher, als man denkt. Sie haben hier WLAN. Chris kann seine Familie anrufen, wenn er will. Doch an der Front, da gibt es keinen Kontakt. Dann machen sich Angehörige zu Hause in Kolumbien große Sorgen. Gut 10.000 Kilometer entfernt, südlich von Cali in Kolumbien. In der Stadt Popayán lebt Cielo Paz mit ihrer Mutter und ihren Kindern. Für den Hausbau hat die Familie sich hoch verschuldet. Cielos Mann José hoffte auf schnelles Geld in der Ukraine.
6: Das ist mein Haus. Ich vermisse ihn sehr. Jeden Tag.
4: Etwa 340 Euro hat José früher als Militär in Kolumbien verdient. Das reichte nicht, um alles zu bezahlen. Heute bereuen sie, dass er in die Ukraine ging. Er wusste nicht, worauf er sich einlässt.
6: Dort wird mit Drohnen gekämpft. Das ist etwas völlig anderes. Das sind viel stärker entwickelte Länder mit Waffen und Ausrüstung, die es hier in Kolumbien gar nicht gibt.
4: José wollte schnell wieder nach Hause. Er geriet aber in russische Kriegsgefangenschaft, zusammen mit seinem Freund Alexander Ante. Der russische Staatssender RT veröffentlichte diese Bilder. Die beiden wurden wegen Söldnertums zu 13 Jahren Haft verurteilt. Nach Monaten ohne Kontakt brachte eine Vermittlerin Briefe aus der Haft.
6: Ich schreibe dir diesen Brief mit all der Liebe, die ich in meinem Herzen trage. Meine große Liebe, ich vermisse dich so sehr.
4: Wann sie ihren Mann wiedersehen wird, weiß Cielo nicht. Kolumbianische Kämpfer sind seit Jahren in Konflikten weltweit im Einsatz. Im Sudan, in Afghanistan, im Irak. Denn viele bringen Kampferfahrung mit, aus Jahrzehnten bewaffnetem Konflikt im eigenen Land. Jakob kämpfte früher gegen Guerillas und Drogenbanden. In der Ukraine zu kämpfen erschien ihm zunächst wie leicht verdientes Geld. Doch der Krieg in der Ukraine sei anders als alles, was er bisher erlebt habe. Das kann man überhaupt nicht vergleichen. Es ist völlig anders, denn man zieht in einen Krieg gegen eine Weltmacht wie Russland. Ihre Aufklärung, alles, was sie derzeit haben, ihre Artillerie, die fortschrittlichen Drohnen, die Kamikaze-Drohnen. So etwas haben wir in Kolumbien nicht. Hier hat die Guerilla meines Landes erst seit kurzem begonnen, Drohnen und solche Dinge einzusetzen, während das dort ein richtiger Krieg ist. Jakob zeigt uns seinen Militärausweis. Ukrainische Geldscheine, die er als Erinnerung aufbewahrt hat. Kolumbiens linker Präsident Gustavo Petro kritisiert, dass Landsleute in ausländische Kriege ziehen. Er bezeichnet Söldnertum als eine Form des Menschenhandels. Inzwischen wurde in Kolumbien ein Gesetz verabschiedet, das die Anwerbung von Söldnern verbietet.
7: No, somos soldados ucranianos.
4: Nein, wir sind ukrainische Soldaten. Das Wort Söldner ist hier aufgekommen, in unserem Land. Dort drüben werden wir so nicht gesehen. Wir sind keine Söldner. Ja, wir sind Ausländer für die Menschen dort. Aber im Grunde sind wir ukrainische Militärangehörige. Für diejenigen, die im Krieg bleiben, hat der Präsident versucht zu erreichen, dass sie die ukrainische Staatsangehörigkeit bekommen. Und er versucht auch, dass die Männer befördert werden können. Trotzdem rät Jakob heute davon ab, in die Ukraine zu gehen. Viele Kolumbianer würden dort einfach zu schnell sterben, sagt er. Für andere Ehemänner von Frauen in den Bergen Kolumbiens gibt es gar keine Hoffnung mehr, wie für Diego, den Mann von Karina Diana Rodriguez. Im Juni 2025 verschwand er in Cherson in der Südukraine. Kameraden schrieben ihr, er sei gefallen. Karina verkaufte das Motorrad, reiste von angespartem selbst in die Ukraine. Ein Kamerad übergab ihr nur diesen Koffer, seine Sachen teilweise noch neu.
6: Er hatte mir seine Entscheidung mitgeteilt. Weggehen, für das kämpfen, was er will. Berufliche Stabilität. Er sagte, er will einen Laster kaufen und einen Laden eröffnen, sein eigener Chef sein.
4: Auch Diego zog das Geld an. Statt dem Mindestlohn von 400 Euro hier, hoffte er auf 2600 Euro in der ukrainischen Armee. Nun ist er wahrscheinlich tot. Immer wieder schaut Karina dieses Video an, der Angriff, bei dem ihr Mann gestorben sein soll. Diego hatte davon erzählt, wie hart, wie brutal dieser Krieg sei. Er wollte nach Hause.
6: Mein Mann sagte mir nach seiner ersten Mission, dass er traumatisiert zurückkam, weil bei dem ersten Einsatz 12 Menschen starben. Es sei gewesen, als hätte jemand sie verraten und sie wie Kanonenfutter geopfert. Er sagte mir, dass sie ihren eigenen Urin tranken, dass er Blut urinierte, ohne Essen, ohne Wasser, ohne Waffen und ohne Munition.
4: Carina muss das Haus nun allein abbezahlen. Der Kredit läuft auf Diego. Doch ohne Totenschein, ohne offizielle Unterlagen kommt sie weder an sein Konto noch an mögliche Entschädigungen. Carina hat sich mit anderen Angehörigen angefreundet. Karin Saldanas Bruder verschwand im Februar 2025. Nidia Rodriguez verlor ihren Sohn Wilmer. Seit Dezember 2025 hat sie nichts von ihm gehört. Die Geschichten ähneln sich. Auch sie wollten ein besseres Leben, schnelles Geld, interessierten sich für Militärisches, wussten aber wenig darüber, wie der Krieg geführt wird. Auch bei ihnen keine offizielle Bestätigung, kein Totenschein, nur Hörensagen.
6: Sie sind Kanonenfutter, wie sie in TikTok sagen. Das sagt mehr als eine Person. Sie sind Kanonenfutter. Meine Familie und ich leben in einer Art Warteschleife und hoffen, dass wir irgendwann eine Antwort bekommen. Klarheit darüber, was passiert ist.
4: Anruf bei ihrer Freundin Luz, die gerade mit ihrer Mutter in der Ukraine ist, auf der Suche nach dem Bruder. Auf dem Maidan in Kiew in der Ukraine treffen wir Luz. Sie zeigt uns Videos von der Plattform TikTok. Kolumbianische Kämpfer werben für den Einsatz in der Ukraine. Man könne hier schnell einfaches Geld verdienen.
3: Ich lade alle spanischsprachigen Leute aus der ganzen Welt ein, sich unserer Truppe anzuschließen.
4: Solche Videos solle man zensieren, findet Luz.
6: Ein 17- oder 18-Jähriger schaut diese Videos und denkt, das Leben ist leicht, dass man einfach hierher kommen kann. Viele der jungen Leute, die in die Ukraine gegangen sind, sind unter 25.
4: Das sieht man auch hier. Hunderte Bilder getöteter Kolumbianer auf dem Maidan. Auch von Luz' Bruder. Er wurde 25 Jahre alt. Die Mutter erinnert sich noch an seinen letzten Anruf.
6: Er hat mir gesagt, bleib ruhig. Er sei sicher und wir würden uns bald wiedersehen. Aber das war nicht so. Am 11. April kam die Nachricht, dass er vermisst wird. All diese Kolumbianer, die Sie hier sehen, sind wegen eines Traums gekommen. Ob ein wirtschaftlicher Traum oder nicht, sie kamen wegen eines Traums. Ein Traum, den sie jetzt nicht mehr leben können.
4: In Kiew erleben sie nun eine Odyssee von Behörde zu Behörde. Der Körper des Bruders wurde noch nicht gefunden, deshalb zahlt die Ukraine keine Kompensation. In der Nähe der ukrainischen Front ist sich Chris der tödlichen Gefahr durchaus bewusst. Von den vielen kolumbianischen Flaggen auf dem Maidan weiß er.
3: Sie haben ihr Leben gegeben, für das Gleiche, wofür ich hier bin. Es kann wegen der Liebe zu dieser Uniform sein oder wegen des Geldes. Die meisten kommen wegen des Geldes und dann haben sie ihr Leben dafür gegeben.
4: Und wann wirst du wieder an der Front sein?
3: Wenn der Kommandant sagt, dass wir los müssen, dann gehen wir los.
4: Und er weiß, ob er lebend zurückkommt. Dafür gibt es in diesem Krieg keine Garantie.
2: Vor einem Jahr haben enorme Mengen aus Fels, Geröll und Eis das kleine Dorf Blatten fast vollständig zerstört. Die zuvor evakuierten Einwohnerinnen und Einwohner haben alles verloren. Bis 2029 soll Blatten neu aufgebaut werden, doch es regt sich Widerstand. Muss man wirklich jedes von Bergstürzen betroffene Dorf wieder aufbauen? Stefanie Dott war in Blatten.
8: Nicole Kalbermattens Heimat liegt im Sperrgebiet, begraben unter 9 Millionen Kubikmetern Geröll und Eis.
9: Da war mal mein Zuhause, ja.
8: Wie sieht es dort heute aus? Das ARD-Kamerateam lässt die Drohne steigen. Vor fast einem Jahr verliert die Präsidentin des Musikvereins von Blatten ihr Zuhause. Ein Teil des Ortes ist vollständig verschüttet. Einige Ruinen stehen in einem Stausee.
9: Also mein Haus war hier circa. Hier hinten ist das Haus von meiner Oma. Das ist eigentlich noch intakt, aber leider voller Schlamm und Dreck.
8: Unter Schutt und Wasser liegen die Erinnerungen. An das erst vor 4 Jahren neu gebaute Haus mit der Schaukel der Kinder im Garten. An die Kirche, in der Nicole geheiratet hat. Den Proberaum ihres Musikvereins.
9: Es tut auch jedes Mal weh. Du weißt, was dort vorher war. Ich sage immer, wir hatten vorher das Paradies, eine schöne Wohnung, schönen Garten, die Eltern unmittelbar in der Nähe. Es war alles perfekt und dann auf einen Schlag war alles weg.
8: Die Familie lebt jetzt bei Freunden im Nachbarort. Sie will wieder zurück nach Blatten, wenn es neu errichtet wird. Als Vereinspräsidentin will sie vor allem eins, dass die Musik von Blatten weiterlebt. Am 28. Mai vergangenes Jahr kollabiert der Gletscher über Blatten, nachdem Felsen auf ihn herunterstürzen. Schmelzender Permafrost hatte den Berg instabil gemacht. Mehr als 300 Menschen verlieren ihr Zuhause. Zurück bleibt ein gigantischer Schuttkegel, der das Tal verschließt. Die Bewohner und auch einige Tiere waren schon Tage zuvor evakuiert worden. Ein Schäfer kommt dennoch ums Leben. Schon am Tag der Katastrophe spricht der Gemeindepräsident vom Wiederaufbau.
10: Wir haben das Dorf verloren, aber nicht das Herz. Wir alle zusammen machen das Menschenmöglichste, damit wir das Dorf wieder aufbauen können und Blatten eine Zukunft hat.
11: Und dass Blatten eine Zukunft hat.
8: Die Pläne sind inzwischen beschlossen. Bis 2029 soll am Rande dieses Schuttkegels, nach Schätzungen für rund 500 Millionen Franken, ein neues Blatten entstehen.
12: Es ist ein Dorf mit Alpencharme. Was denken Sie sich mal hinter diesem Schuttkegel? Mit einer Kirche, einem eigenen Dorfladen, einem Dorfplatz, an welchem sich Jung und Alt trifft, an welchem, wo Traditionen gelebt werden.
8: Es ist Ende April. Nicole Kalbermatten ist beim Startschuss für eine neue Zufahrtsstraße und eine Seilbahn dabei. Er wird als Meilenstein und Signal gefeiert.
13: Ein Signal dafür, dass der Wiederaufbau in vollem Gange ist. Und ein Signal dafür, dass das Leben im Lötschental eine Zukunft hat.
8: Der symbolische Spatenstich. Für das Dorf eine wichtige erste Etappe beim Wiederaufbau. Für Nicole ein wichtiger Schritt in Richtung einer neuen Heimat.
9: Also es kann sicher nicht das Alte zurückbringen, das ist eigentlich allen klar. Wie wir es hatten, wird es nicht mehr geben. Aber es ist ein schönes Gefühl, ein Freudentag. Alles geht voran.
8: Blatten ist ein Extremfall, aber kein Einzelfall. Die Alpen sind für Kantone wie das Wallis eine Bedrohung. Die Risiken zeigt die Gefahrenkarte des Kantons. Felsstürze, größere Steinschläge und permanent rutschende Hänge. Unterhalb dieser Gefahrenzonen liegen etliche Dörfer und Straßen. Christian Schmid ist Stadtforscher und Geograf.

0: Offiziell hat heute eine Erwärmung, Klimaerwärmung von 3 Grad. Das ist das Doppelte der weltweiten durchschnittlichen Klimaerwärmung. Das hat massivste Auswirkungen.
1: Seine Forderungen: mehr Prävention, mehr Klimaschutz. Der Gemeindepräsident hört darin Einmischung und Kritik.
2: Die Katastrophe hat den Leuten sehr viel genommen. Und das jetzt politisch, klimatisch auszuschlachten, das ist sehr hart und sehr schwierig. Das heißt nicht, dass man sich dieser Diskussion nicht stellt.
1: Der Züricher will ein Tabu brechen. Das trifft im Wallis auf gemischte Gefühle.
0: Es geht mir darum, dass es im Prinzip ein Präzedenzfall ist und dass wir darüber nachdenken müssen, wie wir in weiteren Fällen eigentlich diese Situationen handhaben und wie wir das in einen größeren Zusammenhang einbetten können. Und der größere Zusammenhang ist der Alpenraum und ist die Schweiz. Diese Diskussion wird einfach nicht geführt in diesem Land.
1: Heute nimmt Nicole ihr Flügelhorn wieder in die Hand. Das erste Jahreskonzert der Musikgesellschaft Platten nach dem Bergsturz.
3: Musik kann ausdrücken, was Worte oft nicht ausdrücken können. Mitgefühl, Hoffnung und Zusammenhalt. Genau das versuchen wir heute auch musikalisch darzustellen.
1: Die Instrumente sind dank Spenden wieder vollständig. Platten macht wieder Musik. Zumindest dieser Wunsch hat sich bereits erfüllt.
4: Er verwandelt Bäckereien in temporäre Dancefloors. Dorian Gamont legt zwischen Croissants und Pain au Chocolat auf und will damit Menschen zusammenbringen. Außerdem möchte DJ Baguette mit seinen Auftritten auf das Sterben der Gemeinden in ländlichen Gebieten aufmerksam machen. Denn hier fehlt inzwischen oft die einfachste Infrastruktur wie Post oder Apotheke. Sabine Boland war auch auf dem Dancefloor unterwegs.
5: Guten Tag, Madame. Darf's noch was sein?
6: Aber gerne. Heute kommt zum traditionellen Baguette noch Rock'n'Roll dazu. DJ Baguette mischt auf zwischen Gebäck und Croissants. Ein paar Stunden zuvor. Die Bäckerei in Fontanil-Cornillon wird disco-bereit gemacht. Am Nachmittag wird Dorian Gamont alias DJ Baguette hier auflegen.
5: Mitten in der Bäckerei. Wird ein bisschen schwierig werden, aber das klappt schon.
6: DJ Baguette ist in ganz Frankreich unterwegs, diesmal in der Nähe von Grenoble. Er kann sich vor Anfragen kaum retten. Dorian Gamont ist seit 10 Jahren DJ. Letztes Jahr hatte er die Idee mit den Bäckereien.
5: Die Bäckerei ist das einzige Geschäft, das alle Menschen vereint. Sie trennt weder politisch noch religiös. Alle kommen da zusammen. Deswegen wollte ich gerne in Bäckereien auflegen.
6: Einzige Bedingung, es müssen traditionelle Handwerksbetriebe sein. Bei Les Délices de Lucas wird alles selbst gebacken. Anne-Laure und David Staketti wollten DJ Baguette unbedingt nach Fontanil locken. Er passt perfekt zu ihrem Ort, finden sie.
5: Der frühere Bürgermeister hat gesagt, wir seien ein gallisches Dorf. Er wollte, dass es hier wie früher ist, wo Menschen zusammenkommen. Genauso ist es auch.
6: Let's go. Punkt 16 Uhr geht's los. Neben dem DJ-Pult läuft der normale Verkauf weiter. Die Kundschaft kommt auch von weiter her.
7: Ich wohne in einem kleinen Örtchen. Die Bäckerei hat zugemacht. Es ist tot dort. Aber Sie sehen ja, wie nötig eine Bäckerei ist. Lebenswichtig für einen Ort.
6: Es gibt viele Dörfer ohne Infrastruktur in Frankreich mit unzufriedenen Einwohnern. Hier ist es anders, nicht nur heute. Manche wollen gar nicht mehr weg. Vor der Bäckerei gibt es Snacks für alle kostenfrei.
7: Wir haben schon mit ein paar Leuten gerechnet, aber so viele? Es ist toll, die Leute lächeln, tanzen. Wir sind glücklich.
6: Für seine Auftritte bekommt Dorian Gamont eine Aufwandsentschädigung, aber kein Honorar.

0: Das Bäckershandwerk liegt dem DJ am Herzen.
1: Das Brot ist ein typisches Symbol unseres Landes. In der Bäckerei fühlt man sich wohl und es riecht gut. Nach der Schule holt man sich Croissants oder Schokoladenbrötchen.
0: Dorian Gamon möchte noch viele Bäckereien als DJ verzaubern. Auch deutsche Backstuben sind schon auf ihn aufmerksam geworden.
1: Ich will alles geben. Ich will dieses kleine Körnchen Verrücktheit befreien, das wir alle in uns haben. Heute ist das gelungen.
0: Das Geheimnis von DJ Baguette: einen Moment den Alltag vergessen lassen, an einem Ort, der alltäglicher nicht sein könnte.
2: Japan ist eine Teenation. Berühmt vor allem für seinen Matcha. Das grüne Pulver erlebt gerade nicht nur in Japan, sondern rund um die Welt einen riesigen Hype. Denn Matcha lässt sich nicht nur als Tee trinken. Es landet im Eis, im Kuchen, sogar in Cremes und Gesichtsmasken. Überall ist Matcha. Die Produzenten in Japan freuen sich über so viel Nachfrage. Aber die Ernte ist unglaublich anstrengend, wie Thorsten Iffland herausgefunden hat.
3: Dieser Tag wird Spuren hinterlassen, so viel ist sicher. Daumen, Zeigefinger und Mittelfinger werden besonders beansprucht, sagen die erfahrenen Erntehelferinnen. Ich unterstütze sie heute beim Pflücken von grünem Tee. Und das ist mühsame Handarbeit. Nur einmal im Jahr ist Ernte und da zählt jedes Blatt. Das ist Seigo Koyama, der Chef des Teehauses. Seit knapp 20 Jahren leitet er das Familienunternehmen.
4: Ja, wir stehen mitten im Grünen. Ich habe ehrlich gesagt keine Ahnung, auf was ich jetzt achten muss. Deswegen frage ich mal einen, der sich damit auskennt. Das ist Seigo-san. Seigo-san, Shatsumi no Hoho, oshiete
5: kusen. Teezweige haben braune und grüne Stängel. Und diese zarten Blätter sind die neuen Triebe, die in diesem Frühjahr gewachsen sind. Für den Matcha brauchen wir nur die jungen Blätter.
3: Besonders gut wachsen die hier in Uji, ganz in der Nähe von Kyoto, mitten in der Stadt. Alles beschattet, das macht den Tee süßer und die Blätter grüner. Der weltweite Matcha-Hype treibt die Produktion an ihre Grenzen. Für Japan selbst bleibt kaum was übrig. Der Job anstrengend und eintönig. Gute Erntehelfer zu finden, schwierig bei nur knapp 7 Euro Stundenlohn.
4: Ich habe die ganze Zeit Angst, dass ich eines dieser hochwertigen Blätter übersehe.
3: Nach 4 Stunden die erste Pause. Alle hier sind Frauen. Alle hier sind schon was älter. Die meisten helfen seit Jahrzehnten bei der Ernte. Nachwuchs gibt es kaum. Yoshiko Moriko erzählt mir, was die größte Herausforderung ist. Ihre Finger tun weh, auch der Rücken, sagt sie. Aber es macht Spaß. Die Ernte und die Qualität des Tees auch in diesem Jahr gut. Firmenchef Seigo Koyama ist zufrieden, freut sich über den Boom. Die Preise haben sich aufgrund der weltweiten Nachfrage zuletzt fast verdreifacht. Das grüne Gold, in seiner Heimat längst ein Luxusprodukt.
5: Die Menschen in Japan müssen inzwischen deutlich mehr bezahlen, um Matcha zu bekommen. Das ist einerseits erfreulich, aber wir sorgen uns um die japanische Teekultur.
3: Nach der Ernte geht es gleich in die Fabrik. Aus dem grünen Tee Tencha soll Matcha werden.
4: Das klappt ja super bei mir.
3: Der erste Schritt, die Teeblätter gleichmäßig auf der Produktionsstraße verteilen. Dann werden sie bei rund 100 Grad gedämpft. Dadurch bleiben die Blätter schön grün. Anschließend Lufttrocknung. Und dann geht's ab in den Ofen. Die Blätter, knusprig wie Chips, schmecken ein bisschen wie Spinat. Nun kann der Tee gelagert werden.
4: Jetzt wollen wir natürlich auch sehen, wie unser Matcha am Ende gemahlen wird. Und das bedeutet Hygienestufe 1. Sieht hübsch aus, nehme ich an. Aber sicher ist sicher, Seigo-san, ikimashou. Ikimashou.
3: Rein ins Allerheiligste einer Matcha-Fabrik, den Mahlraum. Es riecht nach frisch gemähtem Gras und Algen. 15 Stunden am Tag rotieren diese Granitmühlen. 50 Gramm schaffen sie pro Stunde. Nur dann kommt am Ende das superfeine Pulver raus, das in Deutschland im Supermarkt steht.
4: The Matcha-Powder. Matcha-Powder ist ganz. Hier riecht alles nach Matcha. Man spürt das Matcha-Pulver in der Luft. Hier zum Beispiel einmal den Finger angehalten, knallgrün. Das ist wirklich ein echtes Matcha-Paradies hier.
3: Feierabend.
4: Ja.
3: Ich bin wirklich überrascht, wie viel Handarbeit in dem Lifestyle-Getränk steckt. Und das längst nicht nur bei seiner Zubereitung. Das merkt man übrigens auch am Preis. Der teuerste Matcha ist meist auch der beste.
2: Das waren die Weltbilder. Uns gibt's wieder schon nächste Woche, am 9. Juni.
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9: Spitzensportler stecken weg, was andere nicht aushalten.
12: Jede Turnerin hat irgendwas, was ihr wehtut.
13: Immer.
9: Höher, schneller, weiter. Das bedeutet, viel zu riskieren.
14: Wir haben nicht genau gewusst, wird sie jetzt gelähmt sein oder sonst was.
15: Ein Moment.
9: Leben mit Schmerz, Verzicht und knallharter Kritik.
16: Hart. Ja.
9: Abhängig sein vom Verein, fremdbestimmt.
17: Und dann war nur so, ach ja, die müssen aufpassen, nicht die Bauchmuskeln durchschneiden und so. Da haben wir so viel dran trainiert. Und er so, wenn der Blinddarm platzt, dann bin ich halt tot.
9: Jederzeit droht die Gefahr, aussortiert zu werden.
18: Nur weil es viele schaffen und in dem Geschäft viel Geld ist, heißt es nicht, dass es nicht viele gibt, die alles geben und es trotzdem nicht schaffen.
9: Stärke zeigen ist Pflicht. Verlieren verboten. Aber
19: es kann immer nur einer gewinnen. Und wenn ich meinen Selbstwert daran festmache, ob ich gewinne oder verliere, habe ich definitiv ein großes Problem.
9: Es gibt mehr als 90.000 Profisportler in Deutschland. Wo bleiben die Verlierer unter ihnen? Das ist Mathis Sieber, ein großes Torhütertalent, wenn man seinen Torwarttrainer Thorsten Albustin fragt. Einmal die Woche gibt der ihm Einzelunterricht. Mathis ist gerade mal 12 und gerade aussortiert worden beim Nachwuchs von Bundesligist Borussia Dortmund.
20: Ich trainiere 6-mal die Woche und habe am Wochenende meistens 2 Spiele.
21: Und du warst am Leistungszentrum?
20: Ja, beim BVB.
21: Und dann war Schluss?
20: Ja, dann saßen wir da halt in so einem Raum und dann ging es halt wieder mal darum, ob es halt weitergeht. Mhm. Und bei mir war dann die Aussage, bei dir geht es leider nicht weiter, weil du zu klein bist.
21: Wie war das für dich?
20: Es war schon irgendwie ein Schock, weil innerhalb von einer halben Saison wurde ich vom ersten Torwart komplett aus dem Verein verbannt. Ja.
21: Und seit wann spielst du Fußball?
20: Seit ich 4 bin, im Verein. Und vorher schon mit meinem Vater alleine im Garten.
9: Die Eltern von Mathis unterstützen, dass er weiter vom Profifußball träumt und investieren viel Zeit und Geld. Thorsten ist überzeugt, der Junge hat Talent und das mentale Rüstzeug, das man braucht.
22: Links! Komm!
23: Stark!
22: Links!
23: Ja, der passiert. Kein Problem, Hände waren zu.
9: Mit Thorsten hat Mattes einen Lehrer, der genau weiß, wie hart es im Big Biz Fußball zugeht. Tausende Talente träumen von einer Karriere als Kicker. Die wenigsten schaffen es. Nur 2% von denen, die es in die Club-Kaderschmieden schaffen. 2 von 3 lassen dafür ihre Ausbildung links liegen, die Aussicht auf Ruhm und Geld verführen. Ich finde, alles auf eine Karte zu setzen, ziemlich riskant. So viel Sport im Leben wie möglich. Das habe ich selbst lange gelebt. Also erst Sport-Abi gemacht, dann Sportwissenschaften studiert. Ich war aber eher ein Multitalent, nirgends rekordverdächtig oder kadertauglich. Und am Ende auch Fan vom Spruch, faul sein heißt auf den Körper zu hören. Vor gut 20 Jahren habe ich hier im Keller Gewichte gestemmt. Mit Thomas Weise, meinem Leichtathletiktrainer. Der war gleichzeitig Bundestrainer für Stabhochsprung. Bei mir war klar, für eine große Laufbahn als Sportlerin reicht es nicht. Aber Thomas betreut bis heute hier in Nordhessen auch vielversprechende Talente. Und kennt die Risiken und Nebenwirkungen von Spitzensport.
0: Du darfst es ja nicht im Kopf haben.
1: Nein, du darfst es nicht im Kopf haben. Ja, man stumpft natürlich auch so ein bisschen ab, wenn ich jetzt Stabhochsprung sehe und die Leute korrigiere und habe immer wieder schwierige Fälle, wo jemand sich verletzt oder so. Das darf ich denen jetzt nicht gleich erzählen, dass sie sagt, das Ding bricht durch oder so oder kann durchbrechen. Sondern man muss schon auch das Risiko immer wieder eingehen, um natürlich auch gerade im Stabhochsprung große Höhen springen zu können.
9: Thomas hat hier in der Halle den Absturz seiner Weltklasse-Stabhochspringerin Annika Becker mit ansehen müssen. Wortwörtlich. Seine Trainercam lief damals mit.
1: Man sieht es nochmal hier unter der Hand, der Stab bricht. Und sie hat praktisch nicht mitbekommen, sich nochmal in dem Moment auch mit dem Arm richtig abzustützen. Und die Matte war sehr weich und ist dann hier so unglücklich in die Matte gefallen, dass damals halt ein Halsmuskel gerissen war. Und wir haben dann halt nicht genau gewusst, wird sie jetzt gelähmt sein oder sonst was. Es war genau in dem Olympiajahr 2004, wo du sagst, das ist die Athletin für die Olympischen Spiele. Und dann passiert so ein Unfall und ja, die Karriere ist von heute auf morgen mehr oder weniger kaputt gewesen.
0: Ein Moment.
9: Zwar heilt der Hals von Annika Becker wieder, aber Stabhochsprung kriegt sie kopfmäßig nie wieder hin. Alles oder nichts. Weite Höhe oder Zeitmarke knacken oder sich nicht qualifizieren. So brutal einfach ist das in der Leichtathletik. Alles oder nichts, das gibt es auch im Fußball.
0: Einmal Fußball-Bundesliga-Held und zurück. Was das mit einem macht, weiß Thorsten Augustin.
5: Hi. Hallo.
0: Morgensport.
5: Hallo. Zusammen.
1: Hi.
0: Das ist Greta.
5: Die ist immer dabei morgens.
0: Die kommt mit.
5: Genau.
9: Thorsten war Bundesliga-Torhüter.
0: Ist es mehr Therapie oder Training?
5: Beides.
9: Seine Zeit zwischen den Pfosten hat Spuren hinterlassen, an seinen Fingern sichtbar.
0: Das sieht man schon, dass sie nicht ganz gerade sind, ne?
13: Ja, da ist mal die Strecksehne ist gerissen. Und dann wollte ich natürlich sofort wieder spielen, hab die Schiene weg, nur getaped und deswegen ist er so krumm geblieben, ne? Hier war eigentlich schlimmer. Sieht man die Narbe, ne? Da kam ein Ball aus spitzem Winkel. Ich halte den, der Ball geht hier gegen. Ich habe gar nichts gemerkt. Habe vom Spiel immer so gemacht, kurz mit den Händen und merke, hier ist kein Finger mehr in dem Handschuh. Dann stand der so. Und der Knochen hier, wie so ein Hühnchenknochen, hat hier rausgeguckt.
0: Offener Bruch.
13: Ich sag zum Schiri so, ich muss raus, Herr Schiedsrichter, glaube ich, ne?
0: Ja.
13: Und er so, oh, ja klar. Das Schlimmste bei der Verletzung war, wo ich dann im Krankenhaus war. Und die Dame hat mich dann prophylaktisch eingerenkt. Da wurde mir schwarz vor Augen. Im nächsten Moment, wo ich wach wurde, saß sie in so einem Rollstuhl. Dann haben sie mich zum OP gefahren. Unglaublicher Schmerz, ne?
0: Mhm.
13: Aber nach 6 Wochen habe ich auch wieder gespielt.
9: Thorsten hat eine Bilderbuchkarriere hingelegt, mit abruptem Ende, bevor er seinen Traum erste Liga voll ausleben konnte.
13: Das ist ja erstmal wie in so einem Film gewesen. Ich bin auf einmal in diesem Mannschaftsbus mit den ganzen Leuten, die du zuvor aus dem Fernsehen kanntest. So, und dann bist du da reingewachsen, du wurdest immer besser, du hast dich der Situation angepasst. Und wenn diese Sache dann einem durch dieses Spiel halt weggenommen wird, ja, dann stehst du erst mal da und bist auf der Suche.
0: Du hast einmal gestrauchelt im Tor und das war's.
13: Ja, man muss erst mal sein Leben aufgeben, wofür man jahrelang gearbeitet hat, was der große Traum war, den man sich auch kurzzeitig erfüllt hatte. Und wenn der dann weg ist, ist erstmal Leere.
9: Thorsten bekommt eine Angststörung. Lange kann er keinen Platz betreten, weil ihn da Panikattacken plagen. Er geht zum Psychologen und er schreibt ein Buch. Dann kämpft er sich zurück. Als selbstständiger Torwarttrainer in den unteren Ligen.
0: Aber im Prinzip ist es ja noch das gleiche Leben. Morgens Sport und wir werden jetzt erleben den ganzen Tag Platz.
13: Ja, klar.
0: Hat sich ja nichts geändert.
13: Der Inhalt ist geblieben, nur die Kulisse hat sich verändert.
9: Auf Schalke als Trainer im Profibereich zu bleiben, das Angebot hat er abgelehnt. Zu viele Zwänge. Zu Hause in seiner Wohnstube machen wir eine Zeitreise, fast 25 Jahre zurück. Thorsten steht für Borussia Mönchengladbach im Tor. Es ist sein zweiter Einsatz. Ausverkauftes Stadion, erste Bundesliga.
2: Und das ist Thorsten Almuthin, Keeper der Oberliga-Amateure, heute für den verletzten Enke im Tor.
3: Wenn du das anguckst, gehst du dann im Kopf zurück?
13: Ja, ich weiß noch, wie ich mich da gefühlt habe. Ja, klar.
3: Ist da dein Traum wahr geworden?
13: Ja. Mit dem gehaltenen Elfmeter, naja, die Gladbach-Fans, die riefen dann tatsächlich Almuthin Fußballgott. Das ist natürlich ein Hammer, ein bisschen natürlich voll übertrieben, aber in dem Moment hat man sich gefreut.
9: Thorsten Almuthin, der gefeierte Elfmeterheld.
13: Oh. Und den habe ich natürlich noch festgehalten. Ne? Rechte Ecke war meine bessere Ecke.
3: Wie fühlt sich das an?
13: Das? Na, ist mit nichts zu vergleichen. Das ist einfach Adrenalin pur. Hier kann man pure Glück. Ich glaube, ich habe sogar noch ein Interview dann gegeben.
4: Haben Sie gewusst, dass Freiburg da offensichtlich immer wieder Probleme hat? Die haben schon 600 Meter verschossen in dieser Saison.
6: Das habe ich nicht gewusst. Ich habe immer so meine Ecken im Kopf vorher. Und habe ich das Glück gehabt, dann in einen Halt nehmen.
13: Das war der Höhepunkt. Genau.
9: Beim nächsten Spiel gegen Bremen hat der junge, nervöse Torwart Pech. Fußballgott Almuthin patzt zweimal im Tor und weiß sofort, das war es. Nie mehr erste Liga.
13: Ich wollte ihn mir unbedingt holen und dann geht er mir so durch die Hände und ich weiß noch genau, wie ich hinterher geschaut habe und die Kulisse kam in dem Moment.
3: Was passiert in einem Stadion?
13: Ja, du siehst den Ball wieder ins Tor, tropft, sag ich mal, oder kullert und du merkst, wie die Kulisse kommt. Ja, und da habe ich schon meinen Magen gespürt, ne? Ist ja klar. Also in dem Moment, nochmal, ich war damals 25 und krieg diese Kugel rein, da wusste ich, dass es, in dem Moment wusste ich eigentlich, dass es jetzt da nicht mehr weitergeht.
3: Hart.
13: Hart. Ja. Ja. Das war hart.
9: Als Torwart darfst du dir gerade am Anfang keine Fehler erlauben, sagt Thorsten. Brutal finde ich, folgerichtig findet er. Also war Schluss. Einmal Elfmeter hält und zurück, so schnell ging das, aussortiert mit 25. Ich will wissen, wie die großen Vereine das heute machen. Talente finden, fördern und im Zweifel fallen lassen. Ich fliege deshalb nach Portugal zum Algarve Cup. Denn hier laufen jedes Jahr Europas beste U17-Nationalspieler auf. Vor den Augen weniger Fans und vieler Scouts von Europas Top-Vereinen.
0: Ich bräuchte eigentlich so eine Brille, die mir jeweils die Information sagt, der ist von dem Verein und der, weil ich erkenne die natürlich nicht. Aber ja, wir haben ja unsere Verabredung und das ist gut.
9: Und zwar mit Pablo Thiam, Ex-Bundesliga-Profi, mehr als 300 Spiele. Zu diesem Zeitpunkt leitet er die Fußballakademie von Hertha BSC in Berlin.
24: Für mich ist das auch ein super Vergleich, wenn ich jetzt eine U17 sehe zu der U17, die wir dann im Club haben, zu den Spielern, die dabei sind oder zu den Spielen, die man sonst guckt. Also in kürzester Zeit so viel Benchmarking hat man sonst nur bei großen Turnieren. Ne? Und deswegen passt das ganz gut.
9: Unten präsentiert sich der internationale Nachwuchs aus den Kaderschmieden von Bayern München, Real Madrid oder Ajax Amsterdam. Oben sitzen Sie, die kritischen Beobachter und Entscheider. Sie versuchen, Stärken und Schwächen zu erkennen und Infos zu sammeln, die es in digitalen Spielerdatenbanken für Geld nicht gibt. Beim Bewerten lassen Sie sich ungern über die Schulter gucken. Ich hatte große Mühe, einen Insider zu finden, der mich mitnimmt. Entdeckt Thiam hier den nächsten Superstar?
24: Wenn ich das wüsste, das ist immer der Blick in die Glaskugel. Natürlich ist, wenn man in so einer Junior-Nationalmannschaft eine gute Rolle spielt, ein gewisser Weg geebnet, aber die sind noch ganz weit weg. Es kann noch so viel passieren. Sie stehen am Anfang. Ich meine, die Jungs haben ihre Träume. Wichtig ist, dass die wissen, was sie dafür tun müssen, um ihre Ziele zu erreichen. Das wird in 5 oder in 10 Jahren noch so sein, dass nicht alle zwangsläufig Profi werden. Und deswegen kann man auch durchaus damit umgehen. Und am Ende kennt man aus Erfahrung, dass man viele hochgelobt hat und die es dann nicht geschafft haben und Jungs, die man vielleicht nicht auf dem Schirm hatten, es dann doch geschafft haben.
9: Der deutsche Nachwuchs verliert, auch sein letztes Spiel im Turnier. Schnell sind die Spieler in der Kabine verschwunden. Davor schiebt das ganze Team Frust.
24: Scheiße. Das ist ja Männerbereich halt. Das müssen die Jungs lernen, ne?
7: Aber nicht auf die Art und Weise.
24: Ja, aber das
9: ist, Michael Schönweiz ist als Nachwuchscheftrainer des DFB hier. Er weiß, wie weit der Weg in den Profifußball ist. 12 Jahre Fußball liegen hinter den meisten bis zur entscheidenden Phase, weil sie oft mit 4 Jahren anfangen.
8: Du bist, wenn du in der U17-Nationalmannschaft spielst, so wie jetzt hier, dann hast du die Türchen einen Spalt aufgemacht, weil du zu dem Zeitpunkt zu den vermeintlich Stärksten in Deutschland gehörst. Aber die ist noch nicht so weit offen, dass du sagst, okay, es ist jetzt relativ einfach, da durchzugehen.
10: Also da hängen auch viele Faktoren, die man nicht in der Hand hat, oder?
8: Total viele. Dass der Trainer bei den Profis genau diese Position jetzt braucht oder dass der dem jungen Spieler die Chance gibt und so weiter und so fort. Das ganze Umfeld. Dann kommt noch dazu, du hast das Gleiche in der Auswahl. Dann spielst du vielleicht noch in der Landesauswahl. Dann hast du die Eltern, dann hast du den Berater, dann hast du die Schule, dann hast du die Freunde. Das sind alles Einflussfaktoren, die auf dich einströmen und mit denen musst du erstmal klarkommen.
9: Jederzeit droht das Dropout, so heißt es im Fachsprech, wenn der Weg zum oder als Profi plötzlich endet. Talent plus Fleiß gleich Erfolg, so einfach ist das nicht. Tiam trifft noch seinen Schützling aus der Hertha-Akademie, Benze Dardai. Und, wie ist das, vor so vielen Entscheidern zu spielen?
10: Ist es cool oder macht es extra Druck?
11: Naja, eigentlich nicht. Also ich will einfach Fußball spielen und Spaß haben. Am Ende, wenn ich meine Leistung bringe, zahlt sich das dann auch aus.
9: Der Spaßfaktor, ganz wichtig. Den zu betonen, darauf scheinen mir alle getrimmt.
10: Spüren Sie einen Druck wegen des Einflusses, den Sie ja haben auf Karrieren von jungen Spielern?
24: Nee, ganz ehrlich nicht, weil am Ende ist das etwas, was man sich aussucht. Auch wir zwingen keinen. Die Jungs wachsen ja da rein und sie kennen das Prinzip. Sie können sich auch ein Stück weit auch einschätzen. Das lernen die ja auch. Das heißt, ich glaube, natürlich ist es nicht schön, wenn man so eine Entscheidung überbringt, ne, dass es vielleicht nicht reicht. Aber man muss auch immer sagen, das reicht oft auch für den Moment vielleicht nicht. Ne?
9: Ist das alles nicht ein großes Geschäft mit der Hoffnung? Tiam widerspricht. Als potenziellen Traumzerstörer sieht er sich nicht.
24: Mit 19, ich glaube 19, 20 hat aber ein Trainer auch mal zu mir gesagt, also Profi, ich glaube, für dich wird es nicht reichen. Ne? Klar, ich bin nach Hause gegangen, war tot traurig und habe es dann doch irgendwie dann geschafft. Ne? Und am Ende habe ich es geschafft, weil ich es unbedingt wollte und weil ich dafür gearbeitet habe. Wenn man da ein bisschen Glück hat, ist es durchaus möglich. So.
9: Das ist Emma Malewski. Die will auch unbedingt und hatte bisher Glück. Ihr großer Traum, Olympia. Sie ist der Shootingstar im deutschen Turnteam, auch hier beim großen DTB-Pokal in Stuttgart. Alles gehört zur Vorbereitung für die Spiele 2024. Hier auf dem Turnier zeigt die internationale Spitze, ob sie bereit ist für Paris. Und eigentlich müsste Emma im Wettkampf sein. Aber Emma ist in der Qualifikation vom Schwebebalken gestürzt, vor Heimpublikum als amtierende Europameisterin. Ihr Abgang zu Beginn der Übung hat sie den Einzug ins Teamfinale gekostet. Ein schmerzhafter Dämpfer für Emma. Heißt aber, sie hat mehr Zeit für mich. Wir gucken den Wettkampf und reden über Risiken und Nebenwirkungen beim Profiturnen.
12: Wir turnen mit Schmerzen. Du kannst einfach nicht ohne. Jede Turnerin hat irgendwas, was ihr wehtut. Weil dieser immer? Sport immer.
14: Aber hast du nicht Angst, dass du irgendwann nach dem Turn denkst, fuck, mein Körper, weil das kriegst du ja nicht zurück.
12: Ja, natürlich, aber man will halt unbedingt zeigen, was man kann. Und man will dieses Adrenalin spüren und es ist...
14: Aber das ist doch der Moment, aber du bist doch noch ganz, ganz jung.
12: Ja, aber dieser Moment ist so schön, dass man da... Es ist
14: unbeschreiblich. Leg das auf, geht bei dir die Rechnung auf dann?
12: Ja.
14: Gibt es nicht den Zweifel, ob das nicht irgendwann dazu führt, dass du denkst, boah, ich bereue das, ich habe das und das kaputt.
12: Aber als ich mit 6 Jahren angefangen habe, habe ich nicht gedacht, dass das so eine harte Sportart ist.
14: Weiß man ganz viel nicht.
12: Nee, gar nicht. Vor allen Dingen auch nicht. Ich bin ja mit 12 ins Internat nach Chemnitz.
14: Ja.
12: Und Leistungssport ist heftig. Also es ist einfach nur auch nervenaufreibend. Und
14: meine sportliche Belastung ist eins, oder?
12: Und Schule,
14: aber es gibt auch Mental Load, ne?
12: Das sind halt viele Sportler, die da halt auch zugrunde gehen, sag ich jetzt mal, weil du einfach mental auch fit sein musst. Deswegen arbeiten viele mit einem Psychologen.
9: Abliefern, etwas Besonderes sein. Die gebürtige Hamburgerin reizt das total.
12: Natürlich braucht man auch mal einen Arschtritt oder so. Das ist ganz normal, weil kein Athlet ist 24/7 fit und 24/7 motiviert.
14: Ja. Aber ich glaube, ja. Das heißt, und findest du, also ich höre ganz viel, man muss es lieben, Spaß haben und man muss sich quälen wollen. Aber wie passt das zusammen? Spaß an der Qual, ist es das deine Kernkompetenz? Spaß am sich ein bisschen quälen haben? Oder wie würdest du das beschreiben? Was macht dann erfolgreiche Athletin aus?
12: Natürlich über diese, auch wenn du mal keine Lust aufs Training hast, dass du trotzdem die Motivation findest, um da reinzugehen, um durch diesen Schmerz durch, um deine Ziele einfach zu erreichen. Du hast halt immer dieses Ziel im Blick.
14: Absoluter Wille.
12: Ja. Immer, egal was du tust.
14: Aber was machst du mit dem Risiko, also mit dem Wissen, dass
12: das Sichtbare kommt? Weil. Komm auf Meo. Komm! Schaffst du, komm! Komm! Woo!
9: Puh. Schwäche zeigen oder gar aufgeben ist in dieser Welt irgendwie keine Option. Stattdessen immer schön die faire Verliererin mimen. Funktionieren wie ein Uhrwerk. Immer. Für mich eine schwierige Nummer. Und dann das große Machtgefälle zwischen jungen Athletinnen und Trainerstäben. Straucheln. Versagen. Sich verletzen. Das passiert vor den Augen der Welt. Und hinter den Kulissen immer wieder Skandale um brutale Trainingsmethoden. Emma sagt, alles halb so wild und ist es wert. Ihre Mama sieht sie fast nur noch auf Turnieren. Mir scheint, als müsse Emma alles aufgeben für ihren Sport. Alles für den Titel als Top-Turnerin. Emma, Europameisterin am Schwebebalken 2022.
12: Ich finde einfach auch in dieser Sportart muss man ein paar Opfer bringen, um einfach auch vorwärts zu kommen. Klar, man kann immer diesen Unterschied zwischen psychischer Gewalt und Motivation, das ist so ein ganz, ganz schmaler Grat. Das ist wirklich schwierig, das zu beurteilen und anderen Leuten von außen vor allen Dingen zu zeigen, nee, das ist nichts Böses, was sie gerade sagt. Sie will mich einfach nur in diesem Moment motivieren und mir sagen, was ich zu tun habe, damit ich an mein Ziel komme.
15: Du hast dich nie als Opfer eines Systems gesehen?
12: Nee.
15: Ja. Glaubst du, bist gut darin, sowas auch auszuhalten und das ist eine Stärke?
12: Ich denke schon. Also früher, muss ich sagen, war es für mich besser. Da konnte ich es besser aushalten. Aber durch diesen Titel, den ich gewonnen habe, mache ich mir persönlich auch mehr Druck. Und natürlich kommt dann auch, nicht mit Absicht, aber natürlich mehr Druck von außen. Und damit
15: Erwartungen. Gestern Erwartung. Haben die erwartet, dass du am Schwebebalken ins Finale kommst.
12: Und das habe ich auch bei meinen Trainern im Gesicht gesehen, dass sie traurig waren, dass ich es nicht geschafft habe. Und das ist, verletzt mich ja dann auch in dem Moment, weil ich war ja auch traurig.
9: Emma teilt Inhalte von hinter den Kulissen auch im Netz.
12: Ich habe dieses Video gemacht, um einfach zu zeigen, dass es auch Sachen gibt, wo halt viele Sportler mit strugglen, also Schwierigkeiten damit haben, wie zum Beispiel die Erwartungen nicht zu erfüllen oder Angst vorm Versagen oder was passiert danach.
9: Social Media, ein wichtiges Standbein für viele Spitzensportler. Emmas Reichweite hat ihr gerade einen Vertrag mit einem großen Sportartikelhersteller gebracht. Ein weiterer Wettbewerb, der um Likes. TikTok und Turnen, Emmas gelebter Traum für den Moment. Köln. Luisa Grauvogel läuft. Auch sie war auf Olympiakurs als Siebenkämpferin. Doch plötzlich ging nichts mehr. Sie hatte sich übernommen und ist ausgestiegen. Mit Mitte 20 hat sie sich vom System Leistungssport verabschiedet.
16: Ich glaube, dass manche Leute sich da echt in so einem Hamsterrad befinden und da halt immer weiter laufen und denken, sie kommen da irgendwo hin, dabei drehen die sich die ganze Zeit im Kreis. Und zum Glück habe ich mir die Frage gestellt und habe dann da schmerzlich auch eine Antwort gefunden. Und die war halt, dass jetzt für mich es einfach besser ist, wenn ich das jetzt sein lasse.
17: Guten Abend. Überraschend hat Siebenkämpferin Luisa Grauvogel aus Ottweiler vor ein paar Tagen über Instagram ihre Karriereende bekannt gegeben.
18: Eine Entscheidung, die Luisa Grauvogel alles andere als leicht fiel.
19: Auf geht's, sehr guter Start von Grauvogel.
16: Boah, ich voll die Gänsehaut, wenn ich das angucke.
19: Und mal, wie schnell die Grauvogel da über die Hürden geht. Super schnell vorne mit dem Schwungbein. Das ist eine Klasse für sich über diese Disziplin oder in dieser Disziplin. Schauen wir auf die Zeit. 12,96 Sekunden.
9: Bestleistungen bringen, egal wie die eigene Gemütslage gerade ist. Das ging irgendwann nicht mehr.
15: Wie ist es dir gegangen, als du diesen Beitrag zu deinem Karriereende gesehen hast? Fiel dir das schwer?
16: Ich glaube, als ich das erste Mal gesehen habe, auf jeden Fall, weil das so final ist. Auf der anderen Seite habe ich das aber auch gebraucht. Ich glaube, wenn man das einmal wirklich so final und auch öffentlich dann sagt, dann ist es für einen auch selbst einfacher, weil die Sache dann wirklich abgeschlossen ist. Und das ist natürlich, das war eine super schwere Entscheidung, die mich auch ein halbes Jahr lang echt total auf den Boden runtergezogen hat.
15: Und wann bist du mit welchem Gesundheitszustand zum Psychologen gegangen?
16: Ich bin zum Psychologen gegangen, als ich natürlich schon total tief in meiner Krise drin steckte. Also das ist ja dann auch so ein Schritt, den geht man ja erst, wenn es halt schon schlimm ist. Und das macht man halt oft auch als Sportler nicht, weil man wird gefragt, wie geht's dir? Man denkt sich so, scheiße. Man sagt aber gut. Ja, weil man halt, also erstens mal entweder es sind irgendwelche Konkurrenten, die das vielleicht nichts angeht, die darüber reden, ja, dann der Verein, die einem Geld geben, die wollen halt.
15: Das ist dein Marktwert.
16: Genau, also man muss halt sehr aufpassen, welche Informationen man halt preisgibt.
9: Nach 11 Jahren Leichtathletik war Luisa am Ende. Nach einem Hörsturz und einem heftigen Autounfall in einer Wettkampfpause. Diagnose am Ende, Depression und Burnout. Wir gehen in den Keller, wo wir in Luisas noch frischen Erinnerungen an ihr Sportler-Ich wühlen.
15: Da bewahrst du deine alten Schätze.
16: Ja.
15: Sind die direkt runtergewandert?
16: Relativ schnell, ja.
15: Ja.
16: Also, ich meine, was soll man mit Spikes? Also es nimmt halt super viel Platz weg und ja.
9: Für ihre internationalen Erfolge und tollen Momente auf Siegertreppchen hat die gebürtige Saarländerin einen hohen Preis gezahlt.
16: Das heißt, ich habe Geburtstagsfeiern abgesagt. Ich habe irgendwie, ja, bin nicht mit zu den Feiern gegangen. Ich konnte einfach all diese Dinge nicht machen. Und dann habe ich natürlich dadurch auch so ein paar Freunde verloren. Und wenn ich dann mal am Wochenende ins Saarland gefahren bin zu meinen Eltern, dann war das halt immer so, ja, ich muss dann trotzdem trainieren. Und das musste ich irgendwie so 3 Wochen vorher planen und so. Und so dieses spontane Wegfahren. Und was auch eine krasse Sache ist, ist halt eben dieses Anti-Doping-System. Man muss ja wirklich dann jeden Tag, müssen die wissen, wo man ist, wo man schläft und so weiter und so fort. Und das ist halt auch sowas, man kann halt nicht einfach mal spontan irgendwo übernachten. Zu jeder Zeit des Tages muss man erreichbar sein. Man muss abends sein Handy lautstellen, falls man irgendwie, weil man Angst hat, man hört die Klingel vielleicht nicht, weil die oft morgens um 6 kommen. Und all diese Dinge, das belastet auch sehr. Und das ist super anstrengend, weil man irgendwie in einem konstanten, weil man immer denkt, man muss irgendwie was liefern. So. Man muss immer erreichbar sein, man muss immer sein Handy haben, seine Uhr haben. Und das war schon auch super anstrengend.
9: Jetzt, wenige Monate nach ihrem Ausstieg, kann Luisa kaum glauben, was sie als Spitzenathletin alles hingenommen hat. Wie viel sie bereit war zu opfern für die Hoffnung auf einen Sieg.
16: Also ich habe mir den Finger total zerstört und dann war das auch damals so, dass ich irgendwie so gemerkt habe, ich kann irgendwie den Finger, der ist mir immer weiter runtergefallen, weil ich so einen Ball drauf bekommen habe. Und dann wurde mir aber untersagt, dass ich mich halt operieren lasse direkt. Was interessiert das die, wie mein Finger, wenn ich 50 bin, aussehe? Und das Gleiche war damals mit meinem Blinddarm. Da hatte ich auch, ich hatte eine ganz schlimme Blinddarmentzündung und dann war ich auch bei den Sportärzten, die meinten so, nee, ist nix und so. Und dann habe ich 2 Wochen lang hatte ich diese schlimmen Schmerzen. Und dann hat irgendwie meine Bundestrainerin das dann mitbekommen, als ich mal bei meinem Hausarzt war, dass das wirklich eine schlimme Blinddarmentzündung ist. Und dann war nur so, ach ja, die müssen aufpassen, nicht die Bauchmuskeln durchschneiden und so. Da haben wir so viel dran trainiert. Und er so, wenn der Blinddarm platzt, dann bin ich halt tot. Das kann
9: man halt Fremdbestimmung total. Die Pille nehmen, mit Tanz- oder Klavierunterricht anfangen. All das wollten andere ihr verbieten, sagt Luisa.
15: Wenn dir andere sagen, mach weiter, geh über die Grenze und du, dein Körper dir eigentlich sagt, lass es, Luisa, wie lange bist du mit diesem Konflikt rumgerannt?
16: Jahre eigentlich. Also man hat immer das Gefühl, Leute treiben einen an, dann das eigene Gefühl sagt, ich habe jetzt gerade Schmerzen, ich kann nicht, dann muss man trotzdem irgendwie versuchen. Also das ist halt im Leistungssport, das ist so schwer, weil man ja ein bisschen über seine Grenze immer drüber gehen muss, um sich zu verbessern, um seine Leistung zu bringen. Und wenn man aber das Stückchen zu weit drüber geht, dann hat man verloren, weil dann ist man verletzt und kann gar nichts mehr machen.
9: Überforderung, Krankheit, Burnout. Geht das im Spitzensport überhaupt? Verlieren ohne zu leiden? Das sind die U16-Bundesliga-Basketballer von Hagen-Phoenix. Ich bin hier, weil Sportpsychologe Sebastian Altfeld heute hier ist. Sein Ziel, die jungen Talente sollen kapieren, du bist nicht dein Spielergebnis.
1: Du kriegst 5 Euro. So, was würdest du da verkaufen? Ein Döner. Ein Döner, sehr schön. Zerknitter ihn mal. Dann tritt mal drauf rum. Und was kannst du da verkaufen? Immer noch ein Döner. Wofür stehen die Risse, die Knicke und das Rumtreten? Welche Faktoren können das sein?
20: Die ganze Kritik, die man bekommt.
1: Zum Beispiel Kritik. Was noch? Fehlwürfe zum Beispiel. Obwohl der Schein jetzt Fehlwürfe hatte, Kritik bekommen hat, kann er immer noch einen Döner kaufen? Und so ist es ja eigentlich mit dir auch.
9: Mich interessiert, wie mental stark diese ambitionierten Basketballtalente schon sind.
21: Wer von euch träumt von einer Profikarriere? Wer von euch ist bereit, für den Weg in die erste BBL richtig große Opfer zu bringen? Und wer von euch war schon mal an dem Punkt, wo er gesagt hat, das ist mir zu viel, mir reicht's?
9: Zuzugeben, ich habe Probleme. Das trauen sich wenige im Spitzensport. Ein Fehler, sagt der Psychologe.
1: Es kann immer nur einer gewinnen. Und wenn ich meinen Selbstwert oder auch mich persönlich und meine Kompetenzen daran festmache, ob ich gewinne oder verliere, habe ich definitiv ein großes Problem, weil ein Großteil der Leute wird häufiger verlieren.
9: Und zwar unabhängig davon, ob sie alles geben. Denn überall gilt das Prinzip, der Schwächste fliegt. Altfeld betreut bundesweit Kaderathleten aller Disziplinen. Viele brauchen Hilfe, vor allem dann, wenn ihre Karriere plötzlich zu Ende ist.
1: Nach einem halben Jahr, sagt man so wissenschaftlich gesehen, aus Studien heraus, ist dann ungefähr so die Phase, wo die Leute ankommen im Nicht-Sportler-Leben. Das System weiterläuft, die neue Saison gestartet ist, plötzlich sich die Leute, weil die alle was zu tun haben, nicht mehr bei dir melden. Du plötzlich das Versorgungssystem nicht mehr hast und da dann Leute ins Loch fallen können.
9: Existenzängste, alles auf Null und das in jungen Jahren. Heftige Vorstellung, finde ich. Unterwegs mit Torwarttrainer Thorsten, der das erlebt hat. Von Hero to Zero. Wir machen zig Kilometer zwischen all den Plätzen, auf denen er heute Torwarttalente trainiert.
2: Wenn du mal wirklich als Mensch so richtig tief fällst und vor allen Dingen dieser...
4: Und alle dabei zugucken.
2: Dabei zugucken, der soziale Halt fehlt dann auf einmal drumherum. Und du nicht mehr selbst an dich glaubst. Ja, dann ist das schon ein richtiger Kraftakt, da wieder rauszukommen. Wie wäre es gewesen, wenn ich dieses Bremen-Spiel besser gespielt hätte? Und dieser Stachel, der hat einen natürlich irgendwo getriezt. Diese totale innere Balance, die war dann bei mir eine lange Zeit auch nicht vorhanden. Du hattest mir ja heute auch mal die Frage gestellt, aber trotzdem kannst du nicht loslassen. Ne? Weil, machen wir uns doch nichts vor, dieses Spiel ist doch ein fantastisches Spiel. Ich weiß gar nicht, wer das erfunden hat. Warum kann man nicht dieses Spiel mal mehr als Spiel sehen, auch wenn es um viel Geld geht jetzt im oberen Bereich? Warum kommt da so viel Ernsthaftigkeit rein? Warum prügeln sich Fans? Warum gibt's Ausschreitungen? Und was es alles gibt?
4: Worum geht's eigentlich, ne?
2: Wenn man sich das mal vor Augen führt, hat die Welt doch, die in der wir leben, doch ganz andere Probleme.
9: Auch diese, der bringt es nicht, der Nächste muss her, Mentalität findet er falsch. Vor allem bei ganz jungen Spielern wie Torhütertalent Mattes. Aber fertig mit dem Fußball ist Thorsten noch nicht. Im Gegenteil. Sein Pensum heute, 3 Trainerjobs.
2: Männer, wir machen jetzt Folgendes. Wir werfen hier einen Kerzenball, gehen dem Johannes entgegen. Johannes kommt, schnelle Füße, richtiges Knie anziehen. Hier links, auf der anderen Seite rechts. Dein Ball bleibt. Und bei mir ist es jetzt so, Augen zu. Ja, Augen zu und dann sage ich rechts oder links und dann in die Reaktion. Kommt wieder ein Volley-Schuss.
9: Als Kaufmann im Büro zu arbeiten, okay, kann sich der fast 50-Jährige nicht vorstellen. Und er hält links. Fest am Leben für den Sport und kommt damit ganz gut über die Runden der Zeit. Olympiastützpunkt Chemnitz. Schulschluss für Emma. Den erlebt sie selten, weil sie meist wegen Trainingslagern oder Wettkämpfen ganz fehlt.
4: Kann ja ganz schnell gehen.
9: Vor 6 Jahren hat Emma ihre Heimat Hamburg den Rücken gekehrt, um in Chemnitz zu trainieren und zu leben. Ein Leben für den sportlichen Erfolg im Internat. Fremdbestimmt von früh bis spät. Freiräume hat die 18-Jährige kaum. Bei 30 Stunden Training die Woche.
5: Genau. Das ist mein Zimmer.
4: Wie viele Quadratmeter?
5: Ja. Ja, das ist von der EM. Da ist ein bisschen Staub dran. Und das, ja, Gold, Bronze.
9: Der Countdown vor Olympia 2024 läuft. Dass es beim Turnier in Stuttgart nicht so gut gelaufen ist, hatte seine Gründe, sagt Emma.
5: Ich turne meine Übungen, seit ich 14 bin, habe ich immer die gleichen Übungen geturnt, weil ich es einfach nicht geschafft habe, neue Elemente zu lernen, weil immer die Wettkampfphase so schnell kam. Und jetzt ist es mal so, dass ich wirklich, es wird gedrängt, dass wir neue Sachen turnen müssen.
4: Auch Richtung Olympia?
5: Richtung Olympia. Und es sind auch wichtige Sachen. Dafür gibt es Punkte. Und jetzt bin ich wirklich in so einer Phase, wo ich alles umändere und neue Sachen lerne. Und jetzt ist es halt so, wie auch in Stuttgart, wie ich in Stuttgart gezeigt habe, mit neuen Übungen geht es nicht so einfach und man macht auch Fehler. Und das ist so eine kleine Belastung bei mir, dass ich jetzt auch Fehler mache beim Wettkampf, dass das passieren kann, weil die Elemente halt und die Übungen neu sind. Und damit umzugehen, ist im ersten Moment auch schwerer. Und du musst wirklich dich da zwingen, da durchzugehen.
4: Und der Gedanken. Sinn und der Lohn hat sich das gedreht. Der Sinn und der Lohn ist eigentlich dann doch ja. Das?
5: Ja, für das mache ich das.
19: Emma Malewski ist Europameisterin!
9: Emmas Goldkür bei den Europameisterschaften im Herbst 2022. Für solche Siegerinnenmomente auf alles verzichten, geht für Emma klar. Eigentlich.
4: Hast du Angst, dass du irgendwann bereust, Dinge, die man eigentlich normalerweise zwischen 12 und 20 macht, nicht gemacht zu haben?
5: Ich glaube nicht, dass ich es bereuen würde. Ich finde manche Sachen halt traurig, dass ich nicht auf... ich war einmal auf Klassenfahrt, in der 6. Klasse. Und das machen wir halt gar nicht. Oder auch, dass ich mal Samstag, Sonntag feiern gehe oder sowas. Das gibt's halt gar nicht. Und das ist schon... Oder auch sowas in Sommerferien, 6 Wochen Sommerferien, hatte ich noch nie in meinem Leben.
9: Was Emma da noch nicht weiß, sie wird auch beim nächsten großen Turnier in Antalya patzen und ausscheiden. Und sie wird um ihr Ticket für Olympia bangen müssen.
3: Hi Friends, ich bin gerade im Internat.
9: Mutig, sich für so ein Leben zu entscheiden, denke ich mir. Vor allem, weil die Entscheidung so jung fällt, bevor man was anderes kennt. Luisa lebt jetzt in Köln ein anderes Leben. Freitagabend. Mal sehen, was geht, statt strikte Regeneration. Ein bisschen muss sie das erst lernen.
6: Das war halt 11 Jahre. Das ganze Jahr war geplant. Also im Sommer war immer Wettkampfsaison, im Winter war immer Aufbausaison. Dann waren ein paar Wettkämpfe.
13: Und dann kommt das nächste Jahr und dann sind es auf einmal 11, ne?
6: Ja, und dann sind es auf einmal 11 Jahre.
13: Und wenn du jetzt dich da anguckst und du bist nicht mehr Luisa, die über einen Sprung oder eine Laufzeit definiert wirst. Ist es?
6: Ja, also es tut mir gut, weil ich wollte mich ja nie darüber definieren. Also ich glaube, jeder Mensch will nicht über seine Profession definiert werden, sondern über seine Persönlichkeit. Und das ist natürlich als Sportler schwer, weil man sich halt eben mit diesen Zahlen und Werten eben komplett identifiziert. Also man denkt so, ja, ich bin Luisa, ich mache 6.300 Punkte. So würde ich mich halt dann vielleicht jemandem, hätte ich mich früher jemandem vorgestellt. Und das ist halt irgendwie...
13: Und wenn man nicht in dem System ist, denkt man, hä, was meint sie? Weil man es ja gar nicht weiß, ne?
6: Ja, auf jeden Fall.
9: 6.300 Punkte, eine Hausnummer im Siebenkampf. Im neuen Leben nichts mehr wert. Luisa hat zum Glück auch studiert, obwohl die Doppelbelastung der Killer war. In dieser Zeit hat ihr Freund Tim sie kennengelernt.
13: Freitagabend. Was trinkt ihr denn Freitag oder macht ihr?
22: Wir haben leckeren Wein.
6: Wir hatten gestern die Leute da für Germany's Next Topmodel. Und die haben schon auch relativ viel getrunken.
13: Ich habe das falsch verstanden. Ich habe gedacht, ihr hättet irgendeinen Sportwettkampf geguckt. Wie dumm von mir.
22: Ich bin da in eine Welt reingeraten, die ich auf der einen Seite natürlich vollkommen faszinierend finde, weil ich so auch als Mediziner einfach wirklich erstaunlich finde und begeistert bin, was der menschliche Körper kann und was Training machen kann. Aber auf der anderen Seite auch eine politisch irgendwie schwierige Welt und eine Welt mit Druckverhältnissen, die für junge Menschen also wirklich nicht leicht auszuhalten sind.
13: Das ist das Krasse, ne?
22: Und was man auch unterschätzt, weil man ja irgendwo so ein sehr romantisiertes Bild hat. Also man sieht ja viel in den sozialen Medien und die Leute sehen gut aus, weil sie gut trainiert sind. Sie machen gesunde Ernährung.
13: Und sie sind happy.
22: Sehen immer happy aus. Was man aber nicht sieht, ist dieses Drucksystem dahinter. Und als ich das irgendwie mal verstanden habe, war ich auch echt schockiert.
9: Luisa selbst muss erleben, deine Geschichte ist nur so lange interessant, wie du funktionierst und gewinnst.
6: Ich meine, die anderen werden ja nicht erzählt. Die Leute, die halt verletzt sind und aufhören, die interessiert ja keiner mehr. Also das ist wirklich so. Also so viele Leute, die ich auch kenne, die irgendwie dann aufhören, die es halt einfach mehrere Jahre am Stück versucht haben, irgendwie so. Und dann sind die halt einfach nicht mehr da. Und dann ist das halt so. Aber da fragt halt dann noch keiner danach.
9: Alles andere lassen für den Sport. Was für Turnerin Emma der gelebte Traum ist, wurde für Luisa zum Albtraum. Sie will jetzt endlich anfangen, selbstbestimmt zu leben und zu arbeiten. Luisa hat ein Stipendium für Harvard in den USA. Da macht sie ihren Masterabschluss in Mikrobiologie und Tim kommt mit. Ich bin mit Thorsten auf dem Platz. Sein letzter für diesen Freitag. Es ist spät, kalt und es regnet. Hier spielt er selbst. In einer Mannschaft, in der viele halb so alt sind wie er. Sich messen, um jeden Ball kämpfen. Torwart Albustin kann nicht anders.
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0: Wenn man merkt, man hat irgendwo im mentalen Bereich vielleicht gewisse Defizite, auch zum Teil Versagensängste, kann man ja ruhig so sagen, dann sollte man sich schnellstmöglich diesbezüglich präparieren, sich auch Hilfe holen, sich dafür nicht schämen, vor allen Dingen nicht schämen, ganz wichtig. Man sollte sich nicht alles so brutal dann auch zu Herzen nehmen, weil das ist natürlich auch dann der Fall, wenn man sich etwas sehr extrem zu Herzen nimmt, dann kann auch mal so ein Herz brechen.
7: Irgendwann würde er gern zur Ruhe kommen, ankommen. Ich habe viele Sportplätze und Hallen besucht. Mich fasziniert das, diese Intensität. Mein Herz schlägt laut für den Leistungssport, für Gewinner und Verlierer. Ich bin zufrieden mit meinem Platz als Beobachterin. Denn Profisport heißt mehr als hartes Training. Er bedeutet größtenteils fremdbestimmt zu sein. Und jederzeit von ganz oben nach ganz unten fallen zu können. Gut, dass mein Talent für große Träume zu klein war.

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0: Willkommen zu Tagesschau 24, dem Nachrichtensender der ARD. Eigentlich gilt zwischen den USA und Iran eine Waffenruhe, doch jetzt hat es in der Golfregion erneut gegenseitige Angriffe gegeben. Das US-Militär hat nach eigenen Angaben iranische Drohnen im Bereich der Straße von Hormus abgeschossen. Anschließend habe die Armee mehrere Radaranlagen Irans ins Visier genommen. Dieses Video soll die Attacke zeigen. Die iranische Revolutionsgarde meldete Vergeltungsschläge auf US-Stützpunkte, den USA zufolge in Kuwait und Bahrain. Der ukrainische Präsident Selenskyj hat die Ablehnung eines direkten Treffens durch Russlands Präsidenten Putin bedauert. In einer Videobotschaft sagte er, Russlands Antwort werde viele enttäuschen. Selenskyj hatte Putin in einem offenen Brief ein persönliches Treffen auf neutralem Boden vorgeschlagen, um über ein Ende des Krieges zu sprechen. Putin hatte den Brief als teilweise unverschämt bezeichnet und Selenskyj erneut angeboten, ihn in Moskau zu treffen. Die Bundeswehr kennenlernen, das geht heute wieder an 10 Standorten in ganz Deutschland. Am sogenannten Tag der Bundeswehr präsentiert sich die Truppe den Besucherinnen und Besuchern mit Ausstellungen und Vorführungen. An einigen Standorten sind auch Kanzler Merz und Verteidigungsminister Pistorius dabei. Den Aktionstag gibt es bereits seit 2015. Die Bundeswehr wirbt damit um Akzeptanz in der Bevölkerung und um Personal. In Deutschland warten etwa 8000 Menschen auf ein Spenderorgan. Gleichzeitig wären viele Menschen bereit, nach ihrem Tod Organe zu spenden. Doch nur in den wenigsten Fällen kommt es tatsächlich zu einer Transplantation. Das liegt an den vergleichsweise hohen Hürden, die hierzulande gelten. Am heutigen Tag der Organspende soll unter anderem darauf aufmerksam gemacht werden.
1: Einfach aufstehen, einen Kaffee holen. Für Eileen Hahn war das noch vor 2 Jahren unmöglich. Wegen einer schweren Lungenkrankheit brauchte sie dringend eine Spenderlunge. 4 Monate wartete sie mit höchster Dringlichkeitsstufe.
2: Also die letzten Monate waren anstrengend. 3-mal am Tag auf Toilette gehen, das war Leistungssport. Und mehr habe ich nicht geschafft.
1: Seit Jahren sind die Transplantationszahlen in Deutschland im europäischen Vergleich niedrig. Rund 8200 Menschen warten derzeit in Deutschland auf ein Spenderorgan. Und für viele wird die Wartezeit zu lang.
3: Wir haben hier in jeder Woche am Uniklinikum Patienten, die aufgrund des Organmangels versterben.
1: Das, so Experten, liege auch daran, dass in Deutschland nur nach einem Hirntod Organe gespendet werden dürfen. Dabei zeigen neue Studien, dass die Organspende nach Herz-Kreislauf-Stillstand

0: alles dafür getan wird, dass mehr Organtransplantationen möglich werden.
1: Papst Leo XIV. Beginnt heute eine einwöchige Spanienreise. Das Oberhaupt der katholischen Kirche brach am Morgen Richtung Madrid auf. Dort wird er von König Felipe und Königin Letizia erwartet. Die katholische Kirche hat in Spanien traditionell großen Einfluss. Die Zahl der Gläubigen ist aber in den vergangenen Jahren deutlich zurückgegangen. Hauptthemen des Besuchs sind Migration und Menschenrechte, aber auch Kultur und Soziales. Die Hamburger Polizei setzt bei der Verkehrsüberwachung neuerdings auf Drohnen. Das Ziel: mehr Sicherheit durch Beobachtung aus der Luft. So lassen sich zum Beispiel Rotlichtsünder an Ampeln deutlich leichter aufspüren.
2: Was hier gleich passiert, ist in Deutschland ganz neu. Eine Drohne kontrolliert Rotlichtverstöße an der Ampel. Der Einsatzort in Hamburg nicht zufällig gewählt.
3: Das ist ein Schwerpunkt hier, weshalb wir die Kontrolle zur Verkehrssicherheitsarbeit dann hier durchführen. Und tatsächlich gibt es hier doch eine erhöhte Vielzahl an Verstößen.
4: So, bitte.
5: Von der Drohne ein Rotlichtverstoß. Schwarzer Tesla, rechter Fahrstreifen. Jetzt den.
2: An der nächsten Kreuzung warten schon die Kollegen.
5: Ja, ihr habt den richtigen. Wir beenden die Aufnahme.
2: Und es dauert nicht lange, da filmen sie den nächsten.
5: Ein rote Sattelzugmaschine mit Tankauflieger, rechter Fahrstreifen.
6: Den müssen wir ein bisschen weiter nach vorne ziehen.
2: Polizistin Vanessa Hund muss jetzt schnell sein.
6: Ja, der passt da, glaube ich, gar nicht hin.
2: Sie ist eine von zahlreichen Polizistinnen, die die Verkehrssünder konfrontieren. Das nimmt Zeit in Anspruch, muss rechtssicher sein.
6: Guten Tag.
2: 16 überfahrene rote Ampeln in rund 2 Stunden. Viel zu tun. Die Hamburger Polizei ist von den neuen Einsatzmöglichkeiten überzeugt.
7: Die beweissichere Feststellung trifft die Drohne. Wir haben das Bild. Die Drohne ist insofern ein neues technisches Instrument, das ganz viele Möglichkeiten bietet. In der Verfolgung von Verkehrsordnungswidrigkeiten, in der gesamten Verkehrsüberwachung. Und es ist der Beginn des Drohneneinsatzes. Und ich glaube, das wird uns noch ganz andere Möglichkeiten bieten.
2: Vanessa Hund ist noch mit dem Lkw-Fahrer beschäftigt. Er ist einsichtig. Um die Strafe von 115 Euro kommt er trotzdem nicht.
6: Dann war es das von uns.
8: Ja.
6: Fahren Sie vorsichtig weiter und immer auf die Ampel.
2: Die Drohne hat für heute Feierabend. Aber bald steht der nächste Einsatz an. Dann vielleicht an einer anderen Hamburger Kreuzung.
1: Vormittags Richtung Osten oft sonnig, sonst ein Wechsel aus Sonne und teilweise dichten Wolken. Ab Mittag auch Schauer und vereinzelt Gewitter. Höchstwerte 17 bis 26 Grad. Zum Sport und zum Fußball. Die deutsche Frauennationalmannschaft hat sich vorzeitig für die WM 2027 in Brasilien qualifiziert. Das Team von Bundestrainer Bück gewann 2:0 gegen Norwegen und sicherte sich damit einen Spieltag vor Ende Platz 1 in der Gruppe.
9: Sie fahren nach Brasilien. Die deutschen Fußballfrauen haben den Matchball zur Qualifikation genutzt. Nach 17 Minuten kommt das DFB-Team durch die Debütantin Marie Müller zur 1:0-Führung. Erstes Länderspiel, erster Treffer, ein Top-Einstand für Müller. Nur 10 Minuten später macht es Carlotta Wamser fast noch schöner. Das 2:0 durch die Leverkusener Abwehrspielerin, ein sehenswerter Treffer. Kurz vor der Pause kommt Norwegen aber immer besser ins Spiel. Nahlsund, die beste Gelegenheit für das norwegische Team, aber Ann-Kathrin Berger ist da. Zur Pause der Bundestrainer sichtlich zufrieden, so wie die Deutschen, der gut 33.000 Fans in Köln auch. Die zweite Hälfte, Norwegen versucht noch einmal alles, aber Ann-Kathrin Berger ist nicht zu überwinden. Es bleibt am Ende beim 2:0-Sieg für die DFB-Frauen, die damit ihre WM-Qualifikation feiern durften.
1: Nun zur Fußballnationalmannschaft der Männer. Bayern-Jungstar Lennart Karl hat sich beim Training einen Muskelbündelriss im linken Oberschenkel zugezogen. Damit fällt der 18-Jährige für die Weltmeisterschaft aus. Für ihn hat Bundestrainer Nagelsmann den Leipziger Hassan Ouedraogo nachnominiert. Heute Abend bestreitet die deutsche Mannschaft ihr letztes Testspiel vor der WM. Sie trifft in Chicago auf die USA.
10: Es gibt noch ein paar Schwierigkeiten für den Bundestrainer. Beim Abschlusstraining vor dem Spiel gegen die USA hat sich Lennart Karl schwer verletzt. Manuel Neuer, Deutschlands Nummer 1,

0: zeigte sich noch bei keinem Mannschaftstraining von Anfang an. Neuers Wade zwickt, die Nummer 2. Oliver Baumann könnte im Testspiel die Nummer 1 werden. Neuer spielt sicher nicht, jetzt noch nicht.
1: Und er ist jetzt auch selber keiner, der jetzt viel Testspiel braucht, um einen Rhythmus zu finden. Sondern die Situation, die er jetzt hat, kennt er auch von Bayern aus den letzten 2 Jahren, wo er immer wieder mal Verletzungen hat, denn dann mit eigentlich keinem akuten Spielrhythmus wieder ins Spiel gegangen ist.
0: In der Offensive wird Kai Havertz eine Schlüsselfigur zugesprochen. Hier scheint sich eine fixe Formation herauszubilden, zumindest für das Testspiel.
2: Im Krieg zwischen den USA und Iran gilt eigentlich seit fast 2 Monaten eine Waffenruhe. Allerdings wird sie immer wieder gebrochen. Jetzt hat es erneut gegenseitige Angriffe in der Golfregion gegeben. In Kuwait und Bahrain heulten die Sirenen. Laut Iran handelt es sich um Vergeltungsschläge nach Attacken der USA.
3: Bilder, die das amerikanische Militär veröffentlicht hat, sollen Angriffe auf iranische Radaranlagen an der Küste zeigen. Zuvor soll das US-Militär nach eigenen Angaben 4 Drohnen aus Iran über der Straße von Hormuz abgeschossen haben. Es habe sich um Selbstverteidigung gehandelt. US-Präsident Trump zeigt sich unterdessen weiter zuversichtlich mit Blick auf den Krieg gegen Iran. Die meisten Drohnenfabriken wurden zerstört, die meisten Abschussrampen wurden zerstört und die meisten Raketenproduktionsstätten wurden zerstört. Aber sie verfügen immer noch über Kapazitäten. Sie haben noch einige Raketen, sie haben noch einige Drohnen. Ich würde sagen, prozentual gesehen vielleicht 21-22% ihrer Raketen. Das sind zwar immer noch viele Raketen, aber es ist nicht mehr das, was es war, als wir zum ersten Mal angegriffen haben. In einer direkten Reaktion hat Iran nach US-Angaben 7 Raketen auf Kuwait und Bahrain abgefeuert. 6 seien abgefangen worden, die 7. habe ihr Ziel nicht erreicht. Die iranischen Revolutionsgarden sprechen von Vergeltungsangriffen auf US-Stützpunkte.
2: Die Bemühungen um ein Ende des Iran-Krieges laufen derweil. Es gibt indirekte Verhandlungen zwischen Washington und Teheran. Eine zentrale Rolle spielt dabei die Lage im Libanon. Das iranische Regime fordert einen Waffenstillstand zwischen der Terrororganisation Hisbollah und Israel. Doch insbesondere im Süden des Libanon gehen die Kämpfe weiter. In anderen Teilen des Landes ist die Situation eine andere. Dort wird sogar Urlaub gemacht.
4: Im Norden des Libanon wirkt der Krieg im Süden weit weg. In der Region Akkar, auf 1500 Meter Höhe, setzt man auf Ökotourismus. Fertighäuser aus Holz werden an Touristen vermietet. Zwar kommen in Kriegszeiten aus dem Ausland weniger Menschen, aber die Vorbereitungen für die Sommersaison laufen. Sie kommen in den Norden des Libanon, da dies zurzeit das einzig sichere Gebiet für Tourismus ist. Die Nachfrage an Fertighäusern ist gestiegen, auch von Menschen, die aus dem Süden des Landes vertrieben worden sind. $3.500 kostet ein einfaches Modell, 18 Quadratmeter mit Küche, Bad. Nicht viel für eine Familie, aber immerhin ein festes Dach über dem Kopf. Wir haben nur Angst, dass Hisbollah-Leute kommen und wir hier im Norden auch zur Zielscheibe werden. Sonst haben wir kein Problem. Wir sind ja alle Libanesen und Brüder. Die Kämpfe gehen weiter. Den Südlibanon bombardiert Israels Armee weiterhin massiv. Hisbollah-Stellungen, wie sie sagen. Auch die pro-iranische Miliz beschießt den Norden Israels. Im Libanon gibt es täglich Tote, unter ihnen auch Kinder. Die gerade erst in Washington verlängerte Waffenruhe zwischen Israel und der libanesischen Regierung existiert nur auf dem Papier. Ich habe mit Bibi Netanyahu darüber gesprochen, mit denen und auch mit Hisbollah. Und ich glaube, es geht vorwärts. Im Libanon glaubt keiner an ein baldiges Kriegsende im Süden des Landes. Hier im Norden hört man keine Kampfflugzeuge oder sonst irgendwas vom Krieg. Die Menschen in der Region Akkar hoffen, dass ihr Land nicht noch weiter in den Krieg hineingezogen wird und dass die Touristen wiederkommen.
2: In Albanien treibt viele Menschen gerade eine Frage um. Wie kann es sein, dass die Tochter von US-Präsident Donald Trump mit Ehemann Kushner bei einem Urlaub auf einer Yacht einen albanischen Sandstrand entdeckt und wenig später die Behörden dem Paar erlauben, gigantische Luxusressorts zu bauen? Zudem sollen die Gebäude in einem Naturschutzgebiet entstehen, teils auf dem Festland, teils auf der vorgelagerten Insel Sasan. Dort leben Flamingos, bislang ungestört. Der Vogel ist jetzt Symbol einer Protestbewegung.
5: Aril Dalleshi kommt jeden Tag hierher, ins Zentrum der albanischen Hauptstadt Tirana, um gegen den Ausverkauf ihres Landes zu kämpfen, sagt sie. Sie nennen es die Flamingo-Revolution. Ich war nur eine halbe Stunde auf den Protesten und als ich mich umdrehte, waren Tausende hinter mir. Jeder Tag ist eine Überraschung. Man sieht, dass es eine Volksrevolution ist und auch heute wird es massiv werden. Tausende sind zusammen mit Arilda auf der Straße. Ivanka, Hände weg von Narta, steht auf diesem Plakat. Trumps Tochter Ivanka und ihr Mann Jared Kushner wollen nahe des geschützten Vyosa-Narta-Deltas und auf der Insel Sasan gegenüber einen Yachthafen und Luxusressorts bauen. Meeresschildkrötenreiher und eben Flamingos haben ihren Lebensraum in der Lagune. Wir schwammen zur Insel, wanderten barfuß bis nach oben und waren einfach überwältigt und sind es immer noch.
6: And it stayed with us ever since.
5: Vor wenigen Tagen dann die ersten Bagger im Naturparadies. Bürger versammeln sich am Zaun. Es kommt zu Zusammenstößen mit Polizei und Sicherheitsdienst. Seitdem richtet sich ihre Wut auch gegen Ministerpräsident Rama. Doch der will an dem 4,5 Milliarden Euro Projekt festhalten. Albaniens Wirtschaft brauche Investoren. Es gibt keine Chance, dass dieses Investment gestoppt wird, solange ich da bin. Arilda und die Demonstrierenden werfen der Regierung vor, Kushner in einem intransparenten Verfahren Privilegien eingeräumt zu haben. Deshalb müsse Rama gehen. Inzwischen ermittelt auch die Sonderstaatsanwaltschaft für Korruption. Es ist eine Revolte gegen die 13-jährige Herrschaft dieser Regierung. Diese Regierung ist kriminell und oligarchisch. Dann, an einer Polizeiabsperrung, zielen Einsatzkräfte mit Wasserwerfern auf Arilda und die Demonstrierenden. Doch davon lassen sie sich nicht abschrecken.
2: Guten Tag, hier ist die Tagesschau in 100 Sekunden. Trotz Waffenruhe wieder gegenseitige Angriffe von USA und Iran. Das US-Militär hat nach eigenen Angaben Drohnen im Bereich der Straße von Hormus abgeschossen. Anschließend habe es iranische Radaranlagen ins Visier genommen. Die Revolutionsgarde teilte mit, daraufhin US-Stützpunkte attackiert zu haben, laut USA in Kuwait und Bahrain. Selenskyj bezeichnet Putins Absage für ein Treffen als schwach. Russland entscheide sich erneut für den Krieg, so der ukrainische Präsident in einer Videobotschaft. Er hatte in einem offenen Brief ein persönliches Treffen mit Kreml-Chef Putin vorgeschlagen. Der sagte beim Wirtschaftsforum in St. Petersburg, ohne ein Abkommen sehe er darin keinen Sinn. 10 Bundeswehrstandorte in Deutschland öffnen Türen für Besucher. Auch Verteidigungsminister Pistorius und Kanzler Merz nehmen beim Tag der Bundeswehr an Veranstaltungen teil. Mit den Aktionen will die Bundeswehr den Kontakt zur Bevölkerung stärken und auch dem Mangel an Nachwuchskräften entgegenwirken. WM aus für DFB-Offensivspieler Lennart Karl. Der 18-Jährige verletzte sich im Abschlusstraining für das letzte Testspiel gegen die USA in Chicago. Karl zog sich einen Muskelbündelriss im Oberschenkel zu, wie der DFB mitteilte. Dafür wurde der Leipziger Hassan Ouedraogo vom Bundestrainer Nagelsmann nachnominiert. DFB-Frauen lösen vorzeitig Ticket für WM 2027 in Brasilien. Das Team von Bundestrainer Wück gewann das vorletzte Gruppenspiel gegen Norwegen in Köln mit 2:0. Damit ist den deutschen Fußballerinnen der Gruppensieg nicht mehr zu nehmen. Das Wetter vormittags Richtung Osten oft sonnig, sonst ein Wechsel aus Sonne und teilweise dichten Wolken. Ab Mittag auch Schauer und vereinzelt Gewitter. Höchstwerte 17 bis 26 Grad. 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Eigentlich gilt zwischen den USA und Iran eine Waffenruhe, doch jetzt hat es in der Golfregion erneut gegenseitige Angriffe gegeben. Das US-Militär hat nach eigenen Angaben iranische Drohnen im Bereich der Straße von Hormus abgeschossen. Anschließend habe die Armee mehrere Radaranlagen Irans ins Visier genommen. Dieses Video soll die Attacke zeigen. Die iranische Revolutionsgarde meldete Vergeltungsschläge auf US-Stützpunkte, den USA zufolge in Kuwait und Bahrain. Der ukrainische Präsident Selenskyj hat die Ablehnung eines direkten Treffens durch Russlands Präsidenten Putin bedauert. In einer Videobotschaft sagte er, Russlands Antwort werde viele enttäuschen. Selenskyj hatte Putin in einem offenen Brief ein persönliches Treffen auf neutralem Boden vorgeschlagen, um über ein Ende des Krieges zu sprechen. Putin hatte den Brief als teilweise unverschämt bezeichnet und Selenskyj erneut angeboten, ihn in Moskau zu treffen. Die Bundeswehr kennenlernen, das geht heute wieder an 10 Standorten in ganz Deutschland. Am sogenannten Tag der Bundeswehr präsentiert sich die Truppe den Besucherinnen und Besuchern mit Ausstellungen und Vorführungen. An einigen Standorten sind auch Kanzler Merz und Verteidigungsminister Pistorius dabei. Den Aktionstag gibt es bereits seit 2015. Die Bundeswehr wirbt damit um Akzeptanz in der Bevölkerung und um Personal. In Deutschland warten etwa 8000 Menschen auf ein Spenderorgan. Gleichzeitig wären viele Menschen bereit, nach ihrem Tod Organe zu spenden. Doch nur in den wenigsten Fällen kommt es tatsächlich zu einer Transplantation. Das liegt an den vergleichsweise hohen Hürden, die hierzulande gelten. Am heutigen Tag der Organspende soll unter anderem darauf aufmerksam gemacht werden.
7: Einfach aufstehen, einen Kaffee holen. Für Eileen Hahn war das noch vor 2 Jahren unmöglich. Wegen einer schweren Lungenkrankheit brauchte sie dringend eine Spenderlunge. 4 Monate wartete sie mit höchster Dringlichkeitsstufe.
8: Also die letzten Monate waren anstrengend. 3-mal am Tag auf Toilette gehen, das war Leistungssport. Und mehr habe ich nicht geschafft.
7: Seit Jahren sind die Transplantationszahlen in Deutschland im europäischen Vergleich niedrig. Rund 8200 Menschen warten derzeit in Deutschland auf ein Spenderorgan. Und für viele wird die Wartezeit zu lang.
9: Wir haben hier in jeder Woche am Uniklinikum Patienten, die aufgrund des Organmangels versterben.
7: Das, so Experten, liege auch daran, dass in Deutschland nur nach einem Hirntod Organe gespendet werden dürfen. Dabei zeigen neue Studien, dass die Organspende nach Herz-Kreislauf-Stillstand die Zahl der Transplantationen deutlich steigern würde, so wie es in anderen europäischen Ländern längst üblich ist.
10: Selbst wenn man in Deutschland einen klaren Wunsch hat, Organspender zu werden, darf man in Deutschland nicht die Organe spenden, wenn zuerst das Herz stehen bleibt. Das ist für mich unverständlich. Mit welchem Recht nehmen wir diesen Leuten am Ende ihres Lebens die Möglichkeit, so eine altruistische Tat noch zu tun?
7: Eileen Hahn hatte Glück. Sie hat dank einer Spenderlunge überlebt und wünscht sich, dass in Deutschland politisch alles dafür getan wird, dass mehr Organtransplantationen möglich werden.
2: Papst Leo XIV. Beginnt heute eine einwöchige Spanienreise. Das Oberhaupt der katholischen Kirche brach am Morgen Richtung Madrid auf. Dort wird er von König Felipe und Königin Letizia erwartet. Die katholische Kirche hat in Spanien traditionell großen Einfluss. Die Zahl der Gläubigen ist aber in den vergangenen Jahren deutlich zurückgegangen. Hauptthemen des Besuchs sind Migration und Menschenrechte, aber auch Kultur und Soziales. Die Hamburger Polizei setzt bei der Verkehrsüberwachung neuerdings auf Drohnen. Das Ziel, mehr Sicherheit durch Beobachtung aus der Luft. So lassen sich zum Beispiel Rotlichtsünder an Ampeln deutlich leichter aufspüren.
11: Was hier gleich passiert, ist in Deutschland ganz neu. Eine Drohne kontrolliert Rotlichtverstöße an der Ampel. Der Einsatzort in Hamburg nicht zufällig gewählt.
12: Das ist ein Schwerpunkt hier. Weshalb wir die Kontrolle jetzt zur Verkehrssicherheitsarbeit dann hier durchführen. Und tatsächlich gibt es hier doch eine erhöhte Vielzahl an Verstößen.
13: So, bitte.
12: Von der Drohne ein Rotlichtverstoß. Schwarzer Tesla, rechter Fahrstreifen. Jetzt den.
11: An der nächsten Kreuzung warten schon die Kollegen.
12: Ja, ihr habt den richtigen. Wir beenden die Aufnahme.
11: Und es dauert nicht lange, da filmen sie den nächsten.
12: Ein rote Sattelzugmaschine mit Tankauflieger, rechter Fahrstreifen.
14: Den müssen wir ein bisschen weiter nach vorne ziehen.
11: Polizistin Vanessa Hund muss jetzt schnell sein.
14: Ja, der passt da, glaube ich, gar nicht hin.
11: Sie ist eine von zahlreichen Polizistinnen, die Verkehrssünder konfrontieren. Das nimmt Zeit in Anspruch, muss rechtssicher sein.
14: Guten Tag.
11: 16 überfahrene rote Ampeln in rund 2 Stunden. Viel zu tun. Die Hamburger Polizei ist von den neuen Einsatzmöglichkeiten überzeugt.
15: Die beweissichere Feststellung trifft die Drohne. Wir haben das Bild. Die Drohne ist insofern ein neues technisches Instrument, das ganz viele Möglichkeiten bietet. In der Verfolgung von Verkehrsordnungswidrigkeiten, in der gesamten Verkehrsüberwachung. Und es ist der Beginn des Drohneneinsatzes. Und ich glaube, das wird uns noch ganz andere Möglichkeiten bieten.
11: Vanessa Hund ist noch mit dem Lkw-Fahrer beschäftigt. Er ist einsichtig. Um die Strafe von 115 Euro kommt er trotzdem nicht.
14: Dann war es das von uns.
16: Ja.
14: Fahren Sie vorsichtig weiter und immer auf die Ampel.
11: Die Drohne hat für heute Feierabend. Aber bald steht der nächste Einsatz an. Dann vielleicht an einer anderen Hamburger Kreuzung.
2: Vormittags Richtung Osten oft sonnig, sonst ein Wechsel aus Sonne und teilweise dichten Wolken. Ab Mittag auch Schauer und vereinzelt Gewitter. Höchstwerte 17 bis 26 Grad. Zum Fußball. Die deutsche Frauennationalmannschaft hat sich vorzeitig für die WM 2027 in Brasilien qualifiziert. Das Team von Bundestrainer Wück gewann 2:0 gegen Norwegen und sicherte sich damit einen Spieltag vor Ende Platz 1 in der Gruppe.
0: Sie fahren nach Brasilien. Die deutschen Fußballfrauen haben den Matchball zur Qualifikation genutzt. Nach 17 Minuten kommt das DFB-Team durch die Debütantin Marie Müller zur 1:0-Führung. Erstes Länderspiel, erster Treffer, ein Top-Einstand für Müller. Nur 10 Minuten später macht es Carlotta Wamser fast noch schöner. Das 2:0 durch die Leverkusener Abwehrspielerin, ein sehenswerter Treffer. Kurz vor der Pause kommt Norwegen aber immer besser ins Spiel. Nahlsund, die beste Gelegenheit für das norwegische Team, aber Ann-Kathrin Berger ist da. Zur Pause der Bundestrainer sichtlich zufrieden, so wie die Deutschen der gut 33.000 Fans in Köln auch. Die zweite Hälfte, Norwegen versucht noch einmal alles, aber Ann-Kathrin Berger ist nicht zu überwinden. Es bleibt am Ende beim 2:0-Sieg für die DFB-Frauen, die damit ihre WM-Qualifikation feiern durften.
2: Und nun zur Fußballnationalmannschaft der Männer. Bayern-Jungstar Lennart Karl hat sich beim Training einen Muskelbündelriss im linken Oberschenkel zugezogen. Damit fällt der 18-Jährige für die Weltmeisterschaft aus. Für ihn hat Bundestrainer Nagelsmann den Leipziger Assan Ouedraogo nachnominiert. Heute Abend bestreitet die deutsche Mannschaft ihr letztes Testspiel vor der WM. Sie trifft in Chicago auf die USA.
0: Es gibt noch ein paar Schwierigkeiten für den Bundestrainer. Beim Abschlusstraining vor dem Spiel gegen die USA hat sich Lennart Karl schwer verletzt. Manuel Neuer, Deutschlands Nummer 1, zeigte sich noch bei keinem Mannschaftstraining von Anfang an. Neuers Wade zwickt. Die Nummer 2, Oliver Baumann, könnte im Testspiel die Nummer 1 werden. Neuer spielt sicher nicht, jetzt noch nicht.
1: Und er ist jetzt auch selber keiner, der jetzt viel Testspiel braucht, um einen Rhythmus zu finden. Sondern die Situation, die er jetzt hat, kennt er auch von Bayern aus den letzten 2 Jahren, wo er immer wieder mal Verletzungen hat. Denn dann mit eigentlich keinem akuten Spielrhythmus wieder ins Spiel gegangen ist.
0: In der Offensive wird Kai Havertz eine Schlüsselfigur zugesprochen. Hier scheint sich eine fixe Formation herauszubilden, zumindest für das Testspiel.
2: Im Krieg zwischen den USA und Iran gilt eigentlich seit fast 2 Monaten eine Waffenruhe. Allerdings wird sie immer wieder gebrochen. Jetzt hat es erneut gegenseitige Angriffe in der Golfregion gegeben. In Kuwait und Bahrain heulten die Sirenen. Laut Iran handelt es sich um eine Vergeltungsaktion nach Attacken der USA.
3: Bilder, die das amerikanische Militär veröffentlicht hat, sollen Angriffe auf iranische Radaranlagen an der Küste zeigen. Zuvor soll das US-Militär nach eigenen Angaben 4 Drohnen aus Iran über der Straße von Hormuz abgeschossen haben. Es habe sich um Selbstverteidigung gehandelt. US-Präsident Trump zeigt sich unterdessen weiter zuversichtlich mit Blick auf den Krieg gegen Iran. Die meisten Drohnenfabriken wurden zerstört, die meisten Abschussrampen wurden zerstört und die meisten Raketenproduktionsstätten wurden zerstört. Aber sie verfügen immer noch über Kapazitäten. Sie haben noch einige Raketen, sie haben noch einige Drohnen. Ich würde sagen, prozentual gesehen vielleicht 21-22% ihrer Raketen. Das sind zwar immer noch viele Raketen, aber es ist nicht mehr das, was es war, als wir zum ersten Mal angegriffen haben. In einer direkten Reaktion hat Iran nach US-Angaben 7 Raketen auf Kuwait und Bahrain abgefeuert. 6 seien abgefangen worden, die 7. habe ihr Ziel nicht erreicht. Die iranische Revolutionsgarde spricht von Vergeltungsangriffen auf US-Stützpunkte.
2: Die Bemühungen um ein Ende des Iran-Krieges laufen derweil. Es gibt indirekte Verhandlungen zwischen Washington und Teheran. Eine zentrale Rolle spielt dabei die Lage im Libanon. Das iranische Regime fordert einen Waffenstillstand zwischen der Terrororganisation Hisbollah und Israel. Doch insbesondere im Süden des Libanon gehen die Kämpfe weiter. In anderen Teilen des Landes ist die Situation eine andere. Dort wird sogar Urlaub gemacht.
4: Im Norden des Libanon wirkt der Krieg im Süden weit weg. In der Region Akka, auf 1500 Meter Höhe, setzt man auf Ökotourismus. Fertighäuser aus Holz werden an Touristen vermietet. Zwar kommen in Kriegszeiten aus dem Ausland weniger Menschen, aber die Vorbereitungen für die Sommersaison laufen. Sie kommen in den Norden des Libanon, da dies zurzeit das einzig sichere Gebiet für Tourismus ist. Die Nachfrage an Fertighäusern ist gestiegen, auch von Menschen, die aus dem Süden des Landes vertrieben worden sind. $3,500 kostet ein einfaches Modell, 18 Quadratmeter mit Küche, Bad. Nicht viel für eine Familie, aber immerhin ein festes Dach über dem Kopf. Wir haben nur Angst, dass Hisbollah-Leute kommen und wir hier im Norden auch zur Zielscheibe werden. Sonst haben wir kein Problem. Wir sind ja alle Libanesen und Brüder. Die Kämpfe gehen weiter. Den Südlibanon bombardiert Israels Armee weiterhin massiv. Hisbollah-Stellungen, wie sie sagen. Auch die pro-iranische Miliz beschießt den Norden Israels. Im Libanon gibt es täglich Tote, unter ihnen auch Kinder. Die gerade erst in Washington verlängerte Waffenruhe zwischen Israel und der libanesischen Regierung existiert nur auf dem Papier. Ich habe mit Bibi Netanyahu darüber gesprochen, mit denen und auch mit Hisbollah. Und ich glaube, es geht vorwärts. Im Libanon glaubt keiner an ein baldiges Kriegsende im Süden des Landes. Hier im Norden hört man keine Kampfflugzeuge oder sonst irgendwas vom Krieg. Die Menschen in der Region Akka hoffen, dass ihr Land nicht noch weiter in den Krieg hineingezogen wird und dass die Touristen wiederkommen.
2: In Albanien treibt viele Menschen gerade eine Frage um. Wie kann es sein, dass die Tochter von US-Präsident Donald Trump mit Ehemann Kushner bei einem Urlaub auf einer Yacht einen albanischen Sandstrand entdeckt und wenig später die Behörden dem Paar erlauben, gigantische Luxusressorts zu bauen? Zudem sollen die Gebäude in einem Naturschutzgebiet entstehen, teils auf dem Festland, teils auf der vorgelagerten Insel Sasan. Dort leben Flamingos, bislang ungestört. Der Vogel ist jetzt Symbol einer Protestbewegung.
5: Aril Dalleshi kommt jeden Tag hierher, ins Zentrum der albanischen Hauptstadt Tirana, um gegen den Ausverkauf ihres Landes zu kämpfen, sagt sie. Sie nennen es die Flamingo-Revolution. Ich war nur eine halbe Stunde auf den Protesten und als ich mich umdrehte, waren Tausende hinter mir. Jeder Tag ist eine Überraschung. Man sieht, dass es eine Volksrevolution ist. Und auch heute wird es massiv werden. Tausende sind zusammen mit Arilda auf der Straße. Ivanka, Hände weg von Narta, steht auf diesem Plakat. Trumps Tochter Ivanka und ihr Mann Jared Kushner wollen nahe des geschützten Vyosa-Narta-Deltas und auf der Insel Sasan gegenüber einen Yachthafen und Luxusressorts bauen. Meeresschildkrötenreiher und eben Flamingos haben ihren Lebensraum in der Lagune. Wir schwammen zur Insel, wanderten barfuß bis nach oben und waren einfach überwältigt und sind es immer noch. Vor wenigen Tagen dann die ersten Bagger im Naturparadies. Bürger versammeln sich am Zaun. Es kommt zu Zusammenstößen mit Polizei und Sicherheitsdienst. Seitdem richtet sich ihre Wut auch gegen Ministerpräsident Rama. Doch der will an dem 4,5 Milliarden Euro Projekt festhalten. Albaniens Wirtschaft brauche Investoren. Es gibt keine Chance, dass dieses Investment gestoppt wird, solange ich da bin. Arilda und die Demonstrierenden werfen der Regierung vor, Kushner in einem intransparenten Verfahren Privilegien eingeräumt zu haben. Deshalb müsse Rama gehen. Inzwischen ermittelt auch die Sonderstaatsanwaltschaft für Korruption. Es ist eine Revolte gegen die 13-jährige Herrschaft dieser Regierung. Diese Regierung ist kriminell und oligarchisch. Dann, an einer Polizeiabsperrung, zielen Einsatzkräfte mit Wasserwerfern auf Arilda und die Demonstrierenden. Doch davon lassen sie sich nicht abschrecken.
2: Willkommen zu Tagesschau 24, dem Nachrichtensender der ARD. Eigentlich gilt zwischen den USA und Iran eine Waffenruhe, doch jetzt hat es in der Golfregion erneut gegenseitige Angriffe gegeben. Das US-Militär hat nach eigenen Angaben iranische Drohnen im Bereich der Straße von Hormus abgeschossen. Anschließend habe die Armee mehrere Radaranlagen Irans ins Visier genommen. Dieses Video soll die Attacke zeigen. Die iranische Revolutionsgarde meldete Vergeltungsschläge auf US-Stützpunkte, den USA zufolge in Kuwait und Bahrain. Der ukrainische Präsident Selenskyj hat die Ablehnung eines direkten Treffens durch Russlands Präsidenten Putin bedauert. In einer Videobotschaft sagte er, Russlands Antwort werde viele enttäuschen. Selenskyj hatte Putin in einem offenen Brief ein persönliches Treffen auf neutralem Boden vorgeschlagen, um über ein Ende des Krieges zu sprechen. Putin hatte den Brief als teilweise unverschämt bezeichnet und Selenskyj erneut angeboten, ihn in Moskau zu treffen. Die Bundeswehr kennenlernen, das geht heute wieder an 10 Standorten in ganz Deutschland. Am sogenannten Tag der Bundeswehr präsentiert sich die Truppe den Besucherinnen und Besuchern mit Ausstellungen und Vorführungen. An einigen Standorten sind auch Kanzler Merz und Verteidigungsminister Pistorius dabei. Den Aktionstag gibt es bereits seit 2015. Die Bundeswehr wirbt damit um Akzeptanz in der Bevölkerung und um Personal. In Deutschland warten etwa 8000 Menschen auf ein Spenderorgan. Gleichzeitig wären viele Menschen bereit, nach ihrem Tod Organe zu spenden. Doch nur in den wenigsten Fällen kommt es tatsächlich zu einer Transplantation. Das liegt an den vergleichsweise hohen Hürden, die hierzulande gelten. Am heutigen Tag der Organspende soll unter anderem darauf aufmerksam gemacht werden.
7: Einfach aufstehen, einen Kaffee holen. Für Eileen Hahn war das noch vor 2 Jahren unmöglich. Wegen einer schweren Lungenkrankheit brauchte sie dringend eine Spenderlunge. 4 Monate wartete sie mit höchster Dringlichkeitsstufe.
8: Also die letzten Monate waren anstrengend. 3-mal am Tag auf Toilette gehen, das war Leistungssport. Und mehr habe ich nicht geschafft.
7: Seit Jahren sind die Transplantationszahlen in Deutschland im europäischen Vergleich niedrig. Rund 8200 Menschen warten derzeit in Deutschland auf ein Spenderorgan. Und für viele wird die Wartezeit zu lang.
9: Wir haben hier in jeder Woche am Uniklinikum Patienten, die aufgrund des Organmangels versterben.
7: Das, so Experten, liege auch daran, dass in Deutschland nur nach einem Hirntod Organe gespendet werden dürfen. Dabei zeigen neue Studien, dass die Organspende nach Herz-Kreislauf-Stillstand die Zahl der Transplantationen deutlich steigern würde, so wie es in anderen europäischen Ländern längst üblich ist.
10: Selbst wenn man in Deutschland einen klaren Wunsch hat, Organspender zu werden, darf man in Deutschland nicht die Organe spenden, wenn zuerst das Herz stehen bleibt. Das ist für mich unverständlich. Mit welchem Recht nehmen wir diesen Leuten am Ende ihres Lebens die Möglichkeit, so eine altruistische Tat noch zu tun?
7: Eileen Hahn hatte Glück. Sie hat dank einer Spenderlunge überlebt und wünscht sich, dass in Deutschland politisch alles dafür getan wird, dass mehr Organtransplantationen möglich werden.
2: Papst Leo XIV. Beginnt heute eine einwöchige Spanienreise. Das Oberhaupt der katholischen Kirche brach am Morgen Richtung Madrid auf. Dort wird er von König Felipe und Königin Letizia erwartet. Die katholische Kirche hat in Spanien traditionell großen Einfluss. Die Zahl der Gläubigen ist aber in den vergangenen Jahren deutlich zurückgegangen. Hauptthemen des Besuchs sind Migration und Menschenrechte, aber auch Kultur und Soziales. Die Hamburger Polizei setzt bei der Verkehrsüberwachung neuerdings auf Drohnen. Das Ziel, mehr Sicherheit durch Beobachtung aus der Luft. So lassen sich zum Beispiel Rotlichtsünder an Ampeln deutlich leichter aufspüren.
11: Was hier gleich passiert, ist in Deutschland ganz neu. Eine Drohne kontrolliert Rotlichtverstöße an der Ampel. Der Einsatzort in Hamburg nicht zufällig gewählt.
12: Das ist ein Schwerpunkt hier. Weshalb wir die Kontrolle jetzt zur Verkehrssicherheitsarbeit dann hier durchführen. Und tatsächlich gibt es hier doch eine erhöhte Vielzahl an Verstößen.
13: So, bitte.
12: Von der Drohne ein Rotlichtverstoß. Schwarzer Tesla, rechter Fahrstreifen. Jetzt den.
11: An der nächsten Kreuzung warten schon die Kollegen.
12: Ja, ihr habt den richtigen. Wir beenden die Aufnahme.
11: Und es dauert nicht lange, da filmen sie den nächsten.
12: Ein rote Sattelzugmaschine mit Tankauflieger, rechter Fahrstreifen.
14: Den müssen wir ein bisschen weiter nach vorne ziehen.
11: Polizistin Vanessa Hund muss jetzt schnell sein.
14: Ja, der passt da, glaube ich, gar nicht hin.
11: Sie ist eine von zahlreichen Polizistinnen, die die Verkehrssünder konfrontieren. Das nimmt Zeit in Anspruch, muss rechtssicher sein.
14: Guten Tag.
11: 16 überfahrene rote Ampeln in rund 2 Stunden. Viel zu tun. Die Hamburger Polizei ist von den neuen Einsatzmöglichkeiten überzeugt.
15: Die beweissichere Feststellung trifft die Drohne. Wir haben das Bild. Die Drohne ist insofern ein neues technisches Instrument, das ganz viele Möglichkeiten bietet. In der Verfolgung von Verkehrsordnungswidrigkeiten, in der gesamten Verkehrsüberwachung. Und es ist der Beginn des Drohneneinsatzes. Und ich glaube, das wird uns noch ganz andere Möglichkeiten bieten.
11: Vanessa Hund ist noch mit dem Lkw-Fahrer beschäftigt. Er ist einsichtig. Um die Strafe von 115 Euro kommt er trotzdem nicht.
14: Dann war's das von uns.
16: Ja.
14: Fahren Sie vorsichtig weiter und immer auf die Ampel.
11: Die Drohne hat für heute Feierabend. Aber bald steht der nächste Einsatz an. Dann vielleicht an einer anderen Hamburger Kreuzung.
2: Vormittags Richtung Osten oft sonnig, sonst ein Wechsel aus Sonne und teilweise dichten Wolken. Ab Mittag auch Schauer und vereinzelt Gewitter. Höchstwerte 17 bis 26 Grad. Im Krieg zwischen den USA und Iran gilt eigentlich seit fast 2 Monaten eine Waffenruhe. Allerdings wird sie immer wieder gebrochen. Jetzt hat es erneut gegenseitige Angriffe in der Golfregion gegeben. In Kuwait und Bahrain heulten die Sirenen. Laut Iran handelt es sich um eine Vergeltungsaktion nach Attacken der USA.
3: Bilder, die das amerikanische Militär veröffentlicht hat, sollen Angriffe auf iranische Radaranlagen an der Küste zeigen. Zuvor soll das US-Militär nach eigenen Angaben 4 Drohnen aus Iran über der Straße von Hormuz abgeschossen haben. Es habe sich um Selbstverteidigung gehandelt. US-Präsident Trump zeigt sich unterdessen weiter zuversichtlich mit Blick auf den Krieg gegen Iran. Die meisten Drohnenfabriken wurden zerstört, die meisten Abschussrampen wurden zerstört und die meisten Raketenproduktionsstätten wurden zerstört. Aber sie verfügen immer noch über Kapazitäten. Sie haben noch einige Raketen, sie haben noch einige Drohnen. Ich würde sagen, prozentual gesehen vielleicht 21-22% ihrer Raketen. Das sind zwar immer noch viele Raketen, aber es ist nicht mehr das, was es war, als wir zum ersten Mal angegriffen haben. In einer direkten Reaktion hat Iran nach US-Angaben 7 Raketen auf Kuwait und Bahrain abgefeuert. 6 seien abgefangen worden, die 7. habe ihr Ziel nicht erreicht. Die iranische Revolutionsgarde spricht von Vergeltungsangriffen auf US-Stützpunkte.
2: Zum Fußball. Die deutsche Frauennationalmannschaft hat sich vorzeitig für die WM 2027 in Brasilien qualifiziert. Das Team von Bundestrainer Wück gewann 2:0 gegen Norwegen und sicherte sich damit einen Spieltag vor Ende Platz 1 in der Gruppe.
17: Sie fahren nach Brasilien. Die deutschen Fußballfrauen haben den Matchball zur Qualifikation genutzt. Nach 17 Minuten kommt das DFB-Team durch die Debütantin Marie Müller zur 1:0-Führung. Erstes Länderspiel, erster Treffer, ein Top-Einstand für Müller. Nur 10 Minuten später macht es Carlotta Wamser fast noch schöner. Das 2:0 durch die Leverkusener Abwehrspielerin, ein sehenswerter Treffer. Kurz vor der Pause kommt Norwegen aber immer besser ins Spiel. Nahlsund, die beste Gelegenheit für das norwegische Team, aber Ann-Kathrin Berger ist da. Zur Pause der Bundestrainer sichtlich zufrieden, so wie die Deutschen der gut 33.000 Fans in Köln auch. Die zweite Hälfte Norwegen versucht noch einmal alles, aber Ann-Kathrin Berger ist nicht zu überwinden. Es bleibt am Ende beim 2:0-Sieg für die DFB-Frauen, die damit ihre WM-Qualifikation feiern durften.
2: Und nun zur Fußballnationalmannschaft der Männer. Bayern-Jungster Lennart Karl hat sich beim Training einen Muskelbündelriss im linken Oberschenkel zugezogen. Damit fällt der 18-Jährige für die Weltmeisterschaft aus. Für ihn hat Bundestrainer Nagelsmann den Leipziger Assan Ouedraogo nachnominiert. Heute Abend bestreitet die deutsche Mannschaft ihr letztes Testspiel vor der WM. Sie trifft in Chicago auf die USA.
0: Es gibt noch ein paar Schwierigkeiten für den Bundestrainer. Beim Abschlusstraining vor dem Spiel gegen die USA hat sich Lennart Karl schwer verletzt. Manuel Neuer, Deutschlands Nummer 1, zeigte sich noch bei keinem Mannschaftstraining von Anfang an. Neuers Wade zwickt, die Nummer 2. Oliver Baumann könnte im Testspiel die Nummer 1 werden. Neuer spielt sicher nicht, jetzt noch nicht.
1: Und er ist jetzt auch selber keiner, der jetzt viel Testspiel braucht, um einen Rhythmus zu finden. Sondern die Situation, die er jetzt hat, kennt er auch von Bayern aus den letzten 2 Jahren, wo er immer wieder mal Verletzungen hat. Denn dann mit eigentlich keinem akuten Spielrhythmus wieder ins Spiel gegangen ist.
0: In der Offensive wird Kai Havertz eine Schlüsselfigur zugesprochen. Hier scheint sich eine fixe Formation herauszubilden, zumindest für das Testspiel.
2: Die Bemühungen um ein Ende des Iran-Krieges laufen derweil. Es gibt indirekte Verhandlungen zwischen Washington und Teheran. Eine zentrale Rolle spielt dabei die Lage im Libanon. Das iranische Regime fordert einen Waffenstillstand zwischen der Terrororganisation Hisbollah und Israel. Doch insbesondere im Süden des Libanon gehen die Kämpfe weiter. In anderen Teilen des Landes ist die Situation eine andere. Dort wird sogar Urlaub gemacht.
4: Im Norden des Libanon wirkt der Krieg im Süden weit weg. In der Region Akkar, auf 1500 Meter Höhe, setzt man auf Ökotourismus. Fertighäuser aus Holz werden an Touristen vermietet. Zwar kommen in Kriegszeiten aus dem Ausland weniger Menschen, aber die Vorbereitungen für die Sommersaison laufen. Sie kommen in den Norden des Libanon, da dies zurzeit das einzig sichere Gebiet für Tourismus ist. Die Nachfrage an Fertighäusern ist gestiegen, auch von Menschen, die aus dem Süden des Landes vertrieben worden sind. $3.500 kostet ein einfaches Modell, 18 Quadratmeter mit Küche, Bad. Nicht viel für eine Familie, aber immerhin ein festes Dach über dem Kopf. Wir haben nur Angst, dass Hisbollah-Leute kommen und wir hier im Norden auch zur Zielscheibe werden. Sonst haben wir kein Problem. Wir sind ja alle Libanesen und Brüder. Die Kämpfe gehen weiter. Den Südlibanon bombardiert Israels Armee weiterhin massiv. Hisbollah-Stellungen, wie sie sagen. Auch die pro-iranische Miliz beschießt den Norden Israels. Im Libanon gibt es täglich Tote, unter ihnen auch Kinder. Die gerade erst in Washington verlängerte Waffenruhe zwischen Israel und der libanesischen Regierung existiert nur auf dem Papier. Ich habe mit Bibi Netanyahu darüber gesprochen, mit denen und auch mit Hisbollah. Und ich glaube, es geht vorwärts. Im Libanon glaubt keiner an ein baldiges Kriegsende im Süden des Landes. Hier im Norden hört man keine Kampfflugzeuge oder sonst irgendwas vom Krieg. Die Menschen in der Region Akkar hoffen, dass ihr Land nicht noch weiter in den Krieg hineingezogen wird und dass die Touristen wiederkommen.

0: Hallo und herzlich willkommen zum Kinoressort bei Tagesschau 24. Mit Sommer auf Asphalt legt Regisseur Simon Ostermann sein Kinodebüt vor. Bislang hat er vor allem Serien gedreht, von Drama über Krimi bis Comedy arbeitete er sich da durch diverse Genres und traf bei der preisgekrönten Serie Oh Hell dann auch Maler Emdib, die nun auf der Leinwand gemeinsam mit Christoph Maria Herbst ein Vater-Tochter-Gespann spielt, das als Fahrradkuriere die Straßen von Hamburg unsicher macht.
1: Ey, das ist ein Kopf-an-Kopf-Rennen des Todes. Les oder Tyler, hä? Wer wird Kurierin des Monats?
2: Fahrradkurierin in Hamburg, Valeska oder kurz Les, ist immer in Bewegung in Sommer auf Asphalt. Bis nach Jahren der Abwesenheit ihr Vater auftaucht.
3: Hallo Valeska. Das ist ein bisschen provisorisch, aber du wohnst ja noch nicht allzu lange hier.
4: 8 Jahre jetzt. Egal. Schön, dass du da bist.
2: Das ist gelogen. Les, gespielt von Maler Emde, liebt ihr autarkes Leben. Da kommt ihr ein Helikoptervater wie Bert gar nicht recht. Genauso wenig wie diese Neuigkeit.
5: Fuck, wie nice ist das denn? Du bist einfach schwanger.
4: Tyler, was soll ich denn mit dem Kind? Soll ich Milch machen und rumsitzen oder was? Ich muss fahren.
3: Ich würde gerne für Sie einspringen.
4: Komm.
2: Vorhang auf für Christoph Maria Herbst als sportlich nicht mehr ganz so fitter Kurier im Dauerstress. Regisseur Simon Ostermann hat Sommer auf Asphalt inszeniert. Eine freie Adaption des Romans Pedalpilot Doppel-2 von 2014.
6: Der Autor der Romanvorlage, Wolf Schmidt, hat selber als Fahrradkurier gearbeitet und berichtet sozusagen mit Insiderwissen aus einer Szene. Und auch Maler hat sehr, sehr intensiv Fahrradfahren gelernt. Mit Fixed Gear, also quasi ohne Freilauf und mit nur einem Gang. Wir haben uns sehr mit der Szene vertraut gemacht.
2: Für Bert komplettes Neuland. Hier erlebt er Kameradschaft, die er vorher nicht kannte.
7: Oha.
8: Jo, hab die 2 Blutkonserven. Großen Heimat, Dr. K. Wer ruft?
7: Wäre das was für uns?
9: Hast du Bock auf Blutkonserven?
7: Ich kann das machen. Ich sag mal 10 over.
8: 10 Minuten für eine Anzeige, Digga.
9: Als Maulpacko, Bert kann das.
7: Ja.
6: Mich hat wahnsinnig interessiert, dass wir eine Welt erzählen, die eine Vision sein könnte, wie Gesellschaft funktioniert. Dieses Fahrradkuriermilieu ist geprägt von sehr besonderen Charakteren, die alle wirklich Kanten und Ecken haben und eigenbrötlerisch sind und im Kern aber sehr, sehr gut aufeinander aufpassen.
2: Gemeinschaft, Familie. Doch Sommer auf Asphalt ist keine reine Feel-Good-Komödie, denn Bert ist schwer krank.
7: Sie wollen den Tumor also doch komplett entfernen?
4: Wo ist der Haken? Warum lächeln Sie so?
10: Ich trau dem nicht.
4: Und wenn er zu viel wegschneidet, dann wirst du Gemüse und dann
7: muss von dir gewaschen werden, die Gemüse. Denk dran, Gemüse immer waschen, besonders in der Schwangerschaft.
4: Jetzt nimm das doch mal ernst.
7: Du klingst ja wie dein Vater.
2: Es sind Momente wie diese, in denen das Duo Maler Emde und Christoph Maria Herbst seine Kraft entfalten kann und Sommer auf Asphalt funktioniert. Sie geben dieser Komödie emotionalen Tiefgang. Den braucht es auch, denn dramaturgisch stimmt die Balance oft nicht. Das vorhersehbare Drehbuch ist etwas überladen. Aber das Herz sitzt hier am rechten Fleck. Rührseliges Sommerkino, das keinem wehtut.
7: Es ist gut, nicht so allein zu sein.
0: Auch in Ich verstehe Ihren Unmut geht es um Menschen am unteren Ende der Einkommensskala. Der Spielfilm kommt allerdings ohne Stars und mit einer deutlich größeren Dosis Realismus daher. Denn die Darsteller und auch Regisseur Kilian Armando Friedrich wissen, wovon sie erzählen und haben in der Reinigungsbranche gearbeitet. Hauptdarstellerin Sabine Thalau steht zwar zum ersten Mal vor der Kamera, trotzdem kennt man sie jetzt weltweit. Nicht nur lief der Film auf der Berlinale, Thalau erhielt sogar einen Darstellerpreis beim Filmfestival in Hongkong.
11: Mit dieser Frau will man nicht tauschen. Heike muss in der Reinigungsbranche den Laden zusammenhalten.
12: Was habe ich dir über das Staubwedeln gesagt? Nimm Lappen. Guckst du mal diesen Saustall, was ist das? Wenn das morgen nicht in Ordnung ist, schmeiß ich dich raus. Lass mich doch von euch nicht verarschen.
11: Immer im Einsatz, immer unter Druck. Die 59-Jährige ist sogenannte Objektleiterin in der Gebäudereinigung. Heißt, sie muss sich um das Personal vor Ort kümmern, um die Aufträge und um aufgebrachte, unzufriedene Kunden.
13: Haben Sie eigentlich mal Vorschläge, wie Sie das hinkriegen wollen, was Sie da machen wollen?
14: Ich verstehe Ihren Unmut. Ich werde mir das persönlich anschauen und dann werden wir gemeinsam eine Lösung finden.
15: Ja, das ist so ein typischer Satz einer Objektleitung, die ja immer versuchen muss, auf so einer professionellen Distanz Sympathie auszudrücken und sich da ein ganz schönes Fell an Sätzen angeeignet hat über die Jahre.
11: Damit Großstädte wie München sauber bleiben, arbeiten im Hintergrund vor allem nachts Menschen, die oft aus dem Ausland kommen. Das Geld ist knapp, denn es herrscht ständiger Preiskampf und Verdrängungswettbewerb. Und Personal ist schwer zu finden.
14: Was fällt dir ein? Ich habe dir den Job besorgt, hast du ja schon vergessen?
16: Bitte, Gericke.
14: Ich brauche dich morgen. Ohne dich kriege ich die Objekte nicht aufgefangen wegen dem Streik.
16: Du willst uns doch eh durch Subunternehmer ersetzen.
15: In der Branche gibt es eine enorme Anzahl an Teilzeitkräften, die auch durch diesen Job selbst nicht ihren Lebensunterhalt bestreiten können, weil Reinigung nicht 8 Stunden am Stück ist, sondern manchmal nur 2-3 Stunden, was zu den prekären Umständen hinzuzuzählen ist.
11: Kilian Armando Friedrich hat Dokumentarfilm an der HFF München studiert. Sein Abschlussfilm »Ich verstehe Ihren Unmut« wurde aber ein Spielfilm, weil er mit der Doku-Kamera die Geschichte und ihre dramatische Dimension nur hätte andeuten können.
15: Jetzt bei der Gebäudereinigung in der Recherche ist mir auch schon wieder aufgefallen, dass die Momente, in denen ich vielleicht wirklich das aussagen will, um das es mir geht, dokumentarisch zu begleiten, viele Menschen auch ausliefern würde. Und dann kann die Fiktion auch ein Schutzraum sein. Ein Raum, wo sich Menschen öffnen und etwas spielen, weil sie nicht sie selbst sind.
11: Auch besonders am Film ist, ausschließlich Laien, die tatsächlich in der Gebäudereinigung arbeiten, spielen hier die Hauptrollen. Heike heißt im echten Leben Sabine Thalau. Vieles am Job ist ihr bekannt.
14: Wenn du gleich im Kindergarten bist, erst die Tische abwischen, dann die Stühle hochstellen. Und bitte vergiss nicht, den Müll zu trennen.
17: Wieso tust du dir das eigentlich an?
15: Was mir wichtig an dem Film ist, ist, dass man ein bisschen drüber nachdenkt, wie wir als Menschen in der Arbeitswelt miteinander umgehen und wie stark Hierarchie auch unsere Arbeitswelt immer noch prägt, die ganz stark mit Wertschätzung zu tun hat. Und auch, dass diese Menschen sich mal gesehen fühlen und man Debatten anregt, das fänden wir als Filmteam toll.
11: Ein Schlaglicht auf unsere Gesellschaft und auf ein knallhartes System, das viel zu wenig beachtet wird. Nah, intensiv, menschlich. Das macht »Ich verstehe Ihren Unmut« zu einer echten, sehenswerten Neuentdeckung.
0: Jan Komasa ist derzeit wohl der spannendste junge Regisseur aus Polen. Sein Film »Corpus Christi« über einen Kleinkriminellen als Priester war für einen Oscar nominiert. Das Drama »The Change« zeigte die gesellschaftliche Spaltung in den USA und den Zerfall einer Familie im Sog autoritärer Strömungen. In »Good Boy« kommt nun beides zusammen. Eine zerrüttete Familie und ein orientierungsloser junger Mann treffen aufeinander in einem bizarren Szenario über Freiheit, Zwang und Traumata. Irgendwo zwischen »Clockwork Orange« und »Get Out«.
18: Die Party geht los!
19: Feiern, high sein, Ärger anzetteln. Tommy ist voll auf der schiefen Bahn. Ein Rowdy, der Stress macht. Aber sein Leben wird sich von einem Tag auf den anderen komplett ändern. Denn plötzlich wacht er in einem fremden Keller auf. Gekidnappt und angekettet. Kontrolliert von einem Mann, den er noch nie gesehen hat.
20: Du solltest etwas essen, Tommy. Da kannst du auch gleich das essen.
21: Ich werde dich sowas von fertig machen, wenn ich dich kriege. Du wirst schon sehen.
11: Ich wollte die Leute provozieren und in eine Diskussion treiben. Denn hier gibt es nur diese eine seltsame Wahl. Entweder Tommy lebt sein kaputtes Leben weiter und keinen interessiert's. Oder er ist angekettet und man kümmert sich um ihn rund um die Uhr. Allein schon mit diesem Entweder-Oder ist der Film komplett grotesk.
19: Die Familie, bei der Tommy ab nun unfreiwillig lebt, ist kaputt. Vor allem die Mutter leidet sehr.
22: Das ist der beste Teil. Komm, setz dich.
19: Höflich und unheimlich zugleich, Andrea Riseborough und Stephen Graham als Gasteltern.
23: Für mich ist Chris, der Vater, ein Mann, der vollkommen verliebt in seine Frau ist. Vor Trauer ist sie fast erstarrt und daraus möchte er sie befreien, indem er ihr ein neues Kind bringt, das sie erziehen können. Für mich war die Frage, wie werde ich das spielen und wohin führt uns diese Reise?
19: In diesem Fall auch mal nach draußen. Der polnische Regisseur Jan Komasa, der schon für Hollywood drehte, mag es zu irritieren.
1: Wo sind wir?
22: Wir fanden deinen Geburtstag zu wichtig, um ihn drinnen zu verbringen.
23: Es mündet immer in der Frage, soll man Monstern vergeben? Und wenn ja, was kommt danach? Darum geht es im Film. Ist es möglich, sich mit seinen Entführern anzufreunden?
3: Ich möchte mich für das, was ich getan habe, entschuldigen. Und deswegen möchte ich sagen, dass es mir leid tut. Entschuldigung.
19: Verstörend bis faszinierend. Denn wird Tommy am Ende tatsächlich zum Good Boy? Die britisch-polnische Produktion geht auch kulissen- und ausstattungstechnisch in die Vollen.
23: Das Set war großartig, denn auch das Haus auf dem englischen Land verändert sich. Das Haus passt sich der Geschichte an. Es wird Teil vom Gefängnis, vom Gefühl dieser Isolation.
22: Vertrauen ist ein Prozess. Und er braucht Zeit. Wir sind unendlich glücklich über den wunderbaren Jungen, zu dem du dich gerade entwickelst, Tommy.
19: Good Boy, wir wollen nur dein Bestes, wirkt lange nach. Denn der Trip ist gut und abgründig gemacht. Und nie weiß man, wer einem hier mehr leid tun soll.
20: Tommy, wir sind doch keine Psychopathen.
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0: Willkommen zu Tagesschau 24, dem Nachrichtensender der ARD. Eigentlich gilt zwischen den USA und Iran eine Waffenruhe, doch jetzt hat es in der Golfregion erneut gegenseitige Angriffe gegeben. Das US-Militär hat nach eigenen Angaben iranische Drohnen im Bereich der Straße von Hormus abgeschossen. Anschließend habe die Armee mehrere Radaranlagen Irans ins Visier genommen. Dieses Video soll die Attacke zeigen. Die iranische Revolutionsgarde meldete Vergeltungsschläge auf US-Stützpunkte, den USA zufolge in Kuwait und Bahrain. Der ukrainische Präsident Selenskyj hat die Ablehnung eines direkten Treffens durch Russlands Präsidenten Putin bedauert. In einer Videobotschaft sagte er, Russlands Antwort werde viele enttäuschen. Selenskyj hatte Putin in einem offenen Brief ein persönliches Treffen auf neutralem Boden vorgeschlagen, um über ein Ende des Krieges zu sprechen. Putin hatte den Brief als teilweise unverschämt bezeichnet und Selenskyj erneut angeboten, ihn in Moskau zu treffen. Die Bundeswehr kennenlernen, das geht heute wieder an 10 Standorten in ganz Deutschland. Am sogenannten Tag der Bundeswehr präsentiert sich die Truppe den Besucherinnen und Besuchern mit Ausstellungen und Vorführungen. An einigen Standorten sind auch Kanzler Merz und Verteidigungsminister Pistorius dabei. Den Aktionstag gibt es bereits seit 2015. Die Bundeswehr wirbt damit um Akzeptanz in der Bevölkerung und um Personal. Papst Leo XIV. Beginnt heute eine einwöchige Spanienreise. Das Oberhaupt der katholischen Kirche brach am Morgen Richtung Madrid auf. Dort wird er von König Felipe und Königin Letizia erwartet. Die katholische Kirche hat in Spanien traditionell großen Einfluss. Die Zahl der Gläubigen ist aber in den vergangenen Jahren deutlich zurückgegangen. Hauptthemen des Besuchs sind Migration und Menschenrechte, aber auch Kultur und Soziales. Die Hamburger Polizei setzt bei der Verkehrsüberwachung neuerdings auf Drohnen. Das Ziel, mehr Sicherheit durch Beobachtung aus der Luft. So lassen sich zum Beispiel Rotlichtsünder an Ampeln deutlich leichter aufspüren.
1: Was hier gleich passiert, ist in Deutschland ganz neu. Eine Drohne kontrolliert Rotlichtverstöße an der Ampel. Der Einsatzort in Hamburg nicht zufällig gewählt.
2: Das ist ein Schwerpunkt hier. Weshalb wir die Kontrolle zur Verkehrssicherheitsarbeit dann hier durchführen. Und tatsächlich gibt es hier doch eine erhöhte Vielzahl an Verstößen.
3: So, bitte.
4: Von der Drohne ein Rotlichtverstoß. Schwarzer Tesla, rechter Fahrstreifen. Jetzt den.
1: An der nächsten Kreuzung warten schon die Kollegen.
4: Ja, ihr habt den richtigen. Wir beenden die Aufnahme.
1: Und es dauert nicht lange, da filmen sie den nächsten.
4: Ein rote Sattelzugmaschine mit Tankauflieger, rechter Fahrstreifen.
5: Den müssen wir ein bisschen weiter nach vorne ziehen.
1: Polizistin Vanessa Hund muss jetzt schnell sein.
5: Ja, der passt da, glaube ich, gar nicht hin.
1: Sie ist eine von zahlreichen Polizistinnen, die die Verkehrssünder konfrontieren. Das nimmt Zeit in Anspruch, muss rechtssicher sein.
5: Guten Tag.
1: 16 überfahrene rote Ampeln in rund 2 Stunden. Viel zu tun. Die Hamburger Polizei ist von den neuen Einsatzmöglichkeiten überzeugt.
6: Die beweissichere Feststellung trifft die Drohne. Wir haben das Bild.

0: an einer anderen Hamburger Kreuzung.
1: Vormittags Richtung Osten oft sonnig, sonst ein Wechsel aus Sonne und teilweise dichten Wolken. Ab Mittag auch Schauer und vereinzelt Gewitter. Höchstwerte 17 bis 26 Grad. In Albanien treibt viele Menschen gerade eine Frage um. Wie kann es sein, dass die Tochter von US-Präsident Donald Trump mit Ehemann Kushner bei einem Urlaub auf einer Yacht einen albanischen Sandstrand entdeckt und wenig später die Behörden dem Paar erlauben, gigantische Luxusressorts zu bauen? Zudem sollen die Gebäude in einem Naturschutzgebiet entstehen, teils auf dem Festland, teils auf der vorgelagerten Insel Sasan. Dort leben Flamingos, bislang ungestört. Der Vogel ist jetzt Symbol einer Protestbewegung.
2: Aril Dalleshi kommt jeden Tag hierher, ins Zentrum der albanischen Hauptstadt Tirana, um gegen den Ausverkauf ihres Landes zu kämpfen, sagt sie. Sie nennen es die Flamingo-Revolution. Ich war nur eine halbe Stunde auf den Protesten und als ich mich umdrehte, waren Tausende hinter mir. Jeder Tag ist eine Überraschung. Man sieht, dass es eine Volksrevolution ist. Und auch heute wird es massiv werden. Tausende sind zusammen mit Arilda auf der Straße. Ivanka, Hände weg von Narta, steht auf diesem Plakat. Trumps Tochter Ivanka und ihr Mann Jared Kushner wollen nahe des geschützten Vyosa-Narta-Deltas und auf der Insel Sasan gegenüber einen Yachthafen und Luxusressorts bauen. Meeresschildkrötenreiher und eben Flamingos haben ihren Lebensraum in der Lagune. Wir schwammen zur Insel, wanderten barfuß bis nach oben und waren einfach überwältigt und sind es immer noch. Vor wenigen Tagen dann die ersten Bagger im Naturparadies. Bürger versammeln sich am Zaun. Es kommt zu Zusammenstößen mit Polizei und Sicherheitsdienst. Seitdem richtet sich ihre Wut auch gegen Ministerpräsident Rama. Doch der will an dem 4,5 Milliarden Euro Projekt festhalten. Albaniens Wirtschaft brauche Investoren. Es gibt keine Chance, dass dieses Investment gestoppt wird, solange ich da bin. Arilda und die Demonstrierenden werfen der Regierung vor, Kushner in einem intransparenten Verfahren Privilegien eingeräumt zu haben. Deshalb müsse Rama gehen. Inzwischen ermittelt auch die Sonderstaatsanwaltschaft für Korruption. Es ist eine Revolte gegen die 13-jährige Herrschaft dieser Regierung. Diese Regierung ist kriminell und oligarchisch. Dann, an einer Polizeiabsperrung, zielen Einsatzkräfte mit Wasserwerfern auf Arilda und die Demonstrierenden. Doch davon lassen sie sich nicht abschrecken.
1: Eigentlich gilt zwischen den USA und Iran eine Waffenruhe, doch jetzt hat es in der Golfregion erneut gegenseitige Angriffe gegeben. Das US-Militär hat nach eigenen Angaben iranische Drohnen im Bereich der Straße von Hormus abgeschossen. Anschließend habe die Armee mehrere Radaranlagen Irans ins Visier genommen. Dieses Video soll die Attacke zeigen. Die iranische Revolutionsgarde meldete Vergeltungsschläge auf US-Stützpunkte, den USA zufolge in Kuwait und Bahrain. Der ukrainische Präsident Selenskyj hat die Ablehnung eines direkten Treffens durch Russlands Präsidenten Putin bedauert. In einer Videobotschaft sagte er, Russlands Antwort werde viele enttäuschen. Selenskyj hatte Putin in einem offenen Brief ein persönliches Treffen auf neutralem Boden vorgeschlagen, um über ein Ende des Krieges zu sprechen. Putin hatte den Brief als teilweise unverschämt bezeichnet und Selenskyj erneut angeboten, ihn in Moskau zu treffen. Die Bundeswehr kennenlernen, das geht heute wieder an 10 Standorten in ganz Deutschland. Am sogenannten Tag der Bundeswehr präsentiert sich die Truppe den Besucherinnen und Besuchern mit Ausstellungen und Vorführungen. An einigen Standorten sind auch Kanzler Merz und Verteidigungsminister Pistorius dabei. Den Aktionstag gibt es bereits seit 2015. Die Bundeswehr wirbt damit um Akzeptanz in der Bevölkerung und um Personal. In Deutschland warten etwa 8000 Menschen auf ein Spenderorgan. Gleichzeitig wären viele Menschen bereit, nach ihrem Tod Organe zu spenden. Doch nur in den wenigsten Fällen kommt es tatsächlich zu einer Transplantation. Das liegt an den vergleichsweise hohen Hürden, die hierzulande gelten.

0: Am heutigen Tag der Organspende soll unter anderem darauf aufmerksam gemacht werden.
1: Einfach aufstehen, einen Kaffee holen. Für Eileen Hahn war das noch vor 2 Jahren unmöglich. Wegen einer schweren Lungenkrankheit brauchte sie dringend eine Spenderlunge. 4 Monate wartete sie mit höchster Dringlichkeitsstufe.
2: Also die letzten Monate waren anstrengend. 3-mal am Tag auf Toilette gehen, das war Leistungssport. Und mehr habe ich nicht geschafft.
1: Seit Jahren sind die Transplantationszahlen in Deutschland im europäischen Vergleich niedrig. Rund 8.200 Menschen warten derzeit in Deutschland auf ein Spenderorgan. Und für viele wird die Wartezeit zu lang.
3: Wir haben hier in jeder Woche am Uniklinikum Patienten, die aufgrund des Organmangels versterben.
1: Das, so Experten, liege auch daran, dass in Deutschland nur nach einem Hirntod Organe gespendet werden dürfen. Dabei zeigen neue Studien, dass die Organspende nach Herz-Kreislauf-Stillstand die Zahl der Transplantationen deutlich steigern würde, so wie es in anderen europäischen Ländern längst üblich ist.
4: Selbst wenn man in Deutschland einen klaren Wunsch hat, Organspender zu werden, darf man in Deutschland nicht die Organe spenden, wenn zuerst das Herz stehen bleibt. Das ist für mich unverständlich. Mit welchem Recht nehmen wir diesen Leuten am Ende ihres Lebens die Möglichkeit, so eine altruistische Tat noch zu tun?
1: Eileen Hahn hatte Glück. Sie hat dank einer Spenderlunge überlebt und wünscht sich, dass in Deutschland politisch alles dafür getan wird, dass mehr Organtransplantationen möglich werden.
0: Etwas mehr als 8.000 Menschen warten in Deutschland auf ein Spenderorgan, damit sie überleben können. Damit sich an dieser Situation etwas ändert, gibt es unter anderem den Verein Junge Helden. Und von diesem Verein begrüße ich jetzt Anna-Barbara Summ. Guten Tag, Frau Summ.
5: Guten Tag.
0: Frau Summ, was muss denn geschehen, damit in Deutschland mehr Menschen die so dringend benötigten Organe bekommen?
5: Wir müssen da auf unterschiedlichen Ebenen tätig werden. Also eine ganz wichtige Änderung ist eine politische, das ist die Widerspruchsregelung. Das bedeutet, dass die Menschen erstmal Organspenderinnen und Organspender sind, als solche angesehen werden. Und wenn sie es eben nicht möchten, dass sie dagegen dann eben eine Entscheidung treffen und diese dokumentieren und mitteilen. Das ist ein ganz wichtiger politischer Schritt, den wir angesichts der geringen Spenderzahlen gehen müssen in den nächsten Wochen und Monaten.
0: Darüber wird noch diskutiert in Berlin, aber lassen Sie uns mal auf ein prominentes Beispiel gucken. Die norwegische Kronprinzessin Mette Marit, die braucht ja dringend ein Spenderorgan, eine Lunge. Bekommt man denn in Norwegen leichter ein Spenderorgan?
5: Ja, tatsächlich bekommt man leichter ein Spenderorgan, weil die Organspendezahlen in Norwegen ungefähr doppelt so hoch sind wie in Deutschland. In Deutschland haben wir immer ungefähr 10 Organspenderinnen und Organspender pro 1 Million Einwohnerinnen. Und in Norwegen ist es doppelt so hoch. Das ist auch noch lange nicht so hoch wie zum Beispiel in Spanien. Da sind es 50 Organspenderinnen und Organspender pro 1 Million Einwohnerinnen. Aber die Chance in Norwegen ist auf jeden Fall höher. Und das Leid, das wir alle ja mitverfolgen können bei der Kronprinzessin, das betrifft eben tausende Menschen auch in Deutschland, die genau diesen Weg gehen müssen, leiden müssen, weil es zu wenig Organspenderinnen und Organspender gibt, die diese Entscheidung dokumentiert haben in Deutschland.
0: Heute am Tag der Organspende gibt es ja eine besondere Aktion in Münster, die auch diese schwierige Situation bei Organspende in Deutschland aufmerksam machen soll. Was ist da genau geplant?
5: Da geht es darum, dass das Organspendetattoo Opt-Inc. Tätowiert wird. Das ist ein großes Projekt von uns. Uns gibt es ja schon seit über 20 Jahren. Seit wir uns gegründet haben, haben wir immer versucht, innovative Wege zu gehen, um das Thema Organspende in die Öffentlichkeit zu tragen. Und dafür haben wir uns eben das Organspendetattoo ausgedacht, weil es darum geht, die Haltung für die Organspende, die Entscheidung zur Organspende nach außen sichtbar zu machen, um darüber ins Gespräch zu kommen. Und in Münster kann man sich eben das Organspendetattoo tätowieren, um dann wirklich auch zu zeigen, ich bin Organspenderin, ich bin Organspender, es sichtbar zu machen und darüber ins Gespräch zu kommen.
0: Was kann denn so eine Aktion tatsächlich bringen, solange es keine einfacheren gesetzlichen Regeln gibt? Denn nach wie vor gilt ja in Deutschland, Organe dürfen nur dann entnommen werden, wenn die verstorbene Person zu Lebzeiten zugestimmt hat. Liegt nämlich keine Erklärung vor, müssen Angehörige den mutmaßlichen Willen der verstorbenen Person einschätzen.
5: Genau, und das ist schon der zentrale Punkt. Wenn man das Organspendetattoo hat, dann bedeutet es, man ist für die Organspende. Man hat sich dazu entschieden, nach dem Tod die Organe zu spenden. Und darum geht es uns. Uns geht es darum, wirklich ins Gespräch zu kommen, sei es mit der Familie, sei es im Freundeskreis, sei es bei der Arbeit, um diesem Thema mehr Öffentlichkeit zu geben, mehr Aufmerksamkeit zu geben. Weil gerade diese Angehörigengespräche sind natürlich extrem belastend, wenn die Angehörigen nicht wissen, was der Verstorbene oder die Verstorbene wollte. Und umso wichtiger ist es eben, das zu dokumentieren. Und man kann seinen Willen mit diesem Tattoo dokumentieren, man kann darüber sprechen. Und wenn die Angehörigen das wissen und in den Gesprächen sozusagen vorbereitet sind, dann ist es ein ganz, ganz wichtiges Symbol und ein Zeichen dafür, dass die Entscheidung dann auch so getroffen werden kann. Es ist eine Entlastung und zu Lebzeiten ist es eben einfach ein ganz wichtiger Hebel für die Kommunikation zur Organspende, weil sie Leute, die Opt-in tragen, das sind ja mittlerweile über 30.000 Menschen in Deutschland, als Testimonials für die Organspende sozusagen tätig sind. Und das ist was ganz Wichtiges, weil wir das zu wenig haben.
0: Mehr als 8.000 Menschen warten ja in Deutschland dringend auf ein Spenderorgan. Erkennt die Politik Ihrer Meinung nach diese Notlage?
5: Ich denke, dass die Politik zu wenig tut dafür. Und ich glaube schon, dass viele der Politikerinnen, der verantwortlichen Abgeordneten auch die Notlage sehen. Auf jeden Fall. Sie ist ja sehr stark einfach da. Wir sehen immer wieder, wie Menschen ganz dringend auf ein Organ warten und auch ansonsten wirklich versterben werden. Wir haben auch schon sehr viele Menschen auf dem Weg verloren. Aber es braucht jetzt einfach einen mutigen Schritt. Wir müssen jetzt das System ändern. Und das braucht wirklich Entscheidungen im Bundestag, das Gesetz auch zu ändern und hin zur Widerspruchsregelung zu gehen. Wenn wir alle daran interessiert sind, die Organspendezahlen zu erhöhen, dann müssen jetzt alle mitziehen und wirklich die Gesetze ändern und die Widerspruchsregelung einführen. Da bringt es auch nichts mehr zu sagen, wir könnten noch hier eine Stellschraube drehen oder hier nochmal was ändern, sondern wir brauchen jetzt das klare Signal von der Politik. Wir sind für die Organspende. Wir möchten eine Kultur der Organspende. Und das bedeutet einfach, dass wir die gesetzlichen Regelungen mutig ändern und diesen Schritt gehen.
0: Zum Tag der Organspende war das Anna-Barbara Summ vom Verein Junge Helden. Herzlichen Dank.
5: Ich danke Ihnen.
0: Zum Fußball. Die deutsche Frauennationalmannschaft hat sich vorzeitig für die WM 2027 in Brasilien qualifiziert. Das Team von Bundestrainer Wück gewann 2:0 gegen Norwegen und sicherte sich damit einen Spieltag vor Ende Platz 1 in der Gruppe.
6: Sie fahren nach Brasilien. Die deutschen Fußballfrauen haben den Matchball zur Qualifikation genutzt. Nach 17 Minuten kommt das DFB-Team durch die Debütantin Marie Müller zur 1:0-Führung. Erstes Länderspiel, erster Treffer, ein Top-Einstand für Müller. Nur 10 Minuten später macht es Carlotta Wamser fast noch schöner. Das 2:0 durch die Leverkusener Abwehrspielerin, ein sehenswerter Treffer. Kurz vor der Pause kommt Norwegen aber immer besser ins Spiel. Nahlsund, die beste Gelegenheit für das norwegische Team, aber Ann-Kathrin Berger ist da. Zur Pause der Bundestrainer sichtlich zufrieden, so wie die Deutschen, der gut 33.000 Fans in Köln auch. Die zweite Hälfte, Norwegen versucht noch einmal alles, aber Ann-Kathrin Berger ist nicht zu überwinden. Es bleibt am Ende beim 2:0-Sieg für die DFB-Frauen, die damit ihre WM-Qualifikation feiern durften.
0: Und nun zur Fußballnationalmannschaft der Männer. Bayern-Jungstar Lennart Karl hat sich beim Training einen Muskelbündelriss im linken Oberschenkel zugezogen. Damit fällt der 18-Jährige für die Weltmeisterschaft aus. Für ihn hat Bundestrainer Nagelsmann den Leipziger Assan Ouedraogo nachnominiert. Heute Abend bestreitet die deutsche Mannschaft ihr letztes Testspiel vor der WM. Sie trifft in Chicago auf die USA.
7: Es gibt noch ein paar Schwierigkeiten für den Bundestrainer. Beim Abschlusstraining vor dem Spiel gegen die USA hat sich Lennart Karl schwer verletzt. Manuel Neuer, Deutschlands Nummer 1, zeigte sich noch bei keinem Mannschaftstraining von Anfang an. Neuers Wade zwickt. Die Nummer 2, Oliver Baumann, könnte im Testspiel die Nummer 1 werden. Neuer spielt sicher nicht, jetzt noch nicht.
8: Und er ist jetzt auch selber keiner, der jetzt viel Testspiel braucht, um einen Rhythmus zu finden. Sondern die Situation, die er jetzt hat, kennt er auch von Bayern aus den letzten 2 Jahren, wo er immer wieder mal Verletzungen hat. Denn dann mit eigentlich keinem akuten Spielrhythmus wieder ins Spiel gegangen ist.
7: In der Offensive wird Kai Havertz eine Schlüsselfigur zugesprochen. Hier scheint sich eine fixe Formation herauszubilden, zumindest für das Testspiel.
0: Im Krieg zwischen den USA und Iran gilt eigentlich seit fast 2 Monaten eine Waffenruhe. Allerdings wird sie immer wieder gebrochen. Jetzt hat es erneut gegenseitige Angriffe in der Golfregion gegeben. In Kuwait und Bahrain heulten die Sirenen. Laut Iran handelt es sich um eine Vergeltungsmaßnahme nach Attacken der USA.
9: Bilder, die das amerikanische Militär veröffentlicht hat, sollen Angriffe auf iranische Radaranlagen an der Küste zeigen. Zuvor soll das US-Militär nach eigenen Angaben 4 Drohnen aus Iran über der Straße von Hormus abgeschossen haben. Es habe sich um Selbstverteidigung gehandelt. US-Präsident Trump zeigt sich unterdessen weiter zuversichtlich mit Blick auf den Krieg gegen Iran. Die meisten Drohnenfabriken wurden zerstört, die meisten Abschussrampen wurden zerstört und die meisten Raketenproduktionsstätten wurden zerstört. Aber sie verfügen immer noch über Kapazitäten. Sie haben noch einige Raketen, sie haben noch einige Drohnen. Ich würde sagen, prozentual gesehen vielleicht 21-22% ihrer Raketen. Das sind zwar immer noch viele Raketen, aber es ist nicht mehr das, was es war, als wir zum ersten Mal angegriffen haben. In einer direkten Reaktion hat Iran nach US-Angaben 7 Raketen auf Kuwait und Bahrain abgefeuert. 6 seien abgefangen worden, die 7. habe ihr Ziel nicht erreicht. Die iranische Revolutionsgarde spricht von Vergeltungsangriffen auf US-Stützpunkte.
0: Die Bemühungen um ein Ende des Iran-Krieges laufen derweil. Es gibt indirekte Verhandlungen zwischen Washington und Teheran. Eine zentrale Rolle spielt dabei die Lage im Libanon. Das iranische Regime fordert einen Waffenstillstand zwischen der Terrororganisation Hisbollah und Israel. Doch insbesondere im Süden des Libanon gehen die Kämpfe weiter. In anderen Teilen des Landes ist die Situation eine andere. Dort wird sogar Urlaub gemacht.
10: Im Norden des Libanon wirkt der Krieg im Süden weit weg. In der Region Akka, auf 1500 Meter Höhe, setzt man auf Ökotourismus. Fertighäuser aus Holz werden an Touristen vermietet. Zwar kommen in Kriegszeiten aus dem Ausland weniger Menschen, aber die Vorbereitungen für die Sommersaison laufen. Sie kommen in den Norden des Libanon, da dies zurzeit das einzig sichere Gebiet für Tourismus ist. Die Nachfrage an Fertighäusern ist gestiegen, auch von Menschen, die aus dem Süden des Landes vertrieben worden sind. $3,500 kostet ein einfaches Modell, 18 Quadratmeter mit Küche, Bad. Nicht viel für eine Familie, aber immerhin ein festes Dach über dem Kopf. Wir haben nur Angst, dass Hisbollah-Leute kommen und wir hier im Norden auch zur Zielscheibe werden. Sonst haben wir kein Problem. Wir sind ja alle Libanesen und Brüder. Die Kämpfe gehen weiter. Den Südlibanon bombardiert Israels Armee weiterhin massiv. Hisbollah-Stellungen, wie sie sagen. Auch die pro-iranische Miliz beschießt den Norden Israels. Im Libanon gibt es täglich Tote, unter ihnen auch Kinder. Die gerade erst in Washington verlängerte Waffenruhe zwischen Israel und der libanesischen Regierung existiert nur auf dem Papier. Ich habe mit Bibi Netanyahu darüber gesprochen, mit denen und auch mit Hisbollah. Und ich glaube, es geht vorwärts. Im Libanon glaubt keiner an ein baldiges Kriegsende im Süden des Landes. Hier im Norden hört man keine Kampfflugzeuge oder sonst irgendwas vom Krieg. Die Menschen in der Region Akka hoffen, dass ihr Land nicht noch weiter in den Krieg hineingezogen wird und dass die Touristen wiederkommen.
0: Willkommen zu Tagesschau 24, dem Nachrichtensender der ARD. Eigentlich gilt zwischen den USA und Iran eine Waffenruhe, doch jetzt hat es in der Golfregion erneut gegenseitige Angriffe gegeben. Das US-Militär hat nach eigenen Angaben iranische Drohnen im Bereich der Straße von Hormus abgeschossen. Anschließend habe die Armee mehrere Radaranlagen Irans ins Visier genommen. Dieses Video soll die Attacke zeigen. Die iranische Revolutionsgarde meldete Vergeltungsschläge auf US-Stützpunkte, den USA zufolge in Kuwait und Bahrain. Der ukrainische Präsident Selenskyj hat die Ablehnung eines direkten Treffens durch Russlands Präsidenten Putin bedauert. In einer Videobotschaft sagte er, Russlands Antwort werde viele enttäuschen. Selenskyj hatte Putin in einem offenen Brief ein persönliches Treffen auf neutralem Boden vorgeschlagen, um über ein Ende des Krieges zu sprechen. Putin hatte den Brief als teilweise unverschämt bezeichnet und Selenskyj erneut angeboten, ihn in Moskau zu treffen. Die Bundeswehr kennenlernen, das geht heute wieder an 10 Standorten in ganz Deutschland. Am sogenannten Tag der Bundeswehr präsentiert sich die Truppe den Besucherinnen und Besuchern mit Ausstellungen und Vorführungen. An einigen Standorten sind auch Kanzler Merz und Verteidigungsminister Pistorius dabei. Den Aktionstag gibt es bereits seit 2015. Die Bundeswehr wirbt damit um Akzeptanz in der Bevölkerung und um Personal. In Deutschland warten etwa 8000 Menschen auf ein Spenderorgan. Gleichzeitig wären viele Menschen bereit, nach ihrem Tod Organe zu spenden. Doch nur in den wenigsten Fällen kommt es tatsächlich zu einer Transplantation. Das liegt an den vergleichsweise hohen Hürden, die hierzulande gelten. Am heutigen Tag der Organspende soll unter anderem darauf aufmerksam gemacht werden.
1: Einfach aufstehen, einen Kaffee holen. Für Eileen Hahn war das noch vor 2 Jahren unmöglich. Wegen einer schweren Lungenkrankheit brauchte sie dringend eine Spenderlunge. 4 Monate wartete sie mit höchster Dringlichkeitsstufe.
2: Also die letzten Monate waren anstrengend. 3-mal am Tag auf Toilette gehen, das war Leistungssport. Und mehr habe ich nicht geschafft.
1: Seit Jahren sind die Transplantationszahlen in Deutschland im europäischen Vergleich niedrig. Rund 8200 Menschen warten derzeit in Deutschland auf ein Spenderorgan. Und für viele wird die Wartezeit zu lang.
3: Wir haben hier in jeder Woche am Uniklinikum Patienten, die aufgrund des Organmangels versterben.
1: Das, so Experten, liege auch daran, dass in Deutschland nur nach einem Hirntod Organe gespendet werden dürfen. Dabei zeigen neue Studien, dass die Organspende nach Herz-Kreislauf-Stillstand die Zahl der Transplantationen deutlich steigern würde, so wie es in anderen europäischen Ländern längst üblich ist.
4: Selbst wenn man in Deutschland einen klaren Wunsch hat, Organspender zu werden, darf man in Deutschland nicht die Organe spenden, wenn zuerst das Herz stehen bleibt. Das ist für mich unverständlich. Mit welchem Recht nehmen wir diesen Leuten am Ende ihres Lebens die Möglichkeit, so eine altruistische Tat noch zu tun?
1: Eileen Hahn hatte Glück. Sie hat dank einer Spenderlunge überlebt und wünscht sich, dass in Deutschland politisch alles dafür getan wird, dass mehr Organtransplantationen möglich werden.
0: Papst Leo XIV. Beginnt heute eine einwöchige Spanienreise. Das Oberhaupt der katholischen Kirche brach am Morgen Richtung Madrid auf. Dort wird er von König Felipe und Königin Letizia erwartet. Die katholische Kirche hat in Spanien traditionell großen Einfluss. Die Zahl der Gläubigen ist aber in den vergangenen Jahren deutlich zurückgegangen. Hauptthemen des Besuchs sind Migration und Menschenrechte, aber auch Kultur und Soziales. Die Hamburger Polizei setzt bei der Verkehrsüberwachung neuerdings auf Drohnen. Das Ziel, mehr Sicherheit durch Beobachtung aus der Luft. So lassen sich zum Beispiel Rotlichtsünder an Ampeln deutlich leichter aufspüren.
11: Was hier gleich passiert, ist in Deutschland ganz neu. Eine Drohne kontrolliert Rotlichtverstöße an der Ampel. Der Einsatzort in Hamburg nicht zufällig gewählt.
12: Was ist ein Schwerpunkt hier? Weshalb wir die Kontrolle zur Verkehrssicherheitsarbeit dann hier durchführen. Und tatsächlich gibt es hier doch eine erhöhte Vielzahl an Verstößen.
13: So, bitte.
12: Von der Drohne ein Rotlichtverstoß. Schwarzer Tesla, rechter Fahrstreifen. Jetzt den.
11: An der nächsten Kreuzung warten schon die Kollegen.
12: Ja, ihr habt den richtigen. Wir beenden die Aufnahme.
11: Und es dauert nicht lange, da filmen sie den nächsten.
12: Ein rote Sattelzugmaschine mit Tankauflieger, rechter Fahrstreifen.
14: Den müssen wir ein bisschen weiter nach vorne ziehen.
11: Polizistin Vanessa Hund muss jetzt schnell sein.
14: Ja, der passt da, glaube ich, gar nicht hin.
11: Sie ist eine von zahlreichen Polizistinnen, die Verkehrssünder konfrontieren. Das nimmt Zeit in Anspruch, muss rechtssicher sein.
14: Guten Tag.
11: 16 überfahrene rote Ampeln in rund 2 Stunden. Viel zu tun. Die Hamburger Polizei ist von den neuen Einsatzmöglichkeiten überzeugt.
7: Die beweissichere Feststellung trifft die Drohne. Wir haben das Bild. Die Drohne ist insofern ein neues technisches Instrument, das ganz viele Möglichkeiten bietet. In der Verfolgung von Verkehrsordnungswidrigkeiten, in der gesamten Verkehrsüberwachung. Und es ist der Beginn des Drohneneinsatzes. Und ich glaube, das wird uns noch ganz andere Möglichkeiten bieten.
11: Vanessa Hund ist noch mit dem Lkw-Fahrer beschäftigt. Er ist einsichtig. Um die Strafe von 115 Euro kommt er trotzdem nicht.
14: Dann war's das von uns.
15: Ja.
14: Fahren Sie vorsichtig weiter und immer auf die Ampel.
11: Die Drohne hat für heute Feierabend. Aber bald steht der nächste Einsatz an. Dann vielleicht an einer anderen Hamburger Kreuzung.
0: Vormittags Richtung Osten oft sonnig, sonst ein Wechsel aus Sonne und teilweise dichten Wolken. Ab Mittag auch Schauer und vereinzelt Gewitter. Höchstwerte 17 bis 26 Grad. Zum Fußball. Die deutsche Frauennationalmannschaft hat sich vorzeitig für die WM 2027 in Brasilien qualifiziert. Das Team von Bundestrainer Wück gewann 2:0 gegen Norwegen und sicherte sich damit einen Spieltag vor Ende Platz 1 in der Gruppe.
6: Sie fahren nach Brasilien. Die deutschen Fußballfrauen haben den Matchball zur Qualifikation genutzt. Nach 17 Minuten kommt das DFB-Team durch die Debütantin Marie Müller zur 1:0-Führung. Erstes Länderspiel, erster Treffer, ein Top-Einstand für Müller. Nur 10 Minuten später macht es Carlotta Wamser fast noch schöner. Das 2:0 durch die Leverkusener Abwehrspielerin, ein sehenswerter Treffer. Kurz vor der Pause kommt Norwegen aber immer besser ins Spiel. Nahlsund, die beste Gelegenheit für das norwegische Team, aber Ann-Kathrin Berger ist da. Zur Pause der Bundestrainer sichtlich zufrieden, so wie die Deutschen der gut 33.000 Fans in Köln auch. Die zweite Hälfte, Norwegen versucht noch einmal alles, aber Ann-Kathrin Berger ist nicht zu überwinden. Es bleibt am Ende beim 2:0-Sieg für die DFB-Frauen, die damit ihre WM-Qualifikation feiern durften.
0: Und nun zur Fußballnationalmannschaft der Männer. Bayern-Jungstar Lennart Karl hat sich beim Training einen Muskelbündelriss im linken Oberschenkel zugezogen. Damit fällt der 18-Jährige für die Weltmeisterschaft aus. Für ihn hat Bundestrainer Nagelsmann den Leipziger Assan Ouedraogo nachnominiert. Heute Abend bestreitet die deutsche Mannschaft ihr letztes Testspiel vor der WM. Sie trifft in Chicago auf die USA.
7: Es gibt noch ein paar Schwierigkeiten für den Bundestrainer. Beim Abschlusstraining vor dem Spiel gegen die USA hat sich Lennart Karl schwer verletzt. Manuel Neuer, Deutschlands Nummer 1, zeigte sich noch bei keinem Mannschaftstraining von Anfang an. Neuers Wade zwickt. Die Nummer 2, Oliver Baumann, könnte im Testspiel die Nummer 1 werden. Neuer spielt sicher nicht, jetzt noch nicht.
8: Und er ist jetzt auch selber keiner, der jetzt viel Testspiel braucht, um einen Rhythmus zu finden. Sondern die Situation, die er jetzt hat, kennt er auch von Bayern aus den letzten 2 Jahren, wo er immer wieder mal Verletzungen hat. Denn dann mit eigentlich keinem akuten Spielrhythmus wieder ins Spiel gegangen ist.
7: In der Offensive wird Kai Havertz eine Schlüsselfigur zugesprochen. Hier scheint sich eine fixe Formation herauszubilden, zumindest für das Testspiel.
0: Guten Tag, hier ist die Tagesschau in 100 Sekunden. Trotz Waffenruhe wieder gegenseitige Angriffe von USA und Iran. Das US-Militär hat nach eigenen Angaben Drohnen im Bereich der Straße von Hormus abgeschossen. Anschließend habe es iranische Radaranlagen ins Visier genommen. Die Revolutionsgarde teilte mit, daraufhin US-Stützpunkte attackiert zu haben, laut USA in Kuwait und Bahrain. Selenskyj bezeichnet Putins Absage für ein Treffen als schwach. Russland entscheide sich erneut für den Krieg, so der ukrainische Präsident in einer Videobotschaft. Er hatte in einem offenen Brief ein persönliches Treffen mit Kreml-Chef Putin vorgeschlagen. Der sagte beim Wirtschaftsforum in St. Petersburg, ohne ein Abkommen sehe er darin keinen Sinn. 10 Bundeswehrstandorte in Deutschland öffnen Türen für Besucher. Auch Verteidigungsminister Pistorius und Kanzler Merz nehmen beim Tag der Bundeswehr an Veranstaltungen teil. Mit den Aktionen will die Bundeswehr den Kontakt zur Bevölkerung stärken und auch dem Mangel an Nachwuchskräften entgegenwirken. WM aus für DFB-Offensivspieler Lennart Karl. Der 18-Jährige verletzte sich im Abschlusstraining für das letzte Testspiel gegen die USA in Chicago. Karl zog sich einen Muskelbündelriss im Oberschenkel zu, wie der DFB mitteilte. Dafür wurde der Leipziger Hassan Ouedraogo vom Bundestrainer Nagelsmann nachnominiert. DFB-Frauen lösen vorzeitig Ticket für WM 2027 in Brasilien. Das Team von Bundestrainer Wück gewann das vorletzte Gruppenspiel gegen Norwegen in Köln mit 2:0. Damit ist den deutschen Fußballerinnen der Gruppensieg nicht mehr zu nehmen. Das Wetter vormittags Richtung Osten oft sonnig, sonst ein Wechsel aus Sonne und teilweise dichten Wolken. Ab Mittag auch Schauer und vereinzelt Gewitter. Höchstwerte 17 bis 26 Grad. Zeit für unser Nachrichtenupdate am Vormittag zusammen mit meinem Kollegen Kevin Pobeska im Nachrichtenhaus der Tagesschau. Kevin, eigentlich gilt ja seit Ende Februar eine Waffenruhe zwischen den USA und Iran. Doch auch heute Nacht hat es wieder gegenseitigen Beschuss gegeben. Wie ist da der aktuelle Stand?
15: Ja, das US-Militär sagt, sie haben 4 Drohnen aus Iran abgefangen, die auf die Straße von Hormuz gezielt hätten. Und dann haben wir Bilder gesehen, die wir jetzt hier nochmal einblenden, die US-Gegenangriffe zeigen sollen entlang der Küste an der Straße von Hormuz. Die galten iranischen Radaranlagen laut US-Angaben. Es habe sich dabei um Selbstverteidigung gehandelt, heißt es von den Behörden. Und das war aus dem Grund, weil die Kampfdrohnen, die von dort eben abgeschossen wurden, eine Bedrohung für die Schifffahrt in der so wichtigen Seestraße von Hormuz eben dargestellt haben. Und US-Präsident Trump, der hat sich auch gerade noch einmal generell zu der Lage in Iran geäußert. Wir hören mal rein.
16: Die meisten Drohnenfabriken wurden zerstört, die meisten Abschussrampen wurden zerstört und die meisten Raketenproduktionsstätten wurden zerstört. Aber sie verfügen immer noch über Kapazitäten. Sie haben noch einige Raketen, sie haben noch einige Drohnen. Ich würde sagen, prozentual gesehen vielleicht 21-22% ihrer Raketen. Das sind zwar immer noch viele Raketen, aber es ist nicht mehr das, was es war, als wir zum ersten Mal angegriffen haben.
15: Ja, nach diesen Angriffen von den USA, die wir ja gerade noch ein Bild gesehen haben, hat Iran auch noch einmal zurückangegriffen. 7 Raketen sollen abgefeuert worden sein. Ziel sollen US-Stützpunkte in Kuwait und in Bahrain gewesen sein. 6 dieser Raketen wurden laut US-Militär abgefangen. Eine Rakete hätte ihr Ziel nicht erreicht, heißt es. Und laut der iranischen Revolutionsgarde soll in Bahrain allerdings das Hauptquartier der US-Marine getroffen worden sein. Allerdings dementieren die USA das. Unabhängig überprüfen lassen sich die Angaben nicht. Und du hattest es ja angesprochen, Kirsten, es gilt ja eigentlich seit Februar eine Waffenruhe zwischen beiden Ländern, aber die ist aktuell sehr brüchig und beide verhandeln aktuell ja noch indirekt, aber konkrete Ergebnisse gibt es da eben noch nicht.
0: Ja, das Thema wird uns sicherlich auch noch einige Tage oder sogar Wochen weiter beschäftigen. Wir schauen auf was anderes. An einigen Orten in Deutschland ist aktuell und auch den ganzen Tag über rund um Bundeswehrstandorte einiges los. Da wird ein ganz tolles Programm geboten. Es ist nämlich Tag der Bundeswehr. Was können Interessierte denn bei diesen Events alles erwarten?
15: Ja, an 10 Standorten öffnet die Bundeswehr sich heute allen Interessierten. Das heißt, normalerweise sieht man es ja eher so hinter Stacheldraht immer. Man hat so wenig Einblick. Hier sehen wir einmal Bilder aus Neubiberberg. In Bayern liegt das Ganze. Und da präsentiert sich heute eben die Bundeswehr und zeigt verschiedene Shows, ob Luftwaffe, Heer oder Marine. Aber auch technisch kriegt man ganz verschiedene Einblicke bei der Bundeswehr heute, die man sonst eben nicht bekommt. Vielerorts werden da Zehntausende Besucher erwartet. Es gibt Vorführungen von Spezialkräften. Man kann auf Panzern beispielsweise mitfahren oder auch beispielsweise Fallschirmspringer sehen, Flugshows sehen. Also da ist ein buntes Programm insgesamt aufgelegt. Und am Tag der Bundeswehr, da soll aber auch nicht nur begeistert werden, da gibt es natürlich auch einen ernsten Hintergrund, und zwar soll auch angelockt werden, denn neue Rekruten, das ist ganz klar eine Zielstellung der Bundeswehr, die sie jetzt eben verfolgen aktuell. Die Bundeswehr, die braucht dringend Nachwuchs. Aktuell, Anfang 2026, verzeichnete die Bundeswehr 186.000 aktive Soldatinnen und Soldaten, und bis zum Jahr 2035 soll die Truppe auf 260.000 noch anwachsen. Also da ist noch einiges zu tun und da hilft natürlich so ein Tag der Bundeswehr, wo man den Leuten Einblicke zeigt und vielleicht eben auch nochmal das Interesse von einigen Personen weckt, die dann sich vielleicht auch entscheiden, ich möchte zur Bundeswehr.
0: Ja, und in der nächsten Stunde werden wir mit unseren Korrespondenten vor Ort sprechen und mal genauer hinschauen, was da eigentlich geboten wird. Aber wir schauen erstmal auf was ganz anderes noch. Es gibt einen Todesfall, nämlich es betrifft die Serienwelt. Der britische Schauspieler Anthony Head ist tot. Was weißt du darüber, Kevin?
15: Ja, Anthony Head, der hat ja vor allem in Kultserien große Bekanntheit erlangt, beispielsweise durch Ted Lasso oder Buffy im Bann der Dämonen. Jetzt ist er allerdings im Alter von 72 Jahren gestorben. Das haben jetzt seine beiden Töchter in einem Statement verkündet. Und er soll im Kreise der Familie an den Folgen einer Lungenentzündung gestorben sein, heißt es da drin. Und ja, er war aber auch beispielsweise in aktuellen Serien, die sehr im Trend liegen, ein Gastrollen ab und an noch tätig gewesen, beispielsweise in Bridgerton, in Doctor Who oder auch in Little Britain. Und er war auch nicht nur am Bildschirm, also nur in TV-Serien oder Filmen Teil der Schauspielerei. Er hat auch beispielsweise noch auf der Bühne immer wieder noch verschiedene Sachen mit dargestellt, war da aktiv dabei. Es war seine große Leidenschaft, hat er immer wieder gesagt. Seine Familie sagt, dass die Trauer aktuell natürlich sehr groß ist um den Tod des britischen Schauspielers, aber dass sie sich auf der anderen Seite auch irgendwo so ein bisschen freuen oder dass das ein bisschen gelindert wird, weil sein Vermächtnis eben in den Serien, in den Filmen, in denen er mitgespielt hat, eben noch weiter wirkt. Also ja, insgesamt versuchen sie da natürlich ein bisschen nach vorne zu schauen und ja, das Vermächtnis von Anthony Head eben noch weiterzuführen.
0: Danke dir für das Update, Kevin Poveska.
15: Sehr gerne.
0: In Deutschland warten etwa 8000 Menschen auf ein Spenderorgan. Gleichzeitig wären viele Menschen bereit, nach ihrem Tod Organe zu spenden. Doch nur in den wenigsten Fällen kommt es tatsächlich zu einer Transplantation. Das liegt an den vergleichsweise hohen Hürden, die hierzulande gelten. Am heutigen Tag der Organspende soll unter anderem darauf aufmerksam gemacht werden.
1: Einfach aufstehen, einen Kaffee holen. Für Eileen Hahn war das noch vor 2 Jahren unmöglich. Wegen einer schweren Lungenkrankheit brauchte sie dringend eine Spenderlunge. 4 Monate wartete sie mit höchster Dringlichkeitsstufe.
2: Also die letzten Monate waren anstrengend. 3-mal am Tag auf Toilette gehen, das war Leistungssport. Und mehr habe ich nicht geschafft.
1: Seit Jahren sind die Transplantationszahlen in Deutschland im europäischen Vergleich niedrig. Rund 8200 Menschen warten derzeit in Deutschland auf ein Spenderorgan. Und für viele wird die Wartezeit zu lang.
3: Wir haben hier in jeder Woche am Uniklinikum Patienten, die aufgrund des Organmangels versterben.
1: Das, so Experten, liege auch daran, dass in Deutschland nur nach einem Hirntod Organe gespendet werden dürfen. Dabei zeigen neue Studien, dass die Organspende nach Herz-Kreislauf-Stillstand die Zahl der Transplantationen deutlich steigern würde, so wie es in anderen europäischen Ländern längst üblich ist.
4: Selbst wenn man in Deutschland einen klaren Wunsch hat, Organspender zu werden, darf man in Deutschland nicht die Organe spenden, wenn zuerst das Herz stehen bleibt. Das ist für mich unverständlich. Mit welchem Recht nehmen wir diesen Leuten am Ende ihres Lebens die Möglichkeit, so eine altruistische Tat noch zu tun?
1: Eileen Hahn hatte Glück. Sie hat dank einer Spenderlunge überlebt und wünscht sich, dass in Deutschland politisch alles dafür getan wird, dass mehr Organtransplantationen möglich werden.
0: Etwas mehr als 8000 Menschen warten in Deutschland auf ein Spenderorgan, damit sie überleben können. Damit sich an dieser Situation etwas ändert, gibt es unter anderem den Verein Junge Helden. Und von diesem Verein begrüße ich jetzt Anna-Barbara Summ. Guten Tag, Frau Summ.
5: Guten Tag.
0: Frau Summ, was muss denn geschehen, damit in Deutschland mehr Menschen die so dringend benötigten Organe bekommen?
5: Wir müssen da auf unterschiedlichen Ebenen tätig werden. Also eine ganz wichtige Änderung ist eine politische, das ist die Widerspruchsregelung. Das bedeutet, dass die Menschen erstmal Organspenderinnen und Organspender sind, als solche angesehen werden. Und wenn sie es eben nicht möchten, dass sie dagegen dann eben eine Entscheidung treffen und diese dokumentieren und mitteilen. Das ist ein ganz wichtiger politischer Schritt, den wir angesichts der geringen Spenderzahlen gehen müssen in den nächsten Wochen und Monaten.
0: Darüber wird noch diskutiert in Berlin, aber lassen Sie uns mal auf ein prominentes Beispiel gucken. Die norwegische Kronprinzessin Mette Marit, die braucht ja dringend ein Spenderorgan, eine Lunge. Bekommt man denn in Norwegen leichter ein Spenderorgan?
5: Ja, tatsächlich bekommt man leichter ein Spenderorgan, weil die Organspendezahlen in Norwegen ungefähr doppelt so hoch sind wie in Deutschland. In Deutschland haben wir immer ungefähr 10 Organspenderinnen und Organspender pro 1 Million Einwohnerinnen. Und in Norwegen ist es doppelt so hoch. Das ist auch noch lange nicht so hoch wie zum Beispiel in Spanien. Da sind es 50 Organspenderinnen und Organspender pro 1 Million Einwohnerinnen. Aber die Chance in Norwegen ist auf jeden Fall höher. Und das Leid, das wir alle ja mitverfolgen können bei der Kronprinzessin, das betrifft eben tausende Menschen auch in Deutschland, die genau diesen Weg gehen müssen, leiden müssen, weil es zu wenig Organspenderinnen und Organspender gibt, die diese Entscheidung dokumentiert haben in Deutschland.
0: Heute am Tag der Organspende gibt es ja eine besondere Aktion in Münster, die auf diese schwierige Situation bei Organspende in Deutschland aufmerksam machen soll. Was ist da genau geplant?
5: Da geht es darum, dass das Organspendetattoo Opt-Ink tätowiert wird. Das ist ein großes Projekt von uns. Uns gibt es ja schon seit über 20 Jahren. Seit wir uns gegründet haben, haben wir immer versucht, innovative Wege zu gehen, um das Thema Organspende in die Öffentlichkeit zu tragen. Und dafür haben wir uns eben das Organspendetattoo ausgedacht, weil es darum geht, die Haltung für die Organspende, die Entscheidung zur Organspende nach außen sichtbar zu machen, um darüber ins Gespräch zu kommen. Und in Münster kann man sich eben das Organspendetattoo tätowieren, um dann wirklich auch zu zeigen, ich bin Organspenderin, ich bin Organspender, es sichtbar zu machen und darüber ins Gespräch zu kommen.
0: Was kann denn so eine Aktion tatsächlich bringen, solange es keine einfacheren gesetzlichen Regeln gibt? Denn nach wie vor gilt ja in Deutschland, Organe dürfen nur dann entnommen werden, wenn die verstorbene Person zu Lebzeiten zugestimmt hat. Liegt nämlich keine Erklärung vor, müssen Angehörige den mutmaßlichen Willen der verstorbenen Person einschätzen.
5: Genau, und das ist schon der zentrale Punkt. Wenn man das Organspendetattoo hat, dann bedeutet es, man ist für die Organspende. Man hat sich dazu entschieden, nach dem Tod die Organe zu spenden. Und darum geht es uns. Uns geht es darum, wirklich ins Gespräch zu kommen, sei es mit der Familie, sei es im Freundeskreis, sei es bei der Arbeit, um diesem Thema mehr Öffentlichkeit zu geben, mehr Aufmerksamkeit zu geben. Weil gerade diese Angehörigengespräche sind natürlich extrem belastend, wenn die Angehörigen nicht wissen, was der Verstorbene oder die Verstorbene wollte. Und umso wichtiger ist es eben, das zu dokumentieren. Und man kann seinen Willen mit diesem Tattoo dokumentieren, man kann darüber sprechen. Und wenn die Angehörigen das wissen und in den Gesprächen sozusagen vorbereitet sind, dann ist es ein ganz, ganz wichtiges Symbol und ein Zeichen dafür, dass die Entscheidung dann auch so getroffen werden kann. Es ist eine Entlastung und zu Lebzeiten ist es eben einfach ein ganz wichtiger Hebel für die Kommunikation zur Organspende, weil sie Leute, die Opt-In tragen, das sind ja mittlerweile über 30.000 Menschen in Deutschland, als Testimonials für die Organspende sozusagen tätig sind. Und das ist was ganz Wichtiges, weil wir das zu wenig haben.
0: Mehr als 8.000 Menschen warten ja in Deutschland dringend auf ein Spenderorgan. Erkennt die Politik Ihrer Meinung nach diese Notlage?
5: Ich denke, dass die Politik zu wenig tut dafür. Und ich glaube schon, dass viele der Politikerinnen, der verantwortlichen Abgeordneten auch die Notlage sehen. Auf jeden Fall. Sie ist ja sehr stark einfach da. Wir sehen immer wieder, wie Menschen ganz dringend auf ein Organ warten und auch ansonsten wirklich versterben werden. Wir haben auch schon sehr viele Menschen auf dem Weg verloren. Aber es braucht jetzt einfach einen mutigen Schritt. Wir müssen jetzt das System ändern. Und das braucht wirklich Entscheidungen im Bundestag, das Gesetz auch zu ändern und hin zur Widerspruchsregelung zu gehen. Wenn wir alle daran interessiert sind, die Organspendezahlen zu erhöhen, dann müssen jetzt alle mitziehen und wirklich die Gesetze ändern und die Widerspruchsregelung einführen. Da bringt es auch nichts mehr zu sagen, wir könnten noch hier eine Stellschraube drehen oder hier noch mal was ändern, sondern wir brauchen jetzt das klare Signal von der Politik. Wir sind für die Organspende. Wir möchten eine Kultur der Organspende. Und das bedeutet einfach, dass wir die gesetzlichen Regelungen mutig ändern und diesen Schritt gehen.
0: Zum Tag der Organspende war das Anna-Barbara Summ vom Verein Junge Helden. Herzlichen Dank.
5: Ich danke Ihnen.
0: In Albanien treibt viele Menschen gerade eine Frage um. Wie kann es sein, dass die Tochter von US-Präsident Donald Trump mit Ehemann Kushner bei einem Urlaub auf einer Yacht einen albanischen Sandstrand entdeckt und wenig später die Behörden dem Paar erlauben, gigantische Luxusressorts zu bauen? Zudem sollen die Gebäude in einem Naturschutzgebiet entstehen, teils auf dem Festland, teils auf der vorgelagerten Insel Sasan. Dort leben Flamingos, bislang ungestört. Der Vogel ist jetzt Symbol einer Protestbewegung.
17: Aril Dalleshi kommt jeden Tag hierher, ins Zentrum der albanischen Hauptstadt Tirana, um gegen den Ausverkauf ihres Landes zu kämpfen, sagt sie. Sie nennen es die Flamingo-Revolution. Ich war nur eine halbe Stunde auf den Protesten und als ich mich umdrehte, waren Tausende hinter mir. Jeder Tag ist eine Überraschung. Man sieht, dass es eine Volksrevolution ist. Und auch heute wird es massiv werden. Tausende sind zusammen mit Arilda auf der Straße. Ivanka, Hände weg von Narta, steht auf diesem Plakat. Trumps Tochter Ivanka und ihr Mann Jared Kushner wollen nahe des geschützten Vyosa-Narta-Deltas und auf der Insel Sasan gegenüber einen Yachthafen und Luxusressorts bauen. Meeresschildkrötenreiher und eben Flamingos haben ihren Lebensraum in der Lagune. Wir schwammen zur Insel, wanderten barfuß bis nach oben und waren einfach überwältigt und sind es immer noch. Vor wenigen Tagen dann die ersten Bagger im Naturparadies. Bürger versammeln sich am Zaun. Es kommt zu Zusammenstößen mit Polizei und Sicherheitsdienst. Seitdem richtet sich ihre Wut auch gegen Ministerpräsident Rama. Doch der will an dem 4,5 Milliarden Euro Projekt festhalten. Albaniens Wirtschaft brauche Investoren. Es gibt keine Chance, dass dieses Investment gestoppt wird, solange ich da bin. Arilda und die Demonstrierenden werfen der Regierung vor, Kushner in einem intransparenten Verfahren Privilegien eingeräumt zu haben. Deshalb müsse Rama gehen. Inzwischen ermittelt auch die Sonderstaatsanwaltschaft für Korruption. Es ist eine Revolte gegen die 13-jährige Herrschaft dieser Regierung. Diese Regierung ist kriminell und oligarchisch. Dann, an einer Polizeiabsperrung, zielen Einsatzkräfte mit Wasserwerfern auf Arilda und die Demonstrierenden. Doch davon lassen sie sich nicht abschrecken.

0: Hallo und herzlich willkommen zum Kinoressort bei Tagesschau 24. Mit Sommer auf Asphalt legt Regisseur Simon Ostermann sein Kinodebüt vor. Bislang hat er vor allem Serien gedreht, von Drama über Krimi bis Comedy arbeitete er sich da durch diverse Genres und traf bei der preisgekrönten Serie Oh Hell dann auch Maler Emdib, die nun auf der Leinwand gemeinsam mit Christoph Maria Herbst ein Vater-Tochter-Gespann spielt, das als Fahrradkuriere die Straßen von Hamburg unsicher macht.
1: Ey, das ist ein Kopf-an-Kopf-Rennen des Todes. Les oder Tyler, hä? Wer wird Kurierin des Monats?
2: Fahrradkurierin in Hamburg, Valeska oder kurz Les, ist immer in Bewegung in Sommer auf Asphalt. Bis nach Jahren der Abwesenheit ihr Vater auftaucht.
3: Hallo Valeska. Alles ein bisschen provisorisch, aber du wohnst ja noch nicht allzu lange hier.
4: 8 Jahre jetzt. Egal. Schön, dass du da bist.
2: Das ist gelogen. Les, gespielt von Maler Emde, liebt ihr autarkes Leben. Da kommt ihr ein Helikoptervater wie Bert gar nicht recht. Genauso wenig wie diese Neuigkeit.
5: Fuck, wie nice ist das denn? Du bist einfach schwanger.
4: Tyler, was soll ich denn mit dem Kind? Soll ich Milch machen und rumsitzen oder was? Ich muss fahren.
3: Ich würde gerne für Sie einspringen. Komm.
2: Vorhang auf für Christoph Maria Herbst als sportlich nicht mehr ganz so fitter Kurier im Dauerstress. Regisseur Simon Ostermann hat Sommer auf Asphalt inszeniert. Eine freie Adaption des Romans Pedalpilot Doppel 2 von 2014.
6: Der Autor der Romanvorlage, Wolf Schmidt, hat selber als Fahrradkurier gearbeitet und berichtet sozusagen mit Insiderwissen aus einer Szene. Und auch Maler hat sehr, sehr intensiv Fahrradfahren gelernt. Mit Fixed Gear, also quasi ohne Freilauf und mit nur einem Gang. Wir haben uns sehr mit der Szene vertraut gemacht.
2: Für Bert komplettes Neuland. Hier erlebt er Kameradschaft, die er vorher nicht kannte.
7: Oha.
8: Jo, hab die 2 Blutkonserven. Großleimer, Dr. K. Wer ruft?
3: Wäre das was für uns?
9: Hast du Bock auf Blutkonserven?
3: Ich kann das machen. Ich sag mal 10 over.
8: 10 Minuten sind eine Anzeige, Digga.
9: Als Maulpacko, Bert kann das.
6: Ja. Mich hat wahnsinnig interessiert, dass wir eine Welt erzählen, die eine Vision sein könnte, wie Gesellschaft funktioniert. Dieses Fahrradkuriermilieu ist geprägt von sehr besonderen Charakteren, die alle wirklich Kanten und Ecken haben und eigenbrötlerisch sind und im Kern aber sehr, sehr gut aufeinander aufpassen.
2: Gemeinschaft, Familie. Doch Sommer auf Asphalt ist keine reine Feel-Good-Komödie, denn Bert ist schwer krank.
3: Sie wollen den Tumor also doch komplett entfernen?
4: Holte Haken, warum lächeln Sie so? Ich trau dem nicht. Und wenn er zu viel wegschneidet, dann wirst du Gemüse und dann kann
3: muss von dir gewaschen werden, die Gemüse. Denk dran, Gemüse immer waschen, besonders in der Schwangerschaft.
4: Nee, jetzt nimm das doch mal ernst.
3: Du klingst ja wie dein Vater.
2: Es sind Momente wie diese, in denen das Duo Maler Emde und Christoph Maria Herbst seine Kraft entfalten kann und Sommer auf Asphalt funktioniert. Sie geben dieser Komödie emotionalen Tiefgang. Den braucht es auch, denn dramaturgisch stimmt die Balance oft nicht. Das vorhersehbare Drehbuch ist etwas überladen. Aber das Herz sitzt hier am rechten Fleck. Rührseliges Sommerkino, das keinem wehtut.
3: Ist gut, nicht so allein zu sein.
0: Auch in Ich verstehe Ihren Unmut geht es um Menschen am unteren Ende der Einkommensskala. Der Spielfilm kommt allerdings ohne Stars und mit einer deutlich größeren Dosis Realismus daher. Denn die Darsteller und auch Regisseur Kilian Armando Friedrich wissen, wovon sie erzählen und haben in der Reinigungsbranche gearbeitet. Hauptdarstellerin Sabine Thalau steht zwar zum ersten Mal vor der Kamera, trotzdem kennt man sie jetzt weltweit. Nicht nur lief der Film auf der Berlinale, Thalau erhielt sogar einen Darstellerpreis beim Filmfestival in Hongkong.
10: Mit dieser Frau will man nicht tauschen. Heike muss in der Reinigungsbranche den Laden zusammenhalten.
11: Was habe ich dir über das Staubwedeln gesagt? Nimm Lappen. Guckst du mal diesen Saustall, was ist das? Wenn das morgen nicht in Ordnung ist, schmeiße ich dich raus. Lass mich doch von euch nicht verarschen.
10: Immer im Einsatz, immer unter Druck. Die 59-Jährige ist sogenannte Objektleiterin in der Gebäudereinigung. Heißt, sie muss sich um das Personal vor Ort kümmern, um die Aufträge und um aufgebrachte, unzufriedene Kunden.
7: haben Sie eigentlich mal Vorschläge, wie Sie das hinkriegen wollen, was Sie da machen wollen?
11: Ich verstehe Ihren Unmut. Ich werde mir das persönlich anschauen und dann werden wir gemeinsam eine Lösung finden.
12: Ja, das ist so ein typischer Satz einer Objektleitung, die ja immer versuchen muss, auf so einer professionellen Distanz Sympathie auszudrücken und sich da ein ganz schönes Fell an Sätzen angeeignet hat über die Jahre.
10: Damit Großstädte wie München sauber bleiben, arbeiten im Hintergrund vor allem nachts Menschen, die oft aus dem Ausland kommen. Das Geld ist knapp, denn es herrscht ständiger Preiskampf und Verdrängungswettbewerb. Und Personal ist schwer zu finden.
11: Was fällt dir ein? Ich hab dir den Job besorgt, hast du ja schon vergessen.
4: Bitte geh weg.
11: Ich brauch dich morgen. Ohne dich kriege ich die Objekte nicht aufgefangen wegen dem Streik.
4: Du willst uns doch eh durch Subunternehmer ersetzen.
12: In der Branche gibt es eine enorme Anzahl an Teilzeitkräften, die auch durch diesen Job selbst nicht ihren Lebensunterhalt bestreiten können, weil Reinigung nicht 8 Stunden am Stück ist, sondern manchmal nur 2-3 Stunden, was zu den prekären Umständen hinzuzuzählen ist.
10: Kilian Armando Friedrich hat Dokumentarfilm an der HFF München studiert. Sein Abschlussfilm »Ich verstehe Ihren Unmut« wurde aber ein Spielfilm, weil er mit der Doku-Kamera die Geschichte und ihre dramatische Dimension nur hätte andeuten können.
12: Jetzt bei der Gebäudereinigung in der Recherche ist mir auch schon wieder aufgefallen, dass die Momente, in denen ich vielleicht wirklich das aussagen will, um das es mir geht, dokumentarisch zu begleiten, viele Menschen auch ausliefern würde. Und dann kann die Fiktion auch ein Schutzraum sein. Ein Raum, wo sich Menschen öffnen und etwas spielen, weil sie nicht sie selbst sind.
10: Auch besonders am Film ist, ausschließlich Laien, die tatsächlich in der Gebäudereinigung arbeiten, spielen hier die Hauptrollen. Heike heißt im echten Leben Sabine Thalau. Vieles am Job ist ihr bekannt.
13: Wenn du gleich im Kindergarten bist, erst die Tische abwischen, dann die Stühle hochstellen. Und bitte vergiss nicht, den Müll zu trennen.
14: Wieso tust du dir das eigentlich an?
12: Was mir wichtig an dem Film ist, ist, dass man ein bisschen drüber nachdenkt, wie wir als Menschen in der Arbeitswelt miteinander umgehen und wie stark Hierarchie auch unsere Arbeitswelt immer noch prägt, die ganz stark mit Wertschätzung zu tun hat. Und auch, dass diese Menschen sich mal gesehen fühlen und man Debatten anregt, das fänden wir als Filmteam toll.
10: Ein Schlaglicht auf unsere Gesellschaft und auf ein knallhartes System, das viel zu wenig beachtet wird. Nah, intensiv, menschlich. Das macht »Ich verstehe Ihren Unmut« zu einer echten, sehenswerten Neuentdeckung.

0: Willkommen zu Tagesschau 24, dem Nachrichtensender der ARD. Eigentlich gilt zwischen den USA und Iran eine Waffenruhe, doch jetzt hat es in der Golfregion erneut gegenseitige Angriffe gegeben. Das US-Militär hat nach eigenen Angaben iranische Drohnen im Bereich der Straße von Hormus abgeschossen. Anschließend habe die Armee mehrere Radaranlagen Irans ins Visier genommen. Dieses Video soll die Attacke zeigen. Die iranische Revolutionsgarde meldete Vergeltungsschläge auf US-Stützpunkte, den USA zufolge in Kuwait und Bahrain. Der ukrainische Präsident Selenskyj hat die Ablehnung eines direkten Treffens durch Russlands Präsidenten Putin bedauert. In einer Videobotschaft sagte er, Russlands Antwort werde viele enttäuschen. Selenskyj hatte Putin in einem offenen Brief ein persönliches Treffen auf neutralem Boden vorgeschlagen, um über ein Ende des Krieges zu sprechen. Putin hatte den Brief als teilweise unverschämt bezeichnet und Selenskyj erneut angeboten, ihn in Moskau zu treffen. Die Bundeswehr kennenlernen, das geht heute wieder an 10 Standorten in ganz Deutschland. Am sogenannten Tag der Bundeswehr präsentiert sich die Truppe den Besucherinnen und Besuchern mit Ausstellungen und Vorführungen. An einigen Standorten sind auch Kanzler Merz und Verteidigungsminister Pistorius dabei. Den Aktionstag gibt es bereits seit 2015. Die Bundeswehr wirbt damit um Akzeptanz in der Bevölkerung und um Personal. In Deutschland warten etwa 8000 Menschen auf ein Spenderorgan. Gleichzeitig wären viele Menschen bereit, nach ihrem Tod Organe zu spenden. Doch nur in den wenigsten Fällen kommt es tatsächlich zu einer Transplantation. Das liegt an den vergleichsweise hohen Hürden, die hierzulande gelten. Am heutigen Tag der Organspende soll unter anderem darauf aufmerksam gemacht werden.
1: Einfach aufstehen, einen Kaffee holen. Für Eileen Hahn war das noch vor 2 Jahren unmöglich. Wegen einer schweren Lungenkrankheit brauchte sie dringend eine Spenderlunge. 4 Monate wartete sie mit höchster Dringlichkeitsstufe.
2: Also die letzten Monate waren anstrengend. 3-mal am Tag auf Toilette gehen, das war Leistungssport. Und mehr habe ich nicht geschafft.
1: Seit Jahren sind die Transplantationszahlen in Deutschland im europäischen Vergleich niedrig. Rund 8200 Menschen warten derzeit in Deutschland auf ein Spenderorgan. Und für viele wird die Wartezeit zu lang.
3: Wir haben hier in jeder Woche am Uniklinikum Patienten, die aufgrund des Organmangels versterben.
1: Das, so Experten, liege auch daran, dass in Deutschland nur nach einem Hirntod Organe gespendet werden dürfen. Dabei zeigen neue Studien, dass die Organspende nach Herz-Kreislauf-Stillstand die Zahl der Transplantationen deutlich steigern würde, so wie es in anderen europäischen Ländern längst üblich ist.
4: Selbst wenn man in Deutschland einen klaren Wunsch hat, Organspender zu werden, darf man in Deutschland nicht die Organe spenden, wenn zuerst das Herz stehen bleibt. Das ist für mich unverständlich. Mit welchem Recht nehmen wir diesen Leuten am Ende ihres Lebens die Möglichkeit, so eine altruistische Tat noch zu tun?
1: Eileen Hahn hatte Glück. Sie hat dank einer Spenderlunge überlebt und wünscht sich, dass in Deutschland politisch alles dafür getan wird, dass mehr Organtransplantationen möglich werden.
0: Papst Leo XIV. Beginnt heute eine einwöchige Spanienreise. Das Oberhaupt der katholischen Kirche brach am Morgen Richtung Madrid auf. Dort wird er von König Felipe und Königin Letizia erwartet. Die katholische Kirche hat in Spanien traditionell großen Einfluss. Die Zahl der Gläubigen ist aber in den vergangenen Jahren deutlich zurückgegangen. Hauptthemen des Besuchs sind Migration und Menschenrechte, aber auch Kultur und Soziales. Die Hamburger Polizei setzt bei der Verkehrsüberwachung neuerdings auf Drohnen. Das Ziel, mehr Sicherheit.

0: Jetzt den.
1: An der nächsten Kreuzung warten schon die Kollegen.
0: Ja, ihr habt den richtigen. Wir beenden die Aufnahme.
1: Und es dauert nicht lange, da filmen sie den nächsten.
0: Ein rote Sattelzugmaschine mit Tankauflieger, rechter Fahrstreifen.
2: Den müssen wir ein bisschen weiter nach vorne ziehen.
1: Polizistin Vanessa Hund muss jetzt schnell sein.
2: Ja, der passt da, glaube ich, gar nicht hin.
1: Sie ist eine von zahlreichen Polizistinnen, die die Verkehrssünder konfrontieren. Das nimmt Zeit in Anspruch, muss rechtssicher sein.
2: Guten Tag.
1: 16 überfahrene rote Ampeln in rund 2 Stunden. Viel zu tun. Die Hamburger Polizei ist von den neuen Einsatzmöglichkeiten überzeugt.
3: Die beweissichere Feststellung trifft die Drohne. Wir haben das Bild. Die Drohne ist insofern ein neues technisches Instrument, das ganz viele Möglichkeiten bietet. In der Verfolgung von Verkehrsordnungswidrigkeiten, in der gesamten Verkehrsüberwachung. Und es ist der Beginn des Drohneneinsatzes. Und ich glaube, das wird uns noch ganz andere Möglichkeiten bieten.
1: Vanessa Hund ist noch mit dem Lkw-Fahrer beschäftigt. Er ist einsichtig. Um die Strafe von 115 Euro kommt er trotzdem nicht.
2: Dann war's das von uns.
4: Ja.
2: Fahren Sie vorsichtig weiter und immer auf die Ampel.
1: Die Drohne hat für heute Feierabend. Aber bald steht der nächste Einsatz an. Dann vielleicht an einer anderen Hamburger Kreuzung.
5: Vormittags Richtung Osten oft sonnig, sonst ein Wechsel aus Sonne und teilweise dichten Wolken. Ab Mittag auch Schauer und vereinzelt Gewitter. Höchstwerte 17 bis 26 Grad. Zum Fußball. Die deutsche Frauennationalmannschaft hat sich vorzeitig für die WM 2027 in Brasilien qualifiziert. Das Team von Bundestrainer Wück gewann 2:0 gegen Norwegen und sicherte sich damit einen Spieltag vor Ende Platz 1 in der Gruppe.
6: Sie fahren nach Brasilien. Die deutschen Fußballfrauen haben den Matchball zur Qualifikation genutzt. Nach 17 Minuten kommt das DFB-Team durch die Debütantin Marie Müller zur 1:0-Führung. Erstes Länderspiel, erster Treffer, ein Top-Einstand für Müller. Nur 10 Minuten später macht es Carlotta Wamser fast noch schöner. Das 2:0 durch die Leverkusener Abwehrspielerin, ein sehenswerter Treffer. Kurz vor der Pause kommt Norwegen aber immer besser ins Spiel. Nahlsund, die beste Gelegenheit für das norwegische Team, aber Ann-Kathrin Berger ist da. Zur Pause, der Bundestrainer sichtlich zufrieden, so wie die Deutschen, der gut 33.000 Fans in Köln auch. Die zweite Hälfte, Norwegen versucht noch einmal alles, aber Ann-Kathrin Berger ist nicht zu überwinden. Es bleibt am Ende beim 2:0-Sieg für die DFB-Frauen, die damit ihre WM-Qualifikation feiern durften.
5: Und nun zur Fußballnationalmannschaft der Männer. Bayern-Jungster Lennart Karl hat sich beim Training einen Muskelbündelriss im linken Oberschenkel zugezogen. Damit fällt der 18-Jährige für die Weltmeisterschaft aus. Für ihn hat Bundestrainer Nagelsmann den Leipziger Assan Ouedraogo nachnominiert. Heute Abend bestreitet die deutsche Mannschaft ihr letztes Testspiel vor der WM. Sie trifft in Chicago auf die USA.
7: Es gibt noch ein paar Schwierigkeiten für den Bundestrainer. Beim Abschlusstraining vor dem Spiel gegen die USA hat sich Lennart Karl schwer verletzt. Manuel Neuer, Deutschlands Nummer 1, zeigte sich noch bei keinem Mannschaftstraining von Anfang an. Neuers Wade zwickt. Die Nummer 2, Oliver Baumann, könnte im Testspiel die Nummer 1 werden. Neuer spielt sicher nicht, jetzt noch nicht.
8: Und er ist jetzt auch selber keiner, der jetzt viele Testspiele braucht, um einen Rhythmus zu finden. Sondern die Situation, die er jetzt hat, kennt er auch von Bayern aus den letzten 2 Jahren, wo er immer wieder mal Verletzungen hat. Denn dann mit eigentlich keinem akuten Spielrhythmus wieder ins Spiel gegangen ist.
7: In der Offensive wird Kai Havertz eine Schlüsselfigur zugesprochen. Hier scheint sich eine fixe Formation herauszubilden, zumindest für das Testspiel.
5: Im Krieg zwischen den USA und Iran gilt eigentlich seit fast 2 Monaten eine Waffenruhe. Allerdings wird sie immer wieder gebrochen. Jetzt hat es erneut gegenseitige Angriffe in der Golfregion gegeben. In Kuwait und Bahrain heulten die Sirenen. Laut Iran handelt es sich um eine Vergeltungsmaßnahme nach Attacken der USA.
9: Bilder, die das amerikanische Militär veröffentlicht hat, sollen Angriffe auf iranische Radaranlagen an der Küste zeigen. Zuvor soll das US-Militär nach eigenen Angaben 4

0: Drohnen aus Iran über der Straße von Hormus abgeschossen haben. Es habe sich um Selbstverteidigung gehandelt. US-Präsident Trump zeigt sich unterdessen weiter zuversichtlich mit Blick auf den Krieg gegen Iran. Die meisten Drohnenfabriken wurden zerstört, die meisten Abschussrampen wurden zerstört und die meisten Raketenproduktionsstätten wurden zerstört. Aber sie verfügen immer noch über Kapazitäten. Sie haben noch einige Raketen, sie haben noch einige Drohnen. Ich würde sagen, prozentual gesehen vielleicht 21-22% ihrer Raketen. Das sind zwar immer noch viele Raketen, aber es ist nicht mehr das, was es war, als wir zum ersten Mal angegriffen haben. In einer direkten Reaktion hat Iran nach US-Angaben 7 Raketen auf Kuwait und Bahrain abgefeuert. 6 seien abgefangen worden, die 7. habe ihr Ziel nicht erreicht. Die iranische Revolutionsgarde spricht von Vergeltungsangriffen auf US-Stützpunkte.
1: Die Bemühungen um ein Ende des Iran-Krieges laufen derweil. Es gibt indirekte Verhandlungen zwischen Washington und Teheran. Eine zentrale Rolle spielt dabei die Lage im Libanon. Das iranische Regime fordert einen Waffenstillstand zwischen der Terrororganisation Hisbollah und Israel. Doch insbesondere im Süden des Libanon gehen die Kämpfe weiter. In anderen Teilen des Landes ist die Situation eine andere. Dort wird sogar Urlaub gemacht.
2: Im Norden des Libanon wirkt der Krieg im Süden weit weg. In der Region Akkar, auf 1500 Meter Höhe, setzt man auf Ökotourismus. Fertighäuser aus Holz werden an Touristen vermietet. Zwar kommen in Kriegszeiten aus dem Ausland weniger Menschen, aber die Vorbereitungen für die Sommersaison laufen. Sie kommen in den Norden des Libanon, da dies zurzeit das einzig sichere Gebiet für Tourismus ist. Die Nachfrage an Fertighäusern ist gestiegen, auch von Menschen, die aus dem Süden des Landes vertrieben worden sind. $3,500 kostet ein einfaches Modell, 18 Quadratmeter mit Küche, Bad. Nicht viel für eine Familie, aber immerhin ein festes Dach über dem Kopf. Wir haben nur Angst, dass Hisbollah-Leute kommen und wir hier im Norden auch zur Zielscheibe werden. Sonst haben wir kein Problem. Wir sind ja alle Libanesen und Brüder. Die Kämpfe gehen weiter. Den Südlibanon bombardiert Israels Armee weiterhin massiv. Hisbollah-Stellungen, wie sie sagen. Auch die pro-iranische Miliz beschießt den Norden Israels. Im Libanon gibt es täglich Tote, unter ihnen auch Kinder. Die gerade erst in Washington verlängerte Waffenruhe zwischen Israel und der libanesischen Regierung existiert nur auf dem Papier. Ich habe mit Bibi Netanyahu darüber gesprochen, mit denen und auch mit Hisbollah. Und ich glaube, es geht vorwärts. Im Libanon glaubt keiner an ein baldiges Kriegsende im Süden des Landes. Hier im Norden hört man keine Kampfflugzeuge oder sonst irgendwas vom Krieg. Die Menschen in der Region Akkar hoffen, dass ihr Land nicht noch weiter in den Krieg hineingezogen wird und dass die Touristen wiederkommen.
1: In Albanien treibt viele Menschen gerade eine Frage um. Wie kann es sein, dass die Tochter von US-Präsident Donald Trump mit Ehemann Kushner bei einem Urlaub auf einer Yacht einen albanischen Sandstrand entdeckt und wenig später die Behörden dem Paar erlauben, gigantische Luxusressorts zu bauen? Zudem sollen die Gebäude in einem Naturschutzgebiet entstehen, teils auf dem Festland, teils auf der vorgelagerten Insel Sasan. Dort leben Flamingos, bislang ungestört. Der Vogel ist jetzt Symbol einer Protestbewegung.
3: Aril Dalleshi kommt jeden Tag hierher, ins Zentrum der albanischen Hauptstadt Tirana, um gegen den Ausverkauf ihres Landes zu kämpfen, sagt sie. Sie nennen es die Flamingo-Revolution. Ich war nur eine halbe Stunde auf den Protesten und als ich mich umdrehte, waren Tausende hinter mir. Jeder Tag ist eine Überraschung. Man sieht, dass es eine Volksrevolution ist und auch heute wird es massiv werden. Tausende sind zusammen mit Arilda auf der Straße. Ivanka, Hände weg von Narta, steht auf diesem Plakat. Trumps Tochter Ivanka und ihr Mann Jared Kushner wollen nahe des geschützten Vyosa-Narta-Deltas und auf der Insel Sasan gegenüber einen Yachthafen und Luxusressorts bauen. Meeresschildkrötenreiher und eben Flamingos haben ihren Lebensraum in der Lagune. Wir schwammen zur Insel, wanderten barfuß bis nach oben und waren einfach überwältigt und sind es immer noch.
4: And it stayed with us ever since.
3: Vor wenigen Tagen dann die ersten Bagger im Naturparadies. Bürger versammeln sich am Zaun. Es kommt zu Zusammenstößen mit Polizei und Sicherheitsdienst. Seitdem richtet sich ihre Wut auch gegen Ministerpräsident Rama. Doch der will an dem 4,5 Milliarden Euro Projekt festhalten. Albaniens Wirtschaft brauche Investoren. Es gibt keine Chance, dass dieses Investment gestoppt wird, solange ich da bin. Arilda und die Demonstrierenden werfen der Regierung vor, Kushner in einem intransparenten Verfahren Privilegien eingeräumt zu haben. Deshalb müsse Rama gehen. Inzwischen ermittelt auch die Sonderstaatsanwaltschaft für Korruption. Es ist eine Revolte gegen die 13-jährige Herrschaft dieser Regierung. Diese Regierung ist kriminell und oligarchisch. Dann, an einer Polizeiabsperrung, zielen Einsatzkräfte mit Wasserwerfern auf Arilda und die Demonstrierenden. Doch davon lassen sie sich nicht abschrecken.
1: In Deutschland warten etwa 8000 Menschen auf ein Spenderorgan. Gleichzeitig wären viele Menschen bereit, nach ihrem Tod Organe zu spenden. Doch nur in den wenigsten Fällen kommt es tatsächlich zu einer Transplantation. Das liegt an den vergleichsweise hohen Hürden, die hierzulande gelten. Am heutigen Tag der Organspende soll unter anderem darauf aufmerksam gemacht werden.
5: Einfach aufstehen, einen Kaffee holen. Für Eileen Hahn war das noch vor 2 Jahren unmöglich. Wegen einer schweren Lungenkrankheit brauchte sie dringend eine Spenderlunge. 4 Monate wartete sie mit höchster Dringlichkeitsstufe.
6: Also die letzten Monate waren anstrengend. 3-mal am Tag auf Toilette gehen, das war Leistungssport. Und mehr habe ich nicht geschafft.
5: Seit Jahren sind die Transplantationszahlen in Deutschland im europäischen Vergleich niedrig. Rund 8200 Menschen warten derzeit in Deutschland auf ein Spenderorgan. Und für viele wird die Wartezeit zu lang.
7: Wir haben hier in jeder Woche am Uniklinikum Patienten, die aufgrund des Organmangels versterben.
5: Das, so Experten, liege auch daran, dass in Deutschland nur nach einem Hirntod Organe gespendet werden dürfen. Dabei zeigen neue Studien, dass die Organspende nach Herz-Kreislauf-Stillstand die Zahl der Transplantationen deutlich steigern würde, so wie es in anderen europäischen Ländern längst üblich ist.
8: Selbst wenn man in Deutschland einen klaren Wunsch hat, Organspender zu werden, darf man in Deutschland nicht die Organe spenden, wenn zuerst das Herz stehen bleibt. Das ist für mich unverständlich. Mit welchem Recht nehmen wir diesen Leuten am Ende ihres Lebens die Möglichkeit, so eine altruistische Tat noch zu tun?
5: Eileen Hahn hatte Glück. Sie hat dank einer Spenderlunge überlebt und wünscht sich, dass in Deutschland politisch alles dafür getan wird, dass mehr Organtransplantationen möglich werden.
1: Etwas mehr als 8000 Menschen warten in Deutschland auf ein Spenderorgan, damit sie überleben können. Damit sich an dieser Situation etwas ändert, gibt es unter anderem den Verein Junge Helden. Und von diesem Verein begrüße ich jetzt Anna-Barbara Summ. Guten Tag, Frau Summ.
9: Guten Tag.
1: Frau Summ, was muss denn geschehen, damit in Deutschland mehr Menschen die so dringend benötigten Organe bekommen?
9: Wir müssen da auf unterschiedlichen Ebenen tätig werden. Also eine ganz wichtige Änderung ist eine politische, das ist die Widerspruchsregelung. Das bedeutet, dass die Menschen erstmal Organspenderinnen und Organspender sind, als solche angesehen werden. Und wenn sie es eben nicht möchten, dass sie dagegen dann eben eine Entscheidung treffen und diese dokumentieren und mitteilen. Das ist ein ganz wichtiger politischer Schritt, den wir angesichts der geringen Spenderzahlen gehen müssen in den nächsten Wochen und Monaten.
1: Darüber wird noch diskutiert in Berlin, aber lassen Sie uns mal auf ein prominentes Beispiel gucken. Die norwegische Kronprinzessin Mette Marit, die braucht ja dringend ein Spenderorgan, eine Lunge. Bekommt man denn in Norwegen leichter ein Spenderorgan?
9: Ja, tatsächlich bekommt man leichter ein Spenderorgan, weil die Organspendezahlen in Norwegen ungefähr doppelt so hoch sind wie in Deutschland. In Deutschland haben wir immer ungefähr 10 Organspenderinnen und Organspender pro 1 Million Einwohnerinnen. Und in Norwegen ist es doppelt so hoch. Das ist auch noch lange nicht so hoch wie zum Beispiel in Spanien. Da sind es 50 Organspenderinnen und Organspender pro 1 Million Einwohnerinnen. Aber die Chance in Norwegen ist auf jeden Fall höher. Und das Leid, das wir alle ja mitverfolgen können bei der Kronprinzessin, das betrifft eben tausende Menschen auch in Deutschland, die genau diesen Weg gehen müssen, leiden müssen, weil es zu wenig Organspenderinnen und Organspender gibt, die diese Entscheidung dokumentiert haben in Deutschland.
1: Heute am Tag der Organspende gibt es ja eine besondere Aktion in Münster, die auf diese schwierige Situation bei Organspende in Deutschland aufmerksam machen soll. Was ist da genau geplant?
9: Da geht es darum, dass das Organspende-Tattoo Opt-Ink tätowiert wird. Das ist ein großes Projekt von uns. Uns gibt es ja schon seit über 20 Jahren. Seit wir uns gegründet haben, haben wir immer versucht, innovative Wege zu gehen, um das Thema Organspende in die Öffentlichkeit zu tragen. Und dafür haben wir uns eben das Organspende-Tattoo ausgedacht, weil es darum geht, die Haltung für die Organspende, die Entscheidung zur Organspende nach außen sichtbar zu machen, um darüber ins Gespräch zu kommen. Und in Münster kann man sich eben das Organspende-Tattoo tätowieren, um dann wirklich auch zu zeigen, ich bin Organspenderin, ich bin Organspender, es sichtbar zu machen und darüber ins Gespräch zu kommen.
1: Was kann denn so eine Aktion tatsächlich bringen, solange es keine einfacheren gesetzlichen Regeln gibt? Denn nach wie vor gilt ja in Deutschland, Organe dürfen nur dann entnommen werden, wenn die verstorbene Person zu Lebzeiten zugestimmt hat. Liegt nämlich keine Erklärung vor, müssen Angehörige den mutmaßlichen Willen der verstorbenen Person einschätzen.
9: Genau, und das ist schon der zentrale Punkt. Wenn man das Organspende-Tattoo hat, dann bedeutet es, man ist für die Organspende. Man hat sich dazu entschieden, nach dem Tod die Organe zu spenden. Und darum geht es uns. Uns geht es darum, wirklich ins Gespräch zu kommen, sei es mit der Familie, sei es im Freundeskreis, sei es bei der Arbeit, um diesem Thema mehr Öffentlichkeit zu geben, mehr Aufmerksamkeit zu geben. Weil gerade diese Angehörigengespräche sind natürlich extrem belastend, wenn die Angehörigen nicht wissen, was der Verstorbene oder die Verstorbene wollte. Und umso wichtiger ist es eben, das zu dokumentieren. Und man kann seinen Willen mit diesem Tattoo dokumentieren, man kann darüber sprechen. Und wenn die Angehörigen das wissen und in den Gesprächen schon sozusagen vorbereitet sind, dann ist es ein ganz, ganz wichtiges Symbol und ein Zeichen dafür, dass die Entscheidung dann auch so getroffen werden kann. Es ist eine Entlastung und zu Lebzeiten ist es eben einfach ein ganz wichtiger Hebel für die Kommunikation zur Organspende, weil sie Leute, die Opt-in tragen, das sind ja mittlerweile über 30.000 Menschen in Deutschland, als Testimonials für die Organspende sozusagen tätig sind. Und das ist was ganz Wichtiges, weil wir das zu wenig haben.
1: Mehr als 8.000 Menschen warten ja in Deutschland dringend auf ein Spenderorgan. Erkennt die Politik Ihrer Meinung nach diese Notlage?
9: Ich denke, dass die Politik zu wenig tut dafür. Und ich glaube schon, dass viele der Politikerinnen, der verantwortlichen Abgeordneten auch die Notlage sehen. Auf jeden Fall. Sie ist ja sehr stark einfach da. Wir sehen immer wieder, wie Menschen ganz dringend auf ein Organ warten und auch ansonsten wirklich versterben werden. Wir haben auch schon sehr viele Menschen auf dem Weg verloren. Aber es braucht jetzt einfach einen mutigen Schritt. Wir müssen jetzt das System ändern. Und das braucht wirklich Entscheidungen im Bundestag, das Gesetz auch zu ändern und hin zur Widerspruchsregelung zu gehen. Wenn wir alle daran interessiert sind, die Organspendezahlen zu erhöhen, dann müssen jetzt alle mitziehen und wirklich die Gesetze ändern und die Widerspruchsregelung einführen. Da bringt es auch nichts mehr zu sagen, wir könnten noch hier eine Stellschraube drehen oder hier noch mal was ändern, sondern wir brauchen jetzt das klare Signal von der Politik. Wir sind für die Organspende. Wir möchten eine Kultur der Organspende. Und das bedeutet einfach, dass wir die gesetzlichen Regelungen mutig ändern und diesen Schritt gehen.
1: Zum Tag der Organspende war das Anna-Barbara Summ vom Verein Junge Helden. Herzlichen Dank.
9: Ich danke Ihnen.
1: Guten Tag, hier ist die Tagesschau in 100 Sekunden. Trotz Waffenruhe wieder gegenseitige Angriffe von USA und Iran. Das US-Militär hat nach eigenen Angaben Drohnen im Bereich der Straße von Hormus abgeschossen. Anschließend habe es iranische Radaranlagen ins Visier genommen. Die Revolutionsgarde teilte mit, daraufhin US-Stützpunkte attackiert zu haben, laut USA in Kuwait und Bahrain. Erneut massiver Drohnenangriff der Ukraine auf Russland. In der Region Leningrad rief der Gouverneur die Bevölkerung auf, zu Hause zu bleiben. Nahe St. Petersburg wurde offenbar eine Militäreinrichtung getroffen. In der russischen Metropole findet zurzeit das Internationale Wirtschaftsforum statt, mit Gästen aus zahlreichen Nationen. 10 Bundeswehrstandorte in Deutschland öffnen Türen für Besucher. Auch Verteidigungsminister Pistorius und Kanzler Merz nehmen beim Tag der Bundeswehr an Veranstaltungen teil. Mit den Aktionen will die Bundeswehr den Kontakt zur Bevölkerung stärken und auch dem Mangel an Nachwuchskräften entgegenwirken. WM aus für DFB-Offensivspieler Lennart Kahl. Der 18-Jährige verletzte sich im Abschlusstraining für das letzte Testspiel gegen die USA in Chicago. Kahl zog sich einen Muskelbündelriss im Oberschenkel zu, wie der DFB mitteilte. Dafür wurde der Leipziger Assan Ouedraogo von Bundestrainer Nagelsmann nachnominiert. DFB-Frauen lösen vorzeitig Ticket für WM 2027 in Brasilien. Das Team von Bundestrainer Wück gewann das vorletzte Gruppenspiel gegen Norwegen in Köln mit 2:0. Damit ist den deutschen Fußballerinnen der Gruppensieg nicht mehr zu nehmen. Das Wetter vormittags Richtung Osten oft sonnig, sonst ein Wechsel aus Sonne und teilweise dichten Wolken. Ab mittags auch Schauer und vereinzelt Gewitter. Höchstwerte 17 bis 26 Grad. Zeit für unser Nachrichten-Update zusammen mit meinem Kollegen Kevin Poveska im Nachrichtenhaus der Tagesschau. Kevin, eigentlich gilt ja seit Ende Februar eine Waffenruhe zwischen den USA und Iran. Doch auch heute Nacht hat es wieder gegenseitigen Beschuss gegeben, wie so oft. Kevin, was kannst du uns dazu sagen?
0: Ja, das US-Militär sagt, sie haben 4 Drohnen über der Straße von Hormus abgeschossen, die aus dem Iran gekommen sein sollen. Und dann sind diese Bilder entstanden. Die Amerikaner haben dann im Gegenzug nämlich verschiedene iranische Radaranlagen entlang der Küste an der Straße von Hormus, also entlang dieser doch sehr wichtigen wirtschaftlichen Seestraße, abgeschossen. Es habe sich dabei um Selbstverteidigung gehandelt, heißt es vom US-Militär. Denn die Kampfdrohnen von Iran, die von dort aus abgefeuert wurden, die seien eben eine Gefahr, eine Bedrohung für die Schifffahrt in der Straße von Hormus gewesen. Und auch US-Präsident Trump, der hat sich noch einmal zu dem Krieg im Iran generell geäußert. Die meisten Drohnenfabriken wurden zerstört, die meisten Abschussrampen wurden zerstört und die meisten Raketenproduktionsstätten wurden zerstört. Aber sie verfügen immer noch über Kapazitäten. Sie haben noch einige Raketen, sie haben noch einige Drohnen. Ich würde sagen, prozentual gesehen vielleicht 21-22% ihrer Raketen. Das sind zwar immer noch viele Raketen, aber es ist nicht mehr das, was es war, als wir zum ersten Mal angegriffen haben. Ja, nach den US-Angriffen hat auch nochmal Iran Vergeltungsangriffe, so hat es die iranische Revolutionsgarde bezeichnet, nochmal ausgeübt. Und dabei sollen US-Stützpunkte in Kuwait und in Bahrain angegriffen worden sein. Insgesamt hat das US-Militär berichtet, dass es 7 Raketenangriffe gegeben hat. 6 davon konnten abgefangen werden. Eine 7. habe das Ziel aber nie erreicht. Und es sollen, wie gesagt, laut der Revolutionsgarde Vergeltungsangriffe gewesen sein. Und dabei soll, zumindest laut der Revolutionsgarde, auch das Hauptquartier der US-Marine in Bahrain getroffen worden sein. Die USA dementieren das, aber unabhängige Berichte von vor Ort gibt es aktuell noch nicht dazu.
1: Ja, zu befürchten ist, dass uns dieser Konflikt noch weiter beschäftigen wird, auch in den nächsten Tagen und Wochen. Anderes Thema: An einigen Orten in Deutschland ist aktuell und auch den ganzen Tag über rund um Bundeswehrstandorte einiges los. Erneut ist der Tag der Bundeswehr. Was können Interessierte denn bei diesem Event alles erwarten?
0: Ja, an 10 Standorten deutschlandweit öffnet die Bundeswehr heute ihre Toren und Türen. Da kann man dann nochmal explizite Einblicke in das Leben bei der Bundeswehr, in den Arbeitsalltag, in den Berufsalltag erlangen. Normalerweise trennt ja ein bisschen Stacheldraht die Menschen von der Bundeswehr. Aber heute, egal ob Luftwaffe, Heer, Marine oder auch technisch, man kriegt verschiedene Einblicke. Wir sehen hier einmal Neubiberg in Bayern, Bilder von vor Ort, wie der Tag der Bundeswehr dort zelebriert wird. Und man kann verschiedene Einblicke eben bekommen. Vielerorts werden mehrere 10.000 Besucher erwartet, Interessierte erwartet. Es gibt Vorführungen von Spezialkräften. Man kann beispielsweise bei Panzern mitfahren oder eben Luftshows begutachten, Fallschirmspringer sehen. Also eine ganz breite Palette wird dort aufgefahren. Aber am Tag der Bundeswehr, da soll nicht nur begeistert werden. Das ist natürlich das eine. Auf der anderen Seite soll aber auch Werbung gemacht werden. Denn die Bundeswehr, die braucht ganz dringend neue Rekruten. Das ist eine klare Zielscheibe.
10: Einstellung, mit der sie natürlich auch so einen Tag wie heute begeht, also Interesse schaffen. Denn die Bundeswehr ist auf Nachwuchs angewiesen. Aktuell im Jahr 2026, Anfang 2026, verzeichnete die Bundeswehr 186.000 aktive Soldatinnen und Soldaten. Bis 2035 sollen es dann aber insgesamt 260.000 werden. Also die Bundeswehr braucht da noch ein paar Rekruten und Rekrutinnen und macht deswegen natürlich bei solchen Veranstaltungen auch nochmal groß Werbung und versucht eben Leute anzulocken.
1: Ja, und in wenigen Minuten schalten wir auch zu unserem Reporter nach Nordholz. Der wird uns erzählen, wie dieser Tag der Bundeswehr dann dort abläuft. Wir bleiben aber erstmal in Deutschland. Im Bereich der politisch motivierten Kriminalität gibt es nämlich neue Zahlen. Kevin, wie sehen die denn aus?
10: Ja, Hass, Gewalt, Einschüchterung von politischen Gegnern. Die Zahl der politisch motivierten Kriminalität, die nimmt laut der Welt am Sonntag immer weiter zu. So sollen es beispielsweise im vergangenen Jahr mindestens 85.000 Gewalttaten in dieser Art und Weise registriert worden sein. Und das wären rund 800 mehr als noch im Vorjahr. Und das wäre weiter ein neuer Rekordwert. Wenn man dann vor allem nochmal den Wert von 2015 sich zum Vergleich heranzieht, da war die Zahl noch deutlich geringer. Da sieht man die Entwicklung, denn damals waren es noch 39.000. Eine Erklärung dafür könnte aber auch sein, dass beispielsweise ein verändertes Meldeverhalten im Gange ist, gerade bei Gewalt bzw. Hass im Netz. Die Daten, die stammen laut der Welt am Sonntag aus nur 15 Bundesländern. Rheinland-Pfalz hat wegen der Landtagswahl noch gar keine Daten gemeldet. Also man kann davon ausgehen, dass die Zahl auch noch einmal ansteigen wird. Und auch die Zahl der politisch motivierten Gewalttaten, die ist nochmal um 1,2% auf insgesamt 4.156 gestiegen. Dazu zählen beispielsweise Körperverletzung, aber auch Brand- und Sprengstoffdelikte. Und rund die Hälfte aller registrierten Straftaten in diesem Fall ist laut der Zeitung dem rechtsextremen Bereich zuzuordnen. Aber auch im linksextremen Spektrum gibt es einen deutlichen Zuwachs im Vergleich zum Jahr 2024, nämlich mit 35% mehr Straftaten als eben noch im Jahr 2024. Mhm.
1: Na Kevin, das sind Zahlen, die Besorgnis erregen. Danke dir aber erstmal für dieses Update.
10: Sehr gerne.
1: Im Krieg zwischen den USA und Iran gilt eigentlich seit fast 2 Monaten eine Waffenruhe. Allerdings wird sie immer wieder gebrochen. Jetzt hat es erneut gegenseitige Angriffe in der Golfregion gegeben. In Kuwait und Bahrain heulten die Sirenen. Laut Iran handelt es sich um eine Vergeltungsmaßnahme nach Attacken der USA.
0: Bilder, die das amerikanische Militär veröffentlicht hat, sollen Angriffe auf iranische Radaranlagen an der Küste zeigen. Zuvor soll das US-Militär nach eigenen Angaben 4 Drohnen aus Iran über der Straße von Hormuz abgeschossen haben. Es habe sich um Selbstverteidigung gehandelt. US-Präsident Trump zeigt sich unterdessen weiter zuversichtlich mit Blick auf den Krieg gegen Iran. Die meisten Drohnenfabriken wurden zerstört, die meisten Abschussrampen wurden zerstört und die meisten Raketenproduktionsstätten wurden zerstört. Aber sie verfügen immer noch über Kapazitäten. Sie haben noch einige Raketen, sie haben noch einige Drohnen. Ich würde sagen, prozentual gesehen vielleicht 21-22% ihrer Raketen. Das sind zwar immer noch viele Raketen, aber es ist nicht mehr das, was es war, als wir zum ersten Mal angegriffen haben. In einer direkten Reaktion hat Iran nach US-Angaben 7 Raketen auf Kuwait und Bahrain abgefeuert. 6 seien abgefangen worden, die 7. habe ihr Ziel nicht erreicht. Die iranische Revolutionsgarde spricht von Vergeltungsangriffen auf US-Stützpunkte.
1: Die Bemühungen um ein Ende des Iran-Krieges laufen derweil. Es gibt indirekte Verhandlungen zwischen Washington und Teheran. Eine zentrale Rolle spielt dabei die Lage im Libanon. Das iranische Regime fordert einen Waffenstillstand zwischen der Terrororganisation Hisbollah und Israel. Doch insbesondere im Süden des Libanon gehen die Kämpfe weiter. In anderen Teilen des Landes ist die Situation eine andere. Dort wird sogar Urlaub gemacht.
2: Im Norden des Libanon wirkt der Krieg im Süden weit weg. In der Region Akka, auf 1500 Meter Höhe, setzt man auf Ökotourismus. Fertighäuser aus Holz werden an Touristen vermietet. Zwar kommen in Kriegszeiten aus dem Ausland weniger Menschen, aber die Vorbereitungen für die Sommersaison laufen. Sie kommen in den Norden des Libanon, da dies zurzeit das einzig sichere Gebiet für Tourismus ist. Die Nachfrage an Fertighäusern ist gestiegen, auch von Menschen, die aus dem Süden des Landes vertrieben worden sind. 3.500 Dollar kostet ein einfaches Modell, 18 Quadratmeter mit Küche, Bad. Nicht viel für eine Familie, aber immerhin ein festes Dach über dem Kopf. Wir haben nur Angst, dass Hisbollah-Leute kommen und wir hier im Norden auch zur Zielscheibe werden. Sonst haben wir kein Problem. Wir sind ja alle Libanesen und Brüder. Die Kämpfe gehen weiter. Den Südlibanon bombardiert Israels Armee weiterhin massiv. Hisbollah-Stellungen, wie sie sagen. Auch die pro-iranische Miliz beschießt den Norden Israels. Im Libanon gibt es täglich Tote, unter ihnen auch Kinder. Die gerade erst in Washington verlängerte Waffenruhe zwischen Israel und der libanesischen Regierung existiert nur auf dem Papier. Ich habe mit Bibi Netanyahu darüber gesprochen, mit denen und auch mit Hisbollah. Und ich glaube, es geht vorwärts. Im Libanon glaubt keiner an ein baldiges Kriegsende im Süden des Landes. Hier im Norden hört man keine Kampfflugzeuge oder sonst irgendwas vom Krieg. Die Menschen in der Region Akka hoffen, dass ihr Land nicht noch weiter in den Krieg hineingezogen wird und dass die Touristen wiederkommen.
1: In Albanien treibt viele Menschen gerade eine Frage um. Wie kann es sein, dass die Tochter von US-Präsident Donald Trump mit Ehemann Kushner bei einem Urlaub auf einer Yacht einen albanischen Sandstrand entdeckt und wenig später die Behörden dem Paar erlauben, gigantische Luxusressorts zu bauen? Zudem sollen die Gebäude in einem Naturschutzgebiet entstehen, teils auf dem Festland, teils auf der vorgelagerten Insel Sasan. Dort leben Flamingos, bislang ungestört. Der Vogel ist jetzt Symbol einer Protestbewegung.
3: Aril Dalleshi kommt jeden Tag hierher, ins Zentrum der albanischen Hauptstadt Tirana, um gegen den Ausverkauf ihres Landes zu kämpfen, sagt sie. Sie nennen es die Flamingo-Revolution. Ich war nur eine halbe Stunde auf den Protesten und als ich mich umdrehte, waren Tausende hinter mir. Jeder Tag ist eine Überraschung. Man sieht, dass es eine Volksrevolution ist. Und auch heute wird es massiv werden. Tausende sind zusammen mit Arilda auf der Straße. Ivanka, Hände weg von Narta, steht auf diesem Plakat. Trumps Tochter Ivanka und ihr Mann Jared Kushner wollen nahe des geschützten Vyosa-Narta-Deltas und auf der Insel Sasan gegenüber einen Yachthafen und Luxusressorts bauen. Meeresschildkrötenreiher und eben Flamingos haben ihren Lebensraum in der Lagune. Wir schwammen zur Insel, wanderten barfuß bis nach oben und waren einfach überwältigt und sind es immer noch. Vor wenigen Tagen dann die ersten Bagger im Naturparadies. Bürger versammeln sich am Zaun. Es kommt zu Zusammenstößen mit Polizei und Sicherheitsdienst. Seitdem richtet sich ihre Wut auch gegen Ministerpräsident Rama. Doch der will an dem 4,5 Milliarden Euro Projekt festhalten. Albaniens Wirtschaft brauche Investoren. Es gibt keine Chance, dass dieses Investment gestoppt wird, solange ich da bin. Arilda und die Demonstrierenden werfen der Regierung vor, Kushner in einem intransparenten Verfahren Privilegien eingeräumt zu haben. Deshalb müsse Rama gehen. Inzwischen ermittelt auch die Sonderstaatsanwaltschaft für Korruption. Es ist eine Revolte gegen die 13-jährige Herrschaft dieser Regierung. Diese Regierung ist kriminell und oligarchisch. Dann, an einer Polizeiabsperrung, zielen Einsatzkräfte mit Wasserwerfern auf Arilda und die Demonstrierenden. Doch davon lassen sie sich nicht abschrecken.
1: Zum Fußball. Die deutsche Frauennationalmannschaft hat sich vorzeitig für die WM 2027 in Brasilien qualifiziert. Das Team von Bundestrainer Bück gewann 2:0 gegen Norwegen und sicherte sich damit einen Spieltag vor Ende Platz 1 in der Gruppe.
11: Sie fahren nach Brasilien. Die deutschen Fußballfrauen haben den Matchball zur Qualifikation genutzt. Nach 17 Minuten kommt das DFB-Team durch die Debütantin Marie Müller zur 1:0-Führung. Erstes Länderspiel, erster Treffer, ein Top-Einstand für Müller. Nur 10 Minuten später macht es Carlotta Wamser fast noch schöner. Das 2:0 durch die Leverkusener Abwehrspielerin, ein sehenswerter Treffer. Kurz vor der Pause kommt Norwegen aber immer besser ins Spiel. Nahlsund, die beste Gelegenheit für das norwegische Team, aber Ann-Kathrin Berger ist da. Zur Pause der Bundestrainer sichtlich zufrieden, so wie die Deutschen der gut 33.000 Fans in Köln auch. Die zweite Hälfte Norwegen versucht noch einmal alles, aber Ann-Kathrin Berger ist nicht zu überwinden. Es bleibt am Ende beim 2:0-Sieg für die DFB-Frauen, die damit ihre WM-Qualifikation feiern durften.
1: Und nun zur Fußballnationalmannschaft der Männer. Bayern-Jungster Lennart Karl hat sich beim Training einen Muskelbündelriss im linken Oberschenkel zugezogen. Damit fällt der 18-Jährige für die Weltmeisterschaft aus. Für ihn hat Bundestrainer Nagelsmann den Leipziger Assan Ouedraogo nachnominiert. Heute Abend bestreitet die deutsche Mannschaft ihr letztes Testspiel vor der WM. Sie trifft in Chicago auf die USA.
12: Es gibt noch ein paar Schwierigkeiten für den Bundestrainer. Beim Abschlusstraining vor dem Spiel gegen die USA hat sich Lennart Karl schwer verletzt. Manuel Neuer, Deutschlands Nummer 1, zeigte sich noch bei keinem Mannschaftstraining von Anfang an. Neuers Wade zwickt. Die Nummer 2, Oliver Baumann, könnte im Testspiel die Nummer 1 werden. Neuer spielt sicher nicht, jetzt noch nicht.
13: Und er ist jetzt auch selber keiner, der jetzt viel Testspiel braucht, um einen Rhythmus zu finden. Sondern die Situation, die er jetzt hat, kennt er auch von Bayern aus den letzten 2 Jahren, wo er immer wieder mal Verletzungen hat. Denn dann mit eigentlich keinem akuten Spielrhythmus wieder ins Spiel gegangen ist.
12: In der Offensive wird Kai Havertz eine Schlüsselfigur zugesprochen. Hier scheint sich eine fixe Formation herauszubilden, zumindest für das Testspiel.
1: Die Bundeswehr kennenlernen, das geht heute an 10 Standorten in ganz Deutschland. Am sogenannten Tag der Bundeswehr präsentiert sich die Truppe den Besucherinnen und Besuchern mit Vorführungen und Ausstellungen. Auch Kanzler Merz und Verteidigungsminister Pistorius sind vor Ort dabei. Sie wollen unter anderem um die Akzeptanz in der Bevölkerung werben. Und unser Reporter Sebastian Duden ist in Nordholz. Sebastian, das ist südlich von Cuxhaven. Was zeigt die Bundeswehr denn dort und wie wird das Angebot angenommen?
14: Ja, Nordholz ist ja ein Marinestützpunkt, der Stützpunkt der Marinefliegerei. Aber hier werden alle Truppengattungen abgelichtet. Also hier sind auch Panzer des Heeres, hier sind Einheiten der Luftwaffe. Hier kann man sich die neuesten Drohnen angucken und auch Roboter wurden hier gezeigt. Also ein riesen Leistungsspektrum. Es geht nicht nur darum, Werbung zu machen. Natürlich ist das also der Hauptpunkt, mit der Bevölkerung hier in Kontakt zu kommen. Aber man weiß natürlich auch, dass im Ausland diese Bilder gesehen werden. Und aufgrund der geänderten Sicherheitslage ist es umso wichtiger, sagte uns gerade der Kommandant, dass diese Bilder natürlich ins Ausland gehen, dass man zeigt, wie wehrhaft man auch ist. Deswegen gab es hier zum Beispiel auch sehr imposante Flugvorführungen. Hier sind nicht nur Transportmaschinen rübergeflogen, sondern alle haben sehr gebannt hier innegehalten. Als die Eurofighter-Kampfjets hier rüber geballert sind, muss man sagen, das war wirklich sehr beeindruckend. Ja, und man rechnet so mit 30.000 bis 60.000 Besucherinnen und Besuchern. Das hängt vom Wetter ab, das ist bisher gut. Also wird das wahrscheinlich eine gute Zahl werden. Was wir hier so wahrnehmen können, wird das ganz gut angenommen. Viele Familien aus der Umgebung, aber auch ehemalige Bundeswehrangehörige, mit denen wir sprechen konnten. Und auch Interessierte, die sich vorstellen könnten, die Bundeswehr als Arbeitgeber zu wählen.
1: Und wofür steht denn eigentlich Nordholz? Was genau wird da gemacht?
14: Ja, die Marine ist ja traditionell eine sehr technische Truppengattung und hier sind die Marineflieger stationiert. Im Hintergrund sieht man die Stars, die heimlichen Stars, die hier stationiert sind. Das ist einmal die P-8 Poseidon, das riesige, große, graue Flugzeug, ein Seefernaufklärer. Da sind 8 Einheiten jetzt hier im Zulauf. Die werden dann teilweise auch auf Island stationiert, um die wichtigen NATO-Nachschubwege zu überwachen. Da kann man also riesige Seeräume mit hochauflösender Elektronik überwachen. Das ist aber auch gerade besonders jetzt wichtig, wo wir von solchen Sachen wie Schattenflotte reden, also die russischen Tanker, die ja auch durch die Nordsee fahren, die werden auch dann mit solchen Flugzeugen und solchen Hubschraubern im Nahbereich dann überwacht. Also das heißt sehr aktuell, wie diese Einheiten hier eingebunden werden. Und Cuxhaven und Nordholz liegen ja strategisch auch wichtig zwischen Wesermünde und Elbmündung. Also ein Bereich, wo man gut hin und weg kommt und wo man schnell diese ganzen großen Seegebiete erreichen kann.
1: Mhm. Jede Menge los ist hinter dir. Wie reagieren denn die Menschen, mit denen du gesprochen hast, auf das Angebot?
14: Also bis jetzt haben wir hier eigentlich nur positive Stimmen gehört. Ich sagte schon, es sind Anwohner hier, die sich informieren wollen, was hier passiert. Hier wird ja auch viel gebaut im Moment. Viele Leute, die sich darüber informieren, was die Bundeswehr vielleicht als Arbeitgeber attraktiv machen könnte. Aber natürlich gibt es auch Stimmen, die sagen so, naja, es hat ein bisschen Geschmäckle. Wir haben eine Sicherheitssituation, die ist angespannt. Wir haben zum Beispiel vor ein paar Tagen erst wieder eine Fregatte in Richtung östliches Mittelmeer geschickt. Das sind natürlich alles Sachen, die man im Hinterkopf haben muss, wenn man diese schönen, bunten Bilder hier aufnimmt, dass das auch einen ernsten Hintergrund hat und das natürlich dazugehört beim Thema Bundeswehr.
1: Der Bund will ja in Nordholz 400 Millionen Euro investieren. Was soll denn dort entstehen?
14: Es wird schon gebaut, also hier werden also mehr Einheiten stationiert als in der Vergangenheit hier standen. Also 8 von diesen P8 Poseidon Boeings, das sind ja Riesenflugzeuge, die brauchen auch eine große Infrastruktur. Vor einigen Jahren sind ja schon die Marineflieger aus Kiel hier hergezogen und sind quasi hier auf dem Standort auch untergebracht worden. Die brauchen natürlich Platz und das soll erweitert werden und da wird gebaut dafür. Das sind 400 Millionen Euro, die hier dann quasi in Beton und Stahl umgesetzt werden. 400 neue Arbeitsplätze entstehen und das ist natürlich eine ganze Menge auch für die Region.
1: Ganz kurz vielleicht noch, freuen sich die Menschen eigentlich über diese Investitionen oder haben die eher Angst vor Fluglärm?
14: Das kennt man ja schon aus der Vergangenheit hier. Hier gab es ja auch Flugzeuge, die deutlich mehr Lärm gemacht haben als die modernen Flugzeuge, die man hinter uns sieht. Aber im Prinzip ist es eine strukturschwache Gegend, auch wenn Cuxhaven hier vor der Haustür liegt und eine Boomstadt ist. Aber trotzdem drumherum sehr viel ländliche Regionen, wo man sich natürlich über gut bezahlte Arbeitsplätze freut. Weil das nächste ist sonst wieder Bremen, wo man solche Plätze bekommt. Und tendenziell denkt man natürlich auch wirtschaftlich in wirtschaftlich schwierigen Zeiten. Und da ist die Bundeswehr durchaus ein attraktiver Arbeitgeber. Und wie gesagt, das mit dem Fluglärm, würde ich sagen, kennt man hier einfach. Und da muss man jetzt einfach vielleicht in einer etwas höheren Taktung in Zukunft mit rechnen und natürlich mit Baustellenlärm, der jetzt die nächsten Jahre sich hier auch hinziehen wird.
1: Dankeschön, Sebastian Duden nach Nordholz.
15: Hallo und herzlich willkommen zum Kinoressort bei Tagesschau 24. Mit Sommer auf Asphalt legt Regisseur Simon Ostermann sein Kinodebüt vor. Bislang hat er vor allem Serien gedreht, von Drama über Krimi bis Comedy arbeitete er sich da durch diverse Genres und traf bei der preisgekrönten Serie Oh Hell dann auch Maler Emdib, die nun auf der Leinwand gemeinsam mit Christoph Maria Herbst ein Vater-Tochter-Gespann spielt, das als Fahrradkuriere die Straßen von Hamburg unsicher macht.
16: Ey, das ist ein Kopfrennen des Todes! Les oder Tyler, hä? Wer wird Kurierin des Monats?
17: Fahrradkurierin in Hamburg, Valeska oder kurz Les, ist immer in Bewegung in Sommer auf Asphalt. Bis nach Jahren der Abwesenheit ihr Vater auftaucht.
18: Hallo Valeska. Alles ein bisschen provisorisch, aber du wohnst ja noch nicht allzu lange hier.
19: 8 Jahre jetzt. Egal. Schön, dass du da bist.
17: Das ist gelogen. Les, gespielt von Maler Emde, liebt ihr autarkes Leben. Da kommt ihr ein Helikoptervater wie Bert gar nicht recht. Genauso wenig wie diese Neuigkeit.
20: Fuck, wie nice ist das denn? Du bist einfach schwanger.
19: Tyler, was soll ich denn mit dem Kind? Soll ich Milch machen und rumsitzen oder was? Ich muss fahren.
18: Ich würde gerne für Sie einspringen.
19: Komm.
17: Vorhang auf für Christoph Maria Herbst als sportlich nicht mehr ganz so fitter Kurier im Dauerstress. Regisseur Simon Ostermann hat Sommer auf Asphalt inszeniert. Eine freie Adaption des Romans Pedalpilot Doppel 2 von 2014.
21: Der Autor der Romanvorlage, Wolf Schmidt, hat selber als Fahrradkurier gearbeitet und berichtet sozusagen mit Insiderwissen aus einer Szene. Und auch Maler hat sehr, sehr intensiv Fahrradfahren gelernt. Mit Fixed Gear, also quasi ohne Freilauf und mit nur einem Gang. Wir haben uns sehr mit der Szene vertraut gemacht.
17: Für Bert komplettes Neuland. Hier erlebt er Kameradschaft, die er vorher nicht kannte.
18: Oha.
22: Jo, hab die 2 Blutkonserven. Großleimer, Dr. K. Wer ruft?
18: Wäre das was für uns?
23: Hast du Bock auf Blutkonserven?
18: Ich kann das machen. Ich sag mal 10 over.
22: 10 Minuten sind eine Anzeige, Digga.
23: Als Maulpacko, Bert kann das.
18: Ja.
21: Mich hat wahnsinnig interessiert, dass wir eine Welt erzählen, die eine Vision sein könnte, wie Gesellschaft funktioniert. Dieses Fahrradkuriermilieu ist geprägt von sehr besonderen Charakteren, die alle wirklich Kanten und Ecken haben und eigenbrötlerisch sind und im Kern aber sehr, sehr gut aufeinander aufpassen.
17: Gemeinschaft, Familie. Doch Sommer auf Asphalt ist keine reine Feel-Good-Komödie, denn Bert ist schwer krank.
18: Sie wollen den Tumor also doch komplett entfernen.
19: Wo ist der Haken? Warum lächeln Sie so?
4: Ich trau dem nicht.
19: Und wenn er zu viel wegschneidet, dann wirst du Gemüse und dann
18: muss von dir gewaschen werden, die Gemüse. Denk dran, Gemüse immer waschen, besonders in der Schwangerschaft.
19: Nee, jetzt nimm das doch mal ernst.
18: Du klingst ja wie dein Vater.
17: Es sind Momente wie diese, in denen das Duo Mala Emde und Christoph Maria Herbst seine Kraft entfalten kann und Sommer auf Asphalt funktioniert. Sie geben dieser Komödie emotionalen Tiefgang. Den braucht es auch, denn dramaturgisch stimmt die Balance oft nicht. Das vorhersehbare Drehbuch ist etwas überladen. Aber das Herz sitzt hier am rechten Fleck. Rührseliges Sommerkino, das keinem wehtut.
18: Ist gut, nicht so allein zu sein.
15: Auch in Ich verstehe Ihren Unmut geht es um Menschen am unteren Ende der Einkommensskala. Der Spielfilm kommt allerdings ohne Stars und mit einer deutlich größeren Dosis Realismus daher. Denn die Darsteller und auch Regisseur Kilian Armando Friedrich wissen, wovon sie erzählen und haben in der Reinigungsbranche gearbeitet. Hauptdarstellerin Sabine Thalau steht zwar zum ersten Mal vor der Kamera, trotzdem kennt man sie jetzt weltweit. Nicht nur lief der Film auf der Berlinale, Thalau erhielt sogar einen Darstellerpreis beim Filmfestival in Hongkong.
6: Mit dieser Frau will man nicht tauschen. Heike muss in der Reinigungsbranche den Laden zusammenhalten.
7: Was habe ich dir über das Staubwedeln gesagt? Nimm Lappen. Guckst du mal diesen Saustall, was ist das? Wenn das morgen nicht in Ordnung ist, schmeiße ich dich raus. Lass mich doch von euch nicht verarschen.
6: Immer im Einsatz, immer unter Druck. Die 59-Jährige ist sogenannte Objektleiterin in der Gebäudereinigung. Heißt, sie muss sich um das Personal vor Ort kümmern, um die Aufträge und um aufgebrachte, unzufriedene Kunden.
8: Haben Sie eigentlich mal Vorschläge, wie Sie das hinkriegen wollen, was Sie da machen wollen?
7: Ich verstehe Ihren Unmut. Ich werde mir das persönlich anschauen und dann werden wir gemeinsam eine Lösung finden.
24: Ja, das ist so ein typischer Satz einer Objektleitung, die ja immer versuchen muss, auf so einer professionellen Distanz Sympathie auszudrücken und sich da ein ganz schönes Fell an Sätzen angeeignet hat über die Jahre.
6: Damit Großstädte wie München sauber bleiben, arbeiten im Hintergrund, vor allem nachts, Menschen, die oft aus dem Ausland kommen. Das Geld ist knapp, denn es herrscht ständiger Preiskampf und Verdrängungswettbewerb. Und Personal ist schwer zu finden.
7: Was fällt dir ein? Ich habe dir den Job besorgt, hast du schon vergessen?
19: Bitte geh weg.
7: Ich brauche dich morgen. Ohne dich kriege ich die Objekte nicht aufgefangen wegen dem Streik.
19: Du willst uns doch eh durch Subunternehmer ersetzen.
24: In der Branche gibt es eine enorme Anzahl an Teilzeitkräften, die auch durch diesen Job selbst nicht ihren Lebensunterhalt bestreiten können, weil Reinigung nicht 8 Stunden am Stück ist, sondern manchmal nur 2-3 Stunden, was zu den prekären Umständen hinzuzuzählen ist.
6: Kilian Armando Friedrich hat Dokumentarfilm an der HFF München studiert. Sein Abschlussfilm Ich verstehe Ihren Unmut wurde aber ein Spielfilm, weil er mit der Doku-Kamera die Geschichte und ihre dramatische Dimension nur hätte andeuten können.
24: Jetzt bei der Gebäudereinigung in der Recherche ist mir auch schon wieder aufgefallen, dass die Momente, in denen ich vielleicht wirklich das aussagen will, um das es mir geht, dokumentarisch zu begleiten, viele Menschen auch ausliefern würde. Und dann kann die Fiktion auch ein Schutzraum sein. Ein Raum, wo sich Menschen öffnen und etwas spielen, weil sie nicht sie selbst sind.
6: Auch besonders am Film ist, ausschließlich Laien, die tatsächlich in der Gebäudereinigung arbeiten, spielen hier die Hauptrollen. Heike heißt im echten Leben Sabine Thalau. Vieles am Job ist ihr bekannt.
7: Wenn du gleich im Kindergarten bist, erst die Tische abwischen, dann die Stühle hochstellen. Und bitte vergiss nicht, den Müll zu trennen.
18: Wieso tust du dir das eigentlich an?
24: Was mir wichtig an dem Film ist, ist, dass man ein bisschen drüber nachdenkt, wie wir als Menschen in der Arbeitswelt miteinander umgehen und wie stark Hierarchie auch unsere Arbeitswelt immer noch prägt, die ganz stark mit Wertschätzung zu tun hat. Und auch, dass diese Menschen sich mal gesehen fühlen und man Debatten anregt, das fänden wir als Filmteam toll.
6: Ein Schlaglicht auf unsere Gesellschaft und auf ein knallhartes System, das viel zu wenig beachtet wird. Nah, intensiv, menschlich. Das macht, ich verstehe Ihren Unmut, zu einer echten, sehenswerten Neuentdeckung.
15: Jan Komasa ist derzeit wohl der spannendste junge Regisseur aus Polen. Sein Film Corpus Christi über einen Kleinkriminellen als Priester war für einen Oscar nominiert. Das Drama The Change zeigte die gesellschaftliche Spaltung in den USA und den Zerfall einer Familie im Sog autoritärer Strömungen. In Good Boy kommt nun beides zusammen. Eine zerrüttete Familie und ein orientierungsloser junger Mann treffen aufeinander in einem bizarren Szenario über Freiheit, Zwang und Traumata. Irgendwo zwischen Clockwork Orange und Get Out.
0: Die Party geht los!
17: Feiern, high sein, Ärger anzetteln. Tommy ist voll auf der schiefen Bahn. Ein Rowdy, der Stress macht. Aber sein Leben wird sich von einem Tag auf den anderen komplett ändern. Denn plötzlich wacht er in einem fremden Keller auf. Gekidnappt und angekettet. Kontrolliert von einem Mann, den er noch nie gesehen hat.
2: Du solltest etwas essen, Tommy. Dann kannst du auch gleich das essen.
5: Ich werde dich sowas von fertig machen, wenn ich dich kriege. Du wirst schon sehen.
6: Ich wollte die Leute provozieren und in eine Diskussion treiben. Denn hier gibt es nur diese eine seltsame Wahl. Entweder Tommy lebt sein kaputtes Leben weiter und keinen interessiert's. Oder er ist angekettet und man kümmert sich um ihn rund um die Uhr. Allein schon mit diesem Entweder-Oder ist der Film komplett grotesk.
17: Die Familie, bei der Tommy ab nun unfreiwillig lebt, ist kaputt. Vor allem die Mutter leidet sehr.
9: Das ist der beste Teil. Komm, setz dich.
17: Höflich und unheimlich zugleich, Andrea Riseborough und Stephen Graham als Gasteltern.
10: Für mich ist Chris, der Vater, ein Mann, der vollkommen verliebt in seine Frau ist. Vor Trauer ist sie fast erstarrt und daraus möchte er sie befreien, indem er ihr ein neues Kind bringt, das sie erziehen können. Für mich war die Frage, wie werde ich das spielen und wohin führt uns diese Reise?
17: In diesem Fall auch mal nach draußen. Der polnische Regisseur Jan Komasa, der schon für Hollywood drehte, mag es zu irritieren.
25: Wo sind wir?
9: Wir fanden deinen Geburtstag zu wichtig, um ihn drinnen zu verbringen.
6: Es mündet immer in der Frage, soll man Monstern vergeben? Und wenn ja, was kommt danach? Darum geht es im Film. Ist es möglich, sich mit seinen Entführern anzufreunden?
5: Ich möchte mich für das, was ich getan habe, entschuldigen. Und deswegen möchte ich sagen, dass es mir leid tut. Entschuldigung.
17: Verstörend bis faszinierend. Denn wird Tommy am Ende tatsächlich zum Good Boy? Die britisch-polnische Produktion geht auch kulissen- und ausstattungstechnisch in die Vollen.
10: Das Set war großartig, denn auch das Haus auf dem englischen Land verändert sich. Das Haus passt sich der Geschichte an. Es wird Teil vom Gefängnis, vom Gefühl dieser Isolation.
26: Vertrauen ist... ist ein Prozess. Und er braucht Zeit. Wir sind unendlich glücklich über den wunderbaren Jungen, zu dem du dich gerade entwickelst, Tommy.
17: Good Boy, wir wollen nur dein Bestes, wirkt lange nach. Denn der Trip ist gut und abgründig gemacht. Und nie weiß man, wer einem hier mehr leid tun soll.
2: Tommy. Wir sind doch keine Psychopathen.

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1: Guten Tag, ich begrüße Sie zur Tagesschau. Im Krieg zwischen den USA und Iran gilt seit fast 2 Monaten eine Waffenruhe. Allerdings wird sie immer wieder gebrochen. Jetzt hat es erneut gegenseitige Angriffe gegeben. Das US-Militär hat nach eigenen Angaben iranische Drohnen im Bereich der Straße von Hormuz abgewehrt. Anschließend nahm die Armee mehrere Radaranlagen Irans ins Visier, wie dieses Video zeigen soll. Iran feuerte daraufhin Raketen Richtung Kuwait und Bahrain. Die Revolutionsgarde sprach von Vergeltungsschlägen auf US-Stützpunkte. Unsere Korrespondentin Gabriele Dunkel beobachtet von Istanbul aus die Lage. Wo genau gab es die neuen Angriffe?
2: Also von iranischer Seite heißt es, dass man heute Nacht 4 Öltanker auf der Straße von Hormuz an der Durchfahrt bzw. am Verlassen der Straße habe hindern wollen. Sie wären illegal dort durchgefahren. Man müsste sich Genehmigung von Iran einholen. Das hätten sie nicht getan. Dementsprechend habe man versucht, sie daran zu hindern. Das sind eben diese Drohnen, die die Amerikaner abgewehrt haben und die Amerikaner dann veranlasst haben, Radarstationen, Radarstützpunkte zur Küstenüberwachung in Iran zu attackieren. Das ließ wiederum dann, wie eben erwähnt, der Iran nicht unbeantwortet und hat daraufhin Recht von Selbstverteidigung Gebrauch gemacht und hat dann US-Stützpunkte in Kuwait und Bahrain angegriffen. In Bahrain soll eine Rakete eingetroffen worden sein, sagen die Iraner. Die US-Amerikaner haben das bisher noch nicht bestätigt, beziehungsweise Schäden wurden noch nicht verlautbart.
1: Eigentlich gilt ja eine Waffenruhe. Ist die überhaupt noch ernst zu nehmen?
2: Diese Waffenruhe gilt ja mittlerweile seit knapp 2 Monaten, seit dem 8. April. Sie ist aber sehr fragil. Es gab immer wieder Angriffe und Gegenangriffe von beiden Seiten. Man hat versucht, trotzdem sagen die US-Amerikaner, die Verhandlungen gehen weiter. Es geht ja da um eine Art Memorandum und ein Rahmenabkommen, das zum Frieden dann führen soll, um dann weiter zu verhandeln. Aber bisher kommt von iranischer Seite doch da sehr viel Pessimismus. Die Amerikaner sind da viel optimistischer und sagen in letzter Zeit, wir sind einem Abkommen sehr nahe, was die Iraner so nicht bestätigen. Iraner bleiben bei ihren Hauptforderungen, dass sie sagen, zum einen, es muss auch eine vollständige Waffenruhe im Libanon gelten, die Amerikaner müssen ihre Blockade aufheben und die eingefrorenen Finanzgüter müssen freigegeben werden.
1: Danke, Gabriele Dunkel in Istanbul. Auch im Libanon gehen die Kämpfe weiter. Laut Armee wurden bei einem israelischen Angriff mehrere Soldaten getötet. Erst vorgestern hatten die beiden Länder ihre Waffenruhe erneuert. Die Terrororganisation Hezbollah lehnt eine Feuerpause generell ab. Vor allem im Süden des Libanon liefert sie sich nach wie vor Gefechte mit der israelischen Armee. In anderen Teilen des Landes ist die Situation entspannter. Dort wird sogar Urlaub gemacht.
3: Im Norden des Libanon wirkt der Krieg im Süden weit weg. In der Region Akkar, auf 1500 Meter Höhe, setzt man auf Ökotourismus. Fertighäuser aus Holz werden an Touristen vermietet. Zwar kommen in Kriegszeiten aus dem Ausland weniger Menschen, aber die Vorbereitungen für die Sommersaison laufen. Sie kommen in den Norden des Libanon, da dies zurzeit das einzig sichere Gebiet für Tourismus ist. Die Nachfrage an Fertighäusern ist gestiegen, auch von Menschen, die aus dem Süden des Landes vertrieben worden sind. $3.500 kostet ein einfaches Modell, 18 Quadratmeter mit Küche, Bad. Nicht viel für eine Familie, aber immerhin ein festes Dach über dem Kopf. Wir haben nur Angst, dass Hezbollah-Leute kommen und wir hier im Norden auch zur Zielscheibe werden. Sonst haben wir kein Problem. Wir sind ja alle Libanesen und Brüder. Die Kämpfe gehen weiter. Den Südlibanon bombardiert Israels Armee weiterhin massiv. Hezbollah-Stellungen, wie sie sagen. Auch die pro-iranische Miliz beschießt den Norden Israels. Im Libanon gibt es täglich Tote, unter ihnen auch Kinder. Die gerade erst in Washington verlängerte Waffenruhe zwischen Israel und der libanesischen Regierung existiert nur auf dem Papier. Ich habe mit Bibi Netanyahu darüber gesprochen, mit denen und auch mit Hezbollah. Und ich glaube, es geht vorwärts. Im Libanon glaubt kein

0: in einem offenen Brief ein persönliches Treffen auf neutralem Boden vorgeschlagen, um über ein Ende des Krieges zu sprechen. Putin hatte den Brief als teilweise unverschämt bezeichnet und erklärt, er sehe derzeit keinen Sinn in einem Treffen. Das deutsche Militär kennenlernen, das geht heute am Tag der Bundeswehr an 10 Standorten in ganz Deutschland. Soldatinnen und Soldaten informieren über ihren Beruf. Außerdem stehen Ausstellungen und Vorführungen auf dem Programm. Den Aktionstag gibt es seit 2015. Die Bundeswehr will damit die Akzeptanz in der Bevölkerung stärken und um Personal werben. Zugausfälle sind bei der Deutschen Bahn keine Seltenheit. Einem Medienbericht zufolge ist das Problem zuletzt noch größer geworden. Bis Mai seien in diesem Jahr durchschnittlich 107 Züge pro Tag ausgefallen, schreibt die Süddeutsche Zeitung. Das wären fast doppelt so viele wie im selben Zeitraum des Vorjahres. Der Konzern bestätigte die konkreten Zahlen nicht und erklärte, in vielen Fällen seien Ersatzfahrten organisiert worden. In Deutschland warten etwa 8000 Menschen auf ein Spenderorgan. Gleichzeitig wären viele Menschen bereit, nach ihrem Tod Organe zu spenden. Doch nur in den wenigsten Fällen kommt es tatsächlich zu einer Transplantation. Das liegt an den vergleichsweise hohen Hürden hierzulande. Der heutige Tag der Organspende soll unter anderem darauf aufmerksam machen.
1: Einfach aufstehen, einen Kaffee holen. Für Eileen Hahn war das noch vor 2 Jahren unmöglich. Wegen einer schweren Lungenkrankheit brauchte sie dringend eine Spenderlunge. 4 Monate wartete sie mit höchster Dringlichkeitsstufe.
2: Also die letzten Monate waren anstrengend. 3-mal am Tag auf Toilette gehen, das war Leistungssport. Und mehr habe ich nicht geschafft.
1: Seit Jahren sind die Transplantationszahlen in Deutschland im europäischen Vergleich niedrig. Rund 8200 Menschen warten derzeit in Deutschland auf ein Spenderorgan. Und für viele wird die Wartezeit zu lang.
3: Wir haben hier in jeder Woche am Uniklinikum Patienten, die aufgrund des Organmangels versterben.
1: Das, so Experten, liege auch daran, dass in Deutschland nur nach einem Hirntod Organe gespendet werden dürfen. Dabei zeigen neue Studien, dass die Organspende nach Herz-Kreislauf-Stillstand die Zahl der Transplantationen deutlich steigern würde, so wie es in anderen europäischen Ländern längst üblich ist.
4: Selbst wenn man in Deutschland einen klaren Wunsch hat, Organspender zu werden, darf man in Deutschland nicht die Organe spenden, wenn zuerst das Herz stehen bleibt. Das ist für mich unverständlich. Mit welchem Recht nehmen wir diesen Leuten am Ende ihres Lebens die Möglichkeit, so eine altruistische Tat noch zu tun?
1: Eileen Hahn hatte Glück. Sie hat dank einer Spenderlunge überlebt und wünscht sich, dass in Deutschland politisch alles dafür getan wird, dass mehr Organtransplantationen möglich werden.
0: Für Musikfans herrscht wieder Ausnahmezustand in der Eifel. Rock am Ring steigt auf dem Nürburgring bei Koblenz. Eines der größten Festivals in Deutschland mit mehr als 70 Bands und etwa 90.000 Besuchern. Die Tickets waren in Rekordzeit ausverkauft, so die Veranstalter. Schon längst ist das Festival in der Region ein bedeutender Wirtschaftsfaktor.
5: Rock am Ring lässt auch die Kassen klingeln. Ein Lebensmitteldiscounter hat extra für das Festival eine Einkaufshalle aufgebaut. Aber das Geld sitzt nicht mehr so locker.
6: Als Student machst du dir auf jeden Fall da Sorgen drüber. Okay, wie könnte das teuer sein?
7: Mit allem drum und dran, Essen, Trinken, mit Tickets, 500 Euro oder mehr.
8: Jetzt in der aktuellen Situation, wo alle so ein bisschen mehr auf jeden Cent achten, denke ich schon, dass man sich das nochmal ein bisschen mehr überlegt. Aber also das hier, das ist für uns auf jeden Fall immer ein Muss.
5: Feiern trotz Krise. Dieser Campingplatz mit seinen 1200 Plätzen ist ausgebucht. Über die Einnahmen durch das Festival freut sich nicht nur der Vermieter, sondern auch andere Unternehmen.
9: Dazu zählt natürlich auch Hotellerie und Pensionen und noch Firmen, die wir wiederum beauftragen für Reparaturen, für andere, für Umbaumaßnahmen, für Erweiterung und so weiter. Also schon eine relativ lange Kette, die von Rock am Ring profitiert.
5: Experten schätzen, dass so ein 2-stelliger Millionenbetrag in die Hocheifel geht. Gerade für strukturschwache Regionen haben Festivals eine enorme Bedeutung.
10: Sie sind wirtschaftliche Impulsgeber, sie steigern die Standortattraktivität,

0: und schaffen auch regionale Identitäten.
1: Rock am Ring geht bis morgen Abend. Noch anderthalb Tage zum Feiern.
2: Papst Leo XIV. Ist zu einem einwöchigen Besuch in Spanien eingetroffen. Das Oberhaupt der katholischen Kirche wurde am Flughafen in Madrid von König Felipe und Königin Letizia empfangen. Die katholische Kirche hat in Spanien traditionell großen Einfluss. Die Zahl der Gläubigen ist aber in den vergangenen Jahren deutlich zurückgegangen. Hauptthemen des Besuchs sind Migration und Menschenrechte sowie Kultur und Soziales. Zum Fußball. Bayern-Jungstar Lennart Karl fällt für die Weltmeisterschaft aus. Der 18-Jährige hat sich beim Training mit der Nationalmannschaft einen Muskelbündelriss im linken Oberschenkel zugezogen. Für ihn hat Bundestrainer Nagelsmann den Leipziger Assan Ouedraogo nachnominiert. Heute Abend bestreitet die deutsche Mannschaft ihr letztes Testspiel vor der WM. Sie trifft in Chicago auf die USA.
3: Es gibt noch ein paar Schwierigkeiten für den Bundestrainer. Beim Abschlusstraining vor dem Spiel gegen die USA verletzt sich Lennart Karl. Zunächst ist unklar, wie schwer. Das MRT-Bild bringt Klarheit, Muskelbündelriss, das heißt WM aus. Auf Instagram schreibt Karl: Es tut einfach unbeschreiblich weh, das größte Turnier verpassen zu müssen. Assan Ouedraogo von RB Leipzig wird den verletzten Shootingstar ersetzen. Manuel Neuer, Deutschlands Nummer 1, zeigte sich noch bei keinem Mannschaftstraining von Anfang an. Neuers Wade zwickt, die Nummer 2, Oliver Baumann, könnte im Testspiel die Nummer 1 werden. Neuer spielt sicher nicht.
4: Und er ist jetzt auch selber keiner, der jetzt viel Testspiel braucht, um einen Rhythmus zu finden, sondern die Situation, die er jetzt hat, kennt er auch von Bayern aus den letzten 2 Jahren, wo er immer wieder mal Verletzungen hat, denn dann mit eigentlich keinem akuten Spielrhythmus wieder ins Spiel gegangen ist.
3: In der Offensive wird Kai Havertz eine Schlüsselfigur zugesprochen. Hier scheint sich eine fixe Formation herauszubilden, zumindest für das Testspiel.
2: Die deutschen Frauen haben sich währenddessen vorzeitig für die WM 2027 in Brasilien qualifiziert. Das Team von Bundestrainer Wück gewann 2:0 gegen Norwegen und sicherte sich damit einen Spieltag vor Ende Platz 1 in der Gruppe.
5: Sie fahren nach Brasilien. Die deutschen Fußballfrauen haben den Matchball zur Qualifikation genutzt. Nach 17 Minuten kommt das DFB-Team durch die Debütantin Marie Müller zur 1:0-Führung. Erstes Länderspiel, erster Treffer, ein Top-Einstand für Müller. Nur 10 Minuten später macht es Carlotta Wamser fast noch schöner. Das 2:0 durch die Leverkusener Abwehrspielerin, ein sehenswerter Treffer. Kurz vor der Pause kommt Norwegen aber immer besser ins Spiel. Nahlsund, die beste Gelegenheit für das norwegische Team, aber Ann-Kathrin Berger ist da. Zur Pause der Bundestrainer sichtlich zufrieden, so wie die Deutschen der gut 33.000 Fans in Köln auch. Die zweite Hälfte, Norwegen versucht noch einmal alles, aber Ann-Kathrin Berger ist nicht zu überwinden. Es bleibt am Ende beim 2:0-Sieg für die DFB-Frauen, die damit ihre WM-Qualifikation feiern durften.
2: Und hier noch die Wetteraussichten.
6: Heute Nachmittag ist es in den östlichen Landesteilen noch länger freundlich. Sonst gibt es neben etwas Sonne teilweise dichte Wolken und hier und da Schauer, vereinzelt auch Gewitter, vor allem im Westen und Nordwesten. In der Nacht sind in der Nordhälfte noch ein paar Schauer unterwegs. Vom Süden bis in die Mitte ist es meist trocken und es klart zum Teil auf. Die Höchstwerte heute 17 Grad in der Eifel bis 26 Grad in der Lausitz. Kommende Nacht kühlt es ab auf Werte von 15 Grad im Raum Berlin bis 8 Grad in der Eifel.
2: Die nächste Tagesschau gegen 13:45 Uhr. Ich wünsche Ihnen einen schönen Tag.

Hier entstehen große Werke der Bildhauerei. Und auch kleinere, die es aber in sich haben. Jedes Jahr im Januar werden sie geformt und gegossen. In der Bildgießerei Noack in Berlin. Begehrte Trophäen der Filmwelt. Und da ist er, aus der Sandform befreit, der Berlinale-Bär.

Jedes kostbare Stück ist ein Unikat. Und alle gehen auf den gleichen Entwurf zurück. Den Urbären hat die Berliner Bildhauerin René Sintenis 1932 erschaffen und 1956 noch einmal für die Berlinale umgearbeitet. Ein zierliches Kunstwerk, ein Objekt der Begierde.

0: Merci beaucoup, j'adore.
1: Ich liebe Bären, besonders wenn sie aus Gold sind.
2: Die erste Berlinale startete im Juni 1951 im Steglitzer Titania-Palast.
3: Berlin steht im Zeichen der internationalen Filmfestspiele. Die Schlossstraße in Steglitz ist zur Pilgerstraße der festlich gestimmten Berliner und der Stars der Leinwand geworden.
2: Damals wie heute ein Publikumsmagnet. Der Filmhistoriker Rainer Rother ist seit 2006 künstlerischer Direktor der Deutschen Kinemathek und Leiter der Retrospektive der Berlinale.
4: Es ist eine Stadt, die sich auch ein bisschen alleingelassen fühlt. Schaut auf diese Stadt, sagt Ernst Rother. Und es ist genau das, die Welt soll auf diese Stadt schauen. Und gibt es diese Idee, ein Filmfestival zu machen. Von amerikanischer Seite initiiert, um in dieser Stadt etwas zu haben, was einerseits der Bevölkerung die Gewissheit gibt, man hat uns nicht vergessen, und andererseits einen Fokus hier in Berlin zu haben, auf den die Welt schaut.
3: Die Berliner Waldbühne, Deutschlands größtes Freilichttheater, erlebte große Tage. 20 Nationen zeigten hier ihre Spitzenfilme und die Filmlieblinge zeigten sich auf dem Kurfürstendamm.
2: Heute kennt sie kaum einer.
3: Kurt Oertel und Curzio Malaparte. Dorothea Wieck im Gespräch mit Rudolfo Löwenthal und Rosaura Revueltas aus Mexiko, Franz Roche aus Frankreich.
5: Man dürfte nicht vergessen, dass die Berliner Filmfestspiele waren nur ein westliches Festival bis zum in die 70er Jahren. Kein einziger Film aus der Ostblock, sozusagen aus dem Block, aus sozialistischen Ländern, wenn man die korrekte Vokabular von der damaligen Zeit nützen, teilgenommen hat.
2: Der Schweizer Moritz de Hadeln war 22 Jahre lang Berlinale-Chef, von 1979 bis 2001. Als alles 1951 beginnt, liegt Berlin noch in Trümmern. Die Filmfestspiele sind eine solche Wohltat für die Stadt, dass man sie, anders als ursprünglich gedacht, sogleich fortsetzt. Und schon 1952 werden sie politisch. Eröffnungsrede des regierenden Bürgermeisters Ernst Rother im Delphi-Filmpalast mit großem Pathos.
6: Dieses Berlin, das Herz unseres Vaterlandes, zur Hauptstadt unseres Vaterlandes zu machen und Deutschland in Freiheit, in einem freien und friedlichen Europa zu einigen.
2: Der Potsdamer Platz im Herzen Berlins ist heute das Zentrum der Berlinale. Der Potsdamer Platz 1953, 17. Juni, Aufstand im Ostteil der Stadt. Nur einen Tag später im Westen, Eröffnung der dritten Berlinale. Viele Stars haben Angst, derzeit überhaupt nach Berlin zu kommen. Einer nicht. Seit 12 Uhr mittags verkörpert Gary Cooper, der hier einsam und mutig gegen das Verbrechen kämpft, Gradlinigkeit und Gerechtigkeit. Der berühmte Westernheld wagt sich in das gespaltene und krisengeschüttelte Berlin. Er ist ein Berliner.
7: Viele haben vergessen, dass bis 1956 das Publikum auch abgestimmt hat. Erst als der A-Status der Berlinale erteilt worden ist, also roter Teppich mit Wettbewerb, mit Premieren, da wurde dann eine professionelle Jury eingestellt. Aber vorher hat es das Publikum gemacht.
2: Dieter Koslick war 18 Jahre lang Berlinale-Chef, von 2001 bis 2019. 1956. Das Publikum der 50er Jahre und seine Stars. Paul Hubschmidt. Lilli Palmer und Ivan Desny. Harald Junke. Willy Brandt, damals Präsident des Abgeordnetenhauses, mit seiner Frau Ruth. Und hier wieder der amerikanische Freund Gary Cooper. Berlin selbst ist wieder da. Alle schauen in die Zukunft und werden von der Vergangenheit eingeholt. Der französische Film Nacht und Nebel, anders als zuvor in Cannes, im Programm der Berlinale gezeigt, ist die erste dokumentarische Konfrontation mit Auschwitz. Ruhige Kamerafahrten, ein peinigender Text.
0: Auch eine Straße für Fuhrwerke, Bauern und Liebespaare. Auch ein kleiner Ferienort mit Jahrmarkt und Kirchturm kann zu einem Konzentrationslager hinführen. Struthof, Oranienburg, Auschwitz, Ravensbrück, Dachau, Bergen-Belsen. Es waren einmal Namen wie andere, Namen auf Landkarten und den Reiseführern. Das Blut ist geronnen, die Münder sind verstummt. Es ist nur eine Kamera, die jetzt diese Blocks besichtigen kommt. Ein eigentümliches Grün bedeckt die müde getretene Erde. Die Drähte sind nicht mehr elektrisch geladen. Kein Schritt mehr, nur der unsere.
4: Bedauerlicherweise, muss man sagen, hat der deutsche Botschafter in Paris gegen die Vorführung dieses Films in Cannes Protest eingelegt. Und der Film ist nicht im Festival, sondern außerhalb des Festivals gezeigt worden. Was einen Teil des liberalen Deutschland durchaus als skandalöse Intervention betrachtet hat. In Berlin hat man darüber nachgedacht, den Film im Festival zu zeigen. Das Auswärtige Amt hat sich geziert und schließlich sehr deutlich gemacht, dass sie bei ihrer Haltung bleiben. Dies sei ein Film, der, man höre und staune, nicht der Völkerverständigung diene.
2: Darf man das zeigen? Es ist das erste Mal, dass die Berlinale öffentliche Kontroversen auslöst. Doch bei dem einen Mal wird es nicht bleiben. Der erste Berlinale-Chef, Alfred Bauer. In der Nazizeit war er Referent in der Reichsfilmkammer. Aber nach dem Krieg spricht man nicht darüber. Das Auswahlkomitee, reine Männersache. 1957 klaffen noch große Baulücken in der City West. Doch der Zoopalast, ein modernes Großkino, ist schon fertig. In Tempelhof fallen zur Berlinale die Filmstars nur so vom Himmel. Maria Schell, Sophia Loren. Federico Fellini. Jean Gabin trägt sich in das Goldene Buch der Stadt ein. Das Corso-Filmtheater im Wedding, an der Sektorengrenze gelegen, zeigt Filme der Berlinale speziell für Ostberliner. Eintrittspreis 1:1 in Ostmark. Noch können sie einfach rüberkommen. Und sie kommen in Scharen. 30.000 Kinofans täglich. Das waren noch Zeiten.
8: Mein ganz besonderer Gruß gilt unseren Freunden aus dem anderen Teil der Stadt, die, wie ich weiß, in großer Zahl heute Abend bei uns sind. Denn es handelt sich wie in jedem Jahr um die feierliche Eröffnung der Sondervorführungen für Ostbesucher im Rahmen der Internationalen Filmfestspiele Berlin.
2: Einer der Filme, die Sie sehen können. Jean-Luc Godards Regiedebüt Außer Atem spielt mit amerikanischen Vorbildern und stellt sie auf den Kopf. Am Ende dieser Ganoven-Geschichte ist Belmondo ein Star und Godard ein lebender Klassiker, der die Regeln des Kinos neu schreibt. Die Berlinale wird zur Bühne für die Regisseure der Nouvelle Vague. Die Brache am Potsdamer Platz, 13. August 1961, Mauerbau.

0: Schon 3 Monate später stehen Betonmauer und Panzersperren. Die Mauer schreckt ab. Die Filmbranche meidet Berlin. Auch die Ostzuschauer bleiben weg. Die erste Festivalkrise zeichnet sich ab. Doch daran ist nicht nur die Mauer schuld, sondern auch die wachsende Konkurrenz durch das Fernsehen. Horst Buchholz, der deutsche James Dean, sieht Grund zur Kritik.
1: Ich finde, dass es schlecht um den Film steht, wenn die Schauspieler oder die Stars, die in meinem Film auftreten oder die überhaupt den Film nach außen hin für das Publikum bekannt machen, nicht anwesend sind. Es ist schade deshalb, weil es ein bisschen unpersönlich ist. Wir bringen Filme her oder andere Leute schicken Filme hierher und nicht die Stars oder die Schauspieler, die doch eigentlich die menschliche Seite ausmachen, den direkten Kontakt herstellen zum Publikum.
2: Nach der anfänglichen Starflaute, die auch am Sonnabendabend im Palais am Funkturm herrschte, wurde der internationale Filmball zu guter Letzt doch noch ein Treffpunkt der internationalen Filmprominenz aus 12 Ländern und 3 Erdteilen.
0: Starflaute. Wie auch später immer wieder von der Presse bejammert und das Festival totgesagt. Aber Totgesagte leben länger. Die Berlinale rappelt sich immer wieder. Und immer wieder gibt es große filmische Entdeckungen.

0: Ich glaube, unsere Situation lässt sich mit der Situation der Filmleute vergleichen, die wir verehren. Eisenstein, Lang, Sternberg oder Griffith haben in einem Alter von 25 oder 30 Jahren das Kino entdeckt und geglaubt, dass alles möglich sei und nichts abhängig von einer verbindlichen Form, die ich, der Filme macht, als amerikanischen Imperialismus bezeichnen würde.
1: Aufruhr und Straßenschlachten in West-Berlin. Kampf gegen den Vietnamkrieg, gegen den Imperialismus, gegen den amerikanischen Freund und gegen die Berlinale. 1968. Studenten der Deutschen Film- und Fernsehakademie werfen Eier auf den Regisseur Werner Herzog und den Kritiker Enno Patalas. Beide nicht gerade Imperialisten. Der kluge Alexander Kluge beschwichtigt.
2: Wir finden, dass wir nicht dazu da sind, jetzt durch spektakuläre Aktionen, zum Beispiel eine Sprengung des Festivals, diesem Festival genau das zu bieten, was es erwartet. Dieses Festival ist in sich langweilig und das mondäne Publikum auf diesem Festival und eine anspruchsvolle Presse könnten sich nichts Schöneres denken als richtigen Zirkus. Wir sollten das genau nicht tun.
1: Das alte Establishment, das mondäne Publikum, es wird hier nicht beworfen.
3: Ich glaube, es ist ein ganz echtes Zeitgefühl, dass die jüngere Generation sich selbst eben nur an den Widerständen und an ihrer Auflehnung begreift. Ich habe in Neukölln das Kino im Rollkrug gemietet, auf meine eigenen Kosten. Und ich werde am Freitag, am Samstag, am Sonntag und am Montag bei völlig freiem Eintritt mich bemühen, Festivalfilme, die hier im Wettbewerb gelaufen sind, dort zu zeigen.
1: Den Film in die breite Masse tragen. Mehr Berlinale für das Volk. Das ist sein Ziel. Der Silberne Bär für den ersten Spielfilm von Werner Herzog. Er will ihn nicht und nimmt ihn doch. Abschlussparty der Berlinale 68. Für den alten Filmhasen Arthur Brauner ist alles gut gelaufen.
4: Ich freue mich, dass es keine Krawall gegeben hat, im Gegensatz zu Cannes. Und ich hoffe, dass im nächsten Jahr die Festspielleitung doch sich was Originelleres einfallen lässt, um die Festspiele, die doch irgendwie ein bisschen eingeschlafen sind, hochzutreiben.
1: Was zwei Jahre später die Berlinale dann doch zum Abbruch zwingt, ist ein Film über den Vietnamkrieg. Er kommt aus Bayern. Okay ist ein Heimatfilm der anderen Art, der unbequeme Fragen stellt und damit provokativ wirkt.
5: 1966.
6: Am Rande des Krieges. Unerheblich.
7: Im Bong Song-Tal. Wir wissen nicht genau, wo das ist.
5: Vietnam ist weit. Unser Film spielt in Deutschland. Das ist näher. Wir haben die Szenen auf Bayerisch nachgestellt.
8: Ein bayerisches Vietnam-Spiel. Das ist was fürs Herz.
7: Bayern ist schön.
6: Unser Vietnam wird Ihnen gefallen.
9: Herr Verhoeven, ist okay noch im Wettbewerb?
10: Nein, wir haben den Film aus dem Wettbewerb genommen. Der Produzent Rob Hauer und ich haben den Film zurückgezogen.
1: Der Film beruht auf einer wahren Begebenheit. Der Vergewaltigung und Ermordung einer Vietnamesin durch GIs. Einige Juroren sehen darin einen Angriff auf die amerikanische Schutzmacht und einen Verstoß gegen die Völkerverständigung. Es kommt zu heftigen Diskussionen. Ohne Okay keine Filmfestspiele. Die Jury tritt zurück.
11: Müßig darüber zu streiten, liebe Zuschauer, wen am letzten Eklat die Schuld trifft. Dass Filmfestspiele alter Machart und nach der längst verschütteten Schule der 50er Jahre nicht mehr machbar sind, das ist längst klar.
1: Ein Jahr später, 1971, entsteht das Internationale Forum des jungen Films als Alternative zum offiziellen Programm der Berlinale. Mitbegründer des Forums sind Erika und Ulrich Gregor. 30 Jahre haben sie es geprägt.
12: Was, glaube ich, ganz wichtig ist für Festivalmacher, das ist Offenheit und Neugierde. Neugierde, würde ich sogar sagen, ist die größte Tugend. Und als wir anfingen, hatten wir natürlich schon eine gewisse Erfahrung. Wir haben schon 2 Jahre aus Spaß ein Gegenprogramm gemacht zur Berlinale.
13: Und ich kann mich noch erinnern an eine Sitzung, wo ich gerufen wurde und es wurde gefragt, wie viel Geld brauchen Sie? Eine Frage, die uns zuvor noch nie gestellt worden war. Und dann haben sie gesagt, ja, würden Sie denn mit 300.000 D-Mark auskommen? Ich musste einen Moment nachdenken, ob wir dieses Geld überhaupt ausgeben können, weil wir waren bisher gewohnt, also mit minimalstem Budget zu arbeiten. Und habe aber nicht abgelehnt, dieses entgegenzunehmen.
12: Und es war in der ganzen Welt eine Aufbruchsstimmung. Und alle Leute ungefähr unseres Alters hatten dieselben Ideen, dieselben Ziele.
1: Freunde der Deutschen Kinemathek. Eine verschworene Gemeinschaft junger Cineasten ohne Hierarchien. Manfred Salzgeber. Er wird später Leiter der Sektion Panorama.
13: Kritiker haben gesagt, wir sind zwischen Elfenbeinturm und Barrikade. Also wir suchen das vielleicht Esoterische, das Stilbildende, das Avantgardistische, das Schwierige und Barrikade, also kämpferische Filme, die wollen wir durchaus auch zeigen. Aber es müssen gute Filme sein.
14: Also die Filme, die wir suchen, sind Filme, die ihre Entstehung aus ganz anderen Motiven herleiten und die gemacht worden sind, weil die Autoren oder die Hersteller mit den Filmen etwas Bestimmtes ausdrücken, etwas in Bewegung setzen, etwas verändern möchten.
1: Etwas bewegen. Zum Beispiel die Homosexuellen aus den Schmuddelecken befreien. Rosa von Braunheims Film »Nicht der Homosexuelle ist pervers, sondern die Situation, in der er lebt«, wird im Programm des Ersten Forums gezeigt. Es ist ein bewusst amateurhaft gestaltetes Agitationsstück und wird zum Meilenstein der Schwulen-Emanzipation.
15: Engagiert euch politisch. Schwulsein ist nicht Abendfüllen.
16: Wir schwulen Säue wollen endlich Menschen werden und wie Menschen behandelt werden. Und wir müssen selbst darum kämpfen. Wir wollen nicht nur toleriert, wir wollen akzeptiert werden. Es geht nicht nur um eine Anerkennung von Seiten der Bevölkerung, sondern es geht um unser Verhalten unter uns. Wir wollen keine anonymen Vereine. Wir wollen eine gemeinsame Aktion, damit wir uns kennenlernen und uns gemeinsam im Kampf für unsere Probleme näher kommen und uns lieben lernen. Wir müssen uns organisieren.
17: Also ich möchte nicht Filme machen, um Filme zu machen, sondern Film ist sozusagen ein Nebenprodukt von der persönlichen Entwicklung zum Beispiel. Und diese persönliche Entwicklung, ich meine, die ist mir viel wichtiger.
1: Rosa von Braunheim kann sich freuen. Die Schwulen sind nicht mehr ausgegrenzt. Sie sind in der Gesellschaft angekommen. Dazu hat sein Film beigetragen. Seit 1987 wird im Rahmen der Berlinale der schwul-lesbische Preis Teddy verliehen.

0: Wieland Speck hat den Teddy Award mitinitiiert.
1: Das waren ja auch die ersten 10 oder 12 Jahre tatsächlich kleine Stoff-Teddys. Die habe ich bei Wertheim am Kudamm über die Straße gelaufen, gekauft und in Briefumschläge gesteckt. Das passte ja dann auch in Briefumschlag und zu Pedro Almodóvar und zu Gus Van Sant geschickt. Und es war bei beiden die ersten Preise, die sie gewonnen haben. Und der Teddy ist ein Schmusetier, das vermutlich bei den meisten Menschen auf diesem Planeten der erste Bettgenosse war. Und es ist ein freundliches Tier.
0: Ist es Kunst oder Gewaltporno? Im Reich der Sinne des Japaners Nagisa Oshima aus dem Programm des Forums wird zu einem Fall für die Berliner Staatsanwaltschaft. Sie lässt die Filmkopie beschlagnahmen. Ein beispielloser Vorgang.
2: Es wurde ein Verfahren gegen mich eröffnet. Ich hätte mich also schuldig gemacht, Pornografie zu verbreiten. Und die Streitfrage, um die es dann ging, war, ist es Kunst oder ist es nicht Kunst? Denn wenn es Kunst ist, dann bin ich freigestellt, dann gibt es keine Zensur. Wenn es dagegen keine Kunst ist, dann greifen die Strafgesetzparagraphen und ich muss vielleicht bis zu 6 Monaten ins Gefängnis.
0: Musste er nicht. Der Film ist Kunst. Und das Forum des jungen Films gibt es immer noch. 1975 ist die DDR zum ersten Mal dabei. Im Wettbewerb Frank Beyers Jakob der Lügner, eine Holocaust-Tragikomödie nach dem Roman von Jurek Becker. Der tschechische Schauspieler Wladimir Brodsky bekommt für die Rolle des Jakob den Silbernen Bären. Ganz auf seine Figuren fokussiert, erzählt der Film die Geschichte von Jakob, der mit seiner Lüge von einem angeblich versteckten Radio im Ghetto neuen Lebensmut verbreitet. So schafft die Inszenierung eine zeitlose Parabel über die Kraft der Hoffnung in finsterer Zeit.
3: Gibt es Neuigkeiten? Na, was ist?
4: Was für Neuigkeiten? Wieso fragst du mich?
3: Jakob, den finde ich alte Freunde.
4: Was hat das damit zu tun?
3: Also schön, reden wir offen. Stimmt das mit den Russen?
4: Mit was für Russen?
0: Die Russen sind auch in Berlin. Entspannungspolitik ist angesagt. Wandel durch Annäherung. Das sowjetische Generalkonsulat lädt zum Empfang ein. Der amerikanische Schauspieler Kirk Douglas und der regierende Bürgermeister Klaus Schütz. Zweiter Weltkrieg in religiöser Überhöhung. Der sowjetische Wettbewerbsbeitrag Aufstieg. Ein Partisan? Nein, Christus am Galgen. Eine solche Szene hat man aus der Sowjetunion mit ihrem Atheismus nicht erwartet. Der Film von Larissa Schepitko wie ein Blitzschlag auf der Berlinale 1977.
5: Die Jury verleiht den goldenen Berliner Bären als großen Preis der 27. Internationalen Filmfestspiele in Berlin dem sowjetischen Film Aufstieg von Larissa Schepitko.

0: Der Kritiker Wolf Donner, der neue Berlinale-Chef mit der Preisträgerin Schepitko. Er hat große Pläne.
1: Ich habe immer wieder erklärt, dass die Berlinale ein Filmfest für die Berliner sein soll. Und das sollten wir versuchen zu realisieren. Wir sollten wirklich mit den Kunstamtsleitern uns an einen Tisch setzen und sagen, große Teile des Programms in die Bezirke.
0: 1978 verlegt Donner die Filmfestspiele in den frostig rauen Februar. Er will einen bewussten Kontrast zu Cannes schaffen und verärgert damit wichtige Leute. Den Internationalen Produzentenverband.

0: 1979 ist Donners drittes und letztes Filmfest. Und wieder Vietnam auf der Berlinale. Der Krieg ist vorbei, aber er wirkt nach. Michael Ciminos Film »Die durch die Hölle gehen« zeigt ihn schonungslos in seiner ganzen Erbarmungslosigkeit. Der Viet Cong, die südvietnamesische Guerilla-Armee als Kriegsverbrecher. Für die sowjetische Delegation ist das nicht hinnehmbar. Der Film sei eine Beleidigung des heroischen Kampfes des vietnamesischen Volkes und ein Verstoß gegen die Völkerverständigung.
1: Sowjetische Delegation.
2: Die sowjetische Delegation
1: verlässt
2: das Filmfestival in West-Berlin und zieht sämtliche Filme aus dem Programm des Festivals zurück.
3: Ich war schon ernannt als zukünftiger Festspielleiter, war ich allerdings noch nicht im Amt. Nur ich habe sofort gesehen, was das für eine Katastrophe sein könnte für die Zukunft unserer Beziehung.
0: Der Ostblock zieht seine Filme ab.
4: Die Berlinale ist frei und tolerant genug, sich auch mit harten Filmen und kontroversen Themen auseinanderzusetzen. Aus gutem Grund schließen die Statuten dieses Festivals jede Möglichkeit von Zensur aus. Das Festival zieht nicht auf einen Einspruch einen nominierten Beitrag aus dem Programm zurück.
3: Es war kurz vor der Wahl in West-Berlin. Und natürlich, diese ganze Geschichte hat auch eine Rolle gespielt. Wenn der regierende, zukünftige regierende Bürgermeister sagt, und ich kämpfe für die Freiheit etc., spielt auch eine Rolle.
5: Dass eine Delegation plötzlich politische Forderungen erhebt und damit das ganze Festival gefährdet, dem muss entgegengetreten werden. Und ich stehe zu der Entscheidung, die dort getroffen wurde.
3: Donner hatte mir das offen gesagt. Du würdest sehen, Moritz, der kriegt 2 Punkte mehr.
0: Naja, gut. Verlorene Liebesmüh. Bei der Wahl gewinnt die Berliner SPD nur 0,1% dazu. Aber Moritz de Hadeln hat einen schweren Start. Er muss Vertrauen zurückgewinnen auf beiden Seiten. Der Ostblock kommt schneller zurück als die großen Hollywood-Studios. Zum Publikumsliebling der Berlinale 1980 avanciert ein DDR-Film. Solo Sunny.
6: Ich schlafe mit jemandem, wenn es mir Spaß macht. Ich nenne einen Eckenpinkler. Ich bin die, die bei den Tornados rausgeflogen ist. Ich heiße Sunny.
7: In Ordnung, morgen um 10 ist Probe.
0: Eine unangepasste Frau aus dem Prenzlauer Berg. Sunny bietet den Autoritäten die Stirn. So deutlich und rotzfrech wie selten im DDR-Kino. Wie sie lebt und träumt, das will man auch im Westen sehen. Für ihre Sunny erhält Renate Krössner den Silbernen Bären.

0: Moritz de Hadeln, sind Sie mit Ihrem ersten Filmfestival in Berlin zufrieden?
1: Ja.
2: Nein. Man muss sehen, von welcher Ecke man das sieht. Ich glaube, der Filmfestspiel ist im generell gut gelaufen. Wir hatten eine große Zahl von Zuschauern. Die Reaktionen der Presse sind wie immer ein bisschen kontrovers, aber nicht ganz bestimmt negativ.
3: Was die Kritik Moritz de Hadeln immer wieder zum Vorwurf gemacht hat, er würde den deutschen Film vernachlässigen.
4: 92 deutsche Filme sind auf der diesjährigen Berlinale zu sehen. Eine Präsenz des deutschen Films, wie sie noch nie zu verzeichnen war. 5 Beiträge von Genet, Herbst über Runze, Schröter bis hin zu Fassbinder sind allein im Wettbewerbsprogramm vertreten. Rainer Werner Fassbinder als Hauptdarsteller. Themen: der Wahnsinn, die Drogenszene, die Nachkriegszeit und vor allem der Wahnsinn des Regisseurs.
5: Ich habe einmal in Berlin einen Film gehabt, für den habe ich einen Preis erwartet. Und das war Effi Briest. Und da habe ich mich gewundert, dass ich ihn nicht bekommen habe. Und seither wundere ich mich nicht mehr.
3: In Die Sehnsucht der Veronika Voss erzählt Fassbinder die Geschichte einer drogenabhängigen Schauspielerin der 50er Jahre, auch ganz im Stil dieser Zeit, und nimmt damit quasi den eigenen Tod vorweg. Der Goldene Bär ist der einzige wirklich große internationale Filmpreis, den er bekommen wird.
6: Es war das Jahr, als wir eine Hommage an James Stewart gegeben haben. Und da war vorgesehen, dass James Stewart den Preis überreichen würde an der Gewinner. Wobei damals, wir wussten überhaupt nicht, wer da sein würde. Dann natürlich ist Fassbinder. James Stewart hat ohne weiter das Spiel gemacht und dieses Preis gegeben. Aber dann ist seine Frau. Moritz, wie konntest du das machen? Dieser merkwürdige Kerl neben meinem Mann. Ich glaube, it's not only bad, you know. He's a very good filmmaker. Ah, ja, so.
3: 1987. Verleihung der Berlinale Kamera an den Vorsitzenden des sowjetischen Filmverbandes, den Regisseur L.M. Klimov, und an den mächtigen Chef der Motion Pictures Association of America, Jack Valenti. Auch ein politischer Akt. Die beiden reichen sich die Hand. Die Mauer steht noch.
6: Und dann hat die L.M. Klimov mich gefragt, aber ich möchte gerne der Mauer sehen. Ich meine, ein sowjetischer Regisseur in West-Berlin, der mich fragt, die Mauer zu sehen, das war schon ein Ding. Dann sind wir wirklich tatsächlich zu der Mauer und hat gesagt, das ist furchtbar.
3: 1988 geht der Blick noch viel weiter nach Osten. China betritt die europäische Filmbühne und das in Berlin.
7: Dieser Preis bedeutet mir und meinen Kollegen sehr viel, nämlich, dass wir noch bessere Filme machen werden.
3: Der Film Rotes Kornfeld entfaltet seine symbolische Kraft mit gewaltigen Bildern. Die Sonnenfinsternis wie ein Vorbote des Umbruchs.
8: Vater! Simon!
3: 10. Februar 1990. Die amerikanische Schauspielerin Sally Field klettert auf ein Überbleibsel der Mauer.
9: Ich bin so gerührt. Dabei bin ich ja keine Deutsche. Ich komme aus einem anderen Teil der Welt, doch ich finde, es ist ein historischer Moment. Und ich bin wirklich stolz, dabei zu sein.
3: Der Filmfest-Tross auf dem Weg in den Osten. Endlich eine Berlinale für die ganze Stadt. Julia Roberts im Kosmos.
6: Als ich angefangen habe, waren die wichtigsten Menschen waren die Regisseure. Dann mit dem Druck von ihren Kollegen, Fernsehen, ist langsam die Dinge umgedreht. Schauspieler sind mehr wichtig. Das ganze Zirkus, rote Teppich.
3: Eigentlich war das schon immer so. Ein Filmfestival lebt von ihnen, von den Stars. und Moritz de Hadeln macht das Spiel mit.
1: Hallo! Guten Morgen!
3: Im Jahr 2000 holt er die Berlinale auf den Potsdamer Platz und übergibt ein Jahr später die Stafette an seinen umtriebigen Nachfolger Dieter Kosslick.
8: Das war für mich eine organisatorische Herausforderung erstmal. Ich hatte das ja nur nie gemacht, so ein Filmfestival. Und zum Zweiten war es so, dass natürlich ganz viele Erwartungshaltungen an mich gestellt wurden. Die größte war, den deutschen Film wieder zurückzubringen zur Berlinale, obwohl der ja hier immer war, aber es hat so geschienen, als wäre er nicht da gewesen. Das Festival musste auch einen neuen Schwung bekommen nach vielen, vielen Jahren. Und dafür hatte man mich geholt.
3: Ein Festivalchef als unermüdlicher Entertainer. So ist es halt in den Zeiten der Eventkultur. Stars von heute, die jeder kennt. Sie alle kommen gerne und immer wieder.

0: dass sie so oft so viele Stars kamen, das hängt damit zusammen, dass man ein Festival mag oder dass man ein Festival als sein Festival auch definiert. Und dazu muss man schon was tun. Also dazu muss man die Industrie kennen, man sollte auch die Stars kennen und man sollte auch persönlich mit diesen Leuten sprechen. Natürlich war es ein gigantisches Erlebnis, die Rolling Stones zur Eröffnung einer Berlinale zu haben, quasi zwei große Künste zusammenzuführen, die größte Band der Welt auf der Leinwand zu sehen. Also da ist ja sehr viel zusammengekommen. Oder auf der anderen Seite den leeren Stuhl, den wir auf die Bühne gestellt haben, als sich Panahi, den iranischen Filmemacher, der Berufsverbot hatte, dass der nicht in die Jury kommen durfte.
1: Der leere Stuhl wird zum Symbol für die Unterdrückung der Rede- und Kunstfreiheit. Solidarität mit dem iranischen Regisseur Jafar Panahi auf der Berlinale 2011. Und ein Film aus dem Iran schreibt Berlinale-Geschichte. Nada und Simin, eine Trennung.
2: Wenn du noch nicht genau weißt, was du willst...
3: Doch, ich habe mich entschieden, aber...
2: Was? Wenn es dir schwerfällt, sollen sie lieber rausgehen?
3: Geht das?
2: Würden sie draußen warten? Und sie bitte auch. Dankeschön.
1: Dokumentarisch wirkende Bilder. Das Leben, wie es ist. Cinema Verité, ausgerechnet aus einem autoritären Staat. Ein scheinbar unpolitisches Scheidungsdrama gewährt Einblicke in eine unfreie Gesellschaft.

0: Politisch und publikumsnah. Beides ist die Berlinale unter Dieter Koslik.
1: Dass niemand hier Angst hat, über den roten Teppich zu gehen, das ist ja ein großer Unterschied zu dem ein oder anderen Filmfestival, was wir so kennen. Unsere Gesellschaft hat ja das Problem, dass es ein Auseinanderklaffen von elitären Ansprüchen gibt und offensichtlich an der Basis ganz anderen Bedürfnissen. Und Kulturfestivals müssen dazu beitragen, diese beiden Enden zu verbinden.
0: März 2021.
2: Meine Damen und Herren, herzlich willkommen. Ich bin Carlo Chatrian, künstlerischer Leiter der Filmfestspiele in Berlin.
0: Berlinale digital und nur für Fachleute.
3: Congratulations from all of us.
4: Congratulations.
0: Als Doppelspitze haben Mariette Rissenbeck und Carlo Chatrian die schwierige Aufgabe, das Festival durch die Zeiten der Pandemie zu führen. 2024 ist die Corona-Krise überwunden. Doch die Bärenverleihung steht im Schatten des Gaza-Krieges. Zu Beginn der Gala bemüht sich die scheidende Geschäftsführerin um Ausgewogenheit.
5: Wir fordern Hamas auf, die Geiseln umgehend freizulassen und wir fordern Israel dazu auf, alles erdenklich Mögliche zu tun, um die Zivilbevölkerung in Gaza zu schützen.
0: Die Bären sind auf einmal nebensächlich. Die Preisverleihung wird zum Protest gegen Israel. Waffenstillstand jetzt steht auf dem Rücken einer Jurorin, während sie den Dokumentarfilmpreis für No Other Land überreicht. Ein Film über die Vertreibung von Palästinensern im Westjordanland.
2: Es ist für mich sehr schwer zu feiern, wenn Zehntausende meines Volkes in Gaza gerade von Israel abgeschlachtet werden.
0: Der Terrorangriff der Hamas auf Israel vom 7. Oktober 2023 bleibt unerwähnt. Die Moderatorin hält sich zurück. Der Experimentalfilmer Ben Russell kommt mit einem Palästinensertuch auf die Bühne.
2: Natürlich sind wir auch für einen sofortigen Waffenstillstand und gegen den Genozid.
0: Einseitige Statements. Der Vorwurf des Antisemitismus steht im Raum. Empörung. Kein leichtes Erbe für die neue Berlinale-Chefin Trisha Tuttle.
6: Wir leben in sehr spaltenden Zeiten. Ich denke, dass das, was da passiert ist, den Leuten geholfen hat, ein bisschen besser zu verstehen, wie sensibel und wie anders die Gespräche in Deutschland sind. Wenn Leute um die Welt reisen, müssen sie sensibel auf kulturelle Unterschiede reagieren. Das sind Dinge, über die wir sprechen. Wir wollen sicherstellen, dass sich jüdische Filmemacher und Zuschauer, israelische Filmemacher und Zuschauer auf dem Festival willkommen und einbezogen fühlen. Das ist etwas, das wir ernst nehmen.
0: Die 75. Berlinale ist ihre erste als Festivalleiterin. Was ist von der US-Amerikanerin Trisha Tuttle zu erwarten?
6: Meine Aufgabe sehe ich eher darin, das Festival weiterzuentwickeln, nicht es zu revolutionieren. Ich bin für die geschäftliche und die kreative Seite verantwortlich. Das bedeutet nicht, dass ich alles selbst mache. Und ich bin jemand, der gerne mit kompetenten Leuten zusammenarbeitet. Ich habe das Glück, in ein Team unglaublicher Profis zu kommen. Meine Rolle besteht darin, eine übergreifende Struktur bereitzustellen und dabei zu helfen, uns weiterzuentwickeln und sicherzustellen, dass wir alle am selben Strang ziehen. Ich komme zu einem Festival, das ein unglaubliches Erbe hat und bei dem noch mehr Potenzial direkt unter der Oberfläche lauert. Und ich hätte diesen Job nicht angenommen, wenn ich nicht zuversichtlich wäre, dass wir weiteres Potenzial für das Festival ausschöpfen können.
0: Die Berlinale ist ein Filmfest. Und manchmal auch ein harter Prüfstand. Niemand bleibt verschont. Rainer Werner Fassbinder 1969 in Berlin mit seinem Erstling Liebe ist kälter als der Tod. Er kam und scheiterte. Von Jahr zu Jahr, mit jeder neuen Leitung und mit den wechselnden politischen Stimmungen ändert die Berlinale ihr Gesicht. So war es immer. Was erwartet uns nun auf dem roten Teppich, auf der großen Leinwand? Wird es ruhiger, politischer? Wir werden sehen.

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0: Willkommen bei Tagesschau 24, dem Nachrichtensender der ARD. Im Krieg zwischen den USA und Iran gilt eigentlich seit fast 2 Monaten eine Waffenruhe. Allerdings wird sie immer wieder gebrochen. Jetzt hat es erneut gegenseitige Angriffe in der Golfregion gegeben. In Kuwait und Bahrain heulten die Sirenen. Laut Iran handelt es sich um Vergeltungsschläge nach Attacken der USA.
1: Bilder, die das amerikanische Militär veröffentlicht hat, sollen Angriffe auf iranische Radaranlagen an der Küste zeigen. Zuvor soll das US-Militär nach eigenen Angaben 4 Drohnen aus Iran über der Straße von Hormuz abgeschossen haben. Es habe sich um Selbstverteidigung gehandelt. US-Präsident Trump zeigt sich unterdessen weiter zuversichtlich mit Blick auf den Krieg gegen Iran. Die meisten Drohnenfabriken wurden zerstört, die meisten Abschussrampen wurden zerstört und die meisten Raketenproduktionsstätten wurden zerstört. Aber sie verfügen immer noch über Kapazitäten. Sie haben noch einige Raketen, sie haben noch einige Drohnen. Ich würde sagen, prozentual gesehen vielleicht 21-22% ihrer Raketen. Das sind zwar immer noch viele Raketen, aber es ist nicht mehr das, was es war, als wir zum ersten Mal angegriffen haben. In einer direkten Reaktion hat Iran nach US-Angaben 7 Raketen auf Kuwait und Bahrain abgefeuert. 6 seien abgefangen worden, die 7. habe ihr Ziel nicht erreicht. Die iranische Revolutionsgarde spricht von Vergeltungsangriffen auf US-Stützpunkte.
0: Unsere Korrespondentin Gabriele Dunkel beobachtet die Lage im Iran von Istanbul aus und wir haben sie gefragt, ob die eigentlich geltende Waffenruhe zwischen Iran und den USA überhaupt noch ernst zu nehmen ist.
2: Diese Waffenruhe gilt ja mittlerweile seit knapp 2 Monaten, seit dem 8. April. Sie ist aber sehr fragil. Es gab immer wieder Angriffe und Gegenangriffe von beiden Seiten. Man hat versucht, trotzdem sagen die US-Amerikaner, die Verhandlungen gehen weiter. Es geht ja da um eine Art Memorandum und ein Rahmenabkommen, das zum Frieden dann führen soll, um dann weiter zu verhandeln. Aber bisher kommt von iranischer Seite doch da sehr viel Pessimismus. Die Amerikaner sind da viel optimistischer und sagen in letzter Zeit, sind einem Abkommen sehr nahe, was die Iraner so nicht bestätigen. Die Iraner bleiben bei ihren Hauptforderungen, dass sie sagen, zum einen, es muss auch eine vollständige Waffenruhe im Libanon gelten. Die Amerikaner müssen ihre Blockade aufheben und die eingefrorenen Finanzgüter müssen freigegeben werden.
0: Die Bemühungen um ein Ende des Iran-Krieges laufen derweil. Es gibt indirekte Verhandlungen zwischen Washington und Teheran. Eine zentrale Rolle spielt dabei die Lage im Libanon. Das iranische Regime fordert einen Waffenstillstand zwischen der Terrororganisation Hisbollah und Israel. Doch insbesondere im Süden des Libanon gehen die Kämpfe weiter. In anderen Teilen des Landes ist die Situation eine andere. Dort wird sogar Urlaub gemacht.
3: Im Norden des Libanon wirkt der Krieg im Süden weit weg. In der Region Akkar, auf 1500 Meter Höhe, setzt man auf Ökotourismus. Fertighäuser aus Holz werden an Touristen vermietet. Zwar kommen in Kriegszeiten aus dem Ausland weniger Menschen, aber die Vorbereitungen für die Sommersaison laufen. Sie kommen in den Norden des Libanon, da dies zurzeit das einzig sichere Gebiet für Tourismus ist. Die Nachfrage an Fertighäusern ist gestiegen, auch von Menschen, die aus dem Süden des Landes vertrieben worden sind. $3.500 kostet ein einfaches Modell, 18 Quadratmeter mit Küche, Bad. Nicht viel für eine Familie, aber immerhin ein festes Dach über dem Kopf. Wir haben nur Angst, dass Hisbollah-Leute kommen und wir hier im Norden auch zur Zielscheibe werden. Sonst haben wir kein Problem. Wir sind ja alle Libanesen und Brüder. Die Kämpfe gehen weiter. Den Südlibanon bombardiert Israels Armee weiterhin massiv. Hisbollah-Stellungen, wie sie sagen. Auch die pro-iranische Miliz beschießt den Norden Israels. Im Libanon gibt es täglich Tote, unter ihnen auch Kinder. Die gerade erst in Washington verlängerte Waffenruhe zwischen Israel und der libanesischen Regierung existiert nur auf dem Papier. Ich habe mit Bibi Netanyahu darüber gesprochen, mit denen und auch mit Hisbollah. Und ich glaube, es geht vorwärts. Im Libanon glaubt keiner an ein baldiges Kriegsende im Süden des Landes. Hier im Norden hört man keine Kampfflugzeuge oder sonst irgendwas vom Krieg. Die Menschen in der Region Akkar hoffen, dass ihr Land nicht noch weiter in den Krieg hineingezogen wird und dass die Touristen wiederkommen.
0: Der ukrainische Präsident Selenskyj hat die Ablehnung eines direkten Treffens durch Russlands Präsidenten Putin bedauert. In einer Videobotschaft sagte er, Russlands Antwort werde viele enttäuschen. Selenskyj hatte Putin in einem offenen Brief ein persönliches Treffen auf neutralem Boden vorgeschlagen, um über ein Ende des Krieges zu sprechen. Putin hatte den Brief als teilweise unverschämt bezeichnet und erklärt, er sehe derzeit keinen Sinn.

0: verteidigen.
1: Für die Menschen in unserem Land sind wir da. Für unsere Verbündeten und Partner. Und das wissen auch diejenigen in Europa und in der Welt, die mit Gewalt Grenzen verschieben und Kriege führen. Diese Bereitschaft, meine Damen und Herren, braucht etwas, das man nicht bestellen, nicht kaufen, nicht beschaffen kann. Es braucht eine tiefe Überzeugung. Unsere Soldatinnen und Soldaten schwören, das Recht und die Freiheit des deutschen Volkes tapfer zu verteidigen. Dieser Auftrag ist keine Floskel.
0: Für Musikfans herrscht wieder Ausnahmezustand in der Eifel. Rock am Ring steigt auf dem Nürburgring bei Koblenz. Eines der größten Festivals in Deutschland mit mehr als 70 Bands und etwa 90.000 Besuchern. Die Tickets waren in Rekordzeit ausverkauft, so die Veranstalter. Und schon längst ist das Festival in der Region ein bedeutender Wirtschaftsfaktor.
2: Rock am Ring lässt auch die Kassen klingeln. Ein Lebensmitteldiscounter hat extra für das Festival eine Einkaufshalle aufgebaut. Aber das Geld sitzt nicht mehr so locker.
3: Als Student machst du dir auf jeden Fall da Sorgen drüber. Okay, wie könnte das teuer sein?
4: Mit allem drum und dran, Essen, Trinken, mit Tickets, 500 Euro oder mehr.
5: Jetzt in der aktuellen Situation, wo alle so ein bisschen mehr auf jeden Cent achten, denke ich schon, dass man sich das nochmal ein bisschen mehr überlegt. Aber also das ist für uns auf jeden Fall immer ein Muss.
2: Feiern trotz Krise. Dieser Campingplatz mit seinen 1200 Plätzen ist ausgebucht. Über die Einnahmen durch das Festival freut sich nicht nur der Vermieter, sondern auch andere Unternehmen.
6: Dazu zählt natürlich auch Hotellerie und Pensionen und noch Firmen, die wir wiederum beauftragen für Reparaturen, für andere, für Umbaumaßnahmen, für Erweiterung und so weiter. Also schon eine relativ lange Kette, die von Rock am Ring profitiert.
2: Experten schätzen, dass so ein zweistelliger Millionenbetrag in die Hocheifel geht. Gerade für strukturschwache Regionen haben Festivals eine enorme Bedeutung.
7: Sie sind wirtschaftliche Impulsgeber, sie steigern die Standortattraktivität und schaffen auch regionale Identitäten.
2: Rock am Ring geht bis morgen Abend, noch anderthalb Tage, vor allem zum Feiern.
0: In Albanien treibt viele Menschen gerade eine Frage um. Wie kann es sein, dass die Tochter von US-Präsident Donald Trump mit Ehemann Kushner bei einem Urlaub auf einer Yacht einen albanischen Sandstrand entdeckt und wenig später die Behörden dem Paar erlauben, gigantische Luxusressorts zu bauen? Zudem sollen die Gebäude in einem Naturschutzgebiet entstehen, teils auf dem Festland, teils auf der vorgelagerten Insel Sasan. Dort leben Flamingos, bislang ungestört. Der Vogel ist jetzt Symbol einer Protestbewegung.
8: Aril Dalleshi kommt jeden Tag hierher, ins Zentrum der albanischen Hauptstadt Tirana, um gegen den Ausverkauf ihres Landes zu kämpfen, sagt sie. Sie nennen es die Flamingo-Revolution. Ich war nur eine halbe Stunde auf den Protesten und als ich mich umdrehte, waren Tausende hinter mir. Jeder Tag ist eine Überraschung. Man sieht, dass es eine Volksrevolution ist. Und auch heute wird es massiv werden. Tausende sind zusammen mit Arilda auf der Straße. Ivanka, Hände weg von Narta, steht auf diesem Plakat. Trumps Tochter Ivanka und ihr Mann Jared Kushner wollen nahe des geschützten Vyosa-Narta-Deltas und auf der Insel Sasan gegenüber einen Yachthafen und Luxusressorts bauen. Meeresschildkrötenreiher und eben Flamingos haben ihren Lebensraum in der Lagune. Wir schwammen zur Insel, wanderten barfuß bis nach oben und waren einfach überwältigt und sind es immer noch. Vor wenigen Tagen dann die ersten Bagger im Naturparadies. Bürger versammeln sich am Zaun. Es kommt zu Zusammenstößen mit Polizei und Sicherheitsdienst. Seitdem richtet sich ihre Wut auch gegen Ministerpräsident Rama. Doch der will an dem 4,5 Milliarden Euro Projekt festhalten. Albaniens Wirtschaft brauche Investoren. Es gibt keine Chance, dass dieses Investment gestoppt wird, solange ich da bin. Arilda und die Demonstrierenden werfen der Regierung vor, Kushner in einem intransparenten Verfahren Privilegien eingeräumt zu haben. Deshalb müsse Rama gehen. Inzwischen ermittelt auch die Sonderstaatsanwaltschaft für Korruption. Es ist eine Revolte gegen die 13-jährige Herrschaft dieser Regierung. Diese Regierung ist kriminell.

0: und oligarchisch. Dann, an einer Polizeiabsperrung, zielen Einsatzkräfte mit Wasserwerfern auf Arilda und die Demonstrierenden. Doch davon lassen sie sich nicht abschrecken.
1: Guten Tag, hier ist die Tagesschau in 100 Sekunden. Trotz Waffenruhe wieder gegenseitige Angriffe von USA und Iran. Das US-Militär hat nach eigenen Angaben Drohnen im Bereich der Straße von Hormus abgeschossen. Anschließend habe es iranische Radaranlagen ins Visier genommen. Die Revolutionsgarde teilte mit, daraufhin US-Stützpunkte attackiert zu haben, laut USA in Kuwait und Bahrain. Erneut massive Drohnenangriffe der Ukraine auf Russland. In der südlichen Region Krasnodar wurde nach ukrainischen Angaben ein Öllager angegriffen. In der Region Leningrad rief der Gouverneur die Bevölkerung auf, zu Hause zu bleiben. Nahe St. Petersburg wurde offenbar eine Militäreinrichtung getroffen. In der Metropole findet zurzeit ein internationales Wirtschaftsforum statt. 10 Bundeswehrstandorte in Deutschland öffnen Türen für Besucher. Auch Verteidigungsminister Pistorius und Kanzler Merz nehmen beim Tag der Bundeswehr an Veranstaltungen teil. Mit den Aktionen will die Bundeswehr den Kontakt zur Bevölkerung stärken und auch dem Mangel an Nachwuchskräften entgegenwirken. Papst zu einwöchigem Spanienbesuch in Madrid eingetroffen. Leo XIV. Wurde auf dem Flughafen vom spanischen Königspaar empfangen. Das Oberhaupt der katholischen Kirche will während seines Besuchs auch Missbrauchsopfer treffen. Morgen ist eine große Messe vor dem Madrider Rathaus geplant. WM aus für DFB-Offensivspieler Lennart Kahl. Der 18-Jährige verletzte sich im Abschlusstraining für das letzte Testspiel gegen die USA in Chicago. Kahl zog sich einen Muskelbündelriss im Oberschenkel zu, wie der DFB mitteilte. Bundestrainer Nagelsmann nominiert als Ersatz den Leipziger Asan Ouedraogo. Das Wetter, vormittags Richtung Osten oft sonnig, sonst ein Wechsel aus Sonne und teilweise dichten Wolken. Ab mittags auch Schauer und vereinzelt Gewitter, Höchstwerte 17 bis 26 Grad. Tagesschau-Nachrichten sehen Sie dann hier wieder um 14 Uhr. Hier geht's jetzt weiter mit der Sendung Im Land der Täter. Ihnen einen schönen Nachmittag.

Gut 80 Jahre ist es her. Hobbyfilmer, Amateurfilmer bannen auf Zelluloid, was ihnen wichtig ist. Alltag im Nationalsozialismus. Der Krieg ist weit weg, so scheint es zu Beginn. Doch in den Aufnahmen finden sich auch ganz andere Motive. Sie erzählen von Abschied und Trennung. Von Soldaten, die eigentlich noch Kinder sind. Von der Nähe der Konzentrationslager und des Holocaust. Vom Schrecken des Krieges.

Der Sommer 1939 ist ein herrlicher Sommer. Ob an Nord- und Ostsee, an Rhein und Mosel oder in den Bergen. Und doch, der Krieg, er hat seine Boten bereits ausgeschickt. Bilder eines kleinen Tante-Emma-Ladens in Leipzig. Am 28. August werden die ersten Lebensmittelkarten ausgegeben. Etwa 80 Gramm Fleisch sieht die Zuteilung pro Erwachsenem und pro Tag vor. Das ist nicht mehr als eine Bockwurst. Zeitgleich entstehen bei Rheinsberg, nördlich von Berlin, diese Bilder. Die Bauern sind aufgefordert, ihre Pferde der Wehrmacht zur Verfügung zu stellen. Der Zweite Weltkrieg wird auch der größte Pferdekrieg der Geschichte werden. Die Generalmobilmachung hat längst begonnen. Überall werden, wie hier in Eichach, die Soldaten zu den Regimentern gerufen. Auch für sie beginnt der Krieg bereits in den letzten Augusttagen. Binnen weniger Stunden müssen die Bewohner des Grenzstreifens zu Frankreich ihre Sachen packen und sich an Sammelstellen einfinden. Die Evakuierten sind angewiesen, Nebenstraßen zu benutzen, um wenig Aufsehen zu erregen. Festgehalten hat die Bilder der Kreiskulturstellenleiter und Heimatforscher Otto Reinacher aus Haltingen bei Lörrach.

0: Dann ist er da, der 1. September 1939. Der Tag, der das Leben fast aller Menschen Europas und vieler Menschen auf der ganzen Welt verändern wird. Die Worte, die Hitler an diesem Tag in die Mikrofone spricht, um mit einer Lüge die Schuld am Kriegsausbruch von sich zu weisen, sind bekannt.
1: Seit 5:45 wird jetzt zurückgeschossen.
0: Stündlich gibt der Reichsrundfunk die neuesten Meldungen über den Frontverlauf an die wartende Bevölkerung weiter. Die Stimmung ist ernst, so vermerken es jedenfalls die Spitzel des Sicherheitsdienstes der SS. Erst als bereits nach wenigen Tagen gemeldet wird, dass deutsche Truppen Warschau erreicht haben, werden sich Hochstimmung und Siegeszuversicht breitmachen. Nun wollen sie alle dabei sein. Alle wollen teilhaben am offenbar bevorstehenden Sieg und am Ruhm. Musterung der 35- bis 45-Jährigen im Freibad von Bitterfeld. Zumindest die Älteren dieser Reservisten sollten eigentlich wissen, was sie erwartet. Sie haben bereits im Ersten Weltkrieg gedient. Die Euphorie scheint echt. Nie hat Schuheputzen weniger Überwindung gekostet. Nie hat Kohlsuppe so gut geschmeckt. Private Aufnahmen ohne politisches Kalkül. Abschied mit Schnaps. Die Männer, die jetzt hier antreten, werden nicht an der Front gebraucht. Zunächst sollen sie im polnischen Besatzungsgebiet Polizeiaufgaben übernehmen.

auch am Bahnhof Bitterfeld. Abschied ohne Tränen. Im September 1939 muss sich auch Walter Lenger aus Leipzig der Armee zur Verfügung stellen. 250 Reichsmark Bekleidungsbeihilfe hat er bekommen für Uniform, Mütze, Dolch und Abzeichen. Als Zahlmeister ist Lenger einem Offizier gleichgestellt. Selbst fahren, um zu seinem Einsatzort zu kommen, muss er nicht. Am Steuer der Gefreite Edmund Clemens. Von ihm wissen wir, dass er später an die Ostfront geschickt wird und Stalingrad nicht überlebt.

Lengers erster Einsatzort ist die Burg Kolditz südöstlich von Leipzig. Noch ist hier alles ruhig. Im Westen Deutschlands, an der Grenze zu Frankreich, ist derweil ein Niemandsland zurückgeblieben. Ein 500 Kilometer langer Verteidigungsstreifen, die sogenannte Rote Zone. Unverschlossen, so der Befehl, mussten die Bewohner ihre Häuser zurücklassen. Denn jetzt bemächtigt sich die Wehrmacht des Gebietes entlang der Grenze. Privathäuser werden zu Soldatenquartieren. Die Löcher in Hauswänden und Dächern sind meist noch nicht durch feindliche Granateinschläge verursacht. Sie sind selbst gemacht, um freie Sicht auf das zu erwartende Kampfgebiet zu haben. Mancherorts bleiben männliche Zivilisten in der roten Zone zurück, um den ortsunkundigen Soldaten die Orientierung zu erleichtern. Die Aufnahmen stammen von Leutnant Edgar Forsberg aus Berlin, der im Oktober 1939 mit seiner Einheit, der sogenannten Berliner Bärendivision, hierher verlegt worden ist. Den Winter wird er im deutsch-französischen Grenzgebiet verbringen. Der erste Kriegswinter auf Schloss Kolditz. Zurück bei Walter Lenger. Gesehen werden will er nicht bei dem, was er hier filmt. Bilder mit Seltenheitswert und ein skurriles Hobby zugleich. Seine Aufnahmen stellt Lenger später zu kleinen Filmen zusammen, die er im Familienkreis zeigen wird. Auch dies sind Bilder, die es eigentlich gar nicht geben dürfte. Dachau, das KZ von innen. Ein Bäcker, der das Lager mit Brot beliefert, kann nur deswegen ungestraft filmen, weil die Insassen für ein paar Wochen in andere Konzentrationslager verlegt worden sind. 7000 Angehörige der SS-Totenkopfverbände werden hier im Winter 1939-40 ausgebildet. In den nächsten Jahren werden sie als Wachmannschaften eingesetzt, auch in den späteren Todesfabriken Auschwitz, Treblinka, Majdanek. Im selben Winter wird Walter Lenger versetzt. Sein neuer Einsatzort ist das Elbsandsteingebirge und wieder eine alte, zweckentfremdete Burg. Die legendäre Festung Königstein ist mit Kriegsbeginn in ein Gefangenenlager für polnische Offiziere umfunktioniert worden. Mit interniert sind Offiziersburschen, die ihren Vorgesetzten die Stuben fegen und die Stiefel putzen. Und natürlich müssen die Burschen auch den deutschen Offizieren zu Diensten sein. An einem sonnigen, windstillen Tag im Januar werden Gasmasken ausgegeben. Ich habe Größe 1, Marke Wasserkopf, notiert Walter Lenger in seinem Tagebuch. Der Winter ist lang und kalt. Bewachter Eisübergang von 6 bis 18 Uhr steht auf diesem Schild. Der Kinobetreiber Friedrich Michel aus Heidenheim hat diese Bilder gedreht. Der kalte und schneereiche Winter lädt dazu ein, den Schulsport in den Wald zu verlegen. Kommando, alle auf den Lehrer.
In Heidenheim geht, wie in den meisten deutschen Städten, das Leben seinen gewohnten Gang. Kohlen sind noch nicht wirklich knapp, doch die Verteilung und Belieferung der Zivilbevölkerung stocken bereits jetzt. Lokomotiven und Lastwagen werden für den Krieg gebraucht. Ein Plakat mahnt den sorgsamen Umgang mit Lebensmitteln an. Kampf dem Verderb, jetzt erst recht. Der Platz an der Sonne, nur für Deutsche. Das Tauwetter hat Folgen. Das Elbtal steht unter Wasser. In Königstein muss gestarkt werden. Eine falsche Bewegung nur eines einzigen Passagiers und das überfüllte Boot kippt um. Holzstege machen nach wenigen Tagen den Bootsverkehr überflüssig. Diese Aufnahmen stammen aus Laatzen, südlich von Hannover. Die Bevölkerung ist aufgerufen, aus Anlass des bevorstehenden Führergeburtstages Metall zu sammeln. Musikinstrumente, Pokale, Lampenständer, Besteck, alle diese Dinge enthalten Rohstoffe. Kriegswichtige Metalle. Reichsweit und flächendeckend werden Sammlungen wie diese durchgeführt. Als Dank erhalten die Spender eine Urkunde mit dem Namenszug Adolf Hitlers. Noch ist die Abgabe freiwillig. Das wird sich ändern im Verlauf des Krieges. Wer sich an dem gesammelten Metall bereichert oder es seiner Verwendung entzieht, schädigt den großdeutschen Freiheitskampf, wie es damals heißt, und wird mit dem Tod bestraft.

Ein Wehrmachtsoffizier hat Heimaturlaub bekommen in diesem Frühjahr 1940. Das Glück ist nur von kurzer Dauer. Bald heißt es Abschied nehmen. Die Vorbereitungen auf den Frankreich-Feldzug sind in vollem Gange. Vermutlich ist es der dem Oberleutnant persönlich beigestellte Offiziersbursche, der diese wackeligen Aufnahmen an einem Beobachtungsstand der Artillerie festhält. Am 15. Juni überschreitet die Berliner Bärendivision südostwärts von Saarbrücken den Moderbach und durchbricht die französische Grenzbefestigung. Vormarsch Richtung Paris. Hitlers zweiter Blitzkrieg. Ein deutscher Sturzkampfbomber hat mit seiner Granate diesen Trichter gerissen. Die Soldaten berauschen sich an der eigenen Kampfkraft. Belgien und die Niederlande werden überrannt und besetzt. Bilder dieser Art sind in den offiziellen Wochenschauen tabu. Ein Lazarett. Während des Vormarsches ist es eilig in einem Nonnenkloster im niederländischen Maastricht eingerichtet worden. Dieser Sanitätsrat aus Düsseldorf hat die Bilder mit seiner Amateurfilmkamera aufgenommen. Ein Bummel durch die besetzte Stadt. Frankreich hat kapituliert. 6. Juli 1940. Empfang des Führers in Berlin. Zehntausende sind gekommen, um Hitler zuzujubeln. Auch Hitlers vor der Bevölkerung geheim gehaltene Lebensgefährtin Eva Braun ist eine begeisterte Amateurfilmerin. Sie dreht diese Bilder aus einem Fenster der alten Reichskanzlei in der Wilhelmstraße. Es sind zugleich die einzigen bekannten Farbaufnahmen, die Hitler in Berlin zeigen. So werden die heimkehrenden Truppen in Deutschland empfangen. Grenzenloser Jubel in Dresden. Die 4. Infanteriedivision kehrt heim. So werden Sieger in Szene gesetzt. Aufnahmen aus der Prager Straße. In 5 Jahren wird an dieser Stelle nach den alliierten Bombenangriffen kein Stein mehr auf dem anderen stehen. Lange werden die Soldaten ihren Triumph nicht genießen können. Bereits Mitte August werden die Einheiten in die 14. Panzerdivision überführt. Nach Kämpfen in Jugoslawien geht es weiter, immer weiter nach Osten. Noch sind es wenige, Verwundete, Tote. Die Parade ist vorbei. Die Schaulustigen eilen zurück an die Arbeit. Gedreht werden diese Bilder vom Inhaber eines Gardinengeschäfts, dem Mann mit Brille rechts im Bild. Seine Mitarbeiterinnen sind an den rot-blauen Kleidern im Gewimmel gut zu erkennen. Das sind keine Polen, sondern Franzosen. Die Festung Königstein wird jetzt, nach dem Sieg über Frankreich, Offizierslager für französische Generäle. Wieder ist es Walter Lenger, der diese Bilder dreht. Zunächst heimlich, versteckt hinter Fenstern und Brüstungen. Eine kleine Sensation. Schwarze,
in Königstein, Soldaten der französischen Kolonialtruppen. Wie die polnischen Offiziere haben auch die französischen Generäle Anspruch auf eine sogenannte Ordonnanz, die ihnen die Stiefel putzt und die Stube fegt. Von den Deutschen werden die dunkelhäutigen Soldaten wie Strafgefangene behandelt. Die Generäle dagegen genießen zahlreiche Privilegien. Sie können Post- und Geldsendungen empfangen. Sogar Wanderungen in die benachbarten Wälder sind ihnen gestattet, wenn sie ihr Ehrenwort geben und versprechen, den Ausgang nicht zur Flucht zu nutzen. Der Ehrenkodex der Offiziere gilt auch im Krieg. Der Grenzstreifen am Westwall ist wieder sicher. Die Rückführung der aus der roten Zone evakuierten Bevölkerung beginnt. Nicht immer sind sie dort, wo sie das letzte Jahr zugebracht haben, willkommen gewesen. Als Westwaldzigeuner wurden sie beschimpft. Wieder ist es Otto Reinacher aus Haltigen, der diese Bilder im Dreiländereck dreht. Viele Häuser sind in unbewohnbarem Zustand. Zerstörungen und Gebäudeschäden in den geräumten Gebieten werden amtlich erfasst, die Betroffenen entschädigt. Sogar neue Schweine gibt es. Diese hier werden den örtlichen Bauern vom nationalsozialistischen Reichsnährstand zur Verfügung gestellt. Ein uns unbekannter Amateurfilmer durchstreift München, die Hauptstadt der Bewegung. Er scheint der NSDAP nahe zu stehen. Gezielt besucht er wichtige symbolische Plätze der Parteigeschichte. Die Feldherrnhalle am Odeonsplatz, wo 1923 der Hitlerputsch niedergeschlagen werden konnte. Der Doppelposten hält Ehrenwache für die sogenannten Blutzeugen und ist von den Passanten mit Hitlergruß zu ehren. Auch der Bürgerbräukeller, ein beliebtes Gasthaus mit Biergarten, wird auf Zelluloid gebannt. Hier wurde die NSDAP nach dem gescheiterten Putsch neu gegründet. Hier sprach Hitler jedes Jahr zu seinen Anhängern. Hier scheiterte im November 1939 das Bombenattentat des Kriegsgegners Georg Elser auf Adolf Hitler. Die Schäden sind längst beseitigt. Silvester 1940-41 steht auf der Dose, in der sich diese Filmrolle befand. Die Beschriftung scheint nicht zu stimmen. Die Blumen auf dem Tisch, die Kleidung, alles spricht dafür, dass es sich um einen Tag im Frühjahr, möglicherweise um Ostern, handelt. Bei den Personen handelt es sich um Familie Färber aus Ulm. Zu Besuch ist die Tochter mit Ehemann und Kindern. Zwei Details machen stutzig. Auf dem Buffet steht ein siebenarmiger Leuchter, eine Menorah, eines der wichtigsten Symbole des Judentums. In einigen Regionen haben die Deportationen bereits begonnen. Wenige Monate, nachdem diese Bilder angeblich entstehen, werden sie auf das gesamte Reichsgebiet ausgedehnt. Sind dies also die letzten Bilder einer jüdischen Familie? Ein anderes Detail spricht gegen diese Deutung. Dies hier am Revers dürfte ein NSDAP-Parteiabzeichen sein. Stammt der Leuchter vielleicht aus der Auflösung eines jüdischen Haushaltes? Die Kinder Theodor und Erika haben den Krieg überlebt. Doch zu ihren Lebzeiten hat niemand sie zu den Filmbildern befragt.
Im Frühjahr 1941 entstehen auch diese Bilder. Edgar Forsberg ist mit seiner Berliner Bärendivision mittlerweile in den südöstlichsten Zipfel Polens, in die Grenzregion zur Sowjetunion, verlegt worden. Wartezeit für die Soldaten. Ist der Kameramann erschrocken? Oder findet er lustig, was da vor seiner Kamera geschieht? Wem will er seine Aufnahmen zeigen? Im Reichsgebiet wird der sogenannte Judenstern erst im September 1941 zur Pflicht. Hier im polnischen Besatzungsgebiet sind die Juden bereits mit einer weißen Armbinde gekennzeichnet, gebrandmarkt, ausgesondert.

In regelmäßigen Abständen müssen sich die Gebrandmarkten in der örtlichen Registratur melden. Jederzeit können sie für Arbeitseinsätze abkommandiert werden. Ein Dreivierteljahr später wird in Berlin die sogenannte Endlösung, die Vernichtung der europäischen Juden, beschlossen. Und auch das gibt es noch, mitten im Krieg. Ein kleiner Ausflug in die Sommerfrische. Grete und Franz Ortmann aus Berlin wandern zum Templiner See bei Potsdam. Eine weitere Person ist nicht dabei. Die Kamera steht, das lassen jedenfalls die wackelfreien Aufnahmen vermuten, auf einem Stativ. Den Bildern sieht man nicht an, dass kriegsbedingt, um Treibstoff einzusparen, die motorgetriebenen Schiffe bereits stillgelegt sind. Nur noch wenige dampfbetriebene Fähren halten einen geringen Ausflugsverkehr aufrecht. Am S-Bahnhof Potsdam findet sich, noch kaum beachtet, ein gelb-rotes Hinweisschild zum öffentlichen Luftschutzraum. Das Führersofortprogramm zum Bau von Luftschutzvorrichtungen ist angelaufen. Juni 1941, Überfall auf die Sowjetunion. Edgar Forsberg hält mit seiner Kamera fest, was die deutsche Armee hinterlässt. Zerbombte Städte, verbrannte Dörfer, flüchtende Zivilisten, Kriegsgefangene. Walter Lenger filmt für seine Familienchronik. Im Herbst 1941 besucht er dienstlich ein Lager für sowjetische Kriegsgefangene, Königsbrück, nordöstlich von Dresden. Nur sein Tagebuch offenbart einen Hauch Mitgefühl. Es sind erbärmlich abgemagerte und deformierte Gestalten. Sie liegen in Zelten und Baracken zwischen Holzwolle. Sie arbeiten im Zeitlupentempo. Kein Wunder bei ihrem körperlichen Zustand. Weil er den Lagerkommandanten persönlich kennt, kann Lenger ungeniert filmen. Bilder wie aus einer lang verblassten Erinnerung. In diesem Fall aus dem thüringischen Knau. Auf dem Land herrscht Männermangel. Die Soldaten sind schließlich an der Front. Um die Ernte einzubringen, werden den Bauern Zwangsarbeiter zugeteilt. Nur in dieser einen Einstellung ist es zu erkennen. Diese Bilder entstehen im Gutshof von Knau. Vermutlich hat sie ein Soldat auf Fronturlaub gedreht. Seiner Tochter hat er ein Geschenk mitgebracht.

0: Fliegeralarm. Der Krieg kehrt zurück an seinen Ausgangspunkt. Diese Flakstellung bei Halle soll die Leunawerke schützen. Bilder aus dem Frühjahr 1943. Noch ist die Region nicht erreichbar für die alliierten Bomber. Noch sind die Bilder inszeniert für die Kamera eines unbekannten Amateurs. Auch in Berlin werden zu dieser Zeit die Luftschutzübungen intensiviert. Noch ahnt kaum jemand, dass die Wirklichkeit des Krieges bald alles Vorstellbare übertreffen und Übungen dieser Art ad absurdum führen wird.
1: Hier ist der Befehlsstand der 1. Flak-Division Berlin. Die gemeldeten Bomberverbände befinden sich im Raum

Ein Familienvater, Herr Boscher, dreht diesen Film. Fliegerangriff auf Berlin. Die ganze Familie wird für den Dreh eingespannt.

Noch ist es Spaß. Noch sind die Vorwarnzeiten beim Anflug feindlicher Bomber so lang, dass man in aller Ruhe das Kind wickeln, Brote schmieren, die Schuhe binden und die Haare kämmen kann.

Bald wird keiner mehr Witze über die Bombenangriffe machen. Über 300 Luftangriffe werden Berlin und die Berliner in den kommenden Monaten zu erdulden haben.

Die zerstörten deutschen Städte zu fotografieren oder zu filmen ist streng verboten. Es würde als Spionage oder Wehrkraftzersetzung gewertet werden. In Köln traut sich der Journalist Peter Fischer trotzdem, nach einem der Angriffe mit seiner Kamera durch die Stadt zu ziehen. Mehrmals entgeht er nur knapp der Verhaftung. Wegen der Leichen unter den Trümmern kann nur vorsichtig geräumt werden. Die Überreste eines Menschen in einem Eimer.

bei den Soldaten der Flakstellung in Halle. Der Stoff für die Uniformen reicht nicht für alle. Nur noch eine gelbe Binde weist viele der Flak-Soldaten als Wehrmachtsangehörige aus. Bilder der bereits zerstörten Städte im Westen Deutschlands kennen diese Männer nicht. Warten auf das unbekannte Inferno. Hier wird Essen angeliefert.

Im Juli, August 1943 ist Hamburg das Ziel. 7 Angriffe innerhalb von 10 Tagen. Kein Hobbyfilmer, sondern der durch seine Funktion geschützte Feuerwehrmann Hans Brunswick hat diese Bilder vom Feuersturm und seinen Folgen aufgenommen. Schätzungsweise 34.000 Menschen fallen den Angriffen zum Opfer. Viele von ihnen können nicht identifiziert werden, verbrannt bis zur Unkenntlichkeit.

Da immer mehr Männer an der Front benötigt werden, ist bereits im Januar 1943 der Befehl ergangen, die Jahrgänge 1926 und 1927 und damit die 16-Jährigen zum Dienst an der Flak heranzuziehen. Die Wehrmachtsführung geht zunächst davon aus, dass 100 Jugendliche 70 reguläre Flak-Soldaten ersetzen können. Doch es zeigt sich, dass die Kinder die zermürbten und resignierenden Männer an Einsatzbereitschaft übertreffen und die Flak-Batterien nach kurzer Zeit eigenverantwortlich führen. Nach der heute weltweit gebräuchlichen Begriffsbestimmung müssen sie zu den Kindersoldaten gezählt werden.

Sommer 1943. Die Münchner Gruppe des Bundes Deutscher Filmamateure bei ihrem jährlichen Ausflug nach Dachau. Die Männer, die wir hier sehen, gehen kriegswichtigen Berufen nach und müssen daher nicht an die Front. Ein Zahnarzt, ein Prothesenmacher sind dabei. Begleitet werden die Film- und Fotoamateure von einem SS-Offizier des nahegelegenen Konzentrationslagers. Passt er auf, dass die Gruppe dem Lager nicht zu nahe kommt, nur Unverfängliches fotografiert? Oder interessieren sich die Hobbyfotografen gar nicht für das, was dort geschieht? Einkehr, wie jedes Jahr, im Postsportheim. Das Restaurant gibt es heute noch mit dem Namen Alte Liebe an der Amper. Im benachbarten KZ werden in diesem Sommer zahlreiche medizinische Versuche an Häftlingen durchgeführt. Der Filmer ist ortsansässiger Bäcker. Er beliefert das Lager mit Brot. Er weiß, was dort geschieht.

Längst hat die deutsche Armee den Rückzug angetreten. Längst hat sie in Stalingrad ihre entscheidende Niederlage erlebt. Nur noch selten hat Edgar Forsberg Gelegenheit, seine Kamera auszupacken. Durch einen Kopfschuss schwer verletzt, wird er wenig später zurück in die Heimat transportiert. Seine letzte Aufnahme, irgendwo in der Weite Russlands, zeigt dieses Soldatengrab. Wer hier begraben liegt, ist nicht bekannt. Kriegsbedingt wird es für Amateurfilmer ab 1943 fast unmöglich, an Farbfilmrollen zu kommen. Diese harmlosen Bilder vom Urlaub einer unbekannten Familie im oberbayerischen Chiemgau sind die letzten überlieferten Amateuraufnahmen. Das Näherrücken der Front, die einsetzenden Flüchtlingstrecks, den Einmarsch der Sieger, all das zeigen die privaten Filmbilder nicht. Während die Rote Armee zum Sturm auf Berlin ansetzt, während Adolf Hitler sich mit seinem Gefolge in der Reichskanzlei verschanzt, entstehen an der Oderfront, etwa 70 Kilometer nordöstlich von Berlin, noch diese Aufnahmen. Privataufnahmen sind es streng genommen nicht mehr, sie stammen vielmehr von dem Wochenschau-Kameramann Gerhard Garms. Die Kinos freilich, in denen seine Aufnahmen Verwendung finden könnten, sind längst zerstört. Auch Disziplin und Siegeswille sind nicht mehr erkennbar. Ohne den Propagandadonner der Wochenschauen und doch gestellt, so muten die Aufnahmen an. Merkwürdig naiv, wie viele der Amateuraufnahmen.

Die hier eingesetzten Soldaten haben noch Glück. Der Hauptangriff, der Sturm der Roten Armee auf Berlin, erfolgt weiter südlich. Wie viele der Amateurfilmer zu den 65 Millionen Toten des Krieges gehören, wird nie ermittelt. Wie viele Bilder des Alltags in Krieg und Diktatur verloren gingen, zerstört wurden, ist nicht bekannt.

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0: Willkommen bei Tagesschau 24, dem Nachrichtensender der ARD. Im Krieg zwischen den USA und Iran gilt eigentlich seit fast 2 Monaten eine Waffenruhe. Allerdings wird sie immer wieder gebrochen. Jetzt hat es erneut gegenseitige Angriffe in der Golfregion gegeben. In Kuwait und Bahrain heulten die Sirenen. Laut Iran handelt es sich um Vergeltungsschläge nach Attacken der USA.
1: Bilder, die das amerikanische Militär veröffentlicht hat, sollen Angriffe auf iranische Radaranlagen an der Küste zeigen. Zuvor soll das US-Militär nach eigenen Angaben 4 Drohnen aus Iran über der Straße von Hormuz abgeschossen haben. Es habe sich um Selbstverteidigung gehandelt. US-Präsident Trump zeigt sich unterdessen weiter zuversichtlich mit Blick auf den Krieg gegen Iran. Die meisten Drohnenfabriken wurden zerstört, die meisten Abschussrampen wurden zerstört und die meisten Raketenproduktionsstätten wurden zerstört. Aber sie verfügen immer noch über Kapazitäten. Sie haben noch einige Raketen, sie haben noch einige Drohnen. Ich würde sagen, prozentual gesehen vielleicht 21-22% ihrer Raketen. Das sind zwar immer noch viele Raketen, aber es ist nicht mehr das, was es war, als wir zum ersten Mal angegriffen haben. In einer direkten Reaktion hat Iran nach US-Angaben 7 Raketen auf Kuwait und Bahrain abgefeuert. 6 seien abgefangen worden, die 7. habe ihr Ziel nicht erreicht. Die iranische Revolutionsgarde spricht von Vergeltungsangriffen auf US-Stützpunkte.
0: Unsere Korrespondentin Gabriele Dunkel beobachtet die Lage im Iran von Istanbul aus und wir haben sie gefragt, ob die eigentlich geltende Waffenruhe zwischen Iran und den USA überhaupt noch ernst zu nehmen ist.
2: Diese Waffenruhe gilt ja mittlerweile seit knapp 2 Monaten, seit dem 8. April. Sie ist aber sehr fragil. Es gab immer wieder Angriffe und Gegenangriffe von beiden Seiten. Man hat versucht, trotzdem sagen die US-Amerikaner, die Verhandlungen gehen weiter. Es geht ja da um eine Art Memorandum und ein Rahmenabkommen, das zum Frieden dann führen soll, um dann weiter zu verhandeln. Aber bisher kommt von iranischer Seite doch da sehr viel Pessimismus. Die Amerikaner sind da viel optimistischer und sagen in letzter Zeit, sind einem Abkommen sehr nahe, was die Iraner so nicht bestätigen. Die Iraner bleiben bei ihren Hauptforderungen, dass sie sagen, zum einen, es muss auch eine vollständige Waffenruhe im Libanon gelten. Die Amerikaner müssen ihre Blockade aufheben und die eingefrorenen Finanzgüter müssen freigegeben werden.
0: Die Bemühungen um ein Ende des Iran-Krieges laufen derweil. Es gibt indirekte Verhandlungen zwischen Washington und Teheran. Eine zentrale Rolle spielt dabei die Lage im Libanon. Das iranische Regime fordert einen Waffenstillstand zwischen der Terrororganisation Hisbollah und Israel. Doch insbesondere im Süden des Libanon gehen die Kämpfe weiter. In anderen Teilen des Landes ist die Situation eine andere. Dort wird sogar Urlaub gemacht.
3: Im Norden des Libanon wirkt der Krieg im Süden weit weg. In der Region Akka, auf 1500 Meter Höhe, setzt man auf Ökotourismus. Fertighäuser aus Holz werden an Touristen vermietet. Zwar kommen in Kriegszeiten aus dem Ausland weniger Menschen, aber die Vorbereitungen für die Sommersaison laufen. Sie kommen in den Norden des Libanon, da dies zurzeit das einzig sichere Gebiet für Tourismus ist. Die Nachfrage an Fertighäusern ist gestiegen, auch von Menschen, die aus dem Süden des Landes vertrieben worden sind. $3.500 kostet ein einfaches Modell, 18 Quadratmeter mit Küche, Bad. Nicht viel für eine Familie, aber immerhin ein festes Dach über dem Kopf. Wir haben nur Angst, dass Hisbollah-Leute kommen und wir hier im Norden auch zur Zielscheibe werden. Sonst haben wir kein Problem. Wir sind ja alle Libanesen und Brüder. Die Kämpfe gehen weiter. Den Südlibanon bombardiert Israels Armee weiterhin massiv. Hisbollah-Stellungen, wie sie sagen. Auch die pro-iranische Miliz beschießt den Norden Israels. Im Libanon gibt es täglich Tote, unter ihnen auch Kinder. Die gerade erst in Washington verlängerte Waffenruhe zwischen Israel und der libanesischen Regierung existiert nur auf dem Papier. Ich habe mit Bibi Netanyahu darüber gesprochen, mit denen und auch mit Hisbollah. Und ich glaube, es geht vorwärts. Im Libanon glaubt keiner an ein baldiges Kriegsende im Süden des Landes. Hier im Norden hört man keine Kampfflugzeuge oder sonst irgendwas vom Krieg. Die Menschen in der Region Akka hoffen, dass ihr Land nicht noch weiter in den Krieg hineingezogen wird und dass die Touristen wiederkommen.
0: Der ukrainische Präsident Selenskyj hat die Ablehnung eines direkten Treffens durch Russlands Präsidenten Putin bedauert. In einer Videobotschaft sagte er, Russlands Antwort werde viele enttäuschen. Selenskyj hatte Putin in einem offenen Brief ein persönliches Treffen auf neutralem Boden vorgeschlagen, um über ein Ende des Krieges zu sprechen. Putin hatte den Brief als teilweise unverschämt bezeichnet und erklärt, er sehe derzeit keinen Sinn in einem Treffen. Das deutsche Militär kennenlernen, das geht heute am Tag der Bundeswehr an 10 Standorten in ganz Deutschland. Soldatinnen und Soldaten informieren über ihren Beruf. Außerdem stehen Ausstellungen und Vorführungen auf dem Programm. Den Aktionstag gibt es seit 2015. Die Bundeswehr will damit die Akzeptanz in der Bevölkerung stärken und um Personal werben. Bei der Eröffnung betonte Verteidigungsminister Pistorius die Bereitschaft der Soldatinnen und Soldaten, das Land im Ernstfall zu verteidigen.
4: Für die Menschen.

0: ist in Nordholz. Sebastian, das ist südlich von Cuxhaven. Was zeigt die Bundeswehr denn dort und wie wird das Angebot angenommen?
1: Ja, Nordholz ist ja ein Marinestützpunkt, der Stützpunkt der Marinefliegerei, aber hier werden alle Truppengattungen abgelichtet. Also hier sind auch Panzer des Heeres, hier sind Einheiten der Luftwaffe, hier kann man sich die neuesten Drohnen angucken und auch Roboter wurden hier gezeigt. Also ein riesen Leistungsspektrum. Es geht nicht nur darum, Werbung zu machen, natürlich ist das also der Hauptpunkt, mit der Bevölkerung hier in Kontakt zu kommen. Aber man weiß natürlich auch, dass im Ausland diese Bilder gesehen werden und aufgrund der geänderten Sicherheitslage ist es umso wichtiger, sagte uns gerade der Kommandant, dass diese Bilder natürlich ins Ausland gehen, dass man zeigt, wie wehrhaft man auch ist. Deswegen gab es hier zum Beispiel auch sehr imposante Flugvorführungen. Hier sind nicht nur Transportmaschinen rübergeflogen, sondern alle haben sehr gebannt hier innegehalten, als die Eurofighter-Kampfjets hier rüber geballert sind, muss man sagen. Das war wirklich sehr beeindruckend. Ja, und man rechnet so mit 30.000 bis 60.000 Besucherinnen und Besuchern. Das hängt vom Wetter ab, das ist bisher gut, also wird das wahrscheinlich eine gute Zahl werden. Was wir hier so wahrnehmen können, wird das ganz gut angenommen. Viele Familien aus der Umgebung, aber auch ehemalige Bundeswehrangehörige, mit denen wir sprechen konnten. Und auch Interessierte, die sich vorstellen könnten, die Bundeswehr als Arbeitgeber zu wählen.
0: Und wofür steht denn eigentlich Nordholz? Was genau wird da gemacht?
1: Ja, die Marine ist ja traditionell eine sehr technische Truppengattung und hier sind die Marineflieger stationiert. Im Hintergrund sieht man die Stars, die heimlichen Stars, die hier stationiert sind. Das ist einmal die P-8 Poseidon, das riesige, große, graue Flugzeug, ein Seefernaufklärer. Da sind 8 Einheiten jetzt hier im Zulauf. Die werden dann teilweise auch auf Island stationiert, um die wichtigen NATO-Nachschubwege zu überwachen. Da kann man also riesige Seeräume mit hochauflösender Elektronik überwachen. Das ist aber auch gerade besonders jetzt wichtig, wo wir von solchen Sachen wie Schattenflotte reden, also die russischen Tanker, die ja auch durch die Nordsee fahren, die werden auch dann mit solchen Flugzeugen und solchen Hubschraubern im Nahbereich dann überwacht. Also das heißt sehr aktuell, wie diese Einheiten hier eingebunden werden und Cuxhaven und Nordholz liegen ja strategisch auch wichtig zwischen Wesermünde und Elbmündung, also ein Bereich, wo man gut hin und weg kommt und wo man schnell diese ganzen großen Seegebiete erreichen kann.
0: Mhm. Jede Menge los ist hinter dir. Wie reagieren denn die Menschen, mit denen du gesprochen hast, auf das Angebot?
1: Also bis jetzt haben wir hier eigentlich nur positive Stimmen gehört. Ich sagte schon, es sind Anwohner hier, die sich informieren wollen, was hier passiert. Hier wird ja auch viel gebaut im Moment. Viele Leute, die sich darüber informieren, was die Bundeswehr vielleicht als Arbeitgeber attraktiv machen könnte. Aber natürlich gibt es auch Stimmen, die sagen so, naja, es hat ein bisschen Geschmäckle. Wir haben eine Sicherheitssituation, die ist angespannt. Wir haben zum Beispiel vor ein paar Tagen erst wieder eine Fregatte in Richtung östliches Mittelmeer geschickt. Das sind natürlich alles Sachen, die man im Hinterkopf haben muss, wenn man diese schönen, bunten Bilder hier aufnimmt, dass das auch einen ernsten Hintergrund hat und das natürlich dazugehört beim Thema Bundeswehr.
0: Der Bund will ja in Nordholz 400 Millionen Euro investieren. Was soll denn dort entstehen?
1: Es wird schon gebaut, also hier werden also mehr Einheiten stationiert als in der Vergangenheit hier standen, also 8 von diesen P-8 Poseidon Boeings, das sind ja Riesenflugzeuge, die brauchen auch eine große Infrastruktur. Vor einigen Jahren sind ja schon die Marineflieger aus Kiel hier hergezogen und sind quasi hier auf dem Standort auch untergebracht worden. Die brauchen natürlich Platz und das soll erweitert werden und da wird gebaut dafür. Das sind 400 Millionen Euro, die hier dann quasi in Beton und Stahl umgesetzt werden. 400 neue Arbeitsplätze entstehen und das ist natürlich eine ganze Menge auch für die Region.
0: Ganz kurz vielleicht noch, freuen sich die Menschen eigentlich über diese Investitionen oder haben die eher Angst vor Fluglärm?
1: Das kennt man ja schon aus der Vergangenheit hier. Hier gab es ja auch Flugzeuge, die deutlich mehr Lärm gemacht haben als die modernen Flugzeuge, die man hinter uns sieht. Aber im Prinzip ist es eine strukturschwache Gegend, auch wenn Cuxhaven hier vor der Haustür liegt und eine Boomstadt ist. Aber trotzdem drumherum sehr viel ländliche Regionen, wo man sich natürlich über gut bezahlte Arbeitsplätze freut. Weil das nächste ist sonst wieder Bremen, wo man solche Plätze bekommt. Und tendenziell denkt man natürlich auch wirtschaftlich, in wirtschaftlich schwierigen Zeiten. Und da ist die Bundeswehr durchaus ein attraktiver Arbeitgeber. Und wie gesagt, das mit dem Fluglärm, würde ich sagen, kennt man hier einfach. Und da muss man jetzt einfach vielleicht in einer etwas höheren Taktung in Zukunft mit rechnen und natürlich mit Baustellenlärm, der jetzt die nächsten Jahre sich hier auch hinziehen wird.
0: Dankeschön, Sebastian Duden nach Nordholz.
2: Heute Nachmittag ist es in den östlichen Landesteilen noch länger freundlich. Sonst gibt es neben etwas Sonne teilweise dichte Wolken und hier und da Schauer, vereinzelt auch Gewitter, vor allem im Westen und Norden.

0: Nordwesten. In der Nacht sind in der Nordhälfte noch ein paar Schauer unterwegs. Vom Süden bis in die Mitte ist es meist trocken und es klart zum Teil auf. Die Höchstwerte heute 17 Grad in der Eifel bis 26 Grad in der Lausitz. Kommende Nacht kühlt es ab auf Werte von 15 Grad im Raum Berlin bis 8 Grad in der Eifel.
1: Guten Tag, hier ist die Tagesschau in 100 Sekunden. Trotz Waffenruhe wieder gegenseitige Angriffe von USA und Iran. Das US-Militär hat nach eigenen Angaben Drohnen im Bereich der Straße von Hormus abgeschossen. Anschließend habe es iranische Radaranlagen ins Visier genommen. Die Revolutionsgarde teilte mit, daraufhin US-Stützpunkte attackiert zu haben, laut USA in Kuwait und Bahrain. Erneut massive Drohnenangriffe der Ukraine auf Russland. In der südlichen Region Krasnodar wurde nach Behördenangaben ein Öllager angegriffen. In der Region Leningrad rief der Gouverneur die Bevölkerung auf, zu Hause zu bleiben. Nahe St. Petersburg wurde offenbar eine Militäreinrichtung getroffen. In der Metropole findet zurzeit ein internationales Wirtschaftsforum statt. 10 Bundeswehrstandorte in Deutschland öffnen Türen für Besucher. Auch Verteidigungsminister Pistorius und Kanzler Merz nehmen beim Tag der Bundeswehr an Veranstaltungen teil. Mit den Aktionen will die Bundeswehr den Kontakt zur Bevölkerung stärken und auch dem Mangel an Nachwuchskräften entgegenwirken. Ebola-Patient aus Charité entlassen. Nach gut 2 Wochen Behandlung konnte der US-amerikanische Arzt das Krankenhaus verlassen. Bei ihm sei kein Virus mehr nachgewiesen worden, teilte die Klinik mit. Der US-Amerikaner hatte sich in der Demokratischen Republik Kongo infiziert. Papst zu einwöchigem Spanien-Besuch in Madrid eingetroffen. Leo XIV. Wurde auf dem Flughafen vom spanischen Königspaar empfangen. Das Oberhaupt der katholischen Kirche will während seines Besuchs auch Missbrauchsopfer treffen. Morgen ist eine große Messe vor dem Madrider Rathaus geplant. Das Wetter morgen im Norden, viele Wolken, windig und vor allem in Richtung Nord- und Ostsee gelegentlich Schauer und einzelne Gewitter. Sonst neben Wolken sonnig und trocken, nur an den Alpen ein paar Schauer. Höchstwerte 17 bis 25 Grad. 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Hier im Programm geht es jetzt weiter mit einer Reportage über einen Paparazzi und einen Blaulichtfotografen auf Großbildjagd. So der Titel des Y-Kollektivs. Ihnen einen schönen Nachmittag.
2: One kiss, Roberta Kopp.
3: Mallorca, 30 Grad Blitzlichtgewitter. Promi-Fotograf Kai arbeitet da, wo andere Urlaub machen. Und Julian ist Blaulichtreporter, immer auf der Suche nach der nächsten Tragödie. Sein Job? Bilder von Bränden, Unfällen, Demos.
4: Ja, jetzt kriegt man ein bisschen Adrenalin, ne?
3: Auf den ersten Blick zwei Welten und doch haben beide eins gemeinsam. Sie verdienen ihr Geld mit krassen Bildern vom Leben anderer.
2: Die Köpfe ein bisschen mehr zusammen, aber die Köpfe.
3: Das gefällt nicht jedem.
5: Mit der Medienlandschaft ist es einfach so geworden, dass sich viele an dem Leid anderer ergötzen.
6: Für Paparazzi ist ein jämmerliches Gewerbe.
3: Wie wichtig sind Fotojournalisten für eine freie Presse?
7: Ich war ja schon bei vielen Ereignissen, die wirklich Zeitgeschichte sind.
3: Und wo ist die Grenze der Privatsphäre überschritten?
8: Ein paar Wochen später war er tot. Hat Selbstmord.
3: Das will ich herausfinden und tauche ein in den Kampf ums beste Foto. Meine Recherche beginne ich da, wo es schön ist, auf Mallorca. Hier begleite ich Promi-Fotograf Kai Kirchwitz.
2: So, das ist perfekt. Und dann machen wir hier, dann kannst du auch, wenn ich dich hier begrüße oder O-Töne machen willst mit denen.
9: Voll gerne.
2: Perfekt,
9: ja? Super, ist echt perfekt.
3: Eröffnungstag ATP-Tennisturnier Mallorca, dem Sportereignis der Insel. Für Kai stehen bei der Opening-Veranstaltung heute aber weniger die Teilnehmer des Turniers als die anderen Promis im Mittelpunkt. Er arbeitet schon seit 35 Jahren im Business. Heute soll ihn eine Bekannte bei der Arbeit unterstützen.
10: Alfonso Diaz, CEO.
2: Nicole? Kommt jetzt, dann komm mal bitte hoch. Hans Becker kommt jetzt. Ich wollte gerade fragen, ob die auch hochkommen. Super. Jetzt geht's los.
11: Hey. Tony. Hello,
12: how are you? Everything good? Okay. Good to see you. Yeah, selber auch?
11: Yeah, alles gut.
3: Die Chance, einen Promi abzuschießen, sind, wie bei der Jagd auf Tiere, dünn gesät. Die Aussicht, diese Chance zu verpassen, scheint die Gemüter auch mal zu erhitzen.
2: Wo bleibt denn jetzt Nicole, ne? Jetzt komm doch mal bitte hoch. Ja, dann kommt doch mal bitte hoch. Wieso? Du musst mir nicht sagen, wer kommt, du musst hier oben das drehen, bitte. Verstehe ich nicht. Ciao. Sorry, bin da manchmal auch so ein bisschen dann so. Das sind jetzt schon wichtige Bilder. Das sind die wichtigen Bilder. Mhm. Das haben wir exklusiv alleine. Mhm. Ja, also Roberto
9: Stimmt,
2: Blanco
9: das
2: mit.
9: Hier. Niemand hier.
3: Solche Veranstaltungen profitieren von Fotografen wie Kai. Seine Fotos sind das Aushängeschild des Events.
2: So. Hi, hallo. Hi, hat's geklappt? Hat's geklappt?
9: Alles Super. Geklappt, wunderbar.
2: Roberto, jedes Jahr.
13: Dankeschön nochmal.
2: Wir haben ja auch so ein Kamerateam heute
13: ja,
2: dabei hier.
13: Ja, toll.
2: Genau. Das ist ein schlimmes Licht hier. Wir müssen mal nach vorne weitergehen. Roberto, nochmal hier rein. Ja, das geht gar nicht, das mit dem Licht. Das müssen wir mal so lang machen. Wenn ihr hier vorne stehen bleiben würdet und zu mir drehen könntet, das wäre super. Das ist viel schöner, genau. Nochmal hier rein, zu mir. Okay, die Hand nochmal runter, ja. Dankeschön.
3: Mein Eindruck, klar geht's um die Fotos. Hände schütteln tut Kai aber auch ganz gerne.
2: Jetzt yes, und one smile. Super, dankeschön. Traumfrau. Schön Foto. Da muss ich die Pommes machen. Ja, von der Gröben kennst du vielleicht noch. Ulrike von der Gröben, die Tochter.
13: Oh, super.
3: Meine Mutter war nämlich Fernsehmoderatorin. Und mir scheint, das macht mich hier zum gern gesehenen Gast. Klar wird außerdem, Zögerlichkeit am Teppich ist nicht Kais Ding. Es sei denn, er merkt nicht, wer gerade an ihm vorbeiläuft.
9: Willst du den nicht fotografieren? Jens Lehmann?
2: Ach doch, ich kann natürlich. Ja. Ja, Nicole, Jens Lehmann. Bitte mit Jens nochmal zusammen.
14: Stell ich dir vor.
2: Jens, hallo. Nee, wir kennen uns doch schon seit 100 Jahren, oder? Jens? Hallo.
3: Zwischen nicht gleich erkannt und bekannt seit 100 Jahren liegen bei Kai nur ein paar Sekunden.
2: Okay, danke schön. Sorry, das war jetzt für mich doof. Jens Lehmann habt ihr gesehen, ne?
9: Ich habe dich darauf hingewiesen.
2: Ich weiß, du warst es. Der so alt geworden ist nach den ganzen Prozessen. Ach, du warst das, okay.
3: Ich finde, dafür, dass Kai selbst genau weiß, was eine Kamera alles einfängt, ist er mir gegenüber ganz schön frei Schnauze. Plötzlich Aufruhr, die Top-Promis des Tages.
2: Dürfen Sie einmal zusammenschauen? It's amazing. Bisschen mehr zusammen nochmal. Okay, bleibt mal so, ja? Nochmal hier ranschauen, jetzt kommt das Licht. Könnt ihr ein bisschen zurück wegen des Lichtes, einmal bitte ganz kurz nochmal ein Stück zurück, sonst haben wir zu viel. Ja, das ist. Und ein bisschen mehr zusammen nochmal beide. Warte, nochmal hier rein, dankeschön, okay.
3: Erfasst, anvisiert, abgeschossen. Hier heute sind wir natürlich auch auf dem roten Teppich. Dass da Fotos gemacht werden, weiß ja jeder, der kommt. Trotzdem meint Kai, einen Moment von Johannes B. Kerner erwischt zu haben, der nicht für die Öffentlichkeit bestimmt war.
2: Ganz wichtige Story heute.
9: Mhm.
2: Seine Freundin ist mit. Die wollen nicht fotografiert werden.
14: Ja.
2: Ich habe sie schon fotografiert.
9: Warte, die Freundin von wem?
2: Naja, ich habe sie natürlich. Ich bin ja nicht dumm.
3: Mir wird klar, im Boulevard hat eine wichtige Story ihre eigene Definition.
9: Wünscht man sich manchmal auch auf der anderen Seite zu stehen?
2: Nee. Um Gottes Willen, nee? Das würde mich so nerven. Mich würde es so nerven, wenn Fans und laufend, das würde mich, also never ever.
3: Dass Promis das vielleicht auch nervt, ist Kai egal. Wer die Privilegien des Teppichs genießen will, muss die gegen Teile der Privatsphäre tauschen. Landen tun solche Fotos auch heute noch gerne in Gazetten. Und für diese Recherche kaufe ich mir auch mal wieder welche. Übrigens, wir blurren die Zeitschriften hier, weil wir sonst viel Geld an die Verlage zahlen müssten. Aber ich glaube, ihr könnt euch denken, wie die Blätter so ungefähr aussehen. Die heiße Story zu Zeiten des Drehs?
15: Bastian Schweinsteiger hat wohl was mit einer Frau und die war verheiratet. So, jetzt könnte man ja sagen, was geht uns das an?
3: Aber die Wahrheit ist wohl, gerade weil es einen nichts angeht, lesen die Leute gern darüber. Mal durchs Schlüsselloch schauen, klingt aufregend. Sich ablenken mit leichter Kost kann auch eine Strategie sein, dem Alltag zu entfliehen. Für Julian wäre das nichts, denn er geht genau dahin, wo es weh tut. Auch er ist Fotograf, ist aber nicht den Promis, sondern dem Blaulicht hinterher.
16: Hallo.
17: Hi, na? Grüß dich.
16: Boah, hier geht ja richtig was ab.
17: Hier ist richtig was los.
16: Was?
3: Wir sind in Oranienburg nahe Berlin. Ein Haus hat bei Renovierungsarbeiten Feuer gefangen. Und der Brand hier ist spektakulärer, als die Polizeimeldung vermuten ließ. Bisher wurden schon über 60 Tiere aus dem brennenden Haus gerettet.
17: Da kommt noch mehr, das ist ein gutes
16: Bild.
17: Ja,
16: genau, das
17: nehme ich jetzt auch mal mit. Da ist das Feuer jetzt unter dem Dach drin. Das siehst du auch an der Rauchentwicklung. Und die Feuerwehr hat jetzt was ganz Spannendes gemacht. Die haben jetzt einen dauerhaften Löschwasserstrahl aktiviert über den Drehleiterkorb. Und oben arbeiten die Kameraden jetzt mit einem Werkzeug, das Dach zu öffnen.
15: Man wird ja auch schon so ein bisschen zum Brandhauptmeister, wenn man hier ein paar Brände
17: sieht. Ich glaube, als Clownsreporter habe ich sehr viel Erfahrung schon gesammelt.
3: Trotzdem stellt sich die Frage, braucht man Blaulichtreporter oder sind das eigentlich nur Gaffer mit Presselizenz?
17: Ich kann also verstehen, dass Leute anhalten oder gucken. Ich glaube, das ist auch grundsätzlich nicht schlimm. Aber Gaffer, die in die Einsatzstelle reinlaufen, die hier stehen bleiben, die mit ihrem privaten Handy ein Foto machen, nur für sich selbst, das ist das Problem, was die Einsatzkräfte stört. Und ich bin als Reporter hier, ich darf ja auch hier sein.
3: Er sagt, mit seiner Berichterstattung stille er die Neugierde der echten Gaffer. Statt selbst am Unfallort nachzuschauen, können sie seine Videos gucken.
17: Sind die guten Jungs hier. Danke.
3: Und er halte sich an die Regeln. Als Reporter würde er sich immer erst beim Einsatzleiter anmelden.
9: Sie haben gerade gesagt, ja, Sie haben schon Verständnis dafür, dass Sie da Bilder wollen. Aber haben Sie da wirklich Verständnis? Also ist das nicht, oder denkt man sich manchmal auch, warum braucht man das? Warum musste man da jetzt noch drauf
5: halten? Also die Frage stelle ich mir persönlich nicht mehr, weil ich es einfach für mich festgestellt habe, augenscheinlich mit der Medienlandschaft etc., es ist einfach so geworden, dass sich viele an dem Leid anderer ergötzen. Warum auch immer, was man davon hat, weiß ich nicht. Es ist aber ein Fakt, den wir nicht mehr loswerden.
3: Dieser Mann hat gerade sein Haus verloren. Seine Hunde muss er wohl abgeben. Ihm wäre wahrscheinlich lieber, wir wären gerade nicht vor Ort. Aber so verdient Julia nun mal sein Geld.
15: Und wie viel Geld würde sowas dann bringen? Und wie viel Geld verdienst du mit so einem Einsatz? Kannst du das mal sagen?
17: Das kann man tatsächlich nicht sagen. Ein Foto bringt 25 Euro und ein Video vielleicht 100 Euro oder 200 Euro.
3: Gut verkaufen sich Meldungen dann, wenn aus ihnen eine Geschichte wird. Statt Brand in Oranienburg, also vermeintlich illegale Tierzucht durch Hausbrand aufgeflogen. Oder so ähnlich.
15: Okay, dann nach dem Einsatz, vor dem Einsatz, oder was?
17: Genau, ich habe jetzt gerade die Info bekommen, dass ganz in der Nähe, es ist ein Stück weiter weg, über die Autobahn ein Wald brennt.
15: Ja.
17: Und da würde ich jetzt hinfahren und würde natürlich auch einmal gucken, okay, was da los ist.
3: Ein LKW-Fahrer hat ihm gemeldet, Rauch gesehen zu haben. Auf solche Tipps ist er angewiesen. Die meiste Arbeitszeit verbringt Julian tatsächlich hier, in seinem Auto. Und übrigens, ich kenne Julian schon von einem Dreh, wo er mein Kameramann war. Und schon da fiel mir auf, dass er jedem Blaulicht hinterhergehechelt hat.
17: Dann ist es auch schon vorgekommen, dass wir eigentlich irgendwie mit der Familie saßen oder ich ins Kino gegangen bin. Und dann entscheidest du natürlich schon, es lohnt sich das jetzt.
15: Also jetzt dieser Brand heute zum Beispiel, wäre das ein Grund gewesen, aus dem Kinosaal rauszugehen? Nee, ne? Nee,
17: aber der hätte mich schon nervös gemacht.
15: Ja, hätte dich nervös gemacht?
17: Ja, klar.
3: Aus dem Kino aufgestanden ist er das letzte Mal beim Terroranschlag in Magdeburg. Denn Julian macht auch die großen Ereignisse. Die meisten Arbeitstage beginnen aber mit einer Lokalrunde, wie heute. Da geht es meistens um Brände und Unfälle.
17: Ich kann dir an jeder Stelle, an der wir jetzt hier vorbeifahren, kann ich dir sagen, da hatte ich schon mal einen Verkehrstoten, da war ein Verkehrsunfall.
15: Ich finde, dafür fährst du aber trotzdem ganz schön schnell.
17: Ich fahr schnell, also das sind jetzt hier 120, 130.
15: Jetzt schon, ey.
17: Ich fahre was ich darf. Vielleicht sind es immer 10 km/h schneller.
15: Oder 20.
17: Nee, 20 nicht. Dann hättest du ein Problem mit der Polizei.
3: Und machen wir uns nichts vor. Jeder Blaulichtreporter wäre gern so schnell am Tatort wie das Blaulicht selbst.
15: Oder also, darf man das hier?
17: Man darf grundsätzlich bei Waldbrand-Schwarnstufe nicht in den Wald fahren.
15: Ah, okay.
17: Aber ich würde das so formulieren, dass ich jetzt ein berechtigtes Anliegen habe, in den Wald zu fahren.
15: Du gibst dir selber die Befugnis.
17: Nein, ich melde mich gleich bei der Feuerwehr an und frage die natürlich, ob ich hier reinfahren darf. Aber
15: dann bist du schon da.
17: Meistens sollte das kein Problem sein.
15: Ja, okay.
17: Und jetzt müssen wir nur gucken, dass uns kein Feuerwehrfahrzeug entgegenkommt.
15: Ja, das wäre schlecht.
17: Das wäre dann schlecht.
15: Ist das schon mal passiert, dass man so aus Versehen durch sowas einen Einsatz irgendwie behindert hat?
17: Nein.
3: Wie man sich an einem Einsatzort zu verhalten hat, müsste er langsam auch wissen. Denn Julian war schon bei Hunderten. Auch hier beim Waldbrand kennt er die Feuerwehrmänner schon längst.
17: Ich werde von einem Kamerateam begleitet.
15: Hi, wir machen eine Reportage über Blaulichtreporter.
17: Ach so. Genau, wir gehen hier mal rein, würde ich sagen.
15: Ja, gehen wir rein.
13: Ja, bleibt ihr mal bitte hier,
15: also,
13: das ist Absperrbereich.
17: Er sagte, außerhalb sollen wir langlaufen.
13: Ja, außerhalb, wo die Wege sind. Das stimmt hier immer noch nicht.
17: Ich wollte nur außerhalb des Schlauches.
13: Hinter den Autos, alles andere ist Absperrbereich.
17: Und auf der Seite können wir
13: jetzt... Zivilisten haben in diesem Bereich nichts zu sehen.
17: Können wir auf den Weg zurück wieder?
13: Ihr könnt auf den Wegen, okay, könnt ihr euch bewegen.
17: Gut, super. Ich wollte jetzt eigentlich außerhalb des Schlauches.
13: Aber nicht hier durchlaufen.
3: Mein Eindruck, Julian sammelt Einsätze wie andere Sticker. Mit jedem Einsatz klebt er einen Aufkleber in sein mentales Sammelalbum, das trotzdem niemals voll wird.
15: Waldbrand hast du schon oft gesehen?
17: Ja. Ja. Ich werde so ein bisschen intern Mr. Waldbrand genannt, weil ich immer zum Waldbrand rausfahre. Auch die großen Waldbrände, die an 3 Tage brennen.
3: Mr. Waldbrand klingt wie eine Auszeichnung bei den Blaulicht-Oscars.
15: Krass, mich erschließt sich hier vor allem gar nicht, oder mir erschließt sich hier gar nicht, was hier los ist irgendwie.
17: Ja, hier hat es gebrannt.
15: Ja, warum weiß man nicht, ne?
14: Du musst jetzt euer Auto da mal wegfahren.
17: Okay. Oh.
3: Eben hieß es noch, er habe bisher noch nie einen Einsatz behindert. Nach 10 Minuten ist er wieder da. In dem Fall hat das Auto keine großen Probleme verursacht. Aber natürlich wirft das die alte Frage wieder auf. Sind Blaulichtreporter für einen Einsatz nicht eher hinderlich?
18: Mal stört es, Sie haben es ja heute selber gemerkt, Sie haben gestört, indem das Auto an einer Stelle gestanden hat, wo dann Einsatzfahrzeuge nicht durchfahren können. Natürlich macht das auch keiner absichtlich.
3: Andererseits bedeutet dem Feuerwehrmann die Wertschätzung durch die Presse auch etwas.
18: Abends habe ich dann so ein paar Nachrichten bekommen. Mensch, du bist gerade in der Deutschen Tagesschau, 20.15 Uhr.
15: Wahnsinn.
18: Und dann merkt man doch erstmal, wie viele Leute dann auf die Tagesschau kommen.
3: Unterm Strich sieht man Julian hier gerne. Nach etwa einer Stunde sind wir wieder weg. Julian übergibt das Material an seine Agentur und sucht den nächsten Einsatz. In dem Fall ruft er dafür bei der Polizei an. Informanten habe er aber überall.
15: Das heißt aber auch nur durch dein Netzwerk kommst du überhaupt an diese Infos. Also wenn ich jetzt das versuchen würde, hätte ich das jetzt wahrscheinlich weder den ersten noch den zweiten Brand, von denen hätte ich einfach gar nichts mitbekommen.
17: Das könnte sein.
3: Julians Kontakte sind ihm fast so heilig wie seine Kamera. Da gerade kein Einsatz reinkommt, machen wir eine Pause. Ein paar Stunden später ist sein Bild von heute Morgen schon online. Das Bild wird über eine Fotoagentur gekauft, durch die Julian seine Bilder anbietet. Er wird pro Kauf bezahlt.
15: Ach krass.
17: Mein Name.
15: Ja, Quelle Julian Stähle. Und wie viel kriegst du für so ein Foto jetzt?
17: Also 25 Euro sind okay, so ungefähr ja. Das Bild. Ja.
3: Das lohnt sich kaum, aber die Menge macht's. Und die Hoffnung, dass ein Einsatz dabei ist, der überregional Schlagzeilen macht und dadurch mehr Geld bringt. Vielleicht ja der nächste?
17: Also ich habe natürlich keine zweite Weste bei. Okay, das ist jetzt auch egal für die Polizei ist ja weg.
3: Hier soll auf der Autobahn ein PKW gebrannt haben.
15: Ich komme mir ein bisschen vor wie so ein Tatortkommissar irgendwie.
3: Schnell wird klar, die Lage hier ist unkritisch.
17: Caro, das ist natürlich jetzt auch so eine typische Situation. Also hier musste die Feuerwehr jetzt auch eine Spur mehr noch absichern, weil der Verkehr ja noch fließt. Das ist dann schon auch eine potenziell gefährliche Situation.
3: Jeder Einsatz ist eine Wundertüte. Der hier ist fast lustig. Alle gut gelaunt, keiner verletzt.
17: Ah, okay.
15: Ach krass, warum hat es gebrannt?
19: Keine Ahnung, kann man nicht sagen.
15: Warum lachen? Lass
19: so. Wir können es nicht sagen, wir sind keine
20: Branden. Weil es alt ist.
15: Ja.
19: PKW brennen.
15: Ist das so?
19: Ja.
17: Das ist jetzt keine große Story, aber so habe ich mal alte Kollegen gesehen und mit der Feuerwehr hier, das ist doch auch gut.
3: Und schon wieder wartet der nächste Einsatz. Ich merke, wie ich die Arbeit des Blaulichtreporters zunehmend spannend finde. Ich vergesse fast, dass jeder nächste Einsatz auch unfassbare Tragik bedeuten könnte.
17: Ja, hier sind wir jetzt in Potsdam. Hier brennt. Das gucken wir uns jetzt an.
3: Hier haben Mülltonnen gebrannt. Für ein gutes Bild kommen wir aber zu spät. Kein Wunder, Julians Einzugsgebiet erstreckt sich über ganz Berlin und Brandenburg.
17: Das ist nicht normal. Nee, tatsächlich, ich bin echt ein bisschen erstaunt, was du heute uns hier bereitet hast. Also, weiß ich nicht.
15: Ich habe nichts angezündet.
17: Du hast zwar nichts angezündet, aber das ist sehr, sehr, sehr unrealistisch, dass ich nur Brandereignisse habe. Tatsächlich, ja.
3: Müsste für Mr. Waldbrand doch eigentlich ein guter Tag sein.
15: Bist du dann schon so ein bisschen heiß auf das Nächste, sag ich mal?
17: Nee, ich glaube, das war am Anfang mal.
3: Ich merke, Julian will mir nicht den Eindruck vermitteln, sich auf seine Einsätze zu freuen. Vielleicht auch aus Angst, als Voyeurist abgestempelt zu werden.
21: Bock auf Köln!
3: Denn klar ist, bei einer Kamera gibt es immer einen, der schießt und jemanden, der oder die abgeschossen wird. Und denen, die auf dem Bild sind, gefällt das nicht immer. Zurück auf Mallorca rede ich auf der Aftershow-Party des ATP-Tennisturniers darüber mit Fußballtrainer Jürgen Klopp.
22: Es geht um Klatschpresse in Mal des Season. Und das ist ja heute hier ein Event, wo man mal fotografiert wird, dann nimmt man das wahrscheinlich auch mit. Gibt es denn auch mal oder gab es mal Momente in Ihrem Leben, wo sie die Klatschpresse genervt hat?
0: Ja. Wir waren gelagert in Tulum am Strand. Meine Frau, meine Kinder.
3: Die Fotos von der ganzen Familie landen fast zeitgleich bei der Daily Mail.
0: Ja, das ist ganz schlimm. Wir sind wirklich normale Leute. Wir haben gar kein Interesse daran, dass wir haben irgendwie gar nichts zu erzählen. Und dementsprechend, ich bin es gewohnt, aber meine Familie hat damit nichts zu tun. Das war wirklich ein total unschöner Moment.
3: Er findet klare Worte.
0: So, Paparazzi ist ein jämmerliches Gewerbe. So, tut mir wirklich leid.
22: Jetzt ist es ja hier so ein Event, da weiß man, roter Teppich, da wird man fotografiert.
0: Das wäre fast der Grund gewesen, dass wir nicht hierher kommen.
22: Ah, wirklich?
0: Ja.
3: Wegen privater Nähe zum Club kommen Johannes B. Kerner und er dann doch.
0: Die Leute sind Johannes und ich, die zusammen hier mit dem roten Teppich waren. Wir sind es gewohnt, unsere beiden Mädels. Ja. Da bin ich durchgerutscht. Und wenn man das akzeptiert, ist es auch in Ordnung.
22: Ja. Vielen Dank, hat mich sehr gefreut.
3: Und kaum ist Jürgen Klopp verschwunden, kommt Kai und erzählt stolz, dass er gerade Fotos gemacht hat.
2: Ja. Der Kerner kutscht da unten gerade.
3: Kai zeigt mir, wo er sie gespottet hat.
2: Die sind da weiter geradeaus. Super. Hat er noch? Gut. Super.
3: Kai findet, auf so einer Veranstaltung muss man auch abseits des roten Teppichs damit rechnen, fotografiert zu werden.
2: Jetzt gehen die natürlich getrennt, ist ja logisch, ne? Sind die weg? Oder, nee, lass uns mal hier abhauen, bevor die hier rumkommen und was mit. Und dann können wir ja später.
22: Die ganze Zeit im Blick, oder was?
2: Ja.
22: Aber ging es heute auch um viel Geld?
2: Nee, also in der Branche kann man gar kein Geld mehr verdienen. Also, da geht es ein bisschen um Image und einfach um Networking zu machen.
22: Genau, weil dann wäre die nächste Frage eigentlich, warum ist man dann trotzdem hier?
2: Man ist trotzdem hier, weil man natürlich mit den Promis auch viele Deals machen kann, dass man zum Beispiel Home-Stories macht oder irgendwo mal hinfliegt und mal privat die begleiten kann.
3: Die Home-Story mit Johannes B. Kerner wird es nach dieser Nacht wohl eher nicht.
22: Ja, die Party ist jetzt in vollem Gange und man merkt natürlich auch, dass so der Job eines Promi-Fotografs auch einfach viele Vorteile genießt. Ne? Hier gibt es nett Essen, was zu trinken.
3: Und die Fotos von solchen Abenden und klassische Paparazzi-Fotos landen unter anderem bei ihm hier. Heiko Schönborn, Head of Sales von Action Press, einer der größten Fotoagenturen. Ich treffe ihn in Berlin-Mitte.
1: Außerdem siehst du hin und wieder mal jemanden.
22: Ja, Harry Styles zum Beispiel.
1: Oh Gott, Harry Styles für Berlin hat ja eine gewisse Wertigkeit, weil alle denken, Harry Styles ist in Berlin. Und natürlich würden alle gucken, schäkert er mit irgendeinem Berliner Mädel rum. Aber ansonsten, Harry Styles läuft von links nach rechts oder ist im Café. Weltweit kriegst du das nicht verkauft.
3: Und Heiko sagt, bei internationalen Promis gibt es immer noch richtig Geld zu verdienen.
1: Justin Trudeau und Katy Perry, so diese ersten Bilder da aus diesem Café, Restaurant, was auch immer das war. 100, 150.000.
3: Klar, ein Popstar und ein Ex-Regierungschef als Pärchen schlagen ein wie eine Bombe. Damit ein Fotograf mit Bildern aber so viel verdienen kann, braucht es eine Fotoagentur wie Action Press. Der Fotograf knipst die Bilder und die Agentur sorgt dafür, dass das Bild weltweit vertrieben wird.
1: Und wir geben denen tatsächlich 60% besonders gute Fotografen kriegen und 70% der Umsätze.
22: Liegt es denn nur daran, dass sie jetzt vielleicht den Vertrieb nicht so raus haben? Oder liegt es auch daran, dass so Fotografen gerne im Hintergrund bleiben, wenn sie solche Bilder machen?
1: Sie bleiben total im Hintergrund. Ich meine, hey, der Grund, warum du mit mir sprichst und nicht mit einem unserer Fotografen, ist so, die sagen also nicht on camera.
22: Ist ja eigentlich schlecht, ne? Also, machen beruflich, mischen die sich immer in das Leben der anderen ein, aber...
1: Naja, die wollen halt nicht erkannt werden.
3: Denn die begehrtesten Fotos entstehen, wenn Promis sich unbeobachtet fühlen. So landeten zum Beispiel Fotos von Amira Pocher und Christian Düren aus Südafrika bei Heiko. Früher hätte es dafür richtig Geld gegeben.
1: Dann hast du angerufen und hast gesagt, naja, ja, so 25.000. Okay, machen wir. Und heute ist so 5.000. Bist du verrückt, Heiko?
3: Und klar, bei den meisten Paparazzi-Bildern geht es nur um Unterhaltung. Manchmal sind solche Bilder aber auch von hoher Brisanz.
1: Wir haben damals die ersten Bilder gehabt von Steve Jobs und wir sind alles Apple-Fans, als der Krebs zurück war. Wir haben so 2 Tage wirklich diskutiert, was machen wir mit diesen Bildern, geben wir die überhaupt raus, weil es wird einen Einfluss haben, also wirklich auf die Wirtschaft. Und tatsächlich, als die Bilder rauskamen, ist der Aktienkurs wumms erstmal ein bisschen runtergegangen, ich glaube 2 oder 3%, das ist heftig. Dann war er in der Klinik und wir wussten das. Und wir hätten die letzten Bilder machen können von Steve Jobs in so einem Flatterkleid, so einem Krankenhausding. So, und dann haben wir gesagt, machen wir das oder machen wir es nicht? Und da fanden wir, das ist Voyeurismus.
15: Ich glaube, Voyeurismus ist fast das falsche Wort, weil ich finde, Voyeurismus fängt schon viel früher an und den macht man, den betreibt man mit solchen Bildern schon auch regelmäßig. Ich glaube, davon kann man sich, glaube ich, nicht so frei machen, aber vielleicht geht es auch eher darum, dass man eben sagt, das ist wirklich einfach zu privat.
3: Die Geschichte mit der Börse zeigt, Paparazzi-Fotos können einen echten Einfluss haben. Allgemein sagt Heiko aber, so skrupellos wie ihr Ruf, seien Paparazzi nicht.
1: Du kannst auch immer mit Fotografen sprechen, also entweder vor Ort, wenn du den siehst, und es versteckt sich niemand hinter Büschen. Das ist so eine Paparazzi mehr.
15: Vielleicht Hans-Paul.
1: Hans-Paul.
3: Hans-Paul ist sowas wie das Paparazzi-Urgestein Deutschlands. Ich treffe den mittlerweile 71-Jährigen in Großburg-Wedel.
4: Hallo.
6: Hallo, Karin.
4: Na?
6: Ja.
4: Schön, dich endlich mal kennenzulernen.
3: Er ist hier seit ein paar Tagen, weil er Bettina Wulff sucht. Zum Zeitpunkt unseres Drehs soll sie sich gerade von Ex-Bundespräsident Christian Wulff getrennt haben. Das macht sie interessant zum Abschuss. Und ja, so sagen Paparazzi das. Und Hans überlässt nichts dem Zufall.
6: Dieses hier ist ein ganz wertvolles Stück.
15: Ja.
6: Da, nämlich in die Mülltonne in einem Sprung reinzukommen, schaffe ich in meinem Alter nicht mehr. Dann habe ich jetzt dieses Ding von IKEA gekauft, ja, und spring da rein.
15: In die Mülltonne?
6: Ja.
15: Und was findet man so in den Mülltonnen?
6: Nix. Außer Dreck vielleicht. Deswegen habe ich ja auch immer meinen Paparazzo-Anzug an. Und da gucke ich dann raus und schieße sie ab. Gut, den stelle ich jetzt mal beiseite.
15: Mhm.
6: So, jetzt hole ich mein Moped raus.
3: Hans erzählt mir, er schlafe seit ein paar Tagen in diesem Auto in der Nähe von Bettinas Haus. Ob das alles so stimmt, weiß ich nicht. Fakt ist aber, dass Hans-Paul sowas wie eine Legende ist für seine Art, seinen Job zu leben. Mit einem Drachenflugzeug ist er in L.A. zum Beispiel in den 90ern über die Häuser Malibus geflogen, um zu schauen, welche Promis zu Hause sind.
15: Nicht schlecht.
6: Ja, nicht schlecht, ne?
15: Ja. Du bist eigentlich beruflich Spanner.
6: Stopp. Die Promis sagen immer, wir sind Stalker.
15: Mhm.
6: Nein. Wir observieren, wir recherchieren.
15: Das heißt, nur um das nicht zu sagen, du verstehst dich auch als Journalist.
6: Ja, natürlich, ja. Klar. Als ein investigativer Journalist, ja, der nachforscht, ne? Ungefähr wie Günter Wallraff. Ne?
15: Ja.
3: Vielleicht eher Jäger als Journalist. So wie der Geweihe an der Wand hängen hat, sind bei Hans Illustrierte mit seinen Bildern die Trophäen.
6: Brad Pitt, Leonardo DiCaprio.
3: Hast du?
6: Ja, das habe ich alle quer durch. Die habe ich sogar bis Marokko gefolgt, den Leo. Ne?
3: Zurück zum deutschen Leonardo DiCaprio. Ex-Bundespräsident Christian Wulff.
6: Knutschen.
15: Knutsch. Die Wulffs und der Kuss zur Trennung.
6: Knutscht in der Öffentlichkeit, nicht irgendwo hinterm Baum oder was.
3: Dieses Foto, auf dem Bettina Wulff und ihr Neuer sich im Arm liegen, zeigt, dass das Interesse an den Wulffs groß ist. So ein Bild kann für einen Paparazzi wertvoll sein. Das Foto hat aber ein Passant gemacht.
6: Und dieses Foto alleine, nur dieses Foto, hätte einen Wert gehabt von 15.000. Aber der Mann hat, oder die Person, die das geschossen hat, hat wieder 500 oder 1.000 Euro bekommen.
3: Aber darf man überhaupt solche Fotos veröffentlichen? Was ist mit dem Persönlichkeitsrecht? Vor 2004 durfte man Personen des öffentlichen Lebens in der Öffentlichkeit ziemlich frei abschießen. Aber dann klagte Caroline von Monaco gegen Fotos und deren Veröffentlichung. Daraufhin wurde im sogenannten Caroline-Urteil entschieden, dass Fotos von Prominenten nur dann gemacht werden dürfen, wenn die Aufnahmen einen sachlichen Beitrag zur öffentlichen Meinungsbildung liefern. Es muss also einen Anlass geben.
6: Das Foto ist legal, weil er zwei Wochen vor Entstehen des Fotos den Medien berichtet hat, dass er hat sich scheiden lassen von der Bettina.
3: Das genügt Hans als Anlass.
15: Tun dir manchmal die Promis dann leid?
6: Nein, die suchen ja die Öffentlichkeit und leben von der Öffentlichkeit.
3: Und Hans begleitet die Promis in guten und in schlechten Zeiten. Da ist er radikal.
6: Und dieser Mann hatte unsere Agentur exklusiv gehabt. Ein paar Wochen später war er tot. hat Selbstmord.
3: Hier geht es um den Ex-Freund von Simone Tomalla.
7: Aber meinst du, dass die Berichterstattung vielleicht dazu beigetragen hat, dass er sich das Leben genommen hat?
6: Ja, vermutlich ja. Nämlich diesen Druck hat er wahrscheinlich nicht standgehalten.
7: Aber ist das ein Moment, wo man dann sagt...
6: Das wusste ich doch nicht. Das stellt sich erst im Nachhinein raus.
7: Heißt das nicht, dass man das nie wissen kann? Und dass man, also das könnte man ja auch die Lehre daraus ziehen, dass man sagt, ey, offensichtlich kann das bei manchen Menschen dazu führen, und wenn man es selber vorher nicht weiß, nicht, dass man, also nicht, dass sowas nochmal passiert, oder?
6: Ja, dann darf ich niemanden fotografieren.
3: Warum sich der Mann das Leben genommen hat, ist zwar nicht ganz klar, aber obwohl die Möglichkeit besteht, dass der Tod mit der Berichterstattung zusammenhängt, will Hans keine Verantwortung übernehmen.
6: Ja! Halt dir die Ohren zu, ne?
3: Ich muss die Einstellung von Hans erstmal verdauen.
7: Ich habe tatsächlich auch schon mal Erfahrungen mit Paparazzis gemacht. Da war ich 17, habe eine Hausparty gemacht. Dann kam die Bild-Zeitung bei uns durch den Garten. Und auch wenn es da natürlich nicht um viel ging, sondern nur um eine Party, die ein bisschen aus dem Ruder gelaufen ist, hat mich das mit 17 damals... also es war ganz, ganz furchtbar. Ne? Aber man merkt richtig, dass er sich die Gedanken gar nicht macht. Also gar nicht.
3: Etwa eine Stunde sucht er auf dem Motorrad nach Bettina Wulff. Dann sucht er zu Fuß weiter.
6: Hey Auge!
8: Grüß dich erstmal!
6: Wie geht's dir denn?
8: Mir geht's immer blend, wenn ich dich sehe.
6: Ach, herrlich.
8: Du bist schon wieder.
3: Als Jäger ist Hans hier bekannt.
7: Ja, ist das so, dass er manchmal dich fragt, so, wen du gesehen hast?
8: Na klar, ob ich Frau Wulff, nee, Wulff.
6: Stotter doch nicht so.
8: Ja, wie heißt sie jetzt?
7: Frau Wulff, ja.
8: Meine ich ja. Doch. Ich habe gesagt zu ihm, die ist doch schon längst in Hannover, die ist gar nicht mehr hier.
3: Mir scheint, das Ganze hier ist ein kleines Theaterstück. Regie Hans Paul. Wäre nichts Ungewöhnliches.
6: 80% aller Geschichten, die man in den Illustrierten sieht, sind abgesprochen.
7: Okay, 80%. Ja? Okay.
6: Und wenn man mich fragt, Herr Paul, lügen Sie? Ja, sag ich, lüge. Lügen macht Spaß.
7: Na, das klingt jetzt aber nicht mehr so nach Günter Wallraff.
6: Nee, natürlich nicht.
3: Wir verabschieden uns.
7: Tschüss.
3: Ich war mit Hans heute milder als mit anderen Gesprächspartnern. Vielleicht, weil er seine Tugen aus früheren Zeiten hat. So wie er lebt eigentlich keiner den Beruf noch. Kai würde sich garantiert nicht auf Mallorca in einer Mülltonne verstecken.
7: Ja, wir waren vor über einer Stunde mit Kai verabredet. Der musste aber wohl noch Bilder beschriften. Man muss aber auch dazu sagen, dass die Party gestern noch eine Weile ging. Also ich glaube, so als Promi-Fotograf, wenn man das lebt wie Kai, dann gehört auch immer ein bisschen Party dazu. Ach, guck mal, wenn man vom Teufel spricht. Heute ist noch wärmer als gestern.
20: Ich habe eine Stunde geschlafen, übrigens.
7: Eine Stunde hast du nur geschlafen, warum?
20: Ich Bilder noch beschriften musste und so weiter.
7: Was heißt denn Bilder beschriften?
20: Na, das heißt, dass die Bilder herausgeschickt werden müssen morgens.
7: Ja.
20: Bis um 8.
7: Das heißt, du hast jetzt schon geschickt?
20: Ja, ja.
3: Pro gekauftes Foto kriegt er zwischen 30 und 70 Euro. Und auch heute ist Promi-Auflauf auf dem Paddle-Court.
7: Heute ist mehr los an Presse, ne?
20: Bisschen, ja.
7: Ja. Mhm. Aber kennt man sich untereinander? Kennst du ja andere Fotografen?
20: Ja, ich kenne so einen Vollpfosten. Der kommt da gerade, aber...
7: Warum ist das ein Vollpfosten?
23: Sag Herr Kirschwitz.
20: Hallo, grüß dich. Schlimmste Mensch der Welt.
7: Das erzähl doch mal.
20: Ja, ich kenne es jetzt ja nicht. Bin ich verklagt.
3: Straightforward. Einer, der auf Fotografen und Klatschpresse noch schlechter zu sprechen sein dürfte als die zwei auf sich untereinander, ist Jens Lehmann. Er war schon oft Zielscheibe der Boulevardmagazine.
7: Wir machen eine Reportage über Klatschpresse. Und ich bin gerade hier, weil wir einen Promi-Fotografen begleiten. Und ich würde von Ihnen wissen wollen, ob Sie schon mal schlechte Erfahrungen mit der Klatschpresse gemacht haben.
23: Das ist total der falsche Anstrich.
7: Okay, alles klar, kein Problem.
23: Ich habe nur schlechte Erfahrungen.
7: Ja, aber dann sind Sie ja eigentlich der perfekte Anstrichpartner, wenn man es so will. Also wünschen Sie sich, es gäbe weniger Klatschpresse?
23: Ja. Gar keine.
7: Gar keine.
3: Ex-Nationalspieler Christoph Kramer sieht das sportlicher.
24: Das gehört zum Anforderungsprofil eines Fußballprofis, dass er mit Öffentlichkeit umgehen kann. Wenn er das nicht kann, dann kann er kein Fußballprofi sein. Leider, aber so ist es halt. Also da kann man sich drüber beschweren, aber man kann es lassen und annehmen.
3: Und hier bei diesem Sportevent nehmen auch die Promis Kais Präsenz gerne an. Aber gerade die Bilder, die Promis gerne von sich machen lassen, bringen nicht viel Geld ein.
7: So, boah, es ist heiß. Wo fahren wir jetzt hin? Du hast eben gesagt, ins Paradies.
2: Ja, wir fahren vorher einmal noch hier in Santa Ponsa. Wohnen ja auch viele Promis.
7: Ja.
2: Und der Jürgen Klopp ist ja gerade in das Haus gezogen von dem ehemaligen Zirkus Knie.
7: Woher weiß man sowas?
2: Ist das weiß jeder. Ja, Allgemeinwissen sozusagen.
3: Kai erzählt mir, er habe den Tipp bekommen, dass Schweinsteiger nach seiner Trennung bei Klopp untergekommen sei.
2: Das war ja ein Riesenwirbel. Und das haben wir recherchiert, aber haben nichts gesehen.
7: Aber was heißt recherchiert? Das heißt, du hast die richtige Zeit
2: so
7: verbracht?
2: Ja, wir haben so mal geguckt. Das ist hier das Haus hier rechts.
7: Das hier ist das Haus? Und darf ich mir das dann so vorstellen, dass du dann hier richtig gewartet hast?
2: Nein, wir haben ein bisschen recherchiert. Wir haben ja mal ein bisschen geguckt. Wir standen jetzt hier keine Stunden davor. Wir haben mal ein bisschen die Lage gecheckt.
7: Aber jetzt ist der Jürgen Klopp auch gewesen auf der Party, die man gesehen hat und so. Ist das ein komisches Gefühl, wenn man weiß, dass man vorher vor seinem Haus stand?
2: Nee, man hat ja, das ist ja eine Geschichte, ist ja, dass man das recherchiert, ob da was dran ist, ob da das Auto steht. Ich bin ja kein Typ, der da jetzt wochenlang vor der Tür steht, um Gottes Willen.
3: Kai findet, eine Story über eine neue Freundin zu machen und dafür mal ein Haus abzuchecken, überschreite keine Grenze. Die liege ganz woanders.
2: Ich hätte ganz viele Geschichten machen können, die ich nicht gemacht habe. Wenn jetzt irgendwie eine am Boden liegt und betrunken auf der Erde rumkreucht und sich übergibt, dann würde ich das nicht fotografieren.
7: Ja, und findest du allgemein, das ist überhaupt deine Verantwortung, wenn du ein Bild machst, von jemandem mitzudenken, inwiefern das dieser Person schadet? Ist das deine Verantwortung?
2: Verantwortung schon, weil es ja auch immer die Situation, ist ja immer von der Situation abhängig, wenn ein Mensch nicht mehr unter Kontrolle ist, dann ist es meine Verantwortung. Mhm. Wenn aber ein Mensch, der das jetzt irgendwie ständig macht, der irgendwie jetzt als Prominenter jede Woche irgendwie sich besäuft und mit Frauen da rummacht und so weiter, ist es nicht meine Verantwortung. Das macht er ja in der Öffentlichkeit dann und dann ist es halt so.
3: Kai sagt, er bilde nur die Realität ab. Und klar ist, dass jeder Mensch, der in der Öffentlichkeit ist, ja irgendwie auch damit rechnen muss, abgeschossen zu werden, so nervig das auch sein mag. Bei Demos oder Unfällen wird aber das Leben ganz normaler Menschen zum Gegenstand öffentlicher Berichterstattung. Ich treffe Julian wieder. Dieses Mal in Berlin, einen Tag vorm 1. Mai in der Walpurgisnacht. Der 1. Mai ist Symbol autonomer Militanz und bekannt dafür, dass es immer wieder Auseinandersetzungen zwischen Polizei und Demonstranten gibt. Das lockt viele Reporter an.
9: Grüß dich, mein Lieber. Hi, mein Lieber, hi.
10: Lange nicht gesehen.
9: Das stimmt, ja. Und trotzdem wiedererkannt. Hi, hi.
3: Mir wird plötzlich klar, wie ein und dieselbe Demo auf zwei unterschiedliche Weisen erlebt wird. Für die Demonstranten Kampfplatz zum Protestieren, für Polizei und Reporter Schaubühne zum Protokollieren.
9: Du siehst ja schick aus.
10: Ja, immer wow. So. Man kennt mich gar nicht an.
3: Und ich merke, dass Julian und die Polizei recht eng verbandelt sind.
11: Ich meine, ich bin ja auch Journalistin und ich würde mich, glaube ich, also ist mir gerade nur so aufgefallen, ich glaube, ich würde mich immer nicht im Team der Polizisten sehen, glaube ich.
9: Ich würde mich auch nicht im Team der Polizisten sehen. Ich sage denen aber hier guten Tag, weil ich die viele Jahre kenne, weil ich mit denen gut zusammenarbeite und weil ich letztendlich später auch angewiesen bin auf die.
11: Weil ich meine, du triffst ja trotzdem auch mit denen auf einen Kaffee und so, was ja auch nicht, wie gesagt,
9: das ist. Ja, das ist Netzwerken. Ja, okay. Das muss auch sein im Job. Ja.
11: Okay.
3: Julian sagt, befangen mache ihn das aber nicht.
9: Ich bin als unabhängiger Journalist hier und ich dokumentiere zuhauf Polizeigewalt. Ich dokumentiere zuhauf Festnahmen, die nicht in Ordnung durchgeführt werden. Und ich bin bestimmt dreimal im Jahr vor Gericht mit diesem Material.
3: Und das stimmt. Julian hat etliche Male gegen die Polizei ausgesagt und Demonstranten geholfen. Einmal wurde er selbst von der Polizei angegangen. Durch sein Kameramaterial konnte er nachher nachweisen, dass der Polizist und nicht er Gewalt anwendete. Trotz unabhängiger Berichterstattung würden die meisten Demonstranten seine Anwesenheit hier aber wohl nicht begrüßen.
9: Also du bist auch heute Abend Lügenpresse. Das ist immer was, was mich triggert. Die sagen zu mir Lügenpresse.
11: Das triggert mich,
9: weil ich sage, Moment, aber meine Arbeit kannst du doch gar nicht einschätzen. Ja. Vielleicht gab's das. Aber meine Arbeit, du weißt doch gar nicht, was ich heute von diesem Abend berichte.
11: Ja, das verstehe ich. Das geht mir schon auch so. Also ich kenne das ja auch.
9: Genau, du wirst es kennen.
11: Es geht gar nicht darum, dass jemand grundsätzlich auch mal schlechte Erfahrungen mit der Presse macht. Das glaube ich total. Aber
9: naja, ich habe die schlechteste Erfahrung mit der Polizei gemacht überhaupt.
11: Ja.
9: Und glaubst du, dass ich irgendwie einen Hass auf die Polizei habe?
11: Ja.
9: Nein.
3: Und halten wir fest, gewissenhafte Akteure braucht es schließlich auf jeder Seite. Ohne Polizei und ohne Presse geht es nicht.
11: Und, viele?
9: Ja, jetzt kriegt man ein bisschen Adrenalin, ne?
7: Ja, schon, ne?
9: Ja. Also ich habe ein bisschen Puls.
7: Ich auch.
5: Kein Gas, kein Start, kein Bad,
9: das waren jetzt spannende Bilder, weil da ist jetzt wirklich Pyrotechnik in der Menge gezündet worden. Und das ist sehr, sehr spannend für die Polizei, ja, um eine Demo auch abzubrechen.
7: Ja.
12: Bitte das Licht aus meinen Augen, ich sehe nichts.
7: Hast du trotzdem nicht ausgemacht, ne?
9: Ja, weil diese Aussage Blödsinn ist.
7: Ja.
9: Macht er seine Taschenlampe aus, weil es mich stört?
7: Ja.
9: Das ist so, wenn ich mein Licht ausmache, kann ich nicht mehr filmen.
7: Ja, ja.
9: Und ich muss auch meine Arbeit hier machen können.
3: Und diese Arbeit empfinde ich heute auch als wichtig. Beim letzten Mal hatte ich ja noch Zweifel, ob man wirklich über jeden Einsatz berichten muss. Aber im Prinzip dokumentiert man mit so einer Demo hier auch ein Stück weit Zeitgeschichte. Aber wo Geschichte gemacht wird, weiß man vorher eben nicht.
9: Oh, wie schwer? Nein. Ja, tschüss. Ja, jetzt kam gerade ein Einsatz rein. Schwerer LKW-Unfall auf der Autobahn.
7: Ja.
9: LKW ist in Wohnmobil gekracht, hat noch zwei weitere PKWs zusammengeschoben. Vier Schwerverletzte.
7: Und was willst du jetzt machen?
9: Das nennt man Reporterpech.
7: Ja. Und wurmt dich das jetzt auch trotzdem ein bisschen?
9: Mich wurmt das jetzt ein bisschen, ja. Ja, ja.
7: Tja. Nicht weinen, Julian.
9: Na, so schlimm ist es nicht. Der nächste Unfall kommt leider auch wieder. Ja.
3: Und nochmal informiert sich Julian über den verpassten Unfall. Life Goals, ein Mann finden, der so viel an mich denkt, wie Julian an Blechschäden auf der A10.
7: Fünf Stunden sind wir jetzt unterwegs. Was sagst du, was ist so das Fazit?
9: Ja, es war eine friedliche Demo bis jetzt. Natürlich hatten wir Pyrotechnik, das soll eigentlich nicht sein, aber die Polizei hat jetzt auch nichts weiter gemacht.
3: Julian nimmt heute jede Fotogelegenheit mit. Für ihn ein ganz normaler Arbeitstag. Mittagspause um 2 Uhr nachts.
7: Na gut, dann guten Appetit.
3: Doch kaum ist der Burger zu Ende gegessen, ruft der nächste Einsatz.
13: Großalarm.
7: Bist du jetzt heiß?
13: Ich bin jetzt aufgeregt.
7: Ich auch.
3: Und auch ich bin hier heiß, fast beflügelt von den Eindrücken der Nacht. Ich weiß noch nicht, dass ich mich Minuten später für dieses Gefühl schämen werde.
9: Auch so viel Polizei hier, ne?
3: Schnell wird klar, hier ist ein Mensch verletzt worden. Es sind schon andere Blaulichtreporter vor Ort.
14: Wir sind hier zu einem Gebäude gefahren, wo wohl jemand aus dem Fenster gestürzt ist oder gefallen. Und der Mann liegt wohl da. Und haben gerade so ein paar Laute gehört, die ich jetzt dem Mann zuordnen würde.
3: Mich nimmt das hier alles mit. Und das sollte es auch. Dass das für andere Business as usual ist, ist für mich schwer begreifbar.
14: So dieser Gedanke, dass dieser Rettungswagen da die ganze Zeit steht, ne? Die werden ja zu tun haben damit.
9: Mhm, klar. Im Zweifel retten die gerade Leben.
14: Ja.
16: Lasten leistet ja viel mehr für die Rettungskräfte.
9: Stimmt,
16: die,
9: ja,
16: sind da direkt am Objekt dran.
14: Genau, aber die, genau,
16: haben ja Distanz noch
14: dazu. Aber die haben ja quasi ja auch eine lebenswichtige Funktion. Und wir stehen hier halt.
9: Sie sind der Einsatzleiter von der Polizei.
25: Ja, aber ich habe
9: noch
25: keine Zeit.
9: Okay. Ja.
3: Und beim Rumstehen bleibt es nicht. Es wird geurteilt.
16: Die finden die Wohnung nicht, wie blöd sind die?
3: Spekuliert.
25: Also, vom Herzen ist er tot.
16: Ja, interessant wird's ja, wenn sie ihn mit Handschellen rausbringt.
3: Und alte Geschichten ausgepackt.
14: Nein, kenn ich nicht.
16: Stand ich mit der Kamera vor den Gäsegangstern, der Gäse.
9: Der hat das Messer. In Berlin?
16: Das Messer am Hals gehabt.
9: Ach, krass.
16: Stand 5 Meter vor dem. Ist mal YouTube eingeben, da ist drin.
3: Während ein Mann um sein Leben kämpft.
16: Die schärfste, die wir mal hatten bei so einem Fenstersturz, da hat der Vater das Kind rausgeschmissen und dann ist er hinterher gesprungen.
7: Das ist
14: auch schöne Berge. Ich mache dir gerade, das ist völlig wahnsinnig, dass jetzt hier so Smalltalk gehalten wird irgendwie. Da so um die Ecke und mir jetzt irgendwie von seinen Erfolgen als Blaulichtreporter erzählt. Das kann ich gerade, verstehe ich nicht.
9: Was ist die Situation?
3: Der Zustand des Verletzten verschlechtert sich. Reanimationsmaßnahmen im Rettungswagen. Nach circa einer halben Stunde fährt der Wagen weg. Ob der Mann überlebt, weiß ich nicht. Hier gewesen zu sein, hat sich falsch angefühlt.
7: Aber ich glaube auch, das jetzt gerade zum Beispiel bei mir jetzt einen viel krasseren Eindruck hinterlassen als bei dir.
3: Inzwischen verstehe ich, diese Gespräche am Tatort helfen vielleicht auch mit dem Erlebten umzugehen. Stellt sich aber natürlich die Frage, muss man dann überhaupt berichten? Dass Reporter unter Einsätzen leiden, ist schließlich ein selbstgewähltes Schicksal. Heute auch von mir.
0: Das könnte sein, aber mich bedrückt das ähnlich vielleicht. Aber natürlich kann es sein, dass man es gewohnt ist. Tatsächlich, ja. Aber ich,
7: du hast einfach schon oft erlebt.
0: Aber ich lasse das auch nicht so nah an mich ran. Ja. Das ist das Gute.
7: Ja.
0: Das ist ein bisschen Selbstschutz.
7: Ja, naja.
0: Ja, mir geht es nicht spurlos vorbei. Ganz ehrlich.
3: Mich hat dieser Moment auch emotionalisiert. Den Job könnte ich nicht machen. Ich habe Blaulichtreporter Julian und Kai und Hans begleitet. Zwei Jäger im Gossip-Business. Sie alle verbindet, dass sie mit den Bildern vom Leben anderer ihr Geld verdienen. Die einen schießen Promis ab, der andere dokumentiert Tragödien. Und beide Seiten nähren unsere Neugier, überschreiten oft Grenzen. Doch dienen sie wirklich der Öffentlichkeit? Für mich als Journalistin war das nicht immer neutrales Beobachten. Es hat mich manchmal mit moralischen Zweifeln zurückgelassen. Wo endet Berichterstattung? Wo beginnt Voyeurismus? Vielleicht liegt die wahre Verantwortung darin, nicht nur zu zeigen, sondern auch zu fragen.
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0: Willkommen bei Tagesschau 24, dem Nachrichtensender der ARD. Im Krieg zwischen den USA und Iran gilt eigentlich seit fast 2 Monaten eine Waffenruhe. Allerdings wird sie immer wieder gebrochen. Jetzt hat es erneut gegenseitige Angriffe in der Golfregion gegeben. In Kuwait und Bahrain heulten die Sirenen. Laut Iran handelt es sich um Vergeltungsschläge nach Attacken der USA.
1: Bilder, die das amerikanische Militär veröffentlicht hat, sollen Angriffe auf iranische Radaranlagen an der Küste zeigen. Zuvor soll das US-Militär nach eigenen Angaben 4 Drohnen aus Iran über der Straße von Hormuz abgeschossen haben. Es habe sich um Selbstverteidigung gehandelt. US-Präsident Trump zeigt sich unterdessen weiter zuversichtlich mit Blick auf den Krieg gegen Iran. Die meisten Drohnenfabriken wurden zerstört, die meisten Abschussrampen wurden zerstört und die meisten Raketenproduktionsstätten wurden zerstört. Aber sie verfügen immer noch über Kapazitäten. Sie haben noch einige Raketen, sie haben noch einige Drohnen. Ich würde sagen, prozentual gesehen vielleicht 21-22% ihrer Raketen. Das sind zwar immer noch viele Raketen, aber es ist nicht mehr das, was es war, als wir zum ersten Mal angegriffen haben. In einer direkten Reaktion hat Iran nach US-Angaben 7 Raketen auf Kuwait und Bahrain abgefeuert. 6 seien abgefangen worden, die 7. habe ihr Ziel nicht erreicht. Die iranische Revolutionsgarde spricht von Vergeltungsangriffen auf US-Stützpunkte.
0: Unsere Korrespondentin Gabriele Dunkel beobachtet die Lage im Iran von Istanbul aus und wir haben sie gefragt, ob die eigentlich geltende Waffenruhe zwischen Iran und den USA überhaupt noch ernst zu nehmen ist.
2: Diese Waffenruhe gilt ja mittlerweile seit knapp 2 Monaten, seit dem 8. April. Sie ist aber sehr fragil. Es gab immer wieder Angriffe und Gegenangriffe von beiden Seiten. Man hat versucht, trotzdem sagen die US-Amerikaner, die Verhandlungen gehen weiter. Es geht ja da um eine Art Memorandum und ein Rahmenabkommen, das zum Frieden dann führen soll, um dann weiter zu verhandeln. Aber bisher kommt von iranischer Seite doch da sehr viel Pessimismus. Die Amerikaner sind da viel optimistischer und sagen in letzter Zeit, sind einem Abkommen sehr nahe, was die Iraner so nicht bestätigen. Die Iraner bleiben bei ihren Hauptforderungen, dass sie sagen, zum einen, es muss auch eine vollständige Waffenruhe im Libanon gelten. Die Amerikaner müssen ihre Blockade aufheben und die eingefrorenen Finanzgüter müssen freigegeben werden.
0: Die Bemühungen um ein Ende des Iran-Krieges laufen derweil. Es gibt indirekte Verhandlungen zwischen Washington und Teheran. Eine zentrale Rolle spielt dabei die Lage im Libanon. Das iranische Regime fordert einen Waffenstillstand zwischen der Terrororganisation Hisbollah und Israel. Doch insbesondere im Süden des Libanon gehen die Kämpfe weiter. In anderen Teilen des Landes ist die Situation eine andere. Dort wird sogar Urlaub gemacht.
3: Im Norden des Libanon wirkt der Krieg im Süden weit weg. In der Region Akkar, auf 1500 Meter Höhe, setzt man auf Ökotourismus. Fertighäuser aus Holz werden an Touristen vermietet. Zwar kommen in Kriegszeiten aus dem Ausland weniger Menschen, aber die Vorbereitungen für die Sommersaison laufen. Sie kommen in den Norden des Libanon, da dies zurzeit das einzig sichere Gebiet für Tourismus ist. Die Nachfrage an Fertighäusern ist gestiegen, auch von Menschen, die aus dem Süden des Landes vertrieben worden sind. $3.500 kostet ein einfaches Modell, 18 Quadratmeter mit Küche, Bad. Nicht viel für eine Familie, aber immerhin ein festes Dach über dem Kopf. Wir haben nur Angst, dass Hisbollah-Leute kommen und wir hier im Norden auch zur Zielscheibe werden. Sonst haben wir kein Problem. Wir sind ja alle Libanesen und Brüder. Die Kämpfe gehen weiter. Den Südlibanon bombardiert Israels Armee weiterhin massiv. Hisbollah-Stellungen, wie sie sagen. Auch die pro-iranische Miliz beschießt den Norden Israels. Im Libanon gibt es täglich Tote, unter ihnen auch Kinder. Die gerade erst in Washington verlängerte Waffenruhe zwischen Israel und der libanesischen Regierung existiert nur auf dem Papier. Ich habe mit Bibi Netanyahu darüber gesprochen, mit denen und auch mit Hisbollah. Und ich glaube, es geht vorwärts. Im Libanon glaubt keiner an ein baldiges Kriegsende im Süden des Landes. Hier im Norden hört man keine Kampfflugzeuge oder sonst irgendwas vom Krieg. Die Menschen in der Region Akkar hoffen, dass ihr Land nicht noch weiter in den Krieg hineingezogen wird und dass die Touristen wiederkommen.
0: Der ukrainische Präsident Selenskyj hat die Ablehnung eines direkten Treffens durch Russlands Präsidenten Putin bedauert. In einer Videobotschaft sagte er, Russlands Antwort werde viele enttäuschen. Selenskyj hatte Putin in einem offenen Brief ein persönliches Treffen auf neutralem Boden vorgeschlagen, um über ein Ende des Krieges zu sprechen. Putin hatte den Brief als teilweise unverschämt bezeichnet und erklärt, er sehe derzeit keinen Sinn in einem Treffen. Für Musikfans herrscht wieder Ausnahmezustand in der Eifel. Rock am Ring steigt auf dem Nürburgring bei Koblenz. Eines der größten Festivals in Deutschland mit mehr als 70 Bands und etwa 90.000 Besuchern. Die Tickets waren in Rekordzeit ausverkauft, so die Veranstalter. Und schon längst ist das Festival in der Region ein bedeutender Wirtschaftsfaktor.
4: Rock am Ring lässt auch die Kassen klingeln. Ein Lebensmitteldiscounter hat extra für das Festival eine Einkaufshalle aufgebaut. Aber das Geld sitzt nicht mehr so locker.
5: Als Student machst du dir auf jeden Fall da Sorgen drüber. Okay, wie könnte das teuer sein?
6: Mit allem drum und dran, Essen, Trinken, mit Tickets, 500 Euro oder mehr.
7: Jetzt in der aktuellen Situation, wo alle so ein bisschen mehr auf jeden Cent achten, denke ich schon, dass man sich das noch mal ein bisschen mehr überlegt. Aber also das hier, das ist für uns auf jeden Fall immer ein Muss.
4: Feiern trotz Krise. Dieser Campingplatz mit seinen 1200 Plätzen ist ausgebucht. Über die Einnahmen durch das Festival freut sich nicht nur der Vermieter, sondern auch andere Unternehmen.

0: Hauptattraktivität und schaffen auch regionale Identitäten.
1: Rock am Ring geht bis morgen Abend, noch anderthalb Tage, vor allem zum Feiern.
2: Heute Nachmittag ist es in den östlichen Landesteilen noch länger freundlich. Sonst gibt es neben etwas Sonne teilweise dichte Wolken und hier und da Schauer, vereinzelt auch Gewitter, vor allem im Westen und Nordwesten. In der Nacht sind in der Nordhälfte noch ein paar Schauer unterwegs. Vom Süden bis in die Mitte ist es meist trocken und es klart zum Teil auf. Die Höchstwerte heute 17 Grad in der Eifel bis 26 Grad in der Lausitz. Kommende Nacht kühlt es ab auf Werte von 15 Grad im Raum Berlin bis 8 Grad in der Eifel.
3: Zum Fußball. Die deutsche Frauennationalmannschaft hat sich vorzeitig für die WM 2027 in Brasilien qualifiziert. Das Team von Bundestrainer Bück gewann 2:0 gegen Norwegen und sicherte sich damit einen Spieltag vor Ende Platz 1 in der Gruppe.
4: Sie fahren nach Brasilien. Die deutschen Fußballfrauen haben den Matchball zur Qualifikation genutzt. Nach 17 Minuten kommt das DFB-Team durch die Debütantin Marie Müller zur 1:0-Führung. Erstes Länderspiel, erster Treffer, ein Top-Einstand für Müller. Nur 10 Minuten später macht es Carlotta Wamser fast noch schöner. Das 2:0 durch die Leverkusener Abwehrspielerin, ein sehenswerter Treffer. Kurz vor der Pause kommt Norwegen aber immer besser ins Spiel. Nahlsund, die beste Gelegenheit für das norwegische Team, aber Ann-Kathrin Berger ist da. Zur Pause der Bundestrainer sichtlich zufrieden, so wie die Deutschen der gut 33.000 Fans in Köln auch. Die zweite Hälfte, Norwegen versucht noch einmal alles, aber Ann-Kathrin Berger ist nicht zu überwinden. Es bleibt am Ende beim 2:0-Sieg für die DFB-Frauen, die damit ihre WM-Qualifikation feiern durften.
3: Und nun zur Fußballnationalmannschaft der Männer. Bayern-Jungster Lennart Karl hat sich beim Training einen Muskelbündelriss im linken Oberschenkel zugezogen. Damit fällt der 18-Jährige für die Weltmeisterschaft aus. Für ihn hat Bundestrainer Nagelsmann den Leipziger Assan Ouedraogo nachnominiert. Heute Abend bestreitet die deutsche Mannschaft ihr letztes Testspiel vor der WM. Sie trifft in Chicago auf die USA.
5: Es gibt noch ein paar Schwierigkeiten für den Bundestrainer. Beim Abschlusstraining vor dem Spiel gegen die USA hat sich Lennart Karl schwer verletzt. Manuel Neuer, Deutschlands Nummer 1, zeigte sich noch bei keinem Mannschaftstraining von Anfang an. Neuers Wade zwickt, die Nummer 2. Oliver Baumann könnte im Testspiel die Nummer 1 werden. Neuer spielt sicher nicht, jetzt noch nicht.
6: Und er ist jetzt auch selber keiner, der jetzt viel Testspiel braucht, um einen Rhythmus zu finden. Sondern die Situation, die er jetzt hat, kennt er auch von Bayern aus den letzten 2 Jahren, wo er immer wieder mal Verletzungen hat. Denn dann mit eigentlich keinem akuten Spielrhythmus wieder ins Spiel gegangen ist.
5: In der Offensive wird Kai Havertz eine Schlüsselfigur zugesprochen. Hier scheint sich eine fixe Formation herauszubilden, zumindest für das Testspiel.
3: In Deutschland warten etwa 8000 Menschen auf ein Spenderorgan. Gleichzeitig wären viele Menschen bereit, nach ihrem Tod Organe zu spenden. Doch nur in den wenigsten Fällen kommt es tatsächlich zu einer Transplantation. Das liegt an den vergleichsweise hohen Hürden, die hierzulande gelten. Am heutigen Tag der Organspende soll unter anderem darauf aufmerksam gemacht werden.
7: Einfach aufstehen, einen Kaffee holen. Für Eileen Hahn war das noch vor 2 Jahren unmöglich. Wegen einer schweren Lungenkrankheit brauchte sie dringend eine Spenderlunge. 4 Monate wartete sie mit höchster Dringlichkeitsstufe.
8: Also die letzten Monate waren anstrengend. 3-mal am Tag auf Toilette gehen, das war Leistungssport. Und mehr habe ich nicht geschafft.
7: Seit Jahren sind die Transplantationszahlen in Deutschland im europäischen Vergleich niedrig. Rund 8200 Menschen warten derzeit in Deutschland auf ein Spenderorgan. Und für viele wird die Wartezeit zu lang.
9: Wir haben hier in jeder Woche am Uniklinikum Patienten, die aufgrund des Organmangels versterben.
7: Das, so Experten, liege auch daran, dass in Deutschland nur nach einem Hirntod Organe gespendet werden dürfen. Dabei zeigen neue Studien, dass die Organspende nach Herz-Kreislauf-Stillstand die Zahl der Transplantationen deutlich steigern würde, so wie es in anderen europäischen Ländern längst üblich ist.
10: Selbst wenn man in Deutschland einen klaren Wunsch hat, Organe

0: Organspender zu werden. Darf man in Deutschland nicht die Organe spenden, wenn zuerst das Herz stehen bleibt? Das ist für mich unverständlich. Mit welchem Recht nehmen wir diesen Leuten am Ende ihres Lebens die Möglichkeit, so eine altruistische Tat noch zu tun?
1: Eileen Hahn hatte Glück. Sie hat dank einer Spenderlunge überlebt und wünscht sich, dass in Deutschland politisch alles dafür getan wird, dass mehr Organtransplantationen möglich werden.
2: Etwas mehr als 8000 Menschen warten in Deutschland auf ein Spenderorgan, damit sie überleben können. Damit sich an dieser Situation etwas ändert, gibt es unter anderem den Verein Junge Helden. Und von diesem Verein begrüße ich jetzt Anna-Barbara Summ. Guten Tag, Frau Summ.
3: Guten Tag.
2: Frau Summ, was muss denn geschehen, damit in Deutschland mehr Menschen die so dringend benötigten Organe bekommen?
3: Wir müssen da auf unterschiedlichen Ebenen tätig werden. Also eine ganz wichtige Änderung ist eine politische, das ist die Widerspruchsregelung. Das bedeutet, dass die Menschen erstmal Organspenderinnen und Organspender sind, als solche angesehen werden. Und wenn sie es eben nicht möchten, dass sie dagegen dann eben eine Entscheidung treffen und diese dokumentieren und mitteilen. Das ist ein ganz wichtiger politischer Schritt, den wir angesichts der geringen Spenderzahlen gehen müssen in den nächsten Wochen und Monaten.
2: Darüber wird noch diskutiert in Berlin, aber lassen Sie uns mal auf ein prominentes Beispiel gucken. Die norwegische Kronprinzessin Mette Marit, die braucht ja dringend ein Spenderorgan, eine Lunge. Bekommt man denn in Norwegen leichter ein Spenderorgan?
3: Ja, tatsächlich bekommt man leichter ein Spenderorgan, weil die Organspendezahlen in Norwegen ungefähr doppelt so hoch sind wie in Deutschland. In Deutschland haben wir immer ungefähr 10 Organspenderinnen und Organspender pro 1 Million Einwohnerinnen. Und in Norwegen ist es doppelt so hoch. Das ist auch noch lange nicht so hoch wie zum Beispiel in Spanien. Da sind es 50 Organspenderinnen und Organspender pro 1 Million Einwohnerinnen. Aber die Chance in Norwegen ist auf jeden Fall höher. Und das Leid, das wir alle ja mitverfolgen können bei der Kronprinzessin, das betrifft eben tausende Menschen auch in Deutschland, die genau diesen Weg gehen müssen, leiden müssen, weil es zu wenig Organspenderinnen und Organspender gibt, die diese Entscheidung dokumentiert haben in Deutschland.
2: Heute am Tag der Organspende gibt es ja eine besondere Aktion in Münster, die auf diese schwierige Situation bei Organspende in Deutschland aufmerksam machen soll. Was ist da genau geplant?
3: Da geht es darum, dass das Organspendetattoo Opt-Ink tätowiert wird. Das ist ein großes Projekt von uns. Uns gibt es ja schon seit über 20 Jahren. Seit wir uns gegründet haben, haben wir immer versucht, innovative Wege zu gehen, um das Thema Organspende in die Öffentlichkeit zu tragen. Und dafür haben wir uns eben das Organspendetattoo ausgedacht, weil es darum geht, die Haltung für die Organspende, die Entscheidung zur Organspende nach außen sichtbar zu machen, um darüber ins Gespräch zu kommen. Und in Münster kann man sich eben das Organspendetattoo tätowieren, um dann wirklich auch zu zeigen, ich bin Organspenderin, ich bin Organspender, es sichtbar zu machen und darüber ins Gespräch zu kommen.
2: Was kann denn so eine Aktion tatsächlich bringen, solange es keine einfacheren gesetzlichen Regeln gibt? Denn nach wie vor gilt ja in Deutschland, Organe dürfen nur dann entnommen werden, wenn die verstorbene Person zu Lebzeiten zugestimmt hat. Liegt nämlich keine Erklärung vor, müssen Angehörige den mutmaßlichen Willen der verstorbenen Person einschätzen.
3: Genau, und das ist schon der zentrale Punkt. Wenn man das Organspendetattoo hat, dann bedeutet es, man ist für die Organspende. Man hat sich dazu entschieden, nach dem Tod die Organe zu spenden. Und darum geht es uns. Uns geht es darum, wirklich ins Gespräch zu kommen, sei es mit der Familie, sei es im Freundeskreis, sei es bei der Arbeit, um diesem Thema mehr Öffentlichkeit zu geben, mehr Aufmerksamkeit zu geben. Weil gerade diese Angehörigengespräche sind natürlich extrem belastend, wenn die Angehörigen nicht wissen, was der Verstorbene oder die Verstorbene wollte. Und umso wichtiger ist es eben, das zu dokumentieren. Und man kann seinen Willen mit diesem Tattoo dokumentieren, man kann darüber sprechen. Und wenn die Angehörigen das wissen und in den Gesprächen sozusagen vorbereitet sind, dann ist es ein ganz, ganz wichtiges Symbol und ein Zeichen dafür, dass die Entscheidung dann auch so getroffen werden kann. Es ist eine Entlastung und zu Lebzeiten ist es eben einfach ein ganz wichtiger Hebel für die Kommunikation zur Organspende, weil sie Leute, die Opt-Ink tragen, das sind ja mittlerweile über 30.000 Menschen in Deutschland, als Testimonials für die Organspende sozusagen tätig sind. Und das ist was ganz Wichtiges, weil wir das zu wenig haben.
2: Mehr als 8000 Menschen warten ja in Deutschland dringend auf ein Spenderorgan. Erkennt die Politik Ihrer Meinung nach diese Notlage?
3: Ich denke, dass die Politik zu wenig tut dafür. Und ich glaube schon, dass viele der Politikerinnen, der verantwortlichen Abgeordneten auch die Notlage sehen. Auf jeden Fall. Sie ist ja sehr stark einfach da. Wir sehen immer wieder, wie Menschen ganz dringend auf ein Organ warten und auch ansonsten wirklich versterben werden. Wir haben auch schon sehr viele Menschen auf dem Weg verloren. Aber es braucht jetzt einfach einen mutigen Schritt. Wir müssen jetzt das System ändern. Und das braucht wirklich Entscheidungen im Bundestag, das Gesetz auch zu ändern und hin zur Widerspruchsregelung zu gehen. Wenn wir alle daran interessiert sind, die Organspendezahlen zu erhöhen, dann müssen jetzt alle mitziehen und wirklich die Gesetze ändern und die Widerspruchsregelung einführen. Da bringt es auch nichts mehr zu sagen, wir könnten noch hier eine Stellschraube drehen oder hier noch mal was ändern, sondern wir brauchen jetzt das klare Signal von der Politik. Wir sind für die Organspende. Wir möchten eine Kultur der Organspende. Und das bedeutet einfach, dass wir die gesetzlichen Regelungen mutig ändern und diesen Schritt gehen.
2: Zum Tag der Organspende war das Anna-Barbara Summ vom Verein Junge Helden. Herzlichen Dank.
3: Ich danke Ihnen.
2: Das deutsche Militär kennenlernen, das geht heute am Tag der Bundeswehr an 10 Standorten in ganz Deutschland. Soldatinnen und Soldaten informieren über ihren Beruf. Außerdem stehen Ausstellungen und Vorführungen auf dem Programm. Den Aktionstag gibt es seit 2015. Die Bundeswehr will damit die Akzeptanz in der Bevölkerung stärken und um Personal werben. Bei der Eröffnung betonte Verteidigungsminister Pistorius die Bereitschaft der Soldatinnen und Soldaten, das Land im Ernstfall zu verteidigen.
4: Für die Menschen in unserem Land sind wir da. Für unsere Verbündeten und Partner. Und das wissen auch diejenigen in Europa und in der Welt, die mit Gewalt Grenzen verschieben und Kriege führen. Diese Bereitschaft, meine Damen und Herren, braucht etwas, das man nicht bestellen, nicht kaufen, nicht beschaffen kann. Es braucht eine tiefe Überzeugung. Unsere Soldatinnen und Soldaten schwören, das Recht und die Freiheit des deutschen Volkes tapfer zu verteidigen. Dieser Auftrag ist keine Floskel.
2: Und unser Reporter Sebastian Duden ist in Nordholz. Sebastian, das ist südlich von Cuxhaven. Was zeigt die Bundeswehr denn dort und wie wird das Angebot angenommen?
5: Ja, Nordholz ist ja ein Marinestützpunkt, der Stützpunkt der Marinefliegerei, aber hier werden alle Truppengattungen abgelichtet. Also hier sind auch Panzer des Heeres, hier sind Einheiten der Luftwaffe. Hier kann man sich die neuesten Drohnen angucken und auch Roboter wurden hier gezeigt. Also ein riesen Leistungsspektrum. Es geht nicht nur darum, Werbung zu machen. Natürlich ist das also der Hauptpunkt, mit der Bevölkerung hier in Kontakt zu kommen. Aber man weiß natürlich auch, dass im Ausland diese Bilder gesehen werden und aufgrund der geänderten Sicherheitslage ist es umso wichtiger, sagte uns gerade der Kommandant, dass diese Bilder natürlich ins Ausland gehen, dass man zeigt, wie wehrhaft man auch ist. Deswegen gab es hier zum Beispiel auch sehr imposante Flugvorführungen. Hier sind nicht nur Transportmaschinen rübergeflogen, sondern alle haben sehr gebannt hier innegehalten, als die Eurofighter-Kampfjets hier rüber geballert sind, muss man sagen. Das war wirklich sehr beeindruckend. Ja, und man rechnet so mit 30.000 bis 60.000 Besucherinnen und Besuchern. Das hängt vom Wetter ab, das ist bisher gut. Also wird das wahrscheinlich eine gute Zahl werden. Was wir hier so wahrnehmen können, wird das ganz gut angenommen. Viele Familien aus der Umgebung, aber auch ehemalige Bundeswehrangehörige, mit denen wir sprechen konnten. Und auch Interessierte, die sich vorstellen könnten, die Bundeswehr als Arbeitgeber zu wählen.
2: Und wofür steht denn eigentlich Nordholz? Was genau wird da gemacht?
5: Ja, die Marine ist ja traditionell eine sehr technische Truppengattung und hier sind die Marineflieger stationiert. Im Hintergrund sieht man die Stars, die heimlichen Stars, die hier stationiert sind. Das ist einmal die P-8 Poseidon, das riesige, große, graue Flugzeug, ein Seefernaufklärer. Da sind 8 Einheiten jetzt hier im Zulauf. Die werden dann teilweise auch auf Island stationiert, um die wichtigen NATO-Nachschubwege zu überwachen. Da kann man also riesige Seeräume mit hochauflösender Elektronik überwachen. Das ist aber auch gerade besonders jetzt wichtig, wichtig, wo wir von solchen Sachen wie Schattenflotte reden. Also die russischen Tanker, die ja auch durch die Nordsee fahren, die werden auch dann mit solchen Flugzeugen und solchen Hubschraubern im Nahbereich dann überwacht. Also das heißt sehr aktuell, wie diese Einheiten hier eingebunden werden. Und Cuxhaven und Nordholz liegen ja strategisch auch wichtig zwischen Wesermünde und Elbmündung. Also ein Bereich, wo man gut hin und weg kommt und wo man schnell diese ganzen großen Seegebiete erreichen kann.
2: Jede Menge los ist hinter dir. Wie reagieren denn die Menschen, mit denen du gesprochen hast, auf das Angebot?
5: Also bis jetzt haben wir hier eigentlich nur positive Stimmen gehört. Ich sagte schon, es sind Anwohner hier, die sich informieren wollen, was hier passiert. Hier wird ja auch viel gebaut im Moment. Viele Leute, die sich darüber informieren, was die Bundeswehr vielleicht als Arbeitgeber attraktiv machen könnte. Aber natürlich gibt es auch Stimmen, die sagen so, naja, es hat ein bisschen Geschmäckle. Wir haben eine Sicherheitssituation, die ist angespannt. Wir haben zum Beispiel vor ein paar Tagen erst wieder eine Fregatte in Richtung östliches Mittelmeer geschickt. Das sind natürlich alles Sachen, die man im Hinterkopf haben muss, wenn man diese schönen, bunten Bilder hier aufnimmt, dass das auch einen ernsten Hintergrund hat und das natürlich dazugehört beim Thema Bundeswehr.
2: Der Bund will ja in Nordholz 400 Millionen Euro investieren. Was soll denn dort entstehen?
5: Es wird schon gebaut, also hier werden also mehr Einheiten stationiert als in der Vergangenheit hier standen, also 8 von diesen P-8 Poseidon Boeings, das sind ja Riesenflugzeuge, die brauchen auch eine große Infrastruktur. Vor einigen Jahren sind ja schon die Marineflieger aus Kiel hier hergezogen und sind quasi hier auf dem Standort auch untergebracht worden. Die brauchen natürlich Platz und das soll erweitert werden und da wird gebaut dafür. Das sind 400 Millionen Euro, die hier dann quasi in Beton und Stahl umgesetzt werden. 400 neue Arbeitsplätze entstehen und das ist natürlich eine ganze Menge auch für die Region.
2: Ganz kurz vielleicht noch, freuen sich die Menschen eigentlich über diese Investitionen oder haben die eher Angst vor Fluglärm?
5: Das kennt man ja schon aus der Vergangenheit hier. Hier gab es ja auch Flugzeuge, die deutlich mehr Lärm gemacht haben als die modernen Flugzeuge, die man hinter uns sieht. Aber im Prinzip ist es eine strukturschwache Gegend, auch wenn Cuxhaven hier vor der Haustür liegt und eine Boomstadt ist. Aber trotzdem drumherum sehr viel ländliche Regionen, wo man sich natürlich über gut bezahlte Arbeitsplätze freut. Weil das nächste ist sonst wieder Bremen, wo man solche Plätze bekommt. Und tendenziell denkt man natürlich auch wirtschaftlich in wirtschaftlich schwierigen Zeiten. Und da ist die Bundeswehr durchaus ein attraktiver Arbeitgeber. Und wie gesagt, das mit dem Fluglärm, würde ich sagen, kennt man hier einfach. Und da muss man jetzt einfach vielleicht in einer etwas höheren Taktung in Zukunft mit rechnen und natürlich mit Baustellenlärm, der jetzt die nächsten Jahre sich hier auch hinziehen wird.
2: Dankeschön, Sebastian Duden nach Nordholz. In Albanien treibt viele Menschen gerade eine Frage um. Wie kann es sein, dass die Tochter von US-Präsident Donald Trump mit Ehemann Kushner bei einem Urlaub auf einer Yacht einen albanischen Sandstrand entdeckt und wenig später die Behörden dem Paar erlauben, gigantische Luxusressorts zu bauen? Zudem sollen die Gebäude in einem Naturschutzgebiet entstehen, teils auf dem Festland, teils auf der vorgelagerten Insel Sasan. Dort leben Flamingos, bislang ungestört. Der Vogel ist jetzt Symbol einer Protestbewegung.
6: Aril Dalleshi kommt jeden Tag hierher, ins Zentrum der albanischen Hauptstadt Tirana, um gegen den Ausverkauf ihres Landes zu kämpfen, sagt sie. Sie nennen es die Flamingo-Revolution. Ich war nur eine halbe Stunde auf den Protesten und als ich mich umdrehte, waren Tausende hinter mir. Jeder Tag ist eine Überraschung. Man sieht, dass es eine Volksrevolution ist. Und auch heute wird es massiv werden. Tausende sind zusammen mit Arilda auf der Straße. Ivanka, Hände weg von Narta, steht auf diesem Plakat. Trumps Tochter Ivanka und ihr Mann Jared Kushner wollen nahe des geschützten Vyosa-Narta-Deltas und auf der Insel Sasan gegenüber einen Yachthafen und Luxusressorts bauen. Meeresschildkrötenreiher und eben Flamingos haben ihren Lebensraum in der Lagune. Wir schwammen zur Insel, wanderten barfuß bis nach oben und waren einfach überwältigt und sind es immer noch. Vor wenigen Tagen dann die ersten Bagger im Naturparadies. Bürger versammeln sich am Zaun. Es kommt zu Zusammenstößen mit Polizei und Sicherheitsdienst. Seitdem richtet sich ihre Wut auch gegen Ministerpräsident Rama. Doch der will an dem 4,5 Milliarden Euro Projekt festhalten. Albaniens Wirtschaft brauche Investoren. Es gibt keine Chance, dass dieses Investment gestoppt wird, solange ich da bin. Arilda und die Demonstrierenden werfen der Regierung vor, Kushner in einem intransparenten Verfahren Privilegien eingeräumt zu haben. Deshalb müsse Rama gehen. Inzwischen ermittelt auch die Sonderstaatsanwaltschaft für Korruption. Es ist eine Revolte gegen die 13-jährige Herrschaft dieser Regierung. Diese Regierung ist kriminell und oligarchisch. Dann, an einer Polizeiabsperrung, zielen Einsatzkräfte mit Wasserwerfern auf Arilda und die Demonstrierenden. Doch davon lassen sie sich nicht abschrecken.
2: Guten Tag, hier ist die Tagesschau in 100 Sekunden. Trotz Waffenruhe wieder gegenseitige Angriffe von USA und Iran. Das US-Militär hat nach eigenen Angaben Drohnen im Bereich der Straße von Hormus abgeschossen. Anschließend habe es iranische Radaranlagen ins Visier genommen. Die Revolutionsgarde teilte mit, daraufhin US-Stützpunkte attackiert zu haben, laut USA in Kuwait und Bahrain. Erneut massive Drohnenangriffe der Ukraine auf Russland. In der südlichen Region Krasnodar wurde nach Behördenangaben ein Öllager angegriffen. In der Region Leningrad rief der Gouverneur die Bevölkerung auf, zu Hause zu bleiben. Nahe St. Petersburg wurde offenbar eine Militäreinrichtung getroffen. In der Metropole findet zurzeit ein internationales Wirtschaftsforum statt. 10 Bundeswehrstandorte in Deutschland öffnen Türen für Besucher. Auch Verteidigungsminister Pistorius und Kanzler Merz nehmen beim Tag der Bundeswehr an Veranstaltungen teil. Mit den Aktionen will die Bundeswehr den Kontakt zur Bevölkerung stärken und auch dem Mangel an Nachwuchskräften entgegenwirken. Ebola-Patient aus Charité entlassen. Nach gut 2 Wochen Behandlung konnte der US-amerikanische Arzt das Krankenhaus verlassen. Bei ihm sei kein Virus mehr nachgewiesen worden, teilte die Klinik mit. Der US-Amerikaner hatte sich in der Demokratischen Republik Kongo infiziert. Papst zu einwöchigem Spanien-Besuch in Madrid eingetroffen. Leo XIV. Wurde auf dem Flughafen vom spanischen Königspaar empfangen. Das Oberhaupt der katholischen Kirche will während seines Besuchs auch Missbrauchsopfer treffen. Morgen ist eine große Messe vor dem Madrider Rathaus geplant. Das Wetter morgen im Norden, viele Wolken, windig und vor allem in Richtung Nord- und Ostsee gelegentlich Schauer und einzelne Gewitter. Sonst neben Wolken sonnig und trocken, nur an den Alpen ein paar Schauer. Höchstwerte 17 bis 25 Grad. Und hier im Programm geht's jetzt weiter mit der Sendung Plus Minus Tagesschau Nachrichten. Sehen Sie dann hier wieder ab 16 Uhr dann mit meiner Kollegin Sandra Ries. Ihnen einen schönen Nachmittag.

0: Schönen guten Abend. Herzlich willkommen zu Plus Minus. Ob an der Tankstelle, beim Einkauf oder auf der Stromrechnung. Seit Beginn des Iran-Kriegs vor gut 3 Monaten ist das Leben für viele Menschen spürbar teurer geworden. Die Bundesregierung hat darauf kurzfristig reagiert, etwa mit dem Tankrabatt und der sogenannten 12-Uhr-Regel. Aber was hilft langfristig? Darüber will der Koalitionsausschuss in der kommenden Woche mit Gewerkschaften und Arbeitgebern beraten. Plus Minus hat sich vorab umgehört, welche Entlastungen für Bürger und Unternehmen wirklich sinnvoll wären.
1: Bäckerei Mahl in Stetten auf der Schwäbischen Alb. Über 50 eigene Backgeschäfte zwischen Bodensee und Tübingen versorgen die Geschäftsführer Martin Mahl, seine Schwester Yvonne und die Belegschaft von hier aus. Als die Bundesregierung vor einigen Wochen eine Entlastungsprämie zulasten der Unternehmer versprochen hat, ist ihnen der Kragen geplatzt.
2: Sehr geehrter Herr Friedrich Merz, sehr geehrte Damen und Herren der Bundesregierung, Sie sind Ihre Versprechungen bis heute schuldig geblieben. Maßnahmen, die nachhaltig helfen würden, bleiben bis heute aus. Stattdessen konfrontieren Sie die Menschen in Deutschland mit neuen Vorwürfen und vertrösten mit leeren Versprechungen.
1: Auch wenn die Prämie jetzt vom Tisch ist, über einiges ärgern Sie sich noch, zum Beispiel über den Vorwurf der Faulheit.
3: Viele Menschen sind fleißig, hier im Schwabenland ganz besonders. Im Unternehmen bei uns arbeiten viele Menschen, die sehr fleißig sind, bekannte Freunde. Und da ist die Frustration einfach sehr hoch und sehr groß im Moment. Vor allem, wenn man hört, dass man noch mehr arbeiten muss, dass in der Politik Entscheidungen getroffen werden, die man nicht nachvollziehen kann. Und das ist einfach so schade.
1: Die Instagram-Botschaft der schwäbischen Bäcker ging viral. Mehr als 100.000 Likes und Kommentare, fast unisono positiv.
4: Wir haben uns bestätigt gefühlt, uns natürlich auch gefreut, dass es so oft geteilt wurde.
1: Die Reaktionen zeigen, viele Menschen wünschen sich einen wirtschafts- und sozialpolitischen Neustart. Auch der Arbeitsmarktexperte Enzo Weber hält den für dringend geboten.
5: Der Ölpreisschock, der hat das so an sich, dass er halt das ganze Land trifft und damit insgesamt dem Land Kaufkraft entzogen wird. Das heißt, das muss irgendwo verteilt werden und man kann dann nicht das ganze Land wieder entlasten.
1: Sein Lösungsvorschlag, eine Steuerreform mit klarer Zielsetzung.
5: In Deutschland, da steigen die Einkommenssteuersätze schon bei niedrigen Verdiensten ziemlich schnell an. Das heißt, das sollten wir abflachen. Das würde ganz gezielt Geringverdiener entlasten, also die, die das auch wirklich brauchen. Es würde schnell ankommen, nämlich schon im ersten Monat über geringeren Lohnsteuerabzug auf dem Gehaltszettel. Und man hätte auch eine nachhaltige Wirkung. Es wäre kein Strohfeuer, sondern man würde wirklich nachhaltig bessere Anreize für Erwerbstätigkeit setzen.
1: Ähnliches fordert Timo Lehberger, selbst Unternehmensberater und Präsident des Europaverbands der Selbstständigen. Die Gruppe der Kleinunternehmer wird seiner Ansicht nach bei der Entlastungsdebatte oft übersehen. Dabei beschäftigen sie rund 7 Millionen Menschen in Deutschland.
6: Wir leiden unter der Preissteigerung genauso wie jeder Angestellte, wie jeder Mitarbeiter, wie jeder Beamte. Und um da vielleicht einen gerechten Ausgleich zu schaffen, wäre unser Vorschlag, den Freibetrag, einen einmaligen zusätzlichen Freibetrag bei der Einkommenssteuer einzuführen, um dann zu schauen, dass einfach alle was davon haben, die Einkommenssteuer zahlen.
1: Das würde vielleicht auch dem Konsumklima helfen. Dass sich das eintrübt, merken auch die Bäcker von der Schwäbischen Alb und versuchen mit Effizienz und Optimierungen die Preise ihrer Backwaren stabil zu halten.
4: Auch wir stellen fest, dass wir diese Preissteigerung bei den Energiepreisen gar nicht umlegen können auf den Kunden und auch gar nicht wollen. Von daher fangen wir im Moment diese Preissteigerungen auf und tragen das als Unternehmen.
1: Bei den Kraftstoffpreisen wollte die Bundesregierung entlasten. Zunächst mit der 12-Uhr-Regel zum 1. April. Weil die Preise seitdem nur noch einmal täglich steigen dürfen, vormittags lange Schlangen an der Tankstelle, so wie hier im saarländischen Bildstock.
7: Das letzte Mal haben sie bis oben an die Kreuzung gestanden. Ich nutze das natürlich auch, weil heutzutage muss man überall sparen.
8: Kurz vor 12, da waren es hier Preis 1,77. Da bin ich nach Elversberg gefahren und da war es kurz nach 12 und da war der Preis bei 2,08 €. Also 30 Cent Unterschied. Ich weiß nicht, was das für einen Sinn macht mit der 12-Uhr-Regelung.
1: Günstiger ist das Tanken dadurch nicht geworden. Eine Auswertung des Wirtschaftsinstituts der Uni Düsseldorf zeigt, statt täglich viele Auf- und Abs gibt es nur noch eine große Welle bei den Preisen. Zudem haben die Düsseldorfer Forscher die Gewinnmargen vor und nach Einführung der 12-Uhr-Regel untersucht.
9: Wir sind bei der Studie zu dem Ergebnis gekommen, dass in Reaktion auf die 12-Uhr-Regelung in der kurzen Frist die Margen insbesondere bei Benzin um 5 bis 6 Cent pro Liter gestiegen sind. Dadurch, dass der Markt vor allem aus vertikal integrierten Unternehmen besteht, kommt die Margensteigerung dann vor allem bei den Mineralölkonzernen an.
1: Haben die Mineralölkonzerne tatsächlich mehr Gewinn gemacht? Der Sprecher des Branchenverbandes kritisiert die Studie.
10: Es ist eine rein theoretische Betrachtung, insbesondere ohne die zugehörigen Mengen. Das heißt, wenn der Preis steigt, kann es sein, dass zu diesem Zeitpunkt kurz nach 12 überhaupt kein Mensch tankt.
1: Enorm hohe Preise um kurz nach 12 und niemand tankt. Wenig überraschend. Und weil die 12-Uhr-Regel, wie von vielen erwartet, nicht griff, hat die Regierung zum 1. Mai einen Steuererlass eingeführt, den Tankrabatt.
11: Das ist eigentlich eine gute Sache, aber er muss halt ankommen beim Verbraucher.
12: Die haben von Anfang an schon vorher höher angesetzt, also hat sich nichts verändert.
13: Ja, bemerkt hat man den schon, aber er wird ja gegen Mittag, kurz nach um 12 Uhr, genau um 20 Cent wieder erhöht. Also ist auch Käse.
1: Studien zeigen, dass der Tankrabatt mittelfristig zu niedrigeren Preisen geführt hat. Doch angesichts der geringen verfügbaren Mengen Öl auf dem Weltmarkt halten viele Wirtschaftsexperten den Tankrabatt für kontraproduktiv.
14: Die hohen Kraftstoffpreise senden ja das Signal, sich jetzt dezentral zu überlegen, wie kann man weniger Kraftstoff verbrauchen. Das kann mehr Homeoffice für den einen bedeuten, das kann für den anderen eine Fahrgemeinschaft bedeuten, der dritte steigt auf den ÖPNV um, der vierte kann es möglicherweise nicht. Für den bleiben dann trotz hoher Kraftstoffpreise immer noch die Fahrten die beste Lösung. Aber in der Summe schaffen wir es dann so effizient wie möglich, mit dieser Verknappung umzugehen.
1: Mit teuren Spritpreisen umgehen, das ist im April passiert. Im Vergleich zum Vorjahr wurde 4,5% weniger Benzin getankt und 6% weniger Diesel. Der Tankrabatt hat das geändert, doch Ende Juni läuft er aus. Zurück zur Bäckerei Mahl auf der Schwäbischen Alb. Unabhängig von kurzfristigen Krisenmaßnahmen wie dem Tankrabatt hofft man hier, dass sich endlich die generellen Rahmenbedingungen ändern.
3: Die Bürokratie hat sich in den letzten 10 Jahren gefühlt verdoppelt. Und das Einzige, was passiert, sind Absichtsbekundungen, Bürokratieabbau. Diese Sau wird seit 15, 20 Jahren durchs Dorf getrieben. Im Endeffekt stellen Sie als Unternehmer genau das Gegenteil fest.
1: So sind laut Betriebssicherheitsverordnung Leitern als Arbeitsmittel mindestens einmal jährlich durch eine befähigte Person zu prüfen und zu dokumentieren. 4 Tage ist der Leiterbeauftragte beim Backhaus Mahl damit beschäftigt. Nur ein Beispiel von vielen.
3: Verpackungsverordnung, Umsatzsteuergesetzgebung, Vorschriften der Berufsgenossenschaft, dann alles so Beispiele, die im Grunde ihre Berechtigung haben und finden, aber die in der Ausgestaltung, in der Ausführung so brutal detailliert, so extrem aufwendig und so feingliedrig sind, dass damit einfach immer ein unglaublich hoher Zeitaufwand und auch Kostenaufwand verbunden ist.
14: Es gibt Untersuchungen allein für die Jahre 2022 bis 2024, dass in diesem Zeitraum über 300.000 Stellen geschaffen werden mussten, damit die Unternehmen ihren zusätzlichen Berichtspflichten gerecht werden können. Und das bindet eine erhebliche Wirtschaftsleistung von über 28 Milliarden Euro, die dann für andere Dinge nicht mehr zur Verfügung stehen.
1: Und das, obwohl seit Jahren immer wieder Bürokratieabbau angekündigt wird.
3: Ich meine, die Iran-Krise ist jetzt nicht verantwortlich dafür, dass wir die Probleme in Deutschland haben. Die verschärft natürlich zum Beispiel das Energiethema oder irgendwelche Lieferengpässe. Aber die Probleme, die wir haben, die haben wir seit Jahren.
1: Arbeitsmarktexperte Enzo Weber appelliert deshalb an die Politik, endlich den großen Wurf zu wagen.
5: Wir hangeln uns jetzt seit 6 Jahren eigentlich nur noch von Krise zu Krise. Wir brauchen wirklich eine durchgreifende wirtschaftliche Erneuerungspolitik für Investitionen. Wir brauchen die für Gründungen. Wir brauchen die, um eine klare, antizipierbare wirtschaftspolitische Linie zu schaffen, an der sich Investoren auch wieder orientieren können. Und das ist eigentlich das, was wir brauchen, um nachhaltig aus Krisen rauszukommen.
1: Die Ursachen der Dauerkrise angehen, statt nur die Symptome zu bekämpfen. Dann könnte das Backhaus Mahl auch langfristig direkt aus dem Schlaraffenländle liefern.
0: Was daraus wird, sehen wir kommenden Mittwoch beim Reformgipfel zwischen Koalitionsausschuss, Gewerkschaften und Arbeitgebern. Eine Photovoltaikanlage auf dem eigenen Dach hat viele Vorteile. Aber die Pläne des Wirtschaftsministeriums, die staatlichen Zuschüsse zu streichen, verunsichern viele Hausbesitzer. Während über die Förderung diskutiert wird, arbeiten Forscher bereits an der nächsten Generation der Solartechnik, Perovskit-Solarzellen. Sie könnten Sonnenlicht deutlich effizienter nutzen und gelten deshalb als eine der vielversprechendsten Innovationen der Branche.
15: Ziemlich viel los zurzeit auf deutschen Dächern. Wie hier im saarländischen Mimbach wollen immer mehr Eigenheimbesitzer mithilfe von Photovoltaikanlagen ihren eigenen Strom produzieren und so Geld sparen und sich bei den Energiekosten und der Versorgung unabhängiger machen.
16: Die Nachfrage nach Photovoltaikanlagen ist jetzt gerade im zweiten Halbjahr nochmal enorm gestiegen, was natürlich auch mit den steigenden Energiekosten zusammenhängt. Man will mit der Photovoltaikanlage sein E-Fahrzeug beladen, die Wärmepumpe betreiben und über den Batteriespeicher auch die Energie mit in die Nacht nehmen.
15: Kernbestandteil der Photovoltaikmodule ist Silizium. Sie halten in der Regel 2 bis 3 Jahrzehnte. Die Technologie ist etabliert und wurde stetig weiterentwickelt.
16: Heute montieren wir hier jetzt Solarmodule mit 460 Watt Peak. Wenn wir jetzt 20 Jahre zurückschauen, und dann hatten wir auf der gleichen Fläche die Hälfte der Leistung. Und es wird aber dann irgendwann auch so sein, dass die Siliziumtechnologie an ihre Grenzen stößt, wo man das Silizium einfach nicht mehr reiner bekommt.
15: Moderne Silizium-Solarzellen wandeln aktuell rund 22% des einfallenden Sonnenlichts in elektrischen Strom um. Doch die Physik setzt Grenzen. Das theoretische Maximum liegt bei knapp 29%. Diese Grenze zu überwinden, darum geht es hier im gerade neu gegründeten Perovskit Silizium Photovoltaiklabor am Fraunhofer ISE-Institut in Freiburg. Hier forschen rund 50 Menschen intensiv an dieser hauchdünnen Schicht aus Perovskit, ein Material mit besonderer Kristallstruktur und außergewöhnlichen Fähigkeiten.
17: Eine Eigenschaft ist zum Beispiel, dass es Licht deutlich besser absorbiert als bei Silizium, was natürlich für die Solarenergie sehr spannend ist, weil Lichtabsorption ein ganz wichtiges Element ist. Zweitens kann das Material kann auch sehr gut das absorbierte Sonnenlicht dann auch in elektrische Energie umwandeln. Und drittens kann man das Ganze auch sehr einfach herstellen. Und wir können mit diesem Material ganz tolle Sachen machen, die für die Solarenergie sehr spannend sind.
15: Silizium muss vor der Verwendung erst mithilfe eines mehrstufigen, energieintensiven Verfahrens aufbereitet werden. Perovskit kann hingegen in seiner Kristallstruktur einfacher und schneller in der Fabrik hergestellt werden. Es fängt die Sonnenstrahlen auf einer hauchdünnen Schicht ein. Sie ist so dünn wie ein Hundertstel eines menschlichen Haares. Wegen des Potenzials hat das Bundesenergieministerium das neue Rheinraumlabor mit rund 17 Millionen Euro gefördert. Dabei soll Perovskit die bisherige Siliziumtechnik nicht komplett ersetzen.
17: Ich glaube, dass Perovskit in der Kombination mit dieser erwachsenen Technologie Silizium genau diese Evolution darstellt. Wir bauen auf eine große Technologiebasis auf und packen obendrauf noch eine dünne neue Schicht. Und das kann wirklich ein evolutionärer Schritt sein, um diese Grenzen, diese 29%, wo wir vorstehen, auch nochmal zu überwinden.
15: Das Silizium nimmt die Perovskit-Schicht dabei quasi Huckepack. In sogenannten Tandem-Solarzellen werden beide Materialien übereinander geschichtet. Jede Schicht ist auf einen anderen Teil des Lichtspektrums spezialisiert. Die obere dünne Perovskit-Schicht kann so eingestellt werden, dass sie besonders effizient das blaue Licht einfängt. Die klassischen Siliziumzellen absorbieren den roten Farbbereich. Durch diese Kombination können so theoretisch bis zu 43% des Sonnenlichts in Strom umgewandelt werden. Experten erwarten, dass die Stromerzeugung so um mindestens die Hälfte erhöht werden kann. Die Tandemzellen haben schon Wirkungsgrade von bis zu 35% erreicht, unter Laborbedingungen. Das Ziel der Forschenden, diese Technologie in die Industrie bringen. Die große Herausforderung, noch haben die Zellen eine geringere Lebenszeit.
17: Wir müssen das so stabil hinbekommen wie Silizium. Jeder, der eine Solarzelle auf dem Dach hat, möchte nach nicht alle 5 Jahre ein Gerüst aufbauen und das Modul austauschen, sondern es soll 20, 25 Jahre, 30 Jahre auf dem Dach liegen und funktionieren. Und diese Stabilität haben wir in dem Material noch nicht. In der Spitze sind wir da vielleicht bei ein paar Jahren momentan, 5 Jahre, 6 Jahre, vielleicht die besten auch bis 10.
15: Genau an diesem Punkt sind Sie hier in Brandenburg an der Havel bei Oxford PV, einer Ausgründung der weltberühmten britischen Uni. Im brandenburgischen Werk arbeitet das Unternehmen schon seit 10 Jahren an der Produktionsweise von Perovskit. Mittlerweile habe man 100 Beschäftigte und bereits Tandemzellen an Großkunden in den USA ausgeliefert. Die PV-Module hätten zurzeit einen Wirkungsgrad von 25%, also etwas mehr als reine Siliziummodule. Bei einer Lebensdauer von 10 Jahren, erläutert der Vorstandsvorsitzende, den wir per Videocall in den USA erreichen. Für ihn ist klar, Tandemmodule werden bald den Massenmarkt erreichen.
18: Ich glaube absolut, dass es eine Frage des Wanns und nicht des Obs ist. Wir brauchen keine wissenschaftlichen Durchbrüche, um zu einem Modul mit 27% Wirkungsgrad und 20 Jahren Lebensdauer zu kommen. Das ist Ingenieurarbeit und Feinabstimmung, aber keine Zauberei. Bis zum Jahr 2030 und 30% Wirkungsgrad braucht es auch nur Ingenieurarbeit.
15: Oxford PV sieht sich als Solarmodulproduzent, aber auch als Lizenzgeber für andere. Nach eigenen Angaben hat man über 400 Patente, damit sei man weltweit führend. Die Tandemmodule sind demnach noch etwas teurer als die reinen Siliziummodule.
18: Ja, weil sie aus 2 Solarzellen bestehen. Aber was die Energiekosten betrifft, ist es einfach so, dass man für den Preis, den man zahlt, mehr Energie rausbekommt.
15: Weil die dünne und leichte Perovskitschicht aus Sonnenstrahlen effizienter mehr Strom erzeugen kann, könnten Solarmodule in Zukunft nicht mehr nur auf Dächern oder Balkonen landen.
17: An Fassaden, auf Autodächern, auf Lastwagendächern, um zum Beispiel die Kühlung von Lastwagen über die Photovoltaik zu machen. Überall dort, wo man viel Energie auf kleiner Fläche braucht, wird das sicherlich der erste Startpunkt sein für die Technologie.
15: Neben der kurzen Lebensdauer gibt es noch einen Knackpunkt. In der Perovskitschicht wird etwas mehr giftiges Blei verwendet als in Siliziumzellen. Für die Fraunhofer-Forscher aber kein wirkliches Problem.
17: Um das Ganze quasi wirklich gefährlich für den Menschen zu machen, müsste man dieses wirklich die komplette Solarzelle in sich aufnehmen. Beispiel Auto, solange wir gucken, was aus dem Auspuff hinten rauskommt, was eine Batterie hat, ist die Menge an Blei, die da von den Solarzellen kommen, vernachlässigbar.
15: Blei, ein Beispiel für German Angst oder womöglich doch ein Stoppschild für Perovskit. Klar ist, aktuell wird weltweit intensiv zu den Tandemzellen geforscht. In den Massenmarkt können sie laut Fraunhofer ISE in den nächsten 2 bis 3 Jahren kommen. Derzeit wird ein Großteil der Silizium-PV-Module in Asien produziert. Laut neuesten Erhebungen kamen im vergangenen Jahr mehr als 90% der Importe aus China. Eine enorme Abhängigkeit also.
16: Aktuell lassen ja auch deutsche Hersteller die Module in Asien fertigen, was natürlich Nachteile mit sich bringt, auch gerade wenn man die aktuelle weltpolitische Lage sich betrachtet. Die Schifffahrtsstraßen werden immer wieder blockiert, es kommt zu Lieferschwierigkeiten und wir in Deutschland, in Europa müssen einfach schauen, dass wir hier ein Stück weit unabhängiger werden.
15: Könnte Perovskit dazu führen, dass die PV-Produktion in Deutschland und Europa ein großes Comeback feiert?
17: Im Bereich von Perovskit und Silizium-Tandem glaube ich, dass wir in Deutschland und glaube ich auch in Europa noch forschungsseitig wirklich an der Weltspitze uns befinden. Und der zweite Vorteil, den wir haben exzellente Anlagen und Maschinenbauer. Die haben schon in der ersten Phase der Photovoltaik wirklich dazu beigetragen, dass das Produkt wirklich günstiger geworden sind. Und auch die stehen jetzt bereit, diese neue Technologie zu evaluieren.
18: Ob ein bestimmtes Land oder eine Region diese Rückverlagerung umsetzen will, hängt fast ausschließlich von der Politik ab. Denn diese Dinge können nicht vollständig privat finanziert werden. Sie sollten auch nicht vollständig öffentlich finanziert werden. Aber man braucht diese politische Unterstützung, um Fertigung aufzubauen.
15: Das Bundesenergieministerium hat in den vergangenen 10 Jahren die Perovskit-Forschung mit rund 100 Millionen Euro gefördert. Gelingt jetzt der Übergang in die Praxis, könnte die deutsche Solarindustrie profitieren und die Energiewende dadurch unabhängiger gestaltet werden.
0: Wer schon mal in der Notaufnahme war, kennt das Problem. Oft muss man stundenlang warten, bis man dran ist. Und gerade für Ältere oder Demenzkranke kann das belastend sein. Eine mögliche Alternative ist die Telemedizin, also die ärztliche Beratung, zum Beispiel per Videocall. Kann sie helfen, Patienten schneller zu versorgen, Notaufnahmen zu entlasten und Kosten zu sparen? Plus Minus hat sich das Konzept genauer angeschaut.
19: Ruhpolding, eine kleine, idyllische Gemeinde in Bayern. Hier in der Seniorenresidenz Senvital werden alle Bewohner von ihrem Hausarzt betreut. Aber in Notfällen gibt es häufig Engpässe bei der ärztlichen Versorgung. Da bleibt der Leitung oft nur der Ruf nach dem Rettungsdienst und die Fahrt zur Notaufnahme.
20: Die Gäste warten dort 2, 3, 4, 5 Stunden und länger, werden dann 10 Minuten behandelt, kriegen dort ihr Medikament, werden dann wieder mit dem Rettungsdienst zu uns zurückgeschickt in die Einrichtung, sind altersbedingt natürlich danach fix und fertig.
21: Man wird mit Blaulicht hingefahren und dann sitzt man und sitzt und es wird nichts gemacht. Und da meint man dann, ja, die haben mich vergessen.
19: Das Pflegeheim hatte sich deshalb dazu entschlossen, an einer Studie teilzunehmen. Ärztliche Behandlung auf Distanz via Telemedizin. Für die Bewohner sollen damit unnütze Strapazen vermieden werden. Dabei hilft dieser Rucksack, der vom Pflegepersonal genutzt wird.
22: Also in dem Koffer ist tatsächlich Blutdruckmessgerät, Sauerstoffsättigung, Blutzuckermessgerät. Und was das Besondere an dem Koffer ist, ist, dass wir jetzt auch EKG schreiben können. Das wird man dann jetzt mal tun.
19: Herr Wichmann fühlt sich unwohl, hat Brustschmerzen. Ob es ernsthafte Probleme mit seinem Herzen gibt? Pflegerin Tanja Raffel checkt seine Daten.
22: Ich wäre jetzt doch unsicher, jetzt mal einen Blutdruckwert dazu nehmen.
19: Sein Blutdruck ist hoch. In Kombination mit den Schmerzen und einer Vorerkrankung sollte sich das ein Arzt anschauen. Und bei ihm laufen die Daten ein. Sebastian Bär ist Allgemeinmediziner mit eigener Praxis. Zudem arbeitet er als Notarzt und in der Bergrettung. Rund um die Uhr ist er im Einsatz. Die im Pflegeheim erhobenen Befunde schaut er sich von überall aus an, auch mal von zu Hause oder von unterwegs. Für Herrn Wichmann gibt es erstmal Entwarnung.
23: Hallo Tanja, also ich habe mir die Daten jetzt angeschaut. Von den Vitalwerten ist es soweit in Ordnung. Und beim Herrn Wichmann ist es so, dass das ein bekannter Blutdruckpatient ist, der auch eine Herzerkrankung hat. Wir brauchen jetzt hier einfach den Ausschluss eines Herzinfarkts und das haben wir gemacht über diese Technik. Und so kann der Patient zu Hause bleiben und ihm wird trotzdem geholfen, ohne dass ich vor Ort bin.
19: Neben Praxisbetrieb und Bereitschaftsdiensten wäre das meist auch nicht anders möglich. Denn es gibt zu wenige Ärzte für zu viele Patienten.
23: Bei uns ist der Bereitschaftsbereich, den ich abdecken muss, 120 Kilometer im Durchmesser. Und im Zweifel ist man halt 80% auf der Straße und 20% behandelt man den Patienten, was jetzt auf die Zeit gerechnet schon die falsche Verteilung ist. Und auch in der Praxis ist es so, wenn jetzt das Altenheim bei mir anrufen würde, sie haben einen Notfall drüber und ich hätte Telemedizin nicht zur Verfügung, dann müsste ich halt die Praxissprechstunde im Zweifel unterbrechen, was einfach für den Ablauf wahnsinnig stressig und auch eigentlich bei der Patientenzahl, die wir haben, nicht durchführbar ist.
19: Ein einfacher Blutdrucksenker konnte dem Bewohner schon helfen. Pflegeheime dürfen Medikamente nicht für Notfälle vorrätig lagern. Nur Ärzten und Apothekern ist das erlaubt. Im Koffer ist hier das Wichtigste drin, etwa Antibiotika, Schmerzmittel und Blutdrucksenker. Damit die Telemedizin hier überhaupt angewendet werden darf, wurden bürokratische Hürden aus dem Weg geräumt.
23: Der Rucksack oder halt eins von diesen Sprechzimmern oder Aufenthaltsräumen vom Personal ist dann jetzt offiziell ein Praxisraum von mir.
19: TOM-Klinikum in München. Hier sitzen nicht nur die Initiatoren dieses Telemedizin-Projektes, sondern auch ein Backup, falls der Telearzt auf dem Land mal ausfällt. Die Daten werden wöchentlich ausgewertet. Die Telemedizin wird gezielt eingesetzt.
24: Wenn jemand zum Beispiel bewusstlos ist, einen Schlaganfall hatte, ja, schwerste Beschwerden in der Brust hat, diese Patienten werden natürlich nicht in das System eingeschlossen. Aber alle kleineren Sachen, wie zum Beispiel eine Wunde, leichte Bauchschmerzen, zu schneller Puls, zu langsamer Puls, Bluthochdruck, zu niedriger Blutdruck, eine Blasenentzündung oder eine ganz leichte Allgemeinzustandsverschlechterung, das sind die Erkrankungsfälle, die wir uns angucken.
19: Das primäre Ziel ist die sichere und schonende Versorgung der Patienten. Aber so können auch Kosten gespart werden, weil unnötige Fahrten und Klinikaufenthalte vermieden werden.
2: Wenn Sie sich überlegen, dass Patienten aus dem Pflegeheim circa zweimal pro Jahr ins Krankenhaus verbracht werden für eben genau so eine Behandlung, die wir jetzt telemedizinisch machen. Und damit können wir Kosten sparen. In dem Bereich von einem oberen dreistelligen bis kleinen vierstelligen Eurobetrag pro Patient und Transport ins Krankenhaus. Das ist schon erheblich, was eingespart werden kann.
19: Professor David Matusiewicz ist Gesundheitsökonom, beschäftigt sich seit Jahren mit der Digitalisierung im Gesundheitswesen, auch mit Telemedizin. Andere Länder wie die USA, Schweden oder Estland machten es vor. Deutschland hinke hinterher.
4: An der aktuellen Gesundheitsreform habe ich eine Kritik. Und zwar wird viel sozusagen in die Einnahmenseite geschaut. Wir müssen mehr Geld einnehmen, Kinderlose müssen mehr Beitrag in der Pflegeversicherung zahlen. Wir müssen mehr sozusagen als Steuerbeitragszahler zahlen. Leider wird auf die Ausgabenseite sehr wenig geschaut. Dabei zeigen Studien, dass rund 10 bis 12 Milliarden Euro in Deutschland gespart werden könnten, wenn wir flächendeckend Telemedizin einsetzen würden.
19: In Aachen, angegliedert an die Feuerwehr, arbeitet Telemedizinerin Laura Tater. Wichtiger Bestandteil ihrer Arbeit, die Sanitäter in den Rettungswagen unterstützen. Bei der Leitstelle wird schon zuvor gefiltert, welche Notfälle sich dafür eignen, auch ohne Arzt vor Ort behandelt zu werden. Gerade ist eine Sanitäterin bei einem 90-Jährigen eingetroffen.
6: Hallo, hier ist die Laura, Telenotärztin in Aachen. Was hat der Patient denn?
7: Übelkeit und Erbrechen seit heute. Also er sagt, er hat leichten Druck auf der Brust, der wäre aber auch ein bisschen atemabhängig.
6: Ja. Also es ist jetzt nicht so klassisch, aber es ist schon was zu sehen.
19: Die Ärztin verordnet Medikamente, die die Sanitäterin dem älteren Herrn verabreicht. Ein Mediziner vor Ort hätte nicht mehr machen können. Keine akute Lebensgefahr und dennoch...
6: Ich würde es Ihnen dann auf jeden Fall in der Kardiologie vorstellen, im Krankenhaus.
7: Ja.
19: Aachen ist in Deutschland Vorreiter für die Telemedizin. Seit über 10 Jahren gibt es etliche solcher Projekte. Mit 60 speziell ausgestatteten Rettungsfahrzeugen ist die Ärztin verbunden, und zwar bundeslandübergreifend. Die Telemedizin kann über große Distanzen genutzt werden und auch andere Leben retten.
6: Letztlich ist es natürlich wichtig, dass wir auch den Notarzt sparsam einsetzen, damit er eben verfügbar ist bei den Einsätzen, wo er wirklich gebraucht wird, wo manuelle Fähigkeiten vor Ort erforderlich sind, wo der Notarzt vor Ort aktiv werden muss, zum Beispiel um einen Patienten zu intubieren, zu beatmen, wiederzubeleben.
19: Warum wird die Telemedizin in Deutschland nicht flächendeckend etabliert? Das wollten wir vom Bundesgesundheitsministerium wissen. Trotz Nachfrage erhalten wir darauf aber keine Antwort. Viele Gesundheitsökonomen sehen es so.
4: Das Gesundheitswesen wird auch gerne als Haifischbecken bezeichnet. Kassenärztliche Vereinigungen, Verbände, Lobbyisten, Krankenkassen blockieren mehr, teilweise als sie gestalten. Und ich glaube, in Zukunft wird Gesundheit auch woanders stattfinden, Richtung Drogerien, Supermärkte, Apotheken, wo auch telemedizinisch oder telepharmazeutisch Ärzte oder andere Apotheker zugeschaltet werden. Und deshalb wird Gesundheit einfach viel breiter so oder so sein. Also Telemedizin Deutschland lässt sich nicht mehr aufhalten.
19: Kleine Beispiele zeigen, Telemedizin ist heute schon machbar. Sie kann Menschen helfen, das Gesundheitssystem entlasten und Kosten sparen. Nach Ansicht vieler Experten eigentlich eine Win-Win-Win-Situation.
0: Mehr aus der Welt der Wirtschaft gibt es nächsten Mittwoch wieder, dann etwas früher als sonst schon ab 21.30 Uhr. Ich wünsche Ihnen noch einen informativen Fernsehabend bei uns im Ersten. Tschüss.
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0: Sie haben hoffentlich ein schönes Wochenende. Wir liefern Ihnen den aktuellen Nachrichtenstand dazu. Herzlich willkommen bei Tagesschau 24. Im Krieg zwischen den USA und Iran gilt eigentlich seit fast 2 Monaten eine Waffenruhe. Allerdings wird sie immer wieder gebrochen. Jetzt hat es erneut gegenseitige Angriffe in der Golfregion gegeben. In Kuwait und Bahrain heulten die Sirenen. Laut Iran handelte es sich um Vergeltungsschläge nach Attacken der USA.
1: Bilder, die das amerikanische Militär veröffentlicht hat, sollen Angriffe auf iranische Radaranlagen an der Küste zeigen. Zuvor soll das US-Militär nach eigenen Angaben 4 Drohnen aus Iran über der Straße von Hormuz abgeschossen haben. Es habe sich um Selbstverteidigung gehandelt. US-Präsident Trump zeigt sich unterdessen weiter zuversichtlich mit Blick auf den Krieg gegen Iran. Die meisten Drohnenfabriken wurden zerstört, die meisten Abschussrampen wurden zerstört und die meisten Raketenproduktionsstätten wurden zerstört. Aber sie verfügen immer noch über Kapazitäten. Sie haben noch einige Raketen, sie haben noch einige Drohnen. Ich würde sagen, prozentual gesehen vielleicht 21-22% ihrer Raketen. Das sind zwar immer noch viele Raketen, aber es ist nicht mehr das, was es war, als wir zum ersten Mal angegriffen haben. In einer direkten Reaktion hat Iran nach US-Angaben 7 Raketen auf Kuwait und Bahrain abgefeuert. 6 seien abgefangen worden, die 7. habe ihr Ziel nicht erreicht. Die iranische Revolutionsgarde spricht von Vergeltungsangriffen auf US-Stützpunkte.
0: Und unsere Korrespondentin Gabriele Dunkel beobachtet die Lage im Iran von Istanbul aus. Wir haben sie gefragt, ob die Waffenruhe, die eigentlich zwischen Iran und den USA gilt, überhaupt noch ernst zu nehmen ist.
2: Diese Waffenruhe gilt ja mittlerweile seit knapp 2 Monaten, seit dem 8. April. Sie ist aber sehr fragil. Es gab immer wieder Angriffe und Gegenangriffe von beiden Seiten. Man hat versucht, trotzdem sagen die US-Amerikaner, die Verhandlungen gehen weiter. Es geht ja da um eine Art Memorandum und ein Rahmenabkommen, das zum Frieden dann führen soll, um dann weiter zu verhandeln. Aber bisher kommt von iranischer Seite doch da sehr viel Pessimismus. Die Amerikaner sind da viel optimistischer und sagen in letzter Zeit. Wir sind einem Abkommen sehr nahe, was die Iraner so nicht bestätigen. Iraner bleiben bei ihren Hauptforderungen, dass sie sagen, zum einen, es muss auch eine vollständige Waffenruhe im Libanon gelten. Die Amerikaner müssen ihre Blockade aufheben und die eingefrorenen Finanzgüter müssen freigegeben werden.
0: Bei den Bemühungen um ein Ende des Irankriegs spielt auch die Lage im Libanon eine zentrale Rolle. Das iranische Regime fordert einen Waffenstillstand zwischen der Terrororganisation Hisbollah und Israel. Aber insbesondere im Süden des Libanon gehen die Kämpfe weiter. In anderen Teilen des Landes ist die Situation eine andere. Dort wird sogar Urlaub gemacht.
3: Im Norden des Libanon wirkt der Krieg im Süden weit weg. In der Region Akkar, auf 1500 Meter Höhe, setzt man auf Ökotourismus. Fertighäuser aus Holz werden an Touristen vermietet. Zwar kommen in Kriegszeiten aus dem Ausland weniger Menschen, aber die Vorbereitungen für die Sommersaison laufen. Sie kommen in den Norden des Libanon, da dies zurzeit das einzig sichere Gebiet für Tourismus ist. Die Nachfrage an Fertighäusern ist gestiegen, auch von Menschen, die aus dem Süden des Landes vertrieben worden sind. $3.500 kostet ein einfaches Modell, 18 Quadratmeter mit Küche, Bad. Nicht viel für eine Familie, aber immerhin ein festes Dach über dem Kopf. Wir haben nur Angst, dass Hisbollah-Leute kommen und wir hier im Norden auch zur Zielscheibe werden. Sonst haben wir kein Problem. Wir sind ja alle Libanesen und Brüder. Die Kämpfe gehen weiter. Den Südlibanon bombardiert Israels Armee weiterhin massiv. Hisbollah-Stellungen, wie sie sagen. Auch die pro-iranische Miliz beschießt den Norden Israels. Im Libanon gibt es täglich Tote, unter ihnen auch Kinder. Die gerade erst in Washington verlängerte Waffenruhe zwischen Israel und der libanesischen Regierung existiert nur auf dem Papier. Ich habe mit Bibi Netanyahu darüber gesprochen, mit denen und auch mit Hisbollah. Und ich glaube, es geht vorwärts. Im Libanon glaubt keiner an ein baldiges Kriegsende im Süden des Landes. Hier im Norden hört man keine Kampfflugzeuge oder sonst irgendwas vom Krieg. Die Menschen in der Region Akkar hoffen, dass ihr Land nicht noch weiter in den Krieg hineingezogen wird und dass die Touristen wiederkommen.
0: Der ukrainische Präsident Selenskyj hat die Ablehnung eines direkten Treffens durch Russlands Präsidenten Putin bedauert. In einer Videobotschaft sagte er, Russlands Antwort werde viele enttäuschen. Selenskyj hatte Putin in einem offenen Brief ein persönliches Treffen auf neutralem Boden vorgeschlagen, um über ein Ende des Krieges zu sprechen. Putin hatte den Brief als teilweise unverschämt bezeichnet und erklärt, er sehe derzeit keinen Sinn in einem Treffen. Das deutsche Militär kennenlernen. Das geht heute am Tag der Bundeswehr an 10 Standorten in ganz Deutschland. Soldatinnen und Soldaten informieren über ihren Beruf. Außerdem stehen Ausstellungen und Vorführungen auf dem Programm. Den Aktionstag gibt es seit 2015. Die Bundeswehr will damit die Akzeptanz in der Bevölkerung stärken und um Personal werben. Bei der Eröffnung betonte Verteidigungsminister Pistorius die Bereitschaft der Soldatinnen und Soldaten, das Land im Ernst Fall zu verteidigen.
4: Für die Menschen in unserem Land sind wir da. Für unsere Verbündeten und Partner. Und das wissen auch diejenigen in Europa und in der Welt, die mit Gewalt Grenzen verschieben und Kriege führen. Diese Bereitschaft, meine Damen und Herren, braucht etwas, das man nicht bestellen, nicht kaufen, nicht beschaffen kann. Es braucht eine tiefe Überzeugung. Unsere Soldatinnen und Soldaten schwören, das Recht und die Freiheit des deutschen Volkes tapfer zu verteidigen. Dieser Auftrag ist keine Floskel.
0: Zugausfälle sind bei der Deutschen Bahn keine Seltenheit. Einem Medienbericht zufolge ist das Problem zuletzt noch größer geworden. Bis Mai seien in diesem Jahr durchschnittlich 107 Züge pro Tag ausgefallen, schreibt die Süddeutsche Zeitung. Das wären fast doppelt so viele wie im selben Zeitraum des Vorjahres. Der Konzern bestätigte die konkreten Zahlen nicht und erklärte, in vielen Fällen seien Ersatzfahrten organisiert worden. Auf dem Nürburgring bei Koblenz herrscht dieses Wochenende wieder Ausnahmezustand. Gestern hat

0: 500 Euro oder mehr.
1: Jetzt in der aktuellen Situation, wo alle so ein bisschen mehr auf jeden Cent achten, denke ich schon, dass man sich das nochmal ein bisschen mehr überlegt. Aber also das hier, das ist für uns auf jeden Fall immer ein Muss.
2: Feiern trotz Krise. Dieser Campingplatz mit seinen 1200 Plätzen ist ausgebucht. Über die Einnahmen durch das Festival freut sich nicht nur der Vermieter, sondern auch andere Unternehmen.
3: Dazu zählt natürlich auch Hotellerie und Pensionen und noch Firmen, die wir wiederum beauftragen für Reparaturen, für andere, für Umbaumaßnahmen, für Erweiterung und so weiter. Also schon eine relativ lange Kette, die von Rock am Ring profitiert.
2: Experten schätzen, dass so ein zweistelliger Millionenbetrag in die Hocheifel geht. Gerade für strukturschwache Regionen haben Festivals eine enorme Bedeutung.
4: Sie sind wirtschaftliche Impulsgeber, sie steigern die Standortattraktivität und schaffen auch regionale Identitäten.
2: Rock am Ring geht bis morgen Abend, noch anderthalb Tage, vor allem zum Feiern.
5: Heute Nachmittag ist es in den östlichen Landesteilen noch länger freundlich. Sonst gibt es neben etwas Sonne teilweise dichte Wolken und hier und da Schauer, vereinzelt auch Gewitter, vor allem im Westen und Nordwesten. In der Nacht sind in der Nordhälfte noch ein paar Schauer unterwegs. Vom Süden bis in die Mitte ist es meist trocken und es klart zum Teil auf. Die Höchstwerte heute 17 Grad in der Eifel bis 26 Grad in der Lausitz. Kommende Nacht gilt es ab auf Werte von 15 Grad im Raum Berlin bis 8 Grad in der Eifel.
6: Zur Fußballnationalmannschaft der Männer. Bayern-Jungstar Lennart Karl hat sich beim Training einen Muskelbündelriss im linken Oberschenkel zugezogen. Damit fällt der 18-Jährige für die Weltmeisterschaft aus. Für ihn hat Bundestrainer Nagelsmann den Leipziger Asan Ouedraogo nachnominiert. Heute Abend bestreitet die deutsche Mannschaft ihr letztes Testspiel vor der WM. Sie trifft in Chicago auf die USA.
7: Es gibt noch ein paar Schwierigkeiten für den Bundestrainer. Beim Abschlusstraining vor dem Spiel gegen die USA hat sich Lennart Karl schwer verletzt. Manuel Neuer, Deutschlands Nummer 1, zeigte sich noch bei keinem Mannschaftstraining von Anfang an. Neuers Wade zwickt. Die Nummer 2, Oliver Baumann, könnte im Testspiel die Nummer 1 werden. Neuer spielt sicher nicht, jetzt noch nicht.
8: Und er ist jetzt auch selber keiner, der jetzt viel Testspiel braucht, um einen Rhythmus zu finden. Sondern die Situation, die er jetzt hat, kennt er auch von Bayern aus den letzten 2 Jahren, wo er immer wieder mal Verletzungen hat. Denn dann mit eigentlich keinem akuten Spielrhythmus wieder ins Spiel gegangen ist.
7: In der Offensive wird Kai Havertz eine Schlüsselfigur zugesprochen. Hier scheint sich eine fixe Formation herauszubilden, zumindest für das Testspiel.
6: In Deutschland warten etwa 8000 Menschen auf ein Spenderorgan. Gleichzeitig wären viele Menschen bereit, nach ihrem Tod Organe zu spenden. Aber nur in den wenigsten Fällen kommt es tatsächlich zu einer Transplantation. Das liegt an den vergleichsweise hohen Hürden hierzulande. Der heutige Tag der Organspende soll unter anderem darauf aufmerksam machen.
9: Einfach aufstehen, einen Kaffee holen. Für Eileen Hahn war das noch vor 2 Jahren unmöglich. Wegen einer schweren Lungenkrankheit brauchte sie dringend eine Spenderlunge. 4 Monate wartete sie mit höchster Dringlichkeitsstufe.
10: Also die letzten Monate waren anstrengend. 3-mal am Tag auf Toilette gehen, das war Leistungssport. Und mehr habe ich nicht geschafft.
9: Seit Jahren sind die Transplantationszahlen in Deutschland im europäischen Vergleich niedrig. Rund 8200 Menschen warten derzeit in Deutschland auf ein Spenderorgan. Und für viele wird die Wartezeit zu lang.
11: Wir haben hier in jeder Woche am Uniklinikum Patienten, die aufgrund des Organmangels versterben.
9: Das, so Experten, liege auch daran, dass in Deutschland nur nach einem Hirntod Organe gespendet werden dürfen. Dabei zeigen neue Studien, dass die Organspende nach Herz-Kreislauf-Stillstand die Zahl der Transplantationen deutlich steigern würde, so wie es in anderen europäischen Ländern längst üblich ist.
12: Selbst wenn man in Deutschland einen klaren Wunsch hat, Organspender zu werden, darf man in Deutschland nicht die Organe spenden, wenn zuerst das Herz stehen bleibt. Das ist für mich unverständlich. Mit welchem Recht nehmen wir diesen Leuten am Ende ihres Lebens die Möglichkeit, so eine altruistische Tat noch zu tun?

0: Eileen Hahn hatte Glück. Sie hat dank einer Spenderlunge überlebt und wünscht sich, dass in Deutschland politisch alles dafür getan wird, dass mehr Organtransplantationen möglich werden.
1: Ja, tausende Menschen in Deutschland warten also aktuell weiter auf ein Spenderorgan. Der Verein Junge Helden klärt seit langem über das Thema Organspende auf und versucht, mehr Bewusstsein für die Problematik zu schaffen. Wie die angespannte Situation verbessert werden könnte, darüber hat meine Kollegin Kirsten Gerhard mit Barbara Summ vom Verein Junge Helden gesprochen.
2: Wir müssen da auf unterschiedlichen Ebenen tätig werden. Also eine ganz wichtige Änderung ist eine politische, das ist die Widerspruchsregelung. Das bedeutet, dass die Menschen erstmal Organspenderinnen und Organspender sind, als solche angesehen werden. Und wenn sie es eben nicht möchten, dass sie dagegen dann eben eine Entscheidung treffen und diese dokumentieren und mitteilen. Das ist ein ganz wichtiger politischer Schritt, den wir angesichts der geringen Spenderzahlen gehen müssen in den nächsten Wochen und Monaten.
3: Darüber wird noch diskutiert in Berlin, aber lassen Sie uns mal auf ein prominentes Beispiel gucken. Die norwegische Kronprinzessin Mette Marit, die braucht ja dringend ein Spenderorgan, eine Lunge. Bekommt man denn in Norwegen leichter ein Spenderorgan?
2: Ja, tatsächlich bekommt man leichter ein Spenderorgan, weil die Organspendezahlen in Norwegen ungefähr doppelt so hoch sind wie in Deutschland. In Deutschland haben wir immer ungefähr 10 Organspenderinnen und Organspender pro 1 Million Einwohnerinnen. Und in Norwegen ist es doppelt so hoch. Das ist auch noch lange nicht so hoch wie zum Beispiel in Spanien. Da sind es 50 Organspenderinnen und Organspender pro 1 Million Einwohnerinnen. Aber die Chance in Norwegen ist auf jeden Fall höher. Und das Leid, das wir alle ja mitverfolgen können bei der Kronprinzessin, das betrifft eben tausende Menschen auch in Deutschland, die genau diesen Weg gehen müssen, leiden müssen, weil es zu wenig Organspenderinnen und Organspender gibt, die diese Entscheidung dokumentiert haben in Deutschland.
3: Heute am Tag der Organspende gibt es ja eine besondere Aktion in Münster, die auf diese schwierige Situation bei Organspende in Deutschland aufmerksam machen soll. Was ist da genau geplant?
2: Da geht es darum, dass das Organspendetattoo Opt-Ink tätowiert wird. Das ist ein großes Projekt von uns. Uns gibt es ja schon seit über 20 Jahren. Seit wir uns gegründet haben, haben wir immer versucht, innovative Wege zu gehen, um das Thema Organspende in die Öffentlichkeit zu tragen. Und dafür haben wir uns eben das Organspendetattoo ausgedacht, weil es darum geht, die Haltung für die Organspende, die Entscheidung zur Organspende nach außen sichtbar zu machen, um darüber ins Gespräch zu kommen. Und in Münster kann man sich eben das Organspendetattoo tätowieren, um dann wirklich auch zu zeigen, ich bin Organspenderin, ich bin Organspender, es sichtbar zu machen und darüber ins Gespräch zu kommen.
3: Was kann denn so eine Aktion tatsächlich bringen, solange es keine einfacheren gesetzlichen Regeln gibt? Denn nach wie vor gilt ja in Deutschland, Organe dürfen nur dann entnommen werden, wenn die verstorbene Person zu Lebzeiten zugestimmt hat. Liegt nämlich keine Erklärung vor, müssen Angehörige den mutmaßlichen Willen der verstorbenen Person einschätzen.
2: Genau, und das ist schon der zentrale Punkt. Wenn man das Organspendetattoo hat, dann bedeutet es, man ist für die Organspende. Man hat sich dazu entschieden, nach dem Tod die Organe zu spenden. Und darum geht es uns. Uns geht es darum, wirklich ins Gespräch zu kommen, sei es mit der Familie, sei es im Freundeskreis, sei es bei der Arbeit, um diesem Thema mehr Öffentlichkeit zu geben, mehr Aufmerksamkeit zu geben. Weil gerade diese Angehörigengespräche sind natürlich extrem belastend, wenn die Angehörigen nicht wissen, was der Verstorbene oder die Verstorbene wollte. Und umso wichtiger ist es eben, das zu dokumentieren. Und man kann seinen Willen mit diesem Tattoo dokumentieren, man kann darüber sprechen. Und wenn die Angehörigen das wissen und in den Gesprächen sozusagen vorbereitet sind, dann ist es ein ganz, ganz wichtiges Symbol und ein Zeichen dafür, dass die Entscheidung dann auch so getroffen werden kann. Es ist eine Entlastung und zu Lebzeiten ist es eben einfach ein ganz wichtiger Hebel für die Kommunikation zur Organspende, weil sie Leute, die Opt-Ink tragen, das sind ja mittlerweile über 30.000 Menschen in Deutschland, als Testimonials für die Organspende sozusagen tätig sind. Und das ist was ganz Wichtiges, weil wir das zu wenig haben.
3: Mehr als 8.000 Menschen warten ja in Deutschland dringend auf ein Spenderorgan. Erkennt die Politik Ihrer Meinung nach diese Notlage?
2: Ich denke, dass die Politik zu wenig tut dafür. Und ich glaube schon, dass viele der Politikerinnen, der verantwortlichen Abgeordneten auch die Notlage sehen. Auf jeden Fall. Sie ist ja sehr stark einfach da. Wir sehen immer wieder, wie Menschen ganz dringend auf ein Organ warten und auch ansonsten wirklich versterben werden. Wir haben auch schon sehr viele Menschen auf dem Weg verloren. Aber es braucht jetzt einfach einen mutigen Schritt. Wir müssen jetzt das System ändern. Und das braucht wirklich Entscheidungen im Bundestag, das Gesetz auch zu ändern und hin zur Widerspruchsregelung zu gehen. Wenn wir alle daran interessiert sind, die Organspendezahlen zu erhöhen, dann müssen jetzt alle mitziehen und wirklich die Gesetze ändern und die Widerspruchsregelung einführen. Da bringt es auch nichts mehr zu sagen, wir könnten noch hier eine Stellschraube drehen oder hier noch mal was ändern, sondern wir brauchen jetzt das klare Signal von der Politik. Wir sind für die Organspende. Wir möchten eine Kultur der Organspende. Und das bedeutet einfach, dass wir die gesetzlichen Regelungen mutig ändern und diesen Schritt gehen.
3: Zum Tag der Organspende war das Anna-Barbara Summ vom Verein Junge Helden. Herzlichen Dank.
2: Ich danke Ihnen.
1: Und in unserem Update schauen wir jetzt auf die Themen, die heute auch noch wichtig sind. Das mache ich mit meinem Kollegen Tobias Bönte in der Tagesschau-Redaktion. Tobias, wir haben in den vergangenen Wochen ja immer wieder auf den Ebola-Ausbruch in der Demokratischen Republik Kongo geblickt. Auch darauf, dass ein infizierter US-amerikanischer Arzt Mitte Mai für die Behandlung nach Deutschland gebracht wurde. Und von dort gibt es jetzt eine gute Neuigkeit.
4: So ist es. Er wurde heute aus der Berliner Charité entlassen. Der 39-jährige Arzt, du hast es gerade gesagt, er wurde am 20. Mai nach Deutschland gebracht. Es gibt ein paar Bilder von seinem Transport, damals vom Flughafen in die Charité. Dort wurde er dann aufgenommen unter höchsten Sicherheitsvorkehrungen. Er war definitiv infiziert. Bei ihm dabei damals auch seine Familie, die er dort im Kongo bei seiner Arbeit als Arzt dabei hatte, im Rahmen derer er sich eben infiziert hatte. Wir sehen hier ja rührende Bilder aus der Isolationsstation. Die zwei Kinder, die dort auf der Bank stehen, sind seine Kinder, die sozusagen in diesen Raum schauen, wo ihr Vater lag. Und jetzt eben heute die gute Kunde aus der Charité. Die komplette Familie konnte entlassen werden. Bei der Frau des US-Arztes und seinen vier Kindern gab es gar keinen Ausbruch. Es gab sozusagen keine Infektion. Sie haben sich nicht angesteckt. Und der Arzt ist wieder geheilt. Er hat sich bedankt. Er hat in einer Pressemitteilung, die Charité veröffentlicht, hat, lässt sich zitieren mit dem Namen: Meine Dankbarkeit lässt sich mit Worten nicht angemessen beschreiben, sagt aber auch, seine Gedanken sind bei den Menschen im Kongo, in der Demokratischen Republik Kongo, wo eben die Möglichkeiten, die medizinischen, viel, viel schlechter sind als die, die er in Berlin, die ihm da zuteil wurden.
1: Wie ist denn die Gesamtlage in der Demokratischen Republik Kongo mittlerweile, was Ebola angeht?
4: Ja, es sind mittlerweile laut der afrikanischen Gesundheitsbehörde 381 bestätigte Fälle und 62 Todesfälle. Das Ganze hört sich jetzt für das Ausbruchsgeschehen relativ gering an. Man geht auch davon aus, dass die Dunkelziffer deutlich höher liegt. Das liegt einfach an der Infrastruktur dort, an der auch oft schlechten medizinischen Versorgung und auch einfach daran, dass dadurch eben diese Fälle nicht so zutage treten. Und gestern hat sich der WHO-Generaldirektor geäußert und der zeichnet eben noch keine Entspannung. Wir können mal reinhören, was er gestern gesagt hat.
5: Der Ausbruch breitet sich rasch aus und wir hinken immer noch hinterher. Aber meine Reise in die Demokratische Republik Kongo hat mir auch echte Hoffnung gegeben, dass wir diesen Ausbruch gemeinsam unter der Führung der Regierung unter Kontrolle bringen können.
4: Genau. Was der WHO große Sorgen macht, ist die, ja, wir kennen es noch aus Corona-Zeiten, das Tracing von Kontaktpersonen. Aktuell ist es wohl so, dass ca. 45% möglicher Kontaktpersonen identifiziert werden können, dann auch überwacht werden können, ob sie sich angesteckt haben oder nicht. Um diesen Ausbruch wirklich einzudämmen, wäre ein Rückverfolgen von bis zu 90% der Kontaktpersonen möglich. Davon ist man weit entfernt. Und das ist eben das, worauf der WHO-Generaldirektor sich bezieht und wo er aber wohl frohe Hoffnung ist, dass die WHO gemeinsam auch mit Ländern aus der ganzen Welt, die dort helfen und eben den Behörden in der Demokratischen Republik Kongo und auch in Uganda, wo es auch ein Ausbruchsgeschehen gibt, ein kleineres, das Nachbarland, das jetzt nach und nach in den Griff kriegen.
1: Also da gibt's Hoffnung. Eine Entwarnung ist das noch nicht in der Demokratischen Republik Kongo. Lass uns als nächstes nach Spanien blicken. Da ist heute nämlich der Papst eingetroffen. Wie wurde er empfangen?
4: Ja, er wurde fürstlich empfangen, möchte man beinahe sagen. Er wurde vom König empfangen, König Felipe und seiner Frau Letizia. Wir sehen hier auch die Bilder, die ihn in Madrid empfangen haben. Wir hören auch den Jubel der Menschen. Es waren tausende Menschen, die ihn dort empfangen haben. Und der Papst wäre aber nicht der Papst oder Papst Leo wäre nicht Papst Leo, wenn er nicht auch eine politische Botschaft im Gepäck gehabt hätte. Und zwar hat er, ich habe es mir extra aufgeschrieben, Spanien für deren Einsatz für Frieden und Solidarität in der Welt gelobt und Spanien habe sich der treuen Einhaltung des Völkerrechts und des Multilateralismus verpflichtet. Das Ganze ist natürlich bezogen, das hat er so nicht gesagt, aber davon gehen wir alle aus, auf die Angriffe Israels und vor allem auch der USA im Iran, die der Papst ja sehr kritisiert hat. Und Spanien hat sich da von Anfang an sehr klar dagegen positioniert und dafür hat der Papst sie gelobt. Er ist dann auch durch die Straßen gefahren, da habe ich noch ein etwas kurioses Video mitgebracht. Und zwar sehen wir gleich den Papst im Papamobil durch Spanien fahren. Und wenn man jetzt mal genau auf seine Hände achtet, dann sieht man gleich, dass er diese Jugendgeste 6-7 macht zu den spanischen jungen Menschen, die dort an der Straße standen, hat gerade online für viel Furore gesorgt und viele ein Lächeln aufs Gesicht gezaubert.
1: Ja, ich muss zugeben, das funktioniert bei mir gerade auch. Wie geht denn die Reise des Papstes weiter?
4: Ja, er ist eine ganze Woche in Spanien bis kommende Woche Freitag. Es ist ein straffes Programm. Er reist am Dienstag weiter nach Barcelona. Von da aus geht es dann weiter auf die Kanaren. In Barcelona wird er den höchsten Kirchturm der Welt einweihen, an der Sagrada Familia. Und auf den Kanaren wird er sich den Themen Migration und Geflüchtete widmen. Und was auch für die spanische Zivilgesellschaft sehr wichtig ist, er wird das Thema Missbrauchopfer ansprechen. Auch da wird er sich mit Betroffenen treffen. Man muss sagen, in Spanien gibt es da ein ganz großes Thema. Es gibt wohl bis zu 200.000 Betroffene, die seit 1940 laut Studien von kirchlichem sexuellen Missbrauch betroffen waren. Und dort will er sich Zeit nehmen, auch mit Opfern zu sprechen.
1: Dann lass uns in diesem Update zum Schluss noch kurz sportlich werden, Tobias. Kommende Woche startet ja die Fußball-WM in den USA, Kanada und Mexiko. Und für Fans in den Stadien gab es heute gute Nachrichten.
4: Genau. Man darf Wasserflaschen mit reinnehmen. Das war ein Thema, was für letzte Woche, für die letzten Tage für sehr viel Aufregung gesorgt hat. Es hieß, man darf auch keine leeren Wasserflaschen mit reinnehmen, die man sich dort auffüllen könnte. Es soll ja sehr heiß werden. Das hat die FIFA nun zurückgenommen. Es dürfen Wasserflaschen bis zu 590 Milliliter oder 20 Unzen dürfen mit in die Stadien genommen werden und dort befüllt werden. Also leer mit rein, drin auffüllen, ab und was zu trinken. Das hat die FIFA bekannt gegeben und sollte für etwas Entspannung bei den Fans sorgen.
1: Absolut. Wasser trinken, ganz wichtig, wenn es so warm ist natürlich. Wir schauen später dann auch noch nach Chicago. Da findet ja heute das Testspiel noch statt gegen die USA. Das war erstmal unser Update. Danke dafür. Tobias Bönte war das für uns.
4: Sehr gerne.
1: Guten Tag, hier ist die Tagesschau in 100 Sekunden. Trotz Waffenruhe wieder gegenseitige Angriffe von USA und Iran. Das US-Militär hat nach eigenen Angaben Drohnen im Bereich der Straße von Hormus abgeschossen. Anschließend habe es iranische Radaranlagen ins Visier genommen. Die Revolutionsgarde teilte mit, daraufhin US-Stützpunkte attackiert zu haben. Laut USA in Kuwait und Bahrain. Papst lobt Spaniens Einsatz für das Völkerrecht. Leo XIV. Äußerte sich bei einem Empfang im Königspalast in Madrid. Das Oberhaupt der katholischen Kirche war zuvor auf dem Flughafen vom Königspaar begrüßt worden. Die spanische Regierung hatte sich genau wie das Oberhaupt der katholischen Kirche sehr kritisch zu den US-Angriffen gegen Iran geäußert. Erneut massive Drohnenangriffe der Ukraine auf Russland. In der südlichen Region Krasnodar wurde nach Behördenangaben ein Öllager angegriffen. In der Region Leningrad rief der Gouverneur die Bevölkerung auf, zu Hause zu bleiben. Nahe St. Petersburg wurde offenbar eine Militäreinrichtung getroffen. In der Metropole findet zurzeit ein internationales Wirtschaftsforum statt. 10 Bundeswehrstandorte in Deutschland öffnen Türen für Besucher. Auch Verteidigungsminister Pistorius und Kanzler Merz nehmen beim Tag der Bundeswehr an Veranstaltungen teil. Mit den Aktionen will die Bundeswehr den Kontakt zur Bevölkerung stärken und auch dem Mangel an Nachwuchskräften entgegenwirken. Ebola-Patient aus Charité entlassen. Nach gut 2 Wochen Behandlung konnte der US-amerikanische Arzt das Krankenhaus verlassen. Bei ihm sei kein Virus mehr nachgewiesen worden, teilte die Klinik mit. Der US-Amerikaner hatte sich in der Demokratischen Republik Kongo infiziert. Das Wetter. Morgen im Norden viele Wolken, windig und vor allem in Richtung Nord- und Ostsee gelegentliche Schauer und einzelne Gewitter. Sonst neben Wolken sonnig und trocken. Nur an den Alpen ein paar Schauer. Höchstwerte 17 bis 25 Grad. Und hier geht's jetzt weiter mit Weltbilder. Nachrichten bei Tagesschau 24 gibt's dann wieder um 17 Uhr. Bis dahin einen schönen Samstag Ihnen.
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11: Willkommen zu den Weltbildern. In Japan erleben wir heute, wie viel harte Arbeit hinter dem Matcha-Boom steckt. In Frankreich lernen wir DJ Baguette kennen, der mit Musik gegen das Dorfsterben anzuspielen versucht. Und wir schauen in die Schweiz, wo vor einem Jahr ein Bergdorf evakuiert wurde, kurz bevor die Häuser unter Stein und Geröll begraben wurden. Aber zuerst in die Ukraine. Kommandos auf Spanisch, mitten im Ukraine-Krieg. Schätzungen zufolge kämpfen etwa 7000 Latinos für die ukrainische Armee. Unter ihnen sind besonders viele Kolumbianer. Wie brutal und gefährlich der Drohnenkrieg ist, unterschätzen dabei viele. Für die Ukraine sind bereits hunderte Kolumbianer im Kampfeinsatz gestorben oder werden seit Monaten vermisst. Marie-Christine Böse und Demian von Osten haben sich auf die Suche gemacht nach den Kämpfern aus Kolumbien und ihren Familien.
12: Man sieht dort den Tod vor sich, den Tod. Angriffe von Drohnen, Artillerie, Infanterie, tote Russen.
13: Kolumbianische Kämpfer in der Ukraine, angeworben über TikTok. Mit dem Versprechen, schnelles Geld zu verdienen.
12: Ich lade alle spanischsprachigen Leute aus der ganzen Welt ein, sich unserer Truppe anzuschließen.
13: Doch wissen Sie, worauf Sie sich einlassen? Hunderte sind schon getötet worden.
14: All diese Kolumbianer, die Sie hier sehen, sind wegen eines Traums gekommen. Ob ein wirtschaftlicher Traum oder nicht, sie kamen wegen eines Traums.
13: Dieser Film führt uns von der Ukraine bis nach Kolumbien, 10.000 Kilometer entfernt, wo sich Angehörige alleingelassen fühlen.
14: Es hat ihn traumatisiert, weil bei dem ersten Einsatz 12 Menschen starben. Am 11. April kam die Nachricht, dass er vermisst wird.
13: Was treibt die kolumbianischen Männer an, trotz der Drohnen, trotz der vielen toten Landsleute? Und warum sehen viele Familien am Ende keinen Cent? Kommandos auf Spanisch. Mitten in der Ukraine. Dieser Soldat nennt sich mit Kampfnamen Chris, aus Tolima in Kolumbien. Er war gerade an der ukrainisch-russischen Front.
12: Es ist hart, und einen Menschen zu töten, der für seine Ideale kämpft, ist ebenfalls hart. 4 Russen habe ich getötet. Cool ist das nicht.
13: Chris' Dienst beim kolumbianischen Militär war beendet, aber er wollte wieder kämpfen. Also bewarb er sich bei der Fremdenlegion der Ukraine.
12: Ich habe Gott geschworen, mich von der Front wieder wegzuschleppen. 6 Monate habe ich schon geschafft. Aber wenn Gott mich hier noch halten will, dann bleibe ich. Die Ukrainer sind eine coole Familie. Sie behandeln mich sehr besonders.
13: Einer der ukrainischen Ausbilder ist früherer Spanischlehrer. So wird kommuniziert. Etwa 7000 Kolumbianer und andere Latinos kämpfen in der Ukraine, so Schätzungen. Chris sagt, er wolle seine Töchter stolz machen.
9: Cinco.
12: Meine Familie hat Angst, aber solange es mir gut geht, sind sie beruhigt. Dann geht es ihnen gut. Wir lernen als erstes, dass die Angehörigen wissen müssen, was ich tue, dass sie informiert sind, eine Kopie meiner Dokumente haben. Dann sind sie beruhigt und haben Vertrauen.
13: Denn Chris' Job ist hochgefährlich. Hunderte Kolumbianer sollen schon gestorben sein. Seit Jahren rekrutiert die ukrainische Armee ausländische Kämpfer. Sie braucht Soldaten im Abwehrkampf gegen Russland. Gerade Kolumbianer seien gut geeignet, sagt Chris' Kommandant.
12: Es gibt Probleme bei der Anpassung, wenn sie hierher kommen. Die Verpflegung und die Landschaft sind anders. Es ist eine Belastung für den Körper, aus Kolumbien hierher zu fliegen. Aber was die Kampferfahrung angeht, da gibt es keinerlei Beschwerden.
13: In ihrem Schlafraum unter der Erde ist Kolumbien näher, als man denkt. Sie haben hier WLAN. Chris kann seine Familie anrufen, wenn er will. Doch an der Front, da gibt es keinen Kontakt. Dann machen sich Angehörige zu Hause in Kolumbien große Sorgen. Gut 10.000 Kilometer entfernt, südlich von Cali in Kolumbien. In der Stadt Popayán lebt Cielo Paz mit ihrer Mutter und ihren Kindern. Für den Hausbau hat die Familie sich hoch verschuldet. Cielos Mann José hoffte auf schnelles Geld in der Ukraine.
15: Das ist mein Haus. Ich vermisse ihn sehr. Jeden Tag.
13: Etwa 340 Euro hat José früher als Militär in Kolumbien verdient. Das reichte nicht, um alles zu bezahlen. Heute bereuen sie, dass er in die Ukraine ging. Er wusste nicht, worauf er sich einlässt.
15: Dort wird mit Drohnen gekämpft. Das ist etwas völlig anderes. Das sind viel stärker entwickelte Länder mit Waffen und Ausrüstung, die es hier in Kolumbien gar nicht gibt.
13: José wollte schnell wieder nach Hause. Er geriet aber in russische Kriegsgefangenschaft, zusammen mit seinem Freund Alexander Ante. Der russische Staatssender RT veröffentlichte diese Bilder. Die beiden wurden wegen Söldnertums zu 13 Jahren Haft verurteilt. Nach Monaten ohne Kontakt brachte eine Vermittlerin Briefe aus der Haft.
15: Ich schreibe dir diesen Brief mit all der Liebe, die ich in meinem Herzen trage. Meine große Liebe, ich vermisse dich so sehr.
13: Wann sie ihren Mann wiedersehen wird, weiß Cielo nicht. Kolumbianische Kämpfer sind seit Jahren in Konflikten weltweit im Einsatz. Im Sudan, in Afghanistan, im Irak. Denn viele bringen Kampferfahrung mit, aus Jahrzehnten bewaffnetem Konflikt im eigenen Land. Jakob kämpfte früher gegen Guerillas und Drogenbanden. In der Ukraine zu kämpfen erschien ihm zunächst wie leicht verdientes Geld. Doch der Krieg in der Ukraine sei anders als alles, was er bisher erlebt habe. Das kann man überhaupt nicht vergleichen. Es ist völlig anders, denn man zieht in einen Krieg gegen eine Weltmacht wie Russland. Ihre Aufklärung, alles, was sie derzeit haben, ihre Artillerie, die fortschrittlichen Drohnen, die Kamikaze-Drohnen. So etwas haben wir in Kolumbien nicht. Hier hat die Guerilla meines Landes erst seit kurzem begonnen, Drohnen und solche Dinge einzusetzen, während das dort ein richtiger Krieg ist. Jakob zeigt uns seinen Militärausweis. Ukrainische Geldscheine, die er als Erinnerung aufbewahrt hat. Kolumbiens linker Präsident Gustavo Petro kritisiert, dass Landsleute in ausländische Kriege ziehen. Er bezeichnet Söldnertum als eine Form des Menschenhandels. Inzwischen wurde in Kolumbien ein Gesetz verabschiedet, das die Anwerbung von Söldnern verbietet. Nein, wir sind ukrainische Soldaten. Das Wort Söldner ist hier aufgekommen, in unserem Land. Dort drüben werden wir so nicht gesehen. Wir sind keine Söldner. Ja, wir sind Ausländer für die Menschen dort. Aber im Grunde sind wir ukrainische Militärangehörige. Für diejenigen, die im Krieg bleiben, hat der Präsident versucht zu erreichen, dass sie die ukrainische Staatsangehörigkeit bekommen. Und er versucht auch, dass die Männer befördert werden können. Trotzdem rät Jakob heute davon ab, in die Ukraine zu gehen. Viele Kolumbianer würden dort einfach zu schnell sterben, sagt er. Für andere Ehemänner von Frauen in den Bergen Kolumbiens gibt es gar keine Hoffnung mehr, wie für Diego, den Mann von Karina Diana Rodriguez. Im Juni 2025 verschwand er in Cherson in der Südukraine. Kameraden schrieben ihr, er sei gefallen. Karina verkaufte das Motorrad, reiste von angespartem selbst in die Ukraine. Ein Kamerad übergab ihr nur diesen Koffer, seine Sachen teilweise noch neu.
15: Er hatte mir seine Entscheidung mitgeteilt. Weggehen, für das kämpfen, was er will. Berufliche Stabilität. Er sagte, er will einen Laster kaufen und einen Laden eröffnen, sein eigener Chef sein.
13: Auch Diego zog das Geld an. Statt dem Mindestlohn von 400 Euro hier, hoffte er auf 2600 Euro in der ukrainischen Armee. Nun ist er wahrscheinlich tot. Immer wieder schaut Karina dieses Video an, der Angriff, bei dem ihr Mann gestorben sein soll. Diego hatte davon erzählt, wie hart, wie brutal dieser Krieg sei. Er wollte nach Hause.
15: Mein Mann sagte mir nach seiner ersten Mission, dass er traumatisiert zurückkam, weil bei dem ersten Einsatz 12 Menschen starben. Es sei gewesen, als hätte jemand sie verraten und sie wie Kanonenfutter geopfert. Er sagte mir, dass sie ihren eigenen Urin tranken, dass er Blut urinierte, ohne Essen, ohne Wasser, ohne Waffen und ohne Munition.
13: Karina muss das Haus nun allein abbezahlen. Der Kredit läuft auf Diego. Doch ohne Totenschein, ohne offizielle Unterlagen, kommt sie weder an sein Konto noch an mögliche Entschädigungen. Karina hat sich mit anderen Angehörigen angefreundet. Karin Saldanas Bruder verschwand im Februar 2025. Nidia Rodriguez verlor ihren Sohn Wilmer. Seit Dezember 2025 hat sie nichts von ihm gehört. Die Geschichten ähneln sich. Auch sie wollten ein besseres Leben, schnelles Geld, interessierten sich für Militärisches, wussten aber wenig darüber, wie der Krieg geführt wird. Auch bei ihnen keine offizielle Bestätigung, kein Totenschein, nur Hörensagen.
15: Sie sind Kanonenfutter, wie sie in TikTok sagen. Das sagt mehr als eine Person. Sie sind Kanonenfutter. Meine Familie und ich leben in einer Art Warteschleife und hoffen, dass wir irgendwann eine Antwort bekommen. Klarheit darüber, was passiert ist.
13: Anruf bei ihrer Freundin Luz, die gerade mit ihrer Mutter in der Ukraine ist, auf der Suche nach dem Bruder. Auf dem Maidan in Kiew in der Ukraine treffen wir Luz. Sie zeigt uns Videos von der Plattform TikTok. Kolumbianische Kämpfer werben für den Einsatz in der Ukraine. Man könne hier schnell einfaches Geld verdienen.
12: Ich lade alle spanischsprachigen Leute aus der ganzen Welt ein, sich unserer Truppe anzuschließen.
13: Solche Videos solle man zensieren, findet Luz.
15: Ein 17- oder 18-Jähriger schaut diese Videos und denkt, das Leben ist leicht, dass man einfach hierher kommen kann. Viele der jungen Leute, die in die Ukraine gegangen sind, sind unter 25.
13: Das sieht man auch hier. Hunderte Bilder getöteter Kolumbianer auf dem Maidan. Auch von Luz' Bruder. Er wurde 25 Jahre alt. Die Mutter erinnert sich noch an seinen letzten Anruf.
15: Er hat mir gesagt, bleib ruhig. Er sei sicher und wir würden uns bald wiedersehen. Aber das war nicht so. Am 11. April kam die Nachricht, dass er vermisst wird. All diese Kolumbianer, die Sie hier sehen, sind wegen eines Traums gekommen. Ob ein wirtschaftlicher Traum oder nicht, sie kamen wegen eines Traums. Ein Traum, den sie jetzt nicht mehr leben können.
13: In Kiew erleben sie nun eine Odyssee von Behörde zu Behörde. Der Körper des Bruders wurde noch nicht gefunden, deshalb zahlt die Ukraine keine Kompensation. In der Nähe der ukrainischen Front ist sich Chris der tödlichen Gefahr durchaus bewusst. Von den vielen kolumbianischen Flaggen auf dem Maidan weiß er.
12: Sie haben ihr Leben gegeben. Für das Gleiche, wofür ich hier bin. Es kann wegen der Liebe zu dieser Uniform sein oder wegen des Geldes. Die meisten kommen wegen des Geldes. Und dann haben sie ihr Leben dafür gegeben.
13: Und wann wirst du wieder an der Front sein?
12: Wenn der Kommandant sagt, dass wir los müssen, dann gehen wir los.
13: Und er weiß, ob er lebend zurückkommt. Dafür gibt es in diesem Krieg keine Garantie.
11: Vor einem Jahr haben enorme Mengen aus Fels, Geröll und Eis das kleine Dorf Blatten fast vollständig zerstört. Die zuvor evakuierten Einwohnerinnen und Einwohner haben alles verloren. Bis 2029 soll Blatten neu aufgebaut werden, doch es regt sich Widerstand. Muss man wirklich jedes von Bergstürzen betroffene Dorf wieder aufbauen? Stefanie Dott war in Blatten.
9: Nicole Kalbermattens Heimat liegt im Sperrgebiet, begraben unter 9 Millionen Kubikmetern Geröll und Eis.
16: Da war mal mein Zuhause, ja.
9: Wie sieht es dort heute aus? Das ARD-Kamerateam lässt die Drohne steigen. Vor fast einem Jahr verliert die Präsidentin des Musikvereins von Blatten ihr Zuhause. Ein Teil des Ortes ist vollständig verschüttet. Einige Ruinen stehen in einem Stausee.
16: Also mein Haus war hier circa. Hier hinten ist das Haus von meiner Oma. Das ist eigentlich noch intakt, aber leider voller Schlamm und Dreck.
9: Unter Schutt und Wasser liegen die Erinnerungen. An das erst vor 4 Jahren neu gebaute Haus mit der Schaukel der Kinder im Garten. An die Kirche, in der Nicole geheiratet hat. Den Proberaum ihres Musikvereins.
16: Es tut halt jedes Mal weh. Du weißt, was dort vorher war. Ich sage immer, wir hatten vorher das Paradies, eine schöne Wohnung, einen schönen Garten, die Eltern unmittelbar in der Nähe. Es war alles perfekt und dann auf einen Schlag war alles weg.
9: Die Familie lebt jetzt bei Freunden im Nachbarort. Sie will wieder zurück nach Blatten, wenn es neu errichtet wird. Als Vereinspräsidentin will sie vor allem eins, dass die Musik von Blatten weiterlebt. Am 28. Mai vergangenes Jahr kollabiert der Gletscher über Blatten, nachdem Felsen auf ihn herunterstürzen. Schmelzender Permafrost hatte den Berg instabil gemacht. Mehr als 300 Menschen verlieren ihr Zuhause. Zurück bleibt ein gigantischer Schuttkegel, der das Tal verschließt. Die Bewohner und auch einige Tiere waren schon Tage zuvor evakuiert worden. Ein Schäfer kommt dennoch ums Leben. Schon am Tag der Katastrophe spricht der Gemeindepräsident vom Wiederaufbau.
17: Wir haben das Dorf verloren, aber nicht das Herz. Wir alle zusammen machen das Menschenmöglichste, damit wir das Dorf wieder aufbauen können und Blatten eine Zukunft hat.
18: Und dass Blatten eine Zukunft hat.
9: Die Pläne sind inzwischen beschlossen. Bis 2029 soll am Rande dieses Schuttkegels, nach Schätzungen für rund 500 Millionen Franken, ein neues Blatten entstehen.
19: Es ist ein Dorf mit Alpencharme. Das denken Sie sich mal hinter diesem Schuttkegel. Mit einer Kirche, einem eigenen Dorfladen, einem Dorfplatz, an welchem sich Jung und Alt trifft, wo Traditionen gelebt werden.
9: Es ist Ende April. Nicole Kalbermatten ist beim Startschuss für eine neue Zufahrtsstraße und eine Seilbahn dabei. Er wird als Meilenstein und Signal gefeiert.
20: Ein Signal dafür, dass der Wiederaufbau in vollem Gange ist. Und ein Signal dafür, dass das Leben im Lötschental eine Zukunft hat.
9: Der symbolische Spatenstich. Für das Dorf eine wichtige erste Etappe beim Wiederaufbau. Für Nicole ein wichtiger Schritt in Richtung einer neuen Heimat.
16: Also es kann sicher nicht das Alte zurückbringen, das ist eigentlich allen klar. Wie wir es hatten, wird es nicht mehr geben. Aber es ist ein schönes Gefühl, ein Freudentag. Alles geht voran.
9: Blatten ist ein Extremfall, aber kein Einzelfall. Die Alpen sind für Kantone wie das Wallis eine Bedrohung. Die Risiken zeigt die Gefahrenkarte des Kantons. Felsstürze, größere Steinschläge und permanent rutschende Hänge. Unterhalb dieser Gefahrenzonen liegen etliche Dörfer und Straßen. Christian Schmid ist Stadtforscher und Geograf. Er kennt Blatten schon aus Kindheitstagen. Der Schuttkegel ist schon aus einigen Kilometern Entfernung zu sehen.
0: ist schon brutal. Ja.
21: Das ist Wahnsinn.
9: Blatten wieder aufzubauen, findet er richtig. Aber die Selbstverständlichkeit des Wiederaufbaus hält er für falsch. Eine Diskussion darum sei ein Tabu in der Schweiz, obwohl auch eine Umfrage zeigte, dass etwa die Hälfte der Befragten den Wiederaufbau kritisch sieht.
22: Es wird weitere Unglücke geben, früher oder später. Es wird weitere Forderungen geben nach Wiederaufbau. Und das ist wichtig zu sehen, nicht? Also der Alpenraum, und das ist offiziell, hat heute eine Erwärmung, Klimaerwärmung von 3 Grad. Das ist das Doppelte der weltweiten durchschnittlichen Klimaerwärmung. Das hat massivste Auswirkungen.
9: Seine Forderungen: mehr Prävention, mehr Klimaschutz. Der Gemeindepräsident hört darin Einmischung und Kritik.
19: Die Katastrophe hat den Leuten sehr viel genommen. Und das jetzt politisch, klimatisch auszuschlachten, das ist sehr hart und sehr schwierig. Das heißt nicht, dass man sich dieser Diskussion nicht stellt.
9: Der Züricher will ein Tabu brechen. Das trifft im Wallis auf gemischte Gefühle.
22: Es geht mir darum, dass es im Prinzip ein Präzedenzfall ist und dass wir darüber nachdenken müssen, wie wir in weiteren Fällen eigentlich diese Situationen handhaben und wie wir das in einen größeren Zusammenhang einbetten können. Und der größere Zusammenhang ist der Alpenraum und ist die Schweiz. Diese Diskussion wird einfach nicht geführt in diesem Land.
9: Heute nimmt Nicole ihr Flügelhorn wieder in die Hand. Das erste Jahreskonzert der Musikgesellschaft Blatten nach dem Bergsturz.
23: Musik kann ausdrücken, was Worte oft nicht ausdrücken können. Mitgefühl, Hoffnung und Zusammenhalt. Genau das versuchen wir heute auch musikalisch darzustellen.
9: Die Instrumente sind dank Spenden wieder vollständig. Blatten macht wieder Musik. Zumindest dieser Wunsch hat sich bereits erfüllt.
11: Er verwandelt Bäckereien in temporäre Dancefloors. Dorian Gamont legt zwischen Croissants und Pain au Chocolat auf und will damit Menschen zusammenbringen. Außerdem möchte DJ Baguette mit seinen Auftritten auf das Sterben der Gemeinden in ländlichen Gebieten aufmerksam machen. Denn hier fehlt inzwischen oft die einfachste Infrastruktur wie Post oder Apotheke. Sabine Boland war auch auf dem Dancefloor unterwegs.
24: Guten Tag, Madame. Darf's noch was sein?
25: Aber gerne. Heute kommt zum traditionellen Baguette noch Rock'n'Roll dazu. DJ Baguette mischt auf zwischen Gebäck und Croissants. Ein paar Stunden zuvor. Die Bäckerei in Fontanil-Cornillon wird disco-bereit gemacht. Am Nachmittag wird Dorian Gamont alias DJ Baguette hier auflegen.
24: Mitten in der Bäckerei. Wird ein bisschen schwierig werden, aber das klappt schon.
25: DJ Baguette ist in ganz Frankreich unterwegs, diesmal in der Nähe von Grenoble. Er kann sich vor Anfragen kaum retten. Dorian Gamont ist seit 10 Jahren DJ. Letztes Jahr hatte er die Idee mit den Bäckereien.
24: Die Bäckerei ist das einzige Geschäft, das alle Menschen vereint. Sie trennt weder politisch noch religiös. Alle kommen da zusammen. Deswegen wollte ich gerne in Bäckereien auflegen.
25: Einzige Bedingung, es müssen traditionelle Handwerksbetriebe sein. Bei Les Délices de Lucas wird alles selbst gebacken. Anne-Laure und David Stacchetti wollten DJ Baguette unbedingt nach Fontanil locken. Er passt perfekt zu ihrem Ort, finden sie.
24: Der frühere Bürgermeister hat gesagt, wir seien ein gallisches Dorf. Er wollte, dass es hier wie früher ist, wo Menschen zusammenkommen. Genauso ist es auch.
25: Let's go. Punkt 16 Uhr geht's los. Neben dem DJ-Pult läuft der normale Verkauf weiter. Die Kundschaft kommt auch von weiter her.
26: Ich wohne in einem kleinen Örtchen. Die Bäckerei hat zugemacht. Es ist tot dort. Aber Sie sehen ja, wie nötig eine Bäckerei ist. Lebenswichtig für einen Ort.
25: Es gibt viele Dörfer ohne Infrastruktur in Frankreich mit unzufriedenen Einwohnern. Hier ist es anders, nicht nur heute. Manche wollen gar nicht mehr weg. Vor der Bäckerei gibt es Snacks für alle kostenfrei.
26: Wir haben schon mit ein paar Leuten gerechnet, aber so viele? Es ist toll, die Leute lächeln, tanzen. Wir sind glücklich.
25: Für seine Auftritte bekommt Dorian Gamont eine Aufwandsentschädigung, aber kein Honorar. Das Bäckershandwerk liegt dem DJ am Herzen.
24: Das Brot ist ein typisches Symbol unseres Landes. In der Bäckerei fühlt man sich wohl und es riecht gut. Nach der Schule holt man sich Croissants oder Schokoladenbrötchen.
25: Dorian Gamont möchte noch viele Bäckereien als DJ verzaubern. Auch deutsche Backstuben sind schon auf ihn aufmerksam geworden.
24: Ich will alles geben. Ich will dieses kleine Körnchen Verrücktheit befreien, das wir alle in uns haben. Heute ist das gelungen.
25: Das Geheimnis von DJ Baguette: einen Moment den Alltag vergessen lassen, an einem Ort, der alltäglicher nicht sein könnte.
11: Japan ist eine Teenation. Berühmt vor allem für seinen Matcha. Das grüne Pulver erlebt gerade nicht nur in Japan, sondern rund um die Welt einen riesigen Hype. Denn Matcha lässt sich nicht nur als Tee trinken. Es landet im Eis, im Kuchen, sogar in Cremes und Gesichtsmasken. Überall ist Matcha. Die Produzenten in Japan freuen sich über so viel Nachfrage. Aber die Ernte ist unglaublich anstrengend, wie Thorsten Iffland herausgefunden hat.
0: Dieser Tag wird Spuren hinterlassen, so viel ist sicher. Daumen, Zeigefinger und Mittelfinger werden besonders beansprucht, sagen die erfahrenen Erntehelferinnen. Ich unterstütze sie heute beim Pflücken von grünem Tee. Und das ist mühsame Handarbeit. Nur einmal im Jahr ist Ernte und da zählt jedes Blatt. Das ist Seigo Koyama, der Chef des Teehauses. Seit knapp 20 Jahren leitet er das Familienunternehmen.
1: Ja, wir stehen mitten im Grünen. Ich habe ehrlich gesagt keine Ahnung, auf was ich jetzt achten muss. Deswegen frage ich mal einen, der sich damit auskennt. Das ist Seigo-san. Seigo-san, Shatsumi no Hoho, oshiete
2: kurasai. Teezweige haben braune und grüne Stängel. Und diese zarten Blätter sind die neuen Triebe, die in diesem Frühjahr gewachsen sind. Für den Matcha brauchen wir nur die jungen Blätter.
0: Besonders gut wachsen die hier in Uji, ganz in der Nähe von Kyoto, mitten in der Stadt. Alles beschattet, das macht den Tee süßer und die Blätter grüner. Der weltweite Matcha-Hype treibt die Produktion an ihre Grenzen. Für Japan selbst bleibt kaum was übrig. Der Job anstrengend und eintönig. Gute Erntehelfer zu finden, schwierig bei nur knapp 7 Euro Stundenlohn.
1: Ich habe die ganze Zeit Angst, dass ich eines dieser hochwertigen Blätter übersehe.
0: Nach 4 Stunden die erste Pause. Alle hier sind Frauen. Alle hier sind schon was älter. Die meisten helfen seit Jahrzehnten bei der Ernte. Nachwuchs gibt es kaum. Yoshiko Moriko erzählt mir, was die größte Herausforderung ist. Ihre Finger tun weh, auch der Rücken, sagt sie. Aber es macht Spaß. Die Ernte und die Qualität des Tees auch in diesem Jahr gut. Firmenchef Seigo Koyama ist zufrieden, freut sich über den Boom. Die Preise haben sich aufgrund der weltweiten Nachfrage zuletzt fast verdreifacht. Das grüne Gold in seiner Heimat längst ein Luxusprodukt.
2: Die Menschen in Japan müssen inzwischen deutlich mehr bezahlen, um Matcha zu bekommen. Das ist einerseits erfreulich, aber wir sorgen uns um die japanische Teekultur.
0: Nach der Ernte geht es gleich in die Fabrik. Aus dem grünen Tee Tencha soll Matcha werden.
1: Das klappt ja super bei mir.
0: Der erste Schritt, die Teeblätter gleichmäßig auf der Produktionsstraße verteilen. Dann werden sie bei rund 100 Grad gedämpft. Dadurch bleiben die Blätter schön grün. Anschließend Lufttrocknung. Und dann geht's ab in den Ofen. Die Blätter, knusprig wie Chips, schmecken ein bisschen wie Spinat. Nun kann der Tee gelagert werden.
1: Jetzt wollen wir natürlich auch sehen, wie unser Matcha am Ende gemahlen wird. Und das bedeutet Hygienestufe 1. Sieht hübsch aus, nehme ich an. Aber sicher ist sicher. Seigo-san, ikimashou.
0: Rein ins Allerheiligste einer Matcha-Fabrik, den Mahlraum. Es riecht nach frisch gemähtem Gras und Algen. 15 Stunden am Tag rotieren diese Granitmühlen. 50 Gramm schaffen sie pro Stunde. Nur dann kommt am Ende das superfeine Pulver raus, das in Deutschland im Supermarkt steht.
1: Hier riecht alles nach Matcha. Man spürt das Matcha-Pulver in der Luft. Hier zum Beispiel einmal den Finger angehalten, knallgrün. Das ist wirklich ein echtes Matcha-Paradies hier.
0: Feierabend.
1: Ja.
0: Ich bin wirklich überrascht, wie viel Handarbeit in dem Lifestyle-Getränk steckt. Und das längst nicht nur bei seiner Zubereitung. Das merkt man übrigens auch am Preis. Der teuerste Matcha ist meist auch der beste.
11: Das waren die Weltbilder. Uns gibt's wieder schon nächste Woche, am 9. 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
21: Einen schönen guten Tag. Ich begrüße Sie zur Tagesschau. Noch immer bekommen nicht alle Frauen für die gleiche Arbeit auch das gleiche Geld wie ihre männlichen Kollegen. Die EU will gegen diese Ungerechtigkeit vorgehen und hat schon vor 3 Jahren eine entsprechende Richtlinie erlassen. Diese sieht deutlich strengere Regeln vor als das in Deutschland bereits geltende Gesetz. Eigentlich hätte die Bundesregierung die EU-Vorgabe bis morgen umsetzen müssen. Doch das zuständige Familienministerium tritt auf die Bremse aus Sorge vor zusätzlicher Bürokratie für Unternehmen.
27: Gehaltsunterschiede zwischen Männern und Frauen. Das kennt die Speditionskauffrau Laura Kumpana aus ihrer Firma in Bottrop nicht. Hier gilt gleiches Geld für gleiche Arbeit. Das ist nicht überall so. Noch immer erhalten Frauen in Deutschland durchschnittlich 16% weniger Geld als Männer. Etwa weil sie in schlechter bezahlten Jobs oder in Teilzeit arbeiten. Bei vergleichbarer Qualifikation und Tätigkeit erhalten Frauen 6% weniger.
28: In keinem Land in Europa verdienen Frauen im Durchschnitt weniger als Männer. Als in Deutschland. Und das bedeutet, von selbst passiert da nichts. Da hat sich jetzt in den letzten Jahrzehnten wenig geändert.
27: Jetzt sollte sich etwas ändern, sagt die Antidiskriminierungsbeauftragte. Aber die Bundesregierung stelle sich quer. Bis zu diesem Wochenende hätte Frauenministerin Prien Zeit gehabt, um eine EU-Richtlinie für mehr Lohntransparenz umzusetzen. Die Frist aber verstrichen. Die EU-Richtlinie sieht vor, dass Unternehmen ihre Einstiegsgehälter früh offenlegen müssen, etwa schon in Stellenanzeigen. Bewerber sollen außerdem ein Recht auf Auskunft erhalten, zum Beispiel über die Lohnstrukturen von Männern und Frauen. Unternehmen mit mindestens 100 Beschäftigten sollen außerdem regelmäßig Berichte über Verdienstlücken vorlegen müssen. Diese Pflichten gingen zu weit, kritisiert die Union. Sie befürwortet die Ziele der Richtlinie, fürchtet aber mehr Aufwand als Vorteile.
28: Die EU-Richtlinie hat auch ein hehres, ein erstrebenswertes Ziel, nämlich die Lohngerechtigkeit. Allerdings sind die Maßnahmen, die sie dafür vorsieht, bürokratischer Natur und bringen eben keinen messbaren Nutzen.
27: Weil die EU-Richtlinie in Deutschland nicht fristgemäß umgesetzt wird, droht nun ein Vertragsverletzungsverfahren. Mögliche Folge: empfindliche Geldstrafen. Frauenministerin Prien hat angekündigt, die Richtlinie gemeinsam mit anderen EU-Staaten noch einmal nachverhandeln zu wollen.
21: Einmal einen Kampfjet der Luftwaffe aus nächster Nähe betrachten. Dazu gab es heute auch für Zivilisten Gelegenheit. Beim Tag der Bundeswehr präsentierte sich die Truppe an 10 Standorten der breiten Öffentlichkeit. So soll auch neues Personal rekrutiert werden, denn der Bedarf ist hoch. Derzeit zählt die Bundeswehr knapp 186.000 Soldatinnen und Soldaten. Bis zum Jahr 2035 soll die Truppenstärke auf mindestens 260.000 anwachsen.
12: Der SGT, der Soldatengrundfitnesstest, hat es in sich. Carlos quält sich mit mehr als 40 Kilogramm Gewicht durch den Parcours. Er ist 14 Jahre alt und kann sich vorstellen, später Soldat zu werden. Sein Fazit zum Test?
13: Es ist anstrengend. Man kann nichts dazu sagen. Es braucht Übung.
12: Carlos ist mit seiner Familie hier. Sein 17-jähriger Bruder hatte eine Einladung der Bundeswehr bekommen. Übungen wie der Fitnesstest, modernstes Militärgerät, die Bundeswehr fährt groß auf. Es geht um Akzeptanz in der Bevölkerung und den Nachwuchs. Kritiker werfen dem Verteidigungsministerium vor, gezielt Familien mit Kindern anzusprechen. Verteidigungsminister Pistorius sagt dazu heute:
14: Also wir rekrutieren keine Kinder. Das Früheste, was wir rekrutieren, sind 17-Jährige mit Einverständnis der Eltern. Und ich verstehe jeden, der sich unwohl damit fühlt. Und ich würde auch lieber in einer Welt leben, in der es keine Verteidigungsausgaben gäbe, wenn alle Länder der Welt friedlich wären.
12: Die neue PR-Offensive scheint zu funktionieren. Heute sind laut Bundeswehr rund 30.000 Besucher nach Neubiberg gekommen. Im vergangenen Jahr hat das Militär eine Rekordzahl an neuen Rekrutinnen und Rekruten verzeichnet. Doch was sagen eigentlich Eltern dazu, wenn das eigene Kind zur Bundeswehr geht?
15: Er ist ein junger Mann, steht dann auf seinen eigenen Beinen und sucht sich seinen eigenen Weg. Und wenn er das möchte, dann wird er unterstützt, klar.
12: Noch hat sich Carlos aber nicht entschieden. Er hat noch etwas Zeit.
21: Nach seinem Besuch in Neubiberg bei München ist der Verteidigungsminister weitergereist nach Weißenfels in Sachsen-Anhalt. Und dort spreche ich jetzt mit meinem Kollegen Nila Bula. Erklärtes Ziel der Bundeswehr ist, neues Personal zu rekrutieren. Wie kommt das vor Ort bei den Menschen an?
16: Das stößt ja auf viel Interesse. Momentan wird ja gerade so ein bisschen abgebaut und die Veranstaltung geht auf ihr Ende zu. Und trotzdem sind immer noch Besucherinnen und Besucher hier, bestaunen unterschiedliche technische Ausrüstung, wie beispielsweise große Flugzeuge, und gucken sich hier um. Und das war den ganzen Tag auch über zu beobachten. Manchmal war es wirklich sehr voll, zeitweise auf dem Marktplatz, dass man hier kaum noch treten konnte. Zahlen werden erst gegen 18 Uhr ungefähr veröffentlicht, wie viele Besucher insgesamt beim Tag der Bundeswehr dabei waren. Aber bis 12 Uhr waren an allen Standorten, die heute geöffnet hatten, mehr als 100.000 Besucher schon da. Und das zeigt, dass hier das Interesse groß ist. Auch mit jungen Leuten beispielsweise konnte ich darüber sprechen, die sich zum Teil eben auch hier über eine Karrieremöglichkeit beraten lassen haben bei der Bundeswehr.
21: Ja, den Tag der Bundeswehr, den gibt es ja inzwischen seit 2015. Wie ist die Akzeptanz in der Bevölkerung? Gibt es auch Kritik an der Veranstaltung?
16: Ja, im Osten Deutschlands, in den neuen Bundesländern, stehen ja viele Menschen auch zum Thema Aufrüstung und Bundeswehr immer ein bisschen kritisch laut Umfragen gegenüber. Aber heute hier war einfach sehr viel Neugier und sehr viel Interesse vor Ort. Und es gab auch keine Proteste, angemeldete Veranstaltungen, angemeldete Gegendemonstrationen der Linken beispielsweise wurden abgesagt, kurzfristig.
21: Nils Buhler, vielen Dank nach Weißenfels. Die USA und Iran haben sich trotz geltender Waffenruhe erneut in der Golfregion angegriffen. Das US-Militär wehrte nach eigenen Angaben Drohnen im Bereich der Straße von Hormus ab. Anschließend nahm die Armee mehrere Radaranlagen Irans ins Visier, wie dieses Video zeigen soll. Iran feuerte daraufhin Raketen Richtung Kuwait und Bahrain. Die beiden Golfstaaten verurteilten die Angriffe als massive Verletzung ihrer Souveränität. Die iranische Revolutionsgarde sprach von Vergeltungsschlägen auf US-Stützpunkte. Die Ukraine hat erneut die Millionenstadt St. Petersburg mit Drohnen angegriffen. Wie das russische Verteidigungsministerium mitteilte, wurde auch die Ölinfrastruktur in anderen Teilen des Landes getroffen. Wie hier ein wichtiges Treibstofflager in der Region Krasnodar. Allein in der Gegend

0: Tag der Organspende soll mehr Menschen ermutigen, sich mit dem Thema auseinanderzusetzen. Zum Fußball. Die deutsche Nationalmannschaft muss kurz vor dem WM-Start einen Rückschlag verkraften. Bayern-Jungstar Lennart Kahl fällt verletzt aus. Der 18-Jährige hatte sich beim Training gestern einen Muskelbündelriss zugezogen. Für ihn hat Bundestrainer Nagelsmann den Leipziger Asanue Traogo nachnominiert. Heute Abend bestreitet die deutsche Mannschaft ihr letztes Testspiel vor der WM. Sie trifft in Chicago auf die USA.
1: Am späten Nachmittag Ortszeit Chicago ist der erste Schock ein wenig verarbeitet. Auch Lennart Kahl äußert sich selbst über die sozialen Netzwerke. Es tut einfach unbeschreiblich weh, das größte Turnier verpassen zu müssen, schreibt er bei Instagram.
2: Er hat auch noch ein paar Worte gefunden, obwohl ihm das schwer gefallen ist. Er war extrem traurig, sind auch, glaube ich, schon ein paar Tränen geflossen. Hat seine Familie informiert und ist dann eigentlich auch leider schon direkt zum Flughafen. Also sehr, sehr trauriger Termin und einige haben es ja auch schon gesagt, es drückt so ein bisschen die Stimmung.
1: Bundestrainer Julian Nagelsmann hatte große Hoffnungen in den 18-Jährigen vom FC Bayern München gesetzt. Den Muskelbündelriss im linken Oberschenkel zog sich Kahl im Training zu. Das WM-Aus stand allerdings nicht sofort fest. Erst nach einer Untersuchung im Krankenhaus musste der DFB reagieren. Nachnominiert wurde Asan Uedraogo von RB Leipzig. Der 20-Jährige hat bislang erst ein Länderspiel absolviert, da aber überzeugt. Im vergangenen November erzielte er beim 6:0 über die Slowakei beim Debüt in der Nationalmannschaft auch gleich sein erstes Tor. Gegen die USA wird er noch nicht dabei sein. Julian Nagelsmann muss erneut auch auf Manuel Neuer wegen Wadenproblemen verzichten. Deshalb wird Oliver Baumann ein weiteres Mal zwischen den Pfosten stehen.
0: Und auch die deutschen Frauen dürfen sich auf die WM freuen. Sie haben sich für das Turnier nächstes Jahr in Brasilien vorzeitig qualifiziert. Das Team von Bundestrainer Wück gewann gestern Abend 2:0 gegen Norwegen und sicherte sich damit einen Spieltag vor Ende Platz 1 in der Gruppe.
3: Es ist geschafft. Sie sind dabei in Brasilien. Die deutschen Fußballfrauen haben ihren Matchball zur WM-Qualifikation gegen Norwegen gestern Abend verwandelt. Nach 17 Minuten gelingt der Debütantin Marie Müller die 1:0-Führung für das DFB-Team. Erstes Spiel, erster Treffer, ein ganz besonderer Tag für sie.
4: Ja, unglaublich. Ich meine, unser Ziel war heute, die WM-Qualifix zu machen. Das war das Hauptziel, das haben wir geschafft. Startelf-Debüt, Debüt generell, ein Tor, besser geht's, glaube ich, nicht.
3: 10 Minuten nach dem Führungstreffer macht es Carlotta Wamser fast noch schöner. Das 2:0 durch die Leverkusener Abwehrspielerin. Ein sehenswert schöner Treffer. Kurz vor der Pause kommt Norwegen aber immer besser ins Spiel. Nahlsund, die beste Gelegenheit für die Gegnerinnen, aber Ann-Kathrin Berger ist da. Der Bundestrainer Christian Wück sichtlich zufrieden, genauso wie die Deutschen unter den 33.000 Fans in Köln. Norwegen versucht in der zweiten Hälfte noch einmal alles, aber die deutsche Nummer 1 ist nicht zu überwinden und sichert die Tickets nach Brasilien.
4: Das war ein besonderes Spiel, ich habe mich sehr gefreut. Und dass wir am Ende 2:0 gewinnen, zu 0 gewinnen auch, zeigt, dass wir eine enorm gute Mannschaftsleistung heute wieder auf den Platz gerufen haben. Wir sind super zufrieden, dass wir jetzt einfach uns qualifiziert haben für die Weltmeisterschaft. Sehr, sehr gut.
3: Die deutschen Fußballfrauen dürfen sich freuen auf ein Turnier in dem Land, in dem die Männer ja auch schon einmal Weltmeister geworden sind.
0: Vor 200 Jahren schwammen die ersten Badegäste offiziell vor Helgoland. Seitdem gilt Deutschlands einzige Hochseeinsel als Seebad. Für lange Schwimmstrecken ist das Wasser dort aber zu kalt und die Nordsee zu rau. Der Extremschwimmer André Wirsig hat dem getrotzt. Anlässlich der Jubiläumsfeier hat der Paderborner die komplette Insel umschwommen.
5: Applaus für André Wirsig. Der Extremschwimmer hatte sich am Morgen um 9.30 Uhr auf den Weg in die 14 Grad kalte Nordsee gemacht. 3 Stunden und 13 Minuten benötigte er für die 10 Kilometer rund um die Hauptinsel Helgoland und war damit gut eine halbe Stunde schneller als Schwimmerin Anne Weinl vor 100 Jahren. Das Ganze bei Bedingungen, die mit Badewetter wenig zu tun hatten.
6: Ja, es war schön, war wirklich wunderschön, gerade wenn man dann Helgoland so aus Sicht der Nordsee auch erleben kann. Aber es war auch bitter, es war richtig kalt. Also hinter der langen Anna, da, mein Gott, ey. Also, als ich hier reingegangen bin, dachte ich schon, rum. Aber da hinten, das ist da wirklich verrückt.
5: Neben dem Spektakel im Wasser feiern Insulaner und Gäste an diesem Wochenende auf

0: Deutschlands einziger Hochseeinsel ein großes Fest. Jährlich besuchen rund 350.000 Touristen das Nordseeheilbad. Und sobald André Wirsig sich nach der Marathonstrecke wieder aufgewärmt und der Trubel sich gelegt hat, wird er seine Leistung bei einer warmen Tasse Tee auf der Insel genießen können.
1: Und hier noch die Wetteraussichten. Morgen im Norden viele Wolken, gelegentlich Schauer, vereinzelt Gewitter. Sonst neben Wolken meist sonnig und trocken, bei Höchstwerten von 17 bis 25 Grad. Die Tagesschau meldet sich wieder um 20 Uhr. Ich wünsche Ihnen noch einen angenehmen Nachmittag.

0: Schönen Samstag Ihnen. Willkommen bei Tagesschau 24. Einmal einen Kampfjet der Luftwaffe aus nächster Nähe betrachten. Dazu gab es heute die Gelegenheit. Beim Tag der Bundeswehr präsentierte sich die Truppe an 10 Standorten der breiten Öffentlichkeit. So soll auch neues Personal rekrutiert werden, denn der Bedarf ist hoch. Derzeit zählt die Bundeswehr knapp 186.000 Soldatinnen und Soldaten. Bis zum Jahr 2035 soll die Truppenstärke auf mindestens 260.000 anwachsen.
1: Der SGT, der Soldatengrundfitnesstest, hat es in sich. Carlos quält sich mit mehr als 40 Kilogramm Gewicht durch den Parcours. Er ist 14 Jahre alt und kann sich vorstellen, später Soldat zu werden. Sein Fazit zum Test?
2: Es ist anstrengend. Man kann nichts dazu sagen. Es braucht Übung.
1: Carlos ist mit seiner Familie hier. Sein 17-jähriger Bruder hatte eine Einladung der Bundeswehr bekommen. Übungen wie der Fitnesstest, modernstes Militärgerät, die Bundeswehr fährt groß auf. Es geht um Akzeptanz in der Bevölkerung und den Nachwuchs. Kritiker werfen dem Verteidigungsministerium vor, gezielt Familien mit Kindern anzusprechen. Verteidigungsminister Pistorius sagt dazu heute:
3: Also wir rekrutieren keine Kinder. Das Früheste, was wir rekrutieren, sind 17-Jährige mit Einverständnis der Eltern. Und ich verstehe jeden, der sich unwohl damit fühlt. Und ich würde auch lieber in einer Welt leben, in der es keine Verteidigungsausgaben gäbe, wenn alle Länder der Welt friedlich wären.
1: Die neue PR-Offensive scheint zu funktionieren. Heute sind laut Bundeswehr rund 30.000 Besucher nach Neubiberg gekommen. Im vergangenen Jahr hat das Militär eine Rekordzahl an neuen Rekrutinnen und Rekruten verzeichnet. Doch was sagen eigentlich Eltern dazu, wenn das eigene Kind zur Bundeswehr geht?
4: Er ist ein junger Mann, steht dann auf seinen eigenen Beinen und sucht sich seinen eigenen Weg. Und wenn er das möchte, dann wird er unterstützt, klar.
1: Noch hat sich Carlos aber nicht entschieden. Er hat noch etwas Zeit.
0: Ja, der Tag der Bundeswehr findet an 10 Standorten statt, auch in Weißenfels in Sachsen-Anhalt. Und dort ist für uns Nils Buhla. Ja, wie präsentiert sich denn die Bundeswehr heute in Weißenfels?
5: Sehr nahbar. Die Menschen wird hier vor allem sehr viel Technik vorgeführt. Flugzeuge, die die Besucherinnen und Besucher am Himmel beobachten konnten, als sie hier über den Marktplatz geflogen sind. Andererseits aber konnten sie auch selbst so ein Flugzeug da mal hineingucken und ins Cockpit schauen. Auf der anderen Seite auch Übungen, die sie sich anschauen konnten, wo die Bundeswehr Gefechte simuliert hat und wie dann auch verwundete Soldatinnen und Soldaten, wenn sie verwundet werden, eben behandelt werden. Das wurde geübt. Weil hier in Weißenfels ist ja vor allem ein großer Sanitätsstandort der Bundeswehr. Und da hat man sich versucht, heute vor allem sehr offen, sehr nahbar zu zeigen und viele Dinge den Besucherinnen und Besuchern zu erklären.
0: Der Bundesverteidigungsminister Pistorius hat auch in Weißenfels vorbeigeschaut und gesprochen. Was war denn seine Botschaft?
5: Ja, ihm war nochmal wichtig zu sagen, dass er weiter daran arbeitet, viel Personal zu gewinnen für die Bundeswehr. Das sei auch schon ganz gut gelungen. Die Fragebögen, die ja so ein bisschen schwierig anliefen bei den jüngeren Menschen, die jetzt für die Wehrpflicht befragt werden, das sei auch besser als gedacht, der Rücklauf. Und er hat auch weiterhin daran festgehalten, dass man weiterhin die Milliarden aus dem Sondervermögen investiert in die Bundeswehr, um viel Material zu beschaffen.
0: Und wie selbstkritisch war er vielleicht auch, was den aktuellen Zustand der Bundeswehr angeht?
5: Der Selbstkritik war heute eher nicht so die Botschaft. Ich hatte ihn darauf angesprochen. Es gab ja jetzt in den vergangenen Tagen eine Recherche von NDR, WDR und Süddeutscher Zeitung, die gezeigt hat, dass es offenbar Schwierigkeiten bei der Beschaffung von Ersatzteilen gibt. Und da war auch die Rede in einem internen Bericht davon, dass die Bundeswehr deswegen nicht einsatzfähig wäre. Da, das hat Pistorius verneint mir gegenüber, hat gesagt, die Bundeswehr wäre sehr wohl einsatzfähig. Es gäbe manchmal ein bisschen Schwierigkeiten in den Lieferketten mit den Unternehmen, aber Selbstkritik hat er an der Stelle nicht gezeigt.
0: Also der Tag der Bundeswehr, der soll die Werbetrommel rühren für Nachwuchs für die Bundeswehr. Wie gut klappt das denn? Konntest du mit jungen Menschen vor Ort sprechen?
5: Ja, es waren tatsächlich sehr viele junge Menschen hier und sehr viele Besucher im Allgemeinen. Also ich habe jetzt auch noch mal Zahlen erfahren. Allein hier in Weißenfels waren mehr als 22.500 Besucherinnen und Besucher den ganzen Tag hier unterwegs. Das war laut Bundeswehr mehr, als man sich erhofft und erwartet hatte. Und die jungen Menschen, die du angesprochen hast, mit denen konnte ich tatsächlich reden. Beispielsweise eine junge Frau, die eine Ausbildung in der Pflege gemacht hat und sich jetzt hier am Sanitätsstandort informieren wollte, was sie denn damit machen könnte. Und da hat man schon Interesse gemerkt, bei vielen jungen Menschen sich mit der Bundeswehr zu beschäftigen heute, die extra hierher gekommen sind.
0: Aber in der jungen Generation sind ja nicht alle glücklich über die aktuelle Wehrdienstdiskussion. Gab es auch in Weißenfels Proteste?
5: Es waren zumindest welche angemeldet von der Partei Die Linke. Die haben dann aber nicht stattgefunden, kurzfristig wurden abgesagt aus organisatorischen Gründen. Mehr war darüber nicht bekannt. Ich habe auch sonst, ich war hier den ganzen Tag über in der Stadt an unterschiedlichen Orten unterwegs und habe dort keine Demonstrationen, Proteste erlebt. Eher ein sehr großes Interesse, eine große Neugier, sich über Karrieremöglichkeiten beraten zu lassen und aber die technischen Dinge zu bestaunen und einfach mal das mitzuerleben. Also Skepsis eher weniger heute, sehr viele neugierige Besucher, wo man auch gemerkt hat, dass sie sich überhaupt schon für das Thema Bundeswehr vorher interessiert haben.
0: Also die Bundeswehr rührt die Werbetrommel. Vielen Dank, Nils Buhler nach Weißenfels. Und in unserem Update schauen wir jetzt auf die Themen, die heute auch noch wichtig sind. Das mache ich mit meinem Kollegen Tobias Bönte in der Tagesschau-Redaktion. Tobias, wir haben in den vergangenen Wochen ja immer wieder auf den Ebola-Ausbruch in der Demokratischen Republik Kongo geblickt. Auch darauf, dass ein infizierter US-amerikanischer Arzt Mitte Mai für die Behandlung nach Deutschland gebracht wurde. Und von dort gibt's jetzt eine gute Neuigkeit.
6: So ist es. Er wurde heute aus der Berliner Charité entlassen. Der 39-jährige Arzt, du hast es gerade gesagt, er wurde am 20. Mai nach Deutschland gebracht. Es gibt ein paar Bilder von seinem Transport, damals vom Flughafen in die Charité. Dort wurde er dann aufgenommen unter höchsten Sicherheitsvorkehrungen. Er war definitiv infiziert. Bei ihm dabei damals auch seine Familie, die er dort im Kongo bei seiner Arbeit als Arzt dabei hatte, im Rahmen derer er sich eben infiziert hatte. Wir sehen hier rührende Bilder aus der Isolationsstation. Die zwei Kinder, die dort auf der Bank stehen, sind seine Kinder, die sozusagen in diesen Raum schauen, wo ihr Vater lag. Und jetzt eben heute die gute Kunde aus der Charité. Die komplette Familie konnte entlassen werden. Bei der Frau des US-Arztes und seinen vier Kindern gab es gar keinen Ausbruch. Es gab sozusagen keine Infektion. Sie haben sich nicht angesteckt. Und der Arzt ist wieder geheilt. Er hat sich bedankt. Er hat in einer Pressemitteilung die Charité veröffentlicht. Tat lässt sich zitieren mit dem Namen: Meine Dankbarkeit lässt sich mit Worten nicht angemessen beschreiben, sagt aber auch, seine Gedanken sind bei den Menschen im Kongo, in der Demokratischen Republik Kongo, wo eben die Möglichkeiten, die medizinischen, viel, viel schlechter sind als die, die er in Berlin, die ihm da zuteil wurden.
0: Wie ist denn die Gesamtlage in der Demokratischen Republik Kongo mittlerweile, was Ebola angeht?
6: Ja, es sind mittlerweile laut der afrikanischen Gesundheitsbehörde 381 bestätigte Fälle und 62 Todesfälle. Das Ganze hört sich jetzt für das Ausbruchsgeschehen relativ gering an. Man geht auch davon aus, dass die Dunkelziffer deutlich höher liegt. Das liegt einfach an der Infrastruktur dort, an der auch oft schlecht medizinischen Versorgung und auch einfach daran, dass dadurch eben diese Fälle nicht so zutage treten. Und gestern hat sich der WHO-Generaldirektor geäußert und der zeichnet eben noch keine Entspannung. Wir können mal reinhören, was er gestern gesagt hat.
7: Der Ausbruch breitet sich rasch aus und wir hinken immer noch hinterher. Aber meine Reise in die Demokratische Republik Kongo hat mir auch echte Hoffnung gegeben, dass wir diesen Ausbruch gemeinsam unter der Führung der Regierung unter Kontrolle bringen können.
6: Genau. Was der WHO große Sorgen macht, ist die, wir kennen es noch aus Corona-Zeiten, das Tracing von Kontaktpersonen. Aktuell ist es wohl so, dass ca. 45% möglicher Kontaktpersonen identifiziert werden können, dann noch überwacht werden können, ob sie sich angesteckt haben oder nicht. Um diesen Ausbruch wirklich einzudämmen, wäre ein Rückverfolgen von bis zu 90% der Kontaktpersonen möglich. Davon ist man weit entfernt. Und das ist eben das, worauf der WHO-Generaldirektor sich bezieht und wo er aber wohl frohe Hoffnung ist, dass die WHO gemeinsam auch mit Ländern aus der ganzen Welt, die dort helfen und eben den Behörden in der Demokratischen Republik Kongo und auch in Uganda, wo es auch ein Ausbruchsgeschehen gibt, ein kleineres, das Nachbarland, das jetzt nach und nach in den Griff kriegen.
0: Also da gibt's Hoffnung, eine Entwarnung ist das noch nicht in der Demokratischen Republik Kongo. Lass uns als nächstes nach Spanien blicken. Da ist heute nämlich der Papst eingetroffen. Wie wurde er empfangen?
6: Ja, er wurde fürstlich empfangen, möchte man beinahe sagen. Er wurde vom König empfangen, König Felipe und seiner Frau Letizia. Wir sehen hier auch die Bilder, die ihn in Madrid empfangen haben. Wir hören auch den Jubel der Menschen. Es waren tausende Menschen, die ihn dort empfangen haben. Und der Papst wäre aber nicht der Papst oder Papst Leo wäre nicht Papst Leo, wenn er nicht auch eine politische Botschaft im Gepäck gehabt hätte. Und zwar hat er, ich habe es mir extra aufgeschrieben, Spanien für deren Einsatz für Frieden und Solidarität in der Welt gelobt und Spanien habe sich der treuen Einhaltung des Völkerrechts und des Multilateralismus verpflichtet. Das Ganze ist natürlich bezogen, das hat er so nicht gesagt, aber davon gehen wir alle aus, auf die Angriffe Israels und vor allem auch die USA im Iran, die der Papst ja sehr kritisiert hat. Und Spanien hat sich da von Anfang an sehr klar dagegen positioniert und dafür hat der Papst sie gelobt. Er ist dann auch noch durch die Straßen gefahren, da habe ich noch ein etwas kurioses Video mitgebracht. Und zwar sehen wir gleich den Papst im Papamobil durch Spanien fahren. Und wenn man jetzt mal genau auf seine Hände achtet, dann sieht man gleich, dass er diese Jugendgeste 6-7 macht zu den spanischen jungen Menschen, die dort an der Straße standen. Hat gerade online für viel Furore gesorgt und viele ein Lächeln aufs Gesicht gezaubert.
0: Ja, muss zugeben, das funktioniert bei mir gerade auch. Wie geht denn die Reise des Papstes weiter?
6: Ja, er ist eine ganze Woche in Spanien bis kommende Woche Freitag. Es ist ein straffes Programm. Er reist am Dienstag weiter nach Barcelona. Von da aus geht es dann weiter auf die Kanaren. In Barcelona wird er den höchsten Kirchturm der Welt einweihen, an der Sagrada Familia. Und auf den Kanaren wird er sich den Themen Migration und Geflüchtete widmen. Und was auch für die spanische Zivilgesellschaft sehr wichtig ist, er wird das Thema Missbrauchopfer ansprechen. Auch da wird er sich mit Betroffenen treffen. Man muss sagen, in Spanien gibt es da ein ganz großes Thema. Es gibt wohl bis zu 200.000 Betroffene, die seit 1940 laut Studien von kirchlichem sexuellen Missbrauch betroffen waren. Und dort will er sich Zeit nehmen, auch mit Opfern zu sprechen.
0: Dann lass uns in diesem Update zum Schluss noch kurz sportlich werden, Tobias. Kommende Woche startet ja die Fußball-WM in den USA, Kanada und Mexiko. Und für Fans in den Stadien gab es heute gute Nachrichten.
6: Genau. Man darf Wasserflaschen mit reinnehmen. Das war ein Thema, was für letzte Woche, für die letzten Tage für sehr viel Aufregung gesorgt hat. Es hieß, man darf auch keine leeren Wasserflaschen mit reinnehmen, die man sich dort auffüllen könnte. Es soll ja sehr heiß werden. Das hat die FIFA nun zurückgenommen. Es dürfen Wasserflaschen bis zu 590 Milliliter oder 20 Unzen dürfen mit in die Stadien genommen werden und dort befüllt werden. Also leer mit rein, drin auffüllen, hat man was zu trinken. Das hat die FIFA bekannt gegeben und sollte für etwas Entspannung bei den Fans sorgen.
0: Absolut. Wasser trinken, ganz wichtig, wenn es so warm ist natürlich. Wir schauen später dann auch noch nach Chicago. Da findet ja heute das Testspiel noch statt gegen die USA. Das war erstmal unser Update. Danke dafür. Tobias Bönte war das für uns.
6: Sehr gerne.
0: Guten Tag, hier ist die Tagesschau in 100 Sekunden. Trotz Waffenruhe wieder gegenseitige Angriffe von USA und Iran. Das US-Militär hat nach eigenen Angaben Drohnen im Bereich der Straße von Hormus abgeschossen. Anschließend habe es iranische Radaranlagen ins Visier genommen. Die Revolutionsgarde teilte mit, daraufhin US-Stützpunkte attackiert zu haben. Laut USA in Kuwait und Bahrain. Papst lobt Spaniens Einsatz für das Völkerrecht. Leo XIV. Äußerte sich zum Auftakt seiner Spanienreise im Königspalast in Madrid. Das Oberhaupt der katholischen Kirche war zuvor vom Königspaar am Flughafen begrüßt worden. Die spanische Regierung hatte sich genau wie Leo sehr kritisch zu den US-Angriffen gegen Iran geäußert. Erneut massive Drohnenangriffe der Ukraine auf Russland. In der südlichen Region Krasnodar wurde nach Behördenangaben ein Öllager angegriffen. In der Region Leningrad rief der Gouverneur die Bevölkerung auf, zu Hause zu bleiben. Nahe St. Petersburg wurde offenbar eine Militäreinrichtung getroffen. In der Metropole findet zurzeit ein internationales Wirtschaftsforum statt. 10 Bundeswehrstandorte in Deutschland öffnen Türen für Besucher. Auch Verteidigungsminister Pistorius und Kanzler Merz nehmen beim Tag der Bundeswehr an Veranstaltungen teil. Mit den Aktionen will die Bundeswehr den Kontakt zur Bevölkerung stärken und auch dem Mangel an Nachwuchskräften entgegenwirken. Ebola-Patient aus Charité entlassen. Nach gut 2 Wochen Behandlung konnte der US-amerikanische Arzt das Krankenhaus verlassen. Bei ihm sei kein Virus mehr nachgewiesen worden, teilte die Klinik mit. Der US-Amerikaner hatte sich in der Demokratischen Republik Kongo infiziert. Das Wetter. Morgen im Norden viele Wolken, windig und vor allem in Richtung Nord- und Ostsee gelegentliche Schauer und einzelne Gewitter. Sonst neben Wolken sonnig und trocken. Nur an den Alpen ein paar Schauer. Höchstwerte 17 bis 25 Grad. Die Nordreportage gleich im Anschluss blickt hinter die Mauern eines der bekanntesten Gefängnisse Deutschlands. Und wir melden uns mit Nachrichten bei Tagesschau24 dann um 18 Uhr wieder. Bis dahin einen schönen Samstag Ihnen noch.

0: Ab 4 Uhr morgens herrscht Betrieb in der Bäckerei der Hamburger Justizvollzugsanstalt Fuhlsbüttel. 30 Langzeitgefangene und 5 angestellte Bäcker backen Brot, Brötchen und Kuchen wie am Fließband. Die einzige Bäckerei der Hamburger Justiz läuft wie eine normale Großbäckerei draußen. Bäckermeister Matthias Opper leitet den Betrieb.
1: In der Bäckerei bei uns in Fuhlsbüttel arbeiten alle Gefangenen relativ autonom. Sie kommen morgens hier rein, haben alle ihren Arbeitsplatz, wo sie eingeteilt werden von uns, und haben ihre Backpläne.
0: Brot für 2200 Gefangene, die in den 5 verschiedenen Hamburger Gefängnissen ihre Strafen absitzen.
1: Wir haben aktuell 31 Kunden. Davon haben wir unsere 5 Haftanstalten und nochmal 25 externe Kunden. Externe Kunden bedeutet, wir haben viele Kindergärten, Altenheime. Die Insassen haben auch schon den Anspruch, dass die Kitas ihre Brötchen bekommen, dass die Altenheime ihren Kuchen bekommen. Weil wenn die Insassen morgens nicht herkommen und die Brötchen nicht backen, dann haben die Kinder in der Jugendnothilfe zum Beispiel oder in der Kinderjugendnothilfe oder in der Kita morgens keine Brötchen. Die kommen ja dahin, Kinderjugendnothilfe, um da zu frühstücken, weil es zu Hause leider nicht funktioniert. Und das liegt dann an den Insassen, ob die Kinder dann morgens was kriegen. Dieses Bewusstsein versuchen wir zu schärfen, damit auch dieses Verantwortungsgefühl so ein bisschen aufkommt.
0: Kurz vor 5 kommt die Frühschicht. Birte Meier arbeitet auf Station D5. Sie zeigt heute einem neuen Kollegen die morgendlichen Abläufe. Es ist sein erster Tag in Santa Fu.
2: Fuß vorstellen, weißt du.
3: Ja.
2: Kennst du das Schnappschloss? Hat man dir darüber schon was erzählt?
3: Ja, hatten wir jetzt einmal.
2: Okay, also du machst gleich Riegel und das Stufschloss auf.
3: Mhm.
2: Und dann sagst du natürlich morgen Nebenkontrolle. Und wenn du zumachst, machst du das Schnappschloss zu, sozusagen. Ja?
3: Ja, unten lasse ich ganz normal auf und oben nur was zusehen.
2: Genau. Wenn jemand zur Arbeit ausgerückt ist, heißt Bäcker, Küche, Kammer, Riegel vorschieben. Ganz normal auf, wieder zumachen und dann den Riegel. Aber du guckst natürlich vorher einmal rein.
0: Alle Zellen bleiben nachts verriegelt.
2: Morgen.
0: Marco Kleinhans dreht währenddessen seine Morgenrunde auf dem 12 Hektar großen Gelände. Er kontrolliert die Zäune und die Mauer nach Auffälligkeiten. Santa Fu ist ein Hochsicherheitsgefängnis. Mörder, Räuber, Drogenhändler, Vergewaltiger, verurteilte Verbrecher mit einem Strafmaß von über 2,5 Jahren bis zu lebenslänglicher Sicherheitsverwahrung sitzen hier mitten in Hamburg ihre Strafen ab.
4: Wir müssen sicherstellen, dass keine offensichtliche Möglichkeit da ist, dass der Insasse in irgendeine Schwachstelle entdeckt, die wir nicht gesehen haben. Wenn jemand da oben drin hängt, dann es ist auch schmerzhaft natürlich für den, weil der auch ins Fleisch reinschneidet. Die sollen den Insassen stoppen, also den ja. Und das wird er garantiert schaffen.
0: Von 4 Gefängnisflügeln sind momentan nur 3 in Betrieb. Einer wird renoviert. 384 Zellen, alle belegt. In Extragebäuden sitzen Sexualstraftäter und die Sicherheitsverwahrten. Die haben ihre Strafe abgesessen, müssen aber laut Urteil im Gefängnis bleiben, weil sie zu gefährlich für die Welt draußen sind.

0: Viele Gefangene arbeiten in einer der Werkstätten oder gehen zur Schule.
1: Moin. Moin.
2: Moin.
1: Einmal zu mir, junger Mann. Danke. Stopp. Haben Sie irgendwas in den Taschen drin?
2: Nein.
0: Die Arbeit ist freiwillig. Wer nicht will, bleibt den ganzen Tag in seiner Zelle unter Verschluss. Doch die meisten verdienen sich so etwas Geld, zwischen 10 und 30 Euro pro Tag.
1: Umdrehen bitte. Danach kommen noch die Schüler, die auf dem anderen Ausgang rausgebracht werden. Da sind auch nochmal so ca. 25 bis 30 Schüler, die wir auch nochmal so auf der Art kontrollieren, bevor sie dann zur Schule gehen, um dort ihre Kurse zu machen.
0: 12 Inhaftierte arbeiten in der Abteilung für Garten- und Landschaftsbau, kurz GALA genannt. Sie pflegen alle Außenbereiche der JVA. Gärtnerin Kira Frese leitet die GALA seit fast 2 Jahren.
3: Man kennt die Welt hier drin nicht, wenn man draußen ist. Man kennt das auch nicht, wenn man hier das erste Mal ein Bewerbungsgespräch hat. Da dachte ich, ach du heilige Kanone, so, ne? Also Riesenmauern, Stacheldraht überall. So, es war ein ganz beklemmendes Gefühl am Anfang. Aber auch einfach dadurch, dass, also gefühlt weiß auch niemand, dass wir hier Betriebe drin haben. Und die hier ganz normal zur Arbeit gehen können. So, dass wir hier uns selber versorgen können. Das ist wie ein kleines Dorf. Und am Anfang war das schon komisch. Aber mittlerweile fühlt es sich eher an, als ob ich in so eine kleine Stadt reingehe. So, und gebe meinen Schlüssel zum Feierabend wieder ab und dann, das bleibt halt alles in der Anstalt.

0: Die Arbeit in der Gala ist beliebt, denn hier arbeiten die Gefangenen fast ausschließlich draußen, eine Abwechslung zur 8 Quadratmeter kleinen Zelle.
1: Wir haben manche hier, die auch so wirklich körperlich draußen noch nie gearbeitet haben. Die haben dann entweder, ich sag mal, kriminelle Geschäfte gemacht oder eher vielleicht Buchhalte oder was weiß ich alles, haben noch nie körperlich richtig gearbeitet. Und manchmal ist das dann tatsächlich ein bisschen lustig, wenn man sagt, okay, bitte holen Sie mal kurz eine Forke und da kommt jemand mit dem Spaten wieder. Und da denkt man sich auch so, also da manchmal zweifelt man kurz und denkt sich, ja, okay, die wissen es vielleicht einfach nicht besser. Mittlerweile haben wir alle Geräte beschriftet, damit sowas nicht passieren kann.
0: In der Gala können Inhaftierte Teile einer Ausbildung zum Gärtner absolvieren. Das wird später draußen anerkannt. Zur Arbeit der Gala gehört auch, das Essen für die Gefangenen abzuholen und auf die Stationen zu bringen. Donnerstags gibt's Brötchen. Für die Arbeitsplätze in der Bäckerei stehen Gefangene auf der Warteliste, trotz der frühen Arbeitszeit und dem Wecken um 3:30. Um 11 Uhr ist Feierabend und die Arbeit ist getan. Die anderen Gewerke rücken nachmittags nochmal aus.
2: Das hat auch immer was mit damit zu tun, wie man mit den Menschen umgeht. Und man darf immer nicht vergessen, es sind alles Menschen, ob sie jetzt straffällig geworden sind oder nicht. Das ist auch der Grund, warum ich mir die Akte in der Regel nicht anschaue. So, weil wenn ich ganz genau vorher schon weiß, was der Insasse getan hat und ich dann persönlich vielleicht mit der Straftat gar nicht klarkomme, dann habe ich ihn von Anfang an in eine Schublade. Und dann wird er ja auch, ob ich das bewusst oder unterbewusst mache, auf keinen grünen Zweig mehr kommen. Das ist einfach so, auch aus Grund der Straftat, die er begangen hat.
0: 430.000 Brote, Brötchen und Kuchen backen die Inhaftierten jährlich. Rund 6.000 Brote in der Woche.
2: Also man muss schon gerade sein mit den Insassen, weil wir dürfen immer nicht vergessen, wir sind hier in der JVA Fuhlsbüttel. Unser Klientel, was wir hier haben, ist ja jetzt auch nicht der klassische Schwarzfahrer.
0: Hier kann man eine Bäckerausbildung machen. Zur Prüfung kommt die IHK ins Gefängnis.
2: Wenn jetzt 3 Stück die Lehre dann irgendwann auch mal schaffen, dann haben wir 3 Gesellen ausgebildet. Das ist doch super. Da freut sich das Bäckerhandwerk draußen auch, weil die brauchen auch Leute. Die finden ja auch kein Personal mehr, kein Fachpersonal. Und dann können wir vielleicht von hier aus vielleicht ein bisschen Fachpersonal nachschieben. Vielleicht klappt's ja. Ich glaub doch auch.
0: Santa Fu ist eine der ältesten Strafanstalten Hamburgs. 1879 wurde der erste Teil in Betrieb genommen. Früher waren hier auch Frauen untergebracht. Seit ca. 2010 ist Santa Fu eine reine Männeranstalt. In der Arbeitstherapie lernen Gefangene den Wiedereinstieg ins Berufsleben. Seldschuk bastelt hier kleine Schutzengel für einen Schulbazar.
3: Ja, als ich mich damals gestellt habe, und dann ist nicht einfach, ne? Man kommt an, ich habe geklingelt, Ausweis vorgezeigt, so, ich bin da. Ne? Und dann, wenn die Tür dann hinter einen zugeht, ist hart. Ne? Ich bin wegen einer schweren Körperverletzung. Ich verbüße mehrere Strafen. Ich hatte 4 laufende Bewährungen. Und ich habe während meiner Bewährungszeit bin ich wieder straffällig geworden. Unter anderem wegen Gewaltdelikten, Verkehrsdelikte. Und dann hat das Oberlandgericht gesagt, du hast gegen deine Bewährungsauflagen verstoßen und jetzt musst du in Haft.
4: Was vermissen Sie am meisten?
3: Meine Kinder. 4. Wow. 4 von 3 Frauen. Aber die Mörder kommen mich alle besuchen. Ich habe noch 2 ältere Geschwister. Meine Schwester hat Sozialpädagogik studiert und ist jetzt in der Diakonie. Mein Bruder ist Geschäftsführer. Und ich bin der Jüngste, seitdem ich klein bin, immer noch missgebaut.
0: Arbeit, Ausbildung und Qualifizierung gelten als Basis für Resozialisierung. Angebote vom Sprachkurs bis zum Fernstudium. In Santa Fu geht vieles. In 5 Werkstätten können Gefangene ein Handwerk lernen, zum Beispiel als Maler, Tischler oder Maurer. Einige Gefangene können weder lesen noch schreiben. Johanna Kunert ist die Leiterin des beruflichen Entwicklungszentrums, zuständig für alle beruflichen Maßnahmen, durch die Gefangene nach der Entlassung den Weg in ein normales Leben finden sollen.
5: Na, der Resozialisierungsgedanke steht immer dahinter und er steht auch immer noch dahinter. Das ist das oberste Ziel. Modern umgesetzt ist es vielleicht einfach, dass Menschen, die vorher nicht ausgebildet und qualifiziert waren, das setzen wir uns zumindest zum Ziel, dass wir das möglichst umsetzen, nachholen, wie auch immer. Und die Gefangenen einfach mit besseren Voraussetzungen wieder entlassen können, als sie hierher gekommen sind. So gibt's
0: ein bisschen. Vor ein paar Jahren schnitten 2 Gefangene als Deutschlands beste Azubis ab.
6: Bevor Sie den Stein setzen und den hier schon den Winkel reinhalten, weil das ist unser wichtiger Schenkel. Ne? Jetzt messen Sie mal hinten das Ende.
7: Ist ein bisschen weit. Ne?
6: Und genau das ist, was ich immer wieder sage, ohne Schnur geht es nicht. Also das, was ich jetzt hier mache, ist, Traumjob ist ja immer so ein bisschen übertrieben, aber das ist schon sehr nah dran. Das ist immer das, was ich machen wollte eigentlich. Ausbilden, jemandem was beibringen. Und hier ist es natürlich noch mal besonders intensiver, weil hier Leute mit nichts ankommen. Die viele können kaum richtig Deutsch sprechen, haben diese Sprachbarriere, haben auch das handwerkliche Geschick nicht. Und hier jemandem was beizubringen, und wenn es manchmal nur ist, einen Nagel gerade in die Wand zu schlagen, das macht schon viel aus. Das macht schon viel mit ein. Also für mich ist es der Job eigentlich.
8: Sowieso, wir sind hier jetzt. Ist unser Schicksal, hier zu kommen, unsere Fehler. Wir sind hier gelandet. Und was bleibt uns übrig? Wir haben auch eine Zukunft. Wir werden irgendwann rauskommen. Und am wenigsten können wir sagen, wir haben was gelernt.
0: Adam sitzt seit 2 Jahren und hat noch einige Jahre vor sich.
8: Ist nicht Gefängnis wieder. Man draußen behauptet Gefängnis, gefährlich, gefährliche Leute, Kriminellen, Schlägereien, das. So ist nicht. Hier gibt es Stress natürlich, weil selbst wenn man ohne sein eigenes Leben ist, vermisst alles. Manche die haben Kinder, manche haben Familie, Frau. Das, auch die Stimmung ist nicht so besonders gut, aber geht. Wir versuchen miteinander klarzukommen. Am meisten, nicht nur ich, glaube ich, alle hier, wir vermissen das Selbstbestimmung. Wenn wir wollen was machen und wir sagen, ja, ich kann das machen, aber hier ist ganz anders, weil müssen wir fragen, Antrag machen, schauen, ob ist erlaubt oder nicht erlaubt. Das Selbstbestimmung für mich ist, ich persönlich am meisten.
0: Iko ist stolz. Er ist auf dem besten Weg zum Maurergesellen.
9: Ich bin immer noch in Ausbildung, also ich mache weiter. Ich habe Zwischenprüfung hinter mir, dann mache ich weiter, noch ein Jahr. Und dann Geselle, ja. Mein Ziel ist bis Meister. Also deutsche Sprache ist auch sehr wichtig natürlich. Ich lerne das auch. Also wir machen auch hier, wir gehen auch in Schule natürlich, in der Woche 3-mal, also für mich ein deutscher Kurs plus deutscher Kurs.
0: Zellenkontrolle auf Station D5. Birte und Thomas suchen unerlaubte Gegenstände, vor allem Drogen, die auch bei strengsten Sicherheitskontrollen immer wieder ins Gefängnis geschmuggelt werden.
10: Nur gucken, ob irgendwie ein Hohlraum hinter ist. Manche Gefangenen haben ja auch so viel Zeit und dann schaffen das mit Zahnpasta oder irgendwas ähnliches. Also sich vorher eine Fuge rauszuholen, eine Fliese, und die Fugen mit Zahnpasta perfekt wieder instand zu setzen, dass man das nicht sieht. Und deswegen gucken, ob ein Hohlraum ist.
11: Manche Sachen merkt man auch erst, wenn man sie anhebt zum Beispiel oder mal schüttelt oder sowas, dass da irgendwas drin ist, was da eigentlich nicht reingehört. Mhm. Manchmal täuscht es auch, dann ist das Gerät vielleicht einfach kaputt nur natürlich. Aber sowas passiert schon häufiger mal. Was wir auch gucken, ist, wie gesagt, jetzt mit nach Handtüchern, Genauso wie Medikamente zum Beispiel. Wenn er zu viele Medikamente hier hat, also offenbar seine Medikation nicht nimmt, dann nehmen wir sie raus erstmal, weil wir gar nicht wissen, was das ist, was für eine Wirkung das hat. Nachher könnte es potenziell gefährlich sein und dann muss die Ambulanz das prüfen.
0: Bis auf wenige Kleidungsstücke, Medikamente und 165 Euro Bargeld darf bei Haftantritt nichts mitgebracht werden. Handys, Lebensmittel oder Tabak müssen in der JVA gekauft werden. Gefangene können bei Versandhäusern technische Geräte wie Fernseher bestellen. Die Ware muss original verpackt ankommen.
12: Herr Hein! Kommen Sie bitte rein. Moin.
13: Guten Tag.
14: Guten Tag.
12: Wir haben Ware für Sie bekommen von Amazon. Ja, ist geliefert worden. Zwei Gegenstände, zwei Elektrogeräte. Wir machen die jetzt für Sie auf.
13: Fernseher und Antenne, ne?
12: Ich habe hier einen Fernseher und eine Antenne, genau. Was? Okay. Genau, wir siegeln die Sachen, die tragen Sie in Ihre E-Kartei ein und wir rufen Sie dann zur Ausgabe ab, wie gehabt. Die kann heute Nachmittag sein, mit gut Glück, aber erst morgen in der nächsten Sprechstunde.
0: Die Nummer des Siegels wird dem Häftling zugeordnet. Tauschen oder verleihen ist in Santa Fu verboten.
12: Abziehen, schwuppdiwupp.
0: Birte Meier hat eine kaufmännische Ausbildung, aber der Bürojob wurde ihr zu langweilig. Das Mittagessen verteilen sie und ihre Kollegen auf den Fluren. Ein Gefangener, der sogenannte Hausarbeiter, verteilt dann Schnitzel und Kartoffeln. Seit anderthalb Jahren leitet Dr. Thorsten Schwarz die JVA Santa Fu. Vorher war er Richter am Landgericht Hamburg. Einige Insassen hat er selbst verurteilt.
15: Dass sie etwas finden, was ihnen Spaß macht, aber was auch gut zu ihnen passt.
16: Ja, auch in Stärken liegen, weil jemand, der keine Mathekenntnisse hat, den braucht man jetzt nicht als Elektriker. Woher muss man dafür rechnen?
15: Genau. Und wenn da aber vielleicht eine kleine Schwäche ist, dann helfen wir ihnen dabei, diese Schwäche auszugleichen.
0: Thorsten Schwarz ist Chef von knapp 400 Insassen und 270 Mitarbeitern. Ab 11 Uhr gibt's Mittagessen für die Angestellten und Beamten.
17: Moin, Hansen.
0: Das Essen für die Angestellten kostet 3,50 Euro. In der Küche kochen Gefangene.
17: Gib mir diese.
15: Oh, vielen Dank. Dankeschön. Sieht sehr gut aus. Danke.
0: Im Strafvollzug geht es nicht nur um die Resozialisierung, sondern auch um die Taten.
18: Bei der Aufarbeitung der Taten spielen natürlich auch die Opfer eine Rolle. Wir haben im Rahmen der Delinquenzbearbeitung, da geht es ein bisschen darum, die Tat aufzuarbeiten, wie ist es dazu gekommen. Da gehört auch dazu, dass man sich damit auseinandersetzt, was ist mit dem Opfer passiert, wie hat es das Leben des Opfers verändert, und das können sehr, sehr schmerzhafte und entscheidende Veränderungen sein. Und was kann ich vielleicht jetzt noch tun, um das Leid zu mindern? Also rückgängig kann man es nicht mehr machen, aber man kann, manche überlegen sich einen Brief zu schreiben oder wenn es zum Beispiel aus der Familienkreis ist, kann man irgendwann wieder ein Verhältnis aufbauen. Da sind wir aber sehr behutsam, denn wir wollen auf gar keinen Fall zu Flashback-artigen Situationen bei dem Opfer kommen.
0: Dreh- und Angelpunkt von Santa Fu ist die Zentrale, eingebaut in der Mitte der vier Flügel. Hier laufen Informationen zusammen und Durchsagen werden verbreitet. Während der Schicht ist jeder mal kurz hier, auch der Direktor.
15: Das ist auch nicht schlecht. Also ich mache das, ne? Also ich finde das ganz wichtig. Ist für mich wichtig, weil ich bin ja noch dienstjung, was so den Strafvollzug angeht. Und da lerne ich natürlich von den beiden Kolleginnen und Kollegen. Und das ist wirklich ein netter Raum hier. Wir haben das auch modernisiert.
19: Früher hatten wir die ganzen Zwischendecken offen, dass nur rechts und links ein Gang war. Also früher war das hier schon sehr dreckig laut, weil früher hatten die Insassen hier wirklich viel Aufschluss, konnten sich in der ganzen Anstalt bewegen. Da war natürlich auch viel, viel Krach. Früher wurde hier ja auch noch geraucht drinnen und dann flogen halt von oben die ganzen Zigarettenkippen nach unten. Und darum musste man wirklich immer am Rande hier gehen, damit man nicht oben alles halt auf den Kopf kriegt. Ne? Die haben auch mit Wasser runter. Also es hieß immer, wenn man irgendwo geht, gerade unten hier in der Einserebene, dass man am Rand gehen muss, um nichts abzubekommen.
0: Ines Kolbo ist seit 36 Jahren Strafvollzugsbeamtin. Wenn sie Frühschicht hat, steht sie nachts um 3 auf.
19: Ich habe es nie bereut. Wir haben einen guten Zusammenhalt, hier ist viel Spaß, wir lachen sehr viel. Und das muss auch sein, wenn das nicht mehr ist, ich glaube, dann zerbricht man hier auch ein bisschen. Weil die Schicksale hier sind alle schlimm genug. Na?
0: Mit ihrem Kollegen Mario Wewitzer arbeitet Ines schon seit über 12 Jahren zusammen.
13: Also wir beide verstehen uns super. Natürlich gibt es auch mal Zoff oder so, das ist auch. Und dann setzt sich Frau Kolbe auch ganz schön durch. Ja, dann ist mal eine Stunde kein Ton, nur ein Bild. Aber wir finden uns immer wieder zusammen. Ja, und also meine Frau sagt auch immer, das ist meine zweite Liebe hier.

0: Johanna Kunert ist auf dem Weg zur Bücherei. Zwei Insassen entwickeln gerade ein neues System für die Ausleihe.
1: Hallo, moin, moin.
2: Moin.
1: Wie läuft's?
2: Wir sind dabei. Also, wir haben hier noch eine Menge zu tun, denke ich. Mhm. Aber im Großen und Ganzen, denke ich, nimmt es wirklich Form an.
1: Okay.
2: Es nimmt Form an. Es macht Spaß, bringt mir auch Freude. Mhm. Das ist mal so eine Art Projekt, sage ich mal, so seit längerem wieder, wo man sich auch ein bisschen selbst verwirklichen kann.
0: Sven Müller hat vor seiner Verurteilung als Speditionskaufmann gearbeitet.
2: Wörterbücher sind ganz hoch im Rennen. Also in allen möglichen Sprachen. Dann der Herr Fitzek, der wird oft ausgeliehen. Nesbo, wer ist da? Ja, heißt Nesbo, ne?
1: Schwedischer.
2: Ja, genau, genau.
1: Skandinavischer.
2: Mhm. Ja, das läuft ganz gut.
0: Die Bücher kommen ausschließlich aus öffentlichen Bücherhallen. Die 8 Quadratmeter kleinen Zellen werden nach dem Zufallsprinzip kontrolliert. Vorher checkt Marco Kleinhans noch die Nebenräume. Täglich.
3: Weil auch die Dusche manchmal versteckt ist für unerlaubte Gegenstände, die wir haben, oder auch für Drogen. Da sind die Insassen sehr kreativ. Kommen Sie bitte einmal nach vorne, kommen Sie zur Wand, drehen Sie einmal wieder um, nehmen die Hände nach oben, dann sonnen wir Sie jetzt kurz ab, einer von links, einer von rechts.
0: Manche Gefangene sind schon im Rentenalter oder wollen nicht arbeiten. Dann sitzt der Insasse den ganzen Tag in der Zelle. Für die Kontrolle muss er nun raus.
3: Jawohl. So, verbringen Sie jetzt eine Dusche, da warten Sie lange, bis wir in der Haftraum kontrolliert haben.
2: Ja.
0: Trotz aller Sicherheitsvorkehrungen und Kontrollen wird auch immer wieder Reingeschmuggeltes gefunden, auch Drogen.
3: Also pauschal kann man sagen, jeder Gegenstand, der sich hier im Haftraum befindet, wird einmal gründlich untersucht. Weil, wie gesagt, die Kleinstteile manchmal unscheinbar sind und wir die, wenn wir es nicht gründlich machen, dann übersehen.
0: Kleidung, Handtücher oder Kosmetik, alles ist genau abgezählt.
3: Nehmen wir mal ein Siegel.
4: Mit der 738, genau, das passt.
3: Das passt.
0: Im Umgang mit den Gefangenen suchen die Beamten eine Mischung aus Nähe und Distanz.
3: Das kommt aber auch durch den Insassen an. Wenn der Insasse natürlich ein Probleminsasse ist, dann ist man eher autoritär. Es ist ein Insasse, der einfach so im Verzug mitläuft, der alle Kategorien erfüllt, der sauber ist, keine Drogen, keine Vergehen hier innerhalb des Anstaltes. Mit dem geht man anders um als mit jemandem, der so, man könnte sagen, in Anführungsstrichen ein Stinkstiefel ist. Da ist man anders drauf. So, wir sind fertig. Sie dürfen jetzt zurück in den Haftraum gehen. Alles in Ordnung, keine Auffälligkeiten. Wir haben versucht, ein bisschen Ordnung zu halten. Ganz ist sie nicht ihre Ordnung mehr geworden, aber das kennen Sie ja von den anderen Kontrollen schon. Ein bisschen Zeit zum Aufräumen haben wir ja noch, oder Sie. So, dann vielen Tag, einen guten Tag noch. Danke für die Mitarbeit. Bis demnächst.
5: Die Yoga-Gruppe nach Dora 1.
0: Etwa 66% der Straftäter in Deutschland schaffen die Resozialisierung und werden innerhalb von 3 Jahren nach der Entlassung nicht wieder straffällig. Thorsten Schwarz kennt beide Seiten, als Richter und jetzt als Anstaltsleiter. Sein größtes Problem in Santa Fu ist allerdings, Personal für den Strafvollzug zu finden.

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0: Und wir starten in den Abend hier bei Tagesschau 24. Schön, dass Sie mit dabei sind. Im Krieg zwischen den USA und Iran gilt eigentlich seit fast 2 Monaten eine Waffenruhe. Allerdings wird sie immer wieder gebrochen. Jetzt hat es erneut gegenseitige Angriffe in der Golfregion gegeben. In Kuwait und Bahrain heulten die Sirenen. Laut Iran handelte es sich um Vergeltungsschläge nach Attacken der USA.
1: Bilder, die das amerikanische Militär veröffentlicht hat, sollen Angriffe auf iranische Radaranlagen an der Küste zeigen. Zuvor soll das US-Militär nach eigenen Angaben 4 Drohnen aus Iran über der Straße von Hormuz abgeschossen haben. Es habe sich um Selbstverteidigung gehandelt. US-Präsident Trump zeigt sich unterdessen weiter zuversichtlich mit Blick auf den Krieg gegen Iran. Die meisten Drohnenfabriken wurden zerstört, die meisten Abschussrampen wurden zerstört und die meisten Raketenproduktionsstätten wurden zerstört. Aber sie verfügen immer noch über Kapazitäten. Sie haben noch einige Raketen, sie haben noch einige Drohnen. Ich würde sagen, prozentual gesehen vielleicht 21-22% ihrer Raketen. Das sind zwar immer noch viele Raketen, aber es ist nicht mehr das, was es war, als wir zum ersten Mal angegriffen haben. In einer direkten Reaktion hat Iran nach US-Angaben 7 Raketen auf Kuwait und Bahrain abgefeuert. 6 seien abgefangen worden, die 7. habe ihr Ziel nicht erreicht. Die iranische Revolutionsgarde spricht von Vergeltungsangriffen auf US-Stützpunkte.
0: Und unsere Korrespondentin Gabriele Dunkel beobachtet die Lage im Iran von Istanbul aus. Wir haben sie gefragt, ob die Waffenruhe, die eigentlich zwischen Iran und den USA gilt, überhaupt noch ernst zu nehmen ist.
2: Diese Waffenruhe gilt ja mittlerweile seit knapp 2 Monaten, seit dem 8. April. Sie ist aber sehr fragil. Es gab immer wieder Angriffe und Gegenangriffe von beiden Seiten. Man hat versucht, trotzdem sagen die US-Amerikaner, die Verhandlungen gehen weiter. Es geht ja da um eine Art Memorandum und ein Rahmenabkommen, das man zum Frieden dann führen soll, um dann weiter zu verhandeln. Aber bisher kommt von iranischer Seite doch da sehr viel Pessimismus. Die Amerikaner sind da viel optimistischer und sagen in letzter Zeit, wir sind einem Abkommen sehr nahe, was die Iraner so nicht bestätigen. Iraner bleiben bei ihren Hauptforderungen, dass sie sagen, zum einen, es muss auch eine vollständige Waffenruhe im Libanon gelten. Die Amerikaner müssen ihre Blockade aufheben und die eingefrorenen Finanzgüter müssen freigegeben werden.
0: Ja, bei den Bemühungen um ein Ende des Irankriegs spielt auch die Lage im Libanon eine zentrale Rolle. Das Regime in Teheran fordert einen Waffenstillstand zwischen der pro-iranischen Terrororganisation Hisbollah und Israel. Erst vor wenigen Tagen wurde zwar erneut eine Waffenruhe vereinbart zwischen Israel und der libanesischen Regierung. Diese hat jedoch nur begrenzten Einfluss auf die Hisbollah, welche an den Gesprächen nicht beteiligt war und eine Feuerpause ablehnt. Insbesondere im Süden des Libanon gehen deshalb die Kämpfe weiter. Bei israelischen Luftangriffen seien 9 Menschen getötet worden, meldet die libanesische Armee. Unter den Opfern seien auch 3 Militärangehörige. Und aus Beirut meldet sich jetzt unsere Korrespondentin Vera Rudolph. Vera, wie ist denn aktuell angesichts der Angriffe die Lage im Libanon?
3: Also wie schon in den Tagen zuvor gehen auch heute die Angriffe zwischen der Hisbollah-Miliz und dem israelischen Militär weiter. Die Hisbollah hat heute vor allem um die Festung Beaufort, die ja vergangenes Wochenende von Israels Militär eingenommen wurde, die seitdem besetzt ist, hat von dort eben um die Festung herum mit Drohnen israelische Stellungen angegriffen. Und auch die israelischen Luftangriffe im Süden des Landes gehen weiter. Dabei wurden heute 3 libanesische Soldaten getötet. 2 Offiziere, 1 Soldat. Es ist ja so, dass man sich in den Verhandlungen darauf geeinigt hatte, vorläufig Zonen zu errichten, aus denen sich schrittweise das israelische Militär zurückziehen soll, in denen dann nach und nach die libanesische Armee die Kontrolle übernehmen soll. Vorgestern gab es erste Bilder, wie eben vereinzelt das libanesische Militär in wenige Ortschaften eben vorgerückt ist. Jetzt also der Tod von 3 libanesischen Soldaten, den Libanons Präsident Aoun Shaaf verurteilt hat. Das israelische Militär gibt an, das Fahrzeug hätte sich verdächtig israelischen Soldaten genähert und will den Vorfall untersuchen.
0: Ja, schauen wir genauer auf die israelischen Angriffe im Süden. Wie reagieren denn die Menschen dort darauf?
3: Also Also es werden ja nahezu täglich, eigentlich täglich, wie schon in den Tagen zuvor, auch ganz die Menschen ganzer Ortschaften dazu aufgerufen, ihre Häuser zu verlassen. Gerade gestern haben uns auch wieder Bilder erreicht, in der Region, um die Stadt Saida, die ist etwa 45 Kilometer südlich von Beirut. Da hat der Zivilschutz ja versucht, die Menschen eben aus den aufgerufenen Ortschaften möglichst sicher mit rauszubegleiten. Da haben wir lange Autoschlangen gesehen. Das heißt, auch die Fluchtbewegung Richtung Norden, auch hier Richtung Hauptstadt, die reißt nicht ab. Wenn man auch sich die Reaktion der Bevölkerung auf die Verhandlungsrunde anschaut, da habe ich den Eindruck, gibt es viele Menschen, die diese Verhandlungen befürworten, die sagen, die Hisbollah nimmt uns als Geisel in diesem Krieg, zieht uns immer weiter hier mit hinein. Es gibt aber auch Menschen, die sagen, es wurden jetzt schon so viele Waffenruhen verkündet, keine davon hält, die können diese Gespräche quasi nicht mehr ernst nehmen. Insgesamt habe ich aber den Eindruck, dass die Menschen hier im Libanon sehr, sehr kriegsmüde sind.
0: Und welche Reaktion zeigt die libanesische Regierung auf diese ja äußerst angespannte Lage?
3: Also Präsident Aoun betont immer wieder, dass diese Verhandlungen mit Regierungsvertretern in Washington mit Israel eigentlich die einzige Option seien auf eine umfassende Waffenruhe hier im Land. Er hat gestern auch in einem Interview gegenüber CNN gerichtet an die iranischen Revolutionsgarden gesagt, das ist nicht euer Land, das ist unseres, hat auch dem Iran vorgeworfen, dass er den Libanon eben als Druckmittel, als Verhandlungsmasse in seinen eigenen Verhandlungen mit den USA benutzen würde, hat es als inakzeptabel bezeichnet. Irans Außenminister Araghchi hat dann heute auf der Plattform X darauf reagiert und hat das zurückgewiesen und hat gesagt, wenn man den Libanon wirklich als Verhandlungsmasse benutzen würde, dann hätte man schon längst ein Abkommen erzielt, und hat auch an den Präsidenten gerichtet geschrieben, er solle sich doch besser, Zitat, um den Wahlkampf Feind kümmern, wenn er sein Land retten wolle.
0: Ja, du reißt es schon an. Der Konflikt zwischen der Hisbollah und Israel ist auch eng geknüpft an den Krieg zwischen Iran und den USA. Kannst du uns noch mal erklären, inwiefern genau?
3: Also der Iran hält ja an seinen Forderungen fest für eine Absichtserklärung mit den USA, und eine davon ist eben auch eine umfassende Waffenruhe im Libanon. Das hat er klar gemacht und hat ja auch die Gespräche mit den USA ausgesetzt, nachdem Israel angedroht hatte, hier auch Beirut wieder die südlichen Vororte, Luftangriffe auf die südlichen Vororte durchzuführen. Das heißt, der Iran hält da an seinen Forderungen fest. Gleichzeitig hält ja auch Israel an seinem Vorgehen hier.

0: israelische Stellungen zu feuern, wenn eben sich Israel vollständig von libanesischem Staatsgebiet zurückziehe. Das ist die Haltung der Hisbollah und daran hält sie auch fest und daran wird sie auch nichts ändern.
1: Noch kurz zum Schluss, Vera, wie kann das jetzt weitergehen in dieser verfahrenen Situation, auch auf dem diplomatischen Weg?
0: Also man will ja am 22. Juni weiterverhandeln in Washington. Man hat sich ja jetzt eben auf diesen mehrstufigen Aktionsplan geeinigt, den ich schon vorhin angedeutet habe, eben mit einer ja schrittweisen Einführung von Zonen, in denen das libanesische Militär vorrücken soll, wieder die Kontrolle übernehmen soll. Auch, dass sich die Hisbollah komplett südlich des Litani-Flusses eben zurückzieht, dass man eine Entwaffnung der Hisbollah vorantreibt. Das will ja auch die libanesische Regierung und der Libanon, der ja selbst keine Kriegspartei ist. Insgesamt muss man aber auch sagen, sind das alles keine neuen Forderungen. Das hat eben auch schon Nawaf Salam in den letzten Tagen immer wieder gesagt. All das sind Forderungen, die Libanon immer wieder gestellt hat, nämlich, dass sich Israel dauerhaft aus dem Land zurückzieht, eben besetztes Gebiet aufgibt und dass auch die Menschen dann wieder, sofern ihre Häuser auch noch stehen, aber dass die Menschen überhaupt wieder einigermaßen sicher in den Süden des Landes zurückkehren können.
1: Informationen und Einordnungen waren das von Vera Rudolph in Beirut. Vielen Dank dafür. Und ein weiterer Krieg beschäftigt uns. Die Ukraine hat erneut die Millionenstadt St. Petersburg mit Drohnen angegriffen. Wie das russische Verteidigungsministerium mitteilte, wurde auch die Ölinfrastruktur in anderen Teilen des Landes getroffen, wie hier ein wichtiges Treibstofflager in der Region Krasnodar. Allein in der Gegend um St. Petersburg seien insgesamt 141 Drohnen abgefangen worden, so der Gouverneur der Region. Ja, die Ukraine wehrt sich mit diesen Gegenangriffen gegen den seit mehr als 4 Jahren andauernden russischen Angriffskrieg. Angesichts der andauernden Kämpfe hat Papst Leo zu Verhandlungen im Krieg Russlands gegen die Ukraine aufgerufen. Die Gewalt müsse enden, sagte er auf dem Weg nach Spanien. Dort wurde das Oberhaupt der katholischen Kirche in Madrid von König Felipe und Königin Letizia empfangen. Hauptthemen des einwöchigen Besuchs sind unter anderem Migration und Menschenrechte. Einmal einen Kampfjet der Luftwaffe aus nächster Nähe betrachten. Dazu gab es heute die Gelegenheit. Beim Tag der Bundeswehr präsentierte sich die Truppe an 10 Standorten der breiten Öffentlichkeit. So soll auch neues Personal rekrutiert werden, denn der Bedarf ist hoch. Derzeit zählt die Bundeswehr knapp 186.000 Soldatinnen und Soldaten. Bis zum Jahr 2035 soll die Truppenstärke auf mindestens 260.000 anwachsen.
2: Der SGT, der Soldatengrundfitnesstest, hat es in sich. Carlos quält sich mit mehr als 40 Kilogramm Gewicht durch den Parcours. Er ist 14 Jahre alt und kann sich vorstellen, später Soldat zu werden. Sein Fazit zum Test?
3: Es ist anstrengend. Man kann nichts dazu sagen. Es braucht Übung.
2: Carlos ist mit seiner Familie hier. Sein 17-jähriger Bruder hatte eine Einladung der Bundeswehr bekommen. Übungen wie der Fitnesstest, modernstes Militärgerät, die Bundeswehr fährt groß auf. Es geht um Akzeptanz in der Bevölkerung und den Nachwuchs. Kritiker werfen dem Verteidigungsministerium vor, gezielt Familien mit Kindern anzusprechen. Verteidigungsminister Pistorius sagt dazu heute:
4: Also wir rekrutieren keine Kinder. Das Früheste, was wir rekrutieren, sind 17-Jährige mit Einverständnis der Eltern. Und ich verstehe jeden, der sich unwohl damit fühlt. Und ich würde auch lieber in einer Welt leben, in der es keine Verteidigungsausgaben gäbe, wenn alle Länder der Welt friedlich wären.
2: Die neue PR-Offensive scheint zu funktionieren. Heute sind laut Bundeswehr rund 30.000 Besucher nach Neubiberg gekommen. Im vergangenen Jahr hat das Militär eine Rekordzahl an neuen Rekrutinnen und Rekruten verzeichnet. Doch was sagen eigentlich Eltern dazu, wenn das eigene Kind zur Bundeswehr geht?
5: Er ist ein junger Mann, steht dann auf seinen eigenen Beinen und sucht sich seinen eigenen Weg. Und wenn er das möchte, dann wird er unterstützt, klar.
2: Noch hat sich Carlos aber nicht entschieden. Er hat noch etwas Zeit.
1: Ja, der Tag der Bundeswehr findet an 10 Standorten statt, auch in Weißenfels in Sachsen-Anhalt. Und dort ist für uns Nils Buhler. Ja, wie präsentiert sich denn die Bundeswehr heute in Weißenfels?
6: Sehr nahbar. Die Menschen wird ja vor allem sehr viel Technik.

0: Technik vorgeführt, Flugzeuge, die die Besucherinnen und Besucher am Himmel beobachten konnten, als sie hier über den Marktplatz geflogen sind. Andererseits aber konnten sie auch selbst so ein Flugzeug da mal hineingucken und ins Cockpit schauen. Auf der anderen Seite auch Übungen, die sie sich anschauen konnten, wo die Bundeswehr Gefechte simuliert hat und wie dann auch verwundete Soldatinnen und Soldaten, wenn sie verwundet werden, eben behandelt werden. Das wurde geübt, weil hier in Weißenfels ist ja vor allem ein großer Sanitätsstandort der Bundeswehr. Und da hat man sich versucht, heute vor allem sehr offen, sehr nahbar zu zeigen und viele Dinge den Besucherinnen und Besuchern zu erklären.
1: Der Bundesverteidigungsminister Pistorius hat auch in Weißenfels vorbeigeschaut und gesprochen. Was war denn seine Botschaft?
0: Ja, ihm war nochmal wichtig zu sagen, dass er weiter daran arbeitet, viel Personal zu gewinnen für die Bundeswehr. Das sei auch schon ganz gut gelungen. Die Fragebögen, die ja so ein bisschen schwierig anliefen bei den jüngeren Menschen, die jetzt für die Wehrpflicht befragt werden, das sei auch besser als gedacht, der Rücklauf. Und er hat auch weiterhin daran festgehalten, dass man weiterhin die Milliarden aus dem Sondervermögen investiert in die Bundeswehr, um viel Material zu beschaffen.
1: Und wie selbstkritisch war er vielleicht auch, was den aktuellen Zustand der Bundeswehr angeht?
0: Der Selbstkritik war heute eher nicht so die Botschaft. Ich hatte ihn darauf angesprochen, es gab ja jetzt in den vergangenen Tagen eine Recherche von NDR, WDR und Süddeutscher Zeitung, die gezeigt hat, dass es offenbar Schwierigkeiten bei der Beschaffung von Ersatzteilen gibt. Und da war auch die Rede in einem internen Bericht davon, dass die Bundeswehr deswegen nicht einsatzfähig wäre. Das hat Pistorius verneint mir gegenüber, hat gesagt, die Bundeswehr wäre sehr wohl einsatzfähig. Es gäbe manchmal ein bisschen Schwierigkeiten in den Lieferketten mit den Unternehmen, aber Selbstkritik hat er an der Stelle nicht gezeigt.
1: Also der Tag der Bundeswehr, der soll die Werbetrommel rühren für Nachwuchs für die Bundeswehr. Wie gut klappt das denn? Konntest du mit jungen Menschen vor Ort sprechen?
0: Es waren tatsächlich sehr viele junge Menschen hier und sehr viele Besucher im Allgemeinen. Also ich habe jetzt auch noch mal Zahlen erfahren. Allein hier in Weißenfels waren mehr als 22.500 Besucherinnen und Besucher den ganzen Tag hier unterwegs. Das war laut Bundeswehr mehr, als man sich erhofft und erwartet hatte. Und die jungen Menschen, die du angesprochen hast, mit denen konnte ich tatsächlich reden. Beispielsweise eine junge Frau, die eine Ausbildung in der Pflege gemacht hat und sich jetzt hier am Sanitätsstandort informieren wollte, was sie denn damit machen könnte. Und da hat man schon Interesse gemerkt bei vielen jungen Menschen, sich mit der Bundeswehr zu beschäftigen heute, die extra hierher gekommen sind.
1: Aber in der jungen Generation sind ja nicht alle glücklich über die aktuelle Wehrdienstdiskussion. Gab es auch in Weißenfels Proteste?
0: Es waren zumindest welche angemeldet von der Partei Die Linke. Die haben dann aber nicht stattgefunden. Kurzfristig wurden abgesagt aus organisatorischen Gründen. Mehr war darüber nicht bekannt. Ich habe auch sonst, ich war hier den ganzen Tag über in der Stadt an unterschiedlichen Orten unterwegs und habe dort keine Demonstrationen, Proteste erlebt. Eher ein sehr großes Interesse, eine große Neugier, sich über Karrieremöglichkeiten beraten zu lassen und aber die technischen Dinge zu bestaunen und einfach mal das mitzuerleben. Also Skepsis eher weniger heute, sehr viele neugierige Besucher, wo man auch gemerkt hat, dass sie sich überhaupt schon für das Thema Bundeswehr vorher interessiert haben.
1: Also die Bundeswehr rührt die Werbetrommel. Vielen Dank, Nils Buhler nach Weißenfels.
2: In der Nacht sind vor allem in der Nordhälfte ein paar Schauer unterwegs. Von der Mitte bis in den Süden klart es oft auf und es bleibt meist trocken. Morgen wird es im Norden windig mit vielen Wolken. Dazu gibt es vor allem in Richtung Nord- und Ostsee Schauer und einzelne Gewitter. Sonst ist es neben Wolken sonnig und trocken. Nur an den Alpen ein paar Schauer. Heute Nacht kühlte es ab auf 15 Grad im Raum Berlin bis 7 in der Eifel. Morgen Höchstwerte von 17 Grad auf den nordfriesischen Inseln bis 25 Grad in der Lausitz und in Niederbayern.
1: Zum Fußball. Die deutsche Nationalmannschaft muss kurz vor dem WM-Start einen Rückschlag verkraften. Bayern-Jungstar Lennart Karl fällt verletzt aus. Der 18-Jährige hatte sich beim Training gestern einen Muskelbündelriss zugezogen. Für ihn hat Bundestrainer Nagelsmann den Leipziger Asan Ouedraogo nachnominiert. Heute Abend bestreitet die deutsche Mannschaft ihr letztes Testspiel vor der WM. Sie trifft in Chicago auf die USA.
3: Am späten Nachmittag Ortszeit Chicago ist der erste Schock ein wenig verarbeitet. Auch Lennart Karl äußert sich selbst über die sozialen Netzwerke. Es tut einfach unbeschreiblich weh, das größte Turnier verpassen zu müssen, schreibt er bei Instagram.
4: Er hat auch noch ein paar Worte gefunden, obwohl ihm das schwer gefallen ist. Er war extrem traurig, sind auch, glaube ich, schon ein paar Tränen geflossen. Hat seine Familie informiert und ist dann eigentlich auch leider schon direkt zum Flughafen. Also sehr, sehr trauriger Termin und einige haben es ja auch schon gesagt, es drückt so ein bisschen die Stimmung.
3: Bundestrainer Julian Nagelsmann hatte große Hoffnungen in den 18-Jährigen vom FC Bayern München gesetzt. Den Muskelbündelriss im linken Oberschenkel zog sich Karl im Training zu. Das WM-Aus stand allerdings nicht sofort fest. Erst nach einer Untersuchung im Krankenhaus musste der DFB reagieren. Nachnominiert wurde Asan Ouedraogo von RB Leipzig. Der 20-Jährige hat bislang erst ein Länderspiel absolviert, da aber überzeugt. Im vergangenen November erzielte er beim 6:0 über die Slowakei beim Debüt in der Nationalmannschaft auch gleich sein erstes Tor. Gegen die USA wird er noch nicht dabei sein. Julian Nagelsmann muss erneut auch auf Manuel Neuer wegen Wadenproblemen verzichten. Deshalb wird Oliver Baumann ein weiteres Mal zwischen den Pfosten stehen.
1: Und aus Chicago, wo die DFB-Elf heute gegen die USA spielt, meldet sich jetzt mein Kollege Florian Eckel. Lass uns erstmal die bitteren News besprechen. Lennart Karl ist verletzt und fällt für die gesamte WM also aus. Was bedeutet das jetzt für die Mannschaft?
5: Ja, man muss auf jeden Fall definitiv umplanen. Es ist bitter für Karl und auch für den Bundestrainer, denn Lennart Karl galt ja so ein bisschen als kleiner Überraschungsfaktor. Einer, der vielleicht den großen Sprung hätte schaffen können bei dieser Weltmeisterschaft. Hat zuletzt ja auch super performt schon im Test gegen Finnland. Also ganz, ganz viel Potenzial. Das ist richtig bitter. Jetzt kommt mit Asan Ouedraogo natürlich einer, der auch nicht ganz 1:1 diese Spielweise verkörpert wie Karl. Karl kommt ja eher über den Flügel, zieht gerne in die Mitte, mit Tempo schließt ab. Ouedraogo ist ja eher ein zentraler Mittelfeldspieler. Also mal gucken, wie sich das dann einfügen wird und vor allem, ob Ouedraogo dann zur Spielzeit kommt. Denn ähnlich wie Karl soll er ja auch einer sein, der unbekümmert auftreten soll und so ein bisschen diese jugendliche Frische mitbringen soll.
1: Dann schauen wir noch auf den nächsten Patienten. Was hörst du denn von Manuel Neuer, seiner Wade und ob das noch was werden kann bis zum WM-Start?
5: Ja, der DFB vermittelt so ein bisschen Zweckoptimismus. Die sagen, ja, der ist total im Plan. Also ich glaube, sie hätten ihn schon gerne jetzt spielen lassen heute gegen die USA. Aber die Wade macht noch nicht mit. Und wenn wir mal ehrlich sind, es ist auch zu riskant. Der hat jetzt 3 Wochen nicht voll mit der Mannschaft trainiert, ist ja mit seinen 40 Jahren auch nicht mehr der Allerjüngste. Hat auch schon eine Vorbelastung in der Wade. Also es wäre ein viel zu großes Risiko, den jetzt hier reinzuschmeißen. Wenn es jetzt weitergeht nach Winston-Salem ins Basecamp, dann soll er nach und nach ins Mannschaftstraining einsteigen und am nächsten Sonntag dann auch gegen Curaçao von Beginn an spielen. Mal gucken, da werden wir jetzt Tag für Tag draufschauen müssen und bewerten müssen, ob es reicht, ob es nicht reicht. Ansonsten hat man ja mit Baumann auch wirklich eine gute Alternative.
1: Also da schauen wir weiter drauf und blicken aber jetzt auf das Testspiel gegen die USA heute Abend. Wen wird der Bundestrainer denn da aufstellen?
5: Also Baumann haben wir schon gehört, im Tor, in der Viererkette müssen wir mal gucken, ob er jetzt auf Einspielen geht oder ob er vielleicht dann auch nochmal einem Toni Rüdiger in der Innenverteidigung die Chance geben wird. Interessant wird es auch werden in der Viererkette hinten links, Nene Brown oder eben David Raum, das ist so das Duell. Dann davor auf der Doppelsechs könnte, wenn er weiter auf Einspielen setzt, Bundestrainer Nagelsmann, Metscher und Pavlovic bringen oder er gibt vielleicht auch mal Leon Goretzka die Chance von Beginn an. Ja, und vorne drin wird auf jeden Fall Dennis Undaf nicht mit dabei sein. Der ist auch leicht angeschlagen, dafür drückt aber Kai Havertz in die Startelf. Und ich gehe mal schwer davon aus, dass für den verletzten Lennart Karl eben Leroy Sané von Beginn an spielen wird. Ansonsten gäbe es ja da auch noch die Option mit Jamie Leveling.
1: Gegen Finnland hat Deutschland das Testspiel ja 4:0 gewonnen. Mal im Vergleich dazu, welchen Motivationsschub könnte ein Sieg gegen die USA heute bringen?
5: Ja, die Deutschen kommen natürlich mit 8 Siegen am Stück im Rücken. Das wollen sie natürlich aufbauen auf 9 Siege und wollen natürlich mit dem guten Feeling dann weitergehen. Morgen ist ein Tag frei, dann kann man auch mal ein bisschen die Stadt Chicago genießen. Hier übrigens ist auch schon wahnsinnig viel los. Wenn wir mal gucken hinter uns, da ist ein riesen Fanfest hier auf diesem Parkplatz. Da wird schon gegrillt, da wird gekickt, da wird Cornhole gespielt. Also es ist schon so eine richtig kribbelige Fußballstimmung. Bislang habe ich im Land noch nicht so eine tolle WM-Stimmung erlebt, aber jetzt merkt man langsam, dass es hier in den USA losgeht. Übrigens sollte die Verbindung hier mal hier und da vielleicht ein bisschen schlechter sein, liegt auch daran, weil hier ein riesiges Pokémon Go Fest ist. Also hier laufen Tausende mit ihren Handys, teilweise mit 2, 3 Handys rum und suchen ihre Pikachus und wie die alle heißen. Also es ist wahnsinnig viel los heute hier in Chicago und eben das Ganze getoppt nachher durch ein tolles Fußballspiel.
1: Trotz der Pokémons haben wir dich gut verstanden, Flo. Vielen Dank. Also 20:30 heute Abend anpfiff das Testspiel Deutschland-USA. Danke, Florian Eckel nach Chicago. Ja, und auch die deutschen Frauen dürfen sich auf die WM freuen. Sie haben sich für das Turnier nächstes Jahr in Brasilien vorzeitig qualifiziert. Das Team von Bundestrainer Wück gewann gestern Abend 2:0 gegen Norwegen und sicherte sich damit einen Spieltag vor Ende Platz 1 in der Gruppe.
6: Es ist geschafft. Sie sind dabei in Brasilien. Die deutschen Fußballfrauen haben ihren Matchball zur WM-Qualifikation gegen Norwegen gestern Abend verwandelt. Nach 17 Minuten gelingt der Debütantin Marie Müller die 1:0-Führung für das DFB-Team. Erstes Spiel, erster Treffer, ein ganz besonderer Tag für sie.
7: Ja, unglaublich. Ich meine, unser Ziel war heute, die WM-Qualifix zu machen. Das war das Hauptziel, das haben wir geschafft. Startelf-Debüt, Debüt generell, ein Tor, besser geht's, glaube ich, nicht.
6: 10 Minuten nach dem Führungstreffer macht es Carlotta Wamser fast noch schöner. Das 2:0 durch die Leverkusener Abwehrspielerin. Ein sehenswert schöner Treffer. Kurz vor der Pause kommt Norwegen aber immer besser ins Spiel. Nahlsund, die beste Gelegenheit für die Gegnerinnen, aber Ann-Kathrin Berger ist da. Der Bundestrainer Christian Wück sichtlich zufrieden, genauso wie die Deutschen unter den 33.000 Fans in Köln. Norwegen versucht in der zweiten Hälfte noch einmal alles, aber die deutsche Nummer 1 ist nicht zu überwinden und sichert die Tickets nach Brasilien.
7: Das war ein besonderes Spiel, ich habe mich sehr gefreut. Und dass wir am Ende 2:0 gewinnen auch, zeigt, dass wir eine enorm gute Mannschaftsleistung heute wieder auf den Platz gerufen haben. Wir sind super zufrieden, dass wir jetzt einfach uns qualifiziert haben für die Weltmeisterschaft. Sehr, sehr gut.
6: Die deutschen Fußballfrauen dürfen sich freuen auf ein Turnier in dem Land, in dem die Männer ja auch schon einmal Weltmeister geworden sind.
1: Guten Abend, hier ist die Tagesschau in 100 Sekunden. Regierung will bei Gehaltstransparenz nachverhandeln. Das kündigte Frauenministerin Prien an. Eigentlich hätte Deutschland bis morgen eine EU-Richtlinie dazu umsetzen müssen. Firmen müssten dann Gehaltsunterschiede zwischen Frauen und Männern offenlegen. Prien kritisiert, das Ziel sei zwar richtig, die Richtlinie aber zu bürokratisch. 10 Bundeswehrstandorte in Deutschland öffnen Türen für Besucher. Auch Verteidigungsminister Pistorius und Kanzler Merz nahmen beim Tag der Bundeswehr an Veranstaltungen teil. Mit den Aktionen will die Armee den Kontakt zur Bevölkerung stärken und auch um Nachwuchs werben. Erneut massive Drohnenangriffe der Ukraine auf Russland. In der südlichen Region Krasnodar wurde nach Behördenangaben ein Öllager angegriffen. Allein in der Gegend um St. Petersburg seien insgesamt 141 Drohnen abgefangen worden, so der Gouverneur der Region. Trotz Waffenruhe wieder gegenseitige Angriffe von USA und Iran. Das US-Militär hat nach eigenen Angaben Drohnen im Bereich der Straße von Hormus abgeschossen. Anschließend habe es iranische Radaranlagen ins Visier genommen. Die Revolutionsgarde teilte mit, daraufhin US-Stützpunkte attackiert zu haben, laut USA in Kuwait und Bahrain.
8: Papst lobt Spaniens Einsatz für das Völkerrecht. Leo XIV. Äußerte sich bei einem Empfang im Königspalast in Madrid. Das Oberhaupt der katholischen Kirche war zuvor vom Königspaar begrüßt worden. Leo wird eine Woche in Spanien sein. Die spanische Regierung hatte sich, genau wie der Papst, sehr kritisch zu den US-Angriffen gegen Iran geäußert. Das Wetter. Morgen im Norden viele Wolken, windig und vor allem in Richtung Nord- und Ostsee gelegentliche Schauer und einzelne Gewitter. Sonst neben Wolken sonnig und trocken. Nur an den Alpen ein paar Schauer. Höchstwerte 17 bis 25 Grad. Und hier bei Tagesschau 24 geht es jetzt gleich um das massive Müllproblem in Berlin. Und Nachrichten haben wir dann wieder um 19 Uhr für Sie. Einen schönen Samstagabend Ihnen.
9: Hinter den Autos, zwischen den Autos, in die Parkeingänge oder in den Park selber. Man muss sich alles per Hand rausholen.
10: Berlins Straßen und Parks werden immer mehr zur Müllkippe. Brandenburgs Wälder mit giftigem Abfall überflutet.
11: Wir haben jetzt hier im Prinzip Asbestplatten, Asbestbruchstücke drin. Wir haben hier Teer, Dachpappe.
10: Der illegal abgekippte Müll kostet Berlin und Brandenburg jedes Jahr Millionen. Die Verursacher zur Verantwortung zu ziehen, kann gefährlich werden.
12: Zweimal wurde versucht, mich mit dem Auto zu überfahren. Ein Bürger hat mir den Daumen zertrümmert.
10: Entsorgungsbetriebe, Waldarbeiter und Bürgerinitiativen kämpfen täglich gegen die Abfallberge.
13: Man kann am Freitag alles sauber machen. Man kommt Samstagabend her, die sieht ja genauso aus.
10: Wächst Berlin und Brandenburg der Müll über den Kopf?

0: Aber wenn ich dann hier hinter gucke, schau dir das mal an, dann wird der ganze Müll einfach drüber geschmissen, direkt an die Spree ran.
1: Unterwegs mit den Müllermittlern des Ordnungsamts Friedrichshain-Kreuzberg.
2: Die gehen auch direkt ins Wasser, um es hier runterfließt.
0: Hier haben wir halt einen Spot, der halt regelmäßig so aussieht. Wenn da vorne ist geräumt, hier hinten sieht es noch so aus. Wenn es geräumt ist, wird es nicht lange dauern, ist es wieder alles vermüllt. Und das ja, ist halt traurig, sowas.
1: Patrick und Erik sind sogenannte Waste Watcher. Sie sollen im Kiez für Sauberkeit sorgen und einschreiten, wenn der Müll auf der Straße landet.
0: Wir haben mehrere Teams bei uns im Einsatz und wir sind ja, 3-4 Mal die Woche sind wir unterwegs, angefangen von der Kleinstvermüllung bis hin wirklich zu diesen Sperrmüllablagerungen. Und das ist teilweise ein Kampf gegen Windmühlen.
3: Das ist schon der Platz, ja.
1: Die beiden kontrollieren die Müllhotspots des Bezirks. Sie sind in Zivil unterwegs, um Täter möglichst auf frischer Tat zu ertappen. In der Rigaer Straße finden sie auf den Gehwegen jede Menge illegal abgestellten Sperrmüll.
2: Verschenken,
0: genau.
2: Nehme ich mit.
0: Ja, das typisch. Das typische Bild. Auf der gegenüberliegenden Straßenseite hat man eine Badewanne. Ein Stuhl, einen kleinen Schrank. Ich sag mal, wenn man hier einmal die Straße hochgeht, hat man fast einen Hausstand schon zusammen. Ja, aber das wird einfach dahingeschmissen. Das interessiert einfach keinen mehr.
1: Dann stoßen die beiden Ermittler auf eine heiße Spur, die sie direkt zu einem Müllsünder führen wird. Landkreis Oberhavel. Der Brandenburger Landkreis, in dem der meiste Müll illegal in den Wäldern abgekippt wird. Försterin Ina Walter und Forstamtsleiter Frank-Michael Hinze gehen einem Hinweis von Anwohnern nach. Die haben heute Morgen Bauabfälle im Wald von Mühlenbeck entdeckt.
4: Da haben wir wieder so einen großen Bretterhaufen. Wollen wir jetzt mal gucken, ob das belastet ist oder nicht. Sieht nach einem Dachstuhl aus, einem alten Bungalow, wieder mal hierher gekippt.
1: Die beiden verschaffen sich erstmal einen Überblick.
4: Es sind Arbeitsplatten zu sehen von Küchenschränken oder von Schränken. Wir haben hier Altholz, Restholz.
1: Sie müssen herausfinden, ob sie es hier mit gefährlichem Abfall zu tun haben.
4: Also Asbest und Dämmstoffe scheinen nicht bei zu sein. Also normaler Siedlungsabfall können wir die Menge. Was schätzt du ein? 2,5 Kubik werden es wohl doch sein.
5: Ich würd 3 nehmen.
1: Abholen wird den Müll der Entsorgungsbetrieb des Landkreises. Ein relativ harmloser Haufen im Vergleich zu dem, was die Förster sonst so in ihrem Revier finden.
4: Das war eine Ablage von 60 Kubikmetern, einfach den Waldweg lang gekippt. Und das war also schon ein größerer Haufen. Hier so ein typischer Haufen, mal von Dachpappe, Ethanit, diese Wellasbesthaufen, Dämmstoffe, Styropor. Das sind so die häufigsten Abfallarten.
1: 10 bis 15 solcher Müllberge werden pro Woche in den Wäldern des Landkreises abgekippt. Im vergangenen Jahr waren es insgesamt 900 Kubikmeter Abfall, 90 solcher Container voll.
4: Den meisten Müll finden wir im Berliner Raum, Berliner Umland. Also die Reviere Oranienburg, Oberkremer und Mühlenbeck sind hier besonders betroffen. Praktisch, wo große Waldwege von Landstraßen, von Bundesstraßen abzweigen, in der Nähe von Autobahnabfahrten, typische Hotspots, die regelmäßig praktisch hier vermüllt werden.
1: Der Forstamtsleiter vermutet, dass ein Großteil des Abfalls aus der Hauptstadt kommt.
4: Man sieht wieder ein typischer Klein-LKW, der diese Fuhre hierher transportiert hat. Das haben wir ja meistens so. Meistens ein Lieferwagen mit geschlossenen Kasten drauf. Und hier hat er gedreht und ist so wieder rausgefahren. Das ist ja zu sehen. Hier rückwärts rangefahren. Die Leute wissen also, wie sie rein und rauskommen hier. Das ist also, man wird nicht so gesehen von der Straße. Man ist schnell wieder auf der Straße rauf. So ein typischer Fall.
1: In Berlin entdecken die beiden Müllermittler vom Ordnungsamt Patrick und Erik eine Spur, die sie zu einem Müllverursacher führen könnte.
0: Auf den Karton selber. Doch, warte mal. Hier haben wir was. Ja, Liegerstraße 101. Haben wir hier auf jeden Fall einen Verantwortlichen. Gehen wir jetzt nochmal. Vielleicht kommt er runter. Aber erstmal ein netter Grundgedanke, Sachen zum Verschenken rauszustellen, ist aber auch nicht zulässig. Ne? Es gibt hier bei uns, besonders in Friedrichshain, genügend Anlaufstellen, wo man diese Sachen abgeben kann und wo die dann den Bedürftigen zukommen oder jemand, der es weiter benutzen kann.
1: Der Müllverursacher wird ein Bußgeld zahlen müssen. Die vermeintlich gute Tat ist eine Ordnungswidrigkeit.
0: Man muss nicht weit laufen, um Müll zu finden. Und es ist, glaube ich, leichter oder schwieriger, Stellen zu finden, wo kein Müll ist, als Stellen zu finden, wo Müll ist. Weil hier haben wir den nächsten Spot. Da steht ein Schrank, irgendwelcher Hausmüll, ein Bürostuhl, alte Fahrradräder. Wird dann einfach alles hingeschmissen.
2: Und man kann die Leute eigentlich nur immer wieder aufklären, dass Müll nicht auf die Straße gehört, obwohl es eigentlich selbstverständlich sein sollte.
0: Und deswegen denke ich auch, ist es einfach wichtig, dass wir das hier in Zivil machen, um die Möglichkeit haben, den Verantwortlichen dann wirklich auch anzusprechen. Weil so ist es immer nur, wir nehmen es auf, leiten das weiter, der Steuerzahler bezahlt für die Entsorgung.
1: Berlin gibt immer mehr für die Beseitigung von illegalem Müll aus. 2023 waren es noch 9,7 Millionen Euro, 2025 schon über 13 Millionen. Im Einsatz gegen den Müll sind die Waste Watcher nicht zimperlich. Für sie ist der Abfall eine Fundgrube von Täterspuren.
0: Ja, und das ist halt für uns wichtig, dass man da irgendwie vielleicht was finden kann. Zum Glück haben wir die Handschuhe. Es ist nicht schön, immer einen fremden Müll rumzukramen, aber für die Möglichkeit, dass wir den Verantwortlichen da ausfindig machen können, macht man das schon. Man muss immer vorsichtig sein, was man da genau anfasst, weil wir hatten das auch schon, dass Spritzbesteck drin war, scharfkantige Sachen und einfach eklige Sachen. Da darf man keine Berührungsängste haben. Und dann gucken wir mal da drüben wegen dem Kanister, den ich gesehen habe. Direkt gegenüber ist eine Schule und ein Kindergarten und sowas darf echt nicht sein. Ja, wie wir hier sehen, sind das Gefahrenstoffe. Ich weiß nicht, warum man jetzt hier abstellen muss. Ja, das ist ja klar zu erkennen, dass das nicht gut ist, wenn damit Kinder spielen.
2: So. Ja, unerklärlich, ja.
0: Und das nehmen wir jetzt erstmal mit und entsorgen das dann fachgerecht.
1: Patrick und Erik kontrollieren regelmäßig Straßen und Parks und leiten ihre Funde dann an die Stadtreinigung weiter, damit die den Müll abholt. Jetzt sind sie auf der Suche nach einem Obdachlosencamp, das ihnen gemeldet wurde.
0: Eigentlich müssten die ja hier auf der linken Seite sein. Doch weiß ich, da war letztes Mal ein Camp. Schönen guten Tag. Wir sind vom Ordnungsamt. Wir sind die Guten.
1: Das Camp muss geräumt werden. Die Bewohner bekommen eine Frist gesetzt. In ein paar Tagen werden die Waste Watcher nachschauen kommen. Weiter geht's zur Warschauer Brücke. Hier ertappen sie einen Müllsünder auf frischer Tat.
0: Der hat seine Kippe auf den Boden geschmissen. Und da werden wir jetzt mal hingehen und die Daten von dem Herrn aufnehmen.
2: Hallo, Ordnungsamt Friedrichshain-Kreuzberg. Immer die Musik bitte ausmachen. Ihre Zigarette, die Sie eben geraucht haben, die gehört nicht auf den Boden. Stellt eine Ordnungswidrigkeit dar, können Sie sich zu äußern, müssen Sie aber nicht. Brauche ich einmal einen Ausweis bitte. Ihre Adresse ist noch aktuell.
1: Den Übeltäter erwartet ein Bußgeld in Höhe von 250 Euro. Er reagiert gelassen, doch das ist nicht immer so.
0: Ich persönlich hatte auch schon mehrere Übergriffe. Zweimal wurde versucht, mich mit dem Auto zu überfahren. Ein Bürger hat mir den Daumen zertrümmert. Damit muss man halt irgendwie umgehen. Man darf das nicht an sich ranlassen.
1: Im Forstrevier Mühlenbeck entdecken Ina Walter und Frank Michael Hinze den nächsten Müllhaufen.
4: Ach Gott, das ist eine komplette Küche.
5: Reifen
4: haben wir. Pappe. Top clean, na klar. Reinigungsmittel.
5: Na klar, für die Küche.
4: Für die Küche.
1: Gewerbeabfall, wie so oft.
4: Es ist eben nicht der kleine Bürger, der hier was hinkippt. Es sind also wirklich schon Baufirmen, es sind Entsorgungsfirmen, es sind Firmen, die Haushaltsauflösungen machen, entrümpeln. Der Bürger gibt das in Auftrag. In der Regel bezahlt er ja auch die Entsorgungskosten. Die Firma räumt das Grundstück, das Haus auch leer, gibt es aber nicht ab, sondern entsorgt das hier.
1: Durch Ermittlungen der Polizei weiß der Forstamtsleiter, es sind oft dieselben Täter, die den Müll in seinem Revier abkippen. Sie kommen nachts, laden ab, verschwinden, unerkannt. Sie zu erwischen, nahezu unmöglich. Sie im Nachhinein zur Verantwortung zu ziehen, fast aussichtslos.
4: Es ist deswegen schwierig, weil die Behörde in der Nachweispflicht ist. Der Täter muss zweifelsfrei ermittelt werden und dieser Vorgang muss ihm praktisch auch nachgewiesen werden. Und das ist die Schwierigkeit, weil es sind meistens relativ wenig Spuren, die praktisch zum Erfolg führen.
1: Die beiden sind oft die ersten noch vor der Polizei, die den Müll nach Hinweisen auf die früheren Besitzer durchforsten.
4: Wir haben so typische Stellen, wo man raufgucken könnte. Zum Beispiel sind meistens an so Schränken Adressen oder Lieferaufkleber drauf. Oder an so Kisten typischerweise. Oder an Kartons, dass mal eine Lieferadresse draufsteht oder wo das hingeliefert wurde. Hier sieht man schon so einen kleinen Hinweis, handschriftlich aufgeschrieben. Also öfter haben wir auch Kontoauszüge gefunden, solche Sachen. Gerichtsverfahren mit Klageschriften, wo die Adresse schon sehr gut formuliert wurde.
1: Doch diese Hinweise führen in den seltensten Fällen zu den kriminellen Räumungsfirmen. Solche Taten können mit einem Bußgeld von bis zu 20.000 Euro bestraft werden. Ist es gefährlicher Abfall wie Asbest, droht sogar eine Freiheitsstrafe bis zu 5 Jahren. Rückfahrt in die Försterei nach Borgsdorf. Auf Frank Michael Hinze und Ina Walter wartet jede Menge Büroarbeit. Anzeigen bei der Polizei erstatten, Ordnungswidrigkeitsverfahren einleiten. Einmal, das war 2023, haben sie einen Täter beim illegalen Müllabkippen im Wald erwischt. Durch Zufall.
4: Er hat sich mit seinem Miet-LKW dort festgefahren. Der LKW blieb über Nacht stehen. Am nächsten Tag sollte der LKW geborgen werden und die Forstverwaltung kam dazu. Wir sehen hier Dämmstoffe eingeladen bis in das Dach. Und wir sehen hier das Berliner Fahrzeug praktisch, was am nächsten Tag kam, mit mehreren Insassen praktisch, um den LKW wieder aus dem festen Waldweg rauszuziehen. Derjenige, der die Fahrzeuge hier gemietet hatte, konnte ermittelt werden. Und es war wohl kein Einzelfall in diesem Fall.
1: Kein Einzelfall sind auch die Müllhaufen im Wedding. Tommy Holper hatte genug vom Dreck vor seiner Haustür im Brüsseler Kiez und beschloss, das Melden des Mülls zu vereinfachen. Die App vom Ordnungsamt war ihm zu umständlich.
3: Es dauert immer ein bisschen länger. Man muss stehen bleiben, man muss die Daten eingeben, um das zu melden. Und ich habe irgendwann gemerkt, dass ich nicht mehr die Energie hatte, um immer wieder, wenn da was lag, das da einzugeben. Und ich dachte halt, das muss deutlich einfacher gehen.
1: Also hat er eine eigene Melde-App entwickelt. Die Idee ist einfach. Foto machen, Standort teilen und schon ist der Müll beim Ordnungsamt gemeldet.
3: Ich komme selber aus Holland. Ich bin in Holland geboren. Und da war es nie so. Ich weiß, vor 20 Jahren, als Müll rund um meine Schule lag, dann hat die Gemeinde, die hat einfach riesen Mülleimer hingestellt. Und dann war klar, okay, die Einwohner wissen, da gehört der Müll hin. Und irgendwie diese pragmatische Lösung fehlen hier.
1: In der App zeigt eine Karte, wo Müllhotspots sind, vor allem im Wedding. Tommy Holper hofft, wenn Melden nicht mehr nervt, machen mehr Leute mit. Und der Müll wird schneller weggeräumt. Eine der schlimmsten Ecken ist eine Straße am Volkspark Rehberge, wo vor allem illegaler Gewerbemüll abgeladen wird, wie ein Anwohner erzählt.
6: Gestern Morgen kam ich hier an und das war voll hier mit E-Ton-Platten. Die sind asbestbelastet. Asbest, die Leute stellen das einfach hier im Park ab.
3: Ich habe eine App entwickelt, die heißt Trashcam. Gehen Sie mal auf trashcam.com. Du brauchst nur ein Foto zu machen, Standort, und es wird direkt ans Ordnungsamt geschickt.
6: Das mache ich ab jetzt. Vielleicht hilft es ja.
3: Ja, genau.
1: Brandenburg. In Mühlenbeck haben Ina Walter und Frank Michael Hinze ihre Waldarbeiter damit beauftragt, Müll einzusammeln. Das müssen die Forstämter bei kleineren Müllmengen bis zu einem Kubikmeter selbst übernehmen.
7: Hallo.
4: Guten Tag.
7: Na,
4: ihr seid wieder fleißig. Sieht ja wieder doll aus. Essensreste, Windeln, Schnellimbiss, ja. Haben die Waschbären und das Schwarzwild die Säcke hier schon wieder auseinandergerissen und ihr müsstet einsammeln.
1: Mehr als die Hälfte ihrer Arbeitszeit sind Benjamin Ruhle und Johanna Grossmann inzwischen damit beschäftigt, den Müll anderer wegzuräumen.
8: Ja, blutet einem wirklich das Herz, weil das gehört hier einfach nicht her. Und wie man sieht, ist es ganz normaler Hausmüll. Wir haben dafür entsprechende Tonnen. Gelbe Tonne ist auch mit bei. Und die kostet nicht mal was.
9: Wir sind eigentlich dazu da, dass wir den Wald erziehen mit Pflanzung etc. Und dann Windeln von anderen Leuten wegzuräumen, das ist einfach nicht schön.
1: Eigentlich müssten sie sich jetzt um die Aufforstung und die Pflege junger Bäume kümmern. Doch dafür bleibt kaum noch Zeit.
4: Das belastet uns als Forstamt. Das macht mich wütend und auch sprachlos, praktisch wie viele Bürger auch mit dem Problem Müll umgehen, wie schnell man sich Müll entledigen kann, ohne dass einem was passiert. Das ist schon ein bisschen frustrierend, weil der Zustand doch seit mehreren Jahren hier anhält und nicht weniger wird.
1: Nicht nur im Landkreis Oberhavel ist das so. Auch die Landkreise Dahme-Spreewald, Potsdam-Mittelmark und Märkisch-Oderland kämpfen mit großen Mengen illegal entsorgtem Müll. Jörg Ecker ist in der Forstverwaltung verantwortlich dafür, dass im Wald die Gesetze eingehalten werden. Seit Jahren beschäftigt er sich mit dem zunehmenden Müllproblem in Brandenburg.
10: Das verursacht enorme Kosten. Es waren immer zwischen 1 und 3 Millionen Euro pro Jahr, was eben die öffentlichen Kassen im Grunde genommen jeden Bürger Geld kostet, weil das wird ja auch das Steuergeld und wird umgelegt bei den Entsorgungskosten zum Beispiel auch auf die Müllgebühr.
1: Vor allem die Menge an gefährlichem Bauabfall im Wald hat zugenommen. Eine der Ursachen sieht Jörg Ecker in den gestiegenen Entsorgungskosten auf Wertstoffhöfen.
10: Ein Hauptproblem, Sie können in einem Baumarkt heute Dachpappe für einen sehr geringen Preis kaufen. Wenn Sie aber alte Dachpappe entsorgen, kostet das wirklich viel Geld mittlerweile. Wenn das ist gefährlicher Abfall, je nachdem, ob da gefährliche Stoffe drin sind, die müssen extra jedes Mal noch analysiert werden, um eingestuft zu werden. Und diese Kosten sind erheblich.
1: Sonntagmorgen in Berlin-Wedding. Valeria weist rund 30 Freiwillige ein. Die 31-jährige Russin hat vor einem Jahr die Initiative Sauber gegründet. Aus Frust über den Müll vor ihrer Haustür.
11: Niemand hat das sauber gemacht. So, ich habe gedacht, vielleicht kann ich das selbst machen. So, ich habe Handschuhe gekauft, ich habe auch Müllsäcke gekauft. Und naja, ich habe das einfach selber sauber gemacht.
1: Sie stellt ein Video ihrer Aufräumaktion ins Netz mit unerwarteten Folgen.
11: Ich habe das auf dem Instagram gepostet, Stories gemacht. So, ja, ich habe heute sauber ein bisschen gemacht und ich habe so viele, mehr als 1000 Antworten bekommen.
1: So wie Valeria ärgern sich viele über den Müll in Berlin. Deshalb kommen sie nun alle 2 Wochen zusammen und machen ihre Stadt ein bisschen sauberer. Sie beseitigen in ihrer Freizeit das, was andere auf die Straße werfen.
12: Die Zigaretten sind wirklich das größte Problem, weil das sind so viele und so klein und in allen kleinen Ritzen drinnen.
1: Aber es bleibt natürlich nicht nur bei Kippen. Die Ehrenamtlichen sammeln alles ein. In Absprache mit der BSR wird der Müll zur Abholung an die Straße gestellt. Bei jeder Aktion wird gezählt, wie viele Säcke zusammenkommen und das Ganze bewertet.
13: Wir haben unser eigenes System, um die Aufräumaktionen zu bewerten, wie schlimm es ist. Und wir messen alles in Neuköllns. Wie viele Neuköllns hat dieses Clean-up? Heute sind wir bei 2 von 10 Neuköllns. Alles sehr entspannt, nicht viel Müll, noch keine Spritzen.
1: Valeria ist Social-Media-Managerin. Deshalb postet sie jede Aktion, um noch mehr Mitstreiter zu finden.
11: Viele Leute denken, dass ich mache diese Clean-ups nur für mich, weil ich möchte berühmt, bekannt sein. Das ist Bullshit. Ja, ich möchte gar nichts zu tun mit dem Müll. Ich meine, who wants to be famous because he is cleaning the trash and shit? No one.
1: Immer wieder findet sie auch die Überreste von Drogenkonsum. Das zeigt ihr, wie wichtig ihr Engagement ist.
11: Das ist Drogen. Das ist von Drogen. So, wenn sie möchten Drogen kaufen, dann bekommen man Drogen mit dem diese Paketchen. Und guck mal, das ist genau neben dem Kinderplatz.
1: Das gemeinsame Müllsammeln ist längst mehr als eine Putzaktion. Es ist ein Statement. Wir lassen unsere Stadt nicht verkommen. Inzwischen kommen zu jeder Aktion Dutzende Menschen. Einer von ihnen ist Stefan Turm. Und der hat schon so einiges erlebt.
14: Das Absurdeste, aber der schönste Fund war ein Grammophon aus den 20er Jahren. Genau, und das war auch noch fast ganz. Irgendwo aus den Tiefen des Dickichts haben wir es rausgezogen. Ja, und ansonsten gibt es ständig absurde Funde. Also Menschen scheinen teilweise ihre ganze Wohnung zu entrümpeln und irgendwo auf die Straße zu stellen. Aber das war zumindest der schönste Fund.
1: Heute allerdings finden sie nur den üblichen Dreck.
14: Ich glaube, den Park hier kriegen wir auf jeden Fall sauber. Hier ist es gerade ziemlich herausfordernd. Offensichtlich ein Ort, der ziemlich sich selbst überlassen wird. Aber hiernach wird es wieder besser aussehen.
1: Nach über 3 Stunden Müllsammeln sind alle ein bisschen erschöpft, aber zufrieden. 98 volle Müllsäcke haben sie heute gesammelt. Und der Park ist sichtbar sauberer geworden.
14: Das fühlt sich sehr gut an, das selbst zu machen. Zum einen gibt es einem ein Gefühl von Selbstwirksamkeit, das Teil der Lösung zu sein und nicht des Problems. Und zum anderen ist man Teil von einer echt tollen Gruppe Menschen und es macht einfach Spaß.
1: An die richtig großen Brocken müssen die Profis der BSR ran.
15: Von Baum zu Baum, normaler Hausmüll.
1: Der Spezialtrupp der Berliner Stadtreinigung ist täglich unterwegs, um illegal abgestellten Müll von den Straßen zu holen. Die 5 kümmern sich um Sperrmüll, Elektroschrott und Bauabfälle. Mit schwerem Gerät, einem Sperrmüllauto, einer Presse und einem Tonnentransporter mit Kran.
16: Jetzt kommen wir in eine Straße, wo viel Industriezeug abgeladen wird.
17: Ja, hier sieht es leider wirklich immer so aus. Also man kann am Freitag alles sauber machen. Man kommt Samstagabend her, sieht wieder genauso aus. Und dann sieht man ja wirklich, dass das hier alles Firmen sind. Also Privatleute, kann ich mir nicht vorstellen. Ist halt eine ruhige Ecke, sieht niemand, aber es ist schon kriminell hier.
1: Dabei müsste in Berlin niemand seinen Müll auf die Straße werfen. Es gibt 14 Recyclinghöfe, in denen private Abfälle meist kostenfrei abgegeben werden können. Gewerbeabfälle dagegen müssen fachgerecht entsorgt werden. Das kostet natürlich. Und so landet viel Sperrmüll und Elektroschrott auf der Straße.
17: Jetzt haben wir einen Kühlschrank, das Tagesgeschäft, das eigentlich jeden Tag abzuholen ist von der öffentlichen Straßenland. Leider ja, ist jetzt schon der 5. heute.
1: Und es ist erst 9 Uhr morgens. Die Arbeit ist körperlich anstrengend.
17: Hinter den Autos, zwischen den Autos, in den Parkeingängen oder in den Park selber. Man muss sich ja alles per Hand rausholen. Dann alles aufladen, dann wieder abladen. Wenig Maschinenarbeit, alles mit der Hand halt.
1: Bis zu 3 Tonnen illegalen Müll holen die Männer jeden Tag von den Straßen. Darunter auch gefährliche Stoffe wie Chemikalien oder Altöl.
18: Alles Altöl in einer Wasserflasche umgekippt.
17: Noch eine. Ja, hier oben auch. Schauen wir mal, hier oben. Da sind Autofirmen. Man findet hier immer Autoreifen, immer irgendwelche Autoteile. Ob Stoßstangen, Rücklichter, Elektro, Kotflügel.
18: Ich kann ja hier noch mehr rausholen. Ja. Noch mehr und alles voll.
1: 50 Liter Altöl werden nun fachgerecht entsorgt. Andreas Kutschan ist seit 35 Jahren dabei und hat schon viel erlebt. Doch das Verhalten der Menschen macht ihn manchmal fassungslos.
17: Denn sehen die uns sogar noch und schmeißen den trotzdem vor uns hin auf die Straße, den Müll. Und sprichst die Leute daraufhin an? Ja. Keine Reaktion.
1: Im Landkreis Dahme-Spreewald soll heute ein hochgiftiger Abfallhaufen abgeholt werden. Jens Walter wird die Entsorgung beaufsichtigen. Er arbeitet beim Südbrandenburgischen Abfallzweckverband, dem kommunalen Entsorgungsbetrieb des Landkreises.
19: Ja, die Aufträge, grundsätzlich kriegen wir die von der Forst oder von den unteren Abfallwirtschaftsbehörden, von den Landkreisen. Und das sind wiederum meistens dann Meldungen von Bürgern, die diese Abfälle irgendwo im Wald, auf der Wiese, irgendwo an den Straßen dann entdeckt haben.
1: Der illegal abgekippte Bauschutthaufen in einem Waldstück bei Waltersdorf wurde vor über einem Jahr gemeldet.
20: Wir haben jetzt hier im Prinzip
19: Asbestplatten, Asbestbruchstücke drin. Wir haben hier Teer, Dachpappe. Wir haben die analysiert. Das ist also teerhaltige Dachpappe. Das sind Werte, die tatsächlich auch schon in den gefährlichen Bereich gehen. Die neue Dachpappe ist alles unproblematisch. Die hätte man verbrennen können. Und mit dem Vorhandensein von Asbest ist es uns nicht mehr erlaubt, dieses Abfallhaufwerk zu sortieren. Jeder Stoff für sich einzeln, jeder Baustoff, wäre einfach zu entsorgen. Durch die Vermischung mit dem Asbest zusammen ist es uns nicht möglich, im Prinzip das zu trennen. Und dann muss dieses Hauptwerk hier sehr teuer entsorgt werden.
1: Eine Mischung aus vielen schädlichen Stoffen. Ein Jahr hat es gedauert, um die Proben im Labor zu analysieren, die genauen Schadstoffwerte zu ermitteln und alle gesetzlich vorgeschriebenen Entsorgungsgenehmigungen einzuholen. Heute ist es soweit. Der Räumtrupp rückt an. Ein riesiger, staubdichter Sack im Container soll verhindern, dass beim Transport Schadstoffe freigesetzt werden. Arbeiten dürfen die Männer hier nur in Vollschutzanzügen.
20: So, jetzt kommt die Maske.
19: Dadurch, dass wir Asbestbestandteile dort drin haben in dem Abfall, ist jetzt durch das Verladen, reißen jetzt zum Teil diese Big Packs auf und da kann natürlich auch Asbest zerkleinert werden bei dem ganzen Vorgang und sich Fasern ausbreiten. Daher wird das jetzt immer benässt, damit diese Faserausbreitung, wenn möglich, so gut wie es geht, reduziert wird.
1: Etwa 3,5 Tonnen Giftmüll holen die Männer des Abfallverbands aus dem Waldstück.
19: Alleine die Entsorgungskosten werden wahrscheinlich so um die 5.000-6.000 Euro kosten. Der Aufwand jetzt mit dem Personal und mit der Fahrzeugtechnik, wahrscheinlich werden wir hier bei 8.000, 9.000 Euro landen.
1: Die Schadstoffwerte des Haufens sind so hoch, dass er auf eine spezielle Deponie muss, in ein stillgelegtes Bergwerk.
19: Die Abfälle gehen jetzt unter Tage nach Sachsen, weil wir in Brandenburg diese Art der Deponien nicht haben.
1: In Brandenburg gibt es nur oberirdische Deponien, wie die in Niederlehme. Hier landet viel von dem Abfall, den der südbrandenburgische Abfallzweckverband aus den Wäldern holt.
19: Hier können vorwiegend Mineralik und Boden wird hier abgelagert. Aschen können hier abgelagert werden und auch gefährliche Abfälle wie künstliche Mineralfaser. Das ist diese Dämmung, die Sie ab und zu mal sehen, die gelbliche, und auch Asbest.
1: Ein LKW bringt gerade eine Fuhre Sondermüll. Luftdicht und sicher verpackt wird er auf der Deponie mit Erde abgedeckt und lagert hier für die Ewigkeit. Hohe Kosten und erheblicher Aufwand sind nötig, um das zu beseitigen, was verantwortungslose Müllsünder hinterlassen.
19: Das ist schon eine Riesensauerei, also generell die Ablagerung irgendwo im Wald oder sonstiges. Es gibt viele Möglichkeiten, die Abfälle vernünftig zu entsorgen.
1: Ob von Abfällen überflutete Wälder oder verdreckte Straßen, es muss sich dringend etwas ändern, damit Berlin und Brandenburg nicht am eigenen Müll ersticken.
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0: Guten Abend, willkommen bei Tagesschau 24. Noch immer bekommen nicht alle Frauen für die gleiche Arbeit auch das gleiche Geld wie ihre männlichen Kollegen. Die EU will gegen diese Ungerechtigkeit vorgehen und hat schon vor 3 Jahren eine entsprechende Richtlinie erlassen. Diese sieht deutlich strengere Regeln vor als das in Deutschland bereits geltende Gesetz. Eigentlich hätte die Bundesregierung die EU-Vorgabe bis morgen umsetzen müssen. Aber das zuständige Familienministerium tritt auf die Bremse. Aus Sorge vor zusätzlicher Bürokratie für Unternehmen.
1: Gehaltsunterschiede zwischen Männern und Frauen. Das kennt die Speditionskauffrau Laura Kumpana aus ihrer Firma in Bottrop nicht. Hier gilt gleiches Geld für gleiche Arbeit. Das ist nicht überall so. Noch immer erhalten Frauen in Deutschland durchschnittlich 16% weniger Geld als Männer. Etwa weil sie in schlechter bezahlten Jobs oder in Teilzeit arbeiten. Bei vergleichbarer Qualifikation und Tätigkeit erhalten Frauen 6% weniger.
2: In keinem Land in Europa verdienen Frauen im Durchschnitt weniger als Männer als in Deutschland. Und das bedeutet, von selbst passiert da nichts. Da hat sich jetzt in den letzten Jahrzehnten wenig geändert.
1: Jetzt sollte sich etwas ändern, sagt die Antidiskriminierungsbeauftragte. Aber die Bundesregierung stelle sich quer. Bis zu diesem Wochenende hätte Frauenministerin Prien Zeit gehabt, um eine EU-Richtlinie für mehr Lohntransparenz umzusetzen. Die Frist aber verstrichen. Die EU-Richtlinie sieht vor, dass Unternehmen ihre Einstiegsgehälter früh offenlegen müssen, etwa schon in Stellenanzeigen. Bewerber sollen außerdem ein Recht auf Auskunft erhalten, zum Beispiel über die Lohnstrukturen von Männern und Frauen. Unternehmen mit mindestens 100 Beschäftigten sollen außerdem regelmäßig Berichte über Verdienstlücken vorlegen müssen. Diese Pflichten gingen zu weit, kritisiert die Union. Sie befürwortet die Ziele der Richtlinie, fürchtet aber mehr Aufwand als Vorteile.
3: Die EU-Richtlinie hat auch ein hehres, ein erstrebenswertes Ziel, nämlich die Lohngerechtigkeit. Allerdings sind die Maßnahmen, die sie dafür vorsieht, bürokratischer Natur und bringen eben keinen messbaren Nutzen.
1: Weil die EU-Richtlinie in Deutschland nicht fristgemäß umgesetzt wird, droht nun ein Vertragsverletzungsverfahren. Mögliche Folge: empfindliche Geldstrafen. Frauenministerin Prien hat angekündigt, die Richtlinie gemeinsam mit anderen EU-Staaten noch einmal nachverhandeln zu wollen.
0: Einmal einen Kampfjet der Luftwaffe aus nächster Nähe betrachten. Dazu gab es heute die Gelegenheit. Beim Tag der Bundeswehr präsentierte sich die Truppe an 10 Standorten der breiten Öffentlichkeit. So soll auch neues Personal rekrutiert werden, denn der Bedarf ist hoch. Derzeit zählt die Bundeswehr knapp 186.000 Soldatinnen und Soldaten. Bis zum Jahr 2035 soll die Truppenstärke auf mindestens 260.000 anwachsen.
4: Der SGT, der Soldaten-Grundfitness-Test, hat es in sich. Carlos quält sich mit mehr als 40 Kilogramm Gewicht durch den Parcours. Er ist 14 Jahre alt und kann sich vorstellen, später Soldat zu werden. Sein Fazit zum Test?
5: Es ist anstrengend. Man kann nichts dazu sagen. Es braucht Übung.
4: Carlos ist mit seiner Familie hier. Sein 17-jähriger Bruder hatte eine Einladung der Bundeswehr bekommen. Übungen wie der Fitnesstest, modernstes Militärgerät, die Bundeswehr fährt groß auf. Es geht um Akzeptanz in der Bevölkerung und den Nachwuchs. Kritiker werfen dem Verteidigungsministerium vor, gezielt Familien mit Kindern anzusprechen. Verteidigungsminister Pistorius sagt dazu heute:
6: Also wir rekrutieren keine Kinder. Das Früheste, was wir rekrutieren, sind 17-Jährige mit Einverständnis der Eltern. Und ich verstehe jeden, der sich unwohl damit fühlt. Und ich würde auch lieber in einer Welt leben, in der es keine Verteidigungsausgaben gäbe, wenn alle Länder der Welt friedlich wären.
4: Die neue PR-Offensive scheint zu funktionieren. Heute sind laut Bundeswehr rund 30.000 Besucher nach Neubiberg gekommen. Im vergangenen Jahr hat das Militär eine Rekordzahl an neuen Rekrutinnen und Rekruten verzeichnet. Doch was sagen eigentlich Eltern dazu, wenn das eigene Kind zur Bundeswehr geht?
7: Er ist ein junger Mann, steht dann auf seinen eigenen Beinen und sucht sich seinen eigenen Weg. Und wenn er das möchte, dann wird er unterstützt, klar.
4: Noch hat sich Carlos aber nicht entschieden. Er hat noch etwas Zeit.
0: Die Wirtschaft lahmt. Bei zentralen Projekten knirscht es zwischen Union und SPD und die Kritik an Schwarz-Rot wächst. Bundeskanzler Merz hat nun Zweifel an der Fähigkeit seiner Regierung zur Modernisierung Deutschlands zurückgewiesen. Er sei optimistisch, dass die Reformen zügig umgesetzt werden könnten, sagte Merz beim CDU-Landesparteitag in Mecklenburg-Vorpommern. Dann könne es bald auch wieder einen Aufschwung geben. Wörtlich sagte Merz, wir schaffen das, wir können das schaffen, wenn wir alle zusammenstehen. Eine Anspielung auf das berühmte Zitat von Altkanzlerin Merkel. Im Krieg zwischen den USA und Iran gilt eigentlich seit fast 2 Monaten eine Waffenruhe. Allerdings wird sie immer wieder gebrochen. Jetzt hat es erneut gegenseitige Angriffe in der Golfregion gegeben. In Kuwait und Bahrain heulten die Sirenen. Laut Iran handelte es sich um Vergeltungsschläge nach Attacken der USA.
8: Bilder, die das amerikanische Militär veröffentlicht hat, sollen Angriffe auf iranische Radaranlagen an der Küste zeigen. Zuvor soll das US-Militär nach eigenen Angaben 4 Drohnen aus Iran über der Straße von Hormus abgeschossen haben. Es habe sich um Selbstverteidigung gehandelt. US-Präsident Trump zeigt sich unterdessen weiter zuversichtlich mit Blick auf den Krieg gegen Iran. Die meisten Drohnenfabriken wurden zerstört, die meisten Abschussrampen wurden zerstört und die meisten Raketenproduktionsstätten wurden zerstört. Aber sie verfügen immer noch über Kapazitäten. Sie haben noch einige Raketen, sie haben noch einige Drohnen. Ich würde sagen, prozentual gesehen vielleicht 21-22% ihrer Raketen. Das sind zwar immer noch viele Raketen, aber es ist nicht mehr das, was es war, als wir zum ersten Mal angegriffen haben. In einer direkten Reaktion hat Iran nach US-Angaben 7 Raketen auf Kuwait und Bahrain abgefeuert. 6 seien abgefangen worden, die 7. habe ihr Ziel nicht erreicht. Die iranische Revolutionsgarde spricht von Vergeltungsangriffen auf US-Stützpunkte.
0: Und unsere Korrespondentin Gabriele Dunkel beobachtet die Lage im Iran von Istanbul aus. Wir haben sie gefragt, ob die Waffenruhe, die eigentlich zwischen Iran und den USA gilt, überhaupt noch ernst zu nehmen ist.
9: Diese Waffenruhe gilt ja mittlerweile seit knapp 2 Monaten, seit dem 8. April. Sie ist aber sehr fragil. Es gab immer wieder Angriffe und Gegenangriffe von beiden Seiten. Man hat versucht, trotzdem sagen die US-Amerikaner, die Verhandlungen gehen weiter. Es geht ja da um eine Art Memorandum und ein Rahmenabkommen, das zum Frieden dann führen soll, um dann weiter zu verhandeln. Aber bisher kommt von iranischer Seite doch da sehr viel Pessimismus. Die Amerikaner sind da viel optimistischer und sagen in letzter Zeit. Wir sind einem Abkommen sehr nahe, was die Iraner so nicht bestätigen. Die Iraner bleiben bei ihren Hauptforderungen, dass sie sagen, zum einen, es muss auch eine vollständige Waffenruhe im Libanon gelten. Die Amerikaner müssen ihre Blockade aufheben und die eingefrorenen Finanzgüter müssen freigegeben werden.
0: Ja, bei den Bemühungen um ein Ende des Iran-Kriegs spielt auch die Lage im Libanon eine zentrale Rolle. Das Regime in Teheran fordert einen Waffenstillstand zwischen der pro-iranischen Terrororganisation Hisbollah und Israel. Erst vor wenigen Tagen wurde zwar erneut eine Waffenruhe vereinbart zwischen Israel und der libanesischen Regierung. Diese hat jedoch nur begrenzten Einfluss auf die Hisbollah, welche an den Gesprächen nicht beteiligt war und eine Feuerpause ablehnt. Insbesondere im Süden des Libanon gehen deshalb die Kämpfe weiter. Bei israelischen Luftangriffen seien 9 Menschen getötet worden, meldet die libanesische Armee. Unter den Opfern seien auch 3 Militärangehörige. Und aus Beirut meldet sich jetzt unsere Korrespondentin Vera Rudolph. Vera, wie ist denn aktuell angesichts der Angriffe die Lage im Libanon?
10: Also wie schon in den Tagen zuvor gehen auch heute die Angriffe zwischen der Hisbollah

0: nach die libanesische Armee die Kontrolle übernehmen soll. Vorgestern gab es erste Bilder, wie eben vereinzelt das libanesische Militär in wenige Ortschaften eben vorgerückt ist. Jetzt also der Tod von 3 libanesischen Soldaten, den Libanons Präsident Aoun Shaaf verurteilt hat. Das israelische Militär gibt an, das Fahrzeug hätte sich verdächtig israelischen Soldaten genähert und will den Vorfall untersuchen.
1: Ja, schauen wir genauer auf die israelischen Angriffe im Süden. Wie reagieren denn die Menschen dort darauf?
0: Also es werden ja nahezu täglich, wie schon in den Tagen zuvor, auch die Menschen ganzer Ortschaften dazu aufgerufen, ihre Häuser zu verlassen. Gerade gestern haben uns auch wieder Bilder erreicht in der Region, um die Stadt Saida, die ist etwa 45 Kilometer südlich von Beirut. Da hat der Zivilschutz ja versucht, die Menschen eben aus den aufgerufenen Ortschaften möglichst sicher mit rauszubegleiten. Da haben wir lange Autoschlangen gesehen. Das heißt, auch die Fluchtbewegung Richtung Norden, auch hier Richtung Hauptstadt, die reißt nicht ab. Wenn man auch sich die Reaktion der Bevölkerung auf die Verhandlungsrunde anschaut, da habe ich den Eindruck, gibt es viele Menschen, die diese Verhandlungen befürworten, die sagen, die Hisbollah nimmt uns als Geisel in diesem Krieg, zieht uns immer weiter hiermit hinein. Es gibt aber auch Menschen, die sagen, es wurden jetzt schon so viele Waffenruhen verkündet, keine davon hält. Die können diese Gespräche quasi nicht mehr ernst nehmen. Insgesamt habe ich aber den Eindruck, dass die Menschen hier im Libanon sehr, sehr kriegsmüde sind.
1: Und welche Reaktion zeigt die libanesische Regierung auf diese ja äußerst angespannte Lage?
0: Also Präsident Aoun betont immer wieder, dass diese Verhandlungen mit Regierungsvertretern in Washington mit Israel eigentlich die einzige Option seien auf eine umfassende Waffenruhe hier im Land. Er hat gestern auch in einem Interview gegenüber CNN gerichtet an die iranischen Revolutionsgarden gesagt, das ist nicht euer Land, das ist unseres, hat auch dem Iran vorgeworfen, dass er den Libanon eben als Druckmittel, als Verhandlungsmasse in seinen eigenen Verhandlungen mit den USA benutzen würde, hat es als inakzeptabel bezeichnet. Irans Außenminister Araghchi hat dann heute auf der Plattform X darauf reagiert und hat das zurückgewiesen und hat gesagt, wenn man den Libanon wirklich als Verhandlungsmasse benutzen würde, dann hätte man schon längst ein Abkommen erzielt, und hat auch an den Präsidenten gerichtet, geschrieben, er solle sich doch besser, Zitat, um den Wahlkampf Feind kümmern, wenn er sein Land retten wolle.
1: Ja, du reißt es schon an. Der Konflikt zwischen der Hisbollah und Israel ist auch eng geknüpft an den Krieg zwischen Iran und den USA. Kannst du uns noch mal erklären, inwiefern genau?
0: Also der Iran hält ja an seinen Forderungen fest für eine Absichtserklärung mit den USA, und eine davon ist eben auch eine umfassende Waffenruhe im Libanon. Das hat er klar gemacht und hat ja auch die Gespräche mit den USA ausgesetzt, nachdem Israel angedroht hatte, hier auch Beirut wieder die südlichen Vororte, Luftangriffe auf die südlichen Vororte durchzuführen. Das heißt, der Iran hält da an seinen Forderungen fest. Gleichzeitig hält ja auch Israel an seinem Vorgehen hier im Süden des Landes fest, und deswegen ist die Situation hier insgesamt festgefahren, und auch weiterhin ist da viel Dynamik drin.
1: Die Hisbollah, die hält sich nicht an vereinbarte Waffenruhen, die dann mit der libanesischen Regierung getroffen werden. Unter welchen Bedingungen würde denn die Hisbollah einer Waffenruhe zustimmen?
0: Na, die Hisbollah lehnt die Waffenruhe ab, weil sie eben sagt, dass sie erst dann aufhören würde, auf israelische Soldaten, auf israelische Stellungen zu feuern, wenn eben sich Israel vollständig von libanesischem Staatsgebiet zurückziehe. Das ist die Haltung der Hisbollah, und daran hält sie auch fest, und daran wird sie auch nichts ändern.
1: Noch kurz zum Schluss, Vera, wie kann das jetzt weitergehen in dieser verfahrenen Situation, auch auf dem diplomatischen Weg?
0: Also man will ja am 22. Juni weiterverhandeln in Washington. Man hat sich ja jetzt eben auf diesen mehrstufigen Aktionsplan geeinigt, den ich schon vorhin angedeutet habe, eben mit einer

0: ja, schrittweisen Einführung von Zonen, in denen das libanesische Militär vorrücken soll, wieder die Kontrolle übernehmen soll. Auch, dass sich die Hisbollah komplett südlich des Litani-Flusses eben zurückzieht, dass man eine Entwaffnung der Hisbollah vorantreibt. Das will ja auch die libanesische Regierung und der Libanon, der ja selbst keine Kriegspartei ist. Insgesamt muss man aber auch sagen, sind das alles keine neuen Forderungen. Das hat eben auch schon Nawaf Salam in den letzten Tagen immer wieder gesagt, all das sind Forderungen, die Libanon immer wieder gestellt hat, nämlich, dass sich Israel dauerhaft aus dem Land zurückzieht, eben besetztes Gebiet aufgibt und dass auch die Menschen dann wieder, sofern ihre Häuser auch noch stehen, aber dass die Menschen überhaupt wieder einigermaßen sicher in den Süden des Landes zurückkehren können.
1: Informationen und Einordnungen waren das von Vera Rudolph in Beirut. Vielen Dank dafür. Und ein weiterer Krieg beschäftigt uns. Die Ukraine hat erneut die Millionenstadt St. Petersburg mit Drohnen angegriffen. Wie das russische Verteidigungsministerium mitteilte, wurde auch die Ölinfrastruktur in anderen Teilen des Landes getroffen, wie hier ein wichtiges Treibstofflager in der Region Krasnodar. Allein in der Gegend um St. Petersburg seien insgesamt 141 Drohnen abgefangen worden, so der Gouverneur der Region. Ja, die Ukraine wehrt sich mit diesen Gegenangriffen gegen den seit mehr als 4 Jahren andauernden russischen Angriffskrieg. Angesichts der andauernden Kämpfe hat Papst Leo zu Verhandlungen im Krieg Russlands gegen die Ukraine aufgerufen. Die Gewalt müsse enden, sagte er auf dem Weg nach Spanien. Dort wurde das Oberhaupt der katholischen Kirche in Madrid von König Felipe und Königin Letizia empfangen. Hauptthemen des einwöchigen Besuchs sind unter anderem Migration und Menschenrechte. Zugausfälle sind bei der Deutschen Bahn keine Seltenheit. Einem Medienbericht zufolge ist das Problem zuletzt noch größer geworden. Bis Mai seien in diesem Jahr durchschnittlich 107 Züge pro Tag ausgefallen, schreibt die Süddeutsche Zeitung. Das wären fast doppelt so viele wie im selben Zeitraum des Vorjahres. Der Konzern bestätigte die konkreten Zahlen nicht und erklärte, in vielen Fällen seien Ersatzfahrten organisiert worden. Auf dem Nürburgring bei Koblenz herrscht dieses Wochenende wieder Ausnahmezustand. Gestern hat dort das Musikfestival Rock am Ring begonnen. Eines der größten in Deutschland mit mehr als 70 Bands und etwa 90.000 Besuchern. Die Tickets waren in Rekordzeit ausverkauft, so die Veranstalter. Schon längst ist das Festival in der Region ein bedeutender Wirtschaftsfaktor.
2: Rock am Ring lässt auch die Kassen klingeln. Ein Lebensmitteldiscounter hat extra für das Festival eine Einkaufshalle aufgebaut. Aber das Geld sitzt nicht mehr so locker.
3: Als Student machst du dir auf jeden Fall da Sorgen drüber. Okay, wie könnte das teuer sein?
4: Mit allem drum und dran, Essen, Trinken, mit Tickets, 500 Euro oder mehr.
5: Jetzt in der aktuellen Situation, wo alle so ein bisschen mehr auf jeden Cent achten, denke ich schon, dass man sich das nochmal ein bisschen mehr überlegt. Aber also das hier, das ist für uns auf jeden Fall immer ein Muss.
2: Feiern trotz Krise. Dieser Campingplatz mit seinen 1200 Plätzen ist ausgebucht. Über die Einnahmen durch das Festival freut sich nicht nur der Vermieter, sondern auch andere Unternehmen.
6: Dazu zählt natürlich auch Hotellerie und Pensionen und noch Firmen, die wir wiederum beauftragen für Reparaturen, für andere, für Umbaumaßnahmen, für Erweiterung und so weiter. Also schon eine relativ lange Kette, die von Rock am Ring profitiert.
2: Experten schätzen, dass so ein zweistelliger Millionenbetrag in die Hocheifel geht. Gerade für strukturschwache Regionen haben Festivals eine enorme Bedeutung.
7: Sie sind wirtschaftliche Impulsgeber, sie steigern die Standortattraktivität und schaffen auch regionale Identitäten.
2: Rock am Ring geht bis morgen Abend, noch 1,5 Tage, vor allem zum Feiern.
1: Zum Fußball. Die deutsche Nationalmannschaft muss kurz vor dem WM-Start einen Rückschlag verkraften. Bayern-Jungstar Lennart Karl fällt verletzt aus. Der 18-Jährige hatte sich beim Training gestern einen Muskelbündelriss zugezogen. Für ihn hat Bundestrainer Nagelsmann den Leipziger Asan Ouedraogo nachnominiert. Heute Abend bestreitet die deutsche Mannschaft ihr letztes Testspiel vor der WM. Sie trifft in Chicago auf die USA.
8: Am späten Nachmittag Ortszeit Chicago ist der erste Schock ein wenig verarbeitet. Auch Lennart Karl äußert sich selbst über die sozialen Netzwerke. Es tut einfach unbeschreiblich weh, das größte Turnier verpassen zu müssen, schreibt er bei Instagram.
9: Er hat auch noch ein paar Worte gefunden, obwohl ihm das schwer gefallen ist. Er war extrem traurig, sind auch, glaube ich, schon ein paar Tränen geflossen. Hat seine Familie informiert und ist dann eigentlich auch leider schon direkt zum Flughafen. Also sehr, sehr trauriger Termin und einige haben es ja auch schon gesagt, es drückt so ein bisschen die Stimmung.
8: Bundestrainer Julian Nagelsmann hatte große Hoffnungen in den 18-Jährigen vom FC Bayern München gesetzt. Den Muskelbündelriss im linken Oberschenkel zog sich Karl im Training zu. Das WM-Aus stand allerdings nicht sofort fest. Erst nach einer Untersuchung im Krankenhaus musste der DFB reagieren. Nachnominiert wurde Asan Ouedraogo von RB Leipzig. Der 20-Jährige hat bislang erst ein Länderspiel absolviert, da aber überzeugt. Im vergangenen November erzielte er beim 6:0 über die Slowakei beim Debüt in der Nationalmannschaft auch gleich sein erstes Tor. Gegen die USA wird er noch nicht dabei sein. Julian Nagelsmann muss erneut auch auf Manuel Neuer wegen Wadenproblemen verzichten. Deshalb wird Oliver Baumann ein weiteres Mal zwischen den Pfosten stehen.
1: Und aus Chicago, wo die DFB-Elf heute gegen die USA spielt, meldet sich jetzt mein Kollege Florian Eckel. Lass uns erstmal die bitteren News besprechen. Lennart Karl ist verletzt und fällt für die gesamte WM also aus. Was bedeutet das jetzt für die Mannschaft?
10: Ja, man muss auf jeden Fall definitiv umplanen. Es ist bitter für Karl und auch für den Bundestrainer, denn Lennart Karl galt ja so ein bisschen als kleiner Überraschungsfaktor. Einer, der vielleicht den großen Sprung hätte schaffen können bei dieser Weltmeisterschaft. Hat zuletzt ja auch super performt schon im Test gegen Finnland. Also ganz, ganz viel Potenzial. Das ist richtig bitter. Jetzt kommt mit Asan Ouedraogo natürlich einer, der auch nicht ganz 1:1 diese Spielweise verkörpert wie Karl. Karl kommt ja eher über den Flügel, zieht gerne in die Mitte mit Tempo, schließt ab. Ouedraogo ist ja eher ein zentraler Mittelfeldspieler. Also mal gucken, wie sich das dann einfügen wird und vor allem, ob Ouedraogo dann zur Spielzeit kommt. Denn ähnlich wie Karl soll er ja auch einer sein, der unbekümmert auftreten soll und so ein bisschen diese jugendliche Frische mitbringen soll.
1: Dann schauen wir noch auf den nächsten Patienten. Was hörst du denn von Manuel Neuer, seiner Wade und ob das noch was werden kann bis zum WM-Start?
10: Ja, der DFB vermittelt so ein bisschen Zweckoptimismus. Die sagen, ja, der ist total im Plan. Also ich glaube, sie hätten ihn schon gerne jetzt spielen lassen heute gegen die USA. Aber die Wade macht noch nicht mit. Und wenn wir mal ehrlich sind, es ist auch zu riskant. Der hat jetzt 3 Wochen nicht voll mit der Mannschaft trainiert, ist ja mit seinen 40 Jahren auch nicht mehr der Allerjüngste. Hat auch schon eine Vorbelastung in der Wade. Also es wäre ein viel zu großes Risiko, den jetzt hier reinzuschmeißen. Wenn es jetzt weitergeht nach Winston-Salem ins Basecamp, dann soll er nach und nach ins Mannschaftstraining einsteigen und dann nächsten Sonntag dann auch gegen Curaçao von Beginn an spielen. Mal gucken, da werden wir jetzt Tag für Tag draufschauen müssen und bewerten müssen, ob es reicht, ob es nicht reicht. Ansonsten hat man ja mit Baumann auch wirklich eine gute Alternative.
1: Also da schauen wir weiter drauf und blicken aber jetzt auf das Testspiel gegen die USA heute Abend. Wen wird der Bundestrainer denn da aufstellen?
10: Also Baumann haben wir schon gehört, im Tor, in der Viererkette müssen wir mal gucken, ob er jetzt auf Einspielen geht oder ob er vielleicht dann auch nochmal einem Toni Rüdiger in der Innenverteidigung die Chance geben wird. Interessant wird es auch werden in der Viererkette hinten links, Nene Brown oder eben David Raum, das ist so das Duell. Dann davor auf der Doppelsechs könnte, wenn er weiter auf Einspielen setzt, Bundestrainer Nagelsmann, Meccher und Pavlovic bringen oder er gibt vielleicht auch mal Leon Goretzka die Chance von Beginn an. Ja, und vorne drin wird auf jeden Fall Dennis Undav nicht mit dabei sein. Der ist auch leicht angeschlagen. Dafür drückt aber Kai Havertz in die Startelf. Und ich gehe mal schwer davon aus, dass für den verletzten Lennart Karl eben Leroy Sané von Beginn an spielen wird. Ansonsten gäbe es ja da auch noch die Option mit Jamie Leveling.
1: Gegen Finnland hat Deutschland das Testspiel ja 4:0 gewonnen. Mal im Vergleich dazu, welchen Motivationsschub könnte ein Sieg gegen die USA heute bringen?
10: Ja, die Deutschen kommen natürlich mit 8 Siegen am Stück im Rücken. Das wollen sie natürlich aufbauen auf 9 Siege und wollen natürlich mit dem guten Feeling dann weitergehen. Morgen ist ein Tag frei, dann kann man auch mal ein bisschen die Stadt Chicago genießen. Hier übrigens ist auch schon wahnsinnig viel los. Wenn wir mal gucken hinter uns, da ist ein riesen Fanfest hier auf diesem Parkplatz. Da wird schon gegrillt, da wird gekickt, da wird Cornhole gespielt. Also es ist schon so eine richtig kribbelige Fußballstimmung. Bislang habe ich im Land noch nicht so eine tolle WM-Stimmung erlebt, aber jetzt merkt man langsam, dass es hier in den USA losgeht. Übrigens sollte die Verbindung hier mal hier und da vielleicht ein bisschen schlechter sein, liegt auch daran, weil hier ein riesiges Pokémon Go Fest ist. Also hier laufen Tausende mit ihren Handys, teilweise mit 2-3 Handys rum und suchen ihre Pikachus und wie die alle heißen. Also es ist wahnsinnig viel los heute hier in Chicago und eben das Ganze getoppt nachher durch ein tolles Fußballspiel.
1: Trotz der Pokémons haben wir dich gut verstanden, Flo. Vielen Dank. Also 20:30 heute Abend anpfifft das Testspiel Deutschland-USA. Danke, Florian Eckel nach Chicago. Ja, und auch die deutschen Frauen dürfen sich auf die WM freuen. Sie haben sich für das Turnier nächstes Jahr in Brasilien vorzeitig qualifiziert. Das Team von Bundestrainer Wück gewann gestern Abend 2:0 gegen Norwegen und sicherte sich damit einen Spieltag vor Ende Platz 1 in der Gruppe.
11: Es ist geschafft. Sie sind dabei in Brasilien. Die deutschen Fußballfrauen haben ihren Matchball zur WM-Qualifikation gegen Norwegen gestern Abend verwandelt. Nach 17 Minuten gelingt der Debütantin Marie Müller die 1:0-Führung für das DFB-Team. Erstes Spiel, erster Treffer, ein ganz besonderer Tag für sie.
12: Ja, unglaublich. Ich meine, unser Ziel war heute, die WM-Qualifix zu machen. Das war das Hauptziel, das haben wir geschafft. Startelf-Debüt, Debüt generell, ein Tor, besser geht's, glaube ich, nicht.
11: 10 Minuten nach dem Führungstreffer macht es Carlotta Wamser fast noch schöner. Das 2:0 durch die Leverkusener Abwehrspielerin. Ein sehenswert schöner Treffer. Kurz vor der Pause kommt Norwegen aber immer besser ins Spiel. Nahlsund, die beste Gelegenheit für die Gegnerinnen, aber Ann-Kathrin Berger ist da. Der Bundestrainer Christian Wück sichtlich zufrieden, genauso wie die Deutschen unter den 33.000 Fans in Köln. Norwegen versucht in der zweiten Hälfte noch einmal alles, aber die deutsche Nummer 1 ist nicht zu überwinden und sichert die Tickets nach Brasilien.
12: Das war ein besonderes Spiel, ich habe mich sehr gefreut. Und dass wir am Ende 2:0 gewinnen, zu 0 gewinnen auch, zeigt, dass wir eine enorm gute Mannschaftsleistung heute wieder auf den Platz gerufen haben. Wir sind super zufrieden, dass wir jetzt einfach uns qualifiziert haben für die Weltmeisterschaft. Sehr, sehr gut.
11: Die deutschen Fußballfrauen dürfen sich freuen auf ein Turnier in dem Land, in dem die Männer ja auch schon einmal Weltmeister geworden sind.
1: Guten Abend, hier ist die Tagesschau in 100 Sekunden. Regierung will bei Gehaltstransparenz nachverhandeln. Das kündigte Frauenministerin Prien an. Eigentlich hätte Deutschland bis morgen eine EU-Richtlinie dazu umsetzen müssen. Firmen müssten dann Gehaltsunterschiede zwischen Frauen und Männern offenlegen. Prien kritisiert, das Ziel sei zwar richtig, die Richtlinie aber zu bürokratisch. 10 Bundeswehrstandorte in Deutschland öffnen Türen für Besucher. Auch Verteidigungsminister Pistorius und Kanzler Merz nahmen beim Tag der Bundeswehr an Veranstaltungen teil. Mit den Aktionen will die Armee den Kontakt zur Bevölkerung stärken und auch um Nachwuchs werben. Erneut massive Drohnenangriffe der Ukraine auf Russland. In der südlichen Region Krasnodar wurde nach Behördenangaben ein Öllager angegriffen. Allein in der Gegend um St. Petersburg seien insgesamt 141 Drohnen abgefangen worden, so der Gouverneur der Region. Trotz Waffenruhe wieder gegenseitige Angriffe von USA und Iran. Das US-Militär hat nach eigenen Angaben Drohnen im Bereich der Straße von Hormus abgeschossen. Anschließend habe es iranische Radaranlagen ins Visier genommen. Die Revolutionsgarde teilte mit, daraufhin US-Stützpunkte attackiert zu haben, laut USA in Kuwait und Bahrain. Papst lobt Spaniens Einsatz für das Völkerrecht. Leo XIV. Äußerte sich bei einem Empfang im Königspalast in Madrid. Das Oberhaupt der katholischen Kirche war zuvor vom Königspaar begrüßt worden. Leo wird eine Woche in Spanien sein. Die spanische Regierung hatte sich, genau wie der Papst, sehr kritisch zu den US-Angriffen gegen Iran geäußert. Das Wetter. Morgen im Norden viele Wolken, windig und vor allem in Richtung Nord- und Ostsee gelegentliche Schauer und einzelne Gewitter. Sonst neben Wolken sonnig und trocken. Nur an den Alpen ein paar Schauer. Höchstwerte 17 bis 25 Grad. Und hier sehen Sie jetzt die Reportage Wildnis statt Spreewald. Widerstand gegen neue Naturschutzgebiete. Danach kommt um

0: ich hänge eigentlich mehr oder weniger an dem Wald. Ich bin hier groß geworden. Ich kenne den Wald nur so. Der Unterschied zwischen Wildnis und Forstwirtschaft ist, man kann in diesem Wald noch Bäume nachsetzen. Also wenn jetzt die Lichtungen mal zu groß werden oder sowas, wird eben halt mal eine Pflanzung gemacht und solche Sachen, nicht? Und man nimmt auch gezielt nur Bäume raus. Also diese Flächenrodung wie früher, diese Wildnis, also diese wilde Flächenrodung gibt's nicht mehr.
1: Das macht der Biber genauso. Es wird aber nicht gerne gesehen. Die Bürgerinitiative will keinen weiteren Quadratmeter Wald für Wildnis abgeben. Die 3% Wildnis klingt zwar wenig, aber sie sind an besonders exponierten Orten.
0: Hier fahren wir noch ein Stück runter. Da kann man so seine eigene Meinung dann ganz still so für sich. Schon erschreckend, nicht?
2: Also zumindest, wenn man ahnt, wie es vor 30 Jahren hier aussah.
1: Erlen starben vor Jahren, weil ein Hochwasser nicht abfließen konnte. Staunässe vertragen sie nicht.
3: Dann sieht das ja nur noch so aus. Hier vorne hast du die Werfsträucher, du hast kein Spreewald mehr, kein Hochwald mehr in dem Sinne. Wald muss gepflegt werden, sonst bleibt der nie ein Wald.
1: Das Biosphärenreservat, eine Errungenschaft der Wendezeit, sehen sie eher als Belastung.
2: Die Leute kommen nicht wegen des Titels hierher, sondern wegen der noch sehenswerten Schönheit des Spreewalds. Momentan ist es so, dass in ganz Deutschland diese Großschutzgebiete in der Bevölkerung keinen wirklichen Rückenhalt mehr haben, weil also nicht bloß hier im Spreewald zu sehen ist, dass der sogenannte Naturschutz eigentlich nicht das bewirkt, was auf dem Blatt Papier geschrieben steht.
3: Und das ist auch so. Und ob das hier Biosphärenreservat heißt oder Naturpark, das ist der Spreewald. Und der Spreewald ist das wirklich Wahre, ne? Und diese Natur hier. Und die zu erhalten, ist ja nicht nur eine Sache, die die Biosphäre macht, sondern wir alle gemeinsam, ne? Die hier leben. Und ohne uns gibt es diesen Spreewald nicht. Ja? Und wir würden uns ohne nicht geben, wenn es den Spreewald nicht geben würde. Ne? Das ist auch wichtig.
1: An der Frage, Wildnis oder nicht, hängen also auch wirtschaftliche Interessen. Denn der Forst ist ein wichtiger Arbeitgeber in der Region. Die Sorge besteht auch darin, dass Vliese verlanden. Das würde dem Tourismus schaden. Besonders umstritten ist derzeit eine geplante Fläche von 266 Hektar bei Schlepzig. Hier soll ein Erlenwald sich selbst überlassen bleiben. Wir sehen uns das näher an. Hier geht es um den sogenannten Hochwald. Der ganze Stolz der Forstleute. Über solche Gassen hat man früher das Holz herausgeholt und über Gräben das Wasser abgeführt. Die Bürgerinitiative vermittelt ein Gespräch mit dem ehemaligen Revierförster Reinhard Hill.
4: Die Erlen, die wir hier sehen, die sind alle ausnahmslos gepflanzt worden. Man sieht das ja auch, dass die in Reihe und Glied stehen. Mit dem Ziel natürlich, möglichst gerade Bäume und möglichst dicke Bäume zu erzielen, sodass die auch wirtschaftlich mal genutzt werden können.
1: So. Erlen vertragen Feuchtigkeit, aber nicht auf Dauer. Die Spreewälder wussten sich zu helfen.
4: Hier ist so ein kleiner Graben. Dort hat man den Boden entnommen und hat den Boden auf einen Wall gelegt, auf eine Rabatte, die man ja auch so aus dem Gartenbau kennt. Und auf diese Bodenerhöhung, dort werden die Bäume gepflanzt. Und das hat den Vorteil, dass die Hochwasser fest sind hier. Also auf diesen Sumpf- und Bruchstandorten gibt es wirtschaftlich keine Alternative zur Roterle. Also es geht nicht darum, neue Erlenwälder auf Rabatten anzulegen, sondern es geht darum, die vorhandenen Wälder weiter zu bewirtschaften.
1: Diesen Wald bewirtschaftet seit Jahrzehnten niemand mehr.
4: So, mal sehen, dass wir hier einigermaßen reinkommen.
1: Wie entwickelt sich der Wald zur Wildnis, der genau genommen eher eine Plantage

0: war.
1: Hier zum Beispiel sieht man das. Die Bäume bedrängen sich gegenseitig in der Krone und die Krone kann sich nicht mehr entwickeln. Das heißt, es kann auch kein Durchmesserzuwachs im Wesentlichen mehr vonstatten gehen. Und es kommt dazu, dass die Bäume dadurch auch sehr krankheitsanfällig werden, weil die Widerstandskraft nachlässt.
0: Umgekehrt steigt die Widerstandskraft einiger Forstleute gegen die Wildnispläne. Das hat auch persönliche Gründe.
1: Das ist sehr bitter. Hier hängt ja auch eine Lebensleistung dran. Ich habe hier 41 Jahre als Förster gearbeitet. Und nicht nur die Förster, auch die Waldarbeiter, die ja sehr viel Schweiß gelassen haben in diesem Gebiet, sind sehr enttäuscht, dass die Arbeit, die sie hier geleistet haben, oder die Früchte ihrer Arbeit nicht mehr geerntet werden kann.
0: Spätestens jetzt wird deutlich, die Sache mit der Wildnis ist nicht nur kompliziert, sie hat auch eine emotionale Seite. Für die Gegner bedeutet Wildnis der Verlust dessen, was sie unter Kulturlandschaft verstehen. Einer Landschaft, die so bleiben soll, wie sie seit Generationen gepflegt wird. Ein Blick nach Lehde bei Lübbenau. Über Jahrhunderte lebten die Menschen hier von Landwirtschaft und Fischfang. Das hat das Dorf und die Umgebung geprägt. Wir treffen Sebastian Kilka. Er ist einer der letzten Landwirte in der Gegend. Wie denkt er über das Thema Wildnis? Sein Familienbetrieb in der 5. Generation hat mehrere Standbeine. Er vermietet auch Ferienwohnungen. Denn Landwirtschaft ist erkennbar mühsam. Für ihn gehört sie aber untrennbar zu seiner Heimat.
2: Ich habe den Spreewald heute schon nicht mehr so, wie ich ihn als Kind kennengelernt habe. Wir haben viele kulturlandschaftliche Flächen schon verloren in den letzten 30, 40 Jahren, auch schon einige davor.
0: Er meint damit nicht etwa die neuen Hotels und Gewerbegebiete, sondern Einschränkungen durch den Naturschutz.
2: Aus meinen Augen heraus brauchen wir beides. Eine Kulturlandschaft und, ich möchte es nicht Wildnis nennen, ich sag's mal, einen naturbelassenen Raum. Wir reden zu wenig miteinander. Die Mitmenschlichkeit zerfällt definitiv. Sicherlich wollen viele das Gleiche. Die Ausführung sieht nur anders aus. Wir wollen alle die Natur schützen. Wir leben von der Natur und mit der Natur, gerade die Landwirtschaft.
0: Ein Bauer, der Zeit hat, seine Schweine zu kraulen, ist sicherlich nicht repräsentativ für die Landwirtschaft. Aber er erfüllt eine wichtige Rolle, um das traditionelle Gesicht des Spreewalds zu bewahren. Wenn Sebastian Kilka aufs Feld fährt, dann macht er das frühmorgens. Bei seiner artistischen Aktion möchte er nicht unbedingt Zuschauer haben. Anderswo sollen auch schon Traktoren ins Wasser gefallen sein. Für seine vielen Mühen erhält er auch Subventionen vom Naturschutz. Denn er hält den Spreewald offen. Ohne ihn gäbe es weniger gepflegte Wiesen und Felder. Also auch der Tourismus profitiert. Kilka sorgt für die bäuerliche Kulisse, die Großstädter so schätzen.
2: Morgen.
0: Ein Geben und Nehmen, aber nicht immer zur Zufriedenheit aller.
2: Wenn ich das eine explizit und mit Vehemenz schütze, wie viel geht denn auf der anderen Seite kaputt? Ist es das wert?
0: Wie könnte ein Ausgleich zwischen Wildnis und Landwirtschaft aussehen? Bauern wie Sebastian Kilka wollen sich möglichst wenig reinreden lassen. Wir treffen uns noch einmal mit der jungen Rangerin und dem Chef des Biosphärenreservats. Sie zeigen uns diese Fläche in der Nachbarschaft des Wildnisgebiets bei Schlepzig als Beispiel für ein gelungenes Miteinander von Landwirtschaft und Naturschutz.
3: Aufpassen, dass wir hier nicht ablaufen.
0: Hier überleben seltene Pflanzen, die anderswo vor der Blüte abgemäht werden.
4: Nee, was da blüht, das ist was anderes.
3: Das ist was anderes. Ja. Habe ich jetzt nur an der Farbe. Aber es ist trotzdem auch eine schöne Pflanze hier.
4: Ja, Wiedelkolben.
3: Hier kommen dann nachher noch im späteren Sommer oder Frühherbst die Rinder, die das dann nachher noch mal abweiden. Ne? Aber erstmal war es wichtig, dass diese Ecke hier hinten mit diesem Feuchtgebiet hier geht es ja ein bisschen tiefer, ne? Einfach mal stehen bleibt.
4: Das ist das Typische in unserer Kulturlandschaft, die kleinteilige Nutzung, die wir erhalten wollen, damit halt Arten, die mal früh und mal spät kommen, wie jetzt beispielsweise der Blutweiderich, halt auch zur Blüte kommen und den Insekten als Nahrung dienen können. Oh, Sumpfschafgarbe. Einerseits ist es immer aufwendiger, sehr kleine Flächen zu bewirtschaften. Dafür haben wir halt auch ein Vertragsnaturschutzsystem, das Spreewaldwiesenprogramm, wo wir halt Kleinstflächen von unter 3 Hektar bezuschussen, dass die halt genutzt werden, dass wir halt wirklich diese Kleinräumigkeit erhalten.
3: Ja, auf jeden Fall kommen die Libellen jetzt raus.
4: Genau. So, ab 10 sagt man immer. Ich freue mich sehr doll, wenn ich die Libellen sehe. Im Englischen heißen sie ja Dragonflies, also fliegende Drachen. Und den sorbischen Namen, den kann ich leider, weil ich selber keine Muttersprachlerin, traue ich mich mir jetzt nicht, den auszusprechen. Aber da heißt die sorbische Übersetzung Götterpferdchen. Und das, finde ich, ist so ein schöner Name für solche Insekten, die ja schon seit Urzeiten auf diesem Planeten existieren. Die haben die Dinosaurier überlebt und fliegen immer noch umher.
0: Am Ende, so sagt man, ist alles schön, was man mit Liebe betrachtet. Naturschützer lieben den Artenreichtum und den Wald, die Förster ihren Forst, Bauern den Acker und Touristen glückliche Kühe auf der Wiese. Aber all diese Betrachtungen sind nur die schöne Illusion einer heilen Welt. Denn nichts davon ist ohne Unterstützung wirtschaftlich tragfähig. Der wahre Spreewald sieht anders aus. Wer hier bestehen will, muss in großem Maßstab wirtschaften. Nicht mühsam den Traktor verschiffen, sondern Hektar für Hektar bearbeiten. Auf den Maisfeldern zeigt sich bei genauem Hinsehen totgespritzte Böden. Keine Blumen, keine Gräser, keine Schmetterlinge und schon gar keine Libellen. Und hinterm Wald sieht es so aus. Fleischprodukte mit garantierter Herkunftsregion Spreewald stammen auch nicht selten aus einer der größten Massentierhaltungen Deutschlands. Mehr als 50.000 Schweine gleichzeitig. Mit dem Prädikat Spreewald darf geworben werden. Nur der Zusatz in Harmonie mit der Natur wurde gerichtlich untersagt.

0: Würde man den Spreewald ganz den Gesetzen des Marktes überlassen, dann hätte auch dieses Gefährt zur Gewässerunterhaltung bald Feierabend. Denn die Fließe bleiben nur offen, wenn sie regelmäßig gepflegt werden. Natur mit Wartungsvertrag. Das ist aufwendig und teuer. Und das nährt den Verdacht, dass die Behörden Wildnisgebiete auch deshalb befürworten, um Kosten für die Gewässerunterhaltung zu sparen. Beweisen kann man das nicht. Die größte Herausforderung kommt erst noch. Der Spreewald wird sich in den nächsten Jahren dramatisch verändern. Denn die Spree liefert immer weniger Wasser. Zurzeit speisen sich die Fließe noch aus abgepumptem Grundwasser aus den Lausitzer Braunkohlegruben spreeaufwärts. Doch spätestens 2038 mit dem Ende des Bergbaus versiegt diese Quelle. Und den Klimawandel gibt es auch noch. In einer der ohnehin trockensten Gegenden Deutschlands. Die über Jahrhunderte gepflegte Kunst der Wasserhaltung stößt absehbar an Grenzen. Für viele Fließe wird das Spreewasser nicht mehr reichen. Das zwingt dazu, über die Zukunft des Spreewalds neu nachzudenken. Ganz generell. Mehrtagestouristen wünscht sich übrigens kaum noch jemand. Das hört man aber erst, wenn die Kamera aus ist. Heute wird offener diskutiert. Das sehen manche als Erfolg der Bürgerinitiative. Einige Wildnispläne wurden deshalb schon zurückgezogen. Auf der anderen Seite fällt es Naturschützern schwer, Begeisterung für Wildnis zu wecken. Nur 2 Besucher finden sich ein zu einer Veranstaltung des Biosphärenreservats.
1: Die Falter schlüpfen aus der Puppe. Und für die gibt's nicht. Ich fliege jetzt eine Woche durch den Wald oder so. Bei jeder Flug kann die Fledermaus kommen, dann ist er weg. Sinnlos rumsitzen ist eine ganz schlechte Idee für so ein Insekt. Jetzt kommt was Großes.
0: Falter-Experte Sebastian Fuchs ist auch im Vorstand des NABU Spreewald.
1: Du kannst ihn ja selber nehmen. Ja. Brauche ich ihn ja nicht nehmen. Und man sucht natürlich einen Standort, wo viele Baumarten sind. Der frisst Eiche, der frisst Erle, die frisst alles. Der frisst Erle, so ein Graszünstler hier. Also umso mehr Pflanzenarten man hat, umso höher ist die Wahrscheinlichkeit für viele Schmetterlingsarten.
0: Und auch hier stellt sich natürlich die Frage nach der Kulturlandschaft.
1: Der Mensch probiert überall alles aufzuräumen. Alles muss sauber sein, es muss gemäht werden, gemulcht werden, gehäckselt werden. Mann, wo sollen denn die Arten dann noch Unterschlupf finden? Das ist eben noch nicht immer Kulturlandschaft. Die Kulturlandschaft gibt es in Spreewald seit vielleicht 300 Jahren. Und davor war es einfach eine pure Wildnis und hatte, auch wenn man alte Aufzeichnungen durchschaut, eine unwahrscheinliche Vielfalt.
0: Der Konflikt um die Wildnis geht allerdings auch an den Naturschützern nicht spurlos vorüber.
1: Also ich finde, es ist ein Riss, der sich sehr vertieft hat, leider. Ich finde auch, dass das man hätte ab Anfang an da vielleicht ein bisschen mehr miteinander arbeiten müssen, ein bisschen mehr kommunizieren sollen und schauen, wie wir da in Spreewälder uns nicht total entfremden, sondern da gucken, dass man irgendwie wieder zusammenfindet.
0: Zusammenfinden. Wie kann das gelingen? Für die einen klingt Wildnis nach Freiheit, für die anderen nach Kontrollverlust. Ob Naturschützer, Förster, Kahnfährleute, Bauern, Touristen und Gastwirte, jeder sieht den Spreewald anders. Die Zukunft des Spreewalds liegt nicht im Sieg oder der Niederlage einer Seite, sondern im mühsamen Austarieren von Natur- und Kulturlandschaft. Allerdings sind Spreewälder nicht gerade berühmt für ihre Kompromissbereitschaft. Passend dazu ihre eigene Redensart. Wenn du 3 Spreewälder unter einen Hut bekommen willst, dann musst du 2 erschlagen. Ganz so schlimm ist es hoffentlich nicht. Denn eines eint am Ende alle. Eine Liebe zum Spreewald.

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6: Einen schönen guten Abend. Ich begrüße Sie zur Tagesschau. Noch immer bekommen nicht alle Frauen für die gleiche Arbeit auch das gleiche Geld wie ihre männlichen Kollegen. Die EU will gegen diese Ungerechtigkeit vorgehen und hatte schon vor 3 Jahren eine entsprechende Richtlinie erlassen. Diese sieht deutlich strengere Regeln vor als das in Deutschland bereits geltende Gesetz. Eigentlich hätte die Bundesregierung die EU-Vorgabe bis morgen umsetzen müssen. Doch das zuständige Ministerium für Familie und Frauen tritt auf die Bremse aus Sorge vor zusätzlichen Belastungen für Unternehmen.
7: Gehaltsunterschiede zwischen Männern und Frauen. Das kennt die Speditionskauffrau Laura Kumpana aus ihrer Firma in Bottrop nicht. Hier gilt gleiches Geld für gleiche Arbeit. Das ist nicht überall so. Noch immer erhalten Frauen in Deutschland durchschnittlich 16% weniger Geld als Männer. Etwa weil sie in schlechter bezahlten Jobs oder in Teilzeit arbeiten. Bei vergleichbarer Qualifikation und Tätigkeit erhalten Frauen 6% weniger.
8: In keinem Land in Europa verdienen Frauen im Durchschnitt weniger als Männer. Als in Deutschland. Und das bedeutet, von selbst passiert da nichts. Da hat sich jetzt in den letzten Jahrzehnten wenig geändert.
7: Jetzt sollte sich etwas ändern, sagt die Antidiskriminierungsbeauftragte. Aber die Bundesregierung stelle sich quer. Bis zu diesem Wochenende hätte Frauenministerin Prien Zeit gehabt, um eine EU-Richtlinie für mehr Lohntransparenz umzusetzen. Die Frist aber verstrichen. Die EU-Richtlinie sieht vor, dass Unternehmen ihre Einstiegsgehälter früh offenlegen müssen, etwa schon in Stellenanzeigen. Bewerber sollen außerdem ein Recht auf Auskunft erhalten, zum Beispiel über die Lohnstrukturen von Männern und Frauen. Unternehmen mit mindestens 100 Beschäftigten sollen außerdem regelmäßig Berichte über Verdienstlücken vorlegen müssen. Diese Pflichten gingen zu weit, kritisiert die Union. Sie befürwortet die Ziele der Richtlinie, fürchtet aber mehr Aufwand als Vorteile.
9: Die EU-Richtlinie hat auch ein hehres, ein erstrebenswertes Ziel, nämlich die Lohngerechtigkeit. Allerdings sind die Maßnahmen, die sie dafür vorsieht, bürokratischer Natur und bringen eben keinen messbaren Nutzen.
7: Für Lohngerechtigkeit ist eigentlich auch Frauenministerin Prien. Doch um Unternehmen vor mehr Bürokratie wie etwa weiteren Berichtspflichten zu schützen, will sie in Brüssel nachverhandeln. Dort drohen aber ein Vertragsverletzungsverfahren durch die EU-Kommission und empfindliche Geldstrafen.
6: Einmal einen Kampfjet der Luftwaffe aus unmittelbarer Nähe beobachten. Dazu gab es heute auch für Zivilisten Gelegenheit beim großen Aktionstag der Bundeswehr. Verteidigungsminister Pistorius verspricht sich davon einen stärkeren Zusammenhalt von Gesellschaft und Truppe und ein größeres Interesse am Dienst an der Waffe. Derzeit zählt die Bundeswehr knapp 186.000 Soldatinnen und Soldaten. Bis zum Jahr 2035 soll die Truppenstärke auf mindestens 260.000 anwachsen.
10: Der SGT, der Soldatengrundfitness-Test, hat es in sich. Carlos quält sich hier am Bundeswehrstandort Neubiberg in Bayern mit mehr als 40 Kilogramm Gewicht durch den Parcours. Er ist 14 Jahre alt und kann sich vorstellen, später Soldat zu werden.
11: Es ist anstrengend. Man kann nichts dazu sagen. Es braucht Übung.
10: Carlos ist mit seiner Familie hier. Sein 17-jähriger Bruder hatte eine Einladung der Bundeswehr bekommen. Übungen wie der Fitnesstest, modernstes Militärgerät, die Bundeswehr fährt groß auf. Es geht um Akzeptanz in der Bevölkerung und den Nachwuchs. Kritiker werfen dem Verteidigungsministerium vor, mit dem spielerischen Ansatz des Tags der Bundeswehr gezielt Familien mit Kindern anzusprechen. Verteidigungsminister Pistorius sagt dazu heute:
12: Also wir rekrutieren keine Kinder. Das Früheste, was wir rekrutieren, sind 17-Jährige mit Einverständnis der Eltern. Und ich verstehe jeden, der sich unwohl damit fühlt. Und ich würde auch lieber in einer Welt leben, in der es keine Verteidigungsausgaben gäbe, wenn alle Länder der Welt friedlich wären.
10: Doch was sagen eigentlich Eltern dazu, wenn das eigene Kind zur Bundeswehr geht?
13: Er sucht sich seinen eigenen Weg und wenn er das möchte, dann wird er unterstützt, klar.
10: Minister Pistorius reist weiter nach Weißenfels in Sachsen-Anhalt. Verschiedene Einheiten zeigen mitten in der Stadt Einsatzszenarien. Auch hier ist der Andrang groß. Die neue PR-Offensive scheint zu funktionieren. Deutschlandweit verzeichnet die Bundeswehr heute nach eigenen Angaben mehr als 300.000 Besucher an 10 Standorten.
6: Die Ukraine hat erneut die Millionenstadt St. Petersburg angegriffen. Nach russischen Angaben wurden in der Region insgesamt 141 Drohnen abgefangen. In anderen Teilen des Landes wurde auch die Ölinfrastruktur getroffen, wie hier ein Treibstofflager in der Region Krasnodar. Und auch Russland hat wieder Ziele in der Ukraine attackiert. In Sumy wurden Wohngebäude getroffen. Nach Angaben der Behörden wurde dabei mindestens ein Mensch getötet. Die USA und Iran haben sich trotz geltender Waffenruhe erneut in der Golfregion angegriffen. Das US-Militär wehrte nach eigenen Angaben Drohnen im Bereich der Straße von Hormus ab. Anschließend nahm die Armee mehrere Radaranlagen Irans ins Visier, wie dieses Video zeigen soll. Iran feuerte daraufhin Raketen Richtung Kuwait und Bahrain. Katharina Willinger in Istanbul. Welche Informationen haben Sie über diese Angriffe?
14: Ja, beide Kriegsparteien, die schieben sich die Schuld für die heutigen Angriffe gegenseitig zu. Laut den US-Amerikanern ist die Ausgangslage so gewesen, dass es iranische Drohnen über der Straße von Hormuz gegeben habe. Die habe man dann abgefangen, um dann noch iranische Radarstationen im Süden des Landes anzugreifen. Die Iraner wiederum, die sprechen von einer eklatanten Verletzung der Waffenruhe und hätten dann eben aus Vergeltung, wie sie es nennen, wieder einmal die Nachbarländer angegriffen, in diesem Fall Kuwait und Bahrain. Man sieht an diesem heutigen Tag, finde ich, ganz gut, um was für eine Waffenruhe es sich da handelt, nämlich um eine sehr, sehr brüchige, ich würde sogar eher von einem gedrosselten Krieg sprechen, der sich jetzt eher in die Golfregion verlagert hat in den letzten Wochen und es fehlt aber einfach nicht viel dazu, dass die Dimension wieder größer werden könnte.
6: Offiziell laufen ja weiter Verhandlungen zwischen den USA und Iran. Wie ist da der aktuelle Stand?
14: Es wird schon noch verhandelt. Es soll weiterhin vor allen Dingen ums iranische Atomprogramm gehen, aber auch über Geld wird gesprochen, eingefrorene iranische Gelder beispielsweise. Es geht nicht um Menschenrechte. Hauptvermittler ist Pakistan und die heutigen Ereignisse, die haben tatsächlich da eine Art Alarm ausgelöst. Es gab einen Eilbesuch. Heute Abend ist der pakistanische Innenminister in Teheran eingetroffen, womöglich um Botschaften auszutauschen. Aber ich denke in erster Linie, um zu verhindern, dass aus diesem heutigen Tag, aus dem gedrosselten Krieg, dann morgen wieder ein richtiger wird.
6: Katharina Willinger in Istanbul, vielen Dank für Ihre Information. Papst Leo XIV. Ist zu einem Besuch in Spanien eingetroffen. Das Oberhaupt der katholischen Kirche wurde in Madrid von König Felipe und Königin Letizia empfangen. Auch viele Menschen auf der Straße begrüßten den Pontifex. In einer Rede im Königspalast mahnte der Papst vor Spaltung und Populismus. Themen des einwöchigen Besuches sind unter anderem Migration und Menschenrechte. In Deutschland warten derzeit mehr als 8.000 schwerkranke Menschen auf ein Spenderorgan. Etwa auf eine neue Niere, ein Herz oder eine Lunge. Doch viele hoffen jahrelang oder auch vergebens auf eine erfolgreiche Transplantation. Ein Problem sind die vergleichsweise hohen Hürden hierzulande. Der heutige Tag der Organspende soll unter anderem darauf aufmerksam machen.
15: Einfach aufstehen, einen Kaffee holen. Für Eileen Hahn war das noch vor 2 Jahren unmöglich. Wegen einer schweren Lungenkrankheit brauchte sie dringend eine Spenderlunge. 4 Monate wartete sie mit höchster Dringlichkeitsstufe.
16: Also die letzten Monate waren anstrengend. 3-mal am Tag auf Toilette gehen, das war Leistungssport. Und mehr habe ich nicht geschafft.
15: Seit Jahren sind die Transplantationszahlen in Deutschland im europäischen Vergleich niedrig. Rund 8.200 Menschen warten derzeit in Deutschland auf ein Spenderorgan. Und für viele wird die Wartezeit zu lang.
16: Wir haben hier in jeder Woche am Uniklinikum Patienten, die aufgrund des Organmangels versterben.
15: Das, so Experten, liege auch daran, dass in Deutschland nur nach einem Hirntod Organe gespendet werden dürfen. Dabei zeigen neue Studien, dass die Organspende nach Herz-Kreislauf-Stillstand die Zahl der Transplantationen deutlich steigern würde, so wie es in anderen europäischen Ländern längst üblich ist.
17: Selbst wenn man in Deutschland einen klaren Wunsch hat, Organspender zu werden, darf man in Deutschland nicht die Organe spenden, wenn zuerst das Herz stehen bleibt. Das ist für mich unverständlich. Mit welchem Recht nehmen wir diesen Leuten am Ende ihres Lebens die Möglichkeit, so eine altruistische Tat noch zu tun?
15: Eileen Hahn hatte Glück. Sie hat dank einer Spenderlunge überlebt und wünscht sich, dass in Deutschland politisch alles dafür getan wird, dass mehr Organtransplantationen möglich werden.
6: Vor 2,5 Wochen war ein US-amerikanischer Arzt in die Berliner Charité eingeliefert worden. Der Mann hatte sich in der Demokratischen Republik Kongo mit dem Ebola-Virus infiziert. Heute wurde der 39-Jährige aus der Klinik entlassen. Seit einer Woche sei bei ihm das Virus nicht mehr nachweisbar gewesen. Seit mehr als 72 Stunden sei er völlig symptomfrei, teilte die Charité mit und sprach von einem bedeutenden therapeutischen Erfolg. Zum Fußball. Die deutsche Nationalmannschaft muss kurz vor dem WM-Start einen Rückschlag verkraften. Bayern-Jungstar Lennart Karl fällt verletzt aus. Der 18-Jährige hatte sich beim Training gestern einen Muskelbündelriss zugezogen. Für ihn hat Bundestrainer Nagelsmann den Leipziger Asanuetraogo nachnominiert. In Kürze wird das letzte Testspiel der deutschen Mannschaft vor der WM angepfiffen. Sie trifft in Chicago auf die USA.
18: Am späten Nachmittag Ortszeit Chicago ist der erste Schock ein wenig verarbeitet. Auch Lennart Karl äußert sich selbst über die sozialen Netzwerke. Es tut einfach unbeschreiblich weh, das größte Turnier verpassen zu müssen, schreibt er bei Instagram.
19: Er hat auch noch ein paar Worte gefunden, obwohl ihm das schwer gefallen ist. Er war extrem traurig, sind auch, glaube ich, schon ein paar Tränen geflossen. Hat seine Familie informiert und ist dann eigentlich auch leider schon direkt zum Flughafen. Also sehr, sehr trauriger Termin und einige haben es ja auch schon gesagt, es drückt so ein bisschen die Stimmung.
18: Bundestrainer Julian Nagelsmann hatte große Hoffnungen in den 18-Jährigen vom FC Bayern München gesetzt. Den Muskelbündelriss im linken Oberschenkel zog sich Karl im Training zu. Das WM-Aus stand allerdings nicht sofort fest. Erst nach einer Untersuchung im Krankenhaus musste der DFB reagieren. Nachnominiert wurde Asanuetraogo von RB Leipzig. Der 20-Jährige hat bislang erst ein Länderspiel absolviert, da aber überzeugt. Im vergangenen November erzielte er beim 6:0 über die Slowakei beim Debüt in der Nationalmannschaft auch gleich sein erstes Tor. Gegen die USA wird er noch nicht dabei sein. Julian Nagelsmann muss erneut auch auf Manuel Neuer wegen Wadenproblemen verzichten. Deshalb wird Oliver Baumann ein weiteres Mal zwischen den Pfosten stehen.
6: Ja, und auch die deutschen Frauen dürfen sich auf die WM freuen. Sie haben sich für das Turnier nächstes Jahr in Brasilien vorzeitig qualifiziert. Das Team von Bundestrainer Wück gewann gestern Abend 2:0 gegen Norwegen und sicherte sich damit einen Spieltag vor Ende Platz 1 in der Gruppe.
20: Es ist geschafft. Sie sind dabei in Brasilien. Die deutschen Fußballfrauen haben ihren Matchball zur WM-Qualifikation gegen Norwegen gestern Abend verwandelt. Nach 17 Minuten gelingt der Debütantin Marie Müller die 1:0-Führung für das DFB-Team. Erstes Spiel, erster Treffer, ein ganz besonderer Tag für sie.
21: Ja, unglaublich. Ich meine, unser Ziel war heute, die WM-Qualifix zu machen. Das war das Hauptziel, das haben wir geschafft. Startelf-Debüt, Debüt generell, ein Tor, besser geht's, glaube ich, nicht.
20: 10 Minuten nach dem Führungstreffer macht es Carlotta Wamser fast noch schöner. Das 2:0 durch die Leverkusener Abwehrspielerin. Ein sehenswert schöner Treffer. Kurz vor der Pause kommt Norwegen aber immer besser ins Spiel. Nahlsund, die beste Gelegenheit für die Gegnerinnen, aber Ann-Kathrin Berger ist da. Der Bundestrainer Christian Wück sichtlich zufrieden, genauso wie die Deutschen unter den 33.000 Fans in Köln. Norwegen versucht in der zweiten Hälfte noch einmal alles, aber die deutsche Nummer 1 ist nicht zu überwinden und sichert die Tickets nach Brasilien.
6: Die Russin Mira Andreeva hat die French Open gewonnen. Die 19-Jährige ist damit die jüngste Gewinnerin des Pariser Traditionsturniers seit 1992. Im Finale bezwang Andreeva die Polin Maja Chwalinska mit 6:3 und 6:2. Es ist ihr erster Titel bei einem Grand Slam. Und nun die Wetteraussichten für morgen, Sonntag, den 7. Juni.
0: Ein Hoch bringt dem Süden und der Mitte Sonnenschein, ein Tief dem Norden Wolken und etwas Regen. Heute Nacht sind vor allem in der Nordhälfte Schauer unterwegs. Von der Mitte bis in den Süden klart es häufig auf. Hier wird es morgen oft sonnig, im Norden windig mit vielen Wolken, Richtung Nord- und Ostsee gelegentlich Schauer und einzelne Gewitter, auch in den Alpen einzelne Schauer. Heute Nacht kühlt es ab auf 15 bis 7 Grad. Morgen auf den nordfriesischen Inseln 17, in Niederbayern und am Oberrhein bis zu 25 Grad. Am Montag freundlich und warm, ab dem Nachmittag von Westen teilweise kräftige Schauer und Gewitter. Ab Dienstag wird das Wetter insgesamt wieder wechselhafter, mit Sonne, Wolken, Schauern und Gewittern, dabei auch wieder kühler.
6: In den Tagesthemen um 21.45 Uhr fragt Ingo Zamperoni, ob Deutschland im Streit um die Umsetzung der Richtlinie zur Gleichbezahlung von Männern und Frauen nun mit Strafzahlungen der EU rechnen muss. Außerdem Ende der pazifistischen Tradition, warum Japans Regierung aufrüstet und eine Verfassungsänderung plant. Ich wünsche Ihnen einen angenehmen Abend.

Hier entstehen große Werke der Bildhauerei. Und auch kleinere, die es aber in sich haben. Jedes Jahr im Januar werden sie geformt und gegossen. In der Bildgießerei Noack in Berlin. Begehrte Trophäen der Filmwelt. Und da ist er, aus der Sandform befreit, der Berlinale-Bär.

Jedes kostbare Stück ist ein Unikat. Und alle gehen auf den gleichen Entwurf zurück. Den Urbären hat die Berliner Bildhauerin René Sintenis 1932 erschaffen und 1956 noch einmal für die Berlinale umgearbeitet. Ein zierliches Kunstwerk, ein Objekt der Begierde.

0: Merci beaucoup. J'adore.
1: Ich liebe Bären, besonders wenn sie aus Gold sind.
2: Die erste Berlinale startete im Juni 1951 im Steglitzer Titania-Palast.
3: Berlin steht im Zeichen der internationalen Filmfestspiele. Die Schlossstraße in Steglitz ist zur Pilgerstraße der festlich gestimmten Berliner und der Stars der Leinwand geworden.
2: Damals wie heute ein Publikumsmagnet. Der Filmhistoriker Rainer Rother ist seit 2006 künstlerischer Direktor der Deutschen Kinemathek und Leiter der Retrospektive der Berlinale.
4: Es ist eine Stadt, die sich auch ein bisschen alleingelassen fühlt. Schaut auf diese Stadt, sagt Ernst Rother. Und es ist genau das, die Welt soll auf diese Stadt schauen. Und da gibt es diese Idee, ein Filmfestival zu machen. Sicher von amerikanischer Seite initiiert, um in dieser Stadt etwas zu haben, was einerseits der Bevölkerung die Gewissheit gibt, man hat uns nicht vergessen, und andererseits einen Fokus hier in Berlin zu haben, auf den die Welt schaut.
3: Die Berliner Waldbühne, Deutschlands größtes Freilichttheater, erlebte große Tage. 20 Nationen zeigten hier ihre Spitzenfilme und die Filmlieblinge zeigten sich auf dem Kurfürstendamm.
2: Heute kennt sie kaum einer.
3: Kurt Oertel und Curzio Malaparte. Dorothea Wieck im Gespräch mit Rodolfo Löwenthal und Rosaura Revueltas aus Mexiko, Franz Frosch aus Frankreich.
5: Man dürfte nicht vergessen, dass die Berliner Filmfestspiele war nur ein westliches Festival bis zum in die 70er Jahren. Kein einziger Film aus der Ostblock, sozusagen aus dem Block, aus sozialistischen Ländern, wenn man die korrekte Vokabular von der damaligen Zeit nützen, teilgenommen hat.
2: Der Schweizer Moritz de Hadeln war 22 Jahre lang Berlinale-Chef. Von 1979 bis 2001. Als alles 1951 beginnt, liegt Berlin noch in Trümmern. Die Filmfestspiele sind eine solche Wohltat für die Stadt, dass man sie, anders als ursprünglich gedacht, sogleich fortsetzt. Und schon 1952 werden sie politisch. Eröffnungsrede des regierenden Bürgermeisters Ernst Rother im Delphi-Filmpalast mit großem Pathos.
6: Dieses Berlin, das Herz unseres Vaterlandes, zur Hauptstadt unseres Vaterlandes zu machen und Deutschland in Freiheit in einem freien und friedlichen Europa zu einigen.
2: Der Potsdamer Platz im Herzen Berlins ist heute das Zentrum der Berlinale. Der Potsdamer Platz 1953, 17. Juni, Aufstand im Ostteil der Stadt. Nur einen Tag später im Westen, Eröffnung der dritten Berlinale. Viele Stars haben Angst, derzeit überhaupt nach Berlin zu kommen. Einer nicht. Seit 12 Uhr mittags verkörpert Gary Cooper, der hier einsam und mutig gegen das Verbrechen kämpft, Gradlinigkeit und Gerechtigkeit. Der berühmte Westernheld wagt sich in das gespaltene und krisengeschüttelte Berlin. Er ist ein Berliner.
7: Viele haben vergessen, dass bis 1956 das Publikum auch abgestimmt hat. Erst als der A-Status der Berlinale erteilt worden ist, also roter Teppich mit Wettbewerb, mit Premieren, da wurde dann eine professionelle Jury eingestellt. Aber vorher hat es das Publikum gemacht.
2: Dieter Koslick war 18 Jahre lang Berlinale-Chef. Von 2001 bis 2019. 1956. Das Publikum der 50er Jahre und seine Stars. Paul Hubschmidt. Lilli Palmer und Ivan Desny. Harald Juhnke. Willy Brandt, damals Präsident des Abgeordnetenhauses, mit seiner Frau Ruth. Und hier wieder der amerikanische Freund Gary Cooper. Berlin selbst ist wieder da. Alle schauen in die Zukunft und werden von der Vergangenheit eingeholt. Der französische Film Nacht und Nebel, anders als zuvor in Cannes, im Programm der Berlinale gezeigt, ist die erste dokumentarische Konfrontation mit Auschwitz. Ruhige Kamerafahrten, ein peinigender Text.
0: Auch eine Straße für Fuhrwerke, Bauern und Liebespaare. Auch ein kleiner Ferienort mit Jahrmarkt und Kirchturm kann zu einem Konzentrationslager hinführen. Struthof, Oranienburg, Auschwitz, Ravensbrück, Dachau, Bergen-Belsen. Das waren einmal Namen wie andere, Namen auf Landkarten und den Reiseführern. Das Blut ist geronnen, die Münder sind verstummt. Es ist nur eine Kamera, die jetzt diese Blocks besichtigen kommt. Ein eigentümliches Grün bedeckt die müde getretene Erde. Die Drähte sind nicht mehr elektrisch geladen. Kein Schritt mehr, nur der unsere.
4: Bedauerlicherweise, muss man sagen, hat der deutsche Botschafter in Paris gegen die Vorführung dieses Films in Cannes Protest eingelegt. Und der Film ist nicht im Festival, sondern außerhalb des Festivals gezeigt worden. Was einen Teil des liberalen Deutschland durchaus als skandalöse Intervention betrachtet hat. In Berlin hat man darüber nachgedacht, den Film im Festival zu zeigen. Das Auswärtige Amt hat sich geziert und schließlich sehr deutlich gemacht, dass sie bei ihrer Haltung bleiben. Dies sei ein Film, der, man höre und staune, nicht der Völkerverständigung diene.
2: Darf man das zeigen? Es ist das erste Mal, dass die Berlinale öffentliche Kontroversen auslöst. Doch bei dem einen Mal wird es nicht bleiben. Der erste Berlinale-Chef, Alfred Bauer. In der Nazizeit war er Referent in der Reichsfilmkammer. Aber nach dem Krieg spricht man nicht darüber. Das Auswahlkomitee, reine Männersache. 1957 klaffen noch große Baulücken in der City West. Doch der Zoopalast, ein modernes Großkino, ist schon fertig. In Tempelhof fallen zur Berlinale die Filmstars nur so vom Himmel. Maria Schell, Sophia Loren. Federico Fellini. Jean Gabin trägt sich in das Goldene Buch der Stadt ein. Das Corso Filmtheater im Wedding, an der Sektorengrenze gelegen, zeigt Filme der Berlinale speziell für Ostberliner. Eintrittspreis 1:1 in Ostmark. Noch können sie einfach rüberkommen. Und sie kommen in Scharen. 30.000 Kinofans täglich. Das waren noch Zeiten.
8: Mein ganz besonderer Gruß gilt unseren Freunden aus dem anderen Teil der Stadt, die, wie ich weiß, in großer Zahl heute Abend bei uns sind. Denn es handelt sich wie in jedem Jahr um die feierliche Eröffnung der Sondervorführungen für Ostbesucher im Rahmen der internationalen Filmfestspiele Berlin.
2: Einer der Filme, die Sie sehen können. Jean-Luc Godards Regiedebüt Außer Atem spielt mit amerikanischen Vorbildern und stellt sie auf den Kopf. Am Ende dieser Ganoven-Geschichte ist Belmondo ein Star und Godard ein lebender Klassiker, der die Regeln des Kinos neu schreibt. Die Berlinale wird zur Bühne für die Regisseure der Nouvelle Vague. Die Brache am Potsdamer Platz, 13. August 1961. Mauerbau.

0: Schon 3 Monate später stehen Betonmauer und Panzersperren. Die Mauer schreckt ab. Die Filmbranche meidet Berlin. Auch die Ostzuschauer bleiben weg. Die erste Festivalkrise zeichnet sich ab. Doch daran ist nicht nur die Mauer schuld, sondern auch die wachsende Konkurrenz durch das Fernsehen. Horst Buchholz, der deutsche James Dean, sieht Grund zur Kritik.
1: Ich finde, dass es schlecht um den Film steht, wenn die Schauspieler oder die Stars, die in meinem Film auftreten oder die überhaupt den Film nach außen hin für das Publikum bekannt machen, nicht anwesend sind. Es ist schade deshalb, weil es ein bisschen unpersönlich ist. Wir bringen Filme her oder andere Leute schicken Filme hierher und nicht die Stars oder die Schauspieler, die doch eigentlich die menschliche Seite ausmachen, den direkten Kontakt herstellen zum Publikum.
2: Nach der anfänglichen Starflaute, die auch am Sonnabendabend im Palais am Funkturm herrschte, wurde der internationale Filmball zu guter Letzt doch noch ein Treffpunkt der internationalen Filmprominenz aus 12 Ländern und 3 Erdteilen.
0: Starflaute. Wie auch später immer wieder von der Presse bejammert und das Festival totgesagt. Aber Totgesagte leben länger. Die Berlinale rappelt sich immer wieder. Und immer wieder gibt es große filmische Entdeckungen.

0: Ich glaube, unsere Situation lässt sich mit der Situation der Filmleute vergleichen, die wir verehren. Eisenstein, Lang, Sternberg oder Griffiths haben in einem Alter von 25 oder 30 Jahren das Kino entdeckt und geglaubt, dass alles möglich sei und nichts abhängig von einer verbindlichen Form, die ich, der Filme macht, als amerikanischen Imperialismus bezeichnen würde.
1: Aufruhr und Straßenschlachten in West-Berlin. Kampf gegen den Vietnamkrieg, gegen den Imperialismus, gegen den amerikanischen Freund und gegen die Berlinale. 1968. Studenten der Deutschen Film- und Fernsehakademie werfen Eier auf den Regisseur Werner Herzog und den Kritiker Enno Patalas. Beide nicht gerade Imperialisten. Der kluge Alexander Kluge beschwichtigt.
2: Wir finden, dass wir nicht dazu da sind, jetzt durch spektakuläre Aktionen, zum Beispiel eine Sprengung des Festivals, diesem Festival genau das zu bieten, was es erwartet. Dieses Festival ist in sich langweilig und das mondäne Publikum auf diesem Festival und eine anspruchsvolle Presse könnten sich nichts Schöneres denken als richtigen Zirkus. Wir sollten das genau nicht tun.
1: Das alte Establishment, das mondäne Publikum, es wird hier nicht beworfen.
3: Ich glaube, es ist ein ganz echtes Zeitgefühl, dass die jüngere Generation sich selbst eben nur an den Widerständen und an ihrer Auflehnung begreift. Ich habe in Neukölln das Kino im Rollkrug gemietet, auf meine eigenen Kosten. Und ich werde am Freitag, am Samstag, am Sonntag und am Montag bei völlig freiem Eintritt mich bemühen, Festivalfilme, die hier im Wettbewerb gelaufen sind, dort zu zeigen.
1: Den Film in die breite Masse tragen. Mehr Berlinale für das Volk. Das ist sein Ziel. Der Silberne Bär für den ersten Spielfilm von Werner Herzog. Er will ihn nicht und nimmt ihn doch. Abschlussparty der Berlinale 68. Für den alten Filmhasen Arthur Brauner ist alles gut gelaufen.
4: Ich freue mich, dass es keine Krawall gegeben hat, im Gegensatz zu Cannes. Und ich hoffe, dass im nächsten Jahr die Festspielleitung doch sich was Originelleres einfallen lässt, um die Festspiele, die doch irgendwie ein bisschen eingeschlafen sind, hochzutreiben.
1: Was zwei Jahre später die Berlinale dann doch zum Abbruch zwingt, ist ein Film über den Vietnamkrieg. Er kommt aus Bayern. Okay ist ein Heimatfilm der anderen Art, der unbequeme Fragen stellt und damit provokativ wirkt.
5: 1966.
6: Am Rande des Krieges. Unerheblich.
7: Im Bong Song-Tal. Wir wissen nicht genau, wo das ist.
5: Vietnam ist weit. Unser Film spielt in Deutschland. Das ist näher.
8: Wir haben die Szenen auf Bayerisch nachgestellt.
9: Ein bayerisches Vietnam-Spiel. Das ist was fürs Herz.
7: Bayern ist schön.
6: Unser Vietnam wird Ihnen gefallen.
10: Herr Verhoeven, ist okay noch im Wettbewerb?
11: Nein, wir haben den Film aus dem Wettbewerb genommen. Der Produzent Rob Hauer und ich haben den Film zurückgezogen.
1: Der Film beruht auf einer wahren Begebenheit. Der Vergewaltigung und Ermordung einer Vietnamesin durch GIs. Einige Juroren sehen darin einen Angriff auf die amerikanische Schutzmacht und einen Verstoß gegen die Völkerverständigung. Es kommt zu heftigen Diskussionen. Ohne Okay keine Filmfestspiele. Die Jury tritt zurück.
12: Müßig darüber zu streiten, liebe Zuschauer, wen am letzten Eklat die Schuld trifft. Dass Filmfestspiele alter Machart und nach der längst verschütteten Schule der 50er Jahre nicht mehr machbar sind, das ist längst klar.
1: Ein Jahr später, 1971, entsteht das Internationale Forum des jungen Films als Alternative zum offiziellen Programm der Berlinale. Mitbegründer des Forums sind Erika und Ulrich Gregor. 30 Jahre haben sie es geprägt.
13: Was, glaube ich, ganz wichtig ist für Festivalmacher, das ist Offenheit und Neugierde. Neugierde, würde ich sogar sagen, ist die größte Tugend. Und als wir anfingen, hatten wir natürlich schon eine gewisse Erfahrung. Wir haben schon 2 Jahre aus Spaß ein Gegenprogramm gemacht zur Berlinale.
14: Und ich kann mich noch erinnern an eine Sitzung, wo ich gerufen wurde und es wurde gefragt, wie viel Geld brauchen Sie? Eine Frage, die uns zuvor noch nie gestellt worden war. Und dann haben sie gesagt, ja, würden Sie denn mit 300.000 D-Mark auskommen? Ich musste einen Moment nachdenken, ob wir dieses Geld überhaupt ausgeben können, weil wir waren bisher gewohnt, also mit minimalstem Budget zu arbeiten und habe aber nicht abgelehnt, dieses entgegenzunehmen.
13: Und es war in der ganzen Welt eine Aufbruchsstimmung und alle Leute ungefähr unseres Alters hatten dieselben Ideen, dieselben Ziele.
1: Freunde der Deutschen Kinemathek, eine verschworene Gemeinschaft junger Cineasten ohne Hierarchien. Manfred Salzgeber. Er wird später Leiter der Sektion Panorama.
14: Kritiker haben gesagt, wir sind zwischen Elfenbeinturm und Barrikade. Also wir suchen das vielleicht Esoterische, das Stilbildende, das Avantgardistische, das Schwierige und Barrikade, also kämpferische Filme, die wollen wir durchaus auch zeigen. Aber es müssen gute Filme sein.
15: Also die Filme, die wir suchen, sind Filme, die ihre Entstehung aus ganz anderen Motiven herleiten und die gemacht worden sind, weil die Autoren oder die Hersteller mit den Filmen etwas Bestimmtes ausdrücken, etwas in Bewegung setzen, etwas verändern möchten.
1: Etwas bewegen. Zum Beispiel die Homosexuellen aus den Schmuddelecken befreien. Rosa von Braunheims Film »Nicht der Homosexuelle ist pervers, sondern die Situation, in der er lebt« wird im Programm des Ersten Forums gezeigt. Es ist ein bewusst amateurhaft gestaltetes Agitationsstück und wird zum Meilenstein der Schwulen-Emanzipation.
16: Engagiert euch politisch. Schwulsein ist nicht Abendfüllen.
17: Wir schwulen Säue wollen endlich Menschen werden und wie Menschen behandelt werden. Und wir müssen selbst darum kämpfen. Wir wollen nicht nur toleriert, wir wollen akzeptiert werden. Es geht nicht nur um eine Anerkennung von Seiten der Bevölkerung, sondern es geht um unser Verhalten unter uns. Wir wollen keine anonymen Vereine. Wir wollen eine gemeinsame Aktion, damit wir uns kennenlernen und uns gemeinsam im Kampf für unsere Probleme näher kommen und uns lieben lernen. Wir müssen uns organisieren.
18: Also ich möchte nicht Filme machen, um Filme zu machen, sondern Film ist sozusagen Nebenprodukt von der persönlichen Entwicklung zum Beispiel. Und diese persönliche Entwicklung, ich meine, die ist mir viel wichtiger.
1: Rosa von Braunheim kann sich freuen. Die Schwulen sind nicht mehr ausgegrenzt. Sie sind in der Gesellschaft angekommen. Dazu hat sein Film beigetragen. Seit 1987 wird im Rahmen der Berlinale der schwul-lesbische Preis Teddy verliehen.

0: Wieland Speck hat den Teddy Award mitinitiiert.
1: Das waren ja auch die ersten 10 oder 12 Jahre tatsächlich kleine Stoff-Teddys. Die habe ich bei Wertheim am Kudamm über die Straße gelaufen, gekauft und in Briefumschläge gesteckt. Das passte ja dann auch in Briefumschlag und zu Pedro Almodóvar und zu Gus Van Sant geschickt. Und das war bei beiden die ersten Preise, die sie gewonnen haben. Und der Teddy ist ein Schmusetier, das vermutlich bei den meisten Menschen auf diesem Planeten der erste Bettgenosse war. Und es ist ein freundliches Tier.
0: Ist es Kunst oder Gewaltporno? Im Reich der Sinne des Japaners Nagisa Oshima aus dem Programm des Forums wird zu einem Fall für die Berliner Staatsanwaltschaft. Sie lässt die Filmkopie beschlagnahmen. Ein beispielloser Vorgang.
2: Es wurde ein Verfahren gegen mich eröffnet. Ich hätte mich also schuldig gemacht, Pornografie zu verbreiten. Und die Streitfrage, um die es dann ging, war, ist es Kunst oder ist es nicht Kunst? Denn wenn es Kunst ist, dann bin ich freigestellt, dann gibt es keine Zensur. Wenn es dagegen keine Kunst ist, dann greifen die Strafgesetzparagraphen und ich muss vielleicht bis zu 6 Monaten ins Gefängnis.
0: Musste er nicht. Der Film ist Kunst. Und das Forum des jungen Films gibt es immer noch. 1975 ist die DDR zum ersten Mal dabei. Im Wettbewerb Frank Beyers Jakob der Lügner, eine Holocaust-Tragikomödie nach dem Roman von Jurek Becker. Der tschechische Schauspieler Wladimir Brodsky bekommt für die Rolle des Jakob den Silbernen Bären.

0: Was hat das damit zu tun?
1: Also schön, reden wir offen. Stimmt das mit den Russen?
0: Mit was für Russen?
2: Die Russen sind auch in Berlin. Entspannungspolitik ist angesagt. Wandel durch Annäherung. Das sowjetische Generalkonsulat lädt zum Empfang ein. Der amerikanische Schauspieler Kirk Douglas und der regierende Bürgermeister Klaus Schütz. Zweiter Weltkrieg in religiöser Überhöhung. Der sowjetische Wettbewerbsbeitrag Aufstieg. Ein Partisan? Nein, Christus am Galgen. Eine solche Szene hat man aus der Sowjetunion mit ihrem Atheismus nicht erwartet. Der Film von Larissa Schepitko wie ein Blitzschlag auf der Berlinale 1977.
3: Die Jury verleiht den goldenen Berliner Bären als großen Preis der 27. Internationalen Filmfestspiele in Berlin dem sowjetischen Film Aufstieg von Larissa Schepitko.

0: Der Kritiker Wolf Donner, der neue Berlinale-Chef mit der Preisträgerin Schipitko. Er hat große Pläne.
1: Ich habe immer wieder erklärt, dass die Berlinale ein Filmfest für die Berliner sein soll. Und das sollten wir versuchen zu realisieren. Wir sollten wirklich mit den Kunstamtsleitern uns an einen Tisch setzen und sagen, große Teile des Programms in die Bezirke.
0: 1978 verlegt Donner die Filmfestspiele in den frostig-rauen Februar. Er will einen bewussten Kontrast zu Cannes schaffen und verärgert damit wichtige Leute. Den Internationalen Produzentenverband.

0: 1979 ist Donners drittes und letztes Filmfest. Und wieder Vietnam auf der Berlinale. Der Krieg ist vorbei, aber er wirkt nach. Michael Ciminos Film »Die durch die Hölle gehen« zeigt ihn schonungslos in seiner ganzen Erbarmungslosigkeit. Der Viet Cong, die südvietnamesische Guerilla-Armee als Kriegsverbrecher. Für die sowjetische Delegation ist das nicht hinnehmbar. Der Film sei eine Beleidigung des heroischen Kampfes des vietnamesischen Volkes und ein Verstoß gegen die Völkerverständigung.
1: Sowjetische Delegation.
2: Die sowjetische Delegation
1: verlässt
2: das Filmfestival in West-Berlin. Und zieht sämtliche Filme aus dem Programm des Festivals zurück.
3: Ich war schon ernannt als zukünftiger Festspielleiter, war ich allerdings noch nicht im Amt. Nur ich habe sofort gesehen, was das für eine Katastrophe sein könnte für die Zukunft unserer Beziehung.
0: Der Ostblock zieht seine Filme ab.
4: Die Berlinale ist frei und tolerant genug, sich auch mit harten Filmen und kontroversen Themen auseinanderzusetzen. Aus gutem Grund schließen die Statuten dieses Festivals jede Möglichkeit von Zensur aus. Das Festival zieht nicht auf einen Einspruch, einen nominierten Beitrag aus dem Programm zurück.
3: Es war kurz vor der Wahl in West-Berlin. Und natürlich

0: Diese ganze Geschichte hat auch eine Rolle gespielt. Wenn der regierende, zukünftige regierende Bürgermeister sagt, und ich kämpfe für die Freiheit etc., spielt auch eine Rolle.
1: Dass eine Delegation plötzlich politische Forderungen erhebt und damit das ganze Festival gefährdet, dem muss entgegengetreten werden. Und ich stehe zu der Entscheidung, die dort getroffen wurde.
0: Dann hat er mir das offen gesagt. Du würdest sehen, Moritz, der kriegt 2 Punkte mehr.
2: Naja, gut. Verlorene Liebesmüh. Bei der Wahl gewinnt die Berliner SPD nur 0,1% dazu. Aber Moritz de Hadeln hat einen schweren Start. Er muss Vertrauen zurückgewinnen auf beiden Seiten. Der Ostblock kommt schneller zurück als die großen Hollywood-Studios. Zum Publikumsliebling der Berlinale 1980 avanciert ein DDR-Film. Solo Sunny.
3: Ich schlafe mit jemandem, wenn es mir Spaß macht. Ich nenne einen Eckenpinkler. Ich bin die, die bei den Tornados rausgeflogen ist. Ich heiße Sunny.
4: In Ordnung, morgen um 10 ist Probe.
2: Eine unangepasste Frau aus dem Prenzlauer Berg. Sunny bietet den Autoritäten die Stirn. So deutlich und rotzfrech wie selten im DDR-Kino. Wie sie lebt und träumt, das will man auch im Westen sehen. Für ihre Sunny erhält Renate Krössner den Silbernen Bären.

0: Moritz de Hadeln, sind Sie mit Ihrem ersten Filmfestival in Berlin zufrieden?
1: Ja. Nein. Man muss sehen, von welcher Ecke man das sieht. Ich glaube, der Filmfestspiel ist im generell gut gelaufen. Wir hatten eine große Zahl vom Zuschauer. Die Reaktionen, die Presse sind wie immer ein bisschen kontrovers, aber nicht ganz bestimmt negativ.
2: Was die Kritik Moritz de Hadeln immer wieder zum Vorwurf gemacht hat, er würde den deutschen Film vernachlässigen.
3: 92 deutsche Filme sind auf der diesjährigen Berlinale zu sehen. Eine Präsenz des deutschen Films, wie sie noch nie zu verzeichnen war. 5 Beiträge von Genet, Herbst über Runze, Schröter bis hin zu Fassbinder sind allein im Wettbewerbsprogramm vertreten. Rainer Werner Fassbinder als Hauptdarsteller. Themen: der Wahnsinn, die Drogenszene, die Nachkriegszeit und vor allem der Wahnsinn des Regisseurs.
4: Ich habe einmal in Berlin einen Film gehabt, für den habe ich einen Preis erwartet. Und das war Effi Briest. Und da habe ich mich gewundert, dass ich ihn nicht bekommen habe. Und seither wundere ich mich nicht mehr.
2: In Die Sehnsucht der Veronika Voss erzählt Fassbinder die Geschichte einer drogenabhängigen Schauspielerin der 50er Jahre, auch ganz im Stil dieser Zeit, und nimmt damit quasi den eigenen Tod vorweg. Der Goldene Bär ist der einzige wirklich große internationale Filmpreis, den er bekommen wird.
5: Es war das Jahr, als wir eine Hommage an James Stewart gegeben haben. Und da war vorgesehen, dass James Stewart den Preis überreichen würde an der Gewinner. Obwohl damals, wir wussten überhaupt nicht, wer da sein würde. Dann natürlich ist Fassbinder. James Stewart hat ohne weiter das Spiel gemacht und dieses Preis gegeben. Aber dann ist seine Frau. Moritz, wie konnte du das machen? Dieser merkwürdige Kerl neben meinem Mann. Ich glaube, it's not only bad, you know. He's a very good filmmaker. Ja, so.
2: 1987. Verleihung der Berlinale Kamera an den Vorsitzenden des sowjetischen Filmverbandes, den Regisseur L.M. Klimov, und an den mächtigen Chef der Motion Pictures Association of America, Jack Valenti. Auch ein politischer Akt. Die beiden reichen sich die Hand. Die Mauer steht noch.
5: Und dann hat die L.M. Klimov mich gefragt, aber ich möchte gerne der Mauer sehen. Ich meine, ein sowjetischer Regisseur in West-Berlin, der mich fragt, die Mauer zu sehen, das war schon ein Ding. Dann sind wir wirklich tatsächlich zu der Mauer und er hat gesagt, das ist furchtbar.
2: 1988 geht der Blick noch viel weiter nach Osten. China betritt die europäische Filmbühne und das in Berlin.
6: Dieser Preis bedeutet mir und meinen Kollegen sehr viel, nämlich, dass wir noch bessere Filme machen werden.
2: Der Film Rotes Kornfeld entfaltet seine symbolische Kraft mit gewaltigen Bildern. Die Sonnenfinsternis wie ein Vorbote des Umbruchs.
7: Vater! Simon!
2: 10. Februar 1990. Die amerikanische Schauspielerin Sally Field klettert auf ein Überbleibsel der Mauer.
8: Ich bin so gerührt. Dabei bin ich ja keine Deutsche. Ich komme aus einem anderen Teil der Welt, doch ich finde, es ist ein historischer Moment. Und ich bin wirklich stolz, dabei zu sein.
2: Der Filmfest-Tross auf dem Weg in den Osten. Endlich eine Berlinale für die ganze Stadt. Julia Roberts im Kosmos.
5: Als ich angefangen habe, waren die wichtigsten Menschen waren die Regisseure. Dann mit dem Druck an ihren Kollegen, Fernsehen, ist langsam die Dinge umgedreht. Schauspieler sind mehr wichtig. Das ganze Zirkus, rote Teppich.
2: Eigentlich war das schon immer so. Ein Filmfestival lebt von ihnen, von den Stars. Und Moritz de Hadeln macht das Spiel mit.
7: Hallo! Guten Morgen!
2: Im Jahr 2000 holt er die Berlinale auf den Potsdamer Platz und übergibt ein Jahr später die Stafette an seinen umtriebigen Nachfolger Dieter Kosslick.
9: Das war für mich eine organisatorische Herausforderung erstmal. Ich hatte das ja nur nie gemacht, so ein Filmfestival. Und zum Zweiten war es so, dass natürlich ganz viele Erwartungshaltungen an mich gestellt wurden. Die größte war, den deutschen Film wieder zurückzubringen zur Berlinale, obwohl der ja hier immer war, aber es hat so geschienen, als wäre er nicht da gewesen. Das Festival musste auch einen neuen Schwung bekommen nach vielen, vielen Jahren. Und dafür hatte man mich geholt.
2: Ein Festivalchef als unermüdlicher Entertainer. So ist es halt in den Zeiten der Eventkultur. Stars von heute, die jeder kennt. Sie alle kommen gerne und immer wieder.

0: dass sie so oft so viele Stars kamen. Das hängt damit zusammen, dass man ein Festival mag oder dass man ein Festival als sein Festival auch definiert. Und dazu muss man schon was tun. Also dazu muss man die Industrie kennen, man sollte auch die Stars kennen und man sollte auch persönlich mit diesen Leuten sprechen. Natürlich war es ein gigantisches Erlebnis, die Rolling Stones zur Eröffnung einer Berlinale zu haben, quasi zwei große Künste zusammenzuführen, die größte Band der Welt auf der Leinwand zu sehen. Also da ist ja sehr viel zusammengekommen. Oder auf der anderen Seite den leeren Stuhl, den wir auf die Bühne gestellt haben, als sich Panay, den iranischen Filmemacher, der Berufsverbot hatte, dass der nicht in die Jury kommen durfte.
1: Der leere Stuhl wird zum Symbol für die Unterdrückung der Rede- und Kunstfreiheit. Solidarität mit dem iranischen Regisseur Jafar Panahi auf der Berlinale 2011. Und ein Film aus dem Iran schreibt Berlinale Geschichte. Nada und Simin, eine Trennung.
2: Wenn du noch nicht genau weißt, was du willst.
3: Doch, ich habe mich entschieden, aber...
2: Was? Wenn es dir schwerfällt, sollen sie lieber rausgehen?
3: Geht das?
2: Würden sie draußen warten? Und sie bitte auch. Dankeschön.
1: Dokumentarisch wirkende Bilder. Das Leben, wie es ist. Cinema Verité, ausgerechnet aus einem autoritären Staat. Ein scheinbar unpolitisches Scheidungsdrama gewährt Einblicke in eine unfreie Gesellschaft.

0: Politisch und publikumsnah. Beides ist die Berlinale unter Dieter Koslik.
1: Dass niemand hier Angst hat, über den roten Teppich zu gehen, das ist ja ein großer Unterschied zu dem ein oder anderen Filmfestival, was wir so kennen. Unsere Gesellschaft hat ja das Problem, dass es ein Auseinanderklaffen von elitären Ansprüchen gibt und offensichtlich an der Basis ganz anderen Bedürfnissen. Und Kulturfestivals müssen dazu beitragen, diese beiden Enden zu verbinden.
0: März 2021.
2: Meine Damen und Herren, herzlich willkommen. Ich bin Carlo Chatrian, künstlerischer Leiter der Filmfestspiele in Berlin.
0: Berlinale digital und nur für Fachleute.
3: Congratulations from all of us.
4: Congratulations.
0: Als Doppelspitze haben Mariette Rissenbeck und Carlo Chatrian die schwierige Aufgabe, das Festival durch die Zeiten der Pandemie zu führen. 2024 ist die Corona-Krise überwunden. Doch die Bärenverleihung steht im Schatten des Gaza-Krieges. Zu Beginn der Gala bemüht sich die scheidende Geschäftsführerin um Ausgewogenheit.
5: Wir fordern Hamas auf, die Geiseln umgehend freizulassen und wir fordern Israel dazu auf, alles erdenklich Mögliche zu tun, um die Zivilbevölkerung in Gaza zu schützen.
0: Die Bären sind auf einmal nebensächlich. Die Preisverleihung wird zum Protest gegen Israel. Waffenstillstand jetzt steht auf dem Rücken einer Jurorin, während sie den Dokumentarfilmpreis für No Other Land überreicht. Ein Film über die Vertreibung von Palästinensern im Westjordanland.
2: Es ist für mich sehr schwer zu feiern, wenn Zehntausende meines Volkes in Gaza gerade von Israel abgeschlachtet werden.
0: Der Terrorangriff der Hamas auf Israel vom 7. Oktober 2023 bleibt unerwähnt. Die Moderatorin hält sich zurück. Der Experimentalfilmer Ben Russell kommt mit einem Palästinensertuch auf die Bühne.
2: Natürlich sind wir auch für einen sofortigen Waffenstillstand und gegen den Genozid.
0: Einseitige Statements. Der Vorwurf des Antisemitismus steht im Raum. Empörung. Kein leichtes Erbe für die neue Berlinale-Chefin Tricia Tuttle.
6: Wir leben in sehr spaltenden Zeiten. Ich denke, dass das, was da passiert ist, den Leuten geholfen hat, ein bisschen besser zu verstehen, wie sensibel und wie anders die Gespräche in Deutschland sind. Wenn Leute um die Welt reisen, müssen sie sensibel auf kulturelle Unterschiede reagieren. Das sind Dinge, über die wir sprechen. Wir wollen sicherstellen, dass sich jüdische Filmemacher und Zuschauer, israelische Filmemacher und Zuschauer auf dem Festival willkommen und einbezogen fühlen. Das ist etwas, das wir ernst nehmen.
0: Die 75. Berlinale ist ihre erste als Festivalleiterin. Was ist von der US-Amerikanerin Tricia Tuttle zu erwarten?
6: Meine Aufgabe sehe ich eher darin, das Festival weiterzuentwickeln, nicht es zu revolutionieren. Ich bin für die geschäftliche und die kreative Seite verantwortlich. Das bedeutet nicht, dass ich alles selbst mache. Und ich bin jemand, der gerne mit kompetenten Leuten zusammenarbeitet. Ich habe das Glück, in ein Team unglaublicher Profis zu kommen. Meine Rolle besteht darin, eine übergreifende Struktur bereitzustellen und dabei zu helfen, uns weiterzuentwickeln und sicherzustellen, dass wir alle am selben Strang ziehen. Ich komme zu einem Festival, das ein unglaubliches Erbe hat und bei dem noch mehr Potenzial direkt unter der Oberfläche lauert. Und ich hätte diesen Job nicht angenommen, wenn ich nicht zuversichtlich wäre, dass wir weiteres Potenzial für das Festival ausschöpfen können.
0: Die Berlinale ist ein Filmfest. Und manchmal auch ein harter Prüfstand. Niemand bleibt verschont. Rainer Werner Fassbinder 1969 in Berlin mit seinem Erstling Liebe ist kälter als der Tod. Er kam und scheiterte. Von Jahr zu Jahr, mit jeder neuen Leitung und mit den wechselnden politischen Stimmungen ändert die Berlinale ihr Gesicht. So war es immer. Was erwartet uns nun auf dem roten Teppich, auf der großen Leinwand? Wird es ruhiger, politischer? Wir werden sehen.

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Willkommen zur Tagesschau in 100 Sekunden. Regierung will bei Gehaltstransparenz mit EU nachverhandeln. Das kündigte Frauenministerin Prien an. Eigentlich hätte Deutschland bis morgen eine EU-Richtlinie umsetzen müssen, welche Firmen verpflichtet, Gehaltsunterschiede zwischen Frauen und Männern offenzulegen. Prien kritisiert, das Ziel sei richtig, die Richtlinie aber zu bürokratisch. Merz wirbt für Reformen. Es gebe in Deutschland und auch bei der Koalition in Berlin die Kraft für die notwendigen Veränderungen und den Aufbruch, sagte der Bundeskanzler beim CDU-Landesparteitag in Mecklenburg-Vorpommern. Wir schaffen das, ergänzte Merz und weckte damit Erinnerungen an einen berühmten Satz von Altkanzlerin Merkel. Erneut massive Drohnenangriffe der Ukraine auf Russland. In der südlichen Region Krasnodar wurde nach Behördenangaben ein Öllager angegriffen. Allein in der Gegend um St. Petersburg seien insgesamt 141 Drohnen abgefangen worden, so der Gouverneur der Region. Auch Russland hat wieder Ziele in der Ukraine attackiert. Trotz Waffenruhe wieder gegenseitige Angriffe von USA und Iran. Das US-Militär hat nach eigenen Angaben Drohnen im Bereich der Straße von Hormuz abgeschossen. Anschließend habe es iranische Radaranlagen ins Visier genommen. Die Revolutionsgarde teilte mit, daraufhin US-Stützpunkte attackiert zu haben, laut USA in Kuwait und Bahrain. Papst beginnt einwöchige Spanienreise. Bei einer Rede im Königspalast in Madrid warnte Leo XIV. Vor Spaltung und Populismus. Er lobte zudem Spaniens Einsatz für das Völkerrecht. Die spanische Regierung hatte sich genau wie das Oberhaupt der katholischen Kirche sehr kritisch zu den US-Angriffen gegen Iran geäußert. Das Wetter. Morgen im Norden viele Wolken, windig und vor allem Richtung Nord- und Ostsee gelegentliche Schauer und einzelne Gewitter. Sonst neben Wolken sonnig und trocken. Nur an den Alpen ein paar Schauer. 17 bis 25 Grad.

0: Leiter der Berliner Filmfestspiele. Zum vierten Mal lädt er ein. Und sie kommen alle.
1: Letztendlich ist so ein Filmfestival, ist es wie beim Kindergeburtstag oder beim anderen Geburtstag. Es ist absolut entscheidend, wie die Stimmung ist. Dann schmeckt der Käsekuchen halt gut oder er schmeckt nicht gut. Mehr kann man da nicht machen, wenn man sich vorher Mühe gegeben hat.
0: Ein neuer Stil, neue Gesichter, neue Gewinne. Dieter Koslick glaubt an den deutschen Film auf internationalem Niveau.

0: Im zweiten Jahr, als ich da mal alleine, ganz alleine, als die Stars schon alle im Kino waren, am roten Teppich stand und da standen noch ein paar Damen aus Berlin mit ihren Handtaschen und ihren Hütchen und dann bin ich da hingegangen und habe gefragt, ob sie vielleicht noch ein paar Karten haben möchten für die nächste Vorstellung und so sagen sie, nein, sie möchten da hier nur zugucken und sie wären auch nur hier, um mir zu sagen, dass es so schön wäre, dass ich ihnen die Berlinale zurückgegeben hätte, denn das wäre doch jetzt auch mal wieder was für sie und das wäre doch auch toll, dass sie wieder hierher könnten. Und dann wusste ich, das läuft jetzt alles wunderbar. Jetzt haben wir die richtigen Leute getroffen. Und da hat es mir eine kleine Träne ins Auge getrieben. Dann bin ich auch ganz schnell vom Platz gestorben. Das war sehr emotional und da hatte ich das Gefühl, jetzt sitzt's.
1: Ein Leben für den Film. Dieter Koslik ist seit 20 Jahren dabei. Leiter der Filmförderung Hamburg, Gründer des Büros für Europäischen Filmverleih, Geschäftsführer der größten Filmstiftung Deutschlands in Nordrhein-Westfalen. Er kennt die Branche. Nach dem Spiel ist vor dem Spiel. Wenn die Filme gelaufen, die Stars verabschiedet sind, wirft Dieter Koslik den Motor wieder an. Er begrüßt die Mitglieder der Auswahlkommission zum ersten Treffen. Mitarbeiter, Filmproduzenten, Journalisten, Kinobetreiber.
2: Wir machen einfach, was wir wollen. Wer fehlt noch zur 55. Berlinale? Das System hier mit den Leitern, den Sektionsleitern, wie wir sie so schön hier nennen, ist natürlich, dass sie ihre eigenen Programme auch zur gleichen Zeit gucken und entscheiden und auswählen müssen. Dass sie auch Vertreter schicken können, natürlich nur Vertreter ihres Vertrauens.
1: Dazu kommt der Leiter des New Yorker Hamptons Festivals für den Nachwuchsfilm.
2: Fresh, we decided that we are not becoming crazy, that we talk in German. And oh mein Gott.
1: Typisch Koslik. Er stellt den Neuankömmling als Stipendiaten vor.
2: So, this is Rush, the artistic director of the Hampton Film Festival, and this year our scholarship student. It's completely confidential what we are doing. Und es ist, das sage ich jetzt mal in Deutsch, even handies are not allowed during the screenings. Im Kern ging es darum, dass ein diszipliniertes Verhalten an Tag gelegt werden soll. Auch versucht werden soll, der gemeinsame Toilettengang so zu koordinieren, dass nicht alle 3 Minuten der Film unterbrochen wird.
1: Come on. Potsdamer Platz, Berlinale Zentrale, ein großes Haus. Hier werden Dieter Kosliks Visionen Wirklichkeit. Er setzt auf sein Team, lässt die Mitarbeiter eigene Ideen entwickeln, stärkt ihnen den Rücken. Sein erstes Vorzeigeprojekt, die neue Reihe Perspektive Deutscher Film mit Alfred Holikaus.
3: Pro Tag ein neues Programm. Manchmal ist es ein Film, manchmal sind es 3 kürzere Filme, aber pro Tag eine Neuigkeit über den neuen deutschen Film. Das ist eine klare Aussage und es ist auch nicht übertrieben und auch nicht großmäulig, sondern das spricht, glaube ich, auch dem, wie es ist.
1: 10 Tage Festivalglanz erfordern 11 Monate harte Arbeit. Pläne für das Festival der Zukunft Schritt für Schritt verwirklichen, neue Grundlagen schaffen. Der Talentcampus. Dieses Jahr geht er in die 3. Runde. Dieter Koslik setzt auf die jungen Filmemacher von morgen. Um die 500 pro Jahr bringt er zusammen mit internationalen Produzenten, Regisseuren, Schauspielern. Christine Dorn sichtet mit ihrem Team die ersten Bewerbungen.
4: We've had quite some great scripts.
5: Wir haben ein paar sehr gute Drehbücher bekommen, auch für Dokumentarfilme.
6: Worum geht es in diesem Film?
5: Er hat keinen Schneideraum, deshalb hat er keinen Film eingereicht. Er erklärt es uns, aber der Zug fährt vorbei und man versteht seine Erklärungen nicht. Ach so, findet ihr das lustig? Ein bisschen.
7: Wir müssen jetzt im Moment noch die ganze Auswahl machen von den Talenten. Dann haben wir sehr viele Sonderprojekte. Wir machen ja digitale Kurzfilme. Wir haben eine Scriptklinik, eine Doc-Klinik. Da werden die Talente jetzt auch noch ausgesucht. Dann bin ich natürlich ganz stark dabei, das Programm zusammen zu zu stellen für nächstes Jahr. Versuche viele Leute aus dem Ausland hierher zu bekommen. Wir haben jetzt Walter Salles als Paten im nächsten Jahr und Dante Ferretti und gerade noch eine Schauspielerin gewonnen. Und ja, wir hoffen, dass wir nächstes Jahr sehr viele junge, talentierte Leute hier haben aus über 90 Ländern und eine Reihe von tollen Dozenten, die Lust haben zu unterrichten.
1: Wie fördert ein Festivaldirektor Filme in aller Welt? Er gründet den World Cinema Fund. Bei Vincenzo Bruno stapeln sich schon die ersten Drehbücher. Er verteilt Geld an Filmemacher in Afrika, Lateinamerika, der arabischen Welt. Für Produktion und Verleih. Das Filmfestival, der große Konkurrent der Berlinale, ist in vollem Gang. Eine private Villa am Stadtrand. Hier lädt Dieter Koslik zum Berlinale-Empfang und die Branche kommt. Seine Berlinale entsteht nicht am Schreibtisch, sondern bei jeder Gelegenheit. Der Direktor hat seinen gesamten Stab aufgeboten, um schon in Cannes zu punkten. Hier entstehen neue Filmideen, Co-Produktionen werden vermittelt, Sponsoren angesprochen.
8: Irgendwo wollten wir immer ein Projekt machen, es hat nie geklappt.
9: Das ist Lukas Goodman aus Los Angeles.
8: Ah, Lukas, hi.
9: Co-Autor von Mein Sohn.
10: Hallo.
11: Ja, wir kennen uns. Ich gratuliere zu Fridolin.
8: Hängt an der Wand.
1: Doch alle fragen ihn zuerst nach seinem Sohn.
8: Damit nicht jeder fragt, wie sieht er aus?
9: Ah ja, vom Hollywood.
1: Dieter Koslik ist gerade zum ersten Mal Vater geworden.
8: Papi, Papi. Nur noch ganz einfach.
1: Geschäft und Privates fließen ineinander. Dieter Kosliks Erfolgsrezept ist seine Offenheit. Vertrauen gegen Vertrauen, die Basis seiner Arbeit.
0: Die Leute kommen von weit her. Das ist ja schon mal ein Statement dafür, dass sie mit Berlin was zu tun haben wollen. Und im Prinzip bin ich hier ein Kontaktmann und bereite schon das nächste Festival vor und sammle Ideen und versuche endlich mal irgendein Gericht, was es hier gibt, auch in die Restaurants in Berlin zu bekommen, damit es einem besser schmeckt.
12: Ja, Präsidente, mir ist jetzt sehr klar, warum Filmfestivals mit der Person behaftet sind.
13: Warum?
12: Wenn man Ihnen zuschaut, während 10 Minuten, küssen. Dann weiß man, warum. Also so, Maestro, ja. Sie kommen nach Locarno. Versprochen.
14: Sie wissen, dass ich keine Falle geworden bin.
12: Das ist ein Grund mehr, für nach Locarno zu kommen. Die Luft tut den Babys sehr gut.
14: Ja, ich weiß.
15: Er ist ein wahnsinniger Kommunikator. Also er ist ein großer, allumspannender Netzwerkarbeiter. Er verbindet Menschen miteinander. Er sieht jemand und er merkt sich das Gesicht und er weiß, dich habe ich schon mal gesehen. Und er bringt die Leute zusammen in ein Verhältnis miteinander.
16: Was machen Sie? Haben Sie einen Film hier?
17: Ich habe gerade vorhin mit einem russischen Produzenten gesprochen, mit dem wir vielleicht den nächsten Sokurov co-produzieren werden.
18: Er hat eine sehr komplette Vision, ich glaube, was ein großes Festival sein muss, was die Berlinale sein muss. Und er hat auch dazu die Strategie. Ich glaube, deswegen ist es sehr wichtig, denn er hat darüber gedacht. Er ist womöglich ganz klar darüber, was er will. Und er setzt sofort Strategie hin, um das zu erhalten.
0: Ich denke, die Berlinale war ein Schub für den deutschen Film. Und dass natürlich jetzt der deutsche Film auch ein Schub für die Berlinale ist, das ist ja klar.
1: Dieter Kosliks Vision geht auf. Auch Cannes kommt am deutschen Film nicht mehr vorbei. Hans Weingartners Die vierten Jahre sind vorbei ist der erste deutsche Film im Wettbewerb seit 11 Jahren.
8: Sehr gut. Sehr, sehr gut. Ah, I know more. You think I know more? That's true.
1: Der Schauspieler Daniel Blum und sein Regisseur Hans Weingartner feiern mit der deutschen Filmbranche. Am nächsten Morgen. Hollywood war bei Dieter Koslick im Hotel. Die Erfolgsproduzenten von Sex and the City und Six Feet Under arbeiten auch an Kinofilmen. Dieter Koslick und seine Assistentin Johanna Muth schieben Termine hin und her.
10: Dass wir Fokus vielleicht.
2: Also, wir haben jetzt eine Stunde. Also, um 12 geht es jetzt weiter.
13: Meinst du, ich habe alles vergessen.
10: Ich habe Einladungskarten für den
2: Wein. Ja, und die Posten.
1: Unterwegs mit der Chefin des European Film Market, Vicky Probst. Der Berlinale-Leiter hetzt von einem Termin zum nächsten. Starrummel interessiert ihn nicht. Hier geht es ums Geschäft. Sein Motto? Das schaffen wir auch noch, das in Berlin kann.
2: Gucken, was so geht, was so ist, was die anderen so machen. So wie wenn einer am Mediamarkt mal die Schaufenster anguckt bei Saturn, ja. Ob die den Rasierer nun runtergesetzt haben oder ob sie jetzt gerade den Stabmixer ganz vorne anpreisen, das gucken wir. Und natürlich sind wir immer gespannt, welche Filme dann da laufen. Und dann machen wir natürlich Kontakte, das darf man nicht vergessen. Ich meine, wir sparen hier Reisekosten größeren Umfangs, weil alle Leute sind hier.
1: Der nächste bitte. Jetzt Jérôme Clément, der Präsident des deutsch-französischen Kulturkanals Arte.
19: So, es geht gut. Wir gehen jetzt zu den Skandinaviern. Ah. Und dann bist du auf dem Boot.
1: Keinen Schritt auf der Croisette, ohne dass Dieter Koslick Kollegen trifft, Projekte bespricht. Dieter Koslick und Vicky Probst nutzen die Croisette als Markt für ihren neuesten Coup. Ab 2006 wird die Berlinale mit einem doppelt so großen Filmmarkt aufrufen.
2: Und die Leute müssen einem vertrauen. Und sie müssen sagen, auch wenn es noch fast ein Jahr dauert, ein Dreivierteljahr, ich würde dir gerne meinen Film als allererstes zeigen. Und du musst es einfach mir dann sagen, und sonst gehen wir woanders hin. Das ist gut. Und das macht man natürlich auch so. Die Leute müssen ein gutes Gefühl haben, wenn sie mit einem zusammen sind. Und sie müssen auch ein gutes Gefühl haben, dass sie nicht betuppt werden, dass man ehrlich ist und dass man sich bemüht und dass, wenn man was will, dass man das dann auch macht und dass man das umsetzt und dass man da lange warten kann und lange Zeiten. Und ja, und das machen wir hier auch.
1: Die Ernte wird eingefahren. Die Auswahlkommission sichtet die ersten Filme für die nächste Berlinale. Ein Netz von Korrespondenten in aller Welt berät die Filmexperten, arbeitet ihnen zu.
2: Delegierte heißen die ja bei der Berlinale, die füttern uns das Jahr um mit Informationen. Meistens, wenn wir auf Festivals uns treffen. Und dann wissen wir auch ungefähr die Trends. Und man kennt ja auch die Filmindustrie, die sich zwar sehr schnell verändert, aber gewisse Strukturen und Leute bleiben ja immer dieselben. Und dann versucht man halt, seine Kontakte immer zu stabilisieren. So, jetzt müssen wir anfangen.
1: Hunderte von Filmen warten auf Sichtung. Doch alles ist streng geheim. Wir dürfen keinen Filmausschnitt sehen oder gar abfilmen.

0: Juni, Berlin. Einen Monat und tausende Küsse später. Christina Weiß, die Staatsministerin für Kultur, lädt zum Deutschen Filmpreis.
1: Heute Abend sind ja auch Filme, und besonders ein nominiert, nämlich Gegen die Wand von Fatih Akin, der einen Golden Bär bekommen hat. Werden wir sehen, ob die Jury der gleichen Meinung ist. Und auch Sibel Kikili ist ja nominiert, die Hauptdarstellerin dieses Films. Also es ist heute Abend ein Treffen der Familie, ein Familientreffen. Und da darf natürlich der Onkel von der Berlinale auch nicht fehlen.
2: Ich warte auf große Filme für die nächste Berlinale.
3: Im Visier?
2: Ich wollte nämlich jetzt gerade schreiben, wir machen nächste Woche die Reiseplanung und ich werde im September in L.A. sein. Der Kollege Ballhaus natürlich, auf Stichwort L.A.
1: Jetzt in Deutschland Filme zu drehen über deutsche Sachen und deutsche Geschichten, das war ja auch Weingartners Beitrag in Cannes, war ja auch sowas. Ich glaube, das interessiert die Leute und es interessiert sie auch, wie sich dieses Deutschland verändert. Und deshalb sind diese Filme auch im Ausland eigentlich jetzt gern gesehen und das, und man beachtet den deutschen Film, weil man ganz gerne sehen möchte, was in Deutschland los ist und nicht, ob ein deutscher Regisseur irgendwie einen internationalen Film macht. Die gibt es ja sowieso, wie wir wissen, Herrn Petersen und Herrn Emmerich, die größten amerikanischen Knaller, sind ja jetzt auch wieder von Deutschen gedreht worden, aber das sind andere Deutsche, die in Los Angeles sind. Hier möchte man ganz gerne sehen, was nach dem Mauerfall passiert ist. Was spielt sich hier in den Straßen von Deutschland ab? Und das ist offensichtlich auch für das internationale Publikum von Interesse.
4: Sibel Kikili.
0: Nach dem Goldenen Bären die Goldene Lola. Gegen die Wand räumt wieder ab. Beste Schauspieler, beste Kamera, Regie und bester Spielfilm.
5: Mama, Papa, ihr könnt stolz auf mich sein.
6: So eine Genugtuung, dass gegen die Wand hier nochmal so abgeräumt hat.
1: Ja, also
6: nach diesen ganzen Schlagzeilen.
1: Das ist natürlich, also erstmal fand ich das gut, was Kikili gesagt hat, ja, Sibel. Und zum Zweiten zeigt es doch im Nachhinein jetzt nochmal, dass das nicht so eine einsame Rock'n'Roll-Entscheidung da war bei der Berlinale, sondern dass das offensichtlich ein Film ist, der mehrere Jurys begeistern kann und nicht nur eine. Und er hat ja auch das Publikum begeistert. Also. War nicht genug.
0: Schon als Chef der Filmstiftung Nordrhein-Westfalen bewies Dieter Kossel den richtigen Riecher. Er förderte Regisseur Fatih Akin.
7: Ja, ich liebe diesen Mann. Dieser Mann hat mein Leben verändert. Na, ganz aufrichtig. Und ich habe ihn auch schon vorher immer gemocht. Na, noch zu NRW-Zeiten. Und er hat so Lino damals mitfinanziert, was ein sehr wichtiger Film für mich war, den zu machen. Auch sehr großzügig mitfinanziert, mit unterstützt. Und das Größte, was mir und uns und meiner Filmfamilie passieren konnte, ist, dass wir eingeladen worden sind zur Berlinale. Dafür möchte ich mich nochmal jetzt hier bei dir bedanken, Alter. Ja, danke.
1: Okay. Gülle, mein Freund.
7: Ich mache gerade einen Dokumentarfilm.
1: Also gut, okay.
7: Ich versuche ihn fertig zu kriegen zur Berlinale. Wenn ihr irgendwie einen Platz habt, außer Konkurrenz vielleicht oder sowas.
1: Du, ich nehme ihn als Eröffnungsfilm.
7: Oh, danke. Das ist ja nett. Nehme ihn außer Konkurrenz irgendwo, wenn es Platz gibt. Er ist sehr intuitiv und er macht das aus dem Bauch und dadurch bringt er so eine Frische rein und ich glaube, dass sein Bauch sich halt auch nicht irrt, ne? Dass er sich auf seinen Bauch verlassen kann und das macht für mich den Dieter Kostlik aus, ne? Dass dem deutschen Film so gut geht, auch mit Cannes jetzt und sowas, davon haben wir viel Dieter Kostlik zu verdanken, dass er einfach so eine Tür aufgemacht hat für deutsche Filme während der Berlinale, die vorher unter Moritz der Hadeln vielleicht nur so groß war und jetzt ist sie halt eher so groß, ne? Und da müssen wir alle dem Kostlik einfach dankbar sein. Und ich bin es halt auch von ganzem Herzen.
0: November in Berlin. Das Berlinale-Team vernetzt sich. In den nächsten Monaten wächst der Stab von jetzt 100 auf 1000 Mitarbeiter.
1: Ah, sind aber nicht
0: Dieter Kostlik schwört sie auch.
1: Ach, tut mir leid.
8: Es arbeiten nicht so viele für dich.
1: Freunde, es gibt jetzt Pep-Talk. Das Ganze geht 3 Minuten, weil ich mich verspätet habe. Es tut mir leid, aber ich wollte unbedingt... Ich gehe mal nach unten. So. Auf Nachfragen wurde mir gerade gesagt, dass ich diesen Termin gewünscht habe. Und weil mir das jetzt auch nicht mehr klar war, was wir eigentlich hier machen. Es ist ganz wichtig, dass die Berlinale nicht nur eine Veranstaltung ist, wo wir was durchziehen, 10 Hansels während einem Jahr und dann irgendwie 1000 Leute während der Berlinale. Wir machen das nicht nur, denke ich, mit Sinn und Verstand. Es geht auch um Emotionen und Politik. Und das wollen wir hier bei der Berlinale mit Filmen machen und mit der Repräsentation von Filmen aus der ganzen Welt und natürlich auch mit Künstlern aus der ganzen Welt. Ich würde mal sagen, wir sollten nach dem System arbeiten der Hostessenausbildung bei der Olympiade 1972. Und das hieß höflich, aber bestimmt. Und für die Jüngeren unter uns, immerhin hat es geklappt, dass die Heidelbergerin Silvia dann einen König geheiratet hat, anschließend mit diesem System. Also das ist eigentlich ein ganz gutes System. Ich habe ja gesagt, für die Jüngeren. So, vielen Dank euch auch. So, nichts mit dem Gespräch zu tun, was wir da hatten. Weil die machen das jetzt parallel, um die Pressearbeit aufzukriegen. Ja?
0: Okay. Während die Mitarbeiter schon mal den neuen Woody Allen-Film sehen dürfen, hetzt der Chef zum nächsten Termin. Schon wieder eine Preisverleihung. Unterwegs zum Europäischen Filmpreis in Barcelona. Dieter Koslik gehört zur Europäischen Filmakademie. Come on, come on.
1: Alle gute Chancen und ich drücke die Daumen. Schließlich bin ich der Vizepräsident, da wird ja wohl was zu machen sein.
3: The majority voted for.
9: Gegen die Wahl.
3: Fatih Akin.
0: Der krönende Abschluss für das große Jahr des deutschen Films. Gegen die Wand ist nun auch noch der beste europäische Film. Zum zweiten Mal hintereinander geht dieser Preis an eine deutsche Produktion. Die mageren Jahre sind vorbei. Zur gleichen Zeit in Berlin. Vorbereitung eines Flyers. Das Panorama, der internationale Überblick über Dokumentationen und Spielfilme, wird 20. Margarete von Schiller zeigt Becky Probst die besten Fotos aus 20 Jahren.
10: Wir machen eine Doku über Dieter.
9: Aha.
10: Und wenn Dieter so ein Frischling ist, machen wir gleich mal was über die 80er.
9: Okay.
10: Weil wir haben vor, eine Karte zu machen über 20 Jahre Panorama.
9: Ja.
10: Die so ein bisschen ähnlich aufgebaut ist wie das Plakat. Wir machen kein Poster, sondern wir machen ein kleines Faltblatt.
9: Ja.
10: Und da steht dann vorne drauf 20 Jahre Panorama 2005. Und wenn man es umdreht, steht drauf 20 Jahre Teddy 2006.
9: Oi.
10: Ne? Immer
9: schön.
10: Dann hat
9: ja.
10: Man eine Karte, sehr sparsam, budgetbewusst, Herr Wachs, danke.
9: Das heißt, du machst eine Karte für beide Jahre.
10: So ist es.
9: Gut.
10: 87. Du hast geflunkert, du hast gesagt, du bist erst 14 Jahre dabei, das stimmt nicht.
9: Ich mache immer weniger.
10: Ich weiß.
9: Kannst du dich erinnern, einmal, das hat mir sehr imponiert in Cannes, bei The Kansen.
10: Ja.
9: Haben sie die ganze Fassade,
10: ja.
9: Weißt du, wo die Kansen stattfindet,
10: ja.
9: Haben die überall die Namen von den Regisseuren beleuchtet. Das war sehr.
10: Das ist schön. Also das möchte ich gerne, das, Susanne, das würde ich gerne im Homebase
9: das,
10: machen.
9: Das war wirklich super.
10: Nachdem wir ein altes Monstrum sind, was sich irgendwie sehr in sich selber entwickelt hat, ist dieser Blick von draußen, dieser radikale Blick zu öffnen, größer zu machen, bestimmte Schienen einfach wie Talent Campus, Co-Production Markt, überhaupt Filmmarktvergrößerung, diese Öffnungen nach draußen zu garantieren, die sind unglaublich wichtig geworden und es tut gut, sich da drin auch jetzt, zu reflektieren.
9: Jetzt war ich bei der American Film Market und ich habe mich dort getroffen mit Jérôme Payard, er ist der Leiter von der Filmmarkt in Cannes und der sagte, du, was ist los bei euch? Warum, was ist los? Ja, also der Gilles Jacob hat jedes Mal ein Herzinfarkt wegen Dieter. Warum? Ja, weil er hat jetzt wieder gelesen, dass der Dieter diese World Cinema Found macht, irgendwie eine Idee, wo, vielleicht wo er auch gehabt hat, aber noch nicht realisiert und Dieter kommt jedes Jahr, tak, tak, Neuigkeit, Neuigkeit, Neuigkeit.
2: Come on.
0: Für diese Visionen braucht Dieter Koslick Geld. Zum Beispiel von der Bundeskulturstiftung für den neuen World Cinema Fund. Jetzt schreibt er an Sponsoren, denn ohne die läuft gar nichts.
1: Wenn wir Geld bekommen, müssen wir immer mit einem großen Füller unterschreiben. Wenn wir keins bekommen, reicht Kugelschreiben. Das ist, glaube ich, Hagemann.
0: Endspurt zur Berlinale. Welche Filme muss der Festivaldirektor unbedingt noch sehen?
1: Nee, das schaffe ich nicht. Das ist ein super Film. Super Film. Super Film. Das gucke ich mir an.
0: Alle sind längst im Bilderrausch.
10: Wenn wir den Almodovar suchen, ne? Ich habe hier mal den Katalog rausgesucht. Ja. Da ist ein Bild. Das ist das, was er mit eingeschickt hat, damals, wie er aussah.
11: Dann können wir, okay, das würden wir dann auch in der Kinemathek kriegen.
10: Moritz de Hadel.
0: Die Stars Chef. Immer fest im Visier.
10: Ja, das ist insofern...
11: Da ist er.
10: Yay!
11: Vor dem Panoramaschild.
10: Geil.
11: Aber der hat eine blöde Nummer drauf.
10: Cool.
0: Die Zeit drängt. Letzte Entscheidungen fallen.
1: Sind wir nun soweit, dass das nächste Plakat wird, auch wenn man es nicht glaubt, wenn man da drauf guckt. Wenn ich jetzt Go sage, löst es einen Rattenschwanz von anderen Entscheidungen aus, die jetzt gemacht werden können, wo viele Leute davon abhängig sind. Aber es hat sich auch gezeigt, dass man die Nerven nicht verlieren darf. Denn wenn man ein Plakat hat, mit dem ich jetzt und wir dann 3 Monate hier leben, fast 3 Monate, 2,5 noch, und dann sehe ich das 1000-fach und würde 1000-fach finden, dass das nicht gut ist. Das wären 1000-mal die Informationen, dass wir was nicht Gutes gemacht hätten. Und das, ich glaube, das würde ich gar nicht ertragen.
12: Come on, come on.
0: Erst die Pflicht, dann die Kür. Dieter Koslick auf der Zielgeraden. Während des Festivals wird sich zeigen, ob seine Pläne aufgehen. Zur Berlinale kommen 16.000 Fachbesucher und 3.500 Journalisten aus über 100 Ländern. In 10 Tagen gehen die Zuschauer 400.000 Mal ins Kino.
1: Ich gehe mir einen Trailer angucken. Die schönen goldenen Trailerbergen. Ja.
0: Premiere für Fridolin.
1: Der Uli gemacht hat, ja.
0: Der Berlinale-Trailer ist fertig. Der Auftakt für jeden Film.
13: Hey, komm heraus. Du bist zu groß.
1: Aber Fernsehen guckt ihr eigentlich schon.
14: So, jetzt schon?
1: Ja, so, jetzt gehen wir. Komm,
14: das ist der Bär. Hier kommt wieder dieses
1: Bär.
0: Ein cineastisches Feuerwerk. So soll die ganze Berlinale werden.
14: Wir strahlen noch runter, dass das hier so runterfällt. Und dann
1: sind wir alle mit nicht in der Mitte.
14: Das sind die schon wieder weg. Also in dem Moment sind die schon wieder weg. Und diese Strahlen.
1: Super. Ja, gehen wir durch. Und diese leicht unterschwellige Anmerkung, dass das Palmen sind, das müssen wir nicht sagen.
14: Ja, das müssen wir rausschneiden.
1: Als Vegetarier finde ich das sowieso besser, wenn ein Filmfestival keine tierischen Elemente hat. Aber alle Filmfestivals haben eigentlich tierische Symbole. Bären, Löwen. Nur kann halt eine Palme. Sieht aber schön aus. Nach wie vor. Ich freue mich schon, wenn ich sehe. Ja, Frido, du darfst auch mit zum Kinderfestival.
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18: Katharina Bauer war Ärztin in der Justizvollzugsanstalt Augsburg-Gablingen.
12: Sie hatte den Mut, als Erste über das zu sprechen, was dort passiert sein soll.
18: Ein Gefangener hat mir gesagt, und ich glaube, ich laufe jetzt dann gegen die Wand, weil ich kann es nicht mehr aushalten.
19: Ich finde, das ist Folter. Das ist Folter.
12: Hier in Gablingen sollen Gefangene regelmäßig gequält worden sein. So schilderte es Bauer schon vor 3 Jahren in einem Brandbrief an das bayerische Justizministerium. Gefangene würden über Wochen isoliert, komplett nackt. Sie hätten kein Nachthemd und keine Unterhose, keine Matratze, kein Kissen und keine Decke. Sie lägen auf nacktem Betonboden. Nun treffen wir die Ärztin wieder, um ihr unsere jüngsten Recherchen zu Gablingen zu zeigen. Es geht um erschütternde Chats, die aus der Anstalt stammen sollen. Sie deuten darauf hin, dass Gefangene systematisch und mit Freude misshandelt worden sein könnten.
18: Menschenverachtend. Also ich kann nicht verstehen, wie man so sein kann. Kann ich nicht verstehen.
12: Exklusiv konnten der Bayerische Rundfunk und Kontraste Protokolle interner Chatnachrichten aus Gablingen auswerten. Ermittlungsbehörden ordnen diese Bediensteten des Gefängnisses zu. Immer wieder prahlen die Verfasser damit, wie sie Häftlinge malträtiert hätten. So heißt es, man habe grundlos mal zugewuchtet, abgewürgt. Es habe ein paar aufs Maul gegeben. Es habe Spaß gemacht, Gefangene zu verdreschen. Im Zentrum der Vorwürfe die sogenannte Sicherungsgruppe. Eine handverlesene Einheit durchtrainierter Männer. Laut Ermittlungsbehörden ausgesucht und angeleitet von der damaligen Vizechefin des Gefängnisses. In einem Chat soll sie erklärt haben, sie strebe in der Anstalt eine absolute Diktatur an. Auch für uns als Reporter schwer zu begreifen, die Lust am Quälen, auf die die Unterlagen hindeuten. Einer der Beschuldigten etwa soll einen Gefangenen im Krankenbett regelrecht terrorisiert haben.
20: Er soll dann eine Stunde lang an dem Bett gerüttelt haben, damit der Gefangene nicht zur Ruhe kommen konnte, so der Vorwurf. Und nach dem, was uns vorliegt, soll dann der Gefangene gesagt haben, er möchte quasi lieber in eine Verbrennungsanlage jetzt kommen, als das weiter zu ertragen.
12: Nach Ansicht der Ermittlungsbehörden kommentierte die damalige Vizechefin den Vorgang mit lachenden Smileys und den Worten gut gemacht. Die Vizechefin selbst soll keine Gefangenen körperlich attackiert haben. Sie soll aber die Sicherungsgruppe zu Gewalttaten ermutigt und sie gedeckt haben. So die Überzeugung der Ermittlungsbehörden. Die Staatsanwaltschaft Augsburg hat mittlerweile gegen 13 Beschuldigte Anklage erhoben. Darunter neben der Vizechefin auch die Leiterin des Gefängnisses. Beide sind vom Dienst freigestellt. Die Ankläger sprechen mit Bezug auf Gablingen von einem System der Willkür. Betroffen sollen 102 Gefangene sein. Wir treffen den ehemaligen Gefangenen Milan G. Auch er hat Bekanntschaft gemacht mit der Gablinger Sicherungsgruppe. 2024 saß G. hier ein, in der benachbarten Jugendhaftanstalt Neuburg-Herrenwörth. Die Gablinger Truppe kam zur Unterstützung für eine Drogenrazzia. Ohne Anlass sollen sie dort G. angegriffen und mit einem Schlag gegen den Kehlkopf zu Boden gebracht haben.
21: Der eine hatte seinen Fuß hier, da und hier. Der andere hat meine Beine festgehalten. Der andere hat mir auch schon hier den Hals zugedrückt und so den Kiefer verdreht. Und immer wieder, ja, wo ist der Stoff, wo ist dein Stoff, wo ist der Stoff? Und ich soll meinen Mund aufmachen und ich so, ich weiß nichts, was für Stoff, was er von mir möchte. Und danach hat er gesagt irgendwie, du Bastard, ich hau dir die Zähne raus.
12: G. blieb blutend zurück. Drogen fanden die Wärter keine. Auch über diese Razzia sollen die Gablinger Beamten gechattet haben. Wir schildern G. und seinen Anwälten den Inhalt der Protokolle.
20: Dann schreibt einer der mutmaßlichen Hauptangeklagten, dass es ihnen nur darum gegangen wäre, sie anzugreifen. Auch im Nachgang schreiben sie sich über den Einsatz, wo gesagt wird, dass sie dabei Spaß gehabt hätten.
21: Ach, das ist Spaß für die, okay.
20: Mit einem Lach-Emoji. Dann schreibt der andere wieder, ein paar haben Schmerzen, 2 abgewürgt, wenn sie das hören.
21: Ich bin fassungslos. Wie kann man Spaß daran haben, Leute zu schlagen, rumzuwerfen, abzuwürgen und einzusperren? Also.
12: Sein Anwalt glaubt, ein Motiv zu erkennen.
22: Ich glaube, das trifft es ganz gut. Sadismus, wenn ich Freude daran habe, jemanden zu schlagen, dann trifft es, glaube ich, ganz gut.
12: Eine zentrale Rolle bei den mutmaßlichen Misshandlungen in Gablingen sollen diese besonders gesicherten Hafträume gespielt haben, sogenannte BGHs.
23: Wir gehen einfach mal durch die Reihen.
12: Das Justizministerium schickt eine Mitarbeiterin, die mit den Vorwürfen gegen die JVA nichts zu tun hat. Sie zeigt uns exklusiv eine der Gablinger BGH-Zellen. Der Raum ist gereinigt und ordnungsgemäß ausgestattet, unter anderem mit Matratze und Sitzwürfel. Der Kriminologe Professor Thomas Feltes sagt, solche Isolationsräume dürfen im Gefängnis nur kurze Zeit als Ultima Ratio genutzt werden.
4: Diese besonders gesicherten Hafträume sind im Grunde genommen dazu da, in Ausnahmesituationen eine Möglichkeit zu geben, jemanden quasi aus seiner Zelle herauszunehmen, weil er für sich oder für andere eine extreme Gefahr darstellt und ihn dann abzusondern, zu kontrollieren, solange bis er quasi sich wieder beruhigt hat.
12: In Gablingen, so die Staatsanwaltschaft, seien diese Räume systematisch rechtswidrig genutzt worden, um Häftlinge zu schikanieren und zu bestrafen. Meist sollen die Räume dabei völlig leer gewesen sein.

0: nicht darauf eingestellt. Und in direkter Abfolge habe ich dann den ganzen Schlaghagel abkassiert.
1: Ein Gericht glaubte später der Version der Beamten. Wegen Widerstands gegen die Staatsgewalt wurde Gunter E. verurteilt. Laut Krankenakte erlitt er bei dem Vorfall unter anderem Rippenbrüche. Statt ins Krankenhaus zu kommen, landete Gunter E. damals schwer verletzt in einer BGH-Zelle, auch eher nackt. Bei den Recherchen wird uns klar, wie quälend die Unterbringung in diesen Räumen für die Gefangenen gewesen sein könnte.
2: Ein interessantes Detail ist ja noch, dass es offenbar einen Gutachter gab, der sich in diese BGH-Zellen mal selber reingelegt hat, um das selber zu testen. Und er lag dann da drin, ohne Matratze, ohne Decke. Und nach 2 Stunden waren die Schmerzen schon so, dass man aus seiner Sicht nicht mehr schlafen konnte. Und nach 4 Stunden hat er dieses Experiment abgebrochen, aus Angst vor Folgeschäden.
1: Die Gefangenen dagegen mussten bis zu 15 Tage ohne Matratze und nackt in den BGHs ausharren, so der Vorwurf der Ermittlungsbehörden. Falls die Vorwürfe zutreffen, wie konnte das so lange unentdeckt bleiben? Offenbar soll die Gefängnisleitung versucht haben, die Vorgänge zu vertuschen. So sollen bei einem unangekündigten Besuch der Nationalen Stelle zur Verhütung von Folter die Kontrolleure bewusst an der Pforte hingehalten worden sein. Anschließend seien ihnen dann ordnungsgemäß ausgestattete BGH-Räume präsentiert worden. Eigentlich sind Gefängnisse verpflichtet, BGH-Unterbringungen ab dem 4. Tag dem Justizministerium zu melden, wegen des extremen Eingriffs in die Menschenrechte. Laut Ermittlungsbehörden soll das in Gablingen in 44 Fällen nicht erfolgt sein. Die stellvertretende Anstaltsleiterin soll in einem der Chats geschrieben haben: Sie schöne alles. Weiter heißt es, fürs JM. Gemeint wohl das Justizministerium. An anderer Stelle heißt es, das Justizministerium hört auf mich. Wurde das bayerische Justizministerium wirklich von Gablingen an der Nase herumgeführt? Auch das ist Gegenstand des laufenden Verfahrens. Mit Verweis darauf äußert sich das Ministerium dazu nicht. Sabine Leuthäuser-Schnarrenberger war bayerische Verfassungsrichterin und Bundesjustizministerin. Sie sieht die Politik in der Pflicht.
3: Die Kontrolle hat ja offenkundig nicht funktioniert, weil es ja viele Fälle sind, weil es immer wieder vorkam. Natürlich hat auch das aufsichtsführende Justizministerium eine Verantwortung und die muss auch wahrgenommen werden.
1: Noch sind es nur Verdachtsfälle. Der bayerische Justizminister Georg Eisenreich hat immer wieder betont, er selbst sei erst spät über die Vorwürfe informiert worden. Er hat einen Abteilungsleiter im Ministerium versetzen lassen. BGH-Unterbringungen werden nun strenger kontrolliert. Aber reicht das aus? Das Ausmaß der Vorwürfe ist auch für Sabine Leuthäuser-Schnarrenberger erschreckend.
3: Das ist so eine Anhäufung von Vorfällen, von Missbrauch, von Gewalt, von Demütigung, von Missachtung. Ja, ich denke, das ist wirklich der größte Skandal in der Justizvollzugsanstalt, seitdem wir die Bundesrepublik Deutschland haben.
1: Die juristische Aufarbeitung des Falls Gablingen läuft. Noch hat das zuständige Landgericht die Anklagen nicht zugelassen. Von den Hauptbeschuldigten hat sich in der Sache niemand gegenüber dem BR und Kontraste geäußert. Bis zu einem rechtskräftigen Urteil gilt für sie alle die Unschuldsvermutung.

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1: Guten Abend, willkommen zu den Tagesthemen. Und bei uns geht es gleich zu Beginn ums Geld. Und letztlich um die Frage, was kann dagegen getan werden, dass immer noch ein sogenannter Pay Gap zwischen Männern und Frauen besteht, also ein Gehaltsunterschied bei gleicher Tätigkeit. Ein wichtiger Schritt für mehr Gleichheit beim Einkommen, dachte sich die EU, sei mehr Transparenz und beschloss bereits vor 3 Jahren eine Richtlinie, die Unternehmen dazu verpflichtet, etwa Gehaltsstrukturen offenzulegen oder Gehälter schon bei Ausschreibungen direkt angeben zu müssen. Spätestens morgen sollte diese Richtlinie umgesetzt sein. Aber soweit sind noch längst nicht alle EU-Mitgliedsländer. Und auch Deutschland verpasst nicht nur die Frist, sondern will auch nochmal nachverhandeln. Aus Berlin, Philipp Kunschner.
2: Gehaltsunterschiede zwischen Männern und Frauen. Das kennt die Speditionskauffrau Laura Kumpana aus ihrer Firma in Bottrop nicht. Hier gilt gleiches Geld für gleiche Arbeit. Das ist aber nicht überall so. Das zeigt der sogenannte bereinigte Gender Pay Gap. Auch bei vergleichbarer Qualifikation und Tätigkeit erhalten Frauen in Deutschland durchschnittlich 6% weniger Geld als Männer.
3: In keinem Land in Europa verdienen Frauen im Durchschnitt weniger als Männer als in Deutschland. Und das bedeutet, von selbst passiert da nichts. Da hat sich jetzt in den letzten Jahrzehnten wenig geändert.
2: Jetzt müsste sich eigentlich etwas ändern, sagt die Antidiskriminierungsbeauftragte. Aber die Bundesregierung stelle sich quer. Bis zu diesem Wochenende hätte Frauenministerin Prien Zeit gehabt, um eine EU-Richtlinie für mehr Lohntransparenz umzusetzen. Die Frist aber lässt sie verstreichen. Die EU-Richtlinie sieht vor, dass Unternehmen ihre Einstiegsgehälter früh offenlegen müssen, etwa schon in Stellenanzeigen. Bewerber sollen außerdem ein Recht auf Auskunft erhalten, zum Beispiel über die Lohnstrukturen von Männern und Frauen. Unternehmen mit mindestens 100 Beschäftigten sollen außerdem regelmäßig Berichte über Verdienstlücken vorlegen müssen. Diese Pflichten gingen zu weit, kritisiert die Union. Sie befürwortet die Ziele der Richtlinie, fürchtet aber mehr Aufwand als Vorteile.
4: Die EU-Richtlinie hat auch ein erstrebenswertes Ziel, nämlich die Lohngerechtigkeit. Allerdings sind die Maßnahmen, die sie dafür vorsieht, bürokratischer Natur und bringen eben keinen messbaren Nutzen.
2: Beim Koalitionspartner sieht man das anders. Die SPD spricht von einer Blockade durch die Union und sieht darin einen Affront gegenüber Frauen. Entgelttransparenz ist kein bürokratisches Hindernis, sondern ein Instrument für Gerechtigkeit, faire Aufstiegschancen und gleiche Bezahlung in unserem Land. Weil die EU-Richtlinie in Deutschland nicht fristgemäß umgesetzt wird, droht nun ein Vertragsverletzungsverfahren.
1: Philipp Kunschner dazu in Berlin jetzt. Philipp, welche Folgen wird das haben, dass Deutschland die EU-Richtlinie nicht rechtzeitig bis morgen umgesetzt hat?
5: Ja, kurz und knapp, es könnte teuer werden. Deutschland hatte 3 Jahre Zeit, um die EU-Richtlinie umzusetzen. Und weil Deutschland übrigens neben weiteren EU-Staaten auch das hat verstreichen lassen, kann die EU-Kommission ein Vertragsverletzungsverfahren einleiten. Betonung liegt hier auf kann, denn es liegt im Ermessen der Kommission, ob sie diesen Weg dann auch wirklich gehen möchte. Und die Kommission macht das vorrangig dann, wenn zum Beispiel Interessen von Bürgerinnen und Bürgern oder von Unternehmen betroffen wären. Und hier sagen Juristen bereits, das wäre hier der Fall, das wäre vielleicht erfüllt. Sollte die Kommission das Vertragsverletzungsverfahren also starten, kann es eben zu Geldstrafen kommen. Wie hoch die sind, das lässt sich gerade nicht beziffern. Und bis es zu finanziellen Konsequenzen kommt, wäre es auch ein sehr langer Weg. Und natürlich gibt's on top auch noch die innenpolitische Bedeutung. Denn Union und SPD wollen zwar beide Lohngerechtigkeit, streiten hier aber um das Wie. Und da liegen sie weit auseinander.
1: Ja, in der Tat, auch in Europa beim Ziel mehr Gehaltsgleichheit, da sind sich irgendwie alle einig, nur bei der Umsetzung eben nicht. Wie könnte eine Lösung da denn aussehen?
5: Ja, die Familienministerin hat ja schon angekündigt, dass sie eben zusammen mit weiteren EU-Staaten nochmal in Brüssel verhandeln will. Dass die Richtlinie nochmal gekippt werden könnte, daran glaubt eigentlich keiner wirklich realistisch. Aber vor allem im Hinblick auf das Thema Bürokratie, da sieht man eben schon noch Spielräume. Jetzt wären nämlich auch vergleichsweise kleine Unternehmen von der Entgelttransparenzrichtlinie betroffen. Und genau die kritisieren ja, das könne man praktisch gar nicht umsetzen. Und vielleicht kann man hier ja auch vom Streit um das Lieferkettengesetz lernen. Das hätte ja auch sehr viele Unternehmen betroffen und viel Bürokratie am Ende bedeutet. Dann gab es Widerstand und dann wurde das Gesetz ja nochmal verändert, betrifft jetzt weniger Unternehmen, schlichtweg größere Unternehmen. Das könnte vielleicht eine Blaupause sein und wäre womöglich ein Kompromiss, mit dem viele Unternehmen auch in dem Fall jetzt besser leben könnten.
1: Philipp, vielen Dank für die Informationen nach Berlin.
5: Gerne.
1: Wenn von der Bundeswehr die Rede ist, dann ging es zuletzt um Reparaturstau, vor allem bei Panzerfahrzeugen. Aber bekanntlich braucht die Armee nicht nur einsatzbereite Fahr- und Flugzeuge, sondern auch mehr Bereitschaft zum Einsatz der Deutschen. Derzeit zählt die Bundeswehr knapp 186.000 Soldatinnen und Soldaten. Bis zum Jahr 2035 soll die Truppenstärke auf mindestens 260.000 anwachsen. Im Idealfall mit freiwilligen Rekruten. Und vor allem dafür öffneten sich am heutigen Tag der Bundeswehr bundesweit die Kasernentore. Ole Hilgert und Nils Buhler aus Weißenfels in Sachsen-Anhalt.
6: Es ist voll auf dem Marktplatz von Weißenfels in Sachsen-Anhalt. Die Bundeswehr hat geladen und Tausende kommen. Darunter viele junge Leute, die sich über Karrieremöglichkeiten informieren wollen.
7: Ich interessiere mich für die Bundeswehr. Ich wollte selber hin. Oder möchte immer noch eigentlich?
8: Wir sind einfach hier, um in unserer Heimat da mal zu schauen, was hier los ist. Und ja, die Bundeswehr ist ja hier präsent mit der Kaserne und einfach zu schauen, welche Möglichkeiten es gibt.
9: Ich möchte nach meiner Ausbildung zur Pflegefachkraft Notfallsanitäter machen. Habe ich mich vorhin auch beraten lassen.
6: An insgesamt 10 Standorten deutschlandweit findet der Tag der Bundeswehr statt. In Weißenfels präsentieren sich vor allem die Sanitätsdienste, etwa mit einer nachgestellten Gefechtsübung. Ziel des Aktionstages, mehr Akzeptanz in der Bevölkerung und neues Personal anwerben. Der Bundesverteidigungsminister sieht die Truppe auf einem guten Weg. 2025 habe es einen Rekord bei den Rekrutierungszahlen gegeben.
10: Wir haben 25.000 Menschen bei der Bundeswehr eingestellt, so viel wie seit vielen Jahren nicht mehr. Wir haben in den ersten Monaten auch einen Zuwachs an Bewerberzahlen. Ich kann noch keine amtlich verlässlichen Zahlen sagen, weil sie noch ausgewertet werden über die Fragebogenaktion, wo junge Männer und Frauen angeschrieben werden und antworten müssen. Der Rücklauf ist sehr gut.
6: Soldat zu werden, das kann auch er sich vorstellen. Carlos Aniol Ortega ist 14 Jahre alt und macht in München bei einem Fitnesstest mit. Sein Fazit nach dem Parcours?
11: Es ist anstrengend. Man kann nichts dazu sagen. Es braucht Übung.
6: Kritiker werfen der Bundeswehr vor, mit dem Aktionstag gezielt Kinder anzusprechen. Der Bundesverteidigungsminister weist das zurück. Rekrutiert werde erst ab 17 Jahren und mit Einverständnis der Eltern. Den Tag der Bundeswehr sieht er als vollen Erfolg. An allen Standorten zusammen seien insgesamt mehr als 300.000 Besucher gekommen.
1: Er gehört seit Ende des Zweiten Weltkriegs zur japanischen Staatsräson, der Pazifismus. Doch wenn es nach der japanischen Regierungschefin Sanae Takaichi geht, dann soll damit jetzt Schluss sein. Angesichts potenzieller Bedrohungen durch nuklear bewaffnete Nachbarn wie Nordkorea oder China, das immer öfter seine militärischen Muskeln in der Region spielen lässt, will sie Japan künftig robuster aufstellen. Und dafür will Takaichi sogar die Verfassung ändern lassen. Doch dagegen regt sich auch Widerstand im Land, wie Ulrich Mentgen berichtet.
12: Mit der Großmutter zur Demo. Dieser Protest verbindet Generationen. Japan schlägt einen gefährlichen Kurs ein, finden Maimi Kaneko 28 und Yaiko Yamada 81. Empört über die Regierung sind sie beide, über die neuen Waffenexporte und Langstreckenraketen. Irgendwann ist man eine Grenze erreicht. Muss man wirklich so weit gehen? Ich glaube nicht, dass Japan Waffen braucht, mit denen man über das Meer hinweg auf andere Kontinente schießen kann, nur um sich zu verteidigen. Friedensdemonstrationen im ganzen Land und Artikel 9 der Verfassung immer dabei. Teil der nationalen Identität. Hier sogar im Wortlaut. Für alle Zeiten, so heißt es darin, verzichtet Japan auf Krieg. Dieses Friedenserbe aus der Nachkriegszeit, in ihren Augen steht es auf dem Spiel. Die Menschen sollten Krieg nicht auf die leichte Schulter nehmen. Daran gibt es wirklich nichts Gutes. Im Frühjahr übten Japans Selbstverteidigungskräfte mit den USA und den Philippinen im südchinesischen Meer. Ein Signal gegen Chinas Machtanspruch. Japan hält jetzt selbstbewusster dagegen. Es baut die ersten 3 von 11 neuen Fregatten für Australien. Das größte Rüstungsgeschäft Japans seit dem Zweiten Weltkrieg. Premierministerin Takaichi hob dafür das Exportverbot für tödliche Waffen auf. Bis vor kurzem undenkbar. Diese Kursänderung wird befreundeten Staaten dabei helfen, ihre Verteidigungsfähigkeit zu stärken und Konflikte zu verhindern. Dies trägt auch dazu bei, dass Japan seine eigene nationale Sicherheit wahren kann. Schulterschluss mit den westlichen Verbündeten, auch beim Bau eines Kampfjets. Doch kann Tokio die eigene Bevölkerung überzeugen? Die Regierungspolitik widerspreche dem Geist der Verfassung, findet die Juraprofessorin Miho Aoi. Für die Regierenden werde dieser Spagat zum Problem. Die Fesseln von Artikel 9 sind für das, was die Regierung derzeit vorhat, ziemlich eng. Letztlich will man Artikel 9 wohl ändern. Aber es gibt in der Öffentlichkeit eine gewisse Distanz. Die Leute hören zwar, dass eine Reform nötig sei, fragen sich aber, muss das sein? In Umfragen zeigt sich die Bevölkerung gespalten. Maimi Naneko und ihre Mitstreiter hoffen, dass sie die geplante Verfassungsänderung stoppen können. Für diese Änderung wäre auch eine Bestätigung per Volksabstimmung erforderlich.
1: Es ist ein Thema, bei dem es um Leben und Tod geht. Und bislang gilt bei der Organspende, man muss ausdrücklich zustimmen, wenn das nach dem Tod geschehen soll. Seit Jahren aber wird darüber diskutiert, die Organspende hierzulande neu zu regeln. Etwa mit der sogenannten Widerspruchslösung, bei der jeder Spender wird, außer er hatte zuvor ausdrücklich Nein gesagt. Das könnte die Zahl der Organspenden hierzulande erhöhen, denn nach wie vor gibt es davon viel zu wenige. Zum heutigen Tag der Organspende stellt Nikolas Stauder ein besonderes Projekt vor. Bei Old for Old erhalten Menschen über 65 Nieren von Spendern ebenfalls über 65. Mit medizinischen Vor-, aber auch Nachteilen.
13: Für Gerhard Linnenberger ist es ein besonderer Moment. Gemeinsam mit seiner Frau Petra arbeitet der 67-Jährige wieder im Garten. Zum ersten Mal seit seiner Organspende vor rund 2 Jahren. Es ist die große Leidenschaft des pensionierten Bergmanns aus dem saarländischen Püttlingen. Nach einer Nierenerkrankung war er oft zu schwach und musste zuletzt 3-mal die Woche zur Dialyse. Jetzt am Hochbeet zu stehen, ist für ihn...
14: Das ist schön, das ist super. Das ist wieder was ganz, ganz Neues.
15: Was er immer gerne gemacht hat.
14: Was ich immer gern gemacht habe.
15: Ein Stück Lebensqualität.
13: Ein Neuanfang mit 65. Ja. Dabei können Wartezeiten für ein geeignetes Spendeorgan lang sein. Bei Nieren in der Regel 6 bis 8 Jahre. Bei Linnenberger war das anders. Er kam mit 65 in das sogenannte Old-for-Old-Programm, nachdem er zuvor einige Jahre auf der Transplantationsliste stand. In diesem speziellen Seniorenprogramm dauerte es keine 4 Wochen.
14: Und nachts um 2 Uhr hat das Telefon geklingelt. Wir haben eine Niere, kommen Sie sofort vorbei. Ja, wir haben schnell den Koffer gepackt, sind direkt nach Homburg gefahren und am Abend, 22:30 Uhr, war schon die OP.
13: Grund für die schnelle Transplantation? Bei dem Programm Old for Old erhalten Menschen über 65 Nieren bevorzugt von auch ebenfalls älteren Spendern. Weil diese Organe eine kürzere Lebensdauer haben, würden sie an Jüngere vielleicht gar nicht transplantiert. Für Ältere wird aber die Wartezeit verkürzt, besonders wichtig angesichts der sonst nötigen Dialyse.
16: Da ist es so, dass gerade Ältere das auch zunehmend schlechter dann vertragen. Es kommt zu mehr Folgeerkrankungen, insbesondere Herzerkrankungen, Erkrankungen der Arterien, zu Erkrankungen des Gehirns. Und so kann es dann einfach sein, dass man auch einfach nicht mehr fähig ist, wirklich ein Nierentransplantat zu empfangen.
13: Dass Old-for-Old-Patienten so schnell ein passendes Organ bekommen, liegt aber nicht nur am Alter der Spender. Im Gegensatz zu sonstigen Spenden wird hier bei der Bestimmung von passenden Organen hauptsächlich auf die Blutgruppe geachtet. Bei anderen Merkmalen werden Kompromisse gemacht.
16: Das geht manchmal eben zur zulasten der immunologischen Übereinstimmung. Also es kann da mal sein, dass auch ein Organ transplantiert wird, was nicht ganz optimal immunologisch zu dem entsprechenden Patienten passt.
13: Gleichzeitig warten jüngere Patienten bei der regulären Transplantation weiterhin Jahre. Ein Gerechtigkeitsproblem entsteht hier aber nicht, sagt Medizinethiker Wolfram Henn.
17: Es ist fair, weil durch diese Old-for-Old-Zuordnung die Jüngeren dann einen größeren Spenderpool bekommen. Das heißt, letzten Endes haben auch die Jüngeren dadurch bessere Perspektiven, weil eben die Verteilung in zwei unterschiedlichen gematchten Altersgruppen erfolgt.
13: Gerhard Linnenberger konnte mit seiner Frau vor ein paar Wochen sogar wieder in den Urlaub fahren. Bis vor kurzem war das undenkbar.
1: Die Festivalsaison beginnt und eines der größten in Deutschland ist Rock am Ring. An diesem Wochenende ist es wieder soweit auf dem Nürburgring in der Eifel. Mit mehr als 70 Bands, darunter Legenden wie Iron Maiden und Linkin Park. Etwa 90.000 Besucher rocken derzeit den Ring. Das laut Veranstalter in Rekordzeit ausverkaufte Festival ist in der Region längst ein bedeutender Wirtschaftsfaktor geworden, wie Axel John und Johannes Baumert berichten.
18: Rock am Ring lässt auch die Kassen klingeln. Ein Lebensmitteldiscounter hat extra für das Festival eine Einkaufshalle aufgebaut. Aber das Geld sitzt nicht mehr so locker.
19: Als Student machst du dir auf jeden Fall da Sorgen drüber. Okay, wie könnte das teuer sein?
20: Mit allem drum und dran, Essen, Trinken, mit Tickets, 500 Euro oder mehr.
21: Jetzt in der aktuellen Situation, wo alle so ein bisschen mehr auf jeden Cent achten, denke ich schon, dass man sich das nochmal ein bisschen mehr überlegt. Aber... also das hier, das ist für uns auf jeden Fall immer ein Muss.
18: Feiern trotz Krise. Dieser Campingplatz mit seinen 1200 Plätzen ist ausgebucht. Über die Einnahmen durch das Festival freut sich nicht nur der Vermieter, sondern auch andere Unternehmen.
22: Dazu zählt natürlich auch Hotellerie und Pensionen und noch Firmen, die wir wiederum beauftragen für Reparaturen, für andere, für Umbaumaßnahmen, für Erweiterung und so weiter. Also schon eine relativ lange Kette, die von Rock am Ring profitiert.
18: Experten schätzen, dass so ein zweistelliger Millionenbetrag in die Hocheifel geht. Gerade für strukturschwache Regionen haben Festivals eine enorme Bedeutung. Rock am Ring geht bis morgen Abend. Noch anderthalb Tage zum Feiern.
1: Auch diesen Sommer dürfte sie wieder ein Ziel für Nordseeurlauber sein. Deutschlands einzige Hochseeinsel Helgoland. Und dass man Touristenziel ist, das wurde heute dort gefeiert. Denn seit 200 Jahren genau ist Helgoland offiziell Nordseeheilbad. Doch einer wollte nicht nur feiern, sondern auch gefeiert werden. Extremschwimmer André Wirsig wollte einen neuen Rekord. Und den hat er auch geschafft. Nur etwas mehr als 3 Stunden für die 10 Kilometer einmal ganz um Helgoland herum. Bei großartiger Sicht, aber bibberkaltem Wasser.
23: Ja, es war schön. War wirklich wunderschön. Gerade wenn man dann Helgoland so aus Sicht der Nordsee auch erleben kann. Aber es war auch bitter. Es war richtig kalt. Also hinter der Lange Anna, da, mein Gott, ey.
1: Immerhin, Baden in kaltem Wasser soll ja äußerst gesund sein. Etwa 14 Grad waren es da im Wasser rund um Helgoland heute. Pila, da haben wir jetzt morgen an der Luft doch hoffentlich ein bisschen wärmer, oder?
24: Ja, aber tatsächlich im Norden gar nicht mal so viel wärmer, denn da ist immer noch Tiefdruckeinfluss, während das im Süddeutschland doch ein Stückchen wärmer wird langsam, denn da kommt Zwischenhocheinfluss auf uns zu. Und jetzt hier über dem Norden sehen wir schon, das sind immer noch die Tiefausläufer, die dann noch eher wechselhafteres Wetter bringen. Und auch die Temperaturen machen so ein kleines Hin und Her. Vor allem im Süden wird das Ganze jetzt erstmal ein bisschen wärmer werden, denn aus Frankreich kommt etwas wärmere Luft auf uns zu. Das bleibt aber nicht so lange, denn wir sehen jetzt hier schon mal gleich wieder die gelben Farben, die werden dann, also da kommt kühle Luft auf uns zu von einem Tiefdruckgebiet, das dann erstmal diese sommerliche Luft direkt wieder ausräumt und auch weiterhin eher wechselhafteres Wetter zu uns bringt. Wechselhaft ist es vor allem heute Nacht auch noch in der Nordhälfte. Da ziehen ein paar Schauer nordostwärts. Es kann auch noch mal Blitz und Donner geben. In der Mitte und im Süden ist es dagegen schon meist trocken und die Wolken lockern auch mal auf. Und auch morgen ist es vor allem im Süden deutlich freundlicher mit viel Sonnenschein. In der Nordhälfte eher noch regnerisch. Teilweise sind auch dichte Wolken noch am Himmel. Und die Temperaturen gehen heute Nacht zurück auf meist 15 bis 11 Grad. In den Mittelgebirgen geht es noch ein bisschen tiefer runter. Morgen tagsüber bleibt es dann auch zweigeteilt, denn unter den dichten Wolken im Nordwesten wird es meistens nur so 18 bis 21 Grad warm. Ansonsten sind durchaus schon 23 bis 25 Grad drin. Am Montag kommt dann die warme Luft bei uns an. Dann wird es nochmal kurzfristig, vor allem im Osten und auch in der Südhälfte, sommerlich warm mit bis zu 29 Grad. Von Westen aber schon direkt neue Schauer und Gewitter. Und die bringen dann vor allem am Dienstag das wechselhafte Wetter zurück. Und dann ist es auch schon wieder ein Stückchen kälter.
1: Soweit die Tagesthemen für heute. Hier im Ersten geht es jetzt weiter mit dem Spielfilm Die stillen Mörder über tödliche Machenschaften in einem Pflegeheim. Wir sind dann morgen Abend wieder für Sie da. Wünschen jetzt noch einen schönen Abend. Tschüss und bleiben Sie zuversichtlich.

0: Im Juni 1971 erschüttert das Titelblatt einer Zeitschrift die deutsche Gesellschaft. 374 Frauen veröffentlichen ein ungeheures Geständnis. Sie geben zu, dass sie abgetrieben haben. Sie haben gegen ein Gesetz verstoßen, das 100 Jahre alt ist. Den Paragraphen 218.
1: Wir gehen in eine öffentliche Illegalität.
2: Die Mutter ist das Herz in der Familie.
3: Ist ein Wunschkind sein.
2: Und das Herz muss in der Familie schlagen.
3: Ausblick der Eltern auf kindgerechte Bedingungen.
4: Das menschliche Leben ist bedroht in seinem gesetzlichen Schutz.
5: Wir sind mit den Nazis auf einer Stufe.
6: Aber
5: hier,
6: nein.
5: Hier wird getötet. Sie töten.
6: Haben Sie Kinder?
5: Ich habe zwei Kinder.
6: Ich habe sechs. Und deshalb stehe ich hier.
5: Und dafür haben Sie heute Verhütungsmittel.
7: Eine Frau, die ihre Leibesfrucht abtötet oder die Abtötung durch einen anderen zulässt, wird mit Freiheitsstrafe bis zu 5 Jahren bestraft.
8: Dieser Paragraph war in meinen Augen das Symbol für die Macht, die ein Staat sich nimmt, über Frauen zu verfügen.
9: Wie kann man so etwas nur im Strafgesetzbuch verankern? Das ist unglaublich für mein Empfinden.
10: Es ging um Angstmachen und um Entmündigung.
11: Das war natürlich schon meine Überzeugung, dass man mit dieser doppelten Moral nicht weiter leben kann und dass man ihr sich auch nicht unterwerfen darf.
0: Deutschland in den 60er Jahren. Wie Frauen zu leben, wie sie zu lieben haben, das wird von der herrschenden Moral bestimmt. Ein Verstoß gegen diese Moral hat fast immer fürchterliche Konsequenzen.
12: Das größte Problem wäre gewesen, wenn Frauen ein uneheliches Kind bekommen hätten. Das war eine Schande. Da hatten wir alle Angst vor. Das war also, das durfte nicht passieren. Dann waren die Frauen unten durch und die ganze Familie auch.
0: Die Dogmen der katholischen Kirche prägen die Gesellschaft, verhindern, dass Frauen selbst über ihren Körper, über ihr Leben bestimmen.
13: Die deutschen Bischöfe betonen, dass vom Augenblick der Empfängnis an menschliches Leben unantastbar ist und dass die Mutter kein Verfügungsrecht über das ungeborene Leben hat, weil das Kind im Mutterleib nicht Teil ihres Körpers ist, sondern eigenes Leben ist.
0: Eigentlich gibt es schon seit 1962 in Deutschland die Antibabypille. Doch dass sie die Frauen damals befreit haben soll, ist ein Mythos.
9: Sie konnten ja nicht einfach zum Arzt gehen und sagen, ich will die Pille haben. Erstmal mussten sie ja nachweisen, dass sie verheiratet sind, sonst hat ihnen doch kein Gynäkologe eine Pille verschrieben. Und dann mussten sie sich erstmal noch eine moralische Strafpredigt anhören. Ja.
10: Ich habe sie mir das erste Mal 1968 verschreiben lassen. Und dafür musste ich in eine andere Stadt, damals volontierte ich in Düsseldorf, musste ich nach Dortmund reisen. Ah, da gibt es eine Ärztin, oh, hört man, die ist bereit, einer nicht verheirateten Frau die Pille zu verschreiben. Nur verheirateten Frauen wurde mit größten Ermahnungen, aber jetzt hier nicht kein niederliches Leben führen. So war das. Es war eine totale Entmündigung.
0: Für die anständige deutsche Frau gibt es sowieso nur ein Lebensziel: heiraten. Was dann kommt, hat sich so manche anders vorgestellt. Die Ehefrau hat sich in ihr Schicksal zu fügen.
9: Als verheiratete Frau damals musste man ja doch den Mann um Einverständnis fragen, wenn man arbeiten gehen wollte. Der musste sein Einverständnis dazu geben. Man konnte kein eigenes Bankkonto eröffnen. Ich wurde noch nach meiner Scheidung jahrelang in Köln unter dem Namen meines Mannes beim Finanzamt geführt. Das muss man sich mal überlegen. Man ist ja nur ein halber Mensch, ja? Und ich dachte immer, ich spinne ja wohl.
0: Alleinstehend zu sein bedeutet dagegen keusch bleiben, auf den richtigen Mann warten. Denn wenn etwas passiert, ist das eine Katastrophe.
12: Ich befand mich auf dem zweiten Bildungsweg, kurz vor dem Fachabitur, lebte von 300 Mark BAföG und bewohnte eine 1,5-Zimmer-Wohnung ohne Bad, ohne Toilette, ohne Heizung, ohne Warmwasser. Das war die Situation. Und in der Zeit wurde ich schwanger.
14: Also das erste Wahrnehmen dieser Schwangerschaft war pures Entsetzen. Also da war wirklich nur Kirmes im Kopf. Was passiert jetzt? Finde ich einen Arzt, finde ich keinen? Wenn ich mich richtig erinnere, hat es nur ganz, ganz wenige kurze Momente gegeben, wo ich gedacht habe, ach, vielleicht wäre es doch schön. Aber das war wirklich minimal, weil die Konsequenzen so im Vordergrund standen.
0: Jedes Jahr versuchen Hunderttausende von Frauen in Deutschland, ihre Schwangerschaft selbst zu beenden. Oder sie suchen Hilfe bei Coop-Pfuschern. Der Paragraph 218 kostet ungezählte Leben.
10: Wir alle kannten die Geschichten, da ist jemand auf dem Küchentisch verblutet. Oder in der Schweiz soll es ja einen Arzt geben, der einem hilft und so. Also es waren Geschichten, die uns ungeheure Angst machten. Das wurde so weitergewispert.
0: Viele dieser Frauen haben schon mehrere Kinder und keine Kraft mehr für ein weiteres. Einige sind vergewaltigt worden. Oder sie sind alleinstehend und können ein Kind nicht ernähren. Sie sind Dunkelziffern einer verlogenen Gesellschaft.
15: Ich habe gedacht, vielleicht schaffst du es mit einer Stricknadel. Die Stricknadel habe ich dann von die erste Zeit nur einmal kurz gepiekt und dann nach 2-3 Tagen nochmal und so. Als ich dann merkte, dass gar nichts kam, habe ich sie tagsüber sogar getragen. Mit einmal merke ich, dass ich Wasser verliere. Und dann bin ich zum Arzt runtergelaufen. Und der hat gesagt, da wird noch etwas rauskommen.

0: Dann bin ich wieder zum Arzt gegangen und wurde da ausgeschabt. Ohne Narkose ausgeschabt. Das hat furchtbar wehgetan und der Bauch wird ganz hart, schwillt an und ich verliere das ganze Blut. Und da habe ich das Kissen genommen und habe mich darin eingewickelt, habe noch gebetet und dachte nur, ich muss sterben.
1: Wenn man ungewollt schwanger war und man wollte abtreiben, das hat man noch nicht mal der eigenen Mutter, der besten Freundin gesagt. Man war in einer grauenerregenden Einsamkeit. Auch wenn es Hunderttausende getan haben, war jede für sich.
2: Was sie sicher alle gemeinsam hatten, war das Schweigen müssen.

0: Es konnte mir keiner helfen. Es gab noch keine soziale Indikation, es gab keine Pro Familie, es gab keine Beratungsstelle, es gab gar nichts. Ich habe mich sehr alleine gelassen gefühlt. Ich erfuhr dann letztendlich von einer Freundin, dass es in Düsseldorf einen Arzt gibt, der Abtreibungen vornimmt für 500 Mark. Die hatte ich aber auch nicht. Die habe ich mir dann zusammengeliehen und sie sagt, du musst ihn anrufen und du musst sagen, ich habe dieselbe Krankheit wie Inge. Das habe ich dann auch gemacht, bekam auch sofort einen Termin. Der hat sich dann die 500 Mark vor dem Eingriff geben lassen und hat den Eingriff mit Vollnarkose vorgenommen, ohne Anästhesisten. Ich habe noch sehr lange drunter gelitten, also sehr lange. Ich musste mich auch in therapeutische Behandlung begeben, weil das war eine sehr schwierige Situation gewesen für mich.
1: Das werdende menschliche Leben kann weder die Mutter noch der Staat entscheiden. Sondern dieses werdende menschliche Leben verdient kraft eigenen ihm zustehenden Rechts den Schutz der Gesellschaft.
2: Katholische Frauen treiben nicht nur genauso ab wie alle anderen, sogar mehr, weil sie öfter schwanger sind.
3: Da werden Sie sich wundern. Da werden Sie sich wundern.
2: Bis vor 100 Jahren war es noch so, dass ein männlicher Fötus am 40. Tag eine Seele bekam, ja, der weibliche am 80. Tag. Ich erspare mir dazu jeglichen Kommentar. Nicht? Frauen sind Untermenschen, Frauen sind Gebärmaschinen, Frauen sind...
3: Wir haben aber offensichtlich einen Komplex hier.
2: Ja, das bleibt in dieser Gesellschaft, Herr Krämer, Sie sind keine Frau, lassen Sie sich das von mir sagen.
3: Aber ich habe eine Frau.
2: Das bleibt in dieser Gesellschaft nicht aus.
4: Die Konflikte waren natürlich damals auch die, die von der Kirche ausgegangen sind. Also es gab ja immer die Frauen, die nicht gewagt haben, die Pille zu nehmen oder die auch gar nicht gewagt haben, über eine mögliche Verhütung nachzudenken, weil das eben ein kirchliches Dogma war.
5: Der Klerus, das sind Männer, die im Zölibat leben. Für sie sind Frauen, die allein über ihren Körper und ihre Lust bestimmen wollen, Sünderinnen oder gar Mörderinnen.
6: Man muss sich einfach vorstellen, wenn man weiß, dass man in der entscheidendsten Frage für das Leben einer Frau, nämlich ob sie ein Kind kriegt oder nicht, dass man da nicht sein eigener Herr ist, dass man da seinem Schicksal ausgeliefert ist.
7: Ich kann mich an einen Freund erinnern, der damals Gynäkologie studiert hat in Berlin. Und der hat erzählt, dass damals noch Ende der 60er Jahre ein Professor den Medizinstudenten gesagt hat, in der Gynäkologie, ne? Eine Frau ist erst eine richtige Frau, wenn sie schwanger ist.
8: Der Beruf bringt Babys um, wie sich am Beispiel von Marion M. zeigt. Also, da wollte Marion M., als sie ein Kind unter dem Herzen trug, nicht ruhen und rasten, sondern hatte trotz aller Vorfreude auf das Baby nur ihren Beruf im Sinn.
9: Diese Marion ist der typische Fall der selbstbewussten Frau von heute, die scheinbar durch nichts aus dem Gleichgewicht zu bringen ist. Aber der Schein trügt. Diese Frauen, die so gleichberechtigt erscheinen, sind im Grunde oft viel unsicherer als die Frauen, die sich auch heute noch ganz selbstverständlich an ihre Männer lehnen. Für mich stand es von Anfang an fest, dass Marion, wenn sie noch einmal schwanger werden würde, vor allem ein psychotherapeutischer Fall sein würde.
8: Im Grunde genommen sind alle emanzipierten Frauen psychotherapeutische Fälle. Und nur wenn man sie so behandelt, bekommt ihr verpfuschtes Leben eine heilsame Wendung.
5: Solange die Frauen ohne Ausbildung und Arbeit mit Haushalt und Kindern beschäftigt sind, gehört die Welt der Arbeit allein den Männern.
10: Wären Sie denn bereit, Ihrerseits die volle Versorgung für all das, Wohnung und Kinder und Hund, zu übernehmen?
11: Ja, das ist eine Gewissensfrage.
10: Sie könnten ja auch ein paar Jahre zu Hause bleiben.
11: Ach,
12: Ich glaube nicht, denn ich glaube, da würde jemand verhungern bei uns.
10: Wieso? Wer denn?
12: Ich oder Sie.
10: Ja, wieso?
12: Ja, einige Kochkünste, die mir also fehlen.
10: Können Sie doch lernen.
12: Ich glaube nicht, da fehlt also das Fingerspitzengefühl. Ich glaube, das ist Frauensache.
10: Finden Sie nicht, dass es eine Zumutung ist, dass die Frauen 15 Jahre zu Hause bleiben sollen?
13: Unter gewissen Aspekten ja. Stimmt, das ist eine Zumutung. Nur, bitte, wer soll es anders machen?
14: Blut kommt, Blut! Geld auch auf Geld! Blut kommt, Blut!
5: Wir alle haben abgetrieben. Der Aufschrei der französischen Frauen in Paris im Juni 1971 ist ein Aufschrei gegen das Schweigen und gegen die Verlogenheit der Gesellschaft. Es ist eine Revolution. Auch in Frankreich treibt jährlich fast eine 500.000 Frauen illegal ab.
15: Die Situation war wahrscheinlich genauso wie in Deutschland. Abtreibungen fanden heimlich statt, unter extrem gefährlichen Bedingungen, mit Stricknadeln, Petersilie, anschließenden Blutungen. Ausschabungen wurden schlecht durchgeführt oder gar nicht.
16: Das war genauso. Die Frauen, die etwas Geld hatten, gingen ins Ausland. Die, die keins hatten, mussten sich irgendwie behelfen, unter schrecklichen Bedingungen. Das war ein Gefühl von Angst, unter dem unglaublich viele Frauen gelitten haben.
15: Ich habe das alles als sehr schlimm empfunden und war mehr als bereit, mit der Kampagne zu beginnen. Meine Batterien waren sozusagen aufgeladen. Ich stand in den Startlöchern, endlich in Aktion zu treten, handeln zu können, die Dinge zu ändern. Endlich.
17: L'avortement est dangereux.
16: Jetzt, wo ich mit Ihnen darüber spreche, erinnere ich mich daran, dass ich doch eine heftige Auseinandersetzung mit jemandem hatte, der mir vorwarf, wir wären dafür, die Zahl der Abtreibungen innerhalb eines Jahres zu vervierfachen. Und das hat uns natürlich verletzt. Denn wir wollten genau das Gegenteil. Es ging nicht um ein Gesetz für die Abtreibung, sondern um ein Gesetz gegen die Unterdrückung und gegen das Sterben der Frauen.
5: Immer mehr Französinnen schließen sich den Protesten an. Die Zeitschrift Nouvel Observateur veröffentlicht einen Appell von 343 Frauen, die sich zu einer illegalen Abtreibung bekennen. Unter ihnen sind so prominente Frauen wie Catherine Deneuve, Simone de Beauvoir und Jeanne Moreau.
15: Es gab begeisterte Briefe, aber auch Beleidigungen, Kränkungen, gemeine Zeichnungen, in denen man uns als dreckige Huren und Abtreiberinnen bezeichnete. Alles war dabei.
5: Doch auch die Französinnen sind aggressiv und voller Wut auf eine Gesellschaft, deren Moral verlogen ist.
16: Bei diesem Manifest wusste ich jedoch, dass es um etwas ging, um etwas von uns. Das gehört zu den Dingen, auf die ich ein bisschen stolz bin. Ich bin stolz, dass ich es getan habe.
5: Zur gleichen Zeit lebt eine junge Deutsche in Paris, die sich von den französischen Feministinnen eine Menge abguckt. Sie heißt Alice Schwarze. Sie ist Journalistin und wird den Protest gegen das Abtreibungsverbot von Frankreich nach Deutschland tragen.
6: Damals war ich ja freie Korrespondentin und unter anderem habe ich ja auch für den Stern gearbeitet. Und da habe ich den Ressortleiter angerufen und habe gesagt, wenn ich Ihnen in ein paar Wochen rund 300 Namen liefere, darunter das Dutzend erforderlicher, prominenter Namen, um das spektakulär zu machen, ist der Stern dann bereit, diese Aktion unter bestimmten Bedingungen zu veröffentlichen. Meine Bedingung war, es nicht auf einen Star zu spitzen, ja, sondern es als kollektive Aktion auch präsentieren. Wir sind hier über 300 Frauen und wir sind ganz viele und wir wollen, dass damit Schluss ist. Und ich schreibe den Bericht. Da hat er gesagt, ja, Frau Schwarzer. Hat wahrscheinlich gedacht, die redet, ja. Wenn Sie das machen wollen, macht der Stern.

0: Und dann habe ich einfach wild Frauen und Männer angesprochen, die im Verdacht standen, die Courage zu haben, das zu machen. Und dann ging das nach dem Schneeballsystem. Die Frauen haben ihre Freundinnen gefragt, eine Kommilitonin, eine Sekretärin, eine Hausfrau, so. Und alles sollte an Ali Schwarzer geschickt werden, die zu Hause in Wuppertal residierte und die Unterschriften sammelte.
1: Was wir wollten, waren zwei Dinge. Erstens einmal die Liberalisierung dieses Paragraphen und damit auch die Abschaffung der Diskriminierung der Frauen. Es ging natürlich gegen den Staat und es ging gegen die Kirche.
2: Man muss immer wieder dazu sagen, man hat sich wirklich strafbar gemacht. Und es war auch organisiert, dass alle, die unterschrieben haben, so eine Art Regieanweisung kriegten, was denn zu tun ist, wenn die Staatsanwaltschaft sich meldet.
3: Zum ersten Mal erzählen Frauen öffentlich, wie sie unter dem Paragraphen 218 leiden.
4: Blue skies are in the middle.
1: Es waren noch einige Frauen dabei, die überhaupt noch nie in ihrem Leben schwanger waren. Die einfach aus Solidarität gesagt haben, wenn ihr angezeigt werdet, dann gehen wir mit euch. Ich erinnere mich an eine Nonne. Ich erinnere mich an eine evangelische Lehrerin, die aus Überzeugung gesagt hat, ich unterschreibe das.

0: Es stand noch Gefängnis auf Abtreibung. Frauen, die es wagten, damit rauszugehen, konnte sein, dass denen am nächsten Tag die Stelle gekündigt wird, dass der Ehemann sich scheiden lässt, dass die Nachbarn nicht mehr mit ihnen sprechen. Und das Dutzend bekannter Frauen, Schauspielerinnen und so, die haben mindestens so viel riskiert wie die Unbekannten, nämlich ihren Ruf. Man wusste überhaupt nicht, was passiert. Diese Frauen, die das mitgemacht haben, in der Stunde Null, hatten einen ungeheuren Mut.
1: Es war eine geniale Idee, also einfach Frauen zu bündeln sozusagen. Es stand ja dann keine allein für diese Frage oder für diese Aussage. Und das war gesellschaftlich einfach, es war ein Hammer, es war ein Knaller.
0: Die Frauen haben waschkörbeweise geschrieben, Hunderte, Tausende, ich auch und wir sind's leid und so weiter. Die Frauen fingen an, miteinander zu reden, in den Büros, an Universitäten, in den Stadtvierteln. Es war ein Befreiungsschlag und es ist ja letztendlich dann zum Auslöser für eine breite, wirkliche Frauenbewegung in Deutschland geworden.
2: In allen großen Städten stürmen Frauen die Straßen, rennen an gegen das Verleugnen einer Realität, in der Frauen sterben, sich verstümmeln oder gedemütigt werden, weil sie kein Kind wollen. Immer mehr Frauen haben den Mut, sich dem Widerstand anzuschließen.
3: Ich habe dann den Vorschlag gemacht, wir sollten eine Aktion machen, die nachhaltiger wäre und viele Frauen versuchen zusammenzubekommen, die einfach nur fordern, wir fordern die totale Abschaffung des Paragraphen 218. Und so kamen wir dann auf diese Idee, wir machen Flugblätter und gehen auf die Straße und sammeln Unterschriften.
4: Das sind ja auch keine 30 mehr, ne?
5: Bitte unterstützen Sie mit Ihrer Unterschrift. Wir setzen uns ein für die Abschaffung des Abtreibungsparagrafen 218. Wir haben Unterschriftslisten ausgelegt, in die Sie sich eintragen können. Aktion 218.
6: Dann hatten wir auch ein Plakat mit Paragraph 218, ja, damit auch jeder wusste, was es ging. Haben wir vorgehängt, haben wir gemacht. Und dann hatte jeder so einen
7: Stapel Flugblätter.
6: Flugblätter und mit so Unterschriften.
7: Und die Unterschriftenlisten hatten wir hier gestapelt.
6: Ja, genau.
7: Die Leute kamen auf uns zu.
6: Ja.
7: Die haben gesagt, oh, was macht ihr denn da? Und dann haben wir das erzählt und ja, richtig so, haben einige gesagt.
6: Ja, und klasse. Andere haben uns angegriffen. Ja. Das ging direkt heiß her. Wir wussten gar nicht, wo wir von hinten, von vorne, von neben, überall wurden ja wir doch bestürmt.
8: Ja, aber das Kind hat doch auch Rechte. Und die Rechte fangen bei der Zeugung an.
9: Wieso?
8: Na sicher.
9: Na wieso?
8: Ein Recht zum Leben.
9: Ich meine, da kannst du erstmal nicht darüber streiten, ob das überhaupt Leben ist.
8: Natürlich, Leben ist in der kleinsten Zelle, ja.
10: Wenn in sozialen Schichten schon 4, 5 Kinder sind, dann sollten auf alle Fälle die Ärzte in den ersten 3 Monaten, nachher dann nicht mehr.
11: Nehmen wir an, wie Sie schon sagen, eine vergewaltigte Frau, die soll das Kind auch austragen.
12: Ja, das ist wieder was anders. Da ist ja die Frau selber schuld, wenn sie nicht aufpassen.
13: Sie sollten mal die Mütter fragen, beziehungsweise die Frauen, die gar keine Kinder bekommen, was die dazu sagen.
14: Ja, da bin ich sehr dafür.
15: Nee, bin ich nicht.
11: Warum sind Sie nicht dafür?
15: Weil dann noch viel mehr Unsinn getrieben wird, meines Erachtens, weil wir dann frei auslaufen. So haben sie immer die Sorgen, ihre Kinder nachher zu versorgen.
7: Ja, auch die Unterstellung, wir wollten ja bloß durch die
6: Betten huschen und so. Ne?
7: Das fand ich dann auch so eine Beleidigung. Dass man auch gesagt hat, wir haben das ja auch durchgemacht. Wieso wollt ihr das euch dem nicht mehr stellen?
6: Das war auch schon ganz schön heftig.
7: Ja, ja.
6: Und zimperlich waren die nicht mit ihren Argumenten.
7: Nee.
6: Also so hatte ich mir das eigentlich nicht. Ein bisschen gemütlicher hatte ich mir das schon vorgestellt.

0: Sternmarsch der katholischen Verbände nach Bonn. Großkundgebung für das Leben. Mehr und mehr verhärten sich die Fronten. Kritiker sprechen von einem neuen Kulturkampf. Emotionen werden geschürt auf beiden Seiten.
1: Das menschliche Leben ist bedroht in seiner Wertung und in seinem gesetzlichen Schutz. Heute das ungeborene menschliche Leben und morgen das der Alten und Kranken.
2: Plötzlich sah ich dann in der Zeitung, dass auf einmal gar nicht mehr von den Frauen die Rede war, sondern dass wie üblich die Kirchenmänner miteinander redeten und die Juristen. Die Presse war übrigens zum Teil, auch die sich als fortschrittlich verstehende Presse, sehr feindlich. Ich weiß noch, die Frankfurter Rundschau hat geschrieben, die Frauen wollen sich wohl nur Autos und Pelzmäntel kaufen, statt Kinder zu kriegen und so.
3: Hier ist die Gestaltung der Grundlagen für den materiellen und geistigen Lebensraum eines Volkes. Sie zu erfüllen.
4: Ich kann mich erinnern an eine Veranstaltung, dass die Ärzte und auch die Juristen, die da aufgetreten sind, dass die gesagt haben, also mir soll doch keiner erzählen, dass es bei uns eine soziale Notlage gibt. Ja, Sie müssen sich vorstellen, das waren Leute, die haben immer sehr gut verdient, die haben das waren Spitzenbeamte teilweise und die Ärzte waren Spitzenverdiener und die haben gesagt, eine soziale Notlage, das haben wir doch nicht. Das gibt's doch bei uns nicht.
3: Der einzelne Mensch kann hier in der Tat nur mitverantwortlich sein.
5: Die deutschen Ärzteverbände, die fast nur aus Männern bestehen, tragen auf ihre Weise zur Einschüchterung der Frauen bei. Sie machen ihnen Angst.
6: Unabhängig von jeglichen ethischen, rechtlichen oder religiösen Fragen müssen wir Mediziner dringend auf die Gefahren eines Schwangerschaftsabbruches hinweisen. Es ist dies nicht nur meistens ein operativer Eingriff und bringt diese Risiken mit sich, sondern wir haben auch oft mit Spätkonsequenzen für die folgenden Schwangerschaften zu rechnen. Zum Beispiel eine Häufung untergewichtiger Kinder, die wieder sind mit einer Erhöhung der Hirnschädigungsrate behaftet.
4: Die haben das für sich selbstverständlich in Anspruch genommen, dass sie das beurteilen können und dass sie entscheiden.
5: Die Frauen, die irgendwie das Geld dafür aufbringen können, fahren für eine Abtreibung nach Holland. Hier gibt es zwar auch ein offizielles Abtreibungsverbot, aber in der Praxis wird es nicht angewandt. Die Fahrt nach Holland ist dennoch ein schwerer Weg.
7: Ich habe auch später Frauen nach Holland gefahren und habe sie unterstützt, weil ich weiß, wie solche Situationen sind, wenn man das Kind nicht bekommen kann. Aufgrund von finanziellen Situationen oder sozialen Situationen oder was auch immer. Es waren schwere Schicksale dabei. Und da hat sich keine leicht getan. Also es war für alle sehr schwer. Es war für alle wirklich sehr schwer. Es war nicht easy.
5: In den holländischen Tageskliniken wird der Eingriff ambulant gemacht. Die Ärzte wenden hier längst nicht mehr die schmerzhafte Ausschabung unter Vollnarkose an, sondern die schonende Absaugmethode. Damit ist der Schwangerschaftsabbruch nur noch ein kleiner Eingriff, weitgehend ohne Komplikationen.
8: Das war eine unendliche Erleichterung. Da war es einfach so, dass es selbstverständlich war, dass mit einer hohen Sensibilität den Frauen begegnet wurde und dass es auf der anderen Seite einfach so einen Pragmatismus auch gab. Also es gab keine Skrupel, es wurde gemacht und hinterher nahm jemand die Hand und sagte, geht's ihm wieder gut, oder man wurde aus dieser Narkose wach und dann war gut.

0: Wir fahren nach Holland. Dieser Ausruf wird zum politischen Slogan für die Forderung der Frauen nach der Freiheit, selbst über das eigene Leben zu bestimmen.
1: Jede Frau, die eine Abtreibung hinter sich hat, weiß, was es bedeutet, wenn sie damit allein gelassen ist und was für ein Unterschied es ist, wenn sie mit 30 Frauen oder 10 Frauen zusammen ist, die dasselbe Vorhaben, dieselben Interessen haben, dieselben Probleme haben und auch irgendwo dieselben Ängste haben.
2: Nach Holland gemacht, weil in der BRD die Unmenschlichkeit des Paragraphen 218 die Frauen in die Hände von Kurpfuschern und Profitemachern treibt.
3: Ich fand das wie eine Befreiung, dass Frauen sich untereinander verstanden, dass sie sich gegenseitig geholfen haben, mobilisiert haben. Wir sind zum Beispiel, ich kann mich erinnern, dass wir nach München gefahren sind zu einer Frauengruppe. Wir haben dort nicht nur miteinander debattiert, wir haben uns informiert eben über schonende Verhütungsmittel. Wir haben Adressen ausgetauscht über Ärzte, die vertrauenswürdig waren. Wir wurden plötzlich zu selbstbewussten Frauen und wir fühlten uns plötzlich sehr stark.
0: Es geht längst nicht mehr allein um den Protest gegen den Paragraphen 218. Es geht für die Frauen um Gleichberechtigung, darum, von der Gesellschaft ernst genommen zu werden und auch sich selbst kennenzulernen.
4: Ich war ja zwischen 20 und 30 Jahren alt. Ich hatte meine erste Berufsausbildung. Ich merkte, dass ich anfing, meine eigene Identität zu entwickeln. Und ich kam dann in die Frauenbewegung und ich fand es eine Erleichterung, eine Belebung und im Grunde genommen von vorne bis hinten eine Riesenfreude, mich mit Frauen zusammen wiederzufinden und mit denen dann Utopien zu entwickeln, unser Leben zu organisieren, Ideen zu haben. Und das war schön. Das war total schön. Ich glaube, das haben ganz viele Frauen so empfunden.

0: Es ist auch toll, auf einer Demonstration zu grölen oder mit einer Flüstertüte durch die Straßen zu gehen. Ne? Das ist ja wirklich die Welt verändern. In dem Moment verändere ich ja die Welt, wenn ich mit einer Flüstertüte nach oben in eine Wohnung rufe, reiht euch ein, ne? Oder hier, da, hallo Frau, ne? Du weißt doch, was wir meinen. Sei doch nicht so feige, komm runter.
1: Es ist auch eine wilde Zeit. Eine Zeit, in der Frauen sich trauen, die alten Hemmungen fallen zu lassen, Gefühle zu zeigen, lustvoll zu leben.
2: Die Frauen haben sich anders wahrgenommen. Dieses Mein Bauch gehört mir hört sich jetzt so lapidar an, aber da stand eigentlich ganz viel dahinter.

0: 1974 sorgt Alice Schwarzer für einen weiteren Skandal. Sie hat für das Fernsehmagazin Panorama einen Beitrag gedreht, in dem eine Abtreibung nach der Absaugmethode gezeigt wird. Doch die Ausstrahlung wird von der ARD untersagt.
1: Freitag, 8. März. Die ersten Presseberichte erscheinen. 14 Ärzte kündigen öffentlich eine Abtreibung an. Sonntag, 19 Uhr. In den Nachrichten melden NDR und WDR 1.
2: Eine Gruppe Westberliner Ärzte hat am Wochenende einen illegalen Schwangerschaftsabbruch vorgenommen, der morgen Abend in der ARD-Fernsehsendung Panorama gezeigt werden soll.
1: Sonntag, 20 Uhr. Die Tagesschau meldet,
3: dass diese Aktion zustande kam, ist mit ein Ergebnis der Frauenbewegung. Wir als Ärzte übernehmen hier die Forderungen der Frauenbewegung.
1: Montag, 20.15 Uhr. In der Sendung verließ der anstelle der Moderatoren auftretende Sprecher einen vom Programmdirektor Schwarzkopf verfassten Text.
4: Der Norddeutsche Rundfunk beabsichtigte in der heutigen Panoramasendung einen Bericht über eine in Berlin öffentlich angekündigte Abtreibung zu bringen. Diese Absicht, die in der Presse teils sensationell aufgegriffen worden war, hatte zu zahlreichen besorgten Anfragen und vorsorglichen Protesten geführt.
0: Nach der Ansage des Sprechers wird 45 Minuten lang ein leeres Studio gezeigt.
5: Problematische Sendungen des ARD-Gemeinschaftsprogramms.
6: Das waren noch Zeiten, was? Toll! Also, und am nächsten Tag sehe ich uns noch, der Intendant Neufer, Merseburger und ich haben eine Pressekonferenz gegeben. Also ich habe schon viele Pressekonferenzen erlebt und viele bewegte, aber das war also wirklich international besetzt, bis unter die Decke. Und es war ein Eklat ohne Gleichen. Also der Eklat des Verbots war natürlich noch viel größer, als der kleine Film jemals hätte sein können.
1: 4 Tage später erklärt Alice Schwarzer,
7: was anscheinend nicht sein darf, ist, dass gezeigt wird, dass Abtreibung nicht blutig sein muss, nicht demütigend sein muss, sondern dass Abtreibung ein minimaler medizinischer Eingriff sein könnte. Und diese Angst vor diesem Eingriff, die soll Frauen anscheinend nicht genommen werden. Das heißt, so grotesk sich das anhört, gerade die Harmlosigkeit dieses Dokumentes ist seine Gefährlichkeit.
8: Tausend Wörtern besteht noch eines eigenen.
0: Wenige Tage später wird der umstrittene Beitrag von Alice Schwarzer im Rahmen einer Fernsehdiskussion dennoch gezeigt.
9: Ich persönlich und auch die Redaktion, wir hielten die Ausstrahlung des Eingriffes selbst für notwendig, damit die Öffentlichkeit sich eine Meinung darüber bilden kann, was Abtreibung rein medizinisch in einem frühen Stadium bei einer eventuellen Legalisierung sein könnte.
10: Husten Sie mal. Nochmal. Hat das wehgetan?
11: Es hat nur ein bisschen gezwickt.
9: Nun beginnt der eigentliche Eingriff. Er dauerte in diesem Fall insgesamt genau 5 Minuten. Also doppelt so lang wie das, was Sie hier sehen. Nach Gespräch und Voruntersuchung beginnt der Arzt mit der Weitung des Muttermundes, durch den bei der Geburt ein Kinderkopf passt. Das ist die Absaugkanüle. Sie wird mehrere Male innerhalb des Uterus entlang der Gebärmutterwände bewegt und saugt durch Vakuumunterdruck Ei und Plazenta ab.
10: So, das wär's.
11: Haben Sie bestanden?
12: Ach, Gott sei Dank.
13: Mesdames, Messieurs les députés, si j'interviens aujourd'hui à cette tribune, ministre de la Santé.
0: Im November 1974 wird in der französischen Nationalversammlung von einer Frau Geschichte geschrieben. Die konservative Gesundheitsministerin Simone Veil, eine Jüdin, die Auschwitz überlebt hat, plädiert an die 481 männlichen und 9 weiblichen Abgeordneten, die Abtreibung zu legalisieren.
14: Das war eine ausgesprochen heftige und laute Situation. Sie hat jede Menge Beleidigungen ertragen müssen, bis hin zu der niederträchtigen Aussage, sie wäre doch besser im

0: mager geblieben. Diese Frau hatte großen Mut, sich dieser Nationalversammlung voller Männer zu stellen, von denen die meisten absolut nicht bereit waren, die Freiheit der Frau zu akzeptieren.
1: Nach 3 Tagen Dauerdebatte stimmt das Parlament schließlich zu. Schwangerschaftsabbrüche sind in Frankreich ab sofort legal.
0: Es gibt ein Band, das von ihr zu uns geht. Meistens wird in der Geschichte nur von ihr gesprochen. Aber sie hätte das nicht machen können, wenn wir nicht vorher Sturm gelaufen wären. Es ist dieses große verbindende Band zwischen Frauen.
2: Und dann rieb sie sich die Augen. Sie sagte, sie hätte nicht geweint. Ich glaube, sie hat geweint. Aber auch wenn sie nicht will, dass man sagt, sie hat geweint, ich finde, sie hatte allen Grund zu weinen.
1: Das Bild von Simone Veil, die sich im Namen der Frauen allein gegen eine überwältigende Mehrheit von Männern durchsetzt, hat sich den Franzosen bis heute tief eingeprägt. Der Paragraph 218 spaltet auch die Deutschen. Das konservative Lager polemisiert gegen die Frauenbewegung. Der sozialdemokratische Kanzler Willy Brandt wägt ab.
3: Was ist wichtiger? Der Mensch oder die Aufrechterhaltung starrer Prinzipien? Im Fall des Paragraphen 218, überschneiden sich Ethik und Politik in klassischer Weise.
4: Nur der Freie kann verantwortlich handeln und nur der Verantwortliche ist wirklich frei. Wer seine Freiheit aber in dem scheußlichen Ausspruch dokumentieren will, mein Bauch gehört mir, der muss sich zuvor klar sein darüber, dass auch die Verantwortung ihm gehört.
3: Das empfangende Kind soll, wenn immer möglich, das ist das Ziel einer Politik, die vom Ja zum Leben bestimmt ist, ein Wunschkind sein.
5: Ich halte es aber, wie ich schon andeutete, für unerträglich, wenn die Frage nach legalisierter Tötung unter anderem dargestellt wird als eine Wendemarke der Frau auf dem steinigen Weg zur Gleichberechtigung. Das aber hat mit Befreiung der Frau nichts zu tun.
1: Im April 1974 wird über die Fristenlösung, legale Abtreibung innerhalb der ersten 3 Monate, abgestimmt. Die Gegner fordern die Indikation, die einen Abbruch an medizinische Härtefälle bindet.
6: Der Kanzler Willy Brandt hat den Raum verlassen, hat nicht abgestimmt mit dem Argument, er sei schließlich ein uneheliches Kind. Jahre später hat seine Frau mir erzählt, dass er sie zu einer Abtreibung genötigt hat. Also die Bigotterie in diesem Bereich war überall verbreitet.
7: Mit einer ganz geringen Mehrheit ist im Bundestag damals die Fristenlösung verabschiedet worden. Aber sie ist nicht weitergekommen. Im Bundesrat wurde sie bereits von den CDU-CSU-regierten Ländern, die die Mehrheit hatten, gekippt. Und die haben das Bundesverfassungsgericht angerufen.
1: Nach einer Offensive der konservativen Lager, insbesondere der katholischen Kirche, erklärt auch das Bundesverfassungsgericht knapp 1 Jahr nach der Abstimmung im Bundestag die Fristenlösung für verfassungswidrig.
8: Es wird im Namen des Volkes folgendes Urteil verkündet.
1: Das Gericht beruft sich auf das Grundgesetz. Das Recht auf Leben und körperliche Unversehrtheit wird nicht zugunsten der Frauen ausgelegt, sondern zugunsten der befruchteten Eizelle.
9: CSU, Kohl und Strauß betonten in einer gemeinsamen Erklärung, das Urteil schaffe die notwendige verfassungsrechtliche Klarheit und stelle die Rechtssicherheit für alle Bürger wieder her.
10: Die deutschen Bischöfe begrüßen die eindeutige Klarstellung des höchsten deutschen Gerichtes, dass das ungeborene Leben den gleichen auch strafrechtlichen Schutz genießt wie das geborene Leben.
7: Also da brach für mich schon wieder eine Welt zusammen. Ich hätte gedacht, mein Gott, ist das jetzt alles umsonst gewesen.
1: Das Urteil entspricht nicht der Stimmung in der deutschen Bevölkerung, die mehrheitlich für die Abschaffung des Paragraphen 218 ist. Noch einmal bricht ein letzter heftiger Widerstand aus.

0: gab die Indikationen lösen und bei den Indikationen sind sie wieder abhängig. Und es gab vor allem die Beratungspflicht, der Zwang also Zwangsberatung.
1: Es gibt keinen anderen Lebensbereich in diesem Land, wo ein erwachsener, mündiger Mensch, der auch nicht debil ist oder beeinträchtigt, dazu gezwungen wird, bei einer Entscheidung sich beraten zu lassen.
2: Mit den Jahren wird es dennoch stiller um den Paragraphen 218. Bis 1988. Dann findet in der bayerischen Stadt Memmingen ein beispielloser Prozess statt. Ein Schauprozess mit der Anmutung einer Hexenverfolgung. Angeklagt sind 279 Frauen und 78 Männer wegen illegalen Schwangerschaftsabbruchs und Beihilfe dazu. Der Hauptangeklagte ist der Arzt Horst Theissen, der diese Abbrüche vorgenommen hat, ohne von seinen Patientinnen die gesetzliche Beratung zu fordern.
3: Ich glaube, dass letztlich die Notlage gar nicht zu beurteilen ist von uns. Weil nach einhelliger Meinung aller Gutachter ist nie letztlich nachzuempfinden, was die Patientin einem vorträgt. Und ich, ehrlich gesagt, will es auch gar nicht, weil ich habe keine Lust, Schnüffler zu sein bei den Patienten, sondern ich möchte Partner der Patienten sein und nicht in alle Ecken hineinleuchten, ob das, was sie mir angeben, auch richtig ist.
2: Gnadenlos zieht das Gericht die intimsten Details aus dem Privatleben all dieser Frauen ins Licht der Öffentlichkeit.
1: Es war ein absoluter Skandal. Man hat die Frauen alle einzeln noch mal vor Gericht gezerrt. Und da, muss ich sagen, hat es auch noch mal richtig einen ganz breiten Aufstand in der Republik gegeben. Da waren Ärzte daran beteiligt, da waren Männer wie Frauen dran beteiligt, weil da die Justiz in einer Art und Weise umgegangen ist. Da würde das Plakat aus der frühen Zeit, die Würde des Menschen ist unantastbar, wo lauter Richter einen weiblichen Körper betatschen, das hätte auf Memmingen da noch mal sehr, sehr gut gepasst.
0: Ich hatte gedacht, alles hat seine Zeit. Das Thema haben wir jetzt auch bis zum Letzten ausgereizt. Wir haben jetzt die Indikationenlösung und jetzt muss man zusehen, dass man diese Beratungsgeschichte, dass man die hinbekommt. Aber als ich das dann las, da habe ich gedacht, wir werden zurückgedreht um 20, 30 Jahre.
2: Wieder geht der alte Riss durch die Gesellschaft. Wieder müssen Frauen sich dagegen wehren, Mörderinnen genannt zu werden.
4: Es werden in Deutschland jährlich 350.000 Kinder abgetrieben. Und wenn einer irgendwo umgebracht wird, dann schreien sie, dann reißen sie den Mund auf und da wird nichts gesagt. Das sind alles Mörder.
5: Auf jeden Fall ist es getötet. Es gibt keinen Zweifel. Ist getötet.
6: Wer mal lebenslang die Angst durchgestanden hat, hoffentlich kommt nichts.
7: Ja,
6: weil der kann das verstehen.
7: Ich kann doch niemand verurteilen, wenn ich überhaupt vorher gar nichts von dem Menschen weiß, warum das Mädchen das gemacht hat.
8: Das ist eine große Schweinerei, was die mit dem Dr. Theissen machen.
9: Ja. Das meinen Sie schon?
8: Ja, sowieso.
9: Sagen Sie noch
8: mal. Ja, sagen Sie, wenn ich nicht über meinen Körper verfügen kann, der Staat verfügt über meinen Körper, na bitte, wo sind wir dann?
2: Neben der Kirche machen vor allem militante sogenannte Lebensschützer mobil.
10: Jemand, der auf Bestellung gegen Bezahlung bewusst tötet, ohne eine wirkliche Notlage, insofern, dass also das Leben der Mutter gefährdet wäre, den bezeichnet man unter unseren überall als Killer. Töten auf Bezahlung.

0: Herr Präsident, meine Damen und Herren. Memmingen ist ein bedrückender Zustand. Ich denke, es steht mir nicht an und ich werde es auch nicht tun, in ein schwebendes Verfahren einzugreifen. Aber es zeigt zugleich, in welcher Weise wir bis heute nicht in der Lage sind, dieses Problem zu lösen.
1: Horst Theissen wird zu einer Freiheitsstrafe und zu 3 Jahren Berufsverbot verurteilt. Später wird dieses Urteil auf eine Bewährungsstrafe abgemildert. Das Leben vieler seiner Patientinnen ist nach dem Prozess von Memmingen zerstört. Memmingen bleibt vorerst der letzte große Akt in der Frage, für die es immer noch keine Lösung gibt. Warum darf eine Frau nicht frei und selbstbestimmt darüber entscheiden, wie sie leben möchte? Der Kampf gegen den Paragraphen 218 war niemals ein Kampf für Abtreibungen. Es war ein Kampf für eine Gesellschaft, die Frauen, die Mütter nicht alleine lässt. Eine Gesellschaft, in der es selbstverständlich ist, dass Frauen einen Beruf haben und dasselbe verdienen wie Männer. Eine Gesellschaft, in der es genug Kindergärten gibt, in der alleinerziehende Mütter nicht an den Rand gedrängt werden. Es geht einfach darum, dass Männer und Frauen Wohl und Wehe teilen.
2: Es gibt im Moment nicht so ein einschneidendes Merkmal wie den Paragraphen 218, gegen den Frauen Sturm laufen könnten. Also ich kenne viele Frauen, die eigentlich finden, wir können ja alles machen, was wir wollen.
3: Ich sehe doch mit Erschrecken, dass viele hochqualifizierte Frauen sich darin gefallen, nach Studium und allem zu sagen, nein, das Wichtigste finde ich jetzt, dass ich bei meinem Kind bleibe.
4: Ich meine, dass auch heute wieder Frauen die Ersten sind, denen gekündigt wird, die arbeitslos werden. Und dass sie das nicht unterschätzen sollten, dass das Freiheit auf Zeit nur ist, wenn man nicht permanent aufpasst und kämpft.
1: Vieles ist leichter geworden und trotzdem längst nicht alles erreicht. Dennoch schweigen die Frauen wieder, finden sich ab, begehren nicht mehr auf.

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4: Einen schönen guten Abend. Wenn Sie den Namen Jeffrey Epstein hören, dann haben Sie wahrscheinlich das hier vor Augen. Einen Sexualstraftäter mit einer Vorliebe für besonders junge Frauen und auch für minderjährige Mädchen. Das ist das Bild, das die meisten Menschen heute von ihm haben. Und das auch völlig zu Recht. Bevor die Abgründe dieses Mannes weltweit öffentlich geworden sind, da stand der Name Epstein aber noch für etwas anderes. Für Reichtum, für Glamour und für ein weltweites Netzwerk von einflussreichen Personen. Und genau dieses Image, das hat Epstein nach Recherchen von NDR, WDR und Süddeutscher Zeitung offenbar genutzt, um auch junge Frauen hier aus Europa zu rekrutieren. Die Doku Epsteins Jagd nach Models zeigt, wie perfide die Träume junger Frauen ausgenutzt wurden.
5: Stell dir vor, du lebst für ein paar Monate in Spanien, kommst mal raus, lernst neue Leute kennen und dann spricht dich da jemand an. Ein Model-Scout. Genau das passiert Mara.
6: Er hat mich angesehen, gesagt, oh, du bist sehr hübsch, du könntest Model sein und ich kann dir helfen.
5: Was für eine Chance. Fotoshootings, vielleicht in Paris, vielleicht in New York. Doch so ein Shooting hat es für Mara nie gegeben. Wir haben Mara in den Epstein-Files gefunden. Sie ist eine von mehr als 1000 Frauen, die Epstein missbraucht haben soll.
7: We all have dreams. It's okay to have dreams.
8: Wir haben alle Träume und es ist okay, Träume zu haben. Aber er war ein Triebtäter, der diese Träume ausgenutzt hat. Er hat sie zu Opfern gemacht.
7: And then they end up being victim to another.
5: Jeffrey Epstein, der vermutlich größte Sexualstraftäter unserer Zeit. Er ist tot, doch hatte er Komplizen? In diesem Film suchen wir Reporterinnen nach ihnen in Paris. Und in der Karibik, dort wo Epsteins Privatinsel war. Denn die Files zeigen uns, auch in Europa arbeitete ein Netzwerk für ihn. Und ja, wir brauchen Kaffee, viel Kaffee. Denn die Epstein-Files entwickeln einen richtigen Sog. Als die Epstein-Files veröffentlicht werden, ist uns, Reporterinnen von NDR, WDR und Süddeutscher Zeitung, klar, wir könnten neue Spuren finden, zu Komplizen etwa. Die Files, mehr als 3 Millionen Seiten. Ein riesiger Teil dessen, was Ermittler über Jeffrey Epstein gesammelt haben. Wir finden Mails und private Videos. Epstein, der in der Küche rumalbert. Wäre er nicht der vielleicht größte Sexualstraftäter unserer Zeit, könnte man es fast lustig finden. Epstein soll über 1000 Frauen missbraucht haben. 2008 wurde er verurteilt. In seinem Pass stand schwarz auf weiß Sexoffender, also Sexualstraftäter. 11 Jahre später wird er wieder festgenommen. Ein Vorwurf, dieses Mal Sexhandel. Doch es kommt nicht mehr zu einem Gerichtsverfahren.
9: Jeffrey Epstein is dead.
5: Epstein wird tot in seiner Zelle aufgefunden. Und bis heute ist die einzige Person, die im Gefängnis sitzt, sie, Ghislaine Maxwell, seine Ex-Partnerin. Doch wer waren die anderen? Wir suchen in den Files nach Hinweisen zu Komplizen von Epstein in Europa. Und finden eine Mail. Zur Info, für diesen Film haben wir die Mails nachgebaut und ins Deutsche übersetzt. Brauche Ticket für Mara nach Miami. Und für sie hier war das Ticket. Mara, Sie heißt eigentlich anders und will nicht erkannt werden. Auch weil sie wirklich zu Jeffrey Epstein geflogen ist. Mehrmals.
6: Als das alles anfing, war ich 22 und habe im Ausland studiert.
5: Mara kommt aus dem Baltikum, studiert 2016 aber in Spanien, wo sich das Leben so viel freier anfühlt.
6: Es war ein ganz normaler Tag. Ich war in einem Nagelstudio, in das ich oft gegangen bin. Dort fand gerade eine Veranstaltung statt und da habe ich diesen Mann getroffen. Er war sehr freundlich zu allen Frauen dort. Es wirkte so, als würden ihn alle kennen. Er hat mich nett angesprochen. Oh, du bist sehr hübsch, bist du Model? Und ich habe geantwortet, nein, ich bin kein Model. Das zu hören war für mich natürlich sehr aufregend, weil ich immer Model werden wollte. Ich hatte sogar schon Agenturen kontaktiert, aber die hatten mich immer abgelehnt.
5: Der Mann soll ihr gesagt haben, er sei Model Scout. Und auf seinem Social-Media-Profil sieht das auch so aus.
6: Wir blieben also in Kontakt und dann während eines Gesprächs irgendwann sagte er, dass er einen seiner Freunde anrufen wolle. Er meinte, oh Jeffrey, ja, da ist dieses Mädchen. Also er stellte mich erst vor und dann hat er mich gezeigt.
5: Und dieser Freund sei ein gewisser Jeffrey Epstein, der Mara später nach einem Foto gefragt habe.
6: Ich dachte, es geht um diese Model-Polaroids oder wie man sie nennt. Einfach ein Foto von vorne und vom Gesicht. Aber dann hat er gesagt, er will ein Bild ohne BH, also quasi ein Nacktfoto. Er meinte, wenn du im Model-Business nicht aufgeschlossen bist, funktioniert das nicht wirklich. Und dann, hatte ich das Gefühl, vielleicht bin ich dafür nicht gut genug. Also habe ich ein Foto geschickt. Kurz darauf hat er mich dann eingeladen, in die Vereinigten Staaten zu reisen für ein Bewerbungsgespräch.
5: Aber erstmal back to the 90s. Vielleicht hatte Epstein damals ja schon eine Idee, wie er an junge, schöne Frauen kommen könnte. In der Ära der Supermodels, als Model sein zum großen Traum vieler Mädchen wurde. Jemand, der so eine Art Zeitzeuge ist, lebt heute hier, in Kitzbühel in Österreich. Horst-Dieter Esch, Rentner.
10: Machen wir die Vorbörse auf. Ja, wir liegen 300.000 im Plus. Das kann man aushalten.
5: Wenn Esch, 82 Jahre alt, nicht mit Aktien handelt, verbringt er Zeit mit seiner Frau und mit seiner zweijährigen Tochter. Ach ja, und Horst-Dieter Esch baut Lego. Back to the roots quasi. Denn in den 80ern spekuliert er mit Baumaschinen, setzt Milliarden um und muss ins Gefängnis. Wegen Betrugs und Untreue. Ende der 80er startet Esch nochmal neu in New York, damals noch mit Brille, und kauft die Modelagentur Wilhelmina Models.
10: An jedem Wochenende war da irgendwo eine große Party. Und da hat sich alles rumgetrieben, was Rang und Namen hat. Von Donald Trump angefangen bis runter zu anderen. Und das war einfach gang und gäbe.
5: Es waren die Champagnerjahre der Modelbranche, in der sich damals wohl auch ein gewisser Mr. Epstein rumtreibt. 1993 macht Epstein Esch ein Angebot, will Eschs Modelagentur kaufen.
10: Offensichtlich war Epstein beschäftigt, Agenturen zu besuchen, zu verhandeln, zu prüfen, um zu kaufen, einzusteigen oder Kontakte zu kriegen.
5: Der Kauf kommt damals nicht zustande. Die Models aber, die bei Esch unter Vertrag sind, verliert Epstein wohl nicht aus den Augen.
10: Ich krieg den Anruf, ich war zu Hause, erster Weihnachtstag. Ein Mädchen ruft mich an, weinend, und sagt, Dieter, I'm in St. Barts. I'm here with a whole model apartment. Ein Typ mit dem Namen Epstein hat uns in seinem Jet alle nach St. Barts eingeladen. Wir sind auf der Yacht und hier ist nur Drogen und Sex. Da gingen bei mir natürlich alle Sicherungen, weil ich wusste, dass ein Teil der Mädchen minderjährig war und dass die an sich in meiner Obhutspflicht sind, aber über Weihnachten kontrolliert ja keiner. Und ich habe dann Epstein angerufen.
8: Moment mal. Epstein soll Models unter 18 von Horst-Dieter Eschs Agentur mitgenommen haben? Einfach so aus ihrer Modelwohnung?
10: Ich habe gesagt, Jeffrey, I hear you took some of my models to St. Barts. And you must be aware that some of them are minors. And I cannot tolerate that. You're going to fly them back within 24 hours or I will go to the prosecutor and charge you. Und sagte, Dieter, you are overreacting. Sag ich, they're going to be back by tomorrow night. Und sagte, okay, whatever you want will be done. Nächsten Tag waren die Mädchen alle wieder in ihrem Model-Apartment.
8: Ob es zu Übergriffen gekommen ist, unklar. Heute sei all das verjährt. Auch deshalb traut sich Ash, offen darüber zu sprechen.
10: Heute weiß ich, dass ich ohne Frage mich leicht strafbar gemacht habe, indem dass ich das nicht gemeldet habe. Und ich war der Meinung, ich mache kein Problem für die Mädchen, ich mache keinen Skandal. Der hat die zurückgeschickt, war erste Aufforderung und Thema ist erledigt.
8: War halt eine andere Zeit, das hören wir oft. Und stoßen während unserer Recherchen immer wieder auf Missbrauchsfälle in der Modelbranche. Auch deshalb sind wir nicht überrascht, als wir in den Epstein-Files so etwas wie Bewerbungsmappen von Models finden. Auch Daniel S., der Mara an Epstein vermittelt haben soll, schickt fleißig Fotos. Was war seine Rolle im System des Sexualstraftäters? Um das herauszufinden, fahren wir nach Paris. Die Stadt der Mode, der Models und der einflussreichen Modelagenten. Hier hat eine Frau schon in den 90ern mit Model-Scouts traumatische Erfahrungen gemacht. Ihr Name? Ebba Karlsson. Eine Schwedin, die genau wie Mara von einem Model-Scout angesprochen worden sein soll. Ebba wird den Model-Scout über 30 Jahre lang suchen.
11: Letztes Jahr im Dezember sagte meine Anwältin, da ist ein Journalist, der unbedingt mit dir sprechen möchte. Kannst du mit ihm reden? Und ich sagte, klar.
8: Der Journalist ist er, Anthony.
12: Hi.
13: Hallo.
8: Als er zu Epstein recherchiert, liest er ein Buch, in dem es um Ebba Karlssons Geschichte geht. Die Geschichte kommt dem Journalisten bekannt vor und scheint zu einem Mann aus Epsteins Umfeld zu passen. Ein Mann mit dem Vornamen Daniel.
14: Ich habe Ebbas Anwältin angerufen und ein paar Minuten später bekam ich einen Anruf von Ebba. Sie fragte mich, stimmt es? Hast du ihn gefunden?
11: Ich war im Haus meiner Eltern, kurz vor Weihnachten, und er sagte, ich glaube, ich habe den Model Scout gefunden.
14: Ich habe ein Foto gefunden und es ihr gezeigt.
11: Ich sehe dieses Foto und könnte kotzen. Ich fange richtig an zu zittern. Ich hatte diesen Mann schon so lange nicht mehr gesehen.
8: Das sei Daniel S. in jungen Jahren, erzählt ihr der Journalist. Der Daniel S., der auch schon an unserer Wand hängt. Der Model Scout, der Mara an Epstein vermittelt haben soll und der einer von Epsteins Komplizen in Europa sein könnte.
11: Ich dachte nur, du Bastard, ich werde dich kriegen.
8: Warum sucht Ebba diesen Model Scout so verzweifelt? Sie erzählt uns ihre Version der Geschichte, die Anfang der 90er in Stockholm beginnt, als Ebba Anfang 20 ist. In einem Park sei sie von Daniel S. angesprochen worden. Der habe sich allerdings mit anderem Nachnamen vorgestellt und ihr dann das gesagt, was Jahre später wohl auch Mara hört.
11: Er fragt mich, wow, du bist so schön, arbeitest du als Model? Das hatte natürlich etwas sehr Verführerisches. Das war die Zeit der Topmodels. Sie waren in all den großen, exklusiven Hochglanzmagazinen, für die man ein Vermögen bezahlt hat, um sie aufzuschlagen und durchzublättern.
5: Der Model Scout habe gesagt, komm zu mir nach Monaco, zu einem Shooting für Bademode.
11: Wir kommen zu diesem Hochhaus in Monaco, fahren mit dem Aufzug nach oben. Und da werde ich dann dem Inhaber dieser Firma für Bademode vorgestellt. Er war sehr freundlich zu mir. Er meinte, oh, tut mir echt leid, wir haben den Katalog schon fertiggestellt. Und Daniel meinte, mach dir keine Sorgen, ich besorge dir einen Job.
5: Sie seien dann weitergefahren nach Cannes, erzählt Ebba. Und Daniel hätte für sie beide eine Unterkunft organisiert, in einem Poolhaus.
11: Er hat sehr viel Interesse an mir gezeigt, viel persönliche Zuneigung. Er sagte Dinge wie, du bist sehr hübsch, ich mag dich. Als wir dann ins Bett gingen, dachte ich mir, das ist so unangenehm. Er hat versucht, mich zu küssen und zu streicheln. Er meinte, warum bist du so abweisend, warum bist du so kühl? Und dann wurde es immer mehr und mehr. Und am Ende des Tages ist er dann über mich hergefallen und hat mich dort vergewaltigt. Ich hatte einfach zu viel Angst, mich zu wehren.
5: Erst jetzt, mehr als 30 Jahre später, zeigt Ebba Carlsson Daniel S. in Frankreich an, wegen Vergewaltigung.
14: Bonjour. Guten Tag, mein Herr.
5: Und kurz darauf sehen wir ihn im französischen Fernsehen. Denn Ebba ist nicht die Einzige, die ihm Vorwürfe macht.
14: Zu diesen Klägerinnen gehört eine gewisse Ebba Carlsson. Sie hat am 10. Februar Anzeige gegen sie wegen Vergewaltigung und Menschenhandel erstattet.
13: Ich kenne sie nicht und habe nie jemanden vergewaltigt.
5: Ebba und der Journalist Anthony recherchieren weiter in den Epstein-Files. In den Dokumenten, die auch strukturelle Missstände in der Modelindustrie offenlegen.
15: This is an industry where...
14: Das ist eine Branche, in der die meisten Agenturchefs Männer sind. Mächtige Männer. Und die Beschäftigten sind Frauen, junge Frauen. Und sobald die Frauen in dieses System hineingeraten, merken sie, dass es zwei Wege gibt. Der eine Weg ist, Supermodel zu werden und damit seinen Lebensunterhalt zu verdienen. Aber lange Zeit bis heute gab es noch einen zweiten Weg, mächtigen Männern vorgestellt zu werden.
5: Und diese Second Avenue, dieser zweite Weg, führt uns in unseren Recherchen zum Multimillionär Epstein. Und eben auch zu Daniel S. Er soll in Frankreich wohnen und zeigt sich auf Social Media gerne mit dem Who's Who. Mit Woody Allen, Robert De Niro oder auch Jean-Marie Le Pen. In den Files fast 2000 Treffer zu seinem Namen. Wir finden heraus, er schickte Fotos von mehr als 50 Frauen an Epstein. Ob sie danach auch Opfer von Missbrauch wurden, wissen wir nicht. In seinen Mails preist er die Frauen wie Ware an. Ich habe eine fantastische gefunden. Sie ist 20, sieht aber jünger aus. Dafür erhält der Model-Scout Daniel S. immer wieder Geld. 3.000 Euro, 2.500, 6.000 Euro, 10.000 Euro. Doch wusste Daniel S. auch vom Missbrauch durch Epstein? Wir versuchen, ihn zu erreichen. Daniel S. benutzt scheinbar nicht nur mehrere Namen, sondern auch mehrere Telefonnummern.
16: Hello, this is Anna Klüschbies calling. I'm a journalist from the German Public Broadcaster. If this is the number from Daniel S., I'd love for you to call me back. I have several questions for you.
5: Einen Rückruf bekommen wir nicht. Aber immerhin mit dem französischen Fernsehsender RTL spricht Daniel S. über seine Verbindung zu Epstein.
13: Unser Umgang war immer sehr professionell. Ich hatte nie Probleme mit den Models. Keine wurde belästigt oder vergewaltigt. Ich bin noch nie mit einem Model ausgegangen, habe noch nie jemanden vergewaltigt.
5: Auch Mara soll von Daniel S. angesprochen worden sein und fliegt kurz darauf zu Epstein nach Miami, um Model zu werden, wie sie da noch glaubt.
6: Es war das erste Mal, dass ich nach Amerika gereist bin. Das hätte ich mir nie träumen lassen. Am Flughafen holte mich ein Fahrer ab und brachte mich zu einem großen Haus, wo ich von Mitarbeitern empfangen wurde. Sie waren alle sehr freundlich und nett zu mir und haben mich direkt auf mein Zimmer geführt. Und auf dem Kopfkissen lag sogar ein Teddybär. Als ich ihn zum ersten Mal gesehen habe, hat er gelächelt. Er hat mich umarmt, er hat mich gefragt, wie mein Flug war. Er schaffte eine angenehme Atmosphäre und stellt dir viele Fragen. Er fragt nach deinen Hobbys, was du machst, deine Familie. Er lernt dich sehr genau kennen, bis wirklich ins kleinste Detail. Und dadurch vertraust du ihm und erzählst ihm alles.
8: In diesem Zimmer soll Mara Epstein getroffen haben. Das sind Originalaufnahmen aus seiner Villa.
6: Er sagte mir, dass Modeln vielleicht doch nicht der richtige Weg für mich sei, dass er mir aber auch auf andere Weise helfen könne. Zum Beispiel wäre es ja möglich, als Assistentin zu arbeiten.
8: Assistentin statt Model? Aber fürs Modeln ist sie doch den ganzen Weg nach Florida gekommen.
6: Dann hat er mir das Haus gezeigt.
8: Dann sollen sie ein Stockwerk höher gegangen sein.
6: Und am Ende haben wir diesen Massageraum betreten. Und das war der Moment, in dem sich die Grenzen verschoben haben. Man rechnet ja nicht damit, dass sich die Lage nach einem Vorstellungsgespräch und einer einfachen Hausbesichtigung so schlagartig ändert.
8: Maras Erinnerungen verschwimmen.
6: Er sagte sowas wie, oh, ich bringe dir bei, wie man mit Männern umgeht oder so ähnlich. Er hatte ein Sexspielzeug und dann ging alles ganz schnell und schon war er dabei, sich an mir zu vergehen.
8: Epstein lässt Mara danach Geld überweisen. Sie ist verwirrt. Ist das jetzt ihr Job? Später unterhalten sich Daniel S. und Epstein über Maras Besuch. Den Chat haben wir in den Files gefunden. Daniel S. fragt, wie geht's? Happy mit dem Besuch? Okay, schüchtern, antwortet Epstein. Ja, Schritt für Schritt. Nächstes Mal wird besser. Ist normal beim ersten Treffen. Normal? Was genau meint Daniel S. damit? Was wusste er über den Missbrauch bei Epstein?
13: Ich glaube, ich bin das Opfer. Versetzen Sie sich doch mal in meine Lage. Ich arbeite als Scout für die größten und renommiertesten Firmen wie Dior und Chanel. Und am Ende stellt sich heraus, dass der Typ ein Chamäleon ist. Ich bin empört und schäme mich dafür, dass ich ausgenutzt wurde.
8: Konnte Daniel S. wirklich nichts ahnen? Immerhin war Epstein bereits als Sexualstraftäter verurteilt, als die beiden zusammengearbeitet haben. In Hamburg treffen wir Marco Sinervo. Seit 30 Jahren ist er im Model-Business unterwegs. Für ihn war früh klar, Model-Scouts und Agenturen, die mit Epstein kooperierten, hatten einen bestimmten Ruf.
17: Also, wo wir auch bei dem Thema Epstein sind, es gibt natürlich Menschen, die sich auch versuchen, in unser Netzwerk auch reinzubringen, um über den Kanal oder über die Kontakte, die wir haben, junge Mädchen auch für unlautere Sachen anzuwerben. Das ist klar, das gibt es natürlich.
18: Aber hat man denn diese schwarzen Schafe aussortiert in der Branche? Oder hat man die eigentlich akzeptiert über die Jahre hinweg?
17: Ja, es gibt noch so zwei, drei, die, von denen ich mal vermute, dass sie schwarze Schafe sind. So, aber die spielen jetzt im Moment, also da weiß ich jetzt nicht, was da hinter den Kulissen los ist. Aber das wären jetzt so Agenturen, da würde ich jetzt meine Models nicht hingeben.
18: Die es immer noch gibt.
8: Das heißt wohl, Epstein hat das System nicht erfunden, sondern ausgenutzt. Ein System, in das Frauen bis heute reingeraten könnten. In den Epstein-Files finden wir viele Fotos und Videos. Von Epstein mit Frauen, vielleicht Opfern. An Orten, die Tatorte waren. Epsteins New Yorker Mansion mit Tiger und Massageraum. Musik
5: und seine Privatinsel in der Karibik. So etwas wie das Headquarter seines Missbrauchsrings. Wir fliegen hin. Der Name der Inselgruppe könnte zynischer kaum sein. US Virgin Islands, die amerikanischen Jungferninseln.
18: Wir müssen die Schuhe ausziehen.
5: Wer zu Epsteins Privatinsel möchte, der braucht dafür ein Boot oder einen Helikopter.
19: The palm trees, yeah. And the white building. That's the south side of the island.
5: Die Insel war Epsteins Hauptwohnsitz und da drin sein Schlafzimmer. Auch viele seiner Firmen waren hier registriert. Manchen Frauen und Mädchen sollen auf der Insel ihre Pässe abgenommen worden sein. Eine soll einmal versucht haben zu fliehen, durch Wegschwimmen. Eine Inselgruppe in der Karibik, die zuständig war für den wohl größten Sexualstraftäter unserer Zeit. Denise George war hier Generalstaatsanwältin, also die oberste Juristin der Inselgruppe. Sie kommt kurz vor Epsteins Tod ins Amt und beginnt sofort zu ermitteln. Bis
20: when he was found dead.
21: Als er tot in seiner Zelle gefunden wurde, war das für mich ein richtiger Tiefpunkt. Aber ich dachte mir, auch wenn er tot ist und es kein Strafverfahren mehr gegen ihn geben wird, die Menschen, die ihm geholfen haben, sind es nicht. Sie leben noch. Sie sind noch da. Und ich habe ein echtes Bedürfnis nach Gerechtigkeit verspürt für die Opfer.
20: They're alive. They're still alive. And I felt a real need for just justice for the victims.
5: George spricht mit mehreren Frauen, die auf die Insel geflogen wurden, und reicht 3 Jahre nach Epsteins Tod dann Klage nach Zivilrecht ein. Unter anderem gegen Epsteins Firmen und 2 mutmaßliche Unterstützer seines Sexhandelsrings. 3 Tage später wird George aus ihrem Amt entlassen, ohne Angabe von Gründen.
21: Ob ich glaube, dass das zusammenhing? Ja.
5: Offenbar wollten nicht alle so viel Aufklärung wie George.
20: It's really the impact that it had. And,
21: eines kann ich mit Sicherheit sagen. Zu diesem Zeitpunkt wusste ich schon, dass das alles sehr viel größer war als das, was ich gesehen und aufgedeckt hatte. Ich wusste, es war riesig.
5: Am Ende kommt es zu außergerichtlichen Vergleichen und die Opfer erhalten Geld. Doch auf den Virgin Islands wird danach nicht mehr weiter ermittelt. Und bis heute warten Opfer wie Mara auf so etwas wie Gerechtigkeit.
6: Das ist eine sehr langsame, traumatische und quälende Form von Missbrauch, auch psychischer Art. Und genau das ist oft schwer zu erkennen, dieser psychische Missbrauch und diese Manipulation. Du bleibst länger und wenn du dann schon eine Weile dort bist, weißt du nicht, ob und wie du überhaupt noch gehen könntest, weil du dich daran gewöhnst. Es wird zur neuen Normalität.
5: Mara fliegt am Ende mindestens 4-mal zu Epstein, macht bis heute eine Traumatherapie. In Frankreich haben Ebba und 4 weitere Frauen mittlerweile Anzeige erstattet gegen Daniel S. wegen Menschenhandels und teils auch wegen Vergewaltigung.
22: Mein größtes Anliegen ist, dass die Justiz in Frankreich diese Angelegenheit wirklich ernst nimmt. Denn das ist ein globales Problem. Wir müssen zusammenarbeiten und aufhören, diese Täter zu schützen. Denn sie sitzen ganz oben in der Gesellschaft und müssen auch zur Rechenschaft gezogen werden.
5: Wir finden 5 Personen, die für Epstein tätig waren, die für ihn als Model Scouts junge Frauen rekrutierten. Daniel S. war nur einer von ihnen. Hinweise lagen den US-Behörden teils schon seit 10 Jahren vor. Dennoch ist bis heute kein einziger Mann aus Epsteins Netzwerk verurteilt.
21: Es war größer als ich. Ich weiß nicht, wie groß, aber wesentlich größer als wir. Dieser riesige Menschenhandel, der so lange weiterging. Jemand muss dafür zur Rechenschaft gezogen werden, denn es war nicht nur er.
5: Immerhin in Frankreich und 7 weiteren europäischen Ländern wird mittlerweile ermittelt. Wegen Epsteins Komplizen, auch in der Modelbranche.
0: Ostpreußen ist ein Land, das es eigentlich nicht mehr gibt und doch parallel existiert, hier im Kaliningrader Gebiet.
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23: Ein Karibikparadies für Tech-Bros. Stell dir vor, du darfst machen, was du willst. Kaum Regeln, Verbote und Steuern.
24: No obligations, no obligation, just benefits.
23: Der libertäre Traum scheint hier wahr zu sein. Kein Staat, der nervige Vorschriften macht. Nur Unternehmen, Profit und endlose Freiheit. Privatstädte finanziert von Tech-Milliardären mit Rückenwind von ganz oben.
25: We'll actually build new cities.
23: Hier in Prospera dreht sich alles um Startups, ewiges Leben, Biohacking, KI, Krypto und darum, Regierung und Demokratie endlich loszuwerden.
26: Our system of government is essentially the mafia.
27: I'm not a big fan of democracy in general.
23: 10 Tage in der wohl ersten Privatstadt. Wer lebt hier und auf wessen Kosten?
28: All the things that you have seen in colonization we're facing here.
23: Warum wird die Regierung diesen Ort nicht mehr los? Und was passiert, wenn eine US-Firma die Regeln macht?
29: Ich finde es einfach so krass, dass die hier theoretisch ihr eigenes Gefängnis haben können.
23: Ausgerechnet nach Honduras bringt mich diese Recherche. In eines der unsichersten und korruptesten Länder Lateinamerikas. Nach Roatan, einer kleinen Karibikinsel.
30: Was für eine Schotterpiste, ey. Wenn wir auch nicht durchgeschüttelt.
23: Irgendwie versteckt und unscheinbar, die wohl erste Charter City.
30: Prospera. Ja, krass. Straße ist auch schon mal besser. Ab jetzt fahren wir rein in die Privatstadt. Wahrscheinlich, ne? Okay, ich frag mal diesen Typ. Hi, good morning. We have a visitor pass. Yes. Thank you.
23: Mit diesem Besucherpass habe ich Prosperas Geschäftsbedingungen akzeptiert.
30: So 100% sind wir nicht mehr in Honduras. Wir sind jetzt in Prospera.
23: Denn honduranisches Recht gilt hier fast gar nicht mehr. Regiert wird Prospera von einer Aktiengesellschaft, der Prospera Inc. mit Sitz in Delaware, USA.
30: Servus. Hi. Oh mein Gott, hier ein Servus. Sehr lustig.
31: Alles klar.
30: Freut mich, ich bin Lukas.
31: Ebenfalls, Niklas.
23: Der Bayer Niklas Anzinger lebt seit 3 Jahren hier. Sein Startup will Investoren nach Prospera holen, zum Beispiel für Biotech.
30: Wo sind wir denn jetzt hier gerade? Also was ist das?
31: Also wir sind hier in einer Sonderwirtschaftszone. Du kannst ein Unternehmen hier anmelden und es ist sehr viel einfacher und sehr viel unbürokratischer, hier Sachen hinzubekommen.
23: Startups sollen hier einfach loslegen und sich nicht bremsen lassen durch Umwelt-, Gesundheits- oder andere Auflagen. Freiheit also, auch riskanten Geschäftsideen nachzugehen. Ein radikales gesellschaftliches Experiment.
31: Teilweise kann Prospera ihre eigenen Gesetze machen.
23: Und noch mehr, Firmen können sich hier einfach selbst Regeln schreiben. Der Turm zum Beispiel ist viel höher als eigentlich erlaubt. Aber dem Bauherrn gefiel's so besser. Die Hoffnung, weniger Regeln, mehr Innovation.
31: Hier in der Lobby seht ihr schon mal...
30: Hi, hallo.
31: Seht ihr schon mal den Bitcoin, Geldautomat?
30: Kommen da Banknoten raus oder was kommt da raus?
31: Ja. Und da kommt das Geld raus.
30: Oha.
31: So, $20.
30: Krass.
31: Ja, genau. Oder umgekehrt, du kannst Dollar rein und Bitcoin raus.
23: Bitcoin ist hier offizielles Zahlungsmittel. Warum sich die Krypto-Community gerade hier tummelt, dazu später.
30: Alter, was für ein Blick. Krass.
31: Ne? Das ist Better Building, die Circular Factory.
23: Dieser Teil soll der Startup-Hub werden.
31: Da vorne ist Pristine Bay, ne?
30: Da wohnen wir.
23: Der andere Teil ein zugekauftes Hotel, das Prospera eingegliedert hat. Die Privatstadt ist insgesamt ungefähr so groß wie Monaco. Geplant für bis zu 150.000 Einwohner.
31: Also ich bin froh, dass ich in Deutschland aufgewachsen bin, hatte eine sehr gute Kindheit, sehr gute Bildung, alles Mögliche. Ich bin nicht so super ideologisch motiviert. Aber irgendwann habe ich dann natürlich auch gemerkt, wenn ich mehr Geld verdiene, mein Steuersatz ist 50%, dann habe ich bekommen halt einen besseren Deal, wenn ich mir Panesacker anschaue. Und ich bin nicht wohlhabend.
23: Einen besseren Deal, den hat er hier klar gefunden. Denn der Unternehmenssteuersatz liegt bei effektiv 1%.
31: Die Plattform ist gebaut, dass Drohnen landen können.
30: Drohnen auch wie so diese Flugtaxi-Drohnen oder eher so?
31: Das ist halt so richtig große Arschis, ne?
23: Erster Eindruck, noch keine Flugtaxis und vor allem noch keine Stadt. Aber Niklas und seine Kollegen rechnen selbstbewusst mit gigantischem Wachstum. Startups und Investitionen wie damals in Dubai oder Hongkong also. Nur, dass hier CEOs und Unternehmen die Macht haben sollen.
31: Genau, dann hier ist das Lab, Makerspace. Hm?
23: Hier sollen die Innovationen entstehen. Bei früheren Versuchen wollten Investoren Gehirne in die Cloud laden, menschliche Ohren 3D drucken oder Körper mit unter der Hautchips digitalisieren. Davon sehe ich heute leider nichts. Fast nichts. Ein NFC-Chip, auf dem seine Webseite gespeichert ist. Kurz faszinierend.
31: Ja, der ist die Webseite.
23: Aber auf dem zweiten Blick eher ein Gimmick, oder?
30: Have you ever used this in practice? Have you ever been like...
31: I just did, right?
23: Niklas träumt mit seiner Firma vom Biohacking. Also davon, die Leistungsgrenzen des Körpers zu überwinden. Heute treffen wir hier keine Biohacker.
30: What's that?
31: This is an electric knife.
23: Ein umgebauter Taser? Eindeutig eine Spielerei.
30: Ah, okay, das nicht. It's actually harmless. That was more shocking.
31: Wasn't that bad, right?
23: Aber das Ziel hier ist viel größer. In Privatstädten wie hier sollen Hubs entstehen für Ideen, Tech und neues Zusammenleben. Eine Gesellschaft geregelt nur vom freien Markt. So der große Traum der libertären Bewegung. Die Idee Privatstadt hat Rückenwind von ganz oben.
25: We'll actually build new cities in our country again. These freedom cities will reopen the frontier, reignite American imagination.
23: Städte wie Prospera in den USA? Ziemlich unklar. Klar ist, die Privatstadtbewegung wächst. Gerade laufen Verhandlungen zu neuen Freedom- oder Charter-Cities auf der ganzen Welt. Und krass finde ich, dass auch Tech-Milliardäre wie Peter Thiel und Sam Altman hier investiert haben. Auch Brian Johnson, der Typ, der ewig leben möchte, hat sich hier behandeln lassen. Dazu später mehr. Erstmal möchte ich verstehen, wen es hier nach Prospera zieht. Da ist zum Beispiel die Bitcoin-Community. Alec kommt aus Tschechien. Alex aus Italien. In Prospera kommen sie zusammen, weil sie überzeugt sind, dass Dollar und Euro langfristig scheitern werden.
1: The message is clear, the money is corrupt and it doesn't work because it's not really money. Yeah, we first have to educate what is real money.
23: Prospera und die Bitcoiner wollen, dass auch die Einheimischen Bitcoin nutzen.
4: There are some towns here to the left side, like Kalabash Bike, that everyone has their own boat. You cannot get there by car.
23: Keine Autos, keine Straßen, aber Bitcoin? In diesem Café außerhalb von Prospera ist das schon Realität.
7: You use crypto too?
31: Yeah, Bitcoin.
1: What did you eat?
7: What you have?
31: Just tacos, cheese tacos.
23: Für Alex und Alec ist Bitcoin der Ausweg aus vermeintlicher staatlicher Überwachung und Kontrolle.
31: You got it?
7: Yeah.
31: Okay.
30: When we were talking about Bitcoin before, and you were saying, well, it's freedom from the government. For me, you know, like as a normal consumer, I don't really see the bad, you know, like maybe I'm not aware
1: of that. So you're okay with somebody stealing what you worked for?
9: Exactly.
1: I have money, I have to give it to my government, otherwise I go to jail and they give it to everybody else and a little bit to me.
9: I don't have a choice.
1: And usually the government tries to take money from the productive and give it to all the unproductive.
9: They always will do like their interests, you know.
23: Ziemlich radikal, finde ich. Und ziemlich libertär. Alec und Alex, das merke ich, misstrauen Staaten und Steuern ganz grundsätzlich. Beide leben noch in Europa, überlegen aber auszuwandern. Bei Alec liegt es vielleicht auch an seinem Bankkonto.
1: Okay, I cannot buy my grocery right now.
30: So your account is literally blocked right now because you did.
1: Well, it is blocked until I give them all the source of funds.
30: Wow.
23: Auf Bitcoin kann der Staat aktuell kaum zugreifen. Auch deswegen ist Alec Krypto-Fan. Warum das Finanzamt überhaupt Fragen hat, will er mir dann nicht verraten. Er sagt, lieber Eigenverantwortung als Gemeinwohl. Am liebsten würde er sofort aus allen Sozialsystemen seiner Heimat aussteigen.
4: Aren't you worried that at some point, I don't know, maybe you don't have a job or you're looking for a job and then...
1: That's why I want my family to save in Bitcoin so they can take care of me and not the government. We don't need a government for health system. We don't need a government for the roads.
23: Hier glauben alle an den Kapitalismus in Reinform. Der Markt würde schon alles regeln. Viele, die ich hier kennenlerne, kommen mir eher wie Nerds vor als Großinvestoren. Und für die gibt es regelmäßig Impulsvorträge.
30: Hä? Warum ist schon losgegangen?
23: Die Bitcoin-Community hat Pavol eingeladen. Er nennt sich selbst radikaler Opportunist. Der Name ist Programm.
7: I have many businesses. I didn't pay any taxes for 10 years, so yeah. So don't pay any taxes, you know. You have to be just smart not to pay legally any taxes.
23: Mit Steuertricks verdient Pavol offenbar sein Geld. Mich schockiert die Dreistigkeit. Hier in Prospera kann er sagen, was er will. In der EU müsste er seine Tipps verdeckt geben.
7: You cannot say publicly not to pay taxes. Here is a solution how not to pay taxes. It's illegal in every EU country. You shouldn't do that. So we can just say, hey, you want like a good food, like a pregnant girls, or I don't know, like a nice weather, just come to Prague, you know. And also you have like a special benefits.
23: Und für Europäer hat er ganz besondere Spartipps.
7: Well, you should always have your EU passport, which is the best, but no connection to the EU. You know, so close your EU company, you don't need your EU company. There are much better countries for the company, which means no obligations, no obligation, just benefits. That's exactly what you want.
23: Nur Nutzen ohne Verpflichtungen? Auf mich wirkt das radikal unsolidarisch. Wie sehen das die Nachbarn von Prospera?
30: Ein neuer Morgen in Prospera. Wir fahren aber heute daran vorbei, in das kleine Fischerdorf Crawfish Rock.

0: Vanessas Haus vor ihrer kleinen Kapelle erzählt sie mir vom früheren honduranischen Präsidenten Juan Orlando. Er schuf die Grundlage für Prospera mit einem kontroversen Gesetz zu Sonderwirtschaftszonen.
1: It was corrupting. I think he was looking at his benefit that would have benefited him as a person.
0: Eine große Mehrheit, so sagen sie, ist hier im Dorf klar gegen Prospera.
2: What are you most afraid of?
1: It's scary to know that there's this place that can do whatever they want. Our country has no say over them. And for just that alone, to me doesn't seem right. And these are rich people. So they come to the country, they use our airports, they use our roads, they use our garbage disposal, they use everything. But they're still not paying the same amount of tax that I'm paying. You know, it's not fair.
0: Privilegien nur für Ausländer. Für Vanessa ist das moderner Kolonialismus. Dass Prospera Dubai oder Hongkong als Vorbild hat, hört sie von mir zum ersten Mal.
1: I don't know. I don't know. I'm laughing, but I really don't know what to tell you. Are you feeling
3: me? I think there will be some action.
1: It's like whatever they've done, if they build a Hong Kong up in there, eventually we will, I think my personal opinion will be that we will cease to exist.
0: Alles zu verlieren. Diese Angst ist konkret. Als der Wohnturm gebaut wurde, soll hier an diesem Hang eine wichtige Wasserquelle für das Dorf versiegt sein. Und genau hier plant der ukrainische Bauunternehmer Ivan einen weiteren Wohnblock. Seit seinem ersten Besuch in einer Großstadt war ihm klar.
4: Oh my God, I want to build a city myself at some point. That was sort of the dream since my 14-year-old.
2: That's a very unique thing. I feel like not a lot of people go to a big city and then they're like, wow, I want to build buildings.
0: Mit seinem Traum scheiterte er in der Ukraine. Wie er sagt, wegen umgreifender Korruption. Aber auch in Deutschland musste er aufgeben.
2: Why is that? No, but you could be honest. You could totally roast Germany.
4: Look, your bureaucracy is something else. Just to obtain the document, you have to wait about 5 months.
0: Frust über Bürokratie, die verstehe ich ja.
4: That's the place I wanted to show. I don't know. I sometimes come over here. Ooh. I don't know. Read books, sit, look into nothing.
0: Wie er hier in Prospera zur libertären Bewegung fand, verstehe ich nicht.
4: I'm not a big fan of democracy in general. It's constant change, and you don't understand. Oh, tomorrow I'm gonna pay more taxes, like. Tomorrow the permits of doing business is going to be this way. It's completely shifting and it's creating chaos around creating business, investing capital and so on and so forth.
0: Für mich vielleicht das unerträglichste Argument der Libertären. Demokratische Mitbestimmung ist für sie meist unerwünscht, denn sie könnte ja Geschäftsstrategien durchkreuzen.
2: Do you think a charter city would kick people out that are not able to, I don't know, pay their rent? Do you think that could happen in future? That you think that's a possibility?
4: Well, if person is just consuming and do not provide any value to the location, then there is a chance. I mean, like, why would you want it? You just imagine that the person is not providing any value, is just consuming. Like, would you allow it to consume from you longer and longer and longer with the expectation that something's going to change in the future?
2: Would you?
4: I don't think so.
0: Aber was ist mit denen, die nicht leisten können? Prospera, so scheint es mir, hat für sie keine Antwort.
2: Imagine like a person has severe depression.
4: Okay. If this person is severely depressed, it's probably he's in the wrong environment. Then probably the best case what you can do is kick him out so he finds his best place.
0: Für Ivan sind hier also nur Leistungsträger willkommen. Aber ein Sozialsystem in Prospera ist sowieso nicht vorgesehen. Ebenso wenig wie demokratische Strukturen. Hier regiert ein Unternehmerrat. Nur die Minderheit davon ist gewählt, die Mehrheit ernannt von der Aktiengesellschaft. Klingt für mich nach Macht der Stärkeren, also derer, die oben schwimmen.
4: Salut.
0: Aber so richtig nach Raubtierkapitalismus sieht das hier nicht aus. Eher nach

0: Community und Hostel-Vibes. Aber wo ist es denn nun, das Big Business?
1: Wie busy wird es hier an so einem normalen Tag? Sind irgendwie viele Leute...
2: Es ist sehr saisonal. Die meisten Leute sind noch sehr viele, die hierher kommen, sind Besucher. Also es leben gerade vielleicht so 40, 50 Leute hier drin, Vollzeit.
0: Nur 40 Einwohner? Viel Unternehmergeist sehe ich bisher nicht. Ist die Utopie etwa schon gescheitert? Und wo sind eigentlich die ganzen Firmen, die man so stolz im Netz präsentiert? Ich telefoniere mich durch.
3: Nee, man will irgendwie nicht.
0: Einzig die Garm-Klinik scheint hier wirklich ein Produkt zu verkaufen. Gentherapien für schlappe $25.000. Berühmt wurden sie durch diesen Stich und Brian Johnson da rechts.
1: Hello, good morning.
0: Diese Verjüngungskuren sind ziemlich umstritten und weltweit von keiner einzigen Gesundheitsbehörde erlaubt. Nur in Prospera gibt es ja gar keine Gesundheitsbehörden.
3: Okay, thank you. Well, yeah, thank you.
0: Schon wieder vertröstet. Ich bleibe dran. Insgesamt scheint mir die Klinik ziemlich pressescheu. Anders als Niklas. Vielleicht auch, weil er gerade dringend Investoren sucht.
1: Yes, we're going to visit Niklas Anzinger.
0: Trotzdem gibt es strenge Kontrollen. Nicht irgendwelche Sicherheitskräfte sind hier unterwegs. De facto sind sie hier die Polizei von Prospera. Haben also Befugnisse der Exekutive.
1: Zu krass einfach, dass die Leute hier Waffen haben.
0: Eine private Polizei, die Gesetze durchsetzt. Aber welche überhaupt? Ich dachte, hier gibt es kaum Regeln.
1: Es ist freier hier als in Honduras, würdest du sagen, aber es ist jetzt nicht so, dass man jemanden umbringen kann zum Beispiel.
2: Also du darfst niemanden umbringen. Es gibt einen Rechtsrahmen und ne, es gibt die private Sicherheitskräfte und sowas. Ne? Also bist du festgenommen.
1: Wenn jetzt, sagen wir mal, ich ermorde dich jetzt aus Versehen, kommt dann die honduranische Polizei und schnappt mich oder kommen dann eure Sicherheitskräfte?
2: Kommen die Sicherheitskräfte. Also in der Theorie sollte es hier oder kann es Gefängnisse geben. Gibt es aber derzeit nicht.
0: Dafür gibt es hier schon private Gerichte, Schiedsgerichte.
1: Ich finde es einfach so krass, dass die hier theoretisch ihre eigenen Gefängnisse haben können.
2: Da ist meine Frau sehr stolz drauf, wie sie es eingerichtet hat. Also bitte Schuhe aus.
1: Ja, natürlich. Hm? Wie sie es gehört.
4: So, hier hat sie was Nettes gestaltet.
1: Es ist total normal.
2: Der Rest vom Zimmer, ne, das ist unser Bett, ne, ganz normal. Und so unser Stolz, hier ist das Badezimmer. So im Dune-Stil gestaltet.
1: Ah, oh mein Gott, ich habe kein Dune geguckt, deswegen weiß ich das nicht. Hat das, du meinst wegen diesem Kreis, oder?
2: Ja, das ist so die... Ja.
0: 1.000 bis 1.500 Dollar kostet hier die Miete, je nach Wohnung. Niklas hat seine jedoch gekauft, für $100.000.
1: Habt ihr Milliardäre, die hier wohnen?
2: Nein.
1: Die Millionäre, die hier wohnen?
2: Ja.
1: Ja. Und wohnt ihr aber auch in so einem Apartment?
2: Einer hat ein Apartment bisschen draußen, nah dran.
1: Okay.
2: Aber es ist der einzige, den ich kenne. Ja. Also wir sind fast alles hier Unternehmer. Ja. Die einfach was, wir haben was vor im Leben ne, und wir wollen was Großes aufbauen. Ja. Während hier, das ist schon so ein bisschen das Ziel, wir wollen so ein bisschen ein neues Silicon Valley schaffen.
1: Ja. Was ja schon, also da ist die Messlatte verdammt hoch. Ja. Also das oberste Gericht hat entschieden, dass... Sie formulieren richtig, Prospera illegal ist. Kann man das so sagen oder ist das falsch? Ja, doch.
2: Ja.
0: Aber Niklas und die anderen Unternehmer fühlen sich an dieses Urteil, das solche Sonderwirtschaftszonen verbietet, nicht gebunden und machen einfach weiter. Ich fliege in die Hauptstadt und will das genauer wissen. Denn obwohl das Parlament 2020 Prospera für illegal erklärt hat, kämpft Honduras bisher erfolglos für die Abschaffung der Privatstadt. Fernando Garcia ist staatlich Beauftragter für die sogenannten CD-Sonderzonen. Er spricht von einer ausländischen Invasion.
5: Que Honduras se abrió como meretriz en el gobierno anterior a esa invasión extranjera. Vende patria total.
0: Honduras könne Prospera nicht einfach schließen, denn der Ex-Präsident Juan Orlando habe damals verbindliche Verträge unterschrieben. Fernando und seine Regierung, so sagt er, stehen mit dem Rücken zur Wand. Auch weil Prospera die honduranische Regierung verklagt hat. Es geht um Abermilliarden Dollar angeblich entgangener Gewinne.
5: no es una lucha contra una sede, contra Próspera. Es una lucha a favor de la democracia, de los estados de derecho, de la soberanía, los estados de la soberanía popular.
0: Fernando und sein Team streiten seit über 5 Jahren mit Próspera Inc. Ende offen. Dass die Privatstadtbewegung es auf die schwachen Staaten des globalen Südens abgesehen hat, ist für ihn klar. Ein noch ungewöhnlicheres Siedlungsprojekt lerne ich nach meiner Rückkehr kennen.
6: To the first seastead by Ocean Builders.
0: Siedlungen auf dem Meer. Die Seasteading-Bewegung will auf internationalem, angeblich staatsfreiem Gewässer leben. Dem selbsternannten Seasteading-Pionier Chad ist das vor Thailand kurzfristig gelungen.
7: Guck mal, es ist untergegangen.
0: Bis das thailändische Militär ihn schnappte und mit der Todesstrafe drohte.
6: Actually, when we were on the run, we were contacted by, I forgot who it was from Próspera, but they're like, hey, build it right off of our coast. We'll, you know, we welcome you. So
7: I would love to see have something over there outside of the reef if they want.
8: Did I understand correctly that you're considering to move your seasteading to Próspera or close to Próspera?
6: My idea is if people get used to being out there and can live out there for weeks or months at a time, then you can have a little further out, and then I'm just going to go 12 miles out where I actually don't have any.
8: Right.
6: Territorial laws.
0: Dieses Mal will Chad also Stück für Stück das internationale Gewässer besiedeln. Seine Hoffnung, dann fällt es dem Militär vielleicht nicht auf.
6: Right? That seems interesting.
8: Why have you devoted your life to leave the nation state?
6: The idea of that you can float your home to a new nation is something that intrigues me. It's like I'm just gonna detach my home and go live in some place. And
8: so what's the, in your opinion, the worst thing that governments bring upon us?
6: Our system of governance is essentially the mafia. It's not much different than mafia. They are threatening you with harm if you don't essentially give them money. So I used to consider myself libertarian or anarcho-capitalist, but by living in the seastead and the idea that there could be some better form of governance, I think there would be a better form we would discover that nobody's even thought of.
0: Erstmal raus aufs Meer also, frei sein. Vielleicht ergibt sich da draußen ein besseres System. Klingt für mich eher unwahrscheinlich. An meinem letzten Tag cancelt die Genklinik den Termin. Schon wieder.
8: Hello, hi.
0: Ich fahre einfach vorbei.
8: We are visitors of Garm Clinic. We have an appointment.
0: Eine kleine Notlüge.
8: Garm Clinic. Das hat geklappt.
0: Die Garm Clinic liegt auf der anderen Seite der Insel. Ausgegliedert, aber sie gehört trotzdem zu Próspera.
8: Es ist einfach gespenstisch leer hier.
0: Hier in der Genklinik will man den Tod hinauszögern. Ewig leben. Ein zentrales Ziel der Libertären.
8: Ich geh jetzt mal rein und frag mal, ob die mit uns sprechen wollen.
0: Denn wer selbstbestimmt sein will, muss den Körper beherrschen. Deshalb sollen hier Proteintherapien zu Muskelwachstum und einem längeren Leben führen.
8: Wir haben es versucht. Wir waren da, aber mit uns sprechen wollen sie nicht.
0: Und drehen dürfen wir erst recht nicht. Woran liegt das?
8: Schau mal hier. MIT Technology Review.
0: Führende Genforscher halten die Studie in der Klinik für ein Zitat Scam. Wirksamkeit ihrer Therapien unklar. Nebenwirkungen auch. Krebs oder Leberversagen als Folgen seien nicht ausgeschlossen.
8: When you look at what they're advertising and look at the claims that are being made about stem cell therapies, these are just not evidence-based claims.
0: Produkte sofort auf den Markt zu bringen, ohne lähmende Genehmigungsverfahren. Damit wirbt Próspera. Therapien, wie sie offenbar in der Klinik angeboten werden, zeigen für mich, wie groß die Risiken sein können, wenn es keine Aufsicht mehr gibt. Körperoptimierung und Longevity. Auch für Ivan ein Thema.
9: And now we're going backwards. For 5 minutes.
10: What?
9: Yes, sir. This is actually from Brian Johnson. This exercise, yeah, he always after the run, going backwards, in order to change the knees.
0: Selbstoptimierung pur. Und das in allen Bereichen.
10: when you ask people what are libertarians, and then some would say, well, I think their view, their perspective on humans is an asshole perspective of like, okay, it's me, myself, my pursuit of happiness, and then like there's nothing else.
9: Like in the libertarian philosophy, we believe that every human is smart enough to decide for themselves. That's like, we believe in humanity. Like if you create the business, then the business compete with each other. People who work with the business receive bigger and better salaries. Then it definitely makes a bigger impact on their life versus when you just give them, I don't know, some cash money right away.
0: Ivan sagt, Libertäre sind nicht unsozial. Sie wollen sich nur selbst aussuchen, mit wem sie solidarisch sind.
10: Up there, I don't even know how you did that.
9: I don't think that libertarians lose their human nature just because they wanna, you know, be free as possible. Stretch a bit more. Let's relax.
0: Deswegen lehnt Ivan den Zitat aufgezwungenen Sozialismus in Europa ab.
10: You say Germany is a very socialist country.
9: Well, comparing to us, definitely. But it's definitely way closer to socialism comparing to what we have here.
10: Mm-hmm. Yeah,
9: probably we live in a capitalistic nightmare here.
10: I think that's what some people believe.
9: I do believe we have pretty equal opportunities here. And like as long as you're willing to provide some value.
0: Ivan sieht sich selbst natürlich als Leistungsträger. Wenn alles gut geht, soll schon nächstes Jahr sein Rohbau stehen. Feierabend in der Sportbar neben der Privatstadt.
10: Oh. Good, perfect timing.
11: Über den Wolken muss die Freiheit wohl grenzenlos sein.
0: Der große Traum von Freiheit, der hat Niklas und seine Kollegen nach Prospera gebracht. Erstaunlich offen haben sie von ihrer Vision erzählt.
12: Auf die Freiheit, ne?
13: Die Freiheit.
0: Frei sein ganz allgemein, das klingt ja toll. Aber die Freiheit hier ist für mich radikal, undemokratisch und exklusiv. Prospera scheint noch klein, doch die Bewegung dahinter ist mächtig und vernetzt. Als Testlauf für einen Staat im Staat könnte dieses Modell weltweit gefährlich werden.
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17: Guten Abend, meine Damen und Herren. Im Streit um das iranische Atomprogramm hat der Westen einen neuen Anlauf für eine diplomatische Lösung unternommen. Der EU-Außenbeauftragte Solana überbrachte der Regierung in Teheran heute das Angebot der 5 UN-Vetomächte und Deutschlands. Darin werden Iran unter anderem wirtschaftliche Zusagen gemacht, sollte das Land auf die Anreicherung von Uran verzichten. Irans Chefunterhändler Larijani reagierte zurückhaltend. Er sprach von positiven Schritten, aber auch von Unklarheit.
18: Nach dem Besuch des EU-Chefdiplomaten Solana besteht wieder Hoffnung auf eine diplomatische Lösung des Atomstreits mit Iran. Auch der iranische Außenminister Mottaki betonte den konstruktiven Charakter der Gespräche. Am Vormittag hatte Solana das westliche Verhandlungspaket dem iranischen Atomchefunterhändler Larijani erläutert. Der äußerte sich danach verhalten optimistisch. Die Vorschläge enthalten einige positive Schritte, aber auch einige Unklarheiten, die noch beseitigt werden müssen. Das Angebot der UN-Vetomächte und Deutschlands bietet Iran wirtschaftliche und politische Anreize, wenn er sein umstrittenes Uran-Anreicherungsprogramm einstellt. Sollte Iran dazu bereit sein, garantiert der Westen die langfristige Versorgung des Landes mit Kernbrennstäben für Leichtwasserreaktoren. Außerdem sollen bestehende Handelshindernisse aufgehoben werden. So wollen die USA erstmals nach 27 Jahren Embargo dem Land den Kauf von neuen Flugzeugen sowie von Flugzeugersatzteilen gestatten. Auch der Import dringend benötigter Ausrüstungen für die iranische Erdöl- und Gasindustrie soll künftig ermöglicht werden. Die Atmosphäre bei den Gesprächen war sehr konstruktiv. Ich hoffe, wir bekommen bald eine Antwort auf unsere Vorschläge, um weiter an einem Abkommen zu arbeiten, von dem beide Seiten profitieren können. Trotz der Ölboykottdrohungen des obersten geistlichen Führers scheint man sich aufeinander zuzubewegen. Ein Verzicht auf die eigene Urananreicherung ist aus Teheraner Sicht aber bis jetzt noch nicht verhandelbar.
17: Der Streit um das iranische Atomprogramm stand heute auch ganz oben auf der Tagesordnung der deutsch-französischen Konsultationen. Bei ihrem Treffen auf Schloss Rheinsberg in Brandenburg wandten sich Kanzlerin Merkel und Staatspräsident Chirac mit einem eindringlichen Appell an die Regierung in Teheran. Sie solle das Angebot der westlichen Staaten für eine diplomatische Lösung nicht ausschlagen.
13: Galant wie immer begrüßt der Präsident die Kanzlerin. Das Treffen in Rheinsberg war schon mit Vorgänger Schröder vereinbart worden. Doch eine Erkrankung Chiracs hatte den Besuch damals verhindert. Mit Angela Merkel bespricht Chirac die Lage in Nah- und Mittelost und insbesondere den Atomstreit mit dem Iran. Die Kanzlerin hatte am Morgen dazu schon mit der chinesischen Führung telefoniert. Frankreich und Deutschland setzen weiter auf Verhandlungen und wollen Teheran mit einem großzügigen Angebot aus Europa überzeugen.
19: Es ist auch so angelegt, dass wir dem Iran deutlich machen, dass wir gerade im Blick auf die Menschen im Iran eine positive wirtschaftliche Entwicklung eines modernen Irans wollen, aber natürlich eines Irans, der auch gewillt ist, internationale Verpflichtungen einzuhalten und transparent zu machen.
13: Chirac und Merkel wollen auch die Einigung Europas wieder ankurbeln. Überraschend kündigen sie einen Zeitplan für eine Neuauflage der EU-Verfassung an. Unter Deutschlands Präsidentschaft im nächsten Jahr sollen die Verhandlungen beginnen und 18 Monate später unter Frankreichs Führung abgeschlossen sein.
19: Ein funktionsfähiges Europa braucht diesen Verfassungsvertrag. Es braucht insbesondere auch Neuregelungen, was die Institutionen anbelangt.
13: Wir müssen die europäischen Institutionen verbessern, denn sie funktionieren einfach nicht gut genug. Europa muss für seine Bürger da sein. Deswegen sollen Bildung und Forschung, Integration und Beschäftigung in den Mittelpunkt rücken. Konsolidierung der Europäischen Union geht vor die Erweiterung um neue Mitgliedsländer.
20: Europapolitischer Schulterschluss in Rheinsberg. Mit dem neuen Zeitplan für die Verfassung beanspruchen Deutschland und Frankreich wieder die Führungsrolle im vereinten Europa. Dabei wissen Kanzlerin und Präsident, dass Jacques Chirac bei der Realisierung vermutlich nicht mehr dabei sein wird, sondern die Vollendung der Verfassung seinem Nachfolger oder seiner Nachfolgerin überlassen muss.
17: Im internen Machtkampf der Palästinenser ist Präsident Abbas der radikal-islamischen Hamas entgegengekommen. Abbas von der Fatah-Bewegung verschob die Entscheidung über eine Volksabstimmung bis zum Ende der Woche. Bei dem Referendum sollen die Palästinenser über eine Zwei-Staaten-Lösung mit Israel entscheiden. Die Hamas, die die Parlamentswahl im Januar gewonnen hat, lehnt den Plan ab. Er komme einer Anerkennung Israels gleich.
21: Das Ultimatum war abgelaufen. Doch Palästinenser Präsident Abbas wollte die Konfrontation mit Hamas vermeiden und ließ sich vom Zentralkomitee der PLO den Aufschub absegnen. Die radikal-islamische Hamas war nicht anwesend. Sie ist auch nicht Mitglied der palästinensischen Befreiungsfront. Wenn wir uns nicht im nationalen Dialog oder auf ein Referendum einigen können, dann, so warnte Abed Rabo vor der Presse, bleibt nur als dritte Alternative der Kampf gegeneinander. In diesem israelischen Gefängnis hatten palästinensische Häftlinge ein 18-Punkte-Papier ausgearbeitet unter den Autoren der zu lebenslanger Haft verurteilte Fatah-Führer Marwan Barghouti und ein führendes Mitglied der Hamas in Hebron. Wichtigste Forderung in dem Papier: die Gründung eines palästinensischen Staates in den Grenzen von 1967. Doch das würde für die Hamas-Regierung in Gaza bedeuten, indirekt die Anerkennung Israels. Deshalb ist sie gegen ein Referendum. Der Volksentscheid wird nicht zur nationalen Einheit führen. Im Gegenteil, das Referendum kann die inneren Konflikte noch verschärfen. In Gaza gingen die gewaltsamen Auseinandersetzungen zwischen Hamas und Fatah heute weiter. So wurden seit Mitte Mai 16 Personen der rivalisierenden Gruppen getötet. Hier in Ramallah fürchten die Menschen einen Ausbruch der Gewalt, ja sogar einen Bürgerkrieg. Doch sie alle wollen ein Ende des Machtkampfes zwischen Hamas und Fatah. und 75% aller Palästinenser wollen das Referendum auf dem Weg zum Frieden.
17: Die irakische Regierung will 2500 Gefangene freilassen. Ministerpräsident Maliki sprach heute von einem Schritt zur nationalen Aussöhnung. Es handle sich um Häftlinge, die entweder ohne Grund eingesperrt worden seien oder um Gefangene, die ihre Ansichten geändert hätten und sich der Entwicklung im Land nicht weiter in den Weg stellten. Schon morgen sollen 500 Häftlinge aus Gefängnissen entlassen werden. Terroristen sollen nicht freikommen. Zugleich erweckt Maliki offenbar, eine Wahrheits- und Versöhnungskommission nach südafrikanischem Vorbild einzurichten. Ziel sei es, früheren Mitgliedern der Ba'ath-Partei von Ex-Diktator Saddam Hussein die Wiedereingliederung in die irakische Gesellschaft zu ermöglichen. Viele dieser Menschen wollten die Vergangenheit hinter sich lassen. Der Staat müsse ihnen dafür Gelegenheit bieten.
3: Die Unruhen in dem südostasiatischen Inselstaat Osttimor halten an. 2000 Demonstranten zogen in die Hauptstadt Dili und forderten den Rücktritt der Regierung. Plünderer räumten ein Lagerhaus in der teilweise zerstörten Stadt aus. In der Nähe des Flughafens brannten mehrere Gebäude. Zahlreiche Menschen sind ums Leben gekommen, etwa 100.000 Einwohner sind auf der Flucht. Auslöser des Aufstandes war die Entlassung von knapp der Hälfte der Soldaten des Landes.
17: Das Statistische Bundesamt sieht Deutschland klar als Zuwanderungsland. Die Behörde in Wiesbaden stützt ihre Einschätzung auf Daten des jüngsten Mikrozensus, der sogenannten kleinen Volkszählung. Dabei war vergangenes Jahr erstmals auch nach dem Migrationshintergrund gefragt worden. Das Ergebnis: zugewanderte Ausländer, ihre Kinder sowie Deutsche mit entsprechenden Wurzeln stellen inzwischen knapp ein Fünftel der Bevölkerung.
4: Da waren sich die Amtsstatistiker einig. Wer realistische Auskünfte über die Zahl der in Deutschland lebenden Migranten erteilen will, muss seine Erfassungsmethode erweitern. So wurden im aktuellen Mikrozensus etwa auch bereits eingebürgerte Ausländer und Spätaussiedler mit einberechnet. Das Ergebnis: statistisch leben in Deutschland jetzt mehr als doppelt so viele Menschen mit Migrationshintergrund wie bisher.
22: Wir haben festgestellt, dass wir gut 15 Millionen Menschen in Deutschland mit Migrationshintergrund haben. Früher haben wir eigentlich nur die Zahl der Ausländer selbst betrachtet. Das sind gut 7 Millionen. Wir stellen aber fest, dass es außerdem noch gut 8 Millionen Deutsche gibt, die selbst Migrationshintergrund haben.
4: Die Befragung zeigt auch, nur die Deutschen ohne Migrationshintergrund kriegen immer weniger Kinder. Eine Herausforderung in den kommenden Jahren, nicht nur für Schulen und Kindergärten.
23: Wir wussten, dass es so viele Menschen mit Migrationshintergrund in der Bundesrepublik gelebt haben und leben. Aber das war wahrscheinlich nicht an die Realität gekommen. Und jetzt ist es offiziell. Wir sind ein Einwanderungsland. Wir waren auch ein Einwanderungsland und wir werden Einwanderungsland bleiben. Die Frage ist, ob die Politik sich da einfügt.
4: Will heißen, ob sie das Bildungssystem anpasst und Kinder mit Migrationshintergrund frühzeitig fördert. Die türkische Gemeinde jedenfalls startet nach den Ferien eine Bildungsoffensive mit Lehrern und Familien. Über die Familienstrukturen im Allgemeinen, auch darüber informiert der Mikrozensus. In Ostdeutschland geht der Trend zur Ein-Kind-Familie. Bundesweit liegt die Zahl der Single-Haushalte mittlerweile bei knapp 40%. Zudem gibt es immer mehr Senioren. Viele Daten, eine Erkenntnis: die Gesellschaft ändert sich langsam, aber unaufhaltsam.
17: Im Tarifstreit der Ärzte an Universitäts- und Landeskliniken bleiben auch nach fast 3 Monaten Arbeitskampf die Fronten verhärtet. Der Verhandlungsführer der Länder Möllring lehnte es zunächst ab, wieder mit der Ärzteorganisation Marburger Bund zu verhandeln. Deren Vorsitzender Montgomery drohte daraufhin, die Streiks zu verschärfen, notfalls auch während der Fußball-WM. Der baden-württembergische Finanzminister Stratthaus will sich nun dafür einsetzen, die Tarifparteien wieder an einen Tisch zu bringen. Die gesetzlichen Krankenkassen sind tief in die roten Zahlen gerutscht. Das Defizit belief sich auf 1,2 Milliarden Euro im ersten Quartal dieses Jahres. Als Hauptgründe nannte Bundesgesundheitsministerin Schmidt den Rückgang der Einnahmen aus der Sozialversicherung und Mehrausgaben für Medikamente und Krankenhausbehandlungen. Wegen des neuen Arzneimittelsparpakets hofft Schmidt aber für Ende 2006 auf ein weitgehend ausgeglichenes Ergebnis.
3: Bundespräsident Köhler hat am Abend das neue Literaturmuseum der Moderne in Marbach offiziell eröffnet. In einer Dauerausstellung werden dort Sammlungsstücke aus dem 20. und 21. Jahrhundert gezeigt. Köhler würdigte das Limo als einen Tempel des Geistes und der Schrift, als eine Schatzkammer der Literatur. Neben Manuskripten, Briefen und Dokumenten berühmter Schriftsteller sind auch persönliche Gegenstände aus ihrem Leben zu sehen.
17: 3 Tage vor dem Anpfiff zur Weltmeisterschaft steigt die Spannung bei den Fußballfans. Die letzten Vorbereitungen laufen auf Hochtouren. In München wurde heute die WM-Fernsehzentrale eröffnet. Von dort aus werden die Live-Bilder von den Spielen in alle Welt gesendet. Derweil sorgt sich das deutsche Team um Michael Ballack. Den Kapitän plagt weiterhin eine Wadenverletzung. Sein Einsatz beim Eröffnungsspiel ist noch immer ungewiss.
1: Auch beim zweiten Training der deutschen Mannschaft fehlte vom Kapitän jede Spur. Michael Ballack musste aufgrund seiner Wadenverletzung erneut passen. 70 Stunden vor dem Eröffnungsspiel gegen Costa Rica ist sein Einsatz mittlerweile äußerst fraglich.
2: Bei solchen Dingen muss man natürlich auch das Risiko vermeiden und lieber 1 oder 2 Tage längere Pause ihm lassen, um dann vielleicht am Mittwoch letztendlich wieder einzusteigen ins Training.
1: Am Mittag hatte sich das alles noch ganz anders angehört. Michael Ballack auf dem Weg zur Pressekonferenz ins DFB-Medienzentrum in Berlin. 200 Journalisten wähnten den Mittelfeldstar bei besser werdender Gesundheit. Ballack selbst präsentierte sich optimistisch.
5: Ist auch nicht so schlimm, sondern es ist ein bisschen hartnäckig, aber wir werden das schon in den Griff kriegen.
1: Im Unterschied zur Wade der Nation, die ganz offensichtlich nicht auf Knopfdruck reagiert, hatte es FIFA-Präsident Josef Blatter deutlich leichter bei der Eröffnung des internationalen Fernsehzentrums in München. 55 Länder werden in den nächsten Wochen aus der bayerischen Landeshauptstadt berichten. Die FIFA rechnet mit 32 Milliarden TV-Zuschauern. Ob der deutsche Fußballfan am Freitag Michael Ballack live oder am Fernsehgerät zu sehen bekommt, soll morgen geklärt werden. Die medizinische Abteilung des DFB arbeitet intensiv, um die Genesung voranzutreiben. Fällt der 29-Jährige gegen Costa Rica aus, stünde der Bremer Tim Borowski als Alternative bereit. Eine Variante, über die sich die sportliche Leitung immer mehr Gedanken machen muss.
17: Und nun die Wettervorhersage für morgen Mittwoch, den 7. Juni.
7: Höhenkaltluft sorgt auch morgen noch im Südosten Deutschlands für Schauer und einzelne Gewitter. Der Einfluss des Hochs über Großbritannien weitet sich aber nach Mitteleuropa aus. Im weiteren Wochenverlauf wird es daher bei uns immer trockener und wärmer. Heute Nacht fallen an den Alpen und in den östlichen Hochlagen noch einzelne Schauer, sonst klart es auf. In der Früh erreichen den Nordwesten Wolkenfelder, die sich auch tagsüber dort halten. Quellwolken mit Schauern oder Gewittern gibt es morgen von der Neiße über den Thüringer Wald bis zu den Alpen. Sonst ist es heiter, zeitweise auch wolkig und überwiegend trocken. Der Wind aus Nord bis Nordwest wird schwach bis mäßig, in Schauernähe kann es starke Böen geben. Heute Nacht kühlt es auf 9 bis 2 Grad ab, örtlich ist leichter Bodenfrost möglich. Morgen an der See und in Bayern 14 bis 18 Grad, sonst werden 18 bis 23 Grad erreicht. Mit den Temperaturen geht's danach stetig aufwärts. Am Donnerstag im Westen schon reichlich Sonne, nach Osten wolkiger und vereinzelt Schauer. Überwiegend freundlich werden der Freitag und Samstag, nur im Südosten kann es einzelne Schauer geben.

Hier entstehen große Werke der Bildhauerei. Und auch kleinere, die es aber in sich haben. Jedes Jahr im Januar werden sie geformt und gegossen. In der Bildgießerei Noack in Berlin. Begehrte Trophäen der Filmwelt. Und da ist er, aus der Sandform befreit, der Berlinale-Bär.

Jedes kostbare Stück ist ein Unikat. Und alle gehen auf den gleichen Entwurf zurück. Den Urbären hat die Berliner Bildhauerin René Sintenis 1932 erschaffen und 1956 noch einmal für die Berlinale umgearbeitet. Ein zierliches Kunstwerk, ein Objekt der Begierde.

0: Ich liebe Bären, besonders wenn sie aus Gold sind.
1: Die erste Berlinale startete im Juni 1951 im Steglitzer Titania-Palast.
2: Berlin steht im Zeichen der internationalen Filmfestspiele. Die Schlossstraße in Steglitz ist zur Pilgerstraße der festlich gestimmten Berliner und der Stars der Leinwand geworden.
1: Damals wie heute ein Publikumsmagnet. Der Filmhistoriker Rainer Rother ist seit 2006 künstlerischer Direktor der Deutschen Kinemathek und Leiter der Retrospektive der Berlinale.
3: Es ist eine Stadt, die sich auch ein bisschen alleingelassen fühlt. Schaut auf diese Stadt, sagt Ernst Rother. Und es ist genau das, die Welt soll auf diese Stadt schauen. Und gibt es diese Idee, ein Filmfestival zu machen. Sicher von amerikanischer Seite initiiert, um in dieser Stadt etwas zu haben, was einerseits der Bevölkerung die Gewissheit gibt, man hat uns nicht vergessen, und andererseits einen Fokus hier in Berlin zu haben, auf den die Welt schaut.
2: Die Berliner Waldbühne, Deutschlands größtes Freilichttheater, erlebte große Tage. 20 Nationen zeigten hier ihre Spitzenfilme und die Filmlieblinge zeigten sich auf dem Kurfürstendamm.
1: Heute kennt sie kaum einer.
2: Kurt Oertel und Curzio Malaparte. Dorothea Wieck im Gespräch mit Rodolfo Löwenthal und Rosaura Revueltas aus Mexiko, Franz Roche aus Frankreich.
4: Man dürfte nicht vergessen, dass die Berliner Filmfestspiele war nur ein westliches Festival bis zum in die 70er Jahren. Kein einziger Film aus der Ostblock, sozusagen aus dem Block, aus sozialistischen Ländern, wenn man die korrekte Vokabular von der damaligen Zeit nützen, teilgenommen hat.
1: Der Schweizer Moritz de Hadeln war 22 Jahre lang Berlinale-Chef. Von 1979 bis 2001. Als alles 1951 beginnt, liegt Berlin noch in Trümmern. Die Filmfestspiele sind eine solche Wohltat für die Stadt, dass man sie, anders als ursprünglich gedacht, sogleich fortsetzt. Und schon 1952 werden sie politisch. Eröffnungsrede des regierenden Bürgermeisters Ernst Rother im Delphi-Filmpalast mit großem Pathos.
5: Dieses Berlin, das Herz unseres Vaterlandes, zur Hauptstadt unseres Vaterlandes zu machen und Deutschland in Freiheit in einem freien und friedlichen Europa zu einigen.
1: Der Potsdamer Platz im Herzen Berlins ist heute das Zentrum der Berlinale. Der Potsdamer Platz 1953, 17. Juni, Aufstand im Ostteil der Stadt. Nur einen Tag später im Westen, Eröffnung der dritten Berlinale. Viele Stars haben Angst, derzeit überhaupt nach Berlin zu kommen. Einer nicht. Seit 12 Uhr mittags verkörpert Gary Cooper, der hier einsam und mutig gegen das Verbrechen kämpft, Gradlinigkeit und Gerechtigkeit. Der berühmte Westernheld wagt sich in das gespaltene und krisengeschüttelte Berlin. Er ist ein Berliner.
6: Viele haben vergessen, dass bis 1956 das Publikum auch abgestimmt hat. Erst als der A-Status der Berlinale erteilt worden ist, also roter Teppich mit Wettbewerb, mit Premieren, da wurde dann eine professionelle Jury eingestellt. Aber vorher hat es das Publikum gemacht.
1: Dieter Koslick war 18 Jahre lang Berlinale-Chef. Von 2001 bis 2019. 1956. Das Publikum der 50er Jahre und seine Stars. Paul Hubschmidt. Lilli Palmer und Ivan Desny. Harald Junke. Willy Brandt, damals Präsident des Abgeordnetenhauses, mit seiner Frau Ruth. Und hier wieder der amerikanische Freund Gary Cooper. Berlin selbst ist wieder da. Alle schauen in die Zukunft und werden von der Vergangenheit eingeholt. Der französische Film Nacht und Nebel, anders als zuvor in Cannes, im Programm der Berlinale gezeigt, ist die erste dokumentarische Konfrontation mit Auschwitz. Ruhige Kamerafahrten, ein peinigender Text.
7: Auch eine Straße für Fuhrwerke, Bauern und Liebespaare. Auch ein kleiner Ferienort mit Jahrmarkt und Kirchturm kann zu einem Konzentrationslager hinführen. Struthof, Oranienburg, Auschwitz, Ravensbrück, Dachau, Bergen-Belsen. Das waren einmal Namen wie andere, Namen auf Landkarten und den Reiseführern. Das Blut ist geronnen, die Münder sind verstummt. Es ist nur eine Kamera, die jetzt diese Blocks besichtigen kommt. Ein eigentümliches Grün bedeckt die müde getretene Erde. Die Drähte sind nicht mehr elektrisch geladen. Kein Schritt mehr, nur der unsere.
3: Bedauerlicherweise, muss man sagen, hat der deutsche Botschafter in Paris gegen die Vorführung dieses Films in Cannes Protest eingelegt. Und der Film ist nicht im Festival, sondern außerhalb des Festivals gezeigt worden. Was einen Teil des liberalen Deutschland durchaus als skandalöse Intervention betrachtet hat. In Berlin hat man darüber nachgedacht, den Film im Festival zu zeigen. Das Auswärtige Amt hat sich geziert und schließlich sehr deutlich gemacht, dass sie bei ihrer Haltung bleiben. Dies sei ein Film, der, man höre und staune, nicht der Völkerverständigung diene.
1: Darf man das zeigen? Es ist das erste Mal, dass die Berlinale öffentliche Kontroversen auslöst. Doch bei dem einen Mal wird es nicht bleiben. Der erste Berlinale-Chef, Alfred Bauer. In der Nazizeit war er Referent in der Reichsfilmkammer. Aber nach dem Krieg spricht man nicht darüber. Das Auswahlkomitee, reine Männersache. 1957 klaffen noch große Baulücken in der City West. Doch der Zoopalast, ein modernes Großkino, ist schon fertig. In Tempelhof fallen zur Berlinale die Filmstars nur so vom Himmel. Maria Schell, Sophia Loren. Federico Fellini. Jean Gabin trägt sich in das Goldene Buch der Stadt ein. Das Corso Filmtheater im Wedding, an der Sektorengrenze gelegen, zeigt Filme der Berlinale speziell für Ostberliner. Eintrittspreis 1:1 in Ostmark. Noch können Sie einfach rüberkommen. Und Sie kommen in Scharen. 30.000 Kinofans täglich. Das waren noch Zeiten.
8: Mein ganz besonderer Gruß gilt unseren Freunden aus dem anderen Teil der Stadt, die, wie ich weiß, in großer Zahl heute Abend bei uns sind. Denn es handelt sich wie in jedem Jahr um die feierliche Eröffnung der Sondervorführungen für Ostbesucher im Rahmen der internationalen Filmfestspiele Berlin.
1: Einer der Filme, die Sie sehen können. Jean-Luc Godards Regiedebüt Außer Atem spielt mit amerikanischen Vorbildern und stellt sie auf den Kopf. Am Ende dieser Ganoven-Geschichte ist Belmondo ein Star und Godard ein lebender Klassiker, der die Regeln des Kinos neu schreibt. Die Berlinale wird zur Bühne für die Regisseure der Nouvelle Vague. Die Brache am Potsdamer Platz, 13. August 1961, Mauerbau.

0: Schon 3 Monate später stehen Betonmauer und Panzersperren. Die Mauer schreckt ab. Die Filmbranche meidet Berlin. Auch die Ostzuschauer bleiben weg. Die erste Festivalkrise zeichnet sich ab. Doch daran ist nicht nur die Mauer schuld, sondern auch die wachsende Konkurrenz durch das Fernsehen. Horst Buchholz, der deutsche James Dean, sieht Grund zur Kritik.
1: Ich finde, dass es schlecht um den Film steht, wenn die Schauspieler oder die Stars, die in meinem Film auftreten oder die überhaupt den Film nach außen hin für das Publikum bekannt machen, nicht anwesend sind. Es ist schade deshalb, weil es ein bisschen unpersönlich ist. Wir bringen Filme her oder andere Leute schicken Filme hierher und nicht die Stars oder die Schauspieler, die doch eigentlich die menschliche Seite ausmachen, den direkten Kontakt herstellen zum Publikum.
2: Nach der anfänglichen Starflaute, die auch am Sonnabendabend im Palais am Funkturm herrschte, wurde der internationale Filmball zu guter Letzt doch noch ein Treffpunkt der internationalen Filmprominenz aus 12 Ländern und 3 Erdteilen.
0: Starflaute. Wie auch später immer wieder von der Presse bejammert und das Festival totgesagt. Aber Totgesagte leben länger. Die Berlinale rappelt sich immer wieder. Und immer wieder gibt es große filmische Entdeckungen.

0: Ich glaube, unsere Situation lässt sich mit der Situation der Filmleute vergleichen, die wir verehren. Eisenstein, Lang, Sternberg oder Griffiths haben in einem Alter von 25 oder 30 Jahren das Kino entdeckt und geglaubt, dass alles möglich sei und nichts abhängig von einer verbindlichen Form, die ich, der Filme macht, als amerikanischen Imperialismus bezeichnen würde.
1: Aufruhr und Straßenschlachten in West-Berlin. Kampf gegen den Vietnamkrieg, gegen den Imperialismus, gegen den amerikanischen Freund und gegen die Berlinale. 1968. Studenten der Deutschen Film- und Fernsehakademie werfen Eier auf den Regisseur Werner Herzog und den Kritiker Enno Patalas. Beide nicht gerade Imperialisten. Der kluge Alexander Kluge beschwichtigt.
2: Wir finden, dass wir nicht dazu da sind, jetzt durch spektakuläre Aktionen, zum Beispiel eine Sprengung des Festivals, diesem Festival genau das zu bieten, was es erwartet. Dieses Festival ist in sich langweilig und das mondäne Publikum auf diesem Festival und eine anspruchsvolle Presse könnten sich nichts Schöneres denken als richtigen Zirkus. Wir sollten das genau nicht tun.
1: Das alte Establishment, das mondäne Publikum, es wird hier nicht beworfen.
3: Ich glaube, es ist ein ganz echtes Zeitgefühl, dass die jüngere Generation sich selbst eben nur an den Widerständen und an ihrer Auflehnung begreift. Ich habe in Neukölln das Kino im Rollkrug gemietet, auf meine eigenen Kosten. Und ich werde am Freitag, am Samstag, am Sonntag und am Montag bei völlig freiem Eintritt mich bemühen, Festivalfilme, die hier im Wettbewerb gelaufen sind, dort zu zeigen.
1: Den Film in die breite Masse tragen. Mehr Berlinale für das Volk. Das ist sein Ziel. Der Silberne Bär für den ersten Spielfilm von Werner Herzog. Er will ihn nicht und nimmt ihn doch. Abschlussparty der Berlinale 68. Für den alten Filmhasen Arthur Brauner ist alles gut gelaufen.
4: Ich freue mich, dass es keine Krawall gegeben hat, im Gegensatz zu Cannes. Und ich hoffe, dass im nächsten Jahr die Festspielleitung doch sich was Originelleres einfallen lässt, um die Festspiele, die doch irgendwie ein bisschen eingeschlafen sind, hochzutreiben.
1: Was zwei Jahre später die Berlinale dann doch zum Abbruch zwingt, ist ein Film über den Vietnamkrieg. Er kommt aus Bayern. Okay ist ein Heimatfilm der anderen Art, der unbequeme Fragen stellt und damit provokativ wirkt.
5: 1966.
6: Am Rande des Krieges. Unerheblich. Im Bong Song-Tal. Wir wissen nicht genau, wo das ist.
5: Vietnam ist weit. Unser Film spielt in Deutschland. Das ist näher.
7: Wir haben die Szenen auf Bayerisch nachgestellt.
8: Ein bayerisches Vietnam-Spiel. Das ist was fürs Herz.
6: Bayern ist schön. Unser Vietnam wird Ihnen gefallen.
9: Herr Verhoeven, ist okay noch im Wettbewerb?
10: Nein, wir haben den Film aus dem Wettbewerb genommen. Der Produzent Rob Hauer und ich haben den Film zurückgezogen.
1: Der Film beruht auf einer wahren Begebenheit. Der Vergewaltigung und Ermordung einer Vietnamesin durch GIs. Einige Juroren sehen darin einen Angriff auf die amerikanische Schutzmacht und einen Verstoß gegen die Völkerverständigung. Es kommt zu heftigen Diskussionen. Ohne Okay keine Filmfestspiele. Die Jury tritt zurück.
11: Müßig darüber zu streiten, liebe Zuschauer, wen am letzten Eklat die Schuld trifft. Dass Filmfestspiele alter Machart und nach der längst verschütteten Schule der 50er Jahre nicht mehr machbar sind, das ist längst klar.
1: Ein Jahr später, 1971, entsteht das Internationale Forum des jungen Films als Alternative zum offiziellen Programm der Berlinale. Mitbegründer des Forums sind Erika und Ulrich Gregor. 30 Jahre haben sie es geprägt.
12: Was, glaube ich, ganz wichtig ist für Festivalmacher, das ist Offenheit und Neugierde. Neugierde, würde ich sogar sagen, ist die größte Tugend. Und als wir anfingen, hatten wir natürlich schon eine gewisse Erfahrung. Wir haben schon 2 Jahre aus Spaß ein Gegenprogramm gemacht zur Berlinale.
13: Und ich kann mich noch erinnern an eine Sitzung, wo ich gerufen wurde und es wurde gefragt, wie viel Geld brauchen Sie? Eine Frage, die uns zuvor noch nie gestellt worden war. Und dann haben sie gesagt, ja, naja, würden Sie denn mit 300.000 D-Mark auskommen? Ich musste einen Moment nachdenken, ob wir dieses Geld überhaupt ausgeben können, weil wir waren bisher gewohnt, also mit minimalstem Budget zu arbeiten. Und habe aber nicht abgelehnt, dieses entgegenzunehmen.
12: Und es war in der ganzen Welt eine Aufbruchsstimmung. Und alle Leute ungefähr unseres Alters hatten dieselben Ideen, dieselben Ziele.
1: Freunde der Deutschen Kinemathek, eine verschworene Gemeinschaft junger Cineasten ohne Hierarchien. Manfred Salzgeber. Er wird später Leiter der Sektion Panorama.
13: Kritiker haben gesagt, wir sind zwischen Elfenbeinturm und Barrikade. Also wir suchen das vielleicht Esoterische, das Stilbildende, das Avantgardistische, das Schwierige und Barrikade, also kämpferische Filme, die wollen wir durchaus auch zeigen. Aber es müssen gute Filme sein.
14: Also die Filme, die wir suchen, sind Filme, die ihre Entstehung aus ganz anderen Motiven herleiten und die gemacht worden sind, weil die Autoren oder die Hersteller mit den Filmen etwas Bestimmtes ausdrücken, etwas in Bewegung setzen, etwas verändern möchten.
1: Etwas bewegen. Zum Beispiel die Homosexuellen aus den Schmuddelecken befreien. Rosa von Braunheims Film »Nicht der Homosexuelle ist pervers, sondern die Situation, in der er lebt« wird im Programm des Ersten Forums gezeigt. Es ist ein bewusst amateurhaft gestaltetes Agitationsstück und wird zum Meilenstein der Schwulenemanzipation.
15: Engagiert euch politisch. Schwulsein ist nicht Abendfüllen.
16: Wir schwulen Säue wollen endlich Menschen werden und wie Menschen behandelt werden. Und wir müssen selbst darum kämpfen. Wir wollen nicht nur toleriert, wir wollen akzeptiert werden. Es geht nicht nur um eine Anerkennung von Seiten der Bevölkerung, sondern es geht um unser Verhalten unter uns. Wir wollen keine anonymen Vereine. Wir wollen eine gemeinsame Aktion, damit wir uns kennenlernen und uns gemeinsam im Kampf für unsere Probleme näher kommen und uns lieben lernen. Wir müssen uns organisieren.
17: Also ich möchte nicht Filme machen, um Filme zu machen, sondern Film ist sozusagen ein Nebenprodukt von einer persönlichen Entwicklung zum Beispiel. Und diese persönliche Entwicklung, ich meine, die ist mir viel wichtiger.
1: Rosa von Braunheim kann sich freuen. Die Schwulen sind nicht mehr ausgegrenzt. Sie sind in der Gesellschaft angekommen. Dazu hat sein Film beigetragen. Seit 1987 wird im Rahmen der Berlinale der schwul-lesbische Preis Teddy verliehen.

0: Wieland Speck hat den Teddy Award mitinitiiert.
1: Das waren ja auch die ersten 10 oder 12 Jahre tatsächlich kleine Stoffteddys. Die habe ich bei Wertheim am Kudamm über die Straße gelaufen, gekauft und in Briefumschläge gesteckt. Das passte ja dann auch in Briefumschlag und zu Pedro Almodóvar und zu Gus Van Sant geschickt. Und es war bei beiden die ersten Preise, die sie gewonnen haben. Und der Teddy ist ein Schmusetier, das vermutlich bei den meisten Menschen auf diesem Planeten der erste Bettgenosse war. Und es ist ein freundliches Tier.
0: Ist es Kunst oder Gewaltporno? Im Reich der Sinne des Japaners Nagisa Oshima aus dem Programm des Forums wird zu einem Fall für die Berliner Staatsanwaltschaft. Sie lässt die Filmkopie beschlagnahmen. Ein beispielloser Vorgang.
2: Es wurde ein Verfahren gegen mich eröffnet. Ich hätte mich also schuldig gemacht, Pornografie zu verbreiten. Und die Streitfrage, um die es dann ging, war, ist es Kunst oder ist es nicht Kunst? Denn wenn es Kunst ist, dann bin ich freigestellt, dann gibt es keine Zensur. Wenn es dagegen keine Kunst ist, dann greifen die Strafgesetzparagraphen und ich muss vielleicht bis zu 6 Monaten ins Gefängnis.
0: Musste er nicht. Der Film ist Kunst. Und das Forum des jungen Films gibt es immer noch. 1975 ist die DDR zum ersten Mal dabei. Im Wettbewerb Frank Beyers Jakob der Lügner, eine Holocaust-Tragikomödie nach dem Roman von Jurek Becker. Der tschechische Schauspieler Wladimir Brodsky bekommt für die Rolle des Jakob den Silbernen Bären. Ganz auf seine Figuren fokussiert, erzählt der Film die Geschichte von Jakob, der mit seiner Lüge von einem angeblich versteckten Radio im Ghetto neuen Lebensmut verbreitet. So schafft die Inszenierung eine zeitlose Parabel über die Kraft der Hoffnung in finsterer Zeit.
3: Gibt es Neuigkeiten? Na, was ist?
4: Was für Neuigkeiten? Wieso fragst du mich?
3: Jakob, sind wir nicht alte Freunde?
4: Was hat das damit zu tun?
3: Also schön, reden wir offen. Stimmt das mit den Russen?
4: Mit was für Russen?
0: Die Russen sind auch in Berlin. Entspannungspolitik ist angesagt. Wandel durch Annäherung. Das sowjetische Generalkonsulat lädt zum Empfang ein. Der amerikanische Schauspieler Kirk Douglas und der regierende Bürgermeister Klaus Schütz. Zweiter Weltkrieg in religiöser Überhöhung. Der sowjetische Wettbewerbsbeitrag Aufstieg. Ein Partisan? Nein, Christus am Galgen. Eine solche Szene hat man aus der Sowjetunion mit ihrem Atheismus nicht erwartet. Der Film von Larissa Schepitko wie ein Blitzschlag auf der Berlinale 1977.
5: Die Jury verleiht den goldenen Berliner Bären als großen Preis der 27. Internationalen Filmfestspiele in Berlin dem sowjetischen Film Aufstieg von Larissa Schepitko.

0: Der Kritiker Wolf Donner, der neue Berlinale-Chef mit der Preisträgerin Schepitko. Er hat große Pläne.
1: Ich habe immer wieder erklärt, dass die Berlinale ein Filmfest für die Berliner sein soll. Und das sollten wir versuchen zu realisieren. Wir sollten wirklich mit den Kunstamtsleitern uns an einen Tisch setzen und sagen, große Teile des Programms in die Bezirke.
0: 1978 verlegt Donner die Filmfestspiele in den frostig-rauen Februar. Er will einen bewussten Kontrast zu Cannes schaffen und verärgert damit wichtige Leute. Den Internationalen Produzentenverband.

0: Michael Ciminos Film »Die durch die Hölle gehen« zeigt ihn schonungslos in seiner ganzen Erbarmungslosigkeit. Der Viet Cong, die südvietnamesische Guerilla-Armee als Kriegsverbrecher. Für die sowjetische Delegation ist das nicht hinnehmbar. Der Film sei eine Beleidigung des heroischen Kampfes des vietnamesischen Volkes und ein Verstoß gegen die Völkerverständigung.
1: Sowjetische Delegation.
2: Die sowjetische Delegation
1: verlässt
2: das Filmfestival in West-Berlin und zieht sämtliche Filme aus dem Programm des Festivals zurück.
3: Ich war schon ernannt als zukünftiger Festspielleiter, war ich allerdings noch nicht im Amt. Nur ich habe sofort gesehen, was das für eine Katastrophe sein könnte für die Zukunft unserer Beziehung.
0: Der Ostblock zieht seine Filme ab.
4: Die Berlinale ist frei und tolerant genug, sich auch mit harten Filmen und kontroversen Themen auseinanderzusetzen. Aus gutem Grund schließen die Statuten dieses Festivals jede Möglichkeit von Zensur aus. Das Festival zieht nicht auf einen Einspruch einen nominierten Beitrag aus dem Programm zurück.
3: Es war kurz vor der Wahl in West-Berlin. Und natürlich, diese ganze Geschichte hat auch eine Rolle gespielt. Wenn der regierende, zukünftige regierende Bürgermeister sagt, und ich kämpfe für die Freiheit etc., spielt da eine Rolle.
5: Dass eine Delegation plötzlich politische Forderungen erhebt und damit das ganze Festival gefährdet, dem muss entgegengetreten werden. Und ich stehe zu der Entscheidung, die dort getroffen wurde.
3: Donner hatte mir das offen gesagt. Du würdest sehen, Moritz, der kriegt 2 Punkte mehr.
0: Naja, Gott. Verlorene Liebesmüh. Bei der Wahl gewinnt die Berliner SPD nur 0,1% dazu. Aber Moritz de Hadeln hat einen schweren Start. Er muss Vertrauen zurückgewinnen auf beiden Seiten. Der Ostblock kommt schneller zurück als die großen Hollywood-Studios. Zum Publikumsliebling der Berlinale 1980 avanciert ein DDR-Film. Solo Sunny.
6: Ich schlafe mit jemandem, wenn es mir Spaß macht. Ich nenne einen Eckenpinkler einen Eckenpinkler. Ich bin die, die bei den Tornados rausgeflogen ist. Ich heiße Sunny.
7: In Ordnung, morgen um 10 ist Probe.
0: Eine unangepasste Frau aus dem Prenzlauer Berg. Sunny bietet den Autoritäten die Stirn. So deutlich und rotzfrech wie selten im DDR-Kino. Wie sie lebt und träumt, das will man auch im Westen sehen. Für ihre Sunny erhält Renate Krössner den Silbernen Bären.

0: Moritz de Hadeln, sind Sie mit Ihrem ersten Filmfestival in Berlin zufrieden?
1: Ja. Nein. Man muss sehen, von welcher Ecke man das sieht. Ich glaube, der Filmfestspiel ist im generell gut gelaufen. Wir hatten eine große Zahl von Zuschauern. Die Reaktionen der Presse sind wie immer ein bisschen kontrovers, aber nicht ganz bestimmt negativ.
2: Was die Kritik Moritz de Hadeln immer wieder zum Vorwurf gemacht hat, er würde den deutschen Film vernachlässigen.
3: 92 deutsche Filme sind auf der diesjährigen Berlinale zu sehen. Eine Präsenz des deutschen Films, wie sie noch nie zu verzeichnen war. 5 Beiträge von Genet, Herbst über Runze, Schröter bis hin zu Fassbinder sind allein im Wettbewerbsprogramm vertreten. Rainer Werner Fassbinder als Hauptdarsteller. Themen: der Wahnsinn, die Drogenszene, die Nachkriegszeit und vor allem der Wahnsinn des Regisseurs.
4: Ich habe einmal in Berlin einen Film gehabt, für den habe ich einen Preis erwartet. Und das war Effi Briest. Und da habe ich mich gewundert, dass ich ihn nicht bekommen habe. Und seither wundere ich mich nicht mehr.
2: In Die Sehnsucht der Veronika Voss erzählt Fassbinder die Geschichte einer drogenabhängigen Schauspielerin der 50er Jahre, auch ganz im Stil dieser Zeit, und nimmt damit quasi den eigenen Tod vorweg. Der Goldene Bär ist der einzige wirklich große internationale Filmpreis, den er bekommen wird.
5: Es war das Jahr, als wir eine Hommage an James Stewart gegeben haben. Und da war vorgesehen, dass James Stewart den Preis

0: übergeben würde, überreichen würde, an der Gewinner. Wobei damals, wir wussten überhaupt nicht, wer da sein würde. Dann natürlich ist Fassbinder. James Stewart hat ohne weiter das Spiel gemacht und dieses Preis gegeben. Aber dann ist seine Frau. Moritz, wie konnte du das machen? Dieser merkwürdige Kerl neben meinem Mann. Ich glaube, it's not only bad, you know, he's a very good filmmaker. Ah, ja, so.
1: 1987. Verleihung der Berlinale Kamera an den Vorsitzenden des sowjetischen Filmverbandes, den Regisseur L.M. Klimov, und an den mächtigen Chef der Motion Pictures Association of America, Jack Valenti. Auch ein politischer Akt. Die beiden reichen sich die Hand. Die Mauer steht noch.
0: Und dann hat die L.M. Klimov mich gefragt, aber ich möchte gerne der Mauer sehen. Ich meine, ein sowjetischer Regisseur in West-Berlin, der mich fragt, die Mauer zu sehen, das war schon ein Ding. Dann sind wir wirklich tatsächlich zu der Mauer und hat gesagt, das ist furchtbar.
1: 1988 geht der Blick noch viel weiter nach Osten. China betritt die europäische Filmbühne und das in Berlin.
2: Dieser Preis bedeutet mir und meinen Kollegen sehr viel, nämlich, dass wir noch bessere Filme machen werden.
1: Der Film Rotes Kornfeld entfaltet seine symbolische Kraft mit gewaltigen Bildern. Die Sonnenfinsternis wie ein Vorbote des Umbruchs.
3: Vater! Simon!
1: 10. Februar 1990. Die amerikanische Schauspielerin Sally Field klettert auf ein Überbleibsel der Mauer.
4: Ich bin so gerührt. Dabei bin ich ja keine Deutsche. Ich komme aus einem anderen Teil der Welt, doch ich finde, es ist ein historischer Moment. Und ich bin wirklich stolz, dabei zu sein.
1: Der Filmfest-Tross auf dem Weg in den Osten. Endlich eine Berlinale für die ganze Stadt. Julia Roberts im Kosmos.
0: Als ich angefangen habe, waren die wichtigsten Menschen waren die Regisseure. Dann mit dem Druck von ihren Kollegen, Fernsehen, ist langsam die Dinge umgedreht. Schauspieler sind mehr wichtig. Das ganze Zirkus, rote Teppich.
1: Eigentlich war das schon immer so. Ein Filmfestival lebt von ihnen, von den Stars. Und Moritz de Hadeln macht das Spiel mit.
5: Hallo! Guten Morgen!
1: Im Jahr 2000 holt er die Berlinale auf den Potsdamer Platz und übergibt ein Jahr später die Stafette an seinen umtriebigen Nachfolger Dieter Koslig.
6: Das war für mich eine organisatorische Herausforderung erstmal. Ich hatte das ja noch nie gemacht, so ein Filmfestival. Und zum Zweiten war es so, dass natürlich ganz viele Erwartungshaltungen an mich gestellt wurden. Die größte war, den deutschen Film wieder zurückzubringen zur Berlinale, obwohl der ja hier immer war, aber es hat so geschienen, als wäre er nicht da gewesen. Das Festival musste auch einen neuen Schwung bekommen nach vielen, vielen Jahren und dafür hatte man mich geholt.
1: Ein Festivalchef als unermüdlicher Entertainer. So ist es halt in den Zeiten der Eventkultur. Stars von heute, die jeder kennt. Sie alle kommen gerne und immer wieder.

0: dass sie so oft so viele Stars kamen. Das hängt damit zusammen, dass man ein Festival mag oder dass man ein Festival als sein Festival auch definiert. Und dazu muss man schon was tun. Also dazu muss man die Industrie kennen, man sollte auch die Stars kennen und man sollte auch persönlich mit diesen Leuten sprechen. Natürlich war es ein gigantisches Erlebnis, die Rolling Stones zur Eröffnung einer Berlinale zu haben, quasi zwei große Künste zusammenzuführen, die größte Band der Welt auf der Leinwand zu sehen. Also da ist ja sehr viel zusammengekommen. Oder auf der anderen Seite den leeren Stuhl, den wir auf die Bühne gestellt haben, als sich Panahi, den iranischen Filmemacher, der Berufsverbot hatte, dass der nicht in die Jury kommen durfte.
1: Der leere Stuhl wird zum Symbol für die Unterdrückung der Rede- und Kunstfreiheit. Solidarität mit dem iranischen Regisseur Jafar Panahi auf der Berlinale 2011. Und ein Film aus dem Iran schreibt Berlinale Geschichte. Nada und Simin, eine Trennung.
2: Wenn du noch nicht genau weißt, was du willst.
3: Doch, ich habe mich entschieden, aber...
2: Was? Wenn es dir schwerfällt, sollen sie lieber rausgehen?
3: Geht das?
2: Würden sie draußen warten? Und sie bitte auch. Dankeschön.
1: Dokumentarisch wirkende Bilder. Das Leben, wie es ist. Cinema Verité, ausgerechnet aus einem autoritären Staat. Ein scheinbar unpolitisches Scheidungsdrama gewährt Einblicke in eine unfreie Gesellschaft.

0: Politisch und publikumsnah. Beides ist die Berlinale unter Dieter Koslik.
1: Dass niemand hier Angst hat, über den roten Teppich zu gehen, das ist ja ein großer Unterschied zu dem ein oder anderen Filmfestival, was wir so kennen. Unsere Gesellschaft hat ja das Problem, dass es ein Auseinanderklaffen von elitären Ansprüchen gibt und offensichtlich an der Basis ganz anderen Bedürfnissen. Und Kulturfestivals müssen dazu beitragen, diese beiden Enden zu verbinden.
0: März 2021.
2: Meine Damen und Herren, herzlich willkommen. Ich bin Carlo Chatrian, künstlerischer Leiter der Filmfestspiele in Berlin.
0: Berlinale digital und nur für Fachleute.
3: Congratulations from all of us.
4: Congratulations.
0: Als Doppelspitze haben Mariette Rissenbeck und Carlo Chatrian die schwierige Aufgabe, das Festival durch die Zeiten der Pandemie zu führen. 2024 ist die Corona-Krise überwunden. Doch die Bärenverleihung steht im Schatten des Gaza-Krieges. Zu Beginn der Gala bemüht sich die scheidende Geschäftsführerin um Ausgewogenheit.
5: Wir fordern Hamas auf, die Geiseln umgehend freizulassen und wir fordern Israel dazu auf, alles erdenklich Mögliche zu tun, um die Zivilbevölkerung in Gaza zu schützen.
0: Die Bären sind auf einmal nebensächlich. Die Preisverleihung wird zum Protest gegen Israel. Waffenstillstand jetzt steht auf dem Rücken einer Jurorin, während sie den Dokumentarfilmpreis für No Other Land überreicht. Ein Film über die Vertreibung von Palästinensern im Westjordanland.
2: Es ist für mich sehr schwer zu feiern, wenn Zehntausende meines Volkes in Gaza gerade von Israel abgeschlachtet werden.
0: Der Terrorangriff der Hamas auf Israel vom 7. Oktober 2023 bleibt unerwähnt. Die Moderatorin hält sich zurück. Der Experimentalfilmer Ben Russell kommt mit einem Palästinensertuch auf die Bühne.
2: Natürlich sind wir auch für einen sofortigen Waffenstillstand und gegen den Genozid.
0: Einseitige Statements. Der Vorwurf des Antisemitismus steht im Raum. Empörung. Kein leichtes Erbe für die neue Berlinale-Chefin Trisha Tuttle.
6: Wir leben in sehr spaltenden Zeiten. Ich denke, dass das, was da passiert ist, den Leuten geholfen hat, ein bisschen besser zu verstehen, wie sensibel und wie anders die Gespräche in Deutschland sind. Wenn Leute um die Welt reisen, müssen sie sensibel auf kulturelle Unterschiede reagieren. Das sind Dinge, über die wir sprechen. Wir wollen sicherstellen, dass sich jüdische Filmemacher und Zuschauer, israelische Filmemacher und Zuschauer auf dem Festival willkommen und einbezogen fühlen. Das ist etwas, das wir ernst nehmen.
0: Die 75. Berlinale ist ihre erste als Festivalleiterin. Was ist von der US-Amerikanerin Trisha Tuttle zu erwarten?
6: Meine Aufgabe sehe ich eher darin, das Festival weiterzuentwickeln, nicht es zu revolutionieren. Ich bin für die geschäftliche und die kreative Seite verantwortlich. Das bedeutet nicht, dass ich alles selbst mache. Und ich bin jemand, der gerne mit kompetenten Leuten zusammenarbeitet. Ich habe das Glück, in ein Team unglaublicher Profis zu kommen. Meine Rolle besteht darin, eine übergreifende Struktur bereitzustellen und dabei zu helfen, uns weiterzuentwickeln und sicherzustellen, dass wir alle am selben Strang ziehen. Ich komme zu einem Festival, das ein unglaubliches Erbe hat und bei dem noch mehr Potenzial direkt unter der Oberfläche lauert. Und ich hätte diesen Job nicht angenommen, wenn ich nicht zuversichtlich wäre, dass wir weiteres Potenzial für das Festival ausschöpfen können.
0: Die Berlinale ist ein Filmfest. Und manchmal auch ein harter Prüfstand. Niemand bleibt verschont. Rainer Werner Fassbinder 1969 in Berlin mit seinem Erstling Liebe ist kälter als der Tod. Er kam und scheiterte. Von Jahr zu Jahr, mit jeder neuen Leitung und mit den wechselnden politischen Stimmungen ändert die Berlinale ihr Gesicht. So war es immer. Was erwartet uns nun auf dem roten Teppich, auf der großen Leinwand? Wird es ruhiger, politischer? Wir werden sehen.

0: Kosslick, Leiter der Berliner Filmfestspiele. Zum vierten Mal lädt er ein. Und sie kommen alle.
1: Letztendlich ist so ein Filmfestival, ist es wie beim Kindergeburtstag oder beim anderen Geburtstag. Es ist absolut entscheidend, wie die Stimmung ist. Dann schmeckt der Käsekuchen halt gut oder er schmeckt nicht gut. Mehr kann man da nicht machen, wenn man sich vorher Mühe gegeben hat.
0: Ein neuer Stil, neue Gesichter, neue Gewinne. Dieter Kosslick glaubt an den deutschen Film auf internationalem Niveau.

0: Im zweiten Jahr, als ich da mal alleine, ganz alleine, als die Stars schon alle im Kino waren, am roten Teppich stand und da standen noch ein paar Damen aus Berlin mit ihren Handtaschen und ihren Hütchen. Und dann bin ich da hingegangen und habe gefragt, ob sie vielleicht noch ein paar Karten haben möchten für die nächste Vorstellung. Und so sagen sie, nein, sie möchten da hier nur zugucken. Und sie wären auch nur hier, um mir zu sagen, dass es so schön wäre, dass ich ihnen die Berlinale zurückgegeben hätte. Denn das wäre doch jetzt auch mal wieder was für sie. Und das wäre doch auch toll, dass sie wieder hierher könnten. Und dann wusste ich, das läuft jetzt alles wunderbar. Jetzt haben wir die richtigen Leute getroffen. Und da hat es mir eine kleine Träne ins Auge getrieben. Dann bin ich auch ganz schnell vom Platz gestorben. Das war sehr emotional. Und da hatte ich das Gefühl, jetzt sitzt es.
1: Ein Leben für den Film. Dieter Kosslick ist seit 20 Jahren dabei. Leiter der Filmförderung Hamburg, Gründer des Büros für Europäischen Filmverleih, Geschäftsführer der größten Filmstiftung Deutschlands in Nordrhein-Westfalen. Er kennt die Branche. Nach dem Spiel ist vor dem Spiel. Wenn die Filme gelaufen und die Stars verabschiedet sind, wirft Dieter Kosslick den Motor wieder an. Er begrüßt die Mitglieder der Auswahlkommission zum ersten Treffen. Mitarbeiter, Filmproduzenten, Journalisten, Kinobetreiber.
2: Wir machen einfach, was wir wollen. Wer fehlt noch zur 55. Berlinale? Das System hier mit den Leitern, den Sektionsleitern, wie wir sie so schön hier nennen, ist natürlich, dass sie ihre eigenen Programme auch zur gleichen Zeit gucken und entscheiden und auswählen müssen. Dass sie auch Vertreter schicken können, natürlich nur Vertreter ihres Vertrauens.
1: Dazu kommt der Leiter des New Yorker Hamptons Festivals für den Nachwuchsfilm.
2: Rush, we decided that we are not becoming crazy, that we talk in German. And
3: so we don't get crazy.
2: Exactly. What is better? Oh my glasses.
1: Typisch Kosslick. Er stellt den Neuankömmling als Stipendiaten vor.
2: So this is Rush, the artistic director of the Hampton Film Festival, and this year our scholarship student. It's completely confidential what we are doing. Und es ist, das sage ich jetzt mal in Deutsch, even handies are not allowed in these screenings. Im Kern ging es darum, dass ein diszipliniertes Verhalten an Tag gelegt werden soll. Auch versucht werden soll, der gemeinsame Toilettengang so zu koordinieren, dass nicht alle 3 Minuten der Film unterbrochen wird.
1: Come on. Potsdamer Platz, Berlinale Zentrale, ein großes Haus. Hier werden Dieter Kosslicks Visionen Wirklichkeit. Er setzt auf sein Team, lässt die Mitarbeiter eigene Ideen entwickeln, stärkt ihnen den Rücken. Sein erstes Vorzeigeprojekt, die neue Reihe Perspektive Deutscher Film mit Alfred Holikaus.
4: Pro Tag ein neues Programm. Manchmal ist es ein Film, manchmal sind es 3 kürzere Filme, aber pro Tag eine Neuigkeit über den neuen deutschen Film. Das ist eine klare Aussage und es ist auch nicht übertrieben und auch nicht großmäulig, sondern das entspricht, glaube ich, auch dem, wie es ist.
1: 10 Tage Festivalglanz erfordern 11 Monate harte Arbeit. Pläne für das Festival der Zukunft Schritt für Schritt verwirklichen, neue Grundlagen schaffen. Der Talentcampus. Dieses Jahr geht er in die 3. Runde. Dieter Kosslick setzt auf die jungen Filmemacher von morgen. Um die 500 pro Jahr bringt er zusammen mit internationalen Produzenten, Regisseuren, Schauspielern. Christine Dorn sichtet mit ihrem Team die ersten Bewerbungen.
5: We've had quite some great scripts.
6: Wir haben ein paar sehr gute Drehbücher bekommen, auch für Dokumentarfilme.
7: Worum geht es in diesem Film?
6: Er hat keinen Schneideraum, deshalb hat er keinen Film eingereicht. Er erklärt es uns, aber der Zug fährt vorbei und man versteht seine Erklärungen nicht. Ach so, findet ihr das lustig? Ein bisschen.
8: Wir müssen jetzt im Moment noch die ganze Auswahl machen von den Talenten. Dann haben wir sehr viele Sonderprojekte. Wir machen ja digitale Kurzfilme. Wir haben eine Scriptklinik, eine Doc-Klinik. Da werden die Talente jetzt auch noch ausgesucht. Dann bin ich natürlich ganz stark dabei, das Programm zusammen zu zu stellen für nächstes Jahr. Versuche viele Leute aus dem Ausland hierher zu bekommen. Wir haben jetzt Walter Salles als Paten im nächsten Jahr und Dante Ferretti und gerade noch eine Schauspielerin gewonnen. Und ja, wir hoffen, dass wir nächstes Jahr sehr viele junge, talentierte Leute hier haben aus über 90 Ländern und eine Reihe von tollen Dozenten, die Lust haben zu unterrichten.
1: Wie fördert ein Festivaldirektor Filme in aller Welt? Er gründet den World Cinema Fund. Bei Vincenzo Bruno stapeln sich schon die ersten Drehbücher. Er verteilt Geld an Filmemacher in Afrika, Lateinamerika, der arabischen Welt. Für Produktion und Verleih. Das Filmfestival, der große Konkurrent der Berlinale, ist im vollen Gang. Eine private Villa am Stadtrand. Hier lädt Dieter Koslik zum Berlinale-Empfang und die Branche kommt. Seine Berlinale entsteht nicht am Schreibtisch, sondern bei jeder Gelegenheit. Der Direktor hat seinen gesamten Stab aufgeboten, um schon in Cannes zu punkten. Hier entstehen neue Filmideen, Co-Produktionen werden vermittelt, Sponsoren angesprochen.
9: Irgendwo wollten wir immer ein Projekt machen, es hat nie geklappt.
10: Das ist Lukas Goodman aus Los Angeles.
11: Ah, Lukas.
10: Und hi. Co-Autor von Mein Sohn.
11: Hallo.
12: Ja, wir kennen uns.
11: Ich gratuliere zu Fridolin.
10: Hängt an der Wand.
1: Doch alle fragen ihn zuerst nach seinem Sohn.
10: Damit nicht jeder fragt, wie sieht er aus.
11: Ah, ja, vom Hollywood.
1: Dieter Koslik ist gerade zum ersten Mal Vater geworden.
10: Papi. Nur noch Papi. Ganz einfach.
1: Geschäft und Privates fließen ineinander. Dieter Kosliks Erfolgsrezept ist seine Offenheit. Vertrauen gegen Vertrauen, die Basis seiner Arbeit.
0: Die Leute kommen von weit her. Das ist ja schon mal ein Statement dafür, dass sie mit Berlin was zu tun haben wollen. Und im Prinzip bin ich hier ein Kontaktmann und bereite schon das nächste Festival vor und sammle Ideen und versuche endlich mal irgendein Gericht, was es hier gibt, auch in die Restaurants in Berlin zu bekommen, damit es einem besser schmeckt.
13: Ja, Präsident, mir ist jetzt sehr klar, warum Filmfestivals mit der Person behaftet sind.
14: Warum?
13: Wenn man Ihnen zuschaut, während 10 Minuten, küssen. Dann weiß man, warum. Also ich bin so froh.
14: Maestro,
13: ja. Sie kommen nach Locarno? Versprochen.
15: Sie wissen, dass ich keine Pfanne geworden bin.
13: Das ist ein Grund mehr, für nach Locarno zu kommen. Die Luft tut den Babys sehr gut.
14: Ja, ich weiß.
16: Er ist ein wahnsinniger Kommunikator. Also er ist ein großer, allumspannender Netzwerkarbeiter. Er verbindet Menschen miteinander. Er sieht jemand und er merkt sich das Gesicht und er weiß, dich habe ich schon mal gesehen. Und er bringt die Leute zusammen in ein Verhältnis miteinander.
17: Was machen Sie? Haben Sie einen Film hier?
18: Ich habe gerade vorhin mit einem russischen Produzenten gesprochen, mit dem wir vielleicht den nächsten Sokurov co-produzieren werden.
19: Er hat eine sehr komplette Vision, ich glaube, was ein großes Festival sein muss, was die Berlinale sein muss. Und er hat auch dazu die Strategie. Ich glaube, deswegen ist es sehr wichtig, denn er hat darüber gedacht. Er ist womöglich ganz klar darüber, was er will. Und er setzt sofort Strategie hin, um das zu erhalten.
0: Ich denke, die Berlinale war ein Schub für den deutschen Film. Und dass natürlich jetzt der deutsche Film auch ein Schub für die Berlinale ist, das ist ja klar.
1: Dieter Kosliks Vision geht auf. Auch Cannes kommt am deutschen Film nicht mehr vorbei. Hans Weingartners Die vierten Jahre sind vorbei ist der erste deutsche Film im Wettbewerb seit 11 Jahren.
20: Sehr gut. Sehr, sehr gut. Ah, I know more. Sie sind kein Amor. That's true.
1: Der Schauspieler Daniel Brühl und sein Regisseur Hans Weingartner feiern mit der deutschen Filmbranche. Am nächsten Morgen. Hollywood war bei Dieter Koslick im Hotel. Die Erfolgsproduzenten von Sex and the City und Six Feet Under arbeiten auch an Kinofilmen. Dieter Koslick und seine Assistentin Johanna Muth schieben Termine hin und her.
12: Dass wir Fokus vielleicht.
14: Also, wir haben jetzt eine Stunde. Also, um 12 geht es jetzt weiter.
21: Meinst du, ich habe alles vergessen?
22: Ich habe Einladungskarten für den
14: Weinplan. Ja, die Post.
1: Unterwegs mit der Chefin des European Film Market, Vicky Probst. Der Berlinale-Leiter hetzt von einem Termin zum nächsten. Der Star-Rummel interessiert ihn nicht. Hier geht es ums Geschäft. Sein Motto? Das schaffen wir auch noch, das in Berlin keine lassen.
14: Gucken, was so geht, was so ist, was die anderen so machen. So wie wenn einer vom Mediamarkt mal die Schaufenster anguckt bei Saturn, ja. Ob die den Rasierer nun runtergesetzt haben oder ob sie jetzt gerade den Stabmixer ganz vorne anpreisen, das gucken wir. Und natürlich sind wir immer gespannt, welche Filme dann da laufen. Und dann machen wir natürlich Kontakte, das darf man nicht vergessen. Ich meine, wir sparen hier Reisekosten größeren Umfangs, weil alle Leute sind hier.
1: Der nächste bitte. Jetzt Jérôme Clément, der Präsident des deutsch-französischen Kulturkanals Arte.
23: So, es geht gut. Wir gehen jetzt zu den Skandinaviern. Ah. Und dann bist du auf dem Boot.
1: Keinen Schritt auf der Croisette, ohne dass Dieter Koslick Kollegen trifft, Projekte bespricht. Dieter Koslick und Vicky Probst nutzen die Croisette als Markt für ihren neuesten Coup. Ab 2006 wird die Berlinale mit einem doppelt so großen Filmmarkt aufrufen.
14: Und die Leute müssen einem vertrauen. Und sie müssen sagen, auch wenn es noch fast ein Jahr dauert, ein Dreivierteljahr, ich würde dir gerne meinen Film als allererstes zeigen. Und du musst es einfach mir dann sagen, und sonst gehen wir woanders hin. Das ist gut. Und das macht man natürlich auch so. Die Leute müssen ein gutes Gefühl haben, wenn sie mit einem zusammen sind. Und sie müssen auch ein gutes Gefühl haben, dass sie nicht betuppt werden, dass man ehrlich ist und dass man sich bemüht und dass, wenn man was will, dass man das dann auch macht und dass man das umsetzt und dass man da lange warten kann und lange Zeiten. Und ja, und das machen wir hier. Auch.
1: Die Ernte wird angefahren. Die Auswahlkommission sichtet die ersten Filme für die nächste Berlinale. Ein Netz von Korrespondenten in aller Welt berät die Filmexperten, arbeitet ihnen zu.
14: Delegierte heißen die ja bei der Berlinale, die füttern uns das Jahr um mit Informationen. Meistens, wenn wir auf Festivals uns treffen. Und dann wissen wir auch ungefähr die Trends. Und man kennt ja auch die Filmindustrie, die sich zwar sehr schnell verändert, aber gewisse Strukturen und Leute bleiben ja immer dieselben. Und dann versucht man halt, seine Kontakte immer zu stabilisieren. So, jetzt müssen wir anfangen.
1: Hunderte von Filmen warten auf Sichtung. Doch alles ist streng geheim. Wir dürfen keinen Filmausschnitt sehen oder gar abfilmen.

0: Juni, Berlin. Einen Monat und tausende Küsse später. Christina Weiß, die Staatsministerin für Kultur, lädt zum Deutschen Filmpreis.
1: Heute Abend sind ja auch Filme, und besonders einen nominiert, nämlich Gegen die Wand von Fatih Akin, der einen Goldenen Bär bekommen hat. Werden wir sehen, ob die Jury der gleichen Meinung ist. Und auch Sibel Kikili ist ja nominiert, die Hauptdarstellerin dieses Films. Also es ist heute Abend ein Treffen der Familie, ein Familientreffen. Und da darf natürlich der Onkel von der Berlinale auch nicht fehlen.
2: Ich warte auf große Fox-Filme für die nächste Berlinale.
3: Ja, wir haben schon einen im Visier.
2: Ich wollte nämlich jetzt gerade schreiben, wir machen nächste Woche die Reiseplanung und werde im September in der Nähe sein. Der Kollege Ballhaus natürlich, auf Stichwort L.A.
1: Jetzt in Deutschland Filme zu drehen über deutsche Sachen und deutsche Geschichten, das war ja auch Weingartners Beitrag in Cannes, war ja auch sowas. Ich glaube, das interessiert die Leute und es interessiert sie auch, wie sich dieses Deutschland verändert. Und deshalb sind diese Filme auch im Ausland eigentlich jetzt gern gesehen und das, und man beachtet den deutschen Film, weil man ganz gerne sehen möchte, was in Deutschland los ist und nicht, ob ein deutscher Regisseur irgendwie einen internationalen Film macht. Die gibt es ja sowieso, wie wir wissen, Herrn Petersen und Herrn Emmerich, die größten amerikanischen Knaller, sind ja jetzt auch wieder von Deutschen gedreht worden, aber das sind andere Deutsche, die in Los Angeles sind. Hier möchte man ganz gerne sehen, was nach dem Mauerfall passiert ist. Was spielt sich hier in den Straßen von Deutschland ab? Und das ist offensichtlich auch für das internationale Publikum von Interesse.
4: Sibel Kikili.
0: Nach dem Goldenen Bären die Goldene Lola. Gegen die Wand räumt jeder ab. Beste Schauspieler, beste Kamera, Regie und bester Spielfilm.
5: Mama, Papa, ihr könnt stolz auf mich sein.
6: So eine Genugtuung, dass gegen die Wand hier nochmal so abgeräumt hat,
1: ja,
6: nach diesen ganzen Schlagzeilen.
1: Das ist natürlich, also erstmal fand ich das gut, was Kikili gesagt hat, ja, ja. Sibel. Und zum Zweiten zeigt es doch im Nachhinein jetzt nochmal, dass das nicht so eine einsame Rock'n'Roll-Entscheidung da war bei der Berlinale, sondern dass das offensichtlich ein Film ist, der mehrere Jurys begeistern kann und nicht nur eine. Und er hat ja auch das Publikum begeistert. Also. War nicht genug.
0: Schon als Chef der Filmstiftung Nordrhein-Westfalen bewies Dieter Koslick den richtigen Riecher. Er förderte Regisseur Fatih Akin.
7: Ja, ich liebe diesen Mann. Dieser Mann hat mein Leben verändert. Na, ganz aufrichtig. Und ich habe ihn auch schon vorher immer gemocht. Na, noch zu NRW-Zeiten. Und er hat so Lingung damals mitfinanziert, was ein sehr wichtiger Film für mich war, den zu machen. Auch sehr großzügig mitfinanziert, mit unterstützt. Und das Größte, was mir und uns und meiner Filmfamilie passieren konnte, ist, dass wir eingeladen worden sind zur Berlinale. Dafür möchte ich mich nochmal jetzt hier bei dir bedanken, Dieter. Ja, danke.
1: Okay. Gelegentlich, mein Freund.
7: Nein, okay. Ich mache gerade einen Dokumentarfilm.
1: Also gut, okay.
7: Ich versuche ihn fertig zu kriegen zur Berlinale. Wenn ihr irgendwie einen Platz habt, außer Konkurrenz vielleicht oder sowas.
1: Du, ich nehme ihn als Eröffnungsfilm.
7: Ne? Oh, danke. Das ist ja nett. Nee, es ist nämlich außer Konkurrenz irgendwo. Wenn es Platz gibt. Er ist sehr intuitiv und er macht das aus dem Bauch und dadurch bringt er so eine Frische rein. Und ich glaube, dass sein Bauch sich halt auch nicht irrt, ne? Dass er sich auf seinen Bauch verlassen kann. Und das macht für mich den Dieter Koslick aus, ne? Dass dem deutschen Film so gut geht, auch mit Cannes jetzt und sowas. Davon haben wir viel Dieter Koslick zu verdanken, dass er einfach so eine Tür aufgemacht hat für deutsche Filme während der Berlinale, die vorher unter Moritz der Hadeln vielleicht nur so groß war und jetzt ist sie halt eher so groß, ne? Und da müssen wir alle dem Koslick einfach dankbar sein. Und ich bin es halt auch von ganzem Herzen.
0: November in Berlin. Das Berlinale-Team vernetzt sich. In den nächsten Monaten wächst der Stab von jetzt 100 auf 1000 Mitarbeiter.
1: Da sind aber nicht
0: Dieter Koslick schwört sie an.
1: Ach, tut mir leid. Es arbeiten
8: nicht so viele für dich.
1: Freunde, es gibt jetzt Pep-Talk. Das Ganze geht 3 Minuten, weil ich mich verspätet habe. Es tut mir leid, aber ich wollte unbedingt...
8: Ich gehe mal nach oben.
1: So. Auf Nachfragen wurde mir gerade gesagt, dass ich diesen Termin gewünscht habe. Und weil mir das jetzt auch nicht mehr klar war, was wir eigentlich hier machen. Es ist ganz wichtig, dass die Berlinale nicht nur eine Veranstaltung ist, wo wir was durchziehen, 10 Hansels während einem Jahr und dann irgendwie 1000 Leute während der Berlinale. Wir machen das nicht nur, denke ich, mit Sinn und Verstand. Es geht auch um Emotionen und Politik. Und das wollen wir hier bei der Berlinale mit Filmen machen und mit der Repräsentation von Filmen aus der ganzen Welt und natürlich auch mit Künstlern aus der ganzen Welt. Ich würde mal sagen, wir sollten nach dem System arbeiten der Hostessenausbildung bei der Olympiade 1972. Und das hieß höflich, aber bestimmt. Und für die Jüngeren unter uns, immerhin hat es geklappt, dass die Heidelbergerin Silvia dann einen König geheiratet hat, anschließend mit diesem System. Also das ist eigentlich ein ganz gutes System. Ich habe ja gesagt, für die Jüngeren. So, vielen Dank euch auch. So, nichts mit dem Gespräch zu tun, was wir da hatten. Weil die machen das jetzt parallel, um die Pressearbeit aufzukicken. Ja?
0: Während die Mitarbeiter schon mal den neuen Woody Allen-Film sehen dürfen, hetzt der Chef zum nächsten Termin. Schon wieder eine Preisverleihung. Unterwegs zum Europäischen Filmpreis in Barcelona. Dieter Koslik gehört zur Europäischen Filmakademie.
1: Alle gute Chancen und ich drücke die Daumen. Schließlich bin ich der Vizepräsident, da wird ja wohl was zu machen sein.
9: The majority voted for.
10: Gegen die Wahl.
9: Bei Fatih Akin.
0: Der krönende Abschluss für das große Jahr des deutschen Films. Gegen die Wand ist nun auch noch der beste europäische Film. Zum zweiten Mal hintereinander geht dieser Preis an eine deutsche Produktion. Mageren Jahre sind vorbei. Zur gleichen Zeit in Berlin. Vorbereitung eines Flyers. Das Panorama, der internationale Überblick über Dokumentationen und Spielfilme, wird 20. Margarete von Schiller zeigt Vicky Probst die besten Fotos aus 20 Jahren.
11: Jetzt, wir machen eine Doku über Dieter.
10: Aha.
11: Und weil Dieter so ein Frischling ist, machen wir gleich mal was über die 80er.
10: Okay.
11: Weil wir haben vor, eine Karte zu machen über 20 Jahre Panorama.
10: Ja.
11: Die so ein bisschen ähnlich aufgebaut ist wie das Plakat. Wir machen kein Poster, sondern wir machen ein kleines Faltblatt.
10: Ja.
11: Und da steht dann vorne drauf 20 Jahre Panorama 2005. Und wenn man es umdreht, steht drauf 20 Jahre Teddy 2006.
10: Oi.
11: Ne? Immer
10: schön.
11: Eine. Dann hat
10: ja.
11: man eine Karte, sehr sparsam, budgetbewusst, Herr Wachs, danke.
10: Das heißt, du machst eine Karte für beide Jahre.
11: So ist es. Gut. 87. Du hast geflunkert, du hast gesagt, du bist erst 14 Jahre dabei, das stimmt nicht.
10: Ich mache immer weniger.
11: Ich weiß.
10: Kannst du dich erinnern, einmal, das hat mir sehr imponiert in Cannes, bei der Quinzaine.
11: Ja.
10: Haben sie die ganze Fassade,
11: ja.
10: weißt du, wo die Quinzaine stattfindet,
11: ja.
10: haben die überall die Namen von den Regisseuren beleuchtet. Das war sehr.
11: Oh, das ist schön. Also das möchte ich gerne, das, Susanne, das würde ich gerne im Homebase
10: machen. Das war wirklich super.
11: Nachdem wir ein altes Monstrum sind, was sich irgendwie sehr in sich selber entwickelt hat, ist dieser Blick von draußen, dieser radikale Blick zu öffnen, größer zu machen, bestimmte Schienen einfach wie Talent Campus, Co-Production-Markt, überhaupt Filmmarktvergrößerung, diese Öffnungen nach draußen zu garantieren, die sind unglaublich wichtig geworden und es tut gut, sich da drin auch zu reflektieren.
10: Jetzt war ich bei der American Film Market und ich habe mich dort getroffen mit Jérôme Payat. Er ist der Leiter von der Filmmarkt in Cannes. Und er sagte, du, was ist los bei euch? Warum? Was ist los? Ja, also der Gilles Jacob hat jedes Mal ein Herzinfarkt wegen Dieter. Warum? Ja, weil er hat jetzt wieder gelesen, dass der Dieter diese World Cinema Found macht. Irgendwie eine Idee, wo vielleicht wo er auch gehabt hat, aber noch nicht realisiert. Und Dieter kommt jedes Jahr, tak, tak, Neuigkeit, Neuigkeit, Neuigkeit.
0: Für diese Visionen braucht Dieter Koslik Geld. Zum Beispiel von der Bundeskulturstiftung für den neuen World Cinema Fund. Jetzt schreibt er an Sponsoren, denn ohne die läuft gar nichts.
12: Wenn wir Geld bekommen, müssen wir immer mit einem großen Füller unterschreiben. Wenn wir keins bekommen, reicht Kugelschreiben. Das ist, glaube ich, Hagemann.
13: Ich will noch sagen, wo ich für euch einen Tisch reserviere.
0: Endspurt zur Berlinale. Welche Filme muss der Festivaldirektor unbedingt noch sehen?
12: Nee, das schaffe ich nicht. Das ist ein super Film. Super Film. Super Film. Das gucke ich mir an.
0: Alle sind längst im Bilderrausch.
11: Wenn wir den Almodovar suchen, ne? Ich habe hier mal den Katalog rausgesucht. Ja. Da ist ein Bild des Regisseurs, was er mit eingeschickt hat, damals wie er aussah.
14: Okay, das würden wir dann auch in der Kinemathek kriegen.
11: Moritz de Haarlem.
0: Die Stars immer fest im Visier.
11: Ja, das ist insofern...
14: Da ist er.
11: Yay!
14: Vor mit Panorama-Schild.
11: Geil. Aber der hat eine blöde Nummer drauf.
14: Cool.
0: Die Zeit drängt. Letzte Entscheidungen fallen.
12: Sind wir nun soweit, dass das nächste Plakat wird, auch wenn man es nicht glaubt, wenn man da drauf guckt. Wenn ich jetzt Go sage, löst es einen Rattenschwanz von anderen Entscheidungen aus, die jetzt gemacht werden können, wo viele Leute davon abhängig sind. Aber es hat sich auch gezeigt, dass man die Nerven nicht verlieren darf. Denn wenn man ein Plakat hat, mit dem ich jetzt und wir dann 3 Monate hier leben, fast 3 Monate, 2,5 noch, und dann sehe ich das 1000-fach und würde 1000-fach finden, dass das nicht gut ist. Das wären 1000-mal die Informationen, dass wir was nicht Gutes gemacht hätten. Und das, ich glaube, das würde ich gar nicht ertragen.
0: Erst die Pflicht, dann die Kühe. Dieter Koslik auf der Zielgeraden. Während des Festivals wird sich zeigen, ob seine Pläne aufgehen. Zur Berlinale kommen 16.000 Fachbesucher und 3.500 Journalisten aus über 100 Ländern. In 10 Tagen gehen die Zuschauer 400.000 Mal ins Kino.
12: Ich will mir einen Trailer angucken. Schön wollte einen Trailer bewerben. Ja.
0: Premiere für Fridolin.
12: Der Bulli gemacht hat, ja.
0: Der Berlinale-Trailer ist fertig. Der Auftakt für jeden Film.
15: Hey, komm mal raus. Du bist zu groß.
12: Aber Fernsehen guckt der eigentlich schon.
16: Jetzt schon?
12: Ja, so, jetzt gehen wir mal. Das ist der Bär.
16: Hier kommt wieder dieses
12: Fernsehen.
0: Ein cineastisches Feuerwerk. So soll die ganze Berlinale werden.
16: Strahlen noch runter, dass es hier so runterfällt.
12: Und dann.
16: Sind die schon wieder weg?
12: Also
16: in dem Moment sind die schon wieder weg. Und diese Strahlen.
12: Super. Ja, gehen mal durch. Und diese leicht unterschwellige Anmerkung, dass das Palmen sind, das müssen wir nicht sagen.
16: Ja, das müssen wir rausschneiden.
12: Als Vegetarier finde ich das sowieso besser, wenn ein Filmfestival keine tierischen Elemente hat. Aber alle Filmfestivals haben eigentlich tierische Symbole. Bären, Löwen, nur Cannes hat eine Palme. Sieht aber schön aus. Nach wie vor. Ich freue mich schon, wenn ich sehe. Ja, wieder. Du darfst auch mit zum Kinderfestival.

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1: Herzlich willkommen, ich begrüße Sie zur Tagesschau. Die deutsche Fußballnationalmannschaft hat ihre Generalprobe für die WM in Nordamerika erfolgreich absolviert. Das Team von Trainer Nagelsmann siegte am Abend 2:1 gegen die USA. Es war das letzte Spiel für die Deutschen, bevor sie am Sonntag in einer Woche in die Weltmeisterschaft starten. Noch immer bekommen nicht alle Frauen für die gleiche Arbeit auch das gleiche Geld wie ihre männlichen Kollegen. Die EU will gegen diese Ungerechtigkeit vorgehen und hat schon vor 3 Jahren eine entsprechende Richtlinie erlassen. Diese sieht deutlich strengere Regeln vor als das in Deutschland bereits geltende Gesetz. Eigentlich hätte die Bundesregierung die EU-Vorgabe bis jetzt umsetzen müssen, doch das zuständige Familienministerium tritt auf die Bremse, aus Sorge vor zusätzlicher Bürokratie für Unternehmen.
2: Gehaltsunterschiede zwischen Männern und Frauen. Das kennt die Speditionskauffrau Laura Kumpana aus ihrer Firma in Bottrop nicht. Hier gilt gleiches Geld für gleiche Arbeit. Das ist nicht überall so. Noch immer erhalten Frauen in Deutschland durchschnittlich 16% weniger Geld als Männer. Etwa weil sie in schlechter bezahlten Jobs oder in Teilzeit arbeiten. Bei vergleichbarer Qualifikation und Tätigkeit erhalten Frauen 6% weniger.
3: In keinem Land in Europa verdienen Frauen im Durchschnitt weniger als Männer. Als in Deutschland. Und das bedeutet, von selbst passiert da nichts. Da hat sich jetzt in den letzten Jahrzehnten wenig geändert.
2: Jetzt sollte sich etwas ändern, sagt die Antidiskriminierungsbeauftragte. Aber die Bundesregierung stelle sich quer. Bis zu diesem Wochenende hätte Frauenministerin Prien Zeit gehabt, um eine EU-Richtlinie für mehr Lohntransparenz umzusetzen. Die Frist aber verstrichen. Die EU-Richtlinie sieht vor, dass Unternehmen ihre Einstiegsgehälter früh offenlegen müssen, etwa schon in Stellenanzeigen. Bewerber sollen außerdem ein Recht auf Auskunft erhalten, zum Beispiel über die Lohnstrukturen von Männern und Frauen. Unternehmen mit mindestens 100 Beschäftigten sollen außerdem regelmäßig Berichte über Verdienstlücken vorlegen müssen. Diese Pflichten gingen zu weit, kritisiert die Union. Sie befürwortet die Ziele der Richtlinie, fürchtet aber mehr Aufwand als Vorteile.
4: Die EU-Richtlinie hat auch ein erstrebenswertes Ziel, nämlich die Lohngerechtigkeit. Allerdings sind die Maßnahmen, die sie dafür vorsieht, bürokratischer Natur und bringen eben keinen messbaren Nutzen.
2: Weil die EU-Richtlinie in Deutschland nicht fristgemäß umgesetzt wird, droht nun ein Vertragsverletzungsverfahren. Mögliche Folge: empfindliche Geldstrafen. Frauenministerin Prien hat angekündigt, die Richtlinie gemeinsam mit anderen EU-Staaten noch einmal nachverhandeln zu wollen.
1: Beim Tag der Bundeswehr hat sich die Truppe an 10 Standorten der breiten Öffentlichkeit präsentiert. Insgesamt habe man mehr als 300.000 Besucher verzeichnet, hieß es anschließend. Verteidigungsminister Pistorius verspricht sich von der Aktion einen stärkeren Zusammenhalt zwischen Gesellschaft und Bundeswehr sowie ein größeres Interesse am Dienst an der Waffe. Derzeit zählt die Bundeswehr knapp 186.000 Soldatinnen und Soldaten. Bis zum Jahr 2035 soll die Truppenstärke auf mindestens 260.000 anwachsen. Die USA und Iran haben sich trotz geltender Waffenruhe erneut in der Golfregion angegriffen. Das US-Militär wehrte nach eigenen Angaben Drohnen im Bereich der Straße von Hormus ab. Anschließend nahm die Armee mehrere Radaranlagen Irans ins Visier, wie dieses Video zeigen soll. Iran feuerte daraufhin Raketen Richtung Kuwait und Bahrain. Die beiden Golfstaaten verurteilten die Angriffe als massive Verletzung ihrer Souveränität. Die iranische Revolutionsgarde sprach von Vergeltungsschlägen auf US-Stützpunkte.
5: One kiss, Roberta, komm.
6: Mallorca, 30 Grad Blitzlichtgewitter. Promi-Fotograf Kai arbeitet da, wo andere Urlaub machen. Und Julian ist Blaulichtreporter, immer auf der Suche nach der nächsten Tragödie. Sein Job? Bilder von Bränden, Unfällen, Demos.
7: Ja, jetzt kriegt man ein bisschen Adrenalin, ne?
6: Auf den ersten Blick 2 Welten. Und doch haben beide eins gemeinsam. Sie verdienen ihr Geld mit krassen Bildern vom Leben anderer.
7: Die Köpfe ein bisschen mehr zusammen, aber die Köpfe.
6: Das gefällt nicht jedem.
8: Mit der Medienlandschaft ist es einfach so geworden, dass sich viele an dem Leid anderer ergötzen.
9: Für Paparazzi ist ein jämmerliches Gewerbe.
6: Wie wichtig sind Fotojournalisten für eine freie Presse?
5: Ich war ja schon bei vielen Ereignissen, die wirklich Zeitgeschichte sind.
6: Und wo ist die Grenze der Privatsphäre überschritten?
10: Ein paar Wochen später war er tot. Hat Selbstmord.
6: Das will ich herausfinden und tauche ein in den Kampf ums beste Foto. Meine Recherche beginne ich da, wo es schön ist, auf Mallorca. Hier begleite ich Promi-Fotograf Kai Kirchwitz.
11: So, das ist perfekt. Und dann machen wir hier, dann kannst du auch, wenn ich dich hier begrüße oder O-Töne machen willst mit denen.
12: Voll gerne. Perfekt, ja? Super, ist echt perfekt.
6: Eröffnungstag ATP-Tennisturnier Mallorca, dem Sportereignis der Insel. Für Kai stehen bei der Opening-Veranstaltung heute aber weniger die Teilnehmer des Turniers als die anderen Promis im Mittelpunkt. Er arbeitet schon seit 35 Jahren im Business. Heute soll ihn eine Bekannte bei der Arbeit unterstützen.
13: Alfonso Diaz ist hier.
11: Danke, Nicole. Kommt jetzt, dann komm mal bitte hoch. Johannes Bergkerner kommt jetzt. Ich wollte gerade fragen, ob die auch hochkommen. Super. Jetzt geht's los.
14: Hallo, wie geht's?
15: Okay. Ja, selber auch?
14: Ja, alles gut.
6: Die Chance, einen Promi abzuschießen, sind, wie bei der Jagd auf Tiere, dünn gesät. Die Aussicht, diese Chance zu verpassen, scheint die Gemüter auch mal zu erhitzen.
11: Wo bleibt denn jetzt Nicole? Ne? Jetzt komm doch mal bitte hoch. Ja, dann kommt doch mal bitte hoch. Wieso musst du nicht sagen, wer kommt? Du musst hier oben das drehen, bitte. Verstehe ich nicht. Ciao. Sorry, bin da manchmal auch so ein bisschen dann so. Das sind jetzt schon wichtige Bilder. Das sind die wichtigen Bilder. Mhm. Das haben wir exklusiv alleine. Mhm. Ja, also Roberto Blanco mit.
12: Hier. Niemand.
6: Solche Veranstaltungen profitieren von Fotografen wie Kai. Seine Fotos sind das Aushängeschild des Events.
11: So. Hi, hallo. Hi, hat's geklappt? Hat's geklappt?
12: Alles super. Geklappt, wunderbar.
11: Roberto. Jedes Jahr.
16: Dankeschön nochmal.
11: Wir haben ja auch so ein Kamerateam heute dabei.
16: Ja, ja, toll.
11: Genau. Das ist ein schlimmes Licht hier. Wir müssen mal nach vorne weitergehen. Roberto, nochmal hier rein. Ja, das geht gar nicht, das mit dem Licht. Das müssen wir mal so lang machen. Wenn ihr hier vorne stehen bleiben würdet und zu mir drehen könntet, das wäre super. Das ist viel schöner, genau. Nochmal hier rein, zu mir. Okay, die Hand nochmal runter, ja. Dankeschön.
6: Mein Eindruck, klar geht's um die Fotos. Hände schütteln tut Kai aber auch ganz gerne.
11: Jetzt und so ans Mal. Super, danke schön. Traumfrau. Schön Foto. Da muss ich die Pommes machen. Ja, von der Grüm, kennst du vielleicht noch Ulrike von der Grüm, die Tochter?
16: Ja, super.
6: Meine Mutter war nämlich Fernsehmoderatorin. Und mir scheint, das macht mich hier zum gern gesehenen Gast. Klar wird außerdem, Zögerlichkeit am Teppich ist nicht Kais Ding. Es sei denn, er merkt nicht, wer gerade an ihm vorbeiläuft.
12: Willst du den nicht fotografieren? Jens Lehmann?
11: Ach doch, ich kann gecheckt. Natürlich, ja. Nicole, Jens Lehmann. Bitte mit Jens nochmal zusammen.
17: Stell ich dir vor.
11: Jens, hallo. Nee, wir kennen uns doch schon seit 100 Jahren, oder? Jens, hallo, grüß dich.
6: Zwischen nicht gleich erkannt und bekannt seit 100 Jahren liegen bei Kai nur ein paar Sekunden.
11: Okay, danke schön. Sorry, das war jetzt für mich doof. Jens Lehmann habt ihr gesehen, ne?
12: Ich hab dich drauf hingewiesen.
11: Ich weiß, du warst es. Der so alt geworden ist nach den ganzen Prozessen. Ach, du warst das, okay.
6: Ich finde, dafür, dass Kai selbst genau weiß, was eine Kamera alles einfängt, ist er mir gegenüber ganz schön frei Schnauze. Plötzlich Aufruhr, die Top-Promis des Tages.
11: Dürfen Sie einmal kurz zusammenschauen? It's amazing. Bisschen mehr zusammen nochmal. Okay, bleibt mal so, ja? Nochmal hier reinschauen, jetzt kommt das Licht. Könnt ihr ein bisschen zurück wegen des Lichtes, einmal bitte ganz mal ein Stück zurück, sonst haben wir zu viel. Ja, das. Und ein bisschen mehr zusammen nochmal beide. Warte, nochmal hier rein, dankeschön, okay.
6: Erfasst, anvisiert, abgeschossen. Hier heute sind wir natürlich auch auf dem roten Teppich. Dass da Fotos gemacht werden, weiß ja jeder, der kommt. Trotzdem meint Kai, einen Moment von Johannes B. Kerner erwischt zu haben, der nicht für die Öffentlichkeit bestimmt war.
11: Ganz wichtige Story heute.
6: Mhm.
11: Seine Freundin ist mit. Die wollen nicht fotografiert werden.
17: Ja.
11: Ich hab sie schon fotografiert.
12: Warte, die Freundin von wem?
11: Naja, ich hab sie natürlich. Ich bin ja nicht doof.
6: Mir wird klar, im Boulevard hat eine wichtige Story ihre eigene Definition.
12: Wünscht man sich manchmal auch auf der anderen Seite zu stehen?
11: Nee. Um Gottes Willen.
12: Nee?
11: Das würde mich so nerven. Mich würde es so nerven, wenn Fans und laufend, das würde mich, also never ever.
6: Dass Promis das vielleicht auch nervt, ist Kai egal. Wer die Privilegien des Teppichs genießen will, muss die gegen Teile der Privatsphäre tauschen. Landen tun solche Fotos auch heute noch gerne in Gazetten. Und für diese Recherche kaufe ich mir auch mal wieder welche. Übrigens, wir blurren die Zeitschriften hier, weil wir sonst viel Geld an die Verlage zahlen müssten. Aber ich glaube, ihr könnt euch denken, wie die Blätter so ungefähr aussehen. Die heiße Story zu Zeiten des Drehs?
16: Bastian Schweinsteiger hat wohl was mit einer Frau und die war verheiratet. So, jetzt könnte man ja sagen, was geht uns das an?
17: Aber die Wahrheit ist wohl, gerade weil es einen nichts angeht, lesen die Leute gern darüber. Mal durchs Schlüsselloch schauen, klingt aufregend. Sich ablenken mit leichter Kost kann auch eine Strategie sein, dem Alltag zu entfliehen. Für Julian wäre das nichts, denn er geht genau dahin, wo es wehtut. Auch er ist Fotograf, ist aber nicht den Promis, sondern dem Blaulicht hinterher.
18: Hallo.
19: Hi, na, grüß dich.
18: Boah, hier geht ja richtig was so ab.
19: Hier ist richtig was los. Was?
17: Wir sind in Oranienburg nahe Berlin. Ein Haus hat bei Renovierungsarbeiten Feuer gefangen. Und der Brand hier ist spektakulärer, als die Polizeimeldung vermuten ließ. Bisher wurden schon über 60 Tiere aus dem brennenden Haus gerettet.
19: Da kommt noch mehr, das ist ein gutes Bild.
18: Ja, genau, das sind das.
19: Das nehme ich jetzt auch mal mit. Da ist das Feuer jetzt unter dem Dach drinne. Das siehst du auch an der Rauchentwicklung. Und die Feuerwehr hat jetzt was ganz Spannendes gemacht. Die haben jetzt einen dauerhaften Löschwasserstrahl aktiviert über den Drehleiterkorb. Und oben arbeiten die Kameraden jetzt mit einem Werkzeug, das Dach zu öffnen.
18: Man wird ja auch so schon so ein bisschen zum Brandhauptmeister, wenn man hier ein paar Brände
19: sieht. Ich glaube, als Baulichtreporter habe ich sehr viel Erfahrung schon gesammelt.
17: Trotzdem stellt sich die Frage, braucht man Blaulichtreporter oder sind das eigentlich nur Gaffer mit Presselizenz?
19: Ich kann also verstehen, dass Leute anhalten oder gucken. Ich glaube, das ist auch grundsätzlich nicht schlimm. Aber Gaffer, die in die Einsatzstelle reinlaufen, die hier stehen bleiben, die mit ihrem privaten Handy ein Foto machen, nur für sich selbst, das ist das Problem, was die Einsatzkräfte stört. Und ich bin als Reporter hier, ich darf ja auch hier sein.
17: Er sagt, mit seiner Berichterstattung stille er die Neugierde der echten Gaffer. Statt selbst am Unfallort nachzuschauen, können sie seine Videos gucken.
19: Sind die guten Jungs hier. Danke.
17: Und er halte sich an die Regeln. Als Reporter würde er sich immer erst beim Einsatzleiter anmelden.
18: Sie haben gerade gesagt, ja, Sie haben schon Verständnis dafür, dass Sie da Bilder wollen. Aber haben Sie da wirklich Verständnis? Also ist das nicht, oder denkt man sich manchmal auch, warum braucht man das? Warum musste man da jetzt noch drauf?
20: Also die Frage stelle ich mir persönlich nicht mehr, weil ich es einfach für mich festgestellt habe, augenscheinlich mit der Medienlandschaft etc., ist es einfach so geworden, dass sich viele an dem Leid anderer ergötzen. Warum auch immer, was man davon hat, weiß ich nicht. Es ist aber ein Fakt, den wir...

0: aufgeflogen. Oder so ähnlich.
1: Okay, dann nach dem Einsatz, vor dem Einsatz, oder was?
2: Genau, ich habe jetzt gerade die Info bekommen, dass ganz in der Nähe, es ist ein Stück weiter weg, über die Autobahn ein Wald brennt.
1: Ja.
2: Und da würde ich jetzt hinfahren und würde natürlich auch einmal gucken, okay, was da los ist.
0: Ein LKW-Fahrer hat ihm gemeldet, Rauch gesehen zu haben. Auf solche Tipps ist er angewiesen. Die meiste Arbeitszeit verbringt Julian tatsächlich hier, in seinem Auto. Und übrigens, ich kenne Julian schon von einem Dreh, wo er mein Kameramann war. Und schon da fiel mir auf, dass er jedem Blaulicht hinterhergehechelt hat.
2: Dann ist es auch schon vorgekommen, dass wir eigentlich irgendwie mit der Familie saßen oder ich ins Kino gegangen bin. Und dann entscheidest du natürlich schon, es lohnt sich das jetzt.
1: Also jetzt dieser Brand heute zum Beispiel, wäre das ein Grund gewesen, aus dem Kinosaal rauszugehen? Nee, ne? Nee,
2: aber der hätte mich schon nervös gemacht.
1: Ja, hätte dich nervös gemacht?
2: Ja, klar.
0: Aus dem Kino aufgestanden ist er das letzte Mal beim Terroranschlag in Magdeburg. Denn Julian macht auch die großen Ereignisse. Die meisten Arbeitstage beginnen aber mit einer Lokalrunde, wie heute. Da geht es meistens um Brände und Unfälle.
2: Ich kann dir an jeder Stelle, an der wir jetzt hier vorbeifahren, kann ich dir sagen, da hatte ich schon mal einen Verkehrstoten, da war ein Verkehrsunfall.
1: Ich finde, dafür fährst du aber trotzdem ganz schön schnell.
2: Ich fahr schnell, also das sind jetzt hier 120, 130.
1: Jetzt schon, ey.
2: Ich fahre schon das, was ich darf. Vielleicht sind es immer 10 km/h schneller.
1: Oder 20.
2: Nee, 20 nicht. Dann hättest du ein Problem mit der Polizei.
0: Und machen wir uns nichts vor. Jeder Blaulichtreporter wäre gern so schnell am Tatort wie das Blaulicht selbst.
1: Oder also, darf man das hier?
2: Man darf grundsätzlich bei Waldbrand-Schwarnstufe nicht in den Wald fahren.
1: Ah, okay.
2: Aber ich würde das so formulieren, dass ich jetzt ein berechtigtes Anliegen habe, in den Wald zu fahren.
1: Du gibst dir selber die Befugnis.
2: Nein, ich melde mich gleich bei der Feuerwehr an und frage die natürlich, ob ich hier reinfahren darf. Aber
1: dann bist du schon da.
2: Meistens sollte das kein Problem sein.
1: Ja, okay.
2: Und jetzt müssen wir nur gucken, dass uns kein Feuerwehrfahrzeug entgegenkommt.
1: Ja, das wäre schlecht.
2: Das wäre dann schlecht.
1: Ist das schon mal passiert, dass man so aus Versehen durch sowas einen Einsatz irgendwie behindert hat?
2: Nein.
0: Wie man sich an einem Einsatzort zu verhalten hat, müsste er langsam auch wissen. Denn Julian war schon bei Hunderten. Auch hier beim Waldbrand kennt er die Feuerwehrmänner schon längst.
2: Ich werde von einem Kamerateam begleitet.
1: Hi, wir machen eine Reportage über Blaulichtreporter.
2: Genau, wir gehen hier mal rein, würde ich sagen.
1: Ja, gehen wir rein.
3: Bleibt ihr mal bitte hier,
1: also,
3: das Absperrbereich.
2: Er sagte, außerhalb sollen wir langlaufen.
3: Ja, außerhalb, wo die Wege sind. Das bestimmt hier immer noch nicht.
2: Ich wollte nur außerhalb des Schlauches.
3: Hinter den Autos, alles andere ist Absperrbereich.
2: Und auf der Seite können wir
3: jetzt... Wir haben in diesem Bereich nichts zu gehen.
2: Können wir auf den Weg zurück wieder?
3: Ihr könnt auf den Wegen, okay, könnt ihr euch bewegen.
2: Gut, super. Ich wollte jetzt eigentlich außerhalb des Schlauches.
3: Aber nicht hier durchlaufen.
0: Mein Eindruck, Julian sammelt Einsätze wie andere Sticker. Und mit jedem Einsatz klebt er einen Aufkleber in sein mentales Sammelalbum, das trotzdem niemals voll wird.
1: Waldbrand hast du schon oft gesehen?
2: Ja.
1: Ja.
2: Ich werde so ein bisschen intern Mr. Waldbrand genannt. Weil ich immer zum Waldbrand rausfahre. Auch die großen Waldbrände, die an 3 Tage brennen.
0: Mr. Waldbrand klingt wie eine Auszeichnung bei den Blaulicht-Oscars.
1: Krass, mich erschließt sich hier vor allem gar nicht, oder mir erschließt sich hier gar nicht, was hier los ist irgendwie.
2: Ja, hier hat's gebrannt.
1: Ja, warum weiß man nicht, ne?
4: Du musst jetzt euer Auto da mal wegfahren.
2: Okay. Oh.
0: Eben hieß es noch, er habe bisher noch nie einen Einsatz behindert. Nach 10 Minuten ist er wieder da. In dem Fall hat das Auto keine großen Probleme verursacht. Aber natürlich wirft das die alte Frage wieder auf. Sind Blaulichtreporter für einen Einsatz nicht eher hinderlich?
5: Mal stört es, Sie haben es ja heute selber gemerkt, Sie haben gestört, indem das Auto an der Stelle gestanden hat, wo dann Einsatzfahrzeuge nicht durchfahren können. Natürlich macht das auch keiner absichtlich.
0: Andererseits bedeutet dem Feuerwehrmann die Wertschätzung durch die Presse auch etwas.
5: Abends habe ich dann so ein paar Nachrichten bekommen. Mensch, du bist gerade in der Deutschen Tagesschau, 20.15 Uhr.
1: Wahnsinn.
5: Und dann merkt man doch erstmal, wie viele Leute dann auf die Tagesschau kommen.
0: Unterm Strich sieht man Julian hier gerne. Nach etwa einer Stunde sind wir wieder weg. Julian übergibt das Material an seine Agentur und sucht den nächsten Einsatz. In dem Fall ruft er dafür bei der Polizei an. Informanten habe er aber überall.
1: Das heißt aber auch nur durch dein Netzwerk kommst du überhaupt an diese Infos. Also wenn ich jetzt das versuchen würde, hätte ich das jetzt wahrscheinlich weder den ersten noch den zweiten Brand, von denen hätte ich einfach gar nichts mitbekommen.
2: Das könnte sein.
0: Julian.

0: Hans Kontakte sind ihm fast so heilig wie seine Kamera. Da gerade kein Einsatz reinkommt, machen wir eine Pause. Ein paar Stunden später ist sein Bild von heute Morgen schon online. Das Bild wird über eine Fotoagentur gekauft, durch die Julian seine Bilder anbietet. Er wird pro Kauf bezahlt.
1: Ach krass.
2: Mein Name.
1: Ja, Quelle Julian Stähle. Und wie viel kriegst du für so ein Foto jetzt?
2: Also 25 Euro sind okay, so ungefähr ja. Das Bild, ja.
0: Das lohnt sich kaum, aber die Menge macht's. Und die Hoffnung, dass ein Einsatz dabei ist, der überregional Schlagzeilen macht und dadurch mehr Geld bringt. Vielleicht ja der Nächste?
3: Also ich habe natürlich keine zweite Weste bei. Okay, das ist jetzt auch egal für die Polizei ist ja weg.
0: Hier soll auf der Autobahn ein PKW gebrannt haben.
1: Ich komme mir ein bisschen vor wie so ein Tatortkommissar irgendwie.
0: Schnell wird klar, die Lage hier ist unkritisch.
3: Caro, das ist natürlich jetzt auch so eine typische Situation. Also hier musste die Feuerwehr jetzt auch eine Spur mehr noch absichern, weil der Verkehr ja noch fließt. Das ist dann schon auch eine potenziell gefährliche Situation.
0: Jeder Einsatz ist eine Wundertüte. Der hier ist fast lustig. Alle gut gelaunt, keiner verletzt.
3: Ah, okay.
1: Ach krass, warum hat das gebrannt?
4: Keine Ahnung, kann man nicht sagen.
1: Warum lachen? Lass so.
4: Wir können es nicht sagen. Wir sind keine
5: Weil es alt ist.
1: Ja.
4: PKW brennen.
1: Ist das so?
4: Ja.
3: Das ist jetzt keine große Story. Aber so habe ich mal alte Kollegen gesehen und mit der Feuerwehr hier, das ist doch auch gut.
0: Und schon wieder wartet der nächste Einsatz. Ich merke, wie ich die Arbeit des Blaulichtreporters zunehmend spannend finde. Ich vergesse fast, dass jeder nächste Einsatz auch unfassbare Tragik bedeuten könnte.
2: Ja, hier sind wir jetzt in Potsdam. Hier brennt. Das gucken wir uns jetzt an.
0: Hier haben Mülltonnen gebrannt. Für ein gutes Bild kommen wir aber zu spät. Kein Wunder, Julians Einzugsgebiet erstreckt sich über ganz Berlin und Brandenburg.
2: Das ist nicht normal. Nee, tatsächlich, ich bin echt ein bisschen erstaunt, was du heute uns hier bereitet hast. Also, weiß ich nicht.
1: Ich habe nichts angezündet.
2: Du hast zwar nichts angezündet, aber das ist sehr, sehr, sehr unrealistisch, dass ich nur Brandereignisse habe. Tatsächlich, ja.
0: Müsste für Mr. Waldbrand doch eigentlich ein guter Tag sein.
1: Bist du dann schon so ein bisschen heiß auf das Nächste, sag ich mal?
2: Nee, ich glaube, das war am Anfang mal.
0: Ich merke, Julian will mir nicht den Eindruck vermitteln, sich auf seine Einsätze zu freuen. Vielleicht auch aus Angst, als Voyeurist abgestempelt zu werden.
6: Bock auf Köln!
0: Denn klar ist, bei einer Kamera gibt es immer einen, der schießt und jemanden, der oder die abgeschossen wird. Und denen, die auf dem Bild sind, gefällt das nicht immer. Zurück auf Mallorca rede ich auf der Aftershow-Party des ATP-Tennisturniers darüber mit Fußballtrainer Jürgen Klopp.
7: Es geht um Klatschpresse in beide Season. Und das ist ja heute hier ein Event, wo man mal fotografiert wird, dann nimmt man das wahrscheinlich auch mit. Gibt es denn auch mal oder gab es mal Momente in Ihrem Leben, wo Sie die Klatschpresse genervt hat?
8: Ja, wir lagen in Tulum am Strand. Meine Frau, meine Kinder.
0: Die Fotos von der ganzen Familie landen fast zeitgleich bei der Daily Mail.
8: Ja, das ist ganz schön. Wir sind wirklich normale Leute. Wir haben gar kein Interesse daran, dass wir haben wirklich gar nichts zu erzählen. Und dementsprechend, ich bin es gewohnt, aber meine Familie hat damit nichts zu tun. Das war wirklich ein total unschöner Moment.
0: Er findet klare Worte.
8: So Paparazzi ist ein jämmerliches Gewerbe. So, tut mir wirklich leid.
7: Jetzt ist es ja hier so ein Event, da weiß man, roter Teppich, da wird man fotografiert. Ne?
8: Das wäre fast der Grund gewesen, dass wir nicht hierher kommen.
7: Ah, wirklich?
8: Nee, ja.
0: Wegen privater Nähe zum Club kommen Johannes B. Kerner und er dann doch.
8: Die Leute sind Johannes und ich, die zusammen hier mit dem roten Teppich waren, die sind es gewohnt, unsere beiden Mädels. Ja. Da bin ich durchgerutscht. Und wenn man das akzeptiert, ist es auch in Ordnung.
7: Ja. Vielen Dank, hat mich sehr gefreut.
0: Und kaum ist Jürgen Klopp verschwunden, kommt Kai und erzählt stolz, dass er gerade Fotos gemacht hat.
9: Geschichte.
7: Ja.
9: Der Kerner knutscht da unten gerade.
0: Kai zeigt mir, wo er sie gespottet hat.
9: Die sind da weiter geradeaus. Super, hat er noch, gut. Super.
0: Kai findet, auf so einer Veranstaltung muss man auch abseits des roten Teppichs damit rechnen, fotografiert zu werden.
9: Jetzt gehen die natürlich getrennt, ist ja logisch, ne? Sind die weg? Lass uns mal hier abhauen, bevor die herumkommen und was mit. Und dann können wir ja später.
7: Die ganze Zeit im Blick, oder was?
9: Ja.
1: Aber ging es heute auch um viel Geld?
9: Nee, also in der Branche kann man gar kein Geld mehr verdienen. Das geht, da geht es ein bisschen um Image und einfach um Networking zu machen.
1: Genau, weil dann wäre die nächste Frage eigentlich, warum ist man dann trotzdem hier?
9: Man ist trotzdem hier, weil man natürlich mit den Promis auch viele Deals machen kann, dass man zum Beispiel Home-Stories macht oder irgendwo mal hinfliegt und mal privat die begleiten kann.
0: Die Home-Story mit Johannes B. Kerner wird es nach dieser Nacht wohl eher nicht. Ja, die Party ist jetzt in vollem Gange und man merkt natürlich auch, dass so der Job eines Promi-Fotografs auch einfach viele Vorteile genießt. Ne? Hier gibt es nett Essen, was zu trinken.
5: Und die Fotos von solchen Abenden und klassische Paparazzi-Fotos landen unter anderem bei ihm hier. Heiko Schönborn, Head of Sales von Action Press, einer der größten Fotoagenturen. Ich treffe ihn in Berlin-Mitte.
10: Außerdem siehst du hin und wieder mal jemanden.
1: Ja, Harry Styles zum Beispiel.
10: Oh, oh Gott, Harry Styles für Berlin hat ja eine gewisse Wertigkeit, weil alle denken, Harry Styles ist in Berlin. Und natürlich würden alle gucken, schickert er mit irgendeinem Berliner Mädel rum. Aber ansonsten, Harry Styles läuft von links nach rechts oder ist im Café. Weltweit kriegst du das nicht verkauft.
5: Und Heiko sagt, bei internationalen Promis gibt es immer noch richtig Geld zu verdienen.
10: Justin Trudeau und Katy Perry, so diese ersten Bilder da aus diesem Café, Restaurant, was auch immer das war. 100, 150.000.
5: Klar, ein Popstar und ein Ex-Regierungschef als Pärchen schlagen ein wie eine Bombe. Damit ein Fotograf mit Bildern aber so viel verdienen kann, braucht es eine Fotoagentur wie Action Press. Der Fotograf knipst die Bilder und die Agentur sorgt dafür, dass das Bild weltweit vertrieben wird.
10: Und wir geben denen tatsächlich 60%, besonders gute Fotografen kriegen und 70% der Umsätze.
1: Liegt das denn nur daran, dass sie jetzt vielleicht den Vertrieb nicht so raus haben? Oder liegt es auch daran, dass so Fotografen gerne im Hintergrund bleiben, wenn sie solche Bilder machen?
10: Sie bleiben total im Hintergrund. Ich meine, hey, der Grund, warum du mit mir sprichst und nicht mit einem unserer Fotografen, ist so, die sagen also nicht on camera.
1: Ist ja eigentlich schlecht, ne? Ja. Machen beruflich, mischen die sich immer in das Leben der anderen ein, aber...
10: Naja, die wollen halt nicht erkannt werden.
5: Denn die begehrtesten Fotos entstehen, wenn Promis sich unbeobachtet fühlen. So landeten zum Beispiel Fotos von Amira Pocher und Christian Düren aus Südafrika bei Heiko. Früher hätte es dafür richtig Geld gegeben.
10: Dann hast du angerufen und hast gesagt, naja, ja, so 25.000, ja, okay, machen wir. Und heute ist so 5.000. Bist du verrückt, Heiko?
5: Und klar, bei den meisten Paparazzi-Bildern geht es nur um Unterhaltung. Manchmal sind solche Bilder aber auch von hoher Brisanz.
10: Wir haben damals die ersten Bilder gehabt von Steve Jobs und wir sind alles Apple-Fans, als der Krebs zurück war. Wir haben so 2 Tage wirklich diskutiert, was machen wir mit diesen Bildern, geben wir die überhaupt raus, weil es wird einen Einfluss haben, also wirklich auf die Wirtschaft. Und tatsächlich, als die Bilder rauskamen, ist der Aktienkurs wumms, erstmal ein bisschen runtergegangen, ich glaube 2 oder 3%, das ist heftig. Dann war er in der Klinik und wir wussten das. Und wir hätten die letzten Bilder machen können von Steve Jobs in so einem Flatterkleid, so einem Krankenhausding. So, und dann haben wir gesagt, machen wir das oder machen wir es nicht? Und da fanden wir, das ist Voyeurismus.
1: Ich glaube, Voyeurismus ist fast das falsche Wort, weil ich finde, Voyeurismus fängt schon viel früher an und den betreibt man mit solchen Bildern schon auch regelmäßig. Ich glaube, davon kann man sich, glaube ich, nicht so frei machen, aber vielleicht geht es auch eher darum, dass man eben sagt, das ist wirklich einfach zu privat.
5: Die Geschichte mit der Börse zeigt, Paparazzi-Fotos können einen echten Einfluss haben. Allgemein sagt Heiko aber, so skrupellos wie ihr Ruf, seien Paparazzi nicht.
10: Du kannst auch immer mit Fotografen sprechen, also entweder vor Ort, wenn du den siehst, und es versteckt sich niemand hinter Büschen. Das ist so eine Paparazzi mehr.
1: Vielleicht Hans-Paul.
10: Hans-Paul.
5: Hans Paul ist sowas wie das Paparazzi-Urgestein Deutschlands. Ich treffe den mittlerweile 71-Jährigen in Großburg-Wedel.
11: Hallo. Hallo, Karin.
1: Na?
11: Ja.
1: Schön, dich endlich mal kennenzulernen.
5: Er ist hier seit ein paar Tagen, weil er Bettina Wulff sucht. Zum Zeitpunkt unseres Drehs soll sie sich gerade von Ex-Bundespräsident Christian Wulff getrennt haben. Das macht sie interessant zum Abschuss. Und ja, so sagen Paparazzi das. Und Hans überlässt nichts dem Zufall.
11: Dieses hier ist ein ganz wertvolles Stück.
1: Ja.
11: Nämlich
1: über Hecken.
11: in die Mülltonne in einem Sprung reinzukommen, schaffe ich in meinem Alter nicht mehr. Dann habe ich jetzt dieses Ding von IKEA gekauft, ja, und spring da rein.
1: In die Mülltonne?
11: Ja.
1: Und was findet man so in den Mülltonnen?
11: Nix. Außer Dreck vielleicht. Deswegen habe ich ja auch immer meinen Paparazzo-Anzug an. Und da gucke ich dann raus und schieße sie ab. Gut, den stelle ich hier mal beiseite.
1: Mhm.
11: So, jetzt hole ich mein Moped raus.
12: Hans erzählt mir, er schlafe seit ein paar Tagen in diesem Auto in der Nähe von Bettinas Haus. Ob das alles so stimmt, weiß ich nicht. Fakt ist aber, dass Hans Paul sowas wie eine Legende ist für seine Art, seinen Job zu leben. Mit einem Drachenflugzeug ist er in L.A. zum Beispiel in den 90ern über die Häuser Malibus geflogen, um zu schauen, welche Promis zu Hause sind.
1: Nicht schlecht.
11: Ja, nicht schlecht, ne?
1: Ja. Du bist eigentlich beruflich Spanner.
11: Stopp. Die Promis sagen immer, wir sind Stalker.
1: Mhm.
11: Nein. Wir observieren, wir recherchieren.
1: Das heißt, nur um das richtig zu haben, du verstehst dich auch als Journalist.
11: Ja, natürlich, ja. Klar. Als ein investigativer Journalist, ja, der nachforscht, ne? Ungefähr wie Günter Wallraff, ne?
1: Ja.
12: Vielleicht eher Jäger als Journalist. So wie der Geweihe an der Wand hängen hat, sind bei Hans Illustrierte mit seinen Bildern die Trophäen.
11: Brad Pitt, Leonardo DiCaprio.
12: Hast du?
11: Ja, das habe ich alle quer durch. Die habe ich sogar bis Marokko gefolgt, den Leo. Ne?
12: Zurück zum deutschen Leonardo DiCaprio. Ex-Bundespräsident Christian Wulff.
11: Knutschen.
1: Knutsch. Die Wulffs und der Kuss zur Trennung.
11: Knutscht in der Öffentlichkeit, nicht irgendwo hinterm Baum oder was.
12: Dieses Foto, auf dem Bettina Wulff und ihr Neuer sich im Arm liegen, zeigt, dass das Interesse an den Wulffs groß ist. So ein Bild kann für einen Paparazzi wertvoll sein. Das Foto hat aber ein Passant gemacht.
11: Und dieses Foto alleine, nur dieses Foto, hätte einen Wert gehabt von 15.000. Aber der Mann hat, oder die Person, die das geschossen hat, hat wieder 500 oder 1.000 Euro bekommen.
12: Aber darf man überhaupt solche Fotos veröffentlichen? Was ist mit dem Persönlichkeitsrecht? Vor 2004 durfte man Personen des öffentlichen Lebens in der Öffentlichkeit ziemlich frei abschießen. Aber dann klagte Caroline von Monaco gegen Fotos und deren Veröffentlichung. Daraufhin wurde im sogenannten Caroline-Urteil entschieden, dass Fotos von Prominenten nur dann gemacht werden dürfen, wenn die Aufnahmen einen sachlichen Beitrag zur öffentlichen Meinungsbildung liefern. Es muss also einen Anlass geben.
11: Das Foto ist legal, weil er zwei Wochen vor Entstehen des Fotos den Medien berichtet hat, dass er hat sich scheiden lassen von der Bettina.
12: Das genügt Hans als Anlass.
1: Tun dir manchmal die Promis dann leid?
11: Nein, die suchen ja die Öffentlichkeit und leben von der Öffentlichkeit.
12: Und Hans begleitet die Promis in guten und in schlechten Zeiten. Da ist er radikal.
11: Und dieser Mann hatte unsere Agentur exklusiv gehabt. Ein paar Wochen später war er tot, hat Selbstmord.
12: Hier geht es um den Ex-Freund von Simone Tomalla.
1: Aber meinst du, dass die Berichterstattung vielleicht dazu beigetragen hat, dass er sich das Leben genommen hat?
11: Ja, vermutlich ja. Nämlich diesen Druck hat er wahrscheinlich nicht standgehalten.
1: Aber ist das ein Moment, wo man dann sagt...
11: Das wusste ich doch nicht. Das stellt sich erst im Nachhinein raus.
1: Heißt das nicht, dass man das nie wissen kann? Und dass man, also das könnte man ja auch die Lehre daraus ziehen, dass man sagt, ey, offensichtlich kann das bei manchen Menschen dazu führen. Und wenn man es selber vorher nicht weiß, nicht, dass man, also nicht, dass sowas nochmal passiert? Oder?
11: Ja, dann darf ich niemanden fotografieren.
12: Warum sich der Mann das Leben genommen hat, ist zwar nicht ganz klar, aber obwohl die Möglichkeit besteht, dass der Tod mit der Berichterstattung zusammenhängt, will Hans keine Verantwortung übernehmen.
11: Ja! Halt dir die Ohren zu, ne?
12: Ich muss die Einstellung von Hans erstmal verdauen.
1: Ich habe tatsächlich auch schon mal Erfahrungen mit Paparazzi gemacht, aber ich... 17 hat eine Hausparty gemacht, dann kam die Bild-Zeitung bei uns durch den Garten. Und auch wenn es da natürlich nicht um viel ging, sondern nur um eine Party, die ein bisschen aus dem Ruder gelaufen ist, hat mich das mit 17 damals, also es war ganz, ganz furchtbar. Ne? Aber man merkt richtig, dass er sich die Gedanken gar nicht macht. Also gar nicht.
12: Etwa eine Stunde sucht er auf dem Motorrad nach Bettina Wulff.
0: Dann sucht er zu Fuß weiter.
11: Hey Auge!
13: Grüß dich erstmal.
11: Wie geht's dir denn?
13: Du, mir geht's immer blend, wenn ich dich sehe.
11: Ach, herrlich.
0: Als Jäger ist Hans hier bekannt.
7: Ja?